0: Umleitung erfolgt über die U44.
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0: Und die kommt aus dem Studio von NDR Info in Hamburg. Am Mikrofon begrüßt sie Sven Hasenclever. Die Bundesregierung muss sparen, das bestreitet wohl niemand. Jetzt gibt es aber einen Vorschlag, der viele sehr unangenehm überrascht. Es geht um Alleinerziehende und deren Kinder. Diese zählen mit zu den Schwächsten der Gesellschaft. Noch gilt, wenn nach der Trennung ein Elternteil keinen oder zu wenig Unterhalt zahlt, dann springt der Staat ein und das bis zum 18. Geburtstag. Der sogenannte Unterhaltsvorschuss. Familienministerin Prien von der CDU will das ändern. Die Hilfe soll künftig mit dem 16. Geburtstag der Kinder eingestellt werden, also 2 Jahre früher. Welche Folgen das haben könnte, erklärt uns gleich der Bundesgeschäftsführer des Deutschen Kinderhilfswerks. Zunächst aber Dietrich Karl Meurer zu dem, was da genau geplant ist und wie die Reaktionen ausfallen. Und wir müssen noch ein wenig auf Herrn Meurer warten. Es gibt einen Falschfahrer, der Verkehrsservice in der ARD-Infonacht. Achtung, ein Falschfahrer auf der B233 Werne-Unna. Zwischen der A44 Kreuz Unna-Ost und Unna kommt Ihnen ein Falschfahrer entgegen. Fahren Sie äußerst rechts und überholen Sie nicht. Auf der B233 Werne-Unna zwischen der A44 und Kreuz Unna-Ost und Unna ist ein Falschfahrer unterwegs. Vorsicht in beiden Richtungen. Und jetzt Dietrich Karl Meurer zu den Plänen von Karin Prien.
2: Wenn der Staat sparen will, gibt es meist Kritik. Die Pläne von Familienministerin Karin Prien, CDU, für den Unterhaltsvorschuss lösen allerdings besonders heftige Reaktionen aus. Die schärfsten Worte findet Linken-Co-Chefin Ines Schwertner. An die Ministerin gerichtet sagt sie:
3: Ich glaube wirklich, Sie haben nicht mehr alle Tassen im Schrank.
2: Die geplanten Einschnitte seien eine Horrornachricht für Alleinerziehende und ihre Kinder.
3: Ich glaube, ihr ist dabei nicht klar, dass fast jede zweite Alleinerziehende in diesem Land von Armut bedroht ist. Die sollen jetzt dafür sorgen, dass die Haushaltslöcher gestopft werden, statt dass Milliardäre ihren fairen Beitrag zahlen.
2: Auch die Grünen laufen Sturm. Partei-Co-Chefin Franziska Brandner sagt:
4: Die Bundesregierung scheint hier ihren Haushalt auf dem Rücken von Familien, Alleinerziehenden zu sanieren, statt endlich zum Beispiel mal die Gerechtigkeitslücken bei der Erbschaftssteuer zu schließen.
2: Kritik an den Kürzungsplänen kommt auch von den Betroffenen.
5: Oh, ich habe erst mal gedacht, das darf nicht wahr sein,
2: sagt im MDR die Vorsitzende des Verbands Alleinerziehender Mütter und Väter, Daniela Jaspers.
5: Die Leidtragenden sind die Kinder, die dann eben nicht den Unterhalt bekommen, der ihnen zusteht.
2: Jaspers rechnet vor, für Kinder zwischen 16 und 18 Jahren könnten bis zu 394 Euro im Monat wegfallen.
5: Das ist richtig viel.
2: Der Unterhaltsvorschuss hilft Alleinerziehenden, wenn der andere Elternteil keinen oder zu wenig Unterhalt zahlt. Seit der Reform von 2017, mit der die Leistung bis zum 18. Geburtstag ausgeweitet wurde, haben sich die Kosten vervierfacht. Länder und Kommunen drängen deshalb auf Änderungen. Der Sprecher des Familienministeriums, Dominik Lenz, kündigt an:
6: Ich kann bestätigen, dass die Ministerin einen Gesetzentwurf zur Reform des Unterhaltsvorschusses sehr zeitnah auf den Weg geben wird.
2: Geplant ist, den Unterhaltsvorschuss künftig nur noch bis zum 16. Geburtstag zu zahlen. Nach Angaben des Ministeriums wären davon letztlich etwa 80.000 Kinder betroffen. Gleichzeitig soll der Druck auf säumige Unterhaltszahler steigen.
6: Da gibt es die Idee eines vorübergehenden Fahrverbotes an säumige Zahler.
2: Beim Koalitionspartner der Union, der SPD, regt sich Widerstand gegen das Vorhaben, den Unterhaltsvorschuss einzuschränken. Mecklenburg-Vorpommerns Ministerpräsidentin Manuela Schwesig etwa lehnt die Pläne ab. Auch der Kinderbeauftragte der SPD-Bundestagsfraktion, Truels Reichert, stellt sich gegen die Pläne. Er kündigt an:
7: Dementsprechend werden wir da auch noch nacharbeiten müssen, wenn ein Gesetzesentwurf irgendwann dann im Parlament liegt.
2: Ob die Reform so kommt, wie vom Familienministerium geplant, ist damit offen.
0: Klar dürfte aber sein, was am Ende auch beschlossen wird, hat Folgen für rund 1,5 Millionen Alleinerziehende und deren Kinder. Und die stehen schon jetzt unter Druck, sagt Holger Hofmann, der Bundesgeschäftsführer des Kinderhilfswerks. Meine Kollegin Nina Zimmermann hat ihn gefragt, was sich ändern würde, wenn die Reformpläne kommen.
8: Diese Pläne des Bundesfamilienministeriums bedeuten einen sehr starken Einschnitt für die Alleinerziehenden. Die Alleinerziehenden, das muss man einfach wissen, gehören zu den Ärmsten der Armen. Das heißt, sie müssen wirklich jeden Euro zusammenkratzen. Und natürlich haben auch 16- und 17-Jährige Bedürfnisse in ihrer Entwicklung, die genauso gewahrt werden müssen wie in allen anderen Altersgruppen. Also es ist ein bisschen unverständlich, dass man jetzt ausgerechnet an dieser Stelle den Rotstift ansetzt, wo die Ministerin selbst eigentlich gesagt hat, sie möchte die Alleinerziehenden stärken.
9: Ja, Sie haben gerade schon die Altersstufen angesprochen. 2017 hatte ebenfalls eine schwarz-rote Koalition den Unterhaltsvorschuss ja schon mal reformiert. Die damalige Familienministerin Manuela Schwesig, die sorgte dafür, dass die Leistung eben nicht nur bis zum 12., sondern eben bis zum 18. Geburtstag gezahlt wird. Und Manuela Schwesig kritisiert heute entsprechend auch die Pläne von Ministerin Prien. Aber ganz zurückgenommen werden ja diese Reformen nicht, Herr Hofmann. Künftig soll der Vorschuss bis zum 16. Geburtstag noch gezahlt werden. Warum machen diese zwei Jahre denn einen Unterschied, einen so großen?
8: Ja, natürlich geht es einmal darum, so was sich Deutschland auch nach der UN-Kinderrechtskonvention verpflichtet, nämlich bis für Kinder und Jugendliche in unserem Sprachgebrauch bis 18 Jahren auch eine Grundsicherung zu gewähren. Und dazu gehört eben auch eine Teilnahme am sozialen Leben, im kulturellen Leben. Und deswegen kann es also nicht sein, dass diese Kinder, die ja nun selber auch nichts dafür können, oder Jugendlichen, letztendlich dann benachteiligt werden und eben diese Entwicklungschancen nicht haben wie andere Gleichaltrige.
9: Der Staat springt ja ein, wenn ein Elternteil nicht zahlt. Die Behörden dürfen die Beträge dann vom Unterhaltspflichtigen, meist sind es ja Männer, zurückholen. Praktisch klappt das aber nur in jedem fünften Fall. Knapp 3 Milliarden Euro fehlen dem Staat dadurch pro Jahr. Warum funktioniert das eigentlich so schlecht?
8: Ja, bei dieser Zahl muss man einerseits sehen, es ist erstmal gerechnet. Ne? Also von dem, was der Staat einsetzt, bekommt er nur 20%, also rund 20%, sogar etwas weniger zurück. Es sind im Grunde noch viel mehr. Also jetzt absolut Väter oder auch gegebenenfalls Mütter, die nicht zahlen. Es sind aber auch viele Elternteile dabei, die aufgrund eben einem eigenen Sozialgeldbezug gar nicht in der Lage sind zu zahlen. Aber ja, es gibt diese Väter, die entweder sich dem entziehen, die nicht bekannt sind, oder die auch, das ist auch nicht, kein seltener Fall, ihr Einkommen eben auch kleinrechnen und hier dann keinen Unterhalt bezahlen.
9: Wenn der Unterhaltsvorschuss gekürzt wird, spart der Staat am Ende überhaupt Geld? Oder landen viele Familien dann im Bürgergeld oder eben in der Grundsicherung oder anderen Sozialleistungen?
8: Also auf den ersten Schritt wird es sicherlich eine Einsparung geben, ja, wenn man das nun rein finanziell sieht. Die ist aber sehr kurzsichtig, weil natürlich, was passiert denn mit den 16- und 17-Jährigen, bei denen dann das Geld so knapp ist, wo dann auch die Elternteile sagen, tut mir leid, ich kann dich jetzt auch nicht mehr in der Weise unterstützen wie bisher. Die werden dann drauf aus sein, selber noch stärker auch Geld zu verdienen. Sie werden Aushilfsjob annehmen und das wird zulasten ihrer Ausbildung gehen. Stattdessen müsste unser Interesse sein, dass wir haben ja eh ein Problem mit Jugendlichen, die mit keinem oder einem geringen Ausbildungsabschluss ihren Bildungsweg beenden, dass sie diesen Ausbildungsabschluss machen. Und deswegen ist diese Altersgruppe auch nicht irrelevant. Und wenn wir da jetzt sparen, dann werden uns entsprechende Steuereinnahmen in wenigen Jahren und sogar sehr bald schon verloren gehen.
9: Wir sprechen ja gerade sehr viel über Reformen, über Einsparen, über Kürzungen. Was wünschen Sie sich beim Kinderhilfswerk?
8: Also momentan kommt es ja sehr scheibchenweise daher, so ein bisschen Salamitaktik. Da wird zunächst eben beim Kinderzuschlag, also der Kindersofortzuschlag, eingespart. Dann kommt jetzt bei den 16- und 17-Jährigen Unterhaltsvorschuss der Plan. Wir dürfen wahrscheinlich damit rechnen, dass beim Wohngeld auch noch Kürzung aufwarten. Und entsprechend kann ich momentan nicht erkennen, dass es erstens eine ganzheitliche Strategie ist, dass auch ein Ende der Fahnenstange schon erreicht ist. Und dass wir insgesamt eine ausgewogene gesellschaftliche Belastung sehen. Es ist nun klar, dass über Sparen diskutiert wird, aber es ist für uns nicht nachvollziehbar, warum hier so einseitig bei der armen Bevölkerung gespart wird.
0: Sagt Holger Hofmann, der Bundesgeschäftsführer des Deutschen Kinderhilfswerks.
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0: Und wir schauen jetzt nach Bangkok. Die thailändische Hauptstadt zieht jedes Jahr viele Millionen Besucher an, darunter auch viele Partytouristen, die sich freuen auf das berüchtigte Nachtleben. In der Nacht zum Montag gab es genau dort eine Tragödie, eine der schwersten Brandkatastrophen Thailands seit Jahren. Gegen Mitternacht stand plötzlich ein Club in Flammen. Mindestens 28 Menschen kamen ums Leben, Dutzende wurden verletzt, viele schwer. Die Ermittlungen laufen, berichtet Ines Burkhardt.
10: Auf den Tischen stehen noch Flaschen. Sie erinnern an einen fröhlichen Abend in einer Bar mit Live-Musik im Norden Bangkoks. Dieser Abend endete in einer Katastrophe. Gegen Mitternacht brach ein Feuer aus. Auf Videos ist zu sehen, wie Menschen schreiend und in Panik auf die Straße rennen. Usa Tatsri hat das Unglück überlebt. Sie war gerade mit zwei Freunden vor die Tür getreten, um zu rauchen, wie sie der Nachrichtenagentur Reuters erzählte. Gleich nachdem wir rausgegangen waren, um zu rauchen, innerhalb von einer Sekunde schauten wir an die Wand und sahen, dass da Rauch war. Warum kam da oben Rauch raus? Wir wollten gerade reinrennen, um nachzusehen. Aber noch bevor wir überhaupt einen Schritt machen konnten, gab es einen Knall. Einen wahnsinnig heftigen Knall. Wir hatten überhaupt keine Zeit nachzudenken, keine Zeit, irgendwas zu tun. Zwei weitere Freunde von Usa Tatsri waren noch in der Bar, als das Feuer ausbrach. Als Rettungskräfte jemanden raustrugen, erkannte Usa einen ihrer vermissten Freunde und rannte zu ihm. Ein Beamter sagte, es sei nichts mehr zu machen, und er bedeckte den Körper meines Freundes mit einem weißen Tuch. Ich habe komplett die Fassung verloren. Ich habe sie angefleht, ihn wiederzubeleben, mir zu zeigen, dass sie es weiter versuchen, weil mein Freund doch direkt dort war. Aber der Beamte weigerte sich. Er holte nur das weiße Tuch heraus und legte ihn neben den anderen Leichen ab. Laut lokalen Behörden gab es einen elektrischen Kurzschluss in einer Klimaanlage in der Decke. Augenzeugen berichten, dass das Feuer in der Nähe der Bühne der Bar, wo Live-Musik aufgeführt wurde, ausgebrochen ist und sich dann schnell ausbreitete. Die Besucher versuchten offenbar, in den hinteren Bereich des Gebäudes zu flüchten, weg von den Flammen. Aber laut dem Gouverneur von Bangkok stand vor einem der Notausgänge ein Tisch im Weg. Vor einem anderen standen nach seinen Aussagen Bierkisten. So waren viele Opfer gefangen und starben. Ein Mitarbeiter der Katastrophenschutzbehörde von Bangkok sagte gegenüber Agence Presse: Hinten auf der linken Seite der Toiletten gab es einen Ausgang, der in einen großen offenen Bereich führte. Aber am Ausgang hing ein Schild mit der Aufschrift "Nur für Personal" und er war verschlossen. Die Behörden haben jetzt eine Untersuchung zur Brandursache sowie zu möglichen Verstößen gegen Vorschriften eingeleitet. Thailands Premierminister Anutin sprach noch in der Nacht mit Überlebenden und besichtigte die ausgebrannte Bar. Mittlerweile sind laut der deutschen Botschaft in Bangkok 10 der Toten identifiziert. Deutsche sind nicht darunter.
0: Wann ist ein Kind alt genug für TikTok, Instagram oder Snapchat? Ab welchem Alter sollte Social Media genutzt werden dürfen? Damit hat sich eine von EU-Kommissionspräsidentin von der Leyen eingesetzte Expertengruppe beschäftigt. Ergebnis: Es braucht strengere Regeln in ganz Europa. Eine zentrale Forderung: Unter 13-Jährige sollen nur noch sehr eingeschränkt Zugang zu sozialen Netzwerken bekommen. Aus Brüssel Katrin Schmidt.
11: Eine Erkenntnis müsse über allem stehen, so EU-Kommissionschefin Ursula von der Leyen. Social Media ist kein Spielzeug, sondern ein sehr gewinnträchtiges, aber auch gefährliches Produkt. Deshalb gilt:
12: In Europe, whoever develops a product is responsible for its safety.
13: Autohersteller müssen ihre Fahrzeuge per se sicher machen. Wir erwarten nicht von Kindern, dass sie ihre eigenen sicheren Sicherheitsgurte entwerfen. Genauso wenig von Eltern, dass sie Airbags zu Hause einbauen. Und genau dasselbe muss auch für die großen Technologiekonzerne gelten.
12: And the very same must be true for Big Tech.
11: Denn auch laut der Expertengruppe, die von der Leyen heute ein umfangreiches Buch übergeben hat, schaden die 4 bis 6 Stunden, die Jugendliche in Europa im Schnitt täglich auf Social Media verbringen, der Gehirn- und Persönlichkeitsentwicklung. Daraus ergibt sich, so der Vorsitzende des Gremiums, der deutsche Forscher und Jugendpsychiater Jörg Fegert:
14: Auf der Basis der vorliegenden Evidenz empfehlen wir deshalb die EU-weite harmonisierte Einführung einer Zugangsbeschränkung zu Social Media Plus für Kinder unter 13 Jahren.
11: Danach empfehlen die Experten ein abgestuftes Modell nach dem Prinzip: Plattformen, die nachweisen, dass sie ausreichend für die Sicherheit von Kindern und Jugendlichen getan haben, sind dann womöglich ab 13 erlaubt. Andere wiederum ab 15 oder 16 Jahren. Und all das müsse mit einer effektiven und sicheren Alterskontrolle einhergehen. Dabei verweisen die Experten auf die Erfahrungen in Australien, wo sich nach rund einem halben Jahr Social Media Mindestalter zeigt, noch immer können viel zu viele Kinder diese Altersgrenze umgehen. Da sei die EU besser vorbereitet, so die Kommissionschefin.
12: And here our age verification app is one of the tools.
13: Unsere App zur Altersverifizierung ist eines der Werkzeuge, um dies zu ermöglichen. Sie ist benutzerfreundlich, datenschutzkonform und im Grunde gibt sie den Eltern ein Stück Kontrolle zurück.
12: The power into the hands of parents.
11: Denn es gehe ja nicht um die Frage, wann Kinder Zugang zu sozialen Medien bekämen, sondern darum, wann die sozialen Medien Kinder erreichen dürften. Deshalb sei es auch gut, dass in vielen EU-Staaten nationale Regeln diskutiert werden. Ganz konkret in Frankreich, da ist Social Media für unter 15-Jährige ab September verboten. Weitere EU-Staaten wie Griechenland, Dänemark, Spanien und Österreich etwa planen ähnliche Regelungen. Und das beiße sich gar nicht mit den EU-Leitlinien, sagt Experte Fegert.
14: Länderspezifische, vorsorgliche, zusätzliche Zugangsbeschränkungen für über 13-Jährige könnten für Anbieter sogar einen Anreiz bieten, schneller Angebote zu entwickeln, die von Anfang an sicher sind.
11: Und das wäre schließlich die beste Lösung, die aktuell aber noch nicht in Aussicht ist. Bis dahin steht zumindest aber auch fest, es ist Sache der EU, Altersgrenzen gegenüber den Tech-Plattformen durchzusetzen. Denn nur die Kommission in Brüssel kann ihnen neue Regeln auferlegen und im Zweifel auch Bußgelder verhängen. Auch deshalb mache ein EU-einheitliches Social-Media-Vorgehen Sinn, so Kommissionschefin von der Leyen.
12: And change takes time.
13: Diese Veränderung wird Zeit brauchen, so wie jeder kulturelle Wandel. Genauso wie es Zeit brauchte, Alkohol am Steuer zu verbieten, genauso wie es Zeit brauchte, Sicherheitsgurte in Autos einzuführen.
12: Just as it took time to use seatbelts in the cars.
11: Ein Social-Media-Mindestalter ist somit heute auch nur eine weitere Etappe gegangen. Im September legt die Kommissionschefin ihren Gesetzesentwurf dazu vor, der dann von EU-Parlament und dem Rat der Mitgliedstaaten beraten wird.
0: Katrin Schmidt berichtete aus Brüssel. Gleich 2.21 Uhr. Touristenreusen, so hat ein Wattführer einmal die stählernen Rettungskörbe genannt, die zwischen Cuxhaven und der Insel Neuwerk aus dem Watt ragen. Rettungsbarken, in die sich Menschen flüchten können, die bei einer Wattwanderung vom auflaufenden Wasser überrascht werden. Jahr für Jahr müssen Seenotretter an der Nordseeküste Menschen aus dem Wattenmeer retten, die diese Gefahr unterschätzt haben. Damit es gar nicht erst so weit kommt, sollten im Watt einige grundsätzliche Regeln unbedingt beachtet werden. Christopher Tschirwi ist zusammen mit einem langjährigen Wattführer unterwegs gewesen.
15: Die Hamburger Hallig vor der nordfriesischen Nordseeküste. Wer hier von der grünen Wiese die wenigen Treppenstufen hinunter ins Watt geht, sinkt schon nach wenigen Metern, teilweise Zentimeter tief, mit den Füßen im weichen Schlick ein. Das Wattenmeer ist ständig im Wandel. Die erste Gefahrenquelle beim Wattwandern ist bei Niedrigwasser aber deutlich unscheinbarer, sagt Wattführer Ole Thorstraten, der hauptberuflich bei der Polizei arbeitet.
16: Es läuft jetzt eben der Priel zu, der letzte Priel, und der wird jetzt immer breiter. Wir sind jetzt anderthalb Stunden nach Niedrigwasser. Das heißt also, das ist noch nicht das Hochwasser, ne? Das ist auch noch nicht richtig gefährlich, aber der wird immer breiter. Und das ist eben der Punkt, den man bei einer Wattwanderung eben bedenken muss, dass man durch den letzten Priel durch muss.
15: Man sollte immer bedenken, dass sich die Priele in der Nordsee als erstes wieder mit Wasser füllen, wenn die Flut kommt, sagt Thorstraten, der seit mehr als 30 Jahren Wattführung für den Nationalpark Wattenmeer macht. Noch wichtiger aber, nicht erst ins Watt gehen, wenn das Wasser schon wieder steigt.
16: Reichlich Puffer haben, was die Tidenzeiten angeht. Und wenn man nicht genau weiß, wann das Wasser wieder zurückkommt, sollte man eigentlich sowieso nicht ins Watt gehen und sich dann eben nicht so weit entfernt vom Deich.
15: Trotzdem muss die Deutsche Gesellschaft zur Rettung Schiffbrüchiger jedes Jahr rund 20 Mal ausrücken, um Menschen aus dem Watt zu retten. Deswegen gilt ganz generell, nicht ohne Wattführer rausgehen, sagt auch Nils Sander von der DGZRS.
17: Also gerade bei längeren Touren nur mit erfahrener Wattführung, bei Unkenntnis können Tücken wie Senken, Priele, Muschelfelder und Klickfelder, die können dann letztlich lebensgefährlich werden. Und insbesondere auch mit Kindern, so bis 8 Jahren, sollten nur kurze Touren in Ufernähe durchgeführt werden. Und unbedingt sollte auch jemand informiert werden, der an Land ist, bevor man ins Watt geht, der dann auch irgendwann sagen kann, okay, da ist jetzt irgendwie, die müssten jetzt eigentlich zurück sein, sind es aber nicht. Und dann hat man da zumindest schon mal einen Hinweis.
15: Wer an einer geführten Tour teilnimmt, kann sichergehen, dass die Wattführerin oder der Wattführer nicht nur die Gezeiten und das Wetter kennt, sondern auch die Besonderheiten im Watt vor Ort. Informationen und Termine zu geführten Watterkundungen und Wanderungen zu den Halligen gibt es online unter nationalpark-wattenmeer.de. Doch selbst mit den erfahrensten Wattführern bleiben Restrisiken, betont Ole Torstraten.
16: Potenziell ist es immer lebensgefährlich, wenn man sich im Watt aufhält, egal wo man sich grobmaßig aufhält. Das muss man ein bisschen, man muss Respekt vor dem Watt haben, vor Wasser. Das habe ich auch nach wie vor.
0: Christopher Tschirvi berichtet.
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18: Mit Lars Pegelow. Heute Abend beginnt das Halbfinale der Fußball-WM. Um 21 Uhr geht es los mit dem, wie viele sagen, vorweggenommenen Endspiel dieser Weltmeisterschaft. In Dallas trifft Frankreich auf Spanien. Einen Tag später dann England gegen Argentinien in Atlanta. Anne von Eickels ist im ARD-WM-Team. Worauf dürfen wir uns denn freuen?
19: Ja, das sind schon die Fab Four, die fantastischen Vier und das Beste, was der Fußball derzeit zu bieten hat. Es spielen die Top 4 der FIFA-Weltrangliste in diesem Halbfinale. Und das gab es so noch nie bei einer Weltmeisterschaft. Und beim Spiel Frankreich gegen Spanien bedeutet das dann zugespitzt Kylian Mbappé gegen Lamine Yamal, französische Offensivpower gegen spanische Defensivkunst, Vize-Weltmeister gegen Europameister. Also darüber geht nicht mehr viel. Und so sagt dann auch der spanische Superstar Lamine Yamal vor diesem Spiel.
20: Seit Beginn der WM haben wohl alle auf dieses Spiel gewartet. Wir freuen uns, denn ich glaube, jetzt treffen die beiden besten Mannschaften aufeinander. Aber wir haben keine Angst. Ich glaube, wenn jemand Frankreich schlagen kann, dann sind wir das.
19: Also ich kann und will mich da nicht auf einen Sieger festlegen. Und das gilt auch für das andere Halbfinale zwischen Argentinien und England mit dem deutschen Trainer, mit Thomas Tuchel. Das sind für mich zwei Teams auf Augenhöhe mit ihren Stars Harry Kane und Lionel Messi. Also wir können uns auf große Namen und hoffentlich ebenso große Spiele freuen.
18: Es ist lange her, dass Deutschland unter den Top 4 einer WM war, 12 Jahre genau genommen. Was können sich die Verantwortlichen beim DFB von diesen Fab Four abschauen und kopieren?
19: Ja, erstmal bleibt da nur der sehnsüchtige Blick auf diese Superstars, die wir in Deutschland einfach nicht haben. Lionel Messi oder Kylian Mbappé haben bei der WM schon 8-mal getroffen und haben natürlich die Qualität, die sich unter dem Strich durchsetzt. Da sind sich, glaube ich, alle einig. Argentinien, England, Frankreich und Spanien sind eben mit Topspielern besetzt, die sich erkennbar auf dem Platz als Gruppe und auch auf ein großes Ziel eingeschworen haben und dafür dann über Grenzen gehen. Und diese Mentalität, das ist das Mindeste, was die deutsche Mannschaft zeigen muss, wenn sie in Zukunft wieder in die Nähe eines Halbfinals kommen möchte.
18: Anne von Eickels, vor dem WM-Halbfinale heute Abend geht es los. Los geht es auch für die meisten Teams der Fußball-Bundesliga und zwar mit der Vorbereitung auf die kommende Saison. Manche tun dies mit einem neuen Trainer, so wie Eintracht Frankfurt. Nach dem misslungenen Versuch mit dem Spanier Albert Riera ist der Österreicher Adi Hütter zurückgekehrt zur Eintracht. Dort war er bereits von 2018 bis 2021 am Steuer. Jetzt war Trainingsstart in Frankfurt mit 2000 Fans und Adi Hütter.
21: Ganz ehrlich, super angefühlt, auch sehr vertraut. Wenn man dann sieht, wie viel Zuschauer dann schlussendlich das erste Training besuchen, dann sieht man, dass die Begeisterung da ist. Wir stehen sicherlich vor einem möglicherweise größeren Umbruch. Deswegen möchte ich gar nicht über das reden, was war, sondern wir müssen nach vorne schauen. Jeder weiß, welchen Fußball, wo ich sehen möchte. Deswegen werden wir die Jungs schon langsam versuchen, dorthin zu bringen.
18: Neu ist auch der Trainer bei RB Leipzig, wobei Martin Demichelis ein alter Bekannter ist in der Bundesliga und zwar als erfolgreicher Spieler bei Bayern München. Jan Günther war bei der Vorstellung des Argentiniers in Leipzig. Wie hat er sich denn präsentiert?
22: Ja, die angegrauten Haare zurückgekämmt mit einem breiten Grinsen, sprach Martin Demichelis von einem Traum, der in Erfüllung gehen würde, Trainer in der Bundesliga zu sein. Ja, und dass das Leben manchmal verrückt sei. Nach dem Abstieg in die zweite spanische Liga mit RCD Mallorca in diesem Jahr hatte er seinen Vertrag dort verlängert. Und dann kam das Angebot aus Leipzig. Demichelis kennt die Bundesliga ja aus seiner Zeit als Spieler des FC Bayern. Mit den Münchnern gewann er 4-mal die deutsche Meisterschaft. Als Cheftrainer war er bisher im Nachwuchsbereich des FC Bayern in Argentinien, Mexiko und eben in Spanien aktiv. Der 45 Jahre alte Argentinier wolle eine Mannschaft sehen, die auf dem Rasen leidenschaftlich agiere und für die das Teamgefühl wichtiger als das Ich sei. Ziel für die kommende Bundesliga-Saison: näher an den FC Bayern heranrücken. In der letzten Spielzeit hatte RB als Tabellendritter ja 24 Punkte Rückstand auf die Münchner.
18: Die Bayern starten übrigens erst in einer Woche in die Saisonvorbereitung als letzter der 18 Bundesliga-Clubs.
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3: Um 2.30 Uhr mit Milad Kupay. Die USA haben nach eigenen Angaben erneut iranische Ziele angegriffen. Gegen 23 Uhr deutscher Zeit hätten die Streitkräfte die dritte Nacht in Folge Angriffe gestartet, teilte das zuständige Regionalkommando des US-Militärs mit. Damit schränke man die Fähigkeit des Iran, Attacken auf unschuldige Zivilisten und die Handelsschifffahrt auszuüben, weiter ein, hieß es weiter. Die USA haben in den vergangenen Tagen wiederholt iranische Angegriffen und begründeten das mit Attacken des Iran auf Schiffe in der Straße von Hormus. Der Iran verübte wiederum Vergeltungsangriffe etwa auf US-Ziele in den Golfstaaten. Eine multinationale Schutztruppe für die Ukraine soll erstmals gemeinsame Manöver abhalten. Das hat die sogenannte Koalition der Willigen am Abend in Paris entschieden. Aus der Nachrichtenredaktion Karin Busche.
4: Die multinationale Truppe ist bereits bei früheren Treffen beschlossen worden. Sie soll einen Waffenstillstand in der Ukraine absichern, vorausgesetzt, es kommt dazu. Die jetzt geplanten Manöver sollen in Nachbarstaaten der Ukraine stattfinden, sagte Frankreichs Präsident Macron nach den Beratungen in Paris. Die genauen Pläne seien am Abend vorgestellt worden. Welche Länder betroffen sind und wie viele Soldaten teilnehmen sollen, sagte er nicht. Darüber hinaus haben 9 europäische Länder angekündigt, mit der Ukraine eine gemeinsame europäische Raketenabwehr aufzubauen.
3: Der Bundesgeschäftsführer des Kinderschutzbundes Grein hat die Sparpläne von Familienministerin Prien als Skandal bezeichnet. Dem Redaktionsnetzwerk Deutschland sagte Grein, der Wegfall des Unterhaltsvorschusses bedeute eine Vertiefung der Chancenungleichheit. Das Vorhaben sende ein Signal an alle Kinder und Jugendliche. Wenn es eng wird, zählt ihr am wenigsten, so Grein wörtlich. Alleinerziehende Elternteile können vom Staat Vorschuss beantragen, wenn der andere Elternteil nicht oder nicht ausreichend Unterhalt bezahlt. Nach Priens Plänen soll dieser Vorschuss künftig aber nur noch bis zum 16. anstatt wie bisher bis zum 18. Geburtstag gezahlt werden. Nach dem Ausbruch eines Waldbrandes bei Paris sind 2 Verdächtige festgenommen worden. Frankreichs Innenminister Nunez sagte, die beiden seien wegen vorsätzlicher oder fahrlässiger Brandstiftung in Gewahrsam genommen worden. Das Feuer im Wald von Fontainebleau, das am Sonntag ausgebrochen war, ist einer der schlimmsten Waldbrände im Großraum Paris seit langem. Mittlerweile sind mehr als 1300 Hektar des Waldes abgebrannt. Rund 1000 Menschen mussten in Sicherheit gebracht werden. Das Wetter in Deutschland: meist trocken, im Süden und Südwesten gebietsweise Schauer und Gewitter, Tiefstwerte 22 bis 12 Grad. Tagsüber oft freundlich, im Süden und in den Mittelgebirgen teils kräftige Schauer und Gewitter, Höchstwerte 23 Grad an den Küsten bis 36 Grad im Markgräfler Land. Am Mittwoch viel Sonne, im Süden teils Schauer und einzelne starke Gewitter bei 23 bis 33 Grad. Das waren die Nachrichten.
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0: Mit einer Entwarnung auf der B233 Werne-Unna. Kein Falschfahrer mehr zwischen der A44 Kreuz Unna Ost und Unna. Die A1 Bremen Richtung Osnabrück ist zwischen Wildeshausen West und Ahlhorner Heide wegen einer Nachtbaustelle bis 6 Uhr gesperrt. Die A4 Aachen Richtung Köln ist zwischen Kreuz Köln West und Köln Eiffeltor wegen des Aufbaus einer Schrankenanlage bis Donnerstag gesperrt. Die Autobahn 33 Osnabrück Richtung Bielefeld ist zwischen Haderberg und Borklo Kloster Ösede und Richtung Osnabrück zwischen Hilter und Borklo Kloster Ösede bis 5 Uhr gesperrt. Die A42 Kamp-Lindfort Richtung Dortmund ist zwischen Oberhausen Zentrum und Kreuz Essen Nord wegen Bauarbeiten gesperrt. Die A71 Suhl Richtung Schweinfurt ist zwischen Meiningen Süd und Rentwertshausen wegen Wartungsarbeiten im Tunnel Eichelberg bis 6 Uhr gesperrt. Eine Umleitung erfolgt über die U44. Und B36, die Mannheimer Landstraße Richtung Mannheim, ist in Höhe Brühl-Rohrhof wegen eines Schwertransports blockiert.
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0: In 13 von 16 Bundesländern haben die Sommerferien begonnen und auch in Berlin ist parlamentarische Sommerpause. Zeit für eine Bilanz und die ziehen in diesen Wochen die Vorsitzenden aller im Bundestag vertretenen Parteien in den ARD-Sommerinterviews. Am Sonntag war Linken-Chefin Ines Schwertner zu Gast. Im Podcast Berlin Kot analysieren meine Kollegen aus dem Hauptstadtstudio Matthias Deiß und Alexander Budweg gemeinsam mit Selly Kaya den Auftritt der linken Politikerin.
5: Ines Schwertner sagt Sozialkahlschlag, meint damit die vielen Reformen, Krankenkasse, Rente, Steuer. Da haben viele Angst, verstehe ich. Ich auch, ehrlich gesagt. Da müsste man auch meinen, das sind ideale Zeiten für die Linke, oder Alex?
6: Sowohl als auch, ne? Ist da erstmal die Antwort, weil die Reformen lassen ja noch zum Teil auf sich warten. Das sagt ja auch Ines Schwertner. Sie sagt ja, das kommt jetzt erst alles noch. Deswegen sind unsere Proteste auch noch nicht so groß. Deswegen kommen derzeit auch noch recht wenige Leute. Ich war zum Beispiel hier zu der ersten Protestveranstaltung. Die war vor 3 Wochen ungefähr in Berlin. Da waren 1000 Leute. Ist jetzt nicht wenig, aber 1000 Leute in Berlin angesichts der ganzen Sachen, da hätte man eigentlich schon ein bisschen mehr erwarten können. Aber die Linke sagt, naja, das dauert eben ein bisschen, bis sich so wirklich eine Proteststimmung auch durchsetzt. Ich habe nochmal geschaut, wie das damals bei den Hartz-IV-Demonstrationen waren, denn da will ja die Linke auch ein Stück weit anknüpfen. Da war tatsächlich die Hochzeit erst so gegen Ende 2004, da sind so 40.000 Menschen auf die Straße gegangen bei den Demonstrationen. Die ersten Hartz-IV-Gesetze, die kamen aber schon 2003 und das waren ja dann mehrere, ne, und das richtig große, das kam dann zwar auch erst 2004, aber das zeigt eben, es dauert ein bisschen, bis so eine Protestbereitschaft da ist.
7: Ich würde dir trotzdem zustimmen, es sind nicht schlechte Zeiten für die Linke. Viele Menschen haben Angst ob der Veränderung. Sie wissen zwar, es muss sich jetzt irgendwas ändern, so geht es irgendwie nicht mehr weiter, die Kassen sind auch leer. Aber was da kommt, da haben doch viele Sorge. Und in diese Angst geht die Linke sehr geschickt rein. Sie befeuert sie auch durch zum Beispiel Begriffe wie Sozialkahlschlag, denn das ist ja erstmal kein feststehender Fakt, sage ich mal, sondern ein Wort, was die Linke hier in dem Zusammenhang mit den Reformen benutzt. Ich will es nicht schönreden, aber man könnte ja auch sagen, die Koalition hat sich jetzt zum Beispiel dazu entschieden, dass Einkommen für Geringverdiener weniger besteuert werden und dass Reiche stärker besteuert werden. Das ist ja auch in diesen Reformbeschlüssen enthalten. Das ist was, was die Linke immer gefordert hat. Da sagt sie, das lässt sie in der Debatte mal eher beiseite, sagt auch, das ist nicht genug und sagt, insgesamt ist es ein Sozialkahlschlag und sagt auch, mit dieser Angst gehen wir jetzt auch in die Landtagswahlkämpfe, gehen an die Haustüren, um die eben auch entsprechend abzuholen und am Ende in Stimmen umzumünzen und als Protest auf die Straße zu bringen.
6: Wobei Haustürwahlkampf und Protest auf die Straße zu bringen sind natürlich zwei unterschiedliche Paar Schuhe und diese ständige Trommeln für Proteste, das ist auch nicht ganz ungefährlich, wenn dann nämlich am Ende keiner kommt. Also wenn das so ein Rohrkrepierer wird und du sagst die ganze Zeit, wir machen jetzt hier den heißen Herbst, den heißen Sommer und dann wird der gar nicht so heiß wie angekündigt. Also es kann auch durchaus zum Bumerang werden für die Linke. Ja.
7: Ja, und deswegen sind wir zum Beispiel für dieses Sommerinterview dann auch auf eine dieser Demos gegangen. Einen Tag vorher groß angekündigt in Düsseldorf und haben mal geschaut, na, wie sieht's denn aus mit den Protesten? Da waren jetzt 350 Menschen zusammengekommen. Wenig, das war jetzt noch nicht so dolle und das haben wir ihr natürlich dann im Interview auch nochmal wiedergespiegelt.
6: Ja, ganz interessant ist ja, dass sie das nicht versuchen, alleine auf die Straße zu bringen, ne? Sondern dass sie spricht ja auch immer, man braucht große Bündnisse dafür. Und sie sind da im Gespräch mit Gewerkschaften und mit anderen. Interessant fand ich, war ja Ende Juni bei der Demo in Berlin. Und da waren auch die Jusos mit dabei und haben sich beteiligt. Also auch dort, weil das ist ja die SPD-Jugendorganisation, die Jusos. Ja. Also das zeigt auch so ein Stück weit, dass auch die anderen Parteien da ein bisschen ängstlich drauf blicken, dass die Linke tatsächlich mit dieser Protestwelle Erfolg haben könnte.
5: Aber lasst uns mal ein bisschen Tacheles reden, ne? Also klar beschäftigt sich die Linke mit ganz vielen Themen, die wiederum die Menschen beschäftigen. Ganz vorne ist Wohnen. Aber was wird denn dann auch wirklich gemacht? Du hast ja sehr genau, finde ich, nachgefragt, weil viel sagen kann ja jeder. Am Ende muss ja irgendwie auch mal was gemacht werden. Wir können ja mal gucken, wie sie da zum Thema Wohnen steht, was sie dazu im Sommerinterview gesagt hat.
23: Wohnen bedeutet ein Zuhause, bedeutet ein Dach über den Kopf, bedeutet seine Kinder großzuziehen, ist doch mehr als ein Renditeobjekt. Deswegen müssen wir es wieder zurückführen in öffentliches Eigentum, damit die Mieterinnen selbst entscheiden können.
5: So, okay, hohe Mieten sind auf jeden Fall ein riesiges Thema, etwas, das wirklich die Leute ganz doll beschäftigt, das denen Angst macht. Auch ein Thema, warum vielleicht die Linke gerade auch bei jungen Menschen gerade sehr viel Anklang auch findet. Aber was ist denn jetzt geplant? Was möchte denn die Linke machen? Jetzt wird ja erstmal nur geredet.
7: Ja, sie will tatsächlich die Deutsche Wohnen, also einen großen Wohnkonzern, enteignen. Der ist übrigens auch deshalb so groß geworden, das habe ich ihr auch wiedergespiegelt, ja, weil ein linker Wirtschaftssenator, ja, in Berlin, als die Linke oder die Vorgängerpartei PDS an der Macht war, 65.000 Sozialwohnungen verscheuert hat, um den Haushalt zu sanieren. Das hat sie auch eingeräumt. Also diesen Immobilienmogul sozusagen wollen sie verstaatlichen. Da habe ich immer die Rechnung vorgehalten. Da gibt es Modelle, die sagen, das kostet minimal 20 Milliarden Euro, ja, maximal 40 Milliarden Euro. Das ist unheimlich viel Geld dafür, dass du am Ende keine einzige Wohnung mehr hast. Und habe sie gefragt, warum wollen sie das Geld nicht eher investieren, um neue Sozialwohnungen zu bauen? Was ist an diesem Vorschlag also mehr dran als Populismus? Mit solchen Dingen haben wir uns beschäftigt und... Alex, wie hast du es gesehen? Wie ist sie da rausgekommen?
6: Interessant war ja, was sie dann auf deine Frage geantwortet, ja, hat. Sie will beides machen. So, und wir haben dann vorgerechnet, okay, gut, selbst wenn man jetzt konservativ rangeht und sagt, diese Enteignung dieser Wohnungsbaugesellschaft Deutsche Wohnen, die würde 20 Milliarden kosten. Der Berliner Landeshaushalt, der beträgt aktuell 45,5 Milliarden. Also das wäre die Hälfte des gesamten Berliner Landeshaushaltes. Man müsste ganz viel anderes weglassen, damit man das machen kann. Aber am Ende ist keine einzige Wohnung mehr gebaut. Und das ist ja eigentlich der Grund, warum in der letzten Zeit die Mieten so extrem gestiegen sind. Weil die Nachfrage einfach in Berlin so groß ist, weil in den letzten Jahren nicht genug nachgebaut wurde. Also man müsste vor allen Dingen neue Wohnungen bauen, damit man eben den Druck vom Mietmarkt runternimmt. Und da sagt sie, ja, das müssen wir zusätzlich machen. Die Frage ist nur, wo soll das Geld herkommen?
5: Aber ist das dann realistisch, was Sie vorhaben? Oder ist das erstmal nur, wir reden erstmal gut, damit wir Wähler bekommen? Also wie schätzt ihr das ein?
7: Es klingt zunächst einmal gut und es nimmt eine Art Grundbedürfnis in der Bevölkerung auf, die einfach sehen, die Mieten sind wahnsinnig gestiegen. Ja. Die können sich viele nicht mehr leisten. Und es gibt auch einfach zu wenig Wohnungen. Und da scheint es, ist ein klarer Schuldiger ausgemacht. Das sind diese Wohnungskonzerne und das ist auch die Bundesregierung. Sie hat ja bezeichnen den Bundeskanzler im Moment als Teil der Mietmafia. Genau. Mhm. Und da ist also ein Schuldiger klar ausgemacht und ein vermeintlich einfacher Lösungsweg dargestellt.
5: Du hast gerade schon gesagt, Stichwort Mieten, Mafia und Populismus in der Linken. Wir hören noch mal rein, was sie da gesagt hat.
23: Also wir sprechen von der Mietenmafia, weil es tatsächlich Mietwucher gibt und Mietwucher ist illegal. Und die Bundesregierung.
2: Ja, aber sie schieben den Bundeskanzler in die kriminelle Ecke.
23: Naja, ich finde, das sind kriminelle Machenschaften, Mietwucher, die illegal sind zu begehen. Und die Bundesregierung tut nichts dagegen, Mietwucher zu ahnden.
5: Was glaubt ihr, wie das ankommt bei denen, die Linke wählen? Wenn sie sowas sagt, Alex.
6: Bei denen, die Linke wählen, kommt das super an. Also die stehen auch total hinter dem Begriff Mietmafia, da die gerade die CDU in eine verächtliche Ecke zu stellen, gerade Friedrich Merz in eine verächtliche Ecke zu stellen, das kommt beim richtigen linken Klientel kommt das super an.
5: Aber auch wenn man bedenkt, dass das vielleicht, was sie vorhaben, vielleicht gar nicht so richtig möglich ist?
6: Ja, ich weiß gar nicht, ob diese Verbindung dann sofort gemacht wird, weil ich höre ja erstmal nur, die CDU, das sind alles Mietmafiosos und Kanzler Merz ist der oberste Mietmafioso. Das kommt beim linken Klientel richtig gut an. Man darf ja nicht vergessen, diese Masseneintritte in die Linke, die es jetzt in den letzten zwei Jahren gegeben haben, die waren ja auch unter anderem gegen die CDU gerichtet. Also es war ja eine Reaktion unter anderem auf die Rede von Merz beziehungsweise die Aktion von Merz damals im Bundestag, als er ein Gesetz, einen Entschließungsantrag zusammen mit den Stimmen der AfD nur durchbringen konnte. Mhm. Das hat halt gerade im linken Lager für viel Furore gesorgt. Also Merz als Gegner auszumachen, das kommt richtig gut an. Die Frage ist, kommt das auch in den potenziellen Wählerschichten für die Linke gut an? Oder verschrecken sie damit eher zum Beispiel klassische SPD-Wähler?
7: Ja. Also es kommt auf jeden Fall in den sozialen Netzwerken super an. Die Linke ist mega erfolgreich da, indem sie eben diese Themen, die viele Menschen beschäftigen und auch besorgen, maximal polarisiert. Die Frage ist nur, ob unsere Gesellschaft am Ende und unsere politische Debatte davon profitiert oder eben nur die Linke in ihren Followerzahlen, weil eben da wenig Raum für Lösungsmöglichkeiten ist, indem ich auch Teile der handelnden politischen Akteure als Mafiosi oder Kriminelle bezeichne, gehe ich natürlich in dieser Debatte in eine sehr, sehr starke Polarisierung. Wie gesagt, in den sozialen Netzwerken von Algorithmen wird das belohnt. Ob das unsere Auseinandersetzung und die Problemlösung in diesem Land nach vorne bringt, ist aber eine völlig andere Frage.
5: Aber darf ich da mal einen Hot-Take zu machen? Vielleicht ist es dann nicht das, was die AfD auf der anderen Seite macht ein bisschen?
6: Der Vergleich ist durchaus statthaft. Mhm. Also, dass es sowohl einen rechten Populismus als auch einen linken Populismus gibt, das sehen wir tatsächlich in den sozialen Netzwerken, ja.
5: Dann können wir mal beim Thema Populismus bleiben in der Partei. Da müssen wir, und das habt ihr auch getan, Matthias, über den neuen Co-Parteichef von Ines Schwertner sprechen. Luigi Pantisano heißt er, und der hat vor seiner Wahl heftig gegen die CDU ausgeteilt.
8: Letztlich gibt es auch gerade gar keinen Unterschied zwischen der CDU, die faschistische Politik macht, der AfD oder die Faschisten selbst.
5: Warum ist das ein Problem, dass er das sagt?
6: Na, das ist ein Interview mit der Bild-Zeitung gewesen, was er auf dem Parteitag der Linken gegeben hat. Und Luigi Pantisano wollte sich damit, glaube ich, vor allen Dingen nochmal in die Herzen, vor allen Dingen der Jüngeren,

0: entbehrt natürlich jeglicher Grundlage. Mhm. Und das zu machen, um sich danach zum Parteivorsitzenden wählen zu lassen, hat natürlich einen Grundton gesetzt, der wirklich populistisch ist, einfach, aber auch bedenklich. Und er hat am Ende sofort die Quittung dafür bekommen. Mhm. Erstens ein Riesenaufschrei, eine öffentliche Debatte. Viele in Deutschland kannten Luigi Pantisano vorher überhaupt nicht. Jetzt haben sie ihn so kennengelernt und sagen, was ist das denn für ein Typ? Mhm. Und er hat, obwohl er keinen Gegenkandidaten auf dem Bundesparteitag der Linken hat, mit Mühe und Not überhaupt noch eine Mehrheit für sich zusammengestückelt. 53%, glaube ich, ungefähr waren es. Also das ist ein totaler Rohrkrepierer gewesen, dieses Interview. Und seine Co-Vorsitzende Ines Schwertner, die bei uns im Sommerinterview war, hat schon öffentlich gesagt, dieser Mann muss jetzt erstmal Vertrauen gewinnen. Das hat er im Moment nicht. Und das ist natürlich eine schwere Bürde für einen Parteivorsitzenden. Also ein absoluter Fehlstart innerparteilich, der natürlich auch alles, was jetzt kommt, strategisch im Osten mit möglichen Tolerierungen oder Regierungsbildungen nach den Landtagswahlen auch nicht unbedingt einfacher macht.
1: Vor allem Ines Schwertner ist ja auch aus dem Osten, ne? Also ich finde, sie hat sich da sehr zurückgehalten, auch bei dir im Interview, Matthias. Ich hätte mir da auf jeden Fall ein bisschen mehr gewünscht. Sie hat so ein bisschen drumherum gesprochen.
2: Welcher Politiker entschuldigt sich in Deutschland nochmal für Aussagen? Also wenn ich Friedrich Merz höre, der nicht nur mit der Stadtbildaussage wirklich Millionen von Migrantinnen und Migranten im Land beleidigt hat, sondern
3: Sie
2: der
3: schon ab, Ansonsten, nein, wir sind jetzt erstmal bei dieser Äußerung. Ne?
2: Ja, ich kann bei dieser Äußerung bleiben. Er hat sich dafür entschuldigt und ich finde, dass eben, das zeigt Größe, das ist richtig, dass er das gemacht hat, aber gleichzeitig erwarte ich auch von der CDU jeden Tag Entschuldigung für Beleidigung.
1: Also eigentlich ist sie nur darauf eingegangen, er hat sich entschuldigt und zu einer eigenen Position hat sie jetzt überhaupt nicht so richtig dazu gesagt, oder?
0: Das ist ein total klassisches Muster, vom Thema abzulenken, indem man mit dem Finger auf die anderen, in diesem Fall auf die Union und Friedrich
1: Merz zeigt. Das ist ein bisschen, was Alice Weidel auch gerne mal in Interviews macht, wenn ich das jetzt mal so einfach so sagen darf als Zuschauerin.
4: Ja, aber nicht nur sie, das machen andere auch. Also das ist eigentlich relativ normal bei Politikern, das machen die sehr gerne, immer dann, wenn es brenzlig wird, nicht auf die eigenen Schwächen schauen, sondern erstmal mit dem Finger auf andere zu zeigen. Ist natürlich aber auch für sie durchaus eine schwierige Situation, weil sie kann ihren neuen Co-Vorsitzenden nicht komplett sabotieren, kann jetzt nicht sagen, was der gesagt hat, ist totaler Quatsch und den müssen wir jetzt erstmal in die zweite Reihe stellen. Zum anderen muss sie natürlich aber auch aufpassen auf ihre Ostverbände. Also, das sind nun mal die, um die es jetzt gerade geht. Und ja, da hat sie eine durchaus schwierige Situation.
0: Ist in so einem Interview übrigens auch eine schwierige Situation. Wir haben ja gehört, dass ich da eben dann auch mal reingegangen bin, dass ich auch mal unterbrochen habe. Da sagen die einen, oh, das ist aber super unhöflich, warum lässt er die nicht ausreden? Auf der anderen Seite, sie weicht eben aus.
1: Ja.
0: Sie wählt ein komplett anderes Thema und will da erstmal lange Zeit sich mit rüber retten und dann eben nicht auf die Frage antworten. Und das sind so Momente, wo ich finde, der Interviewer, in diesem Fall ich, auch reingehen muss und sagen kann, sorry, das war nicht die Frage. Wir bleiben mal bei dem Punkt, wo wir gerade sind, der für sie nämlich äußerst knifflig ist.
4: Man hatte so ein bisschen das Gefühl, sie will sich nicht so richtig festbeißen lassen, ist so ein bisschen die ganze Zeit die Wackelpudding-Strategie. Mhm. Ne? Du versuchst irgendwie so reinzupieksen, aber so richtig kommst du nicht durch. Also ja, das war auffällig, finde ich auch.
1: Die Linke möchte ja eigentlich genau für was anderes stehen, als sie da verkörpert hat. Sie hat nicht draufgehauen. Sie ist ein bisschen so wie eine Schlange, so ein bisschen drumherum.
0: Ja, ja. Es ist aber auch ein unangenehmes Thema für sie. Also sie hat schon deutlich gemacht, das, was Luigi Pantisano da gesagt hat, ist völlig daneben. Da steht sie auch nicht dahinter. Auf der anderen Seite eben, wenn richtig dagegen angehen will sie auch nicht. Die Union, die CDU ist ein klarer Gegner der Linken, für die Linke auch. Und deswegen zu viel distanzieren kann und will sie sich auch nicht.
4: Und Matthias, wir haben ihr ja auch nochmal in der Sendung eine Aussage aus ihrem eigenen Podcast vorgespielt. Ja. Das hat sie dann erst mehrere Tage nach dem Interview von Pantisano, also nach seinem Faschismusvergleich, hat sie diesen Podcast aufgenommen, wo sie auch nochmal gesagt hat, ja, alles gut, der hat sich entschuldigt. Aber dann hat sie auch nochmal einen Satz gesagt, man kann nicht jedem in der CDU vorwerfen, ein Faschist zu sein. Mhm. Ergo, es gibt also auch aus ihrer Sicht Faschisten in der CDU. Und das ist ja, wie Matthias gesagt hat, schon historisch gesehen erstmal ein harter Tobak, mit dieser Bezeichnung um die Ecke zu kommen.
1: Wobei, da möchte ich mich selber ein bisschen relativieren. Ich habe auch beim Gucken gedacht, vielleicht ist es ein Stück weit auch Unsicherheit, ob die jetzt da fehl am Platz ist, weil kann jeder selber entscheiden. Aber so ein bisschen, ich glaube, als Frau ist es schon auch nochmal schwer. Du wirst einfach als Frau mehr kritisiert, auch in diesen Positionen. Deswegen war es vielleicht ein Stück weit auch Unsicherheit. Hab ich so gedacht oder empfindest du sie nicht? Du kennst sie vielleicht besser.
4: Nein. Also Ines Schwertner nämlich nicht als unsicher war. Mhm. Die ist wirklich sehr tough, sehr sicher. Sie geht immer an alle Sachen ran mit einer revolutionären Freundlichkeit. Und das, finde ich, hat man auch in dem Interview wieder gemerkt. Sie lässt sich ja durch

0: nichts außer Ruhe bringen. Mhm. Ich meine, als Vorsitzender der Linken ist das auch sehr wichtig, sich durch nichts außer Ruhe bringen zu lassen, weil auch dieser Parteitag war wieder wirklich an Emotionen schwer zu überbieten. Und trotzdem da immer die Ruhe zu behalten, immer wieder auf die Sachen zu konzentrieren und nicht auch durch einzelne verbale Entgleisungen zu lange aus der Ruhe bringen zu lassen.
1: Dann hätte ich mir vielleicht aber doch ein bisschen mehr konkretere Dinge von ihr gewünscht, als immer gegen die anderen zu gehen. Vielleicht ist das aber auch eine Strategie, ne? Also vielleicht.
2: Das ist auch das Wesen einer Oppositionspartei. Ja, immer den Finger, und das ist auch eine wichtige Aufgabe, die Opposition zu sagen, wo ist die Regierung gerade nicht gut genug? Mhm. Aber es ist eben einfacher, mit dem Finger auf andere zu zeigen und auf deren Defizite hinzuweisen, als eben über mögliche Defizite bei der eigenen Programmatik oder eben auch bei dem, wie man selber auftritt, ne? Stichwort Populismus, Polarisierung, eben drüber zu reden. Und deswegen ist das für mich jetzt erstmal verständlich und für eine Oppositionspartei auch ein gängiges Muster, eher immer den Finger rauszuholen und auf andere zu zeigen.
0: Da ist auch durchaus ein schmaler Grat. Ne? Nicht alles, was eine Oppositionspartei sagt, ist immer sofort populistisch, nur weil sie jetzt nicht mit dem eigenen Gesetzeskonzept daherkommen. Also den Vorwurf darf man ihnen jetzt auch nicht machen. Es gibt aber natürlich auch klar bei der Linken, wir haben es ja vorhin schon angesprochen, da gibt es auch eben klaren linken Populismus, Mietenmafia, das war ja das Beispiel.
1: Wir gucken ja hier angesichts der Wahldichte in diesem Jahr immer noch so ein bisschen in die Glaskugeln. 3 Wahlen im September, Sachsen-Anhalt, Mecklenburg-Vorpommern, Berlin. Was ist da drin? Alex, du zuerst.
0: Also für die Linke sind das super spannende Landtagswahlen. Denn zum einen in Berlin, hier in der Hauptstadt, da könnten sie erstmals die regierende Bürgermeisterin stellen. Mhm. Sie sind in den Umfragen oder die Umfragen sehen gerade da so ein Dreierrennen so zwischen CDU, Grünen und Linken.
2: Die Linke ist vorne.
0: Die Linke aktuell einen Hauch vorne. Also da könnte sozusagen das erste Mal eben eine dunkelrot geführte Landesregierung hier in Berlin rauskommen. Sie waren ja schon ein paar Mal hier in der Landesregierung, aber noch nie eben mit der regierenden Bürgermeisterin an der Spitze. Und in Sachsen-Anhalt und Mecklenburg-Vorpommern, da ist das ganz große Ziel der Partei eben die AfD so gut wie es geht zu verhindern. Und da tatsächlich in unterschiedlichen Konstellationen. In Sachsen-Anhalt könnten sie wohlmöglich die sein, die einen CDU-Ministerpräsidenten ins Amt heben muss. Deswegen ist eben auch dieser Faschismusvergleich von Pantisano auch innerparteilich so schwierig. Und in Mecklenburg-Vorpommern ist es nicht ausgeschlossen, dass die Linke dann wieder mit der SPD zusammen in eine Landesregierung geht und wohlmöglich die CDU als Mehrheitsbeschaffer braucht. Also ganz unterschiedliche Konstellationen und deswegen sind diese Landtagswahlen auch so spannend.
2: Wie viel drin ist für die Linke? Gerade in Berlin sehen wir eigentlich daran, wie die Bundesregierung gerade agiert. Die hat nämlich auf ihrem Koalitionsausschuss beschlossen, im Zusammenhang mit diesem Gesamtreformpaket, dass es ein Bundesgesetz geben soll, was eben die Enteignung von Wohnungskonzernen verbietet. Und das ist natürlich jetzt schon mit Hinblick auf einen möglichen Wahlsieg der Linken in Berlin gemacht worden. Das ist zumindest meine Vermutung. Die Linke sieht das auch so. Und das zeigt, die anderen Parteien nehmen die Linke sehr, sehr ernst und wissen, sie wird eigentlich bei allen 3 Landtagswahlen oder nach den 3 Landtagswahlen entscheidender Player in diesen 3 Bundesländern sein.
0: Ja, und selbst der Verzicht von Kai Wegner als Spitzenkandidat der CDU nochmal anzutreten, klar, da gab es die ganzen Skandale und da kommt ja jetzt immer noch mehr raus, aber selbst das ist ein Zeichen dafür, wie groß die Angst innerhalb der CDU ist, dass es hier in Berlin womöglich dann eine linke regierende Bürgermeisterin geben könnte.
1: Zum ARD-Sommerinterview gehört natürlich auch, dass ihr uns eure Fragen schicken könnt. Das geht über die Social-Media-Kanäle der Tagesschau. Und da haben wir eine bekommen, die drehte sich darum, was auf dem linken Parteitag denn gesungen wurde. So, was singen die da, Alex?
0: Das ist ein Lied, das nennt sich die Internationale, das ist ein Lied der Arbeiterbewegung. Das wird schon seit, glaube ich, über 100 Jahren innerhalb der Arbeiterbewegung gesungen. Traditionell läuft das immer am Ende des Parteitages bei der Linken. Da stehen dann alle auf, die linke Hand zur Faust geballt, nach oben gestreckt. Also das hat da wirklich auch so ein Stück weit Folklore-Charakter. Ist aber ein Lied, was jetzt nicht speziell irgendwie mit einer Partei zu verbinden ist. Mhm. Ganz oft wird ja immer gesagt, das ist irgendwie die Hymne der SED, also die DDR-Hymne. Das ist totaler Quatsch. Das Lied wird in ganz vielen unterschiedlichen Sprachen von ganz vielen sozialistischen oder linken Parteien gesungen. Auch bei der SPD wird das Lied durchaus noch gesungen.
1: Sie hat ja auch was dazu gesagt, ne?
3: Wir stehen ja in einer stolzen Geschichte der Arbeiterinnenbewegung und deswegen singen wir die Internationale, übrigens die SPD auch immer noch, was ich zwar für relativen Hohn halte, aber es stimmt tatsächlich. Wir wollen Frieden auf der Welt für alle und soziale Gerechtigkeit für alle, deshalb die Internationale.
2: Ja. Das war Ihre Antwort, zeigt aber auch nochmal so im Vergleich zu anderen Parteien. Bei der CDU auf dem Parteitag wird zum Beispiel zum Abschluss die Nationalhymne gesungen. So ein Liedgut gehört auch zur DNA einer Partei und da hat sie jetzt die Linke nochmal klar verortet.
0: Ja, und ihr habt sie ja auch gefragt, warum sie denn nicht die Nationalhymne am Ende des Parteitags singt, sondern die Internationale. Und das ist natürlich klar, dass eine linke Partei niemals eine Nationalhymne singen wird, denn die wollen ja die Staatlichkeit überwinden, die wollen ja eine internationale Gemeinschaft schaffen. Und da passt natürlich diese Internationale viel besser, weil sie kämpfen ja auch, sagen sie immer, für die Rechte aller Menschen.
4: Sagt Alexander Bodweg im Podcast Berlin Cold, in dem es um das Sommerinterview mit Linken-Chefin Ines Schwertner ging.
5: Standpunkte.
4: Australien hat sie bereits eingeführt, Großbritannien plant sie und die Europäische Union steuert jetzt ebenfalls auf Social-Media-Einschränkungen für Kinder zu. Ein Expertengremium empfiehlt der EU-Kommission, TikTok und Co. für unter 13-Jährige ohne Aufsicht zu untersagen und für ältere Jugendliche gestaffelt einzuschränken. Unser Gastkommentar kommt heute von Ronja Brier, Chefredakteurin von Watson. Sie würde woanders ansetzen.
6: Es ist so schön einfach. Man spricht ein Verbot für Social Media aus und alle Probleme sind gelöst. Doch so leicht ist es nicht. Ich würde sogar sagen, eine Altersbeschränkung für unter 13-Jährige bringt uns kein Stück weiter. Vor allem deshalb, weil ein Verbot, das zum Beispiel mit Alterssperren funktioniert, viel zu leicht zu umgehen ist. Kinder wachsen heute auf mit Social Media. Für viele ist das auch ein Ort für Information und Kommunikation. Problematisch ist, wie Menschen damit umgehen. Es sind die Gewalt, Suchtgefahren, Hass, die dort zu sehen sind. Aber Gewalt, Suchtgefahren, Hass, all das kann auch im echten Leben vorkommen. Das sind also Dinge, vor denen wir Kinder gar nicht bewahren können. Weshalb wir ihnen beibringen müssen, damit umzugehen. Im Leben und auf Social Media. Was Kinder brauchen, ist nicht ein pauschales Social-Media-Verbot, das lediglich den Eindruck vermittelt, dass etwas getan wird, sondern im Gegenteil, sie brauchen eine Social-Media-Kompetenz. Die Frage muss doch sein, wie stellen wir sicher, dass auch Kinder sich in digitalen Räumen gefahrlos bewegen können? Darauf eine Antwort zu finden, würde wirklich helfen. Aber das ist natürlich auch deutlich komplizierter als ein generelles Verbot.
4: Ein Kommentar von Ronja Brier. Der Reutlinger Generalanzeiger würde ein Verbot dagegen mehr als begrüßen und zieht einen drastischen Vergleich.
7: Niemand, der bei klarem Verstand ist, würde einem Kind Drogen wie Alkohol, Cannabis oder Heroin frei zugänglich machen. Nur weil man etwas nicht inhaliert, trinkt oder spritzt, heißt das nicht, dass es nicht schlimm abhängig macht und besonders dem noch nicht fertig ausgebildeten Gehirn von Minderjährigen schadet. Es wird Zeit, dass Kommission und EU-Parlament den großen Tech-Konzernen endlich hart gegenübertreten. Denn diese sind nichts anderes als digitale Dealer, die mit der Sucht von Kindern und Jugendlichen Milliarden verdienen.
4: Auch Annabel Brockhus vom Deutschlandfunk hat sich mit dem Thema befasst und hadert mit dem einen oder anderen Punkt.
8: Die Zugangsbeschränkung für 3- bis 13-Jährige zum Beispiel. Die Experten sagen, Kinder und Jugendliche könnten Social Media und andere Online-Dienste wie KI-Chatbots und Videospiele nutzen, wenn Eltern oder Lehrer dabei sind. Wenn es eine Aufsicht gibt, mit der Kinder und Jugendliche auch über das Erlebte sprechen können. Das ist erstmal keine schlechte Idee. Gleichzeitig irritiert das, denn die großen Social-Media-Plattformen haben in ihren allgemeinen Geschäftsbedingungen eine strikte Altersgrenze von 13 Jahren. Auch wenn die öfter umgangen als eingehalten wird, ist es doch eine klare Grenze. Und die findet sich auch in europäischen Datenschutzregeln wieder. Insofern ist diese Empfehlung der Experten ein Geschenk an die Tech-Unternehmen. Ein Argument, warum man die selbst auferlegte Grenze von 13 Jahren auch in Zukunft nicht streng durchsetzen muss.
4: Die Meinung von Annabel Brockhus. Das Redaktionsnetzwerk Deutschland meint, es steht und fällt sowieso alles mit Mama und Papa.
7: Entscheidend bleibt auch künftig, keine Altersverifikation der Welt schützt Kinder zuverlässig, wenn die Eltern ihnen das entsperrte Smartphone in die Hand drücken oder vorhandene Jugendschutzfunktionen gar nicht erst aktivieren. Und wenn Eltern selbst den halben Tag am Handy hängen, fehlt jegliche Vorbildfunktion. Letztendlich kommt es also weiter vor allem auf die Eltern an.
4: Und das waren die Standpunkte, zusammengestellt von Martin Seiler. Fünf Jahre Ahrtal-Hochwasser. Das Thema ausführlich bei uns in der kommenden Viertelstunde nach den nächsten Nachrichten um 3 Uhr.

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1: Um 3 Uhr mit Milad Kupay. Die Vereinigten Staaten haben die dritte Nacht in Folge Ziele im Iran angegriffen. Das bestätigte das US-Zentralkommando in der Region. Aus Washington, Nina Barth.
2: Das US-Militär begründet das mit Attacken Irans auf Schiffe in der Straße von Hormuz. Das Zentralkommando teilte auch mit, dass die von US-Präsident Donald Trump angeordnete erneute US-Blockade iranischer Häfen am Dienstagnachmittag Ostküstenzeit beginnen soll, in Deutschland um 22 Uhr heute Abend. Gestern hatte Trump angekündigt, dass kein Schiff, das den Iran ansteuern oder von dort ablegen wolle, die Straße von Hormuz mehr passieren dürfe.
1: Russland hat die ukrainische Hauptstadt Kiew erneut mit ballistischen Raketen angegriffen. Das bestätigte Bürgermeister Klitschko im Online-Dienst Telegram. Im Stadtzentrum waren zahlreiche Explosionen zu hören. Behördenangaben zufolge brachen in mindestens 2 Stadtteilen Brände aus. Kurz zuvor hatten in Paris mehrere Mitgliedstaaten der sogenannten Koalition der Willigen eine Initiative ins Leben gerufen, die die ukrainische Flugabwehr stärken soll. Die Zahl der jungen Männer, die den Kriegsdienst verweigern wollen, nimmt zu. Nach einem Bericht des Redaktionsnetzwerks Deutschland gab es im ersten Halbjahr 2026 bereits mehr als 5.800 entsprechende Anträge. Aus der Nachrichtenredaktion Peter Eichenberg.
3: Die Zahl in der ersten Jahreshälfte habe damit deutlich höher gelegen als im gesamten Jahr 2011, als die Wehrpflicht ausgesetzt wurde, berichtet das Netzwerk und beruft sich dabei auf das zuständige Bundesamt. Ursache ist vermutlich die angespannte Sicherheitslage und das neue Wehrdienstgesetz, das zum Jahresbeginn in Kraft trat. Seitdem werden alle 18-jährigen Männer verpflichtend gemustert. So sollen Freiwillige für den Ausbau der Bundeswehr rekrutiert werden. Gelingt das nicht, ist auch eine Rückkehr zur Wehrpflicht im Gespräch.
1: Die Kosten für Bewohner in Pflegeheimen sind weiter gestiegen. Anfang Juli lag der Eigenanteil für das erste Jahr im Heim im bundesweiten Schnitt bei mehr als 3.360 Euro pro Monat. Das hat eine Auswertung des Verbands der Ersatzkassen ergeben. Das waren knapp 120 Euro mehr als zu Jahresbeginn und fast 260 Euro mehr als Mitte vergangenen Jahres. Regional gibt es erhebliche Unterschiede. Im Ländervergleich am teuersten war die Pflege in Bremen mit durchschnittlich rund 3.760 Euro pro Monat. Das waren die Nachrichten. Das Wetter in Deutschland. Tagsüber oft freundlich, im Süden und in den Mittelgebirgen teils kräftige Schauer und Gewitter. Höchstwerte 23 Grad an den Küsten bis 36 Grad im Markgräfler Land. Am Mittwoch viel Sonne, im Süden teils Schauer und einzelne starke Gewitter, 23 bis 33 Grad. Es ist 3.03 Uhr.
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4: Die Autobahn 1 Bremen Richtung Osnabrück ist zwischen Wildeshausen West und Ahlhorner Heide wegen einer Nachtbaustelle bis 6 Uhr gesperrt. Die A4 Aachen Richtung Köln ist zwischen Kreuz Köln West und Köln Eiffeltor wegen des Aufbaus einer Schrankenanlage noch bis Donnerstag gesperrt. Die Autobahn 33 Osnabrück Richtung Bielefeld ist zwischen Haderberg und Borkloh Kloster Ösede in Richtung Osnabrück zwischen Hilter und Borkloh Kloster Ösede noch bis 5 Uhr gesperrt. Die A42 Kamp-Lindfort Richtung Dortmund ist zwischen Oberhausen Zentrum und Kreuz Essen Nord wegen Bauarbeiten gesperrt. Und die Autobahn 71 Suhl Richtung Schweinfurt ist zwischen Meiningen Süd und Rentwertshausen wegen Wartungsarbeiten im Tunnel Eichelberg bis 6 Uhr gesperrt. Eine Umleitung erfolgt über die U44.
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4: Und die kommt aus den Studios von NDR Info in Hamburg. Am Mikrofon begrüßt sie Sven Hasenclever. Ein Jahrhunderthochwasser kostete vor 5 Jahren mehr als 180 Menschen in Nordrhein-Westfalen und Rheinland-Pfalz das Leben. Birgit Sagemann blickt zurück.
5: Es ist eine Katastrophe mit Ansage. Schon ein paar Tage zuvor hat der Deutsche Wetterdienst für Teile Westdeutschlands gewarnt.
6: Achtung, viel Regen. Die Flusspegel, die jetzt schon auf sehr hohem Niveau sind, werden weiter steigen.
5: In Nordrhein-Westfalen lässt der Dauerregen erste Flüsse über die Ufer treten. Straßen werden unterspült, kleine Bäche werden zu reißenden Flüssen. Winfried Köller wollte nur mal eben Zigaretten holen und muss von der Feuerwehr gerettet werden.
7: Ja, ich habe sowas im Leben noch nicht erlebt, dass es auf einmal so schnell geht. Und das ist ja ein reißender Fluss.
5: Im benachbarten Rheinland-Pfalz scheint die Lage zunächst noch undramatisch. Umweltministerin Anne Spiegel verschickt am Nachmittag eine Pressemitteilung.
7: Wir nehmen die Lage ernst, auch wenn kein Extremhochwasser droht.
5: Aber das ändert sich rapide im Laufe des 14. Juli, vor allem im Ahrtal. Trotzdem wird der Katastrophenfall zunächst nicht ausgerufen. Erste Alarmmeldungen beim Krisenzentrum des Kreises kommen nicht an, weil der Digitalfunk ausgefallen ist. Warnketten versagen. Silke Hupperich in Ahrbrück muss mit ansehen, wie die Nachbarsfamilie von der Flut mitgerissen wird.
8: Da sitzt eine Familie auf dem Dach mit zwei kleinen Kindern. Und dann kommt eine riesen Teerplatte, haut in das Haus und das ganze Haus mit weg. Man steht nur hier und kann nur fassungslos mit zugucken, was da gerade passiert.
5: Gegen 22 Uhr erreicht die Flutwelle der A Dernau.
9: Ja, also wir räumen jetzt hier alles hoch.
10: Noch mehr, jetzt hier.
9: Lieber Gott im Himmel, lieber Gott im Himmel.
5: Für viele bleibt nur die Flucht nach oben aufs Dach. Beten, dass das Haus standhält, dass Rettung kommt. Oliver Gries in Insul an der A ist von der Flutwelle aus dem Haus gerissen worden. Ein kleines Stück Land mit einem Baum inmitten des Wassers wird zu seiner Rettungsinsel. Autos, ganze Häuser treiben an ihm vorbei.
11: Was machst du? Bist du jetzt alleine? Ja, es sind tausend Sachen, auch Selbstmordgedanken.
5: Nach 15 Stunden wird er gerettet, aber viele andere Menschen sind tot, weil sie die Wucht der Flutwelle unterschätzt haben, weil sie noch versucht haben, ihre Habseligkeiten in Sicherheit zu bringen oder weil Warnungen sie gar nicht oder zu spät erreichten. Tausende Menschen haben ihr Zuhause verloren.
9: Die ganze Region ist am Arsch. Wir sind alle obdachlos.
5: Das Wasser hinterlässt eine Schneise der Verwüstung. Es ist die schlimmste Katastrophe in der Geschichte von Rheinland-Pfalz.
12: Ich will hier noch einmal betonen, dass die Flutkatastrophe für uns in dieser Dimension nicht vorhersehbar war,
5: sagt Ministerpräsidentin Malu Dreyer später vor dem Parlamentarischen Untersuchungsausschuss. Der stellt schwere Defizite im Katastrophenschutz und Behördenversagen auf Kreis- und Landesebene fest. Mehr als 180 Menschen starben in Nordrhein-Westfalen und Rheinland-Pfalz, wo es am 14. Juli 2021 zu historischen Überschwemmungen kam. Das war heute vor 5 Jahren.
4: Birgit Sagemann berichtete. Ja, wie war das damals und wie ist das heute für die Menschen vor Ort? Das wollen wir vertiefen mit Dominik Gieler. Er ist der Bürgermeister der Verbandsgemeinde Altenahr. In den ARD-Tagesthemen hat ihn Ingo Zamperoni gefragt, wie er die Nacht der Katastrophe und die Tage danach erlebt hat.
13: Ja, die Nacht wird in Erinnerung bleiben und es war ein Ereignis, was in jedem Tag noch letzten Endes präsent ist. Ich selber war in meinem Wohnhaus mit meiner Familie zusammen und wir haben das über uns ergehen lassen, was denn da an Wasser den Berg hinunterkam. Die nächsten Tage danach waren durchaus chaotisch und geprägt von erstmal Orientierung sammeln und ja, dann den Blick nach vorne schauen.
14: Das war das Wichtigste, erstmal die Orientierung, aber als dann so langsam das Wasser, der Schutt und alles abgetragen wurde und abgelaufen ist und man sich umguckte, wie konnte das passieren, da war auch natürlich die Frage beim Katastrophenschutz oder die Politik, die Landesregierung, die damalige, hat sich ja nicht entschuldigt bis heute. Wäre Ihnen sowas wichtig?
13: Mir persönlich bringt eine Entschuldigung nichts. Die Ereignisse sind geschehen. Ich finde es auch bedauerlich, dass bisher noch keine Verurteilung oder gar ein Prozess gemacht worden ist. Warten, was da noch kommt oder ob da noch was kommt. Aber an einer persönlichen Entschuldigung hänge ich nicht.
14: Ja, zumindest aber die juristischen Schritte sind da ja auch noch nicht abgeschlossen in dieser Aufarbeitung. Aber wir sehen hier in dieser Gegend, Sie wollen nach vorne gucken, sagen Sie, viele Häuser sind wieder aufgebaut worden, aber viele eben auch an genau derselben Stelle, an die sie weggerissen wurden oder zumindest geflutet wurden. Und macht Ihnen das irgendwie Sorgen?
13: Prinzipiell versuchen wir natürlich im Wiederaufbau auch der A möglichst viel Raum zu geben. Die Brücken versuchen hydraulisch aufzuweiten und uns bestmöglichst zu wappnen, damit nächste Ereignisse, wenn sie dann nochmal kommen, mit in einem geringeren Schaden kommen. Prinzipiell hat der Hauseigentümer einen Bestandsschutz und darf wieder aufbauen. Viele haben das genutzt. Es gibt aber auch einige, die es nicht mehr genutzt haben und gesagt haben, ich baue an anderer Stelle wieder auf. Die Beweggründe mag jeder selber für sich beurteilen und es wäre von mir vermessen, das an dieser Stelle zu tun.
14: Ja, wie sehr ist das aber auch in Ihrem Alltag, in der Arbeit hier mit den Menschen, mit denen Sie dann sprechen, auch immer ein Thema, könnte ja immerhin wieder passieren auch. Sind wir da gewappnet?
13: Ich denke, das ist allseits präsent, dass es ein großes Thema oder ein tagesfülltes Thema nach wie vor ist. Nein, würde ich nicht sagen. Wir haben unsere Erfahrungen gemacht. Wir versuchen uns dagegen zu wappnen, so gut wie es geht. Und ja, wir hoffen, dass es zumindest zu unserer Lebzeit nicht mehr passiert.
14: Vieles, wie gesagt, ist schon aufgebaut worden, aber vieles steht eben noch da wie vor 5 Jahren im Prinzip. Und es dauert eben noch eine Weile. Woran hakt es denn besonders? An unterschiedlichen Dingen. Wir haben natürlich mit der Bürokratie in Deutschland unsere Probleme. Wir haben das Vergaberecht und wir haben andere Prozesse, Genehmigungsprozesse, die sich lange hinziehen. Sicherlich ist das ein Teil der Geschichte. Am Geld hängt es meistens nicht, weil das Geld ist da. Da können wir uns nicht für beklagen. Woran es auch hängt, ist teilweise auch an persönlichen Umständen, warum man nicht wieder aufbaut oder sich noch nicht entschieden hat. Ich denke mal, psychische Traumata werden auch ein großes Thema sein bei dem einen oder anderen. Und ja, es ist allumfassend. Wir haben ein Vergaberecht beispielsweise, was sehr aufwendig ist. Und uns als Verwaltung und auch unsere Behörden letzten Endes vor Herausforderungen stellt, aber auch, wie erwähnt, die Genehmigungsprozesse.
15: Ganz kurz vielleicht noch, was würden Sie sich denn wünschen? Was passiert? Einfach mehr Tempo?
14: Mehr Tempo könnten wir aufnehmen, indem wir beispielsweise Vergabeerleichterungen schaffen, auch für zukünftige Flutkatastrophen. Wir haben bisher rund 1,1 Milliarden Euro beantragt, 240 Millionen haben wir ausgegeben. Dann weiß man, wo man steht im Wiederaufbau. Und wir haben insgesamt 885 Vergaben durchgeführt. Und da reden wir nicht von europaweiten Vergaben, sondern generell von Vergaben. Das ist sehr aufwendig, kostet sehr viel Zeit und sehr mühselig.
4: Sagt Dominik Gieler, Bürgermeister der Verbandsgemeinde Altenahr, in den ARD-Tagesthemen. Wie konnte es zu einer solchen Flut kommen? Welche Rolle spielt dabei der Klimawandel und wie bedroht das Wetter der Zukunft Menschenleben? Jennifer Siegler dazu aus der ARD-Klimaredaktion.
16: Ja, also der Klimawandel, der spielt da eine große Rolle und das kann man physikalisch auch wirklich ganz einfach erklären. Denn wenn es wärmer wird, dann verdunstet mehr Wasser und dann ist eben mehr Wasser in der Luft. Pro Grad Celsius, dass es wärmer wird, sind das 7% mehr Wasser in der Luft. Und klar, dieses Wasser, das kommt dann irgendwann auch wieder runter und dann eben häufiger geballt in diesen Starkregenereignissen. Ja, und dass es wärmer geworden ist, das wissen wir ja. Im weltweiten Schnitt sind wir schon bei 1,4 Grad Celsius Erderwärmung mehr im Vergleich zur vorindustriellen Zeit.
4: Müssen wir uns also auf noch mehr solcher wirklich extremen Wetterereignisse einstellen?
16: Ja, leider. Also so ein sogenanntes Jahrhunderthochwasser. Das hieß ja so, weil das eben einmal im Jahrhundert auftritt. Aber so ist es eben nicht mehr. Sowas tritt mittlerweile sehr viel häufiger auf. Und darauf war eben auch im Ahrtal niemand eingestellt. Niemand da konnte sich vorstellen, dass es so ein heftiges Hochwasser jemals geben könnte. Und deswegen sind auch viele Leute zum Beispiel in ihren Erdgeschosswohnungen einfach ins Bett gegangen abends. Weil sich das eben niemand vorstellen konnte, dass es so viel Wasser sein würde. Und da muss man jetzt in Zukunft aber eben immer wieder mit rechnen. Der Klimawandel führt auch in Mitteleuropa zu nie dagewesenen Unwettern.
4: Sagt Jennifer Siegler aus der ARD-Klimaredaktion.
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4: Die Straße von Hormuz, immer wieder die Straße von Hormuz. Iran hatte die für die Weltwirtschaft wichtige Meerenge Anfang März durch Drohungen und Angriffe weitestgehend unpassierbar gemacht. Dann gab es sehr viel hin und her und niemand kann augenblicklich sagen, ob die Straße gerade offen ist oder nicht. Und wenn ja, ob dann Schiffe fahren. Nina Barth in Washington, wie ist die Lage aktuell? Wird gerade wieder geschossen?
2: Ja, es sieht so aus. Das US-Militär hat um 16.45 Uhr US-Ostküstenzeit, 22.45 Uhr deutscher Zeit ist das, erneut mit Angriffen gegen Ziele im Iran begonnen. Das hat das zuständige Regionalkommando des US-Militärs mitgeteilt. Und es hat in einer schriftlichen Mitteilung geschrieben, dass die Angriffe die Fähigkeit Irans weiter einschränken werden, unschuldige Zivilisten und Handelsschiffe in der Straße von Hormuz zu attackieren. US-Präsident Donald Trump hat diese erneuten Angriffe vorher angekündigt auf Truth Social. Und auch im Oval Office hat er vor ein paar Stunden nochmal gesagt, dass es schwere Angriffe gegen den Iran werden. Und vor Ort hat es offenbar Explosionen gegeben. Es melden zumindest örtliche Medien im Iran und die sagen, es hat mehrere Explosionen an der Südküste des Landes gegeben.
4: Trump hat ja auch eine neue Seeblockade gegen den Iran angekündigt. Zudem wollen die USA an der Straße von Hormuz jetzt offenbar mitverdienen. Wie soll das gehen?
2: Das wissen wir nicht. Donald Trump hat zwar gesagt, dass es quasi eine Maut geben soll für Schiffe, die die Straße von Hormuz passieren wollen, solange sie nicht iranische Häfen verlassen oder anfahren wollen. denn das beinhaltet die Blockade, dass das eben nicht mehr möglich sein soll. Alle anderen Schiffe, die da durchfahren wollen, sollen 20% des Frachtwertes als Gebühr entrichten. Aber alle Fragen dazu sind noch offen. Also wie soll das umgesetzt werden? Was passiert, wenn jemand nicht bezahlt? Das alles wissen wir zum jetzigen Zeitpunkt nicht und auch nicht, ab wann das denn überhaupt gelten soll.
4: Wissen wir denn, ob die USA eine sichere Durchfahrt gewährleisten könnten?
2: Das ist eine Frage, die hier in den USA von Experten diskutiert wird. Da ist auch die Frage, wie sollte das eigentlich vor sich gehen? Und es geht ja auch die ganze Zeit in den Diskussionen darum, dass eben Sprengsätze in der Straße von Hormuz liegen. Wie soll es möglich sein, die alle zu bergen, wenn der Iran weiterhin schießt? Also das sind auch Fragen, die sich viele stellen und auf die es auch immer noch keine konkrete Antwort bisher gegeben hat.
4: Was sagt denn der Iran dazu, dass die USA versprechen, die Durchfahrt zu gewährleisten?
2: Also der Iran hat sich bisher jetzt nicht konkret geäußert auf diese neuen Äußerungen von Donald Trump. Aber sie haben ja von Anfang an klargemacht, dass sie diejenigen sind, die die Kontrolle über die Straße von Hormuz haben. Und es ist auch ganz einfach so, dass dieser Krieg der USA und Israels gegen Iran das deutlich gemacht haben für Iran, welche Macht er hat, welches Druckmittel sie da haben mit der Straße von Hormuz. Und es ist ja nun die dritte Nacht in Folge, in der die USA Ziele in Iran angreifen, als Reaktion auf Angriffe Irans, sagen die USA. Und in den beiden Nächten davor haben wir Gegenangriffe Irans gesehen. Ich gehe davon aus, dass das auch diesmal wieder so sein wird. Und die Vereinigten Arabischen Emirate haben inzwischen auch gemeldet, dass ein Tanker von ihnen in der Straße von Hormuz angegriffen worden ist.
4: Also Angriffe und Gegenangriffe, das altbekannte Spiel, das wir nun schon seit einigen Wochen oder Monaten kennen. Die vereinbarten 60 Tage Feuerpause hatten ja Hoffnung gemacht. Was ich bis heute nicht verstanden habe, wer hat das ruiniert?
2: Ja, da gehören zwei Seiten zu. Ich würde jetzt nicht eine Seite allein verantwortlich machen, aber es ist ganz klar so, dass die Angriffe, die wir jetzt zuletzt gesehen haben, schon deutlich heftiger waren als in den Wochen davor, außer in der, ich sag mal, Hochphase des Krieges, also bevor es diese Vereinbarung gab. Aber es ist ganz offensichtlich so, dass der Iran in diesem Fall begonnen hat, wieder Angriffe zu starten. Die USA haben reagiert. Jetzt sagt Trump, die US-Blockade iranischer Häfen beginnt eben wieder, und zwar um 22 Uhr deutscher Zeit. Morgen Abend soll das der Fall sein. Es hat auch das US-Zentralkommando mitgeteilt. Und das heißt, wir sehen im Moment, dass die Eskalationsspirale sich eher nach oben dreht, als dass da wieder Entspannung in Sicht wäre.
4: Und wie ist Ihre Einschätzung? Ich weiß, das ist eine schwere Frage, aber wie lange kann, soll und wird das noch so gehen?
2: Ich kann da tatsächlich keine Einschätzung abgeben, keine Prognose. Aber das, was wir jetzt sehen, ist genau das, was viele Nahost-Experten genauso vorhergesagt haben, dass es wieder Angriffe geben wird und Gegenangriffe und Gegenangriffe, dass es dann wieder ruhigere Phasen geben wird, dann wieder Angriffe, Gegenangriffe. Es ist aber so, dass sowohl die USA als auch Iran diesen Krieg ganz bestimmt lieber beendet sehen würden. Donald Trump steht innenpolitisch extrem unter Druck, gerade jetzt mit Blick auf die Kongresszwischenwahlen, die Midterms. Die sind im November, das ist nicht mehr so lange hin. Das wissen aber auch die Iraner ganz genau, denn natürlich kennen die innenpolitische Situation in den USA. Und das heißt für mich, dass von iranischer Seite im Moment, ich glaube, der Iran hat Zeit.
4: Live aus Washington waren das Informationen von Nina Barth. Vielen Dank.
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4: Während in Nahost also wieder die Waffen sprechen, wird eines immer deutlicher. Die internationale Diplomatie steckt in einer tiefen Krise. Denn keiner der Beteiligten arbeitet an einem echten Friedensplan, sagt der Kommentar von Bernd Niebrügge.
17: Groß waren die Ziele der USA und Israels beim Angriff auf den Iran am 28. Februar. Das Atomprogramm stoppen, das Raketenprogramm ausschalten, die Revolutionsgarde zerschlagen. Und die Hoffnung auf ein Ende des brutalen Mullah-Regimes lieferte Präsident Trump und Ministerpräsident Netanyahu die politische Legitimation für diesen Krieg. Und heute, knapp 6 Monate später? Da kreist die Debatte fast nur noch um eine Frage. Wann wird die Straße von Hormus wieder geöffnet? Wann funktioniert der Welthandel wieder reibungslos? Das Schicksal der vom Mullah-Regime unterdrückten Bevölkerung, das Ende der Revolutionsgarde. Wen interessiert das heute noch? In den USA, in Israel oder Europa? Angesichts der strategischen Ziellosigkeit im Weißen Haus wächst die Gefahr, militärisch immer weiter nachzulegen. Aber ein All-in wie beim Poker, kann es das sein? Wo bleibt eigentlich der Plan B? Wo die diplomatische Ausstiegsstrategie, Herr Präsident Trump? Europa fordert beharrlich Diplomatie. Deutschland, Frankreich und Großbritannien verurteilen immer wieder die iranischen Raketenangriffe und rufen zu Friedensverhandlungen auf. Doch geändert hat das bis heute nichts. Europas Problem ist nicht der Mangel an Appellen, Europas Problem ist der Mangel an Einfluss. Und dann sind da noch die Golfstaaten. Seit Monaten werden sie von iranischen Raketen und Drohnen getroffen, trotzdem bleiben ihre Regierungen erstaunlich still. Saudi-Arabien, die Emirate, Katar oder Kuwait verfügen über gigantische Milliardenvermögen, politisch aber spielen sie bislang kaum eine Rolle. Oman, Katar und Pakistan bemühen sich zwar um Vermittlung, mehr aber auch nicht. Gerade jetzt müsste man von den Staaten am Golf mehr erwarten, mehr Führung, mehr gemeinsame Verantwortung und mehr Mut, Washington und Teheran eine eigene Friedenslösung vorzulegen. Diplomatie bedeutet mehr als nur Waffenstillstände zu organisieren. Sie muss klären, welche Sicherheitsgarantien sind denkbar, welche neue Sicherheitsordnung für den Golf soll entstehen. Alle Beteiligten, die USA, Europa und die Staaten der Region, müssen dabei über ihren eigenen Schatten springen und den Frieden wirklich wollen. Sonst bleibt dieser Krieg genau das, was er heute schon ist. Militärisch explosiv, politisch aber orientierungslos. Eine Wirklichkeit im Iran aber wird auch der beste verhandelte Frieden zunächst nicht ändern können. Die brutale Unterdrückung großer Teile der Bevölkerung durch die Revolutionsgarde und die Kleriker. Der Anspruch des Westens, daran etwas zu ändern, scheint gescheitert.
4: Die Meinung von Bernd Niebrügge. Wie halten Sie es mit dem Handy am Arbeitsplatz? Ruhig mal kurz checken, was sich so tut bei WhatsApp oder Facebook. Das Smartphone ist ja bekanntlich eine ständige Verlockung oder Ablenkung. An vielen Schulen gilt deshalb ein Handyverbot. Aber wie sieht das im Berufsleben aus? Müssten die Smartphones da im Sinne der Produktivität nicht auch besser häufig im Spind oder in der Tasche bleiben? Alexander Laboda hat sich dazu in der mitteldeutschen Wirtschaft umgehört.
18: Ein Ton, ein Blick aufs Display, schon ist die Konzentration weg. Das gilt gerade auch auf der Arbeit. Studien zeigen, dass Smartphones dort Aufmerksamkeit binden, Aufgaben verzögern und sogar zu psychischen Belastungen führen können. Schon die Anwesenheit des Handys reicht aus, sagt Michael Ney vom Zukunftszentrum Digitale Arbeit Sachsen-Anhalt.
19: Tatsächlich ist es so, dass ich nicht mal das Handy in die Hand nehmen muss, damit was passiert, sondern die bloße physische Präsenz des Handys oder des Smartphones auf dem Tisch bei der Arbeit führt schon dazu, dass die kognitiven Kapazitäten eingeschränkt werden, also dass das absinkt und ein Teil der Aufmerksamkeit unbewusst immer damit beschäftigt ist, den Impuls zum Draufschauen zu unterdrücken zum Beispiel.
18: Trotz der negativen Auswirkungen werden Beschränkungen bei der Handynutzung in der Wirtschaft kaum diskutiert. Arbeitgeberverbände, Unternehmen und Gewerkschaften winken auf Anfrage von MDR aktuell ab. Das Ganze sei kein Konfliktthema. Je nach Branche gibt es aber durchaus Einschränkungen der Handynutzung, dann aber aus Sicherheitsgründen. Beim Kundenservice-Dienstleister Regiocom mit Sitz in Magdeburg müssen Beschäftigte im Callcenter private Handys draußen lassen. Katharina Lüdecke leitet den Standort Dessau und erklärt:
20: Das liegt schlichtweg daran, dass wir mit Kundendaten arbeiten, dass wir natürlich den Datenschutz in unserem Portfolio unbedingt mit beachten und dass für uns ganz wichtig ist, dass die Daten der Kunden nicht in irgendeiner Weise missbraucht werden oder missbraucht werden könnten.
18: Um Produktivität geht es dabei ausdrücklich nicht. Und für Notfälle hat die Firma eine Lösung.
20: Da gibt es bei uns eine zentrale Telefonnummer von unserer Assistenz. Und diese Telefonnummer wird an Kindergärten, Angehörige, also an alle Menschen verteilt, die einem privat wichtig sind, wo man sagt, da braucht man vielleicht mal eine Kommunikation miteinander. Und dann tut man das auch und dann ist unsere Kollegin da und nimmt die Anrufe entgegen.
18: Die Rechtslage zu Handyverboten am Arbeitsplatz ist übrigens eindeutig. Arbeitgeber dürfen die Nutzung einschränken, um die Arbeitsleistung von Beschäftigten abzufordern. Das bekräftigte das Bundesarbeitsgericht in Erfurt erst 2023 in einem Urteil. Im konkreten Fall war der Arbeitgeber, ein Zuliefererbetrieb in der Automobilbranche, dazu sogar berechtigt, ohne den Betriebsrat mitbestimmen zu lassen.
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16: Mit Christina Schröder und der heißen Phase bei dieser Fußball-Weltmeisterschaft. Das erste Halbfinale steht an. In Dallas treffen Top-Favorit Frankreich und Europameister Spanien aufeinander. Felix Gerhardt aus dem ARD-WM-Team hat sich die beiden Titelanwärter mal genauer angeschaut und ziemlich anschaulich analysiert.
21: Zwei Top-Mannschaften, zwei unterschiedliche Spielideen. Über Frankreich sagte Paraguays Nationaltrainer Gustavo Alfaro:
22: Frankreich ist ein Gewitter und fast alle seine Blitze schlagen punktgenau ein.
21: Österreichs Trainer Ralf Rangnick dagegen über Spanien:
23: Sie sind bei eigenem Ballbesitz wirklich ein fehlerfreies Uhrwerk.
21: Gewitter gegen Uhrwerk. Eines ist für Sportschau-Experte Bastian Schweinsteiger klar.
24: Beide sind für mich die Top-Mannschaften aktuell bei der Weltmeisterschaft.
21: Frankreichs Gewittertaktik sieht so aus. Kompakte Defensive, Ballgewinn mit Tempo über und auf Mbappé, Dembélé, Olise, Einschlag. Keine langen Ballbesitzphasen. Ganz im Gegensatz zum Uhrwerk Spanien. Ein Rädchen greift ins andere. Moderner Ballbesitzfußball, in dem sich auch herausragende Individualisten wie Yamal oder Olmo voll in den Dienst der Mannschaft stellen. Der Ertrag, die beste Defensive, erst ein Gegentor in 6 Spielen. Aus dem französischen Superkader ragt dagegen einer noch heraus.
25: Kylian Mbappé!
26: Mbappé!
25: Kylian Mbappé!
21: 8 Tore allein bei dieser WM, 20 bei all seinen Teilnahmen. Nur Lionel Messi hat noch eins mehr. Im französischen Offensivgewitter genießt der Blitz Mbappé alle Freiheiten, sagt Teamkollege William Saliba.
27: Kylian ist Kylian. Die großen Turniere sind für ihn gemacht, besonders die Weltmeisterschaft. Wir wissen, wozu er fähig ist und dass es sein Turnier ist. Deshalb stehen wir alle hinter ihm.
21: Was Frankreich und Spanien eint? Teamgeist. Auch das in der Vergangenheit oft zerstrittene Frankreich wirkt wie eine Einheit, stand geschlossen hinter Trainer Deschamps, als der wegen des Todes seiner Mutter zwischenzeitlich abreisen musste. Und auch Mbappé nahm sich nicht heraus, als es gegen Paraguay mal schmutzig wurde.
28: Entschuldigt bitte den Ausdruck, aber wenn wir die Hände in die Scheiße stecken müssen, dann tun wir das ab. Sie dachten, wir kommen und machen ein paar Kunststücke, aber wir können auch dreckig spielen.
21: Dieses französische Team zu schlagen ist fast unmöglich. Fast. Spaniens Lamine Yamal.
29: Seit Beginn der WM haben wohl alle auf dieses Spiel gewartet. Wir freuen uns, denn ich glaube, jetzt treffen die beiden besten Mannschaften aufeinander. Aber wir haben keine Angst. Ich glaube, wenn jemand Frankreich schlagen kann, dann sind wir das.
21: Zwei Top-Mannschaften, zwei Spielideen. Gewitter gegen Uhrwerk.
16: Los geht's ab 21 Uhr. Das zweite Halbfinale zwischen Titelverteidiger Argentinien und England folgt dann einen Tag später. Ja, nicht nur bei der Fußball-WM wurde einmal durchgeatmet, auch bei der Tour de France gab es einen Ruhetag. Heute geht es mit der 10. von insgesamt 21 Etappen weiter. Holger Gerska blickt voraus und berichtet, worauf sich die Radprofis in den Vulkanbergen der Auvergne einstellen müssen.
30: Ja, es beginnt eine sehr abwechslungsreiche zweite Tourwoche. Zunächst steht eine harte Mittelgebirgsetappe auf dem Programm, dann folgen 2 Tage für die Sprinter. Danach geht's in die Vogesen und am Sonntag schon in die Alpen. Auf fast allen Etappen kann also was Vorentscheidendes passieren für die Gesamtwertung. Auf dieser 10. Etappe, die jetzt auf dem Programm steht, geht es quer durchs Zentralmassiv. Die Eckdaten, es sind fast 4000 Höhenmeter, 7 kategorisierte Bergwertungen und es gibt ein permanentes Auf und Ab in einer teilweise spektakulären Landschaft. Und es ist eine sehr interessante Zielankunft. Le Lioran war schon vor 2 Jahren Ziel der Tour de France. Damals hat Jonas Vingegaard einen seiner rar gewordenen Siege gegen Tadej Pogacar gefeiert. Für Florian Lipowitz dagegen ist diese Zielankunft im Zentralmassiv Neuland.
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1: Um 3.29 Uhr mit Milat Kupay. Die Lage im Konflikt zwischen den USA und dem Iran spitzt sich wieder zu. Nun hat das US-Militär eine weitere Angriffswelle begonnen. Aus der Nachrichtenredaktion Johanna Schultheis.
31: Die erneuten Angriffe auf iranische Ziele haben dem zuständigen US-Regionalkommando zufolge am späten Montagabend deutscher Zeit begonnen. In der Erklärung hieß es, die Angriffe würden den iranischen Streitkräften hohe Kosten auferlegen und ihre Fähigkeiten schwächen, unschuldige Zivilisten und die Handelsschifffahrt in der Straße von Hormus anzugreifen. Die USA wollen außerdem die Blockade iranischer Häfen wieder aufnehmen. Zudem sollen auf alle Güter, die durch die Straße von Hormus transportiert werden, Abgaben von 20% fällig werden.
1: Die Europäische Schutztruppe für die Ukraine soll in den kommenden Monaten erstmals gemeinsame Manöver abhalten. Diese sollten in den Nachbarstaaten der Ukraine stattfinden, sagte Frankreichs Präsident Macron nach Beratungen der sogenannten Koalition der Willigen. Aus Paris, Kai Rienecker.
2: Bei den Manövern geht es um eine bereits bei früheren Treffen beschlossene multinationale Truppe unter der Führung von Frankreich und Großbritannien. Diese soll einen Waffenstillstand oder ein Friedensabkommen in der Ukraine absichern, vorausgesetzt es kommt dazu. Darüber hinaus hat sich eine Gruppe von europäischen Ländern entschieden, mit der Ukraine ein gemeinsames System einer ballistischen Raketenabwehr aufzubauen, darunter auch Deutschland. Diese gemeinsame Architektur der Luftabwehr solle der Ukraine, aber auch Europa insgesamt helfen, sich zu verteidigen.
1: Ungarns Parlament hat dafür gestimmt, das Grundgesetz zu ändern. Wichtigster Punkt ist die Absetzung von Staatspräsident Sulyok. Die neue Regierung betrachtet den 70-Jährigen als Marionette des abgewählten Ministerpräsidenten Orbán. Sein Nachfolger Motyar hatte nach seiner Wahl im Mai angekündigt, Gefolgsleute der alten Regierung zu beseitigen. Demokratieaktivisten sehen das Vorgehen kritisch. Die Organisation Human Rights Watch etwa warnt davor, Fortschritte bei der Wiederherstellung der Rechtsstaatlichkeit in Ungarn zunichte zu machen. Im Müritz-Nationalpark in Mecklenburg-Vorpommern breitet sich ein Feuer weiter aus. Nach Behördenangaben hat sich der Brand inzwischen auf rund 155.000 Quadratmeter ausgedehnt. Rund 340 Einsatzkräfte kämpfen gegen die Flammen. Erschwert werden die Löscharbeiten durch alte Munition im Boden. Eine zunächst angeordnete Evakuierung der Orte Granzin, Granziner Mühle und Krienke wurde vorerst wieder aufgehoben. Auch auf einem ehemaligen Truppenübungsplatz bei Jüteborg in Brandenburg brennt es. Laut Feuerwehrleitstelle in Brandenburg an der Havel erfasste das Feuer eine Fläche von rund 2,4 Hektar. Das Wetter in Deutschland, tagsüber oft freundlich, im Süden und in den Mittelgebirgen teils kräftige Schauer und Gewitter, Höchstwerte 23 Grad an den Küsten bis 36 Grad im Markgräfler Land. Am Mittwoch viel Sonne, im Süden teils Schauer und einzelne starke Gewitter, 23 bis 33 Grad und am Donnerstag heiter, im Westen und Südwesten einzelne Schauer und Gewitter bei 24 bis 34 Grad. Das waren die Nachrichten.
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4: Die Autobahn 1 Bremen Richtung Osnabrück ist zwischen Wildeshausen West und Ahlhorner Heide wegen einer Nachtbaustelle noch bis 6 Uhr gesperrt. Die A4 Aachen Richtung Köln ist zwischen Kreuz Köln West und Köln Eiffeltor wegen des Aufbaus einer Schrankenanlage bis Donnerstag gesperrt. Die A42 Kamp-Lindfort Richtung Dortmund ist zwischen Oberhausen Zentrum und Kreuz Essen wegen Bauarbeiten gesperrt und die A71 Suhl Richtung Schweinfurt ist zwischen Meiningen Süd und Rentwirtshausen wegen Wartungsarbeiten im Tunnel Eichelberg bis 6 Uhr gesperrt. Eine Umleitung erfolgt über die U44.
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4: Vor 10 Jahren scheiterte ein Militärputsch gegen Recep Tayyip Erdogan und markiert einen Bruch für die Türkei. Aus einem Hoffnungsträger der Demokratie, der Korruption bekämpfen will, die Wirtschaft stabilisiert und das Land in Richtung EU steuert, wird Schritt für Schritt ein Präsident mit nahezu unbegrenzter Macht. Warum ihm dieses System der Macht in Zukunft selbst gefährlich werden könnte, darum geht es jetzt in dieser Folge von 11KM, dem Tagesschau-Podcast mit Kevin Ebert.
5: In seiner Anfangszeit war er der Hoffnungsträger für die türkische Demokratie. Und heute ist er der autoritäre Präsident des Landes, Recep Tayyip Erdogan. Erdogan, er prägt die türkische Politik seit mehr als 2 Jahrzehnten. Und ein Moment in dieser Zeit hat für ihn und das Land alles verändert. Der gescheiterte Militärputsch vor 10 Jahren. Mit dabei war Journalistin Christina Karasu. Sie lebt und arbeitet seit 16 Jahren in der Türkei und erzählt uns, wie Erdogan seit dieser Nacht in immer größeren Schritten die Demokratie aushebelt. Und wie der Fußball die politische Geschichte des Landes beinahe verändert hätte. Hallo Christina, schön, dass du da bist.
0: Hallo, freut mich sehr, hier zu sein.
6: Ganz aktuell erreichen uns äußerst beunruhigende Nachrichten aus der Türkei. Es gibt Gerüchte, dass dort ein Putschversuch des Militärs im Gange sei.
0: Das war der 15. Juli 2016, Ferienanfang, ein warmer, ja, heißer Sommerabend. Ich saß zu Hause mit meiner Familie in Istanbul und man wollte eigentlich so ins Wochenende starten. Und auf einmal hörten wir von Bekannten, da wären Panzer auf der Bosporusbrücke, was kein gutes Zeichen ist. Dann hörten wir auf einmal, niemand wüsste, wo Erdogan ist. Dann kamen auf einmal immer mehr beunruhigende Nachrichten. Im Fernsehen wurde dann nach einiger Zeit eine Erklärung verlesen.
7: Sevgili seyirciler, bu metnin tüm Türkiye Cumhuriyeti kanallarında yayımlanması Türk Silahlı Kuvvetleri'nin bir emridir. Türkiye Cumhuriyeti'nin değerli vatandaşları.
0: Dass das Militär geputscht hätte und die Regierung abgesetzt würde und dann war es ja fast wie Kriegszustand.
8: Fakat F-16'lar alçak uçuş yapıp,
0: wie auch eine unserer Zeuginnen erzählte, Nihal Olçok,
8: tuhaf bomba sesi gibi sesler bırakıyorlardı.
0: Sie ist jemand, die Erdogan schon sehr lange kennt. Seit Anfang der 90er Jahre hat sie ihn politisch unterstützt und sie ist auch die Witwe von Erdogans langjährigem Werbeberater, dem Mann, der seine Kampagnen, der seine Strategien, sein Image aufgebaut hat. Die sagte, Kampfjets, die über die Stadt flogen und so ganz komische, explosionsartige Geräusche machten. Man hörte Fenster klirren, man hörte wirklich, dass da draußen etwas abging, aber es herrschte Ausgangssperre. Also es war eine ganz große Verunsicherung bei den Menschen und man wusste wirklich nicht, was geht eigentlich gerade ab. Und Nihal hat in dieser Nacht sowohl ihren Mann als auch ihren Sohn beim Putschversuch verloren.
5: Du hast uns ja erzählt, dass Präsident Erdogan den Mann von Nihal Olçok Erol, dass er den gut kannte. Wie hat er auf den Tod seines langjährigen Wegbegleiters reagiert?
0: Dass der in dieser Nacht ermordet wurde und auch sein Sohn, dass die zu Tode kamen, hat wohl Erdogan sehr, sehr bewegt. Als die beiden, ich glaube am nächsten und übernächsten Tag, beerdigt wurden, kam Erdogan zur Beerdigung und weinte. Das hat man noch nie gesehen, dass Erdogan weint. Also er schluchzte richtig. Hat sich dann relativ schnell auch wieder gefangen und gesagt,
9: bu malum terör örgütüne biz bu yolda kefenimizle,
0: so, wir müssen jetzt gegen diese, wie er das nannte, Verräter vorgehen.
9: Gelecek ve evelallah.
5: Also ein ganz großer Auftritt Erdogans, da direkt bei der Beerdigung. Inwiefern nutzt er diesen Putschversuch für sich politisch jetzt im weiteren Verlauf?
0: Zum einen sagte Erdogan ja schon in der Putschnacht, als er in Istanbul gelandet war, dass der Putsch ein Geschenk Gottes war.
10: And he was right.
0: Gönül Toll, eine Politikwissenschaftlerin am Middle East Institute in Washington, sagte, Erdogan hatte recht, indem er sagte, das war ein Geschenk Gottes.
10: Because he used the coup to root out all of his opponents from Turkish institutions.
0: Er hatte den Ausnahmezustand ausgerufen, direkt ein paar Tage nach dem Putschversuch und dadurch konnte er ganz viele Menschen entlassen oder inhaftieren lassen. Viele, die ihn über Jahre lang begleitet, beobachtet haben, sagen, er sei paranoider geworden. Also er hat dann überall Feinde gesehen, hat im großen Stil per Dekret Menschen entlassen aus dem Staatsdienst oder im großen Stil wurden Menschen inhaftiert. Und dann hat er eben die Zeit genutzt danach, um zu sagen, wir brauchen jetzt ein Präsidialsystem, wo ich alle Macht im Staat mehr oder weniger in der Hand habe. Ein System, wo Erdogan Wahlen ausrufen kann. Er kann per Dekret Gesetze erlassen. Er kann die Regierung bilden. Er kann wichtige Unirektoren einsetzen. Er ist Oberbefehlshaber der Streitkräfte und kann auch noch wichtige Richter einsetzen. Also das sind quasi die wichtigsten Bereiche im Staat. Und er hat sein Volk damals davon überzeugt, dass sie jetzt so ein System brauchen, um gegen Feinde im Inneren und Äußeren zu kämpfen.
11: Beim historischen Referendum in der Türkei deutet sich eine Mehrheit für eine Verfassungsänderung an. Nach den Plänen von Präsident Erdogan soll das Staatsoberhaupt künftig auch die Regierung führen und weitreichende Vollmachten erhalten.
0: Manche sagen auch, da ist nicht alles mit rechten Dingen zugegangen. Internationale Wahlbeobachter etwa kritisierten da einiges. Trotzdem, eine große Menge an Türken hatten das unterstützt. Und dieser Ausnahmezustand, der vorher für einen begrenzten Zeitraum herrschte, der ist seitdem quasi per Verfassung verankert.
12: Beim Putschversuch 2016, da war Erdogan ja schon 13 Jahre politisch verantwortlich in der Türkei und ist es, wie wir wissen, bis heute. Lass uns mal über ihn sprechen. Was macht Erdogan als Politiker aus?
0: Erdogan stammt aus dem rauen Istanbuler Arbeiterviertel Kasımpaşa. Das liegt in der Nähe vom Goldenen Horn, in dieser Meerzunge quasi am Bosporus in Istanbul. Und das ist ein Viertel, wo Hafenarbeiter teilweise gelebt haben, Menschen, auch Binnenmigranten zum Beispiel aus anderen Teilen der Türkei, so wie zum Beispiel seine Familie, die stammt ursprünglich aus der Schwarzmeerküste, der türkischen, aus einer sehr konservativen, tief religiösen Gegend. Und ja, ein raues Viertel, wo man sich durchaus auf der Straße beweisen muss.
13: There is something in Turkish called Kasımpaşalı, which means of Kasımpaşa.
0: So sagt etwa der Politologe und bekannte Erdogan-Biograf Sonat Çağatay, dass es im Türkischen den Ausdruck Kasımpaşalı gibt, also ein Mensch, der aus Kasımpaşa stammt.
13: This is an expression you use if someone has street credibility. Is macho, can get away with it and will not let anyone else insult them. This is Erdogan.
0: Also hart, ein Macho und jemand, der sich von niemandem schlecht behandeln lässt. Und ich glaube, das sind so Fähigkeiten, nicht bei einer Krise, einem Konflikt, einer Schwierigkeit nicht zurückzuschrecken, sondern in die Offensive zu gehen und immer eher die Konfrontation zu suchen, um als Gewinner raus hervorzugehen.
12: Es klingt auch wie jemand, der es rausschaffen wollte, der aufsteigen wollte.
0: Auf jeden Fall. Das zieht sich eigentlich durch seine Biografie. Wir haben zum Beispiel mit Menschen in Kasımpaşa, alte Nachbarn, der Kioskbesitzerin, ja sogar seinem ehemaligen Friseur gesprochen. Die sagten, schon als Teenager war der unglaublich ehrgeizig. Der wollte unbedingt aufsteigen. Anfangs wollte er Fußballspieler werden. Hatte wohl auch Talent, sollte auch sogar eine Jugendauswahl in der Türkei mit aufgenommen werden. Profiklubs haben sich angefangen, für ihn zu interessieren, aber sein Vater war dagegen. Der war sehr tief religiös, der fand, Fußball sei nichts für seinen Sohn, der soll lieber weiter zur Schule gehen und hat da dem eigentlich einen Strich durch die Rechnung gemacht, so die Erzählungen. Und trotzdem hat Erdogan aber dann auf anderem Wege versucht, rauszukommen aus dieser Armut, rauszukommen aus diesem unterprivilegierten Viertel und hat dann seinen Weg in die Politik gefunden.
12: Du sagst, sein Vater war tief religiös. Welche Rolle hat denn der Glaube für Erdogan gespielt?
0: Also der Glaube ist so sein Kompass, sagt er immer, und da macht er auch keinen Hehl draus. Er wurde im Sommer zum Korankurs an die Schwarzmeerküste ins Heimatdorf geschickt. Er wurde andererseits auch auf eine Imam-Hatib-Schule geschickt. Also das ist eine türkische Schule, wo eigentlich früher Imame ausgebildet wurden. Dem Vater war der Glaube wichtiger als vielleicht eine akademische Karriere seines Sohnes. Und die erste Partei, auch in die Erdogan eingetreten ist, schon in den 70er Jahren, war eine islamisch, man kann sogar auch sagen islamistisch geprägte Partei.
13: So I think Erdogan grew up not only poor in a neighborhood filled with stench and polluted, but also could see wealth and privilege right across.
0: Er hat natürlich auch sich vielleicht unterprivilegiert gefühlt wegen seinem Glauben. Und so sagte auch der Erdogan-Biograf Sonat Çağatay.
13: And this was not to him, in my view, something that was framed by class. He didn't see it as poor versus middle and upper class. He saw it as secular versus religious.
0: Man muss dazu wissen, die Türkei ist eigentlich ein säkularer Staat. Das heißt, seit Republikgründer Atatürk, seit Anfang des 20. Jahrhunderts, sind Staat und Religion getrennt, beziehungsweise die Religion wird staatlich kontrolliert. Die Scharia wurde damals abgeschafft. Der Glaube sollte quasi eher im Privaten bleiben und nichts mit der Politik zu tun haben. Und auch in den 90er Jahren, als Erdogan zum Bürgermeister von Istanbul gewählt wurde, war er in einer islamistisch geprägten Partei und hat immer gesagt, wir müssen nach islamischen Werten uns orientieren und das seien seine Werte.
5: Wie kam das an bei den Menschen in Istanbul?
0: Das war natürlich für viele Menschen ein Affront. Sie dachten, jetzt kommt die Scharia oder Scharia-ähnliche Zustände in Istanbul. Erdogan hat dann versucht, eher zu moderieren, eher zu sagen, ich vermittle.

0: Millionen von Einwohnern, wo vorher der Müll auf den Straßen lag und wochenlang nicht abgeholt wurde, wo immer wieder die Wasserversorgung oder der Strom unterbrochen wurde. Da hat er angepackt, da war er sehr, sehr fleißig, hat seine Leute organisiert und das hat für viele Menschen einen großen Unterschied gemacht, ganz abgesehen von ideologischen Themen. Aber dem Establishment, dem Säkulärgesinnten, waren er und seine Partei trotzdem ein Dorn im Auge. Und dann wurde er 98 angeklagt für ein Gedicht, das er auf einer Wahlkampfveranstaltung vorgetragen hatte, wo er sagte, die Moscheen sind unsere Kasernen und solche Zeilen, von denen man denken könnte, sie wären tatsächlich vielleicht ein Aufruf zum Umsturz, tatsächlich aber ein Gedicht, was damals sogar in türkischen Schulbüchern stand. Und dafür wurde er angeklagt und sogar ins Gefängnis geworfen.
1: Wenn ich das richtig verstehe, hat er sozusagen seinen Glauben öffentlich auf einer Wahlkampfveranstaltung auf einer Bühne dargestellt, wurde dann dafür verhaftet. Was hat es dann mit ihm damals gemacht? Wie hat es die Dynamik verändert?
0: Er wurde auf einmal zum Helden deklariert, weil viele Menschen, selbst auch liberal gesinnte Menschen, gesagt haben, nur weil man ein Gedicht rezitiert hat, kann man doch nicht ins Gefängnis wandern. Das ist vollkommen undemokratisch. Und auch international hat er sehr viel Solidarität erfahren, sogar vom Europarat, von Amnesty International. Die sagten, das ist keine Art, wie man gegen politische Gegner vorgehen kann.
2: I think that was a turning point in his political career that really pushed him to the national stage.
0: Die Politikwissenschaftlerin Gönül Toll etwa sagte, das hätte sein Image geschärft als jemand, der selbst Opfer dieses Systems geworden war.
2: I also have been oppressed. I understand your struggles. I am a victim too, so I am one of the people.
0: Da ist er quasi zum Opfer und zugleich zum Helden avanciert und ganz viele Menschen haben ihn auch über die Grenzen Istanbuls hinaus auf einmal kennengelernt und haben angefangen, ihm zu folgen.
1: Er konnte dann ein Narrativ um sich stricken, das so ein bisschen in Richtung politisches Märtyrertum geht, so klingt es für mich.
0: Absolut, und das Interessante ist, dass er bis heute diese Opferrolle immer noch weiter für sein Image nutzt. Also, dass er damals ins Gefängnis gewandert ist, ist auch so ein Narrativ, was er immer wieder hervorholt, dass sozusagen die Eliten da oben, die waren gegen uns und wir, das Volk, haben uns gegen die gestellt, obwohl er ja selbst seit langer Zeit Elite ist und auch die Menschen um ihn herum. Und trotzdem funktioniert diese Erzählung weiter.
1: Christina, wir machen mal einen Zeitsprung. Erdogan kommt 1999 nach 4 Monaten wieder aus dem Gefängnis und kann, wie du sagst, politisch enormes Kapital schlagen aus dieser Zeit. Wie prägte die Türkei politisch in den folgenden Jahren?
0: Er hat 2001 eine neue Partei gegründet, die AKP, und wurde dann auch relativ schnell, schon 2003, zum Ministerpräsidenten der Türkei, war also Regierungschef und hat dann einen sehr moderaten Kurs angeschlagen. Erstmal die Wirtschaft auf Vordermann gebracht, hat viele Staatsbetriebe privatisieren lassen, viele Reformen, die seine Vorgänger angeleiert hatten, die hat er ganz schnell umgesetzt und auch sehr konsequent. Das hat für viele Menschen einen großen Unterschied gemacht, weil die Türkei vorher Ende der 90er, Anfang der 2000er eine gigantische Wirtschaftskrise erlebt hatte. Und mit Erdogan ging es aufwärts, die Wirtschaft wuchs. Er hat sehr, sehr schnell die Infrastruktur im ganzen Land auf Vordermann gebracht, hat sein Profil als Macher quasi weiter ausgebaut und war in den ersten Jahren auch sehr reformfreudig. Er hat gesagt, ich will die Türkei in die EU führen, hat ganz viele Reformen sehr schnell umgesetzt, die von Brüssel gefordert wurden, hat mehr Minderheiten und Frauenrechte eingeführt, hat Folter unter Strafe gestellt, die Todesstrafe komplett abgeschafft.
1: Also ein westlicher Kurs, könnte man sagen.
0: Absolut. Es sah danach aus, dass die Türkei sich gegen Westen orientiert, westliche Werte vertritt, sehr ernst meint mit dem EU-Beitritt. Es gab eine Aufbruchsstimmung und ja, das waren eigentlich die ersten Jahre, sagen wir mal so bis 2007.
1: Was war dann 2007?
0: 2007 hat er zum einen gemerkt, dass es mit dem EU-Beitritt wohl doch nichts wird. Das lag auch an Europa, weil es kam Machthaber wie Angela Merkel oder Sarkozy an die Macht, die gesagt haben, die Türkei soll bitte kein Vollmitglied werden, lieber eine privilegierte Partnerschaft. Da sagen Menschen, die damals sehr eng mit ihm zusammengearbeitet haben, das hat ihn sehr

0: verletzt und auch zu einem gewissen Provokationsverhalten geführt. Er hat gesagt, okay, ich gehe jetzt meinen eigenen Weg, ich kümmere mich mehr wieder um meine Kernwähler und hat dann in den Folgejahren Stück für Stück immer mal wieder mehr gezeigt, dass religiöse Themen ihm wichtig sind und ist auch Stück für Stück auch mehr gegen kritische Presse zum Beispiel vorgegangen.
1: Beginnt mit dem Nein zur EU-Mitgliedschaft, dann auch der Umbau der Türkei zu einem autokratischeren Staat?
0: Ja, so schnell ging das nicht. Also das sind einfach sehr, sehr langfristige Entwicklungen, über die man reden kann. Ich glaube, was auch ein großer Wendepunkt für ihn war, war 2011 der arabische Frühling. Dort wurde er gefeiert in der arabischen Welt als ein positives Beispiel eines gläubigen, aber demokratischen Führers in der muslimischen Welt, der Islam und Demokratie verbinden kann, der eine boomende Wirtschaft hat. Das sagen eben auch ehemalige Weggefährten. Das hat so einen gewissen Machtrausch in ihm ausgelöst. So eine Form von, ich könnte eigentlich der Anführer der muslimischen Welt werden. Die Türkei könnte hier so ein Vorzeigeland werden und ich als deren Führer. Es hat, glaube ich, in ihm so den Wunsch geweckt, mehr zu sein und große Macht zu haben, weil er auch, glaube ich, der Meinung war, ich bin hier derjenige, auf den ihr alle gewartet habt.
1: Wie ist deine Einschätzung? War Erdogan tatsächlich mal daran interessiert, dass die Türkei ein funktionierender, ehrlicher, demokratischer Staat wird?
0: Er wurde gewählt 2003 mit dem Versprechen, die Türkei zu demokratisieren. Und das haben viele Menschen ihm auch jahrelang abgenommen. Und er hat ja tatsächlich auch viele demokratische Reformen damals auf den Weg gebracht. Bis 2011 kann man garantiert sagen, dass die Türkei auf jeden Fall demokratischer geworden ist und dass vor allen Dingen die Vorherrschaft des Militärs, die es in der Türkei in dem alten säkulären Staat gab, also das Militär hatte quasi so das letzte Wort im Staat, hat immer mal wieder geputscht, wenn es der Meinung war, die Regierung seien zu autoritär oder seien zu islamistisch. Das heißt, es war ja keine lupenreine Demokratie. Es war eine Demokratie, aber mit Defiziten. Und diese Defizite hat Erdogan sehr klar angeprangert und gesagt, das werden wir verbessern. Und das fanden viele Menschen anfangs sehr, sehr gut. Es gibt natürlich andere, auch Kritiker, die sagen, schon in einem recht frühen Zeitpunkt, etwa 2007, sagen manche Journalisten, wurde schon begonnen, langsam Einfluss auf die Presse zu nehmen, kritische Artikel dafür zu sorgen, dass die nicht veröffentlicht werden. Also schon durchaus an einem recht frühen Punkt der Versuch einer Einflussnahme oder eines Machtausbaus. Aber Erdogan betont hier bis heute, es gäbe eine Demokratie in der Türkei. Vor allen Dingen betont er, es gibt ja Wahlen und ich bin gewählt. Und so legitimiert er sich bis heute.
1: Ja, da ist die Frage ja, wo steht das Land heute? Wie schätzt du das ein? Ist das in der Türkei noch eine Demokratie?
0: Als wir die erste Idee zu dieser Doku verfassten, das war Ende des Jahres 2024. Da hätte ich da durchaus noch klarer mit einem Ja geantwortet, denn damals hatte gerade die Opposition die landesweiten Kommunalwahlen gewonnen, war im Aufwind, in Istanbul regierte der Bürgermeister Ekrem İmamoğlu und auch in vielen anderen Städten regierte die Opposition, wo man durchaus zeigen konnte, okay, dieses System, das Präsidialsystem ist vielleicht nicht das allerdemokratischste, aber es gibt immerhin Wahlen, wo auch andere gewinnen können. Und es könnte auch durchaus durch Wahlen einen Wechsel geben. Nur seitdem wurde der Istanbuler Bürgermeister inhaftiert.
2: İmamoğlu, der wohl aussichtsreichste Konkurrent von Präsident Erdogan, sitzt seit heute in Untersuchungshaft. Ein Gericht begründete die Entscheidung mit Korruptionsvorwürfen.
0: Es werden über 2000 Jahre Haft für ihn gefordert. Vor einigen Wochen wurde auch noch der Oppositionsführer Özgür Özel per Gerichtsbeschluss abgesetzt und durch seinen Vorgänger ersetzt. Es wurden im letzten Jahr unglaublich viele oppositionelle Bürgermeister, Verwaltungsangestellte, Geschäftsleute festgenommen oder entlassen. Und das sind einfach Entwicklungen, wo man sagt, okay, darf es jetzt überhaupt gar nicht mehr vorkommen, dass auch die andere Seite gewinnt? Soll das mit allen Mitteln verhindert werden? Und dann ist es natürlich immer schwieriger, von einer funktionierenden Demokratie zu reden.
1: Lass uns in die Zukunft blicken. Erdogan hat ja über Jahrzehnte extrem viel Macht um sich herum konzentriert. Wie schätzt du das ein? Worauf arbeitet Erdogan hin?
0: Also ganz klar ist, dass Erdogan an der Macht bleiben will und auch seine Macht weiter ausbauen will, Und er ist auch bereit dafür, extreme Wege zu gehen, immer mehr Repressalien seinem Land zu verordnen, gegen Gegner immer weiter und härter vorzugehen. Und gleichzeitig hat es in den letzten Jahren geschafft, sich auf der internationalen Bühne unverzichtbar zu machen. Das hat er sehr, sehr gut ausgespielt in den letzten Jahren, hat sich da geschickt positioniert, hat auch immer wieder gerade im Westen gezeigt, ohne mich geht's nicht. An allen wichtigen Verhandlungstischen sitzt die Türkei mittlerweile dabei und an ihm kommt man eben auch nicht mehr vorbei. Das ist weiter sein Ziel, auf das er hinarbeitet.
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3: Australien hat sie schon eingeführt, Großbritannien plant sie und die Europäische Union steuert jetzt ebenfalls auf Social-Media-Einschränkungen für Kinder zu. Ein Expertengremium empfiehlt der EU-Kommission, TikTok und Co. für unter 13-Jährige ohne Aufsicht zu untersagen und für ältere Jugendliche gestaffelt einzuschränken. Unser Gastkommentar kommt heute von Ronja Brier, Chefredakteurin von Watson. Sie würde woanders ansetzen.
5: Es ist so schön einfach. Man spricht ein Verbot für Social Media aus und alle Probleme sind gelöst. Doch so leicht ist es nicht. Ich würde sogar sagen, eine Altersbeschränkung für unter 13-Jährige bringt uns kein Stück weiter. Vor allem deshalb, weil ein Verbot, das zum Beispiel mit Alterssperren funktioniert, viel zu leicht zu umgehen ist. Kinder wachsen heute auf mit Social Media. Für viele ist das auch ein Ort für Information und Kommunikation. Problematisch ist, wie Menschen damit umgehen. Es sind die Gewalt, Suchtgefahren, Hass, die dort zu sehen sind. Aber Gewalt, Suchtgefahren, Hass, all das kann auch im echten Leben vorkommen. Das sind also Dinge, vor denen wir Kinder gar nicht bewahren können. Weshalb wir ihnen beibringen müssen, damit umzugehen. Im Leben und auf Social Media. Was Kinder brauchen, ist nicht ein pauschales Social-Media-Verbot, das lediglich den Eindruck vermittelt, dass etwas getan wird, sondern im Gegenteil, sie brauchen eine Social-Media-Kompetenz. Die Frage muss doch sein, wie stellen wir sicher, dass auch Kinder sich in digitalen Räumen gefahrlos bewegen können? Darauf eine Antwort zu finden, würde wirklich helfen. Aber das ist natürlich auch deutlich komplizierter als ein generelles Verbot.
3: Ein Kommentar von Ronja Brier. Auch Annabel Brockhus vom Deutschlandfunk hat sich mit dem Thema befasst und hadert mit dem einen oder anderen Punkt.
6: Die Zugangsbeschränkung für 3- bis 13-Jährige zum Beispiel. Die Experten sagen, Kinder und Jugendliche könnten Social Media und andere Online-Dienste wie KI-Chatbots und Videospiele nutzen, wenn Eltern oder Lehrer dabei sind. Wenn es eine Aufsicht gibt, mit der Kinder und Jugendliche auch über das Erlebte sprechen können. Das ist erstmal keine schlechte Idee. Gleichzeitig irritiert das, denn die großen Social-Media-Plattformen haben in ihren allgemeinen Geschäftsbedingungen eine strikte Altersgrenze von 13 Jahren. Auch wenn die öfter umgangen als eingehalten wird, ist es doch eine klare Grenze. Und die findet sich auch in europäischen Datenschutzregeln wieder. Insofern ist diese Empfehlung der Experten ein Geschenk an die Tech-Unternehmen. Ein Argument, warum man die selbst auferlegte Grenze von 13 Jahren auch in Zukunft nicht streng durchsetzen muss.
3: Die Meinung von Annabel Brockhus. Das Redaktionsnetzwerk Deutschland meint, es steht und fällt sowieso alles mit Mama und Papa.
7: Entscheidend bleibt auch künftig, keine Altersverifikation der Welt schützt Kinder zuverlässig, wenn die Eltern ihnen das entsperrte Smartphone in die Hand drücken oder vorhandene Jugendschutzfunktionen gar nicht erst aktivieren. Und wenn Eltern selbst den halben Tag am Handy hängen, fehlt jegliche Vorbildfunktion. Letztendlich kommt es also weiter vor allem auf die Eltern an.
3: Und das waren die Standpunkte, zusammengestellt von Martin Seiler.

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1: Um 4 Uhr mit Milad Kupay. Die Vereinigten Staaten haben die dritte Nacht in Folge Ziele im Iran angegriffen. Das bestätigte das US-Zentralkommando in der Region. Aus Washington, Nina Barth.
2: Das US-Militär begründet das mit Attacken Irans auf Schiffe in der Straße von Hormuz. Das Zentralkommando teilte auch mit, dass die von US-Präsident Donald Trump angeordnete erneute US-Blockade iranischer Häfen am Dienstagnachmittag Ostküstenzeit beginnen soll, in Deutschland um 22 Uhr heute Abend. Gestern hatte Trump angekündigt, dass kein Schiff, das den Iran ansteuern oder von dort ablegen wolle, die Straße von Hormuz mehr passieren dürfe.
1: Russland hat in der Nacht erneut die ukrainische Hauptstadt Kiew mit Raketen angegriffen. Nach Angaben von Behördenvertretern sind in verschiedenen Stadtteilen Brände ausgebrochen. Opfer wurden zunächst nicht gemeldet. Auch andere Regionen wurden attackiert. In Saporischschja wurden Rettungsdiensten zufolge mehrere Menschen bei einem Drohnenangriff verletzt. Auch in der Region Kharkiv gibt es offenbar Verletzte. Kurz zuvor hatten in Paris mehrere Mitgliedstaaten der sogenannten Koalition der Willigen eine Initiative ins Leben gerufen, die die ukrainische Flugabwehr stärken soll. Auch Deutschland ist unter den Unterstützern. Die Zahl der jungen Männer, die den Kriegsdienst verweigern wollen, nimmt zu. Nach einem Bericht des Redaktionsnetzwerks Deutschland gab es im ersten Halbjahr 2026 bereits mehr als 5.800 entsprechende Anträge. Aus der Nachrichtenredaktion Peter Eichenberg.
3: Die Zahl in der ersten Jahreshälfte habe damit deutlich höher gelegen als im gesamten Jahr 2011, als die Wehrpflicht ausgesetzt wurde, berichtet das Netzwerk und beruft sich dabei auf das zuständige Bundesamt. Ursache ist vermutlich die angespannte Sicherheitslage und das neue Wehrdienstgesetz, das zum Jahresbeginn in Kraft trat. Seitdem werden alle 18-jährigen Männer verpflichtend gemustert. So sollen Freiwillige für den Ausbau der Bundeswehr rekrutiert werden. Gelingt das nicht, ist auch eine Rückkehr zur Wehrpflicht im Gespräch.
1: Tennisballgroße Hagelkörner sind bei einem Unwetter über Teile von Mecklenburg-Vorpommern niedergegangen. Betroffen war der Landkreis Ludwigslust-Parchim. Nach 2 Stunden habe es dort stellenweise so viel Hagel auf dem Boden angesammelt, dass er mit Radladern weggeräumt werden musste, teilte die Leitstelle Westmecklenburg mit. In Wittenburg wurden durch Starkregen Straßen überflutet. In Hagenow stand das Wasser im Bereich eines Süßwarenherstellers zeitweise hüfthoch. Die Feuerwehr musste Keller auspumpen und umgestürzte Bäume beseitigen. Das waren die Nachrichten. Das Wetter in Deutschland, tagsüber oft freundlich, im Süden und in den Mittelgebirgen teils kräftige Schauer und Gewitter, Höchstwerte 23 Grad an den Küsten, 36 Grad im Markgräfler Land. Es ist 4.03 Uhr.
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4: Die Autobahn 1 Lübeck-Hamburg ist zwischen Ahrensburg und Stapelfeld in beiden Richtungen wegen eines defekten LKW gesperrt. Die A1 Bremen Richtung Osnabrück ist zwischen Wildeshausen West und Ahlhorner Heide wegen einer Nachtbaustelle noch bis 6 Uhr gesperrt. Die A4 Aachen Richtung Köln ist zwischen Kreuz Köln West und Köln Eiffeltor wegen des Aufbaus einer Schrankenanlage bis Donnerstag gesperrt. Die A42 Kamp-Lindfort Richtung Dortmund ist zwischen Oberhausen Zentrum und Kreuz Essen Nord wegen Bauarbeiten gesperrt. Die A71 Suhl Richtung Schweinfurt ist zwischen Meiningen Süd und Rentwertshausen wegen Wartungsarbeiten im Tunnel Eichelberg noch bis 6 Uhr gesperrt. Eine Umleitung erfolgt über die U44. Und die Autobahn 81 Heilbronn Richtung Würzburg ist zwischen Tauberbischofsheim und Gerchsheim nach einem Unfall gesperrt.
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4: Und die kommt aus den Studios von NDR Info in Hamburg. Am Mikrofon begrüßt sie Sven Hasenklever. Die Bundesregierung muss sparen, das bestreitet wohl niemand. Jetzt aber gibt es einen Vorschlag, der viele unangenehm überrascht. Es geht um Alleinerziehende und deren Kinder. Diese zählen mit zu den Schwächsten der Gesellschaft. Noch gilt, wenn nach der Trennung ein Elternteil keinen oder zu wenig Unterhalt zahlt, dann springt der Staat ein und das bis zum 18. Geburtstag. Der sogenannte Unterhaltsvorschuss. Familienministerin Prien von der CDU will das ändern. Die Hilfe soll künftig mit dem 16. Geburtstag der Kinder eingestellt werden. also 2 Jahre früher. Welche Folgen das haben könnte, erklärt uns gleich der Bundesgeschäftsführer des Deutschen Kinderhilfswerks. Jetzt aber zunächst Dietrich Karl Meurer zu dem, was da genau geplant ist und wie die Reaktionen ausfallen.
5: Wenn der Staat sparen will, gibt es meist Kritik. Die Pläne von Familienministerin Karin Prien, CDU, für den Unterhaltsvorschuss lösen allerdings besonders heftige Reaktionen aus. Die schärfsten Worte findet linken Co-Chefin Ines Schwertner. An die Ministerin gerichtet sagt sie:
6: Ich glaube wirklich, sie haben nicht mehr alle Tassen im Schrank.
5: Die geplanten Einschnitte seien eine Horrornachricht für Alleinerziehende und ihre Kinder.
6: Ich glaube, ihr ist dabei nicht klar, dass fast jede zweite Alleinerziehende in diesem Land von Armut bedroht ist. Die sollen jetzt dafür sorgen, dass die Haushaltslöcher gestopft werden, statt dass Milliardäre ihren fairen Beitrag zahlen.
5: Auch die Grünen laufen Sturm. Parteiko-Chefin Franziska Brandner sagt:
7: Die Bundesregierung scheint hier ihren Haushalt auf dem Rücken von Familien, Alleinerziehenden zu sanieren, statt endlich zum Beispiel mal die Gerechtigkeitslücken bei der Erbschaftssteuer zu schließen.
5: Kritik an den Kürzungsplänen kommt auch von den Betroffenen.
8: Oh, ich habe erst mal gedacht, das darf nicht wahr sein,
5: sagt im MDR die Vorsitzende des Verbands Alleinerziehender Mütter und Väter, Daniela Jaspers.
8: Die Leidtragenden sind die Kinder, die dann eben nicht den Unterhalt bekommen, der ihnen zusteht.
5: Jaspers rechnet vor, für Kinder zwischen 16 und 18 Jahren könnten bis zu 394 Euro im Monat wegfallen.
8: Das ist richtig viel.
5: Der Unterhaltsvorschuss hilft Alleinerziehenden, wenn der andere Elternteil keinen oder zu wenig Unterhalt zahlt. Seit der Reform von 2017, mit der die Leistung bis zum 18. Geburtstag ausgeweitet wurde, haben sich die Kosten vervierfacht. Länder und Kommunen drängen deshalb auf Änderungen. Der Sprecher des Familienministeriums, Dominik Lenz, kündigt an:
9: Ich kann bestätigen, dass die Ministerin einen Gesetzentwurf zur Reform des Unterhaltsvorschusses sehr zeitnah auf den Weg geben wird.
5: Geplant ist, den Unterhaltsvorschuss künftig nur noch bis zum 16. Geburtstag zu zahlen. Nach Angaben des Ministeriums wären davon letztlich etwa 80.000 Kinder betroffen. Gleichzeitig soll der Druck auf säumige Unterhaltszahler steigen.
9: Da gibt es die Idee eines vorübergehenden Fahrverbotes an säumige Zahler.
5: Beim Koalitionspartner der Union, der SPD, regt sich Widerstand gegen das Vorhaben, den Unterhaltsvorschuss einzuschränken. Mecklenburg-Vorpommerns Ministerpräsidentin Manuela Schwesig etwa lehnt die Pläne ab. Auch der Kinderbeauftragte der SPD-Bundestagsfraktion, Truels Reichert, stellt sich gegen die Pläne. Er kündigt an:
10: Dementsprechend werden wir da auch noch nacharbeiten müssen, wenn ein Gesetzesentwurf irgendwann dann im Parlament liegt.
5: Ob die Reform so kommt, wie vom Familienministerium geplant, ist damit offen.
4: Klar dürfte aber sein, was am Ende auch beschlossen wird, es hat Folgen für die rund 1,5 Millionen Alleinerziehenden und ihre Kinder. Und die stehen schon jetzt unter Druck, sagt Holger Hofmann, der Bundesgeschäftsführer des Kinderhilfswerks. Meine Kollegin Nina Zimmermann hat ihn gefragt, was sich ändern würde, wenn die Reformpläne kommen.
11: Diese Pläne des Bundesfamilienministeriums bedeuten einen sehr starken Einschnitt für die Alleinerziehenden. Die Alleinerziehenden, das muss man einfach wissen, gehören zu den Ärmsten der Armen. Das heißt, sie müssen wirklich jeden Euro zusammenkratzen. Und natürlich haben auch 16- und 17-Jährige Bedürfnisse in ihrer Entwicklung, die genauso gewahrt werden müssen wie in allen anderen Altersgruppen. Also es ist ein bisschen unverständlich, dass man jetzt ausgerechnet an dieser Stelle den Rotstift ansetzt, wo die Ministerin selbst eigentlich gesagt hat, sie möchte die Alleinerziehenden stärken.
12: Ja, Sie haben gerade schon die Altersstufen angesprochen. 2017 hatte ebenfalls eine schwarz-rote Koalition den Unterhaltsvorschuss ja schon mal reformiert. Die damalige Familienministerin Manuela Schwesig, die sorgte dafür, dass die Leistung eben nicht nur bis zum 12., sondern eben bis zum 18. Geburtstag gezahlt wird. Und Manuela Schwesig kritisiert heute entsprechend auch die Pläne von Ministerin Prien. Aber ganz zurückgenommen werden ja diese Reformen nicht, Herr Hofmann. Künftig soll der Vorschuss bis zum 16. Geburtstag noch gezahlt werden. Warum machen Richtig. Diese 2 Jahre denn einen Unterschied, einen so großen?
11: Ja, natürlich geht es einmal darum, so was sich Deutschland auch nach der UN-Kinderrechtskonvention verpflichtet, nämlich bis für Kinder und Jugendliche in unserem Sprachgebrauch bis 18 Jahren auch eine Grundsicherung zu gewähren. Und dazu gehört eben auch eine Teilnahme am sozialen Leben, im kulturellen Leben. Und deswegen kann es also nicht sein, dass diese Kinder, die ja nun selber auch nichts dafür können, oder Jugendlichen, letztendlich dann benachteiligt werden und eben diese Entwicklungschancen nicht haben wie andere Gleichaltrige.
12: Der Staat springt ja ein, wenn ein Elternteil nicht zahlt. Die Behörden dürfen die Beträge dann vom Unterhaltspflichtigen, meist sind es ja Männer, zurückholen. Praktisch klappt das aber nur im jeden fünften Fall. Knapp 3 Milliarden Euro fehlen dem Staat dadurch pro Jahr. Warum funktioniert das eigentlich so schlecht?
11: Ja, bei dieser Zahl muss man einerseits sehen, es ist erstmal gerechnet, ne? Also von dem, was der Staat einsetzt, bekommt er nur 20%, also rund 20%, sogar etwas weniger zurück. Es sind im Grunde noch viel mehr, also jetzt absolut Väter oder auch gegebenenfalls Mütter, die nicht zahlen. Es sind aber auch viele Elternteile dabei, die aufgrund eben einem eigenen Sozialgeldbezug gar nicht in der Lage sind, zu zahlen. Aber ja, es gibt diese Väter, die entweder sich dem entziehen, die nicht bekannt sind, oder die auch, das ist auch nicht kein seltener Fall, ihr Einkommen eben auch kleinrechnen und hier dann keinen Unterhalt bezahlen.
12: Wenn der Unterhaltsvorschuss gekürzt wird, spart der Staat am Ende überhaupt Geld? Oder landen viele Familien dann im Bürgergeld oder eben in der Grundsicherung oder anderen Sozialleistungen?
11: Also auf den ersten Schritt wird es sicher eine Einsparung geben, ja, wenn man das nun rein finanziell sieht. Die ist aber sehr kurzsichtig, weil natürlich, was passiert denn mit den 16- und 17-Jährigen, bei denen dann das Geld so knapp ist, wo dann auch die Elternteile sagen, tut mir leid, ich kann dich jetzt auch nicht mehr in der Weise unterstützen wie bisher. Die werden dann drauf aus sein, selber noch stärker auch Geld zu verdienen. Sie werden Aushilfsjob annehmen und das wird zulasten ihrer Ausbildung gehen. Stattdessen müsste unser Interesse sein, dass wir haben ja eh ein Problem mit Jugendlichen, die mit keinem oder einem geringen Ausbildungsabschluss ihren Bildungsweg beenden, dass sie diesen Ausbildungsabschluss machen. Und deswegen ist diese Altersgruppe auch nicht irrelevant. Und wenn wir da jetzt sparen, dann werden uns entsprechende Steuereinnahmen in wenigen Jahren sogar sehr bald schon verloren gehen.
12: Wir sprechen ja gerade sehr viel über Reformen, über Einsparen, über Kürzungen. Was wünschen Sie sich beim Kinderhilfswerk?
11: Also momentan kommt es ja sehr scheibchenweise daher, so ein bisschen Salamitaktik. Da wird zunächst eben beim Kinderzuschlag, also der Kindersofortzuschlag, eingespart. Dann kommt jetzt bei den 16- und 17-Jährigen Unterhaltsvorschuss der Plan. Wir dürfen wahrscheinlich damit rechnen, dass beim Wohngeld auch noch Kürzungen aufwarten. Und entsprechend kann ich momentan nicht erkennen, dass es erstens eine ganzheitliche Strategie ist, dass auch ein Ende der Fahnenstange schon erreicht ist. Und dass wir insgesamt eine ausgewogene gesellschaftliche Belastung sehen. Es ist nun klar, dass über Sparen diskutiert wird, aber es ist für uns nicht nachvollziehbar, warum hier so einseitig bei der armen Bevölkerung gespart wird.
4: Sagt Holger Hofmann, der Bundesgeschäftsführer des Deutschen Kinderhilfswerks. Und das Wetter in der ARD-Infonacht, heute im Norden und Nordosten oft freundlich und trocken, sonst vor allem im Süden und in den Mittelgebirgen mehr Quellwolken und teils kräftige Schauer und Gewitter. Höchstwerte 23 Grad an den Küsten und bis 36 Grad im Markgräfler Land. Morgen am Mittwoch dann viel Sonne, über der Südhälfte teils Schauer und starke Gewitter bei 23 bis 33 Grad. Am Donnerstag wieder viel Sonne bis 34 Grad und es bleibt heiß bis mindestens Freitag. Die Temperaturen zurzeit: Berlin 18 Grad, Frankfurt am Main 25 Grad, Hamburg 18, Köln ebenfalls 18, Leipzig meldet 20 Grad und München 19.
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4: Und wir schauen jetzt nach Bangkok. Die thailändische Hauptstadt zieht jedes Jahr viele Millionen Besucher an, darunter auch zahlreiche Partytouristen, die sich freuen auf das berüchtigte Nachtleben. In der Nacht zum Montag gab es genau dort eine Tragödie, eine der schwersten Brandkatastrophen Thailands seit Jahren. Gegen Mitternacht stand plötzlich ein Club in Flammen. Mindestens 28 Menschen kamen ums Leben, Dutzende wurden verletzt, viele von ihnen schwer. Die Ermittlungen laufen, berichtet Ines Burkhardt.
13: Auf den Tischen stehen noch Flaschen. Sie erinnern an einen fröhlichen Abend in einer Bar mit Live-Musik im Norden Bangkoks. Dieser Abend endete in einer Katastrophe. Gegen Mitternacht brach ein Feuer aus. Auf Videos ist zu sehen, wie Menschen schreiend und in Panik auf die Straße rennen. Usa Tatsri hat das Unglück überlebt. Sie war gerade mit zwei Freunden vor die Tür getreten, um zu rauchen, wie sie der Nachrichtenagentur Reuters erzählte. Gleich nachdem wir rausgegangen waren, um zu rauchen, innerhalb von einer Sekunde schauten wir an die Wand und sahen, dass da Rauch war. Warum kam da oben Rauch raus? Wir wollten gerade reinrennen, um nachzusehen. Aber noch bevor wir überhaupt einen Schritt machen konnten, gab es einen Knall. Einen wahnsinnig heftigen Knall. Wir hatten überhaupt keine Zeit nachzudenken, keine Zeit, irgendwas zu tun. Zwei weitere Freunde von Usa Tatsri waren noch in der Bar, als das Feuer ausbrach. Als Rettungskräfte jemanden raustrugen, erkannte Usa einen ihrer vermissten Freunde und rannte zu ihm. Ein Beamter sagte, es sei nichts mehr zu machen und er bedeckte den Körper meines Freundes mit einem weißen Tuch. Ich habe komplett die Fassung verloren. Ich habe sie angefleht, ihn wiederzubeleben, mir zu zeigen, dass sie es weiter versuchen, weil mein Freund doch direkt dort war. Aber der Beamte weigerte sich. Er holte nur das weiße Tuch heraus und legte ihn neben den anderen Leichen ab. Laut lokalen Behörden gab es einen elektrischen Kurzschluss in einer Klimaanlage in der Decke. Augenzeugen berichten, dass das Feuer in der Nähe der Bühne der Bar, wo Live-Musik aufgeführt wurde, ausgebrochen ist und sich dann schnell ausbreitete. Die Besucher versuchten offenbar, in den hinteren Bereich des Gebäudes zu flüchten, weg von den Flammen. Aber laut dem Gouverneur von Bangkok stand vor einem der Notausgänge ein Tisch im Weg. Vor einem anderen standen nach seinen Aussagen Bierkisten. So waren viele Opfer gefangen und starben. Ein Mitarbeiter der Katastrophenschutzbehörde von Bangkok sagte gegenüber Agence Presse, hinten auf der linken Seite der Toiletten gab es einen Ausgang, der in einen großen offenen Bereich führte. Aber am Ausgang hing ein Schild mit der Aufschrift nur für Personal und er war verschlossen. Die Behörden haben jetzt eine Untersuchung zur Brandursache sowie zu möglichen Verstößen gegen Vorschriften eingeleitet. Thailands Premierminister Anutin sprach noch in der Nacht mit Überlebenden und besichtigte die ausgebrannte Bar. Mittlerweile sind laut der deutschen Botschaft in Bangkok 10 der Toten identifiziert. Deutsche sind nicht darunter.
4: Wann ist ein Kind alt genug für TikTok, Instagram oder Snapchat? Ab welchem Alter sollte Social Media genutzt werden dürfen? Damit hat sich eine von EU-Kommissionspräsidentin von der Leyen eingesetzte Expertengruppe beschäftigt. Ergebnis: Es braucht strengere Regeln in ganz Europa. Eine zentrale Forderung: Unter 13-Jährige sollen nur noch sehr eingeschränkt Zugang zu sozialen Netzwerken bekommen. Aus Brüssel, Katrin Schmidt.
14: Eine Erkenntnis müsse über allem stehen, so EU-Kommissionschefin Ursula von der Leyen. Social Media ist kein Spielzeug, sondern ein sehr gewinnträchtiges, aber auch gefährliches Produkt. Deshalb gilt:
15: In Europe, whoever develops a product is responsible for its safety.
16: Autohersteller müssen ihre Fahrzeuge per se sicher machen. Wir erwarten nicht von Kindern, dass sie ihre eigenen sicheren Sicherheitsgurte entwerfen. Genauso wenig von Eltern, dass sie Airbags zu Hause einbauen. Und genau dasselbe muss auch für die großen Technologiekonzerne gelten.
15: And the very same must be true for Big Tech.
14: Denn auch laut der Expertengruppe, die von der Leyen heute ein umfangreiches Buch übergeben hat, schaden die 4 bis 6 Stunden, die Jugendliche in Europa im Schnitt täglich auf Social Media verbringen, der Gehirn- und Persönlichkeitsentwicklung. Daraus ergibt sich, so der Vorsitzende des Gremiums, der deutsche Forscher und Jugendpsychiater Jörg Fegert:
17: Auf der Basis der vorliegenden Evidenz empfehlen wir deshalb die EU-weite harmonisierte Einführung einer Zugangsbeschränkung zu Social Media Plus für Kinder unter 13 Jahren.
14: Danach empfehlen die Experten ein abgestuftes Modell nach dem Prinzip: Plattformen, die nachweisen, dass sie ausreichend für die Sicherheit von Kindern und Jugendlichen getan haben, sind dann womöglich ab 13 erlaubt, andere wiederum ab 15 oder 16 Jahren. Und all das müsse mit einer effektiven und sicheren Alterskontrolle einhergehen. Dabei verweisen die Experten auf die Erfahrungen in Australien, wo sich nach rund einem halben Jahr Social-Media-Mindestalter zeigt, noch immer können viel zu viele Kinder diese Altersgrenze umgehen. Da sei die EU besser vorbereitet, so die Kommissionschefin.
15: And here our age verification app is one of the tools.
16: Unsere App zur Altersverifizierung ist eines der Werkzeuge, um dies zu ermöglichen. Sie ist benutzerfreundlich, datenschutzkonform und im Grunde gibt sie den Eltern ein Stück Kontrolle zurück.
15: The power into the hands of parents.
14: Denn es gehe ja nicht um die Frage, wann Kinder Zugang zu sozialen Medien bekämen, sondern darum, wann die sozialen Medien Kinder erreichen dürften. Deshalb sei es auch gut, dass in vielen EU-Staaten nationale Regeln diskutiert werden. Ganz konkret in Frankreich, da ist Social Media für unter 15-Jährige ab September verboten. Weitere EU-Staaten wie Griechenland, Dänemark, Spanien und Österreich etwa planen ähnliche Regelungen. Und das beiße sich gar nicht mit den EU-Leitlinien, sagt Experte Fegert.
17: Länderspezifische, vorsorgliche, zusätzliche Zugangsbeschränkungen für über 13-Jährige könnten für Anbieter sogar einen Anreiz bieten, schneller Angebote zu entwickeln, die von Anfang an sicher sind.
14: Und das wäre schließlich die beste Lösung, die aktuell aber noch nicht in Aussicht ist. Bis dahin steht zumindest aber auch fest, es ist Sache der EU, Altersgrenzen gegenüber den Tech-Plattformen durchzusetzen. Denn nur die Kommission in Brüssel kann ihnen neue Regeln auferlegen und im Zweifel auch Bußgelder verhängen. Auch deshalb mache ein EU-einheitliches Social-Media-Vorgehen Sinn, so Kommissionschefin von der Leyen.
15: And change takes time.
16: Diese Veränderung wird Zeit brauchen, so wie jeder kulturelle Wandel. Genauso wie es Zeit brauchte, Alkohol am Steuer zu verbieten, genauso wie es Zeit brauchte, Sicherheitsgurte in Autos einzuführen.
15: Just as it took time to use seatbelts in the cars.
14: Ein Social-Media-Mindestalter ist somit heute auch nur eine weitere Etappe gegangen. Im September legt die Kommissionschefin ihren Gesetzesentwurf dazu vor, der dann von EU-Parlament und dem Rat der Mitgliedstaaten beraten wird.
4: Katrin Schmidt berichtete aus Brüssel. Touristenreusen, so hat ein Wattführer einmal die stählernen Rettungskörbe genannt, die zwischen Cuxhaven und der Insel Neuwerk aus dem Watt aufragen. Rettungsbarken, in die sich Menschen flüchten können, die bei einer Wattwanderung vom auflaufenden Wasser überrascht werden. Jahr für Jahr müssen Seenotretter an der Nordseeküste Menschen aus dem Wattenmeer retten, die diese Gefahr unterschätzt haben. Damit es erst gar nicht so weit kommt, sollten im Watt einige grundsätzliche Regeln beachtet werden. Christopher Tschirwi ist zusammen mit einem langjährigen Wattführer unterwegs gewesen.
18: Die Hamburger Hallig vor der nordfriesischen Nordseeküste. Wer hier von der grünen Wiese die wenigen Treppenstufen hinunter ins Watt geht, sinkt schon nach wenigen Metern, teilweise Zentimeter tief, mit den Füßen im weichen Schlick ein. Das Wattenmeer ist ständig im Wandel. Die erste Gefahrenquelle beim Wattwandern ist bei Niedrigwasser aber deutlich unscheinbarer, sagt Wattführer Ole Thorstraten, der hauptberuflich bei der Polizei arbeitet.
19: Es läuft jetzt eben der Priel zu, der letzte Priel, und der wird jetzt immer breiter. Wir sind jetzt anderthalb Stunden nach Niedrigwasser. Das heißt also, das ist noch nicht das Hochwasser, ne? Das ist auch noch nicht richtig gefährlich, aber der wird immer breiter. Und das ist eben das ist der Punkt, den man bei einer Wattwanderung eben bedenken muss, dass man durch den letzten Priel durch muss.
18: Man sollte immer bedenken, dass sich die Priele in der Nordsee als erstes wieder mit Wasser füllen, wenn die Flut kommt, sagt Thorstraten, der seit mehr als 30 Jahren Wattführung für den Nationalpark Wattenmeer macht. Noch wichtiger aber, nicht erst ins Watt gehen, wenn das Wasser schon wieder steigt.
19: Reichlich Puffer haben, was die Tidenzeiten an. Und wenn man nicht genau weiß, wann das Wasser wieder zurückkommt, sollte man eigentlich sowieso nicht ins Watt gehen und sich dann eben nicht so weit entfernt vom Deich.
18: Trotzdem muss die Deutsche Gesellschaft zur Rettung Schiffbrüchiger jedes Jahr rund 20 Mal ausrücken, um Menschen aus dem Watt zu retten. Deswegen gilt ganz generell, nicht ohne Wattführer rausgehen, sagt auch Nils Sander von der DGZRS.
20: Also gerade bei längeren Touren nur mit erfahrener Wattführung, bei Unkenntnis können einen Tücken wie Senken, Priele, Muschelfelder und Klickfelder, die können dann letztlich lebensgefährlich werden. Und insbesondere auch mit Kindern, so bis 8 Jahren, sollten nur kurze Touren in Ufernähe durchgeführt werden. Und unbedingt sollte auch jemand informiert werden, der an Land ist, bevor man ins Watt geht, der dann auch irgendwann sagen kann, okay, da ist jetzt irgendwie, die müssten jetzt eigentlich zurück sein, sind es aber nicht. Und dann hat man da zumindest schon mal einen Hinweis.
18: Wer an einer geführten Tour teilnimmt, kann sichergehen, dass die Wattführerin oder der Wattführer nicht nur die Gezeiten und das Wetter kennt, sondern auch die Besonderheiten im Watt vor Ort. Informationen und Termine zu geführten Watterkundungen und Wanderungen zu den Halligen gibt es online unter nationalpark-wattenmeer.de. Doch selbst mit den erfahrensten Wattführern bleiben Restrisiken, betont Ole Torstraten.
19: Potenziell ist es immer lebensgefährlich, wenn man sich im Watt aufhält, egal wo man sich grobmäßig aufhält. Das muss man ein bisschen, man muss Respekt vor dem Watt haben, vom Wasser. Das habe ich auch nach wie vor.
4: Informationen von Christopher Tschirvi.
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2: Mit Lars Pegelow. Heute Abend beginnt das Halbfinale der Fußball-WM. Um 21 Uhr geht es los mit dem, wie viele sagen, vorweggenommenen Endspiel dieser Weltmeisterschaft. In Dallas trifft Frankreich auf Spanien. Einen Tag später dann England gegen Argentinien in Atlanta. Anne von Eickels ist im ARD-WM-Team. Worauf dürfen wir uns denn freuen?
21: Ja, das sind schon die Fab Four, die fantastischen Vier und das Beste, was der Fußball derzeit zu bieten hat. Es spielen die Top 4 der FIFA-Weltrangliste in diesem Halbfinale. Und das gab es so noch nie bei einer Weltmeisterschaft. Und beim Spiel Frankreich gegen Spanien bedeutet das dann zugespitzt Kylian Mbappé gegen Lamine Yamal, französische Offensivpower gegen spanische Defensivkunst, Vize-Weltmeister gegen Europameister. Also darüber geht nicht mehr viel. Und so sagt dann auch der spanische Superstar Lamine Yamal vor diesem Spiel.
22: Seit Beginn der WM haben wohl alle auf dieses Spiel gewartet. Wir freuen uns, denn ich glaube, jetzt treffen die beiden besten Mannschaften aufeinander. Aber wir haben keine Angst. Ich glaube, wenn jemand Frankreich schlagen kann, dann sind wir das.
21: Also ich kann und will mich da nicht auf einen Sieger festlegen. Und das gilt auch für das andere Halbfinale zwischen Argentinien und England mit dem deutschen Trainer, mit Thomas Tuchel. Das sind für mich zwei Teams auf Augenhöhe mit ihren Stars Harry Kane und Lionel Messi. Also wir können uns auf große Namen und hoffentlich ebenso große Spiele freuen.
2: Es ist lange her, dass Deutschland unter den Top 4 einer WM war, 12 Jahre genau genommen. Was können sich die Verantwortlichen beim DFB von diesen Fab Four abschauen und kopieren?
21: Ja, erstmal bleibt da nur der sehnsüchtige Blick auf diese Superstars, die wir in Deutschland einfach nicht haben. Lionel Messi oder Kylian Mbappé haben bei der WM schon 8-mal getroffen und haben natürlich die Qualität, die sich unter dem Strich durchsetzt. Da sind sich, glaube ich, alle einig. Argentinien, England, Frankreich und Spanien sind eben mit Topspielern besetzt, die sich erkennbar auf dem Platz als Gruppe und auch auf ein großes Ziel eingeschworen haben und dafür dann über Grenzen gehen. Und diese Mentalität, das ist das Mindeste, was die deutsche Mannschaft zeigen muss, wenn sie in Zukunft wieder in die Nähe eines Halbfinals kommen möchte.
2: Anne von Eickels, vor dem WM-Halbfinale heute Abend geht es los. Los geht es auch für die meisten Teams der Fußball-Bundesliga und zwar mit der Vorbereitung auf die kommende Saison. Manche tun dies mit einem neuen Trainer, so wie Eintracht Frankfurt. Nach dem misslungenen Versuch mit dem Spanier Albert Riera ist der Österreicher Adi Hütter zurückgekehrt zur Eintracht. Dort war er bereits von 2018 bis 2021 am Steuer. Jetzt war Trainingsstart in Frankfurt mit 2000 Fans und Adi Hütter.
23: Ganz ehrlich, super angefühlt, auch sehr vertraut. Wenn man dann sieht, wie viel Zuschauer dann schlussendlich das erste Training besuchen, dann sieht man, dass die Begeisterung da ist. Wir stehen sicherlich vor einem möglicherweise größeren Umbruch. Deswegen möchte ich gar nicht über das reden, was war, sondern wir müssen nach vorne schauen. Jeder weiß, welchen Fußball, wo ich sehen möchte. Deswegen werden wir die Jungs schon langsam versuchen, dorthin zu bringen.
2: Neu ist auch der Trainer bei RB Leipzig, wobei Martin Demichelis ein alter Bekannter ist in der Bundesliga und zwar als erfolgreicher Spieler bei Bayern München. Jan Günther war bei der Vorstellung des Argentiniers in Leipzig. Wie hat er sich denn präsentiert?
24: Ja, die angegrauten Haare zurückgekämmt mit einem breiten Grinsen, sprach Martin Demichelis von einem Traum, der in Erfüllung gehen würde, Trainer in der Bundesliga zu sein. Ja, und dass das Leben manchmal verrückt sei. Nach dem Abstieg in die zweite spanische Liga mit RCD Mallorca in diesem Jahr hatte er seinen Vertrag dort verlängert. Und dann kam das Angebot aus Leipzig. Demichelis kennt die Bundesliga ja aus seiner Zeit als Spieler des FC Bayern. Mit den Münchnern gewann er 4-mal die deutsche Meisterschaft. Als Cheftrainer war er bisher im Nachwuchsbereich des FC Bayern in Argentinien, Mexiko und eben in Spanien aktiv. Der 45 Jahre alte Argentinier wolle eine Mannschaft sehen, die auf dem Rasen leidenschaftlich agiere und für die das Teamgefühl wichtiger als das Ich sei. Ziel für die kommende Bundesliga-Saison, näher an den FC Bayern heranrücken. In der letzten Spielzeit hatte RB als Tabellendritter ja 24 Punkte Rückstand auf die Münchner.
2: Die Bayern starten übrigens erst in einer Woche in die Saisonvorbereitung als letzter der 18 Bundesliga-Clubs.

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1: Um 4.30 Uhr mit Milad Kupay. Die USA haben erneut iranische Ziele angegriffen. Das teilte das zuständige Regionalkommando des US-Militärs mit. Iranische Medien meldeten Explosionen im Bereich der Insel Kish am Persischen Golf, der Hafenstadt Bushehr, der Insel Rish in der Straße von Hormuz sowie der Großstadt Bandar Abbas. Die USA haben in den vergangenen Tagen wiederholt iranische Ziele angegriffen und begründeten das mit Attacken des Iran auf Schiffe in der Straße von Hormuz. Der Iran verübte wiederum Vergeltungsangriffe, etwa auf US-Ziele in den Golfstaaten. Die Vereinigten Arabischen Emirate meldeten iranische Angriffe auf zwei Tanker in der Straße von Hormuz. Demnach wurde ein indisches Crewmitglied getötet. Eine multinationale Schutztruppe für die Ukraine soll erstmals gemeinsame Manöver abhalten. Das hat die sogenannte Koalition der Willigen am Abend in Paris entschieden. Aus der Nachrichtenredaktion Karin Busche.
2: Die multinationale Truppe ist bereits bei früheren Treffen beschlossen worden. Sie soll einen Waffenstillstand in der Ukraine absichern, vorausgesetzt, es kommt dazu. Die jetzt geplanten Manöver sollen in Nachbarstaaten der Ukraine stattfinden, sagte Frankreichs Präsident Macron nach den Beratungen in Paris. Die genauen Pläne seien am Abend vorgestellt worden. Welche Länder betroffen sind und wie viele Soldaten teilnehmen sollen, sagte er nicht. Darüber hinaus haben 9 europäische Länder angekündigt, mit der Ukraine eine gemeinsame europäische Raketenabwehr aufzubauen.
1: Die Kosten für Bewohner in Pflegeheimen sind weiter gestiegen. Anfang Juli lag der Eigenanteil für das erste Jahr im Heim im bundesweiten Schnitt bei mehr als 3.360 Euro pro Monat. Das hat eine Auswertung des Verbands der Ersatzkassen ergeben. Das waren knapp 120 Euro mehr als zu Jahresbeginn und fast 260 Euro mehr als Mitte vergangenen Jahres. Regional gibt es erhebliche Unterschiede. Im Ländervergleich am teuersten war die Pflege in Bremen. Im Müritz-Nationalpark in Mecklenburg-Vorpommern breitet sich ein Feuer weiter aus. Nach Behördenangaben hat sich der Brand inzwischen auf rund 155.000 Quadratmeter ausgedehnt. Rund 340 Einsatzkräfte kämpfen gegen die Flammen. Erschwert werden die Löscharbeiten durch alte Munition im Boden. Eine zunächst angeordnete Evakuierung der Orte Granzin, Granziner Mühle und Krienke wurden vorerst wieder aufgehoben. Auch auf einem ehemaligen Truppenübungsplatz bei Jüterburg in Brandenburg brennt es. Das Feuer erfasste eine Fläche von rund 2,4 Hektar. Das Wetter in Deutschland, tagsüber oft freundlich, im Süden und in den Mittelgebirgen teils kräftige Schauer und Gewitter, Höchstwerte 23 Grad an den Küsten bis 36 Grad im Markgräfler Land. Am Mittwoch viel Sonne, im Süden teils Schauer und einzelne starke Gewitter, 23 bis 33 Grad und am Donnerstag heiter, im Westen und Südwesten einzelne Schauer und Gewitter, 24 bis 34 Grad. Das waren die Nachrichten.
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3: Die Autobahn 1 Lübeck-Hamburg ist zwischen Ahrensburg und Stapelfeld in beiden Richtungen wegen eines defekten LKW gesperrt. Und die A42 Kamp-Lindfort Richtung Dortmund ist zwischen Oberhausen Zentrum und Kreuzessen wegen Bauarbeiten gesperrt.
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3: Mit Sven Hasenclever. Fördergelder aus der EU, sie werden bisher direkt mit den jeweiligen Regionen verhandelt. In Zukunft könnte sich das ändern, denn Ursula von der Leyen und ihre EU-Kommission wollen künftig mit den Nationalstaaten sprechen, also zum Beispiel mit der Bundesregierung und nicht mit den Bundesländern. Das sorgt beim Ministerpräsidenten wie Sachsens Michael Kretschmer für Kritik. Er nennt die Pläne eine Entmachtung der Regionen. Was entfacht den Widerstand gerade jetzt und vor allen Dingen, was plant Brüssel? Andreas Meyer-Feist berichtet.
4: Er gilt als einer der besten Kenner der EU-Regionalförderung, der ehemalige österreichische EU-Kommissar Johannes Hahn. Das Ziel?
5: Die weniger gut entwickelten Regionen stärker an den Durchschnitt heranzuführen.
4: In Krisenzeiten wirke die Förderung oft nicht gut, weil die Länder ihre Eigenanteile nicht mehr aufbringen könnten und Projekte scheitern würden. Auch der Aufwand sei erheblich. Nach der Devise, wer sich's leisten kann, bekommt mehr, wer nicht, geht oft leer aus.
6: We need to boost European cohesion and regions. to take everyone along.
4: Wir müssen den europäischen Zusammenhalt und die Regionen stärken, um alle mitzunehmen, fordert deshalb Ursula von der Leyen. Statt einzelner Fördertöpfe will die EU-Kommissionschefin Partnerschaftspläne, eine Art EU-Handschlagpolitik. Der Europäische Fonds für regionale Entwicklung, der Europäische Sozialfonds und der Agrarfonds sollen in einem einzigen nationalen Plan pro Mitgliedstaat gebündelt werden. Geld gibt es dann nur, wenn Ziele und Pläne aufgestellt werden. Gefördert werden soll, was allen zugute kommt. Die Verwaltung würde dann aber in der jetzigen Form nicht mehr so in die Zuständigkeit der Bundesländer fallen wie bisher, sondern durch den Bund gesteuert werden. Im Großen und Ganzen könnte ein neues System aber weniger Bürokratie bringen, weniger Aufwand und mehr Klarheit, sagt die ehemalige EU-Kommissarin Lisa Ferreira und plädiert für Bürokratieabbau für Kommunen und Unternehmen.
6: We need greater administrative capacity because the challenges are greater too.
7: Wir brauchen eine größere Verwaltungskapazität, da auch die Herausforderungen gewachsen sind. Programme müssen beschleunigt und die neue digitale Welt muss gemeistert werden. Alle zur Verfügung stehenden Mittel sollten genutzt werden, um durch Erfahrungsaustausch und Zusammenarbeit neue Kapazitäten aufzubauen.
6: Shared experiences and sharing policy learning.
4: Ein Puffer soll dafür sorgen, dass Geld in Krisenzeiten dahin kommt, wo es gebraucht wird. Und ein Mindestbeitrag von insgesamt 450 Milliarden Euro soll für die am wenigsten entwickelten Regionen reserviert bleiben. Projekte sollen auch nicht mehr so einfach versanden, wenn die Kofinanzierung scheitert. Ob das alles so kommt, muss sich noch zeigen. Ab 2028 soll es losgehen. Die 27 EU-Staaten sind sich noch nicht einig über die Details. Auch das Europaparlament fordert Änderungen. Die irische Ratspräsidentschaft will jetzt Bewegung in die Sache bringen und bis zum Herbst einen Kompromiss vorlegen. Dann wird man wohl klarer sehen, in welche Richtung die EU-Regionalförderung geht.
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3: 2026 ist ein gutes Kirschenjahr. Die Ernte liegt ein Fünftel über dem 10-Jahres-Schnitt, so meldet es das Statistische Bundesamt. Dass solche guten Erträge nicht selbstverständlich sind, das zeigen zum Beispiel die Einbußen durch den Spätfrost vor 2 Jahren. Ernteausfälle könnte es künftig nicht nur durch Frost, sondern auch durch den Klimawandel deutlich häufiger geben. Die Züchtung ist da aber nicht ganz unvorbereitet, wie Florian Zinner berichtet.
8: Auf der linken Seite ist unsere Anlage. Hier sind unsere Bäume.
9: Und es ist Frühsommer gemäß Bilderbuchvorlage auf einer Anhöhe südöstlich von Dresden. Hier liegt Gut Garmisch, wo Susan Schröpfer über ihr Lieblingsobst spricht.
8: Muss groß sein, die Kirsche. Die muss eine gute Festigkeit haben, eine gute Saftigkeit. Zuckersäurebalance muss stimmen. Aber die Kirsche ist, glaube ich, auch für viele das Schmankerl, weil sie auch nicht so lang verfügbar ist.
9: Das kennt man ja vom Spargel. Für die kurze Zeit in der Obstauslage stehen in Deutschland hunderte Sorten zur Verfügung. Potenzielle neue Kandidaten wachsen hier auf Gut Garmisch. In diesen Junitagen werden sie abgeerntet, allerdings nicht für den Magen, sondern für Susan Schröpfers Labor. Die Wissenschaftlerin am Julius-Kühn-Institut in Dresden-Pillnitz ist die einzige von der Bundesrepublik beauftragte Kirschzüchterin. Mit ihrem Team analysiert sie zahlreiche Merkmale der Ernte, zum Beispiel Größe und Festigkeit. Oder
8: die Stiellöslichkeit ist bei Kirschen relevant. Wir wollen ja Kirschen haben, die sich vermarkten lassen.
9: Und die Deutschen mögen es eben, wenn der Stiel bis zum Verzehr dranbleibt. Künftig zählen aber noch ganz andere Features. Angesichts klimawandelbedingtem Trockenstress, Schädlings- und Pilzbefall oder Spätfrösten. Das Tückische am späten Frost ist, dass er auch im Klimawandel noch auftreten kann, die Kirschen aber schon deutlich früher blühen. Auch am Hauptstandort des Julius-Kühn-Instituts, weiter unten im Elbtal, hat ein Spätfrost dieses Jahr die Ernte zunichte gemacht, weshalb Susan Schröpfer und Team auf den Ersatzstandort auf Gut Garmisch ausweichen müssen.
8: Wir haben eine Sorte tatsächlich dieses Jahr beobachtet. Die hat tatsächlich noch relativ viel intakte Blüten gehabt und hat auch dieses Jahr einen Fruchtabtrag.
9: Die Sorte hört auf den Namen Pisü 1489. Dass sie dieses Jahr trotz Spätfrost im Tal getragen hat, lässt sich erstmals mit Daten hinterlegen. Eine glückliche Fügung, denn zur Erforschung frosttoleranter Sorten braucht es zum einen ein tatsächliches Spätfrostereignis und dann auch noch genügend Personal zur Stelle, das an hunderten Genotypen jeweils hunderte Blüten untersucht.
8: Drei Pflanzen, die werden gut bewässert und drei Pflanzen werden unter Trockenstressbedingungen gesetzt. Das heißt also,
9: Ziel des Forschungsprojekts ist es, Züchterinnen und Züchtern künftig Empfehlungen geben zu können, welche Kombination aus Sorte und Unterlage möglicherweise besser mit Dürre klarkommt. Die Erforschung und Züchtung resistenter und toleranter Sorten ist schon etliche Jahre ein Thema am Julius-Kühn-Institut, erklärt Susan Schröpfer. Und eins, das zunehmend an Bedeutung gewinnt. Aber es braucht Zeit. Denn eine resistente Sorte, die kaum Früchte hervorbringt und vielleicht auch noch einen lockeren Stiel hat, ist wirtschaftlich wenig attraktiv.
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3: In einigen Bundesländern sind die Kinder schon in den Ferien, in anderen haben sie gerade erst begonnen, wie in Mecklenburg-Vorpommern, und in anderen, wie in Nordrhein-Westfalen, beginnen sie in den kommenden Tagen und Wochen. Vor den Sommerferien gibt's bekanntlich immer Zeugnisse und die können für manche Kinder und Jugendliche enttäuschend sein, weil sie sich vielleicht mehr erhofft hatten oder weil sie einfach den Stoff nicht gut verstanden haben oder einfach nur faul waren. Wie man gut mit Enttäuschung umgehen kann, das hat WDR-Moderatorin Anja Backhaus mit dem Lehrer, Bildungsinfluencer und Autor Bob Blume besprochen.
10: In erster Linie, indem man sie ernst nimmt. Das hört sich jetzt ein bisschen merkwürdig an, aber es geht eben um Begleitung und nicht eine Sofortreaktion. Genauso wie es ja immer die schlechteste Möglichkeit ist, zum Beispiel aus einer Wut und aus einer Enttäuschung heraus zu handeln, bei was auch immer eigentlich, ist es halt gerade für Kinder wichtig, wenn das erstmal angenommen wird. Und wenn man auch das Kind begleitet und sagt, hey, ich verstehe jetzt erstmal, dass du enttäuscht bist. Deshalb ist es für mich, ehrlich gesagt, so eine eher kontraintuitive Handlung, die man machen kann, dass man sagt, weißt du was, wir legen das jetzt erstmal weg und machen was Schönes zusammen. Und zwar nicht als Form der Kuschelpädagogik und auch nicht als Belohnung des Misserfolgs, was dann ja so oft schnell gesagt wird, naja, man muss halt auch mit Misserfolg umgehen. Das stimmt, aber am besten geht man damit um, wenn man erstmal ein, zwei Tage auch ins Land ziehen lässt, bis man dann vielleicht sachlich darüber sprechen kann, wo könnte ich denn dann im nächsten Jahr angreifen, wo könnte man sich vielleicht ein bisschen mehr anstrengen und wo müssen wir zusammen dran arbeiten?
11: Wir sind natürlich jetzt immer wieder, Herr Blume, bei den Eltern, was ja auch richtig ist. Also würden Sie denn sagen, wenn ein Kind zum Beispiel über eine Note so wahnsinnig enttäuscht ist, vielleicht auch weint, dass dahinter häufig auch der Druck von zu Hause steht? Also spielen die Eltern da vor allen Dingen die wichtigste Rolle?
10: Ja, ich glaube, die spielen eine extrem wichtige Rolle, denn letzten Endes ist ja der Umgang mit Misserfolg, ist ja einfach Teil der Sozialisation. Und Sozialisation heißt, das ist Teil dessen, wie die Schule zum Beispiel mit Fehlern umgeht und mit Fehlerkultur, wie die Eltern damit umgehen, wie die Freunde damit umgehen, wie Fehler grundsätzlich gesehen werden, in Social Media zum Beispiel, was ja auch einen Effekt hat. Also die Kinder sind ja sozusagen nicht nur alleine mit sich, sondern sie sind eben Bestandteil eines großen Zusammenhangs. Und jetzt ist es eben so, dass Schulen, auch wenn es hier, würde ich sagen, kleine Pflänzchen gibt, eine andere Fehlerkultur umzusetzen. Ja, nicht unbedingt die Orte, die dafür bekannt sind, zu sagen, macht gerne Fehler, aus Fehlern lernt man, wir wachsen zusammen, sondern letzten Endes, deshalb sprechen wir überhaupt über die Noten, ist es halt so, man kann sich verbessern, man kann sich anstrengen, letzten Endes steht da halt so eine Zahl. Deshalb ist der Umgang damit auch so sehr eine Sache der Eltern, weil sie letzten Endes diejenigen sind, die dabei helfen können, das auch zu relativieren. Zu sagen, ich verstehe, dass du dich ärgerst, oder auch mal nachzufragen, was ärgert dich da besonders, wo hättest du vielleicht mehr erwartet, also wirklich in so einen Austausch zu gehen, der nicht bewertet. Und vor allen Dingen, ich meine, das ist klar, das ist vielleicht auch gar nicht so einfach, weil die Eltern ja selber unter Druck stehen, weil die wollen, dass das Kind eine super Zeugnisnote hat, hinterher Abitur macht und was nicht alles. Vor allen Dingen selber zu reflektieren, was von dem, was ich hier von meinem Kind erwarte, sind vielleicht auch meine eigenen Vorstellungen, die ich jetzt erstmal zurückstelle, um dem Kind die Möglichkeit zu geben, erstmal mit dieser Situation auch klarzukommen.
11: Also selber erstmal zu überlegen, was ist das Ziel von uns allen? Also von uns, von den Kindern, wo wollen wir eigentlich hin? Am Ende ja, dass die Kinder vor allen Dingen glücklich sind. Jetzt ist es aber so, wenn jetzt ein Kind mit einem wirklich schlechten Zeugnis kommt, dann sagen sie natürlich, man soll jetzt nicht schimpfen, man kann es aber auch nicht ignorieren, man soll das jetzt auch nicht loben. Also was sollte man unbedingt vermeiden, wenn das Kind jetzt mit diesem schlechten Zeugnis zu Hause ankommt?
10: Ja. Was mir total wichtig ist, ist zu sagen, es geht nicht darum zu sagen, ach Mensch, du hast eine 5, ist doch alles okay.
11: Ist egal. Ja, ne?
10: Nee, ja. Mensch, ist alles egal, mach was du willst und so weiter. Die Frage ist ja, was man selber eigentlich möchte für das Kind. Und was man ja möchte, ist, dass das Kind im besten Fall, es war gerade titelgebend, Lust am Lernen hat und dass es sich dort, wo man das Gefühl hat, hier ist doch viel mehr Potenzial eigentlich vorhanden, vielleicht auch steigert. Und diese Steigerung ist ja oftmals verbunden mit einer Verhaltensänderung. Also sich vielleicht ein bisschen länger hinzusetzen, das ernster zu nehmen, im Unterricht zu versuchen, mehr teilzunehmen, solche Geschichten. Und all diese Dinge, die lassen sich natürlich jetzt am letzten Schultag nicht plötzlich wie mit dem Zauberstab in das Kind reinzaubern. Das heißt, alles das, was man so unmittelbar macht, hat erstmal überhaupt keine Wirkung und keinen Effekt. Deshalb ist mein Plädoyer eben zu sagen, das, was das Kind mitbekommen muss, in erster Linie ist, ich habe dich bedingungslos lieb, egal was du mit nach Hause bringst, aber

0: so weit gehen und sagen, Belohnungen sind schädlich, sogar dann, wenn es sie für gute Noten gibt. Erstmal ist es ja so, dass man gar nicht weiß, ob das Kind die guten Noten bekommt. Das heißt, wenn man was ausgelobt hat, kann es sogar zu einer doppelten Enttäuschung kommen. Also im Sinne von, bei einer 2 kriegst du 20 Euro und dann ist es doch eine 3. Jetzt hast du nicht nur eine 3 und keine 2, sondern du kriegst auch nicht die 20 Euro. Was ich aber doch noch deutlich wichtiger finde, ist, dass wir eigentlich etwas tun, was dem Lernen schadet. Wir machen aus dem Lernen selbst nämlich eine Art Tauschhandel. Es geht eigentlich gar nicht mehr darum, habe ich etwas verstanden, habe ich mich weiterentwickelt, bin ich weiterhin neugierig, kann ich mich entwickeln, sondern es geht nur noch darum, was kriege ich dafür? Und dann im doppelten Sinne, was kriege ich denn noch dafür, wenn ich noch was bekommen habe? Das heißt nicht, dass man mit dem Kind nicht was Tolles machen kann, aber diese direkte Verknüpfung, ja, das ist nichts, wo ich ein wirklich großer Fan von bin.
1: Ja, weil dahinter steht ja wirklich auch der Ansatz, ich mache nur was, wenn ich was dafür kriege. Also es ist gar nicht diese intrinsische Motivation.
0: Genau, und das wissen die Eltern, die meisten auch. Also zum Beispiel würden ja die meisten Eltern niemals auf die Idee kommen, zu sagen, ich gebe dir jetzt jedes Mal 10 Euro, wenn du dein Zimmer aufgeräumt hast. Weil wir wüssten, wenn wir aufhören, das Kind auszuzahlen, dann wird das sagen, ja, wieso soll ich mein Zimmer aufräumen? Ich kriege da ja überhaupt nichts für. Und eigentlich wollen wir ja dahin, dass es so eine Art Selbsterkenntnis hat, ich sag mal, sehr groß formuliert, zu sagen, ich möchte mein Zimmer aufräumen, weil ich es vielleicht schaffen möchte, von der Tür bis zum Schreibtisch zu kommen, ohne 5-mal hinzufallen. Ja? Also letzten Endes geht es wirklich darum, dass man diese Noten einordnet, dass man man kann auch was Schönes machen und man kann sagen, Mensch, ich bin stolz auf dich und so weiter. Aber diese direkte Verknüpfung, ich glaube, die ist eher schädlich.
1: Einen Fall habe ich noch, das ist der Sohn einer Freundin, die jedes Jahr, er bringt eher ein schlechtes Zeugnis nach Hause und er sagt immer, ist mir egal. Wie kommt man an diese ist mir doch egal Kinder ran? Weil wenn wir ehrlich sind, es wird ihnen ja garantiert nicht egal sein.
0: Ja. Da bin ich mir unsicher. Ja, also in dem Buch zitiere ich eine US-amerikanische Wissenschaftlerin, die herausgearbeitet hat mit wirklich einem riesengroßen Datensatz von über 70.000 Schülerinnen und Schülern, dass 2/3 von denen in so einer Art Autopilot-Modus sind. Die nennt das Passenger-Modus. Also wirklich so eine Art von, eigentlich Jugendliche würden sagen, das juckt mich nicht. Mhm. Also es kann schon sein, dass so ein Gefühl der Egalheit beherrscht, weil das ja auch ein gewisser Schutzmechanismus ist. Egal, ob ich das wirklich glaube oder eigentlich nicht glaube, schützt mich das davor, zu tief betroffen zu sein. Und ich glaube, da geht es aus meiner Sicht eher weniger darum, dass man sagt, ich versuche jetzt auf dich einzureden, bis du Mathe doch nicht egal findest, sondern es geht vielmehr darum, zusammen innerhalb oder außerhalb der Schule etwas für die Kinder zu finden, wo sie selbst wirksam sein können. Ich bin großer Fan zum Beispiel von Arbeitsgemeinschaften und gerade bei den Kindern, die schlechte Noten haben, würden die Eltern eher sagen, also ich schicke dich doch jetzt nicht nochmal in die Schule, also ne, wir suchen eher mal nach Nachhilfe und so weiter. Aber auch hier würde ich sagen, viel wichtiger ist, dass Kinder in Situationen sind, in der Theater-AG, beim Coding, beim Urban Gardening, bei was es nicht sonst alles gibt, wo sie plötzlich merken, ich mache den Unterschied aus. Ob ich da bin oder nicht, das ist ein Unterschied. Ich werde gesehen. Das heißt dann nicht zwangsläufig, dass man sofort sagt, so, und jetzt sind mir plötzlich auch alle anderen Fächer nicht mehr egal. Aber es bedeutet, dass die Perspektive darauf, etwas zu tun, was für einen selbst etwas bringt, so einen kleinen Silberstreif am Horizont hat. Vielleicht gelingt mir das auch bei anderen Fächern.
1: Also das, was Sie anfangs sagten, auch mit den Noten, dass man nicht den Fokus auf das Defizit legt, sondern eher auch auf die Stärken, die Schülerinnen und Schüler mitbringen, um sie zu motivieren, weiterzumachen.
0: Ganz genau. Und es gibt auch Lehrkräfte, die das wirklich schon machen. Das darf man wirklich nicht unterschätzen. Aber es ist nun mal so, dass Schulen oftmals die Orte sind, die sich eher auf die Fehler konzentrieren, die eher in die Defizite reinbohren. Und deshalb ist es so wichtig, dass es auch Orte und Möglichkeiten für junge Menschen gibt, zu sehen, hier bin ich wirksam. Und hier ist gar nicht die Ziffer so entscheidend, sondern das, was ich tue und wie ich es tue.
2: WDR-Moderatorin Anja Backhaus im Gespräch mit dem Bildungsinfluencer, Lehrer und Autor Bob Blume.
3: Kultur.
2: Das Fernsehprogramm und auch die Abendgestaltung vieler Menschen in Deutschland war in den vergangenen Wochen vor allem von einem geprägt. König Fußball und der WM in den USA, Kanada und Mexiko. Jetzt aber neigt sich die Weltmeisterschaft dem Ende zu. Nur noch 4 Spiele. Und dann, was läuft dann abends? Die gute Nachricht, eine ganze Menge. Zum Beispiel in der Reihe Sommerkino im Ersten. 7 Free-TV-Premieren gibt es, die alle auch in der ARD-Mediathek abrufbar sein werden. Wally Müller verrät, was sich lohnt und ist damit gleich wieder beim

0: Fußball. Denn zum Start lief die Wochenendrebellen.
1: Jeden Samstag ein anderes deutsches Fußballstadion bereisen. Dieses besondere Hobby teilen Vater und Sohn in Wochenendrebellen. So verbringt der Papa, gespielt von Florian David Fitz, mehr Zeit mit dem 10-jährigen Jason. Und der Junge, der mit Asperger-Autismus lebt und in der Schule oft aneckt, will sich einen Lieblingsverein suchen, hat dafür allerdings strenge Kriterien.
2: Die Spieler dürfen nicht zu viele bunte Schuhe tragen. Es darf nicht alles voll mit Werbung sein. Es dürfen keine Nazis unter den Fans sein. Die Spieler dürfen keinen Einschwörungskreis machen.
1: Auf amüsante Art lernt man hier verstehen, wie ein Kind mit Asperger die Welt anders wahrnimmt und wie der Umgang damit Eltern, Lehrer und Mitschüler herausfordert. Wochenendrebellen basiert auf einer wahren Geschichte und funktioniert sehr gut als Gute-Laune-Film mit ernsthaftem Kern. Das Tragikomische überwiegt ohnehin beim Sommerkino im Ersten. In Die leisen und die großen Töne etwa steht beim Hobby-Posaunisten Jimmy plötzlich ein berühmter Dirigent vor der Tür, der behauptet, sein Bruder zu sein.
3: Ich habe vor 2 Wochen erfahren, dass ich Leukämie habe.
4: Verdammt.
3: Und um das zu überstehen, brauche ich dringend eine Rückenmarktransplantation. Obendrein habe ich erfahren, dass ich adoptiert bin.
4: Verdammte Scheiße. Ja und?
3: Ich brauche dringend einen Spender, einen Bruder. Und dieser Bruder sind Sie.
1: Schwer vorstellbar für Jimmy, der von einfachen Leuten adoptiert wurde, während sein Bruder Thibaut im Bildungsbürgerhaushalt landete und von Kindesbeinen an musikalisch gefördert wurde. Das gemeinsame Musikergehen schafft schließlich eine Verbindung in diesem zauberhaften französischen Film. Britisch scharfzüngig geht's zu in Kleine schmutzige Briefe. Olivia Colman sieht sich in den 1920er Jahren einer frühen Form von Shitstorm ausgesetzt. Täglich flattern ihr Briefe ins Haus, die sie aufs Gröbste beleidigen.
5: Du gehörst in die Hölle und du bist außerdem ein stinkendes Miststück.
1: Der Verdacht fällt auf die alleinerziehende Mutter nebenan, gespielt von Jessie Buckley, die kürzlich für Hamnet den Oscar bekommen hat. Es geht um Verleumdung und Heuchelei der schlimmsten Sorte in dieser herrlich bissigen englischen Komödie. Um einen skurrilen Wandersmann in die unwahrscheinliche Pilgerreise des Harold Fry. Gut 1000 Kilometer zu Fuß legt der hochbetagte Brite in schlechtem Schuhwerk zurück, von Süd nach Nordengland, um eine kranke Freundin zu besuchen. Nebenbei läuft er damit seiner scheintoten Ehe davon und löst einen Medienhype aus.
6: Wir haben ihn in Sheffield getroffen, wo er erkannt und herzlich empfangen wurde und man ihm von allen Seiten Glück für seine Reise wünscht.
1: Kate Winslet werden eher Steine in den Weg gelegt auf ihren Reisen als die Fotografin. Sie spielt Lee Miller, die in den 1930er Jahren als Fotomodell weltberühmt ist. Eines Tages aber nimmt sie lieber selbst die Kamera in die Hand und zieht in Stiefeln und Tarnanzug als Kriegsreporterin in den Zweiten Weltkrieg.
7: Keine Frauen bei den Pressesitzungen. Sie haben die Anweisung erhalten.
8: Anscheinend habe ich sie nicht richtig gehört.
1: Gegen die Regeln des britischen Militärs boxt sich die Fotografin bis zur vordersten Front durch und schießt Fotos, die die Welt bewegen. Den Abschluss beim Sommerkino im Ersten macht am 17. August Christoph Maria Herbst als der Buchspazierer. In märchenhafter Kleinstadtkulisse finden hier ein einsamer Buchhändler und ein mutterloses Mädchen zueinander.
9: Ich sehe dich immer aus dem Fenster unserer neuen Wohnung. Du bist der Buchspazierer.
10: Wenn du mich kennst, weißt du sicher auch, dass ich immer alleine gehe.
9: Gut, dann gehst du alleine und ich gehe allein daneben.
1: Das Mädchen Jaja zaubert, wie einst die Heldin der fabelhaften Welt der Amelie, ein wenig Freude ins triste Dasein der Buchspaziererkundschaft und in den fußballfreien Fernsehsommer.
0: Sommerkino im Ersten gibt es ab sofort montags um 20.15 Uhr oder freitags um 22.20 Uhr im linearen ARD-Programm. Alle Filme sind dann aber auch in der ARD-Mediathek abrufbar.
11: Standpunkte.
0: Australien hat sie schon eingeführt, Großbritannien plant sie und die Europäische Union steuert jetzt ebenfalls auf Social-Media-Einschränkungen für Kinder zu. Ein Expertengremium empfiehlt der EU-Kommission, TikTok und Co. für unter 13-Jährige ohne Aufsicht zu untersagen und für ältere Jugendliche gestaffelt einzuschränken. Unser Gastkommentar kommt heute von Ronja Brier, Chefredakteurin von Watson. Sie würde woanders ansetzen.
12: Es ist so schön einfach. Man spricht ein Verbot für Social Media aus und alle Probleme sind gelöst. Doch so leicht ist es nicht. Ich würde sogar sagen, eine Altersbeschränkung für unter 13-Jährige bringt uns kein Stück weiter. Vor allem deshalb, weil ein Verbot, das zum Beispiel mit Alterssperren funktioniert, viel zu leicht zu umgehen ist. Kinder wachsen heute auf mit Social Media. Für viele ist das auch ein Ort für Information und Kommunikation. Problematisch ist, wie Menschen damit umgehen. Es sind die Gewalt, Suchtgefahren, Hass, die dort zu sehen sind. Aber Gewalt, Suchtgefahren, Hass, all das kann auch im echten Leben vorkommen. Das sind also Dinge, vor denen wir Kinder gar nicht bewahren können. Weshalb wir ihnen beibringen müssen, damit umzugehen. Im Leben und auf Social Media. Was Kinder brauchen, ist nicht ein pauschales Social-Media-Verbot, das lediglich den Eindruck vermittelt, dass etwas getan wird, sondern im Gegenteil, sie brauchen eine Social-Media-Kompetenz. Die Frage muss doch sein, wie stellen wir sicher, dass auch Kinder sich in digitalen Räumen gefahrlos bewegen können? Darauf eine Antwort zu finden, würde wirklich helfen. Aber das ist natürlich auch deutlich komplizierter als ein generelles Verbot.
0: Ein Kommentar von Ronja Brier. Der Reutlinger Generalanzeiger würde ein Verbot dagegen mehr als begrüßen und zieht einen drastischen Vergleich.
11: Niemand, der bei klarem Verstand ist, würde einem Kind Drogen wie Alkohol, Cannabis oder Heroin frei zugänglich machen. Nur weil man etwas nicht inhaliert, trinkt oder spritzt, heißt das nicht, dass es nicht schlimm abhängig macht und besonders dem noch nicht fertig ausgebildeten Gehirn von Minderjährigen schadet. Es wird Zeit, dass Kommission und EU-Parlament den großen Tech-Konzernen endlich hart gegenübertreten. Denn diese sind nichts anderes als digitale Dealer, die mit der Sucht von Kindern und Jugendlichen Milliarden verdienen.
0: Auch Annabel Brockhus vom Deutschlandfunk hat sich mit dem Thema befasst und hadert mit dem einen oder anderen Punkt.
13: Die Zugangsbeschränkung für 3- bis 13-Jährige zum Beispiel. Die Experten sagen, Kinder und Jugendliche könnten Social Media und andere Online-Dienste wie KI-Chatbots und Videospiele nutzen, wenn Eltern oder Lehrer dabei sind. Wenn es eine Aufsicht gibt, mit der Kinder und Jugendliche auch über das Erlebte sprechen können. Das ist erstmal keine schlechte Idee. Gleichzeitig irritiert das, denn die großen Social-Media-Plattformen haben in ihren allgemeinen Geschäftsbedingungen eine strikte Altersgrenze von 13 Jahren. Auch wenn die öfter umgangen als eingehalten wird, ist es doch eine klare Grenze. Und die findet sich auch in europäischen Datenschutzregeln wieder. Insofern ist diese Empfehlung der Experten ein Geschenk an die Tech-Unternehmen. Ein Argument, warum man die selbst auferlegte Grenze von 13 Jahren auch in Zukunft nicht streng durchsetzen muss.
0: Die Meinung von Annabel Brockhus. Das Redaktionsnetzwerk Deutschland meint, es steht und fällt sowieso alles mit Mama und Papa.
11: Entscheidend bleibt auch künftig, keine Altersverifikation der Welt schützt Kinder zuverlässig, wenn die Eltern ihnen das entsperrte Smartphone in die Hand drücken oder vorhandene Jugendschutzfunktionen gar nicht erst aktivieren. Und wenn Eltern selbst den halben Tag am Handy hängen, fehlt jegliche Vorbildfunktion. Letztendlich kommt es also weiter vor allem auf die Eltern an.
0: Und die Frankfurter Allgemeine Zeitung schreibt:
11: Selbst die EU tut sich schwer damit, süchtig machende Algorithmen einzuhegen oder deren Verbot durchzusetzen. Ursula von der Leyen, die Präsidentin der EU-Kommission, sieht sich deshalb durch die Empfehlungen des Gremiums ermutigt, den Zugang zu sozialen Medien nach Altersgruppen gestaffelt zu reglementieren. Das EU-Recht gibt ihr die Kompetenz dafür. Ist das nun gut oder schlecht? Verfolgt man die Debatte seit gut 20 Jahren, muss man sagen, ja, es ist gut. Kein digitales Neuland wurde so unerträglich idealisiert wie das der sozialen Medien. Nun kommt die Quittung.
0: Und das waren die Standpunkte, zusammengestellt von Martin Seiler.

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1: Um 5 Uhr mit Milat Kupay. Die Vereinigten Staaten haben die dritte Nacht in Folge Ziele im Iran angegriffen. Das bestätigte das US-Zentralkommando in der Region. Aus Washington, Nina Barth.
2: Das US-Militär begründet das mit Attacken Irans auf Schiffe in der Straße von Hormuz. Das Zentralkommando teilte auch mit, dass die von US-Präsident Donald Trump angeordnete erneute US-Blockade iranischer Häfen am Dienstagnachmittag Ostküstenzeit beginnen soll, in Deutschland um 22 Uhr heute Abend. Gestern hatte Trump angekündigt, dass kein Schiff, das den Iran ansteuern oder von dort ablegen wolle, die Straße von Hormuz mehr passieren dürfe.
1: Russland hat in der Nacht erneut die ukrainische Hauptstadt Kiew mit Raketen angegriffen. Nach Behördenangaben sind in verschiedenen Stadtteilen Brände ausgebrochen. Auch andere Regionen wurden attackiert. In Saporischschja wurden Rettungsdiensten zufolge mehrere Menschen bei einem Drohnenangriff verletzt. Auch in der Region Charkiw gibt es offenbar Verletzte. Kurz zuvor hatten in Paris mehrere Mitgliedstaaten der sogenannten Koalition der Willigen eine Initiative ins Leben gerufen, die die ukrainische Flugabwehr stärken soll. Die Zahl der jungen Männer, die den Kriegsdienst verweigern wollen, nimmt zu. Nach einem Bericht des Redaktionsnetzwerks Deutschland gab es im ersten Halbjahr 2026 bereits mehr als 5.800 entsprechende Anträge. Aus der Nachrichtenredaktion Peter Eichenberg.
3: Die Zahl in der ersten Jahreshälfte habe damit deutlich höher gelegen als im gesamten Jahr 2011, als die Wehrpflicht ausgesetzt wurde, berichtet das Netzwerk und beruft sich dabei auf das zuständige Bundesamt. Ursache ist vermutlich die angespannte Sicherheitslage und das neue Wehrdienstgesetz, das zum Jahresbeginn in Kraft trat. Seitdem werden alle 18-jährigen Männer verpflichtend gemustert. So sollen Freiwillige für den Ausbau der Bundeswehr rekrutiert werden. Gelingt das nicht, ist auch eine Rückkehr zur Wehrpflicht im Gespräch.
1: Tennisballgroße Hagelkörner sind bei einem Unwetter über Teile von Mecklenburg-Vorpommern niedergegangen. Betroffen war der Landkreis Ludwigslust-Parchim. Nach 2 Stunden habe sich dort stellenweise so viel Hagel auf dem Boden angesammelt, dass er mit Radladern weggeräumt werden musste, teilte die Leitstelle Westmecklenburg mit. In Wittenburg wurden durch Starkregen Straßen überflutet. In Hagenow stand das Wasser im Bereich eines Süßwarenherstellers zeitweise hüfthoch. Zahlreiche unwetterbedingte Einsätze gab es unter anderem auch im Raum Hannover und im Kreis Pinneberg. Das waren die Nachrichten. Das Wetter in Deutschland, tagsüber oft freundlich, im Süden und in den Mittelgebirgen teils kräftige Schauer und Gewitter, Höchstwerte 23 Grad an den Küsten bis 36 Grad im Markgräfler Land. Morgen viel Sonne, im Süden teils Schauer und einzelne starke Gewitter, 23 bis 33 Grad. Es ist 5.03 Uhr.
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4: Die A1 Lübeck-Hamburg ist zwischen Ahrensburg und Stapelfeld in beiden Richtungen wegen eines defekten Lkw gesperrt. Die A1 Bremen Richtung Osnabrück ist zwischen Wildeshausen West und Ahlhorner Heide wegen einer Nachtbaustelle noch bis 6 Uhr gesperrt. Die A4 Aachen Richtung Köln ist zwischen Kreuz Köln West und Köln Eiffeltor wegen des Aufbaus einer Schrankenanlage bis Donnerstag gesperrt. Und die A71 Richtung Schweinfurt ist zwischen Meinigen Süd und Rentwertshausen wegen Wartungsarbeiten im Tunnel Eichelberg bis 6 Uhr gesperrt. Eine Umleitung erfolgt über die U44.
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4: Und die kommt aus den Studios von NDR Info in Hamburg. Am Mikrofon begrüßt sie Sven Hasenclever. Guten Morgen. Was steht schon wieder, was wird noch wieder aufgebaut und was kommt vielleicht nie zurück? Das sind die prägenden Fragen im Ahrtal in Rheinland-Pfalz, 5 Jahre nach der Flutkatastrophe. 2021 haben bis dato unvorstellbare Wassermassen das Tal fast komplett zerstört. 135 Menschen sind gestorben, über 9000 Gebäude wurden vernichtet, dazu zahllose Straßen, Brücken, Stromleitungen und Abwasserrohre. Seitdem ist viel passiert, aber von Normalität ist im Ahrtal noch lange nichts zu spüren. Christian Giese-Kessler mit einem Überblick zum Wiederaufbau.
5: Ein Bagger bei Walpotsheim in der Nähe von Bad Neuenahr-Ahrweiler gräbt das Flussbett der Ahr aus. Er baggert allerdings nicht in die Tiefe, sondern in die Breite, erklärt der Leiter der Stabsstelle Hochwasserschutz Markus Göbel.
6: Möglichst auf beiden Seiten. Wenn auf einer Seite die Topografie es nicht zulässt, zum Beispiel durch Fels, wie hier, dann nur auf einer Seite. Aber Ziel ist es, dass die Ahr im Falle eines Meerwassers die Chance hat, dieses erst in die Seiten zu bringen, bevor es in die Höhe bringt.
5: 25 solcher Projekte entlang der Ahr sind geplant, gerade mal 5 sind fertiggestellt. Vor allem, weil sich die Besitzverhältnisse entlang der Ahr kompliziert darstellen und mit allen Eigentümern einzeln verhandelt werden muss. 5 von 25, ein Schnitt, von dem der Wiederaufbau der Schulen weit entfernt ist, weiß auch Landrätin Cornelia Weigand. Bis auf wenige Ausnahmen bleibt es noch lange bei Containerlösungen.
7: Wir sind jetzt so weit, dass wir bei den allermeisten Schulen tatsächlich in die Bautätigkeit einsteigen, also die Planungsphase abgeschlossen ist. So sind die Signale mal, dass da jetzt die positive Entscheidung ansteht.
5: Ein großes Problem ist und bleibt im Ahrtal auch nach 5 Jahren die psychologische Belastung. Über 8000 Menschen sind oder waren bereits in psychologischer Behandlung, heißt es vom Traumahilfezentrum in Ahrweiler. Aber es kommen praktisch täglich neue hinzu, sagt die Leiterin Katharina Scharping.
8: Jetzt gibt es die Menschen, die mit dem Hausbau so gerade fertig geworden sind, wo jetzt man aus dem Funktionieren so ein bisschen raus ist und anfängt zu spüren, wie es ist. Oder eben die, die einfach durch 5 Jahre wieder aufbauen, es ist immer noch nicht fertig. Irgendwann ist halt jeder erschöpft und kann nicht mehr.
5: Deutlich positiver ist die Bilanz aus der Wirtschaft. Die Zahl der Handwerksbetriebe hat sich laut Handwerkskammer sogar erhöht. Auch große Betriebe wie der Autoteilezulieferer ZF oder das Apollinariswerk, das inzwischen zu Coca-Cola gehört, spüren nach eigenen Angaben nichts mehr von der Flut. Und auch der Tourismus, wichtige Säule und Zugpferd im Ahrtal, zeigt sich laut Andreas Lambeck, Chef des Ahrtal-Tourismusvereins, wieder richtig stabil.
9: Es investieren sehr viele hier, neue Hotels entstehen, Infrastruktur wird weiterentwickelt, Wanderwege werden neu implementiert. Also es passiert eine ganze Menge. Der Tagestourismus ist sogar fast wieder auf Vorflutniveau und wir können uns nicht beklagen mit der Entwicklung.
5: Zum 5. Jahrestag der Flutkatastrophe machen sich hochrangige Politiker selbst ein Bild von der Lage im Ahrtal. Bundespräsident Steinmeier besucht eine Ausstellungseröffnung in Altenahr. Er war schon häufiger seit der Flut im Ahrtal. Zum ersten Mal überhaupt kommt auch Kanzler Friedrich Merz. Dazu noch einmal Landrätin Cornelia Weigand.
7: Da sind wir froh und dankbar darüber, dass er jetzt das erste Mal auch zu uns kommt. Und es ist einfach wichtig, auch politisch wahrzunehmen auf der Bundesebene, was ist hier passiert.
5: Denn so viel ist sicher, die Milliarden vom Bund werden im Ahrtal auch in den nächsten Jahren und Jahrzehnten für den Wiederaufbau benötigt.
4: Wie war das damals bei der Flut und wie ist das heute für die Menschen vor Ort? Das wollen wir vertiefen mit Dominik Gieler. Er ist der Bürgermeister der Verbandsgemeinde Altenahr. In den ARD-Tagesthemen hat ihn Ingo Zamperoni gefragt, wie er die Nacht der Katastrophe und die Tage danach erlebt hat.
10: Ja, die Nacht wird in Erinnerung bleiben und es war ein Ereignis, was in jedem Tag noch letzten Endes präsent ist. Ich selber war in meinem Wohnhaus mit meiner Familie zusammen und wir haben das über uns ergehen lassen, was denn da an Wasser den Berg hinunterkam. Die nächsten Tage danach waren durchaus chaotisch und geprägt von erstmal Orientierung sammeln und ja, dann den Blick nach vorne schauen.
11: Das war das Wichtigste, erstmal die Orientierung, aber als dann so langsam das Wasser, der Schutt und alles abgetragen wurde und abgelaufen ist und man sich umguckte, wie konnte das passieren, da war auch natürlich die Frage beim Katastrophenschutz oder die Politik, die Landesregierung, die damalige, hat sich ja nicht entschuldigt bis heute. Wäre Ihnen sowas wichtig?
10: Mir persönlich bringt eine Entschuldigung nichts. Die Ereignisse sind geschehen. Ich finde es auch bedauerlich, dass bisher noch keine Verurteilung oder gar ein Prozess gemacht worden ist. Warten, was da noch kommt oder ob da noch was kommt. Aber an einer persönlichen Entschuldigung hänge ich nicht.
11: Ja, zumindest aber die juristischen Schritte sind da ja auch noch nicht abgeschlossen in dieser Aufarbeitung. Aber wir sehen hier in dieser Gegend, Sie wollen nach vorne gucken, sagen Sie, viele Häuser sind wieder aufgebaut worden, aber viele eben auch an genau derselben Stelle, an die sie weggerissen wurden oder zumindest geflutet wurden. Und macht Ihnen das irgendwie Sorgen?
10: Prinzipiell versuchen wir natürlich im Wiederaufbau auch der Ahr möglichst viel Raum zu geben. Die Brücken versuchen hydraulisch aufzuweiten und uns bestmöglichst zu wappnen, damit nächste Ereignisse, wenn sie dann nochmal kommen, mit in einem geringeren Schaden kommen. Prinzipiell hat der Hauseigentümer einen Bestandsschutz und darf wieder aufbauen. Viele haben das genutzt. Es gibt aber auch einige, die es nicht mehr genutzt haben und gesagt haben, ich baue an anderer Stelle wieder auf. Die Beweggründe mag jeder selber für sich beurteilen und es wäre von mir vermessen, das an dieser Stelle zu tun.
11: Ja, wie sehr ist das aber auch in Ihrem Alltag, in der Arbeit hier mit den Menschen, mit denen Sie dann sprechen, auch immer ein Thema, könnte ja immerhin wieder passieren auch. Sind wir da gewappnet?
10: Ich denke, das ist allseits präsent, dass es ein großes Thema oder ein tagesfülltes Thema nach wie vor ist. Nein, würde ich nicht sagen. Wir haben unsere Erfahrungen gemacht. Wir versuchen uns dagegen zu wappnen, so gut wie es geht. Und ja, wir hoffen, dass es zumindest zu unserer Lebzeit nicht mehr passiert.
11: Vieles, wie gesagt, ist schon aufgebaut worden, aber vieles steht eben noch da wie vor 5 Jahren im Prinzip. Und es dauert eben noch eine Weile. Woran hakt es denn besonders?
10: An unterschiedlichen Dingen. Wir haben natürlich mit der Bürokratie in Deutschland unsere Probleme. Wir haben das Vergaberecht und wir haben andere Prozesse, Genehmigungsprozesse, die sich lange hinziehen. Sicherlich ist das ein Teil der Geschichte. Am Geld hängt es meistens nicht, weil das Geld ist da. Da können wir uns nicht für beklagen. Woran es auch hängt, ist teilweise auch an persönlichen Umständen, warum man nicht wieder aufbaut oder sich noch nicht entschieden hat. Ich denke mal, psychische Traumata werden auch ein großes Thema sein bei dem einen oder anderen. Und ja, es ist allumfassend. Wir haben ein Vergaberecht beispielsweise, was sehr aufwendig ist. Und uns als Verwaltung und auch unsere Behörden letzten Endes vor Herausforderungen stellt, aber auch, wie erwähnt, die Genehmigungsprozesse.
11: Ganz kurz vielleicht noch, was würden Sie sich denn wünschen? Was passiert? Einfach mehr Tempo?
10: Mehr Tempo könnten wir aufnehmen, indem wir beispielsweise Vergabeerleichterungen schaffen, auch für zukünftige Flutkatastrophen. Wir haben bisher rund 1,1 Milliarden Euro beantragt, 240 Millionen haben wir ausgegeben. Dann weiß man, wo man steht im Wiederaufbau. Und wir haben insgesamt 885 Vergaben durchgeführt. Und da reden wir nicht von europaweiten Vergaben, sondern generell von Vergaben. Das ist sehr aufwendig, kostet sehr viel Zeit und sehr mühselig.
4: Sagt der Bürgermeister der Verbandsgemeinde Altenahr, Dominik Gieler, in den ARD-Tagesthemen. Und das Wetter in der ARD-Infonacht, heute im Norden und Nordosten. Oft freundlich und trocken, sonst vor allem im Süden und in den Mittelgebirgen mehr Quellwolken und teils kräftige Schauer und Gewitter. Höchstwerte 23 Grad an den Küsten und bis 36 Grad im Markgräfler Land. Morgen am Mittwoch viel Sonne, über der Südhälfte teils Schauer und starke Gewitter, 23 bis 33 Grad. Am Donnerstag wieder viel Sonne bis 34 Grad und es bleibt heiß bis mindestens Freitag. Die Temperaturen zurzeit: Berlin meldet 18 Grad, Frankfurt am Main 25, Hamburg 18, ebenso Köln, Leipzig meldet 20 Grad und München 19.
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4: Die Straße von Hormuz, immer wieder die Straße von Hormuz. Iran hatte die für die Weltwirtschaft wichtige Meerenge Anfang März durch Drohungen und Angriffe weitestgehend unpassierbar gemacht. Dann gab es sehr viel hin und her. Ob sie zurzeit passierbar ist, das kann niemand genau sagen. In dieser Nacht hat es erneute Angriffe der USA auf iranische Ziele gegeben. Und darüber konnte ich mit Nina Barth in Washington sprechen. Wie ist die Lage aktuell, habe ich sie gefragt. Wird gerade wieder geschossen?
2: Ja, es sieht so aus. Das US-Militär hat um 16.45 Uhr US-Ostküstenzeit, 22.45 Uhr deutscher Zeit ist das, erneut mit Angriffen gegen Ziele im Iran begonnen. Das hat das zuständige Regionalkommando des US-Militärs mitgeteilt. Und es hat in einer schriftlichen Mitteilung geschrieben, dass die Angriffe die Fähigkeit Irans weiter einschränken werden, unschuldige Zivilisten und Handelsschiffe in der Straße von Hormuz zu attackieren. US-Präsident Donald Trump hat diese erneuten Angriffe vorher angekündigt auf Truth Social. Und auch im Oval Office hat er vor ein paar Stunden nochmal gesagt, dass es schwere Angriffe gegen den Iran werden. Und vor Ort hat es offenbar Explosionen gegeben. Es melden zumindest örtliche Medien im Iran. Und die sagen, es hat mehrere Explosionen an der Südküste des Landes gegeben.
4: Trump hat ja auch eine neue Seeblockade gegen den Iran angekündigt. Zudem wollen die USA an der Straße von Hormuz jetzt offenbar mitverdienen. Wie soll das gehen?
2: Das wissen wir nicht. Donald Trump hat zwar gesagt, dass es quasi eine Maut geben soll für Schiffe, die die Straße von Hormuz passieren wollen, solange sie nicht iranische Häfen verlassen oder anfahren wollen. Denn das beinhaltet die Blockade, dass das eben nicht mehr möglich sein soll. Alle anderen Schiffe, die da durchfahren wollen, sollen 20% des Frachtwertes als Gebühr entrichten. Aber alle Fragen dazu sind noch offen. Also wie soll das umgesetzt werden? Was passiert, wenn jemand nicht bezahlt? Das alles wissen wir zum jetzigen Zeitpunkt nicht und auch nicht, ab wann das denn überhaupt gelten soll.
4: Wissen wir denn, ob die USA eine sichere Durchfahrt gewährleisten könnten?
2: Es geht ja auch die ganze Zeit in den Diskussionen darum, dass eben Sprengsätze in der Straße von Hormuz liegen. Wie soll es möglich sein, die alle zu bergen, wenn der Iran weiterhin schießt? Also das sind auch Fragen, die sich viele stellen und auf die es auch immer noch keine konkrete Antwort bisher gegeben hat.
4: Was sagt denn der Iran dazu, dass die USA versprechen, die Durchfahrt zu gewährleisten?
2: Also der Iran hat sich bisher jetzt nicht konkret geäußert auf diese neuen Äußerungen von Donald Trump. Aber sie haben ja von Anfang an klargemacht, dass sie diejenigen sind, die die Kontrolle über die Straße von Hormuz haben. Und es ist ja nun die dritte Nacht in Folge, in der die USA Ziele in Iran angreifen, als Reaktion auf Angriffe Irans, sagen die USA. Und in den beiden Nächten davor haben wir Gegenangriffe Irans gesehen. Ich gehe davon aus, dass das auch diesmal wieder so sein wird. Und die Vereinigten Arabischen Emirate haben inzwischen auch gemeldet, dass ein Tanker von ihnen in der Straße von Hormuz angegriffen worden ist.
4: Also Angriffe und Gegenangriffe, das altbekannte Spiel, das wir nun schon seit einigen Wochen oder Monaten kennen. Die vereinbarten 60 Tage Feuerpause hatten ja Hoffnung gemacht. Was ich bis heute nicht verstanden habe, wer hat das ruiniert?
2: Ja, da gehören zwei Seiten zu. Ich würde jetzt nicht eine Seite allein verantwortlich machen, aber es ist ganz klar so, dass die Angriffe, die wir jetzt zuletzt gesehen haben, schon deutlich heftiger waren als in den Wochen davor, außer in der, ich sag mal, Hochphase des Krieges, also bevor es diese Vereinbarung gab. Aber es ist ganz offensichtlich so, dass der Iran in diesem Fall begonnen hat, wieder Angriffe zu starten. Die USA haben reagiert. Jetzt sagt Trump, die US-Blockade iranischer Häfen beginnt eben wieder, und zwar um 22 Uhr deutscher Zeit soll das der Fall sein. Es hat auch das US-Zentralkommando mitgeteilt. Und das heißt, wir sehen im Moment, dass die Eskalationsspirale sich eher nach oben dreht, als dass da wieder Entspannung in Sicht wäre.
4: Und wie ist Ihre Einschätzung? Ich weiß, das ist eine schwere Frage, aber wie lange kann, soll und wird das noch so gehen?
2: Ich kann da tatsächlich keine Einschätzung abgeben, keine Prognose. Aber das, was wir jetzt sehen, ist genau das, was viele Nahostexperten genauso vorhergesagt haben, dass es wieder Angriffe geben wird und Gegenangriffe, dass es dann wieder ruhigere Phasen geben wird, dann wieder Angriffe, Gegenangriffe. Es ist aber so, dass sowohl die USA als auch Iran diesen Krieg ganz bestimmt lieber beendet sehen würden. Donald Trump steht innenpolitisch extrem unter Druck, gerade jetzt mit Blick auf die Kongresszwischenwahlen, die Midterms. Die sind im November, das ist nicht mehr so lange hin. Das wissen aber auch die Iraner ganz genau, denn natürlich kennen die innenpolitische Situation in den USA. Und das heißt für mich, dass von iranischer Seite im Moment, ja, ich glaube, der Iran hat Zeit.
4: Informationen von Nina Barth in Washington.
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4: Während in der Ost also wieder die Waffen sprechen, wird eines immer deutlicher. Die internationale Diplomatie steckt in einer tiefen Krise. Denn keiner der Beteiligten arbeitet an einem echten Friedensplan, sagt der Kommentar von Bernd Niebrügge.
12: Groß waren die Ziele der USA und Israels beim Angriff auf den Iran am 28. Februar. Das Atomprogramm stoppen, das Raketenprogramm ausschalten, die Revolutionsgarde zerschlagen. Und die Hoffnung auf ein Ende des brutalen Mullah-Regimes lieferte Präsident Trump und Ministerpräsident Netanyahu die politische Legitimation für diesen Krieg. Und heute, knapp 6 Monate später, da kreist die Debatte fast nur noch um eine Frage. Wann wird die Straße von Hormuz wieder geöffnet? Wann funktioniert der Welthandel wieder reibungslos? Das Schicksal der vom Mullah-Regime unterdrückten Bevölkerung, das Ende der Revolutionsgarde, wen interessiert das heute noch in den USA, in Israel oder Europa? Angesichts der strategischen Ziellosigkeit im Weißen Haus wächst die Gefahr, militärisch immer weiter nachzulegen. Aber ein All-in, wie beim Poker, kann es das sein? Wo bleibt eigentlich der Plan B? Wo die diplomatische Ausstiegsstrategie, Herr Präsident Trump? Europa fordert beharrlich Diplomatie. Deutschland, Frankreich und Großbritannien verurteilen immer wieder die iranischen Raketenangriffe und rufen zu Friedensverhandlungen auf. Doch geändert hat das bis heute nichts. Europas Problem ist nicht der Mangel an Appellen, Europas Problem ist der Mangel an Einfluss. Und dann sind da noch die Golfstaaten. Seit Monaten werden sie von iranischen Raketen und Drohnen getroffen, trotzdem bleiben ihre Regierungen erstaunlich still. Saudi-Arabien, die Emirate, Katar oder Kuwait verfügen über gigantische Milliardenvermögen, politisch aber spielen sie bislang kaum eine Rolle. Oman, Katar und Pakistan bemühen sich zwar um Vermittlung, mehr aber auch nicht. Gerade jetzt müsste man von den Staaten am Golf mehr erwarten, mehr Führung, mehr gemeinsame Verantwortung und mehr Mut, Washington und Teheran eine eigene Friedenslösung vorzulegen. Diplomatie bedeutet mehr als nur Waffenstillstände zu organisieren. Sie muss klären, welche Sicherheitsgarantien sind denkbar, welche neue Sicherheitsordnung für den Golf soll entstehen. Alle Beteiligten, die USA, Europa und die Staaten der Region, müssen dabei über ihren eigenen Schatten springen und den Frieden wirklich wollen. Sonst bleibt dieser Krieg genau das, was er heute schon ist. Militärisch explosiv, politisch aber orientierungslos. Eine Wirklichkeit im Iran aber wird auch der beste verhandelte Frieden zunächst nicht ändern können. Die brutale Unterdrückung großer Teile der Bevölkerung durch die Revolutionsgarde und die Kleriker. Der Anspruch des Westens, daran etwas zu ändern, scheint gescheitert.
4: Die Meinung von Bernd Niebrügge. Der ungarische Staatspräsident Tamás Sulyk ist seit März 2024 im Amt und galt als Gefolgsmann von Ex-Premier Viktor Orbán. Am Abend hat das ungarische Parlament beschlossen, die Verfassung zu ändern, sodass der Präsident unverzüglich abgesetzt werden kann. Das Vorgehen sorgt für Kritik in Ungarn und auch im Ausland und der Präsident will sich dagegen wehren. Mehr dazu von unserem Korrespondenten Oliver Schusch.
13: Der ungarische Premierminister Péter Modyar begann die Parlamentssitzung mit feierlichen, aber auch provokanten Worten gegenüber der abgewählten Fidesz-Regierung und ihrem noch Präsidenten, der seines Amtes enthoben werden soll.
14: Jelentős nap a mai Magyarország és a rendszerváltás történetében.
13: Der heutige Tag ist ein besonderer Tag für die Geschichte Ungarns und für den Systemwechsel. Heute entscheidet das ungarische Parlament über die 17. Änderung des Grundgesetzes. Das Parlament entscheidet darüber, ob wir jene Epoche beenden wollen, in der die gescheiterte Fidesz-Partei das Grundgesetz umfunktioniert hat zu ihrem eigenen Regelwerk für die Machtausübung. Wir entscheiden darüber, ob der ungarische Staat weiterhin diejenigen schützen soll, die das Orbán-System gestützt haben. Bei der heutigen Parlamentsdebatte hätte eigentlich auch Präsident Tamás Sulyk anwesend sein müssen. Er hätte seine Entscheidungen vor den Vertretern des ungarischen Volks verteidigen und Rechenschaft darüber ablegen können, inwiefern er in seiner kurzen Amtszeit als Präsident der ungarischen Nation gedient hat oder nicht. Péter Modyar und seine proeuropäische konservative Tisza-Partei sind davon überzeugt, dass Präsident Tamás Sulyk der ungarischen Nation nicht gedient hat. Er sei nur ein Erfüllungsgehilfe Viktor Orbáns gewesen, der nie etwas gegen dessen autoritäres und korruptes Machtsystem unternommen und der nie die Rechtsstaatlichkeit in Ungarn geschützt habe. Péter Modyar hatte Sulyk mehrfach aufgefordert, zurückzutreten, doch der Präsident weigert sich standhaft. Nun hat die Tisza-Partei mit ihrer Zweidrittelmehrheit eine Verfassungsänderung beschlossen, die vorsieht, dass Sulyk unverzüglich aus seinem Amt ausscheidet. Doch Sulyk hat bereits angekündigt, dass er sich das nicht gefallen lassen will. In einem Interview mit dem rechtspopulistischen Schweizer Medienmagazin Weltwoche erklärte Sulyk, dass eine Absetzung durch das Parlament nicht in Ordnung sei.
15: Mivel a köztársasági elnöknek nincs politikai hatalma.
13: Der Staatspräsident verfügt über keine politische Macht. Er gehört nicht zur Exekutive. Deswegen kann er nicht politisch zur Rechenschaft gezogen werden. Die politischen Entscheidungen trifft die Mehrheit des Parlaments. Die Aufgabe des Präsidenten ist es nur, diese Entscheidungen zu legitimieren. Die Verfassung sieht vor, dass der Präsident mit dem jeweiligen Parlament und mit der Regierung zusammenarbeiten muss. Und das gilt auch andersherum, dass die Regierung mit dem Präsidenten zusammenarbeiten muss. Ich habe diese Zusammenarbeit von Anfang an angeboten, und ich strebe sie auch weiter an. Eine Amtsenthebung des Präsidenten rein aus politischen Gründen ist ein einmaliger Vorgang und es ist eine Gefahr für die verfassungsmäßige und demokratische Ordnung.
15: Man nem csak az alkotmányos rendre, hanem az egész demokrácia rendjére veszélyt jelent.
13: Zu dieser Aussage gab es hämische Kommentare aus dem Regierungslager von Peter Modjer. Warum sei dem Präsidenten die verfassungsmäßige und demokratische Ordnung jetzt auf einmal wichtig? Zu Zeiten von Viktor Orban habe er da doch immer weggeguckt. Doch es gibt auch Kritik jenseits des Lagers von Ex-Premier Viktor Orban. Juristen aus Ungarn und aus dem Ausland sehen in der Absetzung des Präsidenten durch das Parlament einen gefährlichen Präzedenzfall für andere Länder. Tomasz Sujok hat angekündigt, das Gesetz zu seiner Absetzung nicht zu unterschreiben. Das müsste er innerhalb von 5 Tagen tun. Premier Peter Modjer hat für diesen Fall mit einem formellen Amtsenthebungsverfahren gedroht. Sujok könnte auch das ungarische Verfassungsgericht einschalten. Das ist noch überwiegend mit von Orbán eingesetzten Richtern besetzt.
16: Sport. Mit Christina Schröder und der heißen Phase bei dieser Fußball-Weltmeisterschaft. Das erste Halbfinale steht an. In Dallas treffen Top-Favorit Frankreich und Europameister Spanien aufeinander. Felix Gerhardt aus dem ARD-WM-Team hat sich die beiden Titelanwärter mal genauer angeschaut und ziemlich anschaulich analysiert.
17: Zwei Top-Mannschaften, zwei unterschiedliche Spielideen. Über Frankreich sagte Paraguays Nationaltrainer Gustavo Alfaro:
18: Frankreich ist ein Gewitter und fast alle seine Blitze schlagen punktgenau ein.
17: Österreichs Trainer Ralf Rangnick dagegen über Spanien:
19: Sie sind bei eigenem Ballbesitz wirklich ein fehlerfreies Uhrwerk.
17: Gewitter gegen Uhrwerk. Eines ist für Sportschau-Experte Bastian Schweinsteiger klar.
20: Beide sind für mich die Top-Mannschaften aktuell bei der Weltmeisterschaft.
17: Frankreichs Gewittertaktik sieht so aus. Kompakte Defensive, Ballgewinn mit Tempo über und auf Mbappé, Dembélé, Olise, Einschlag. Keine langen Ballbesitzphasen. Ganz im Gegensatz zum Uhrwerk Spanien. Ein Rädchen greift ins andere. Moderner Ballbesitzfußball, in dem sich auch herausragende Individualisten wie Yamal oder Olmo voll in den Dienst der Mannschaft stellen. Der Ertrag, die beste Defensive, erst ein Gegentor in 6 Spielen. Aus dem französischen Superkader ragt dagegen einer noch heraus.
21: Kylian Mbappé!
22: Mbappé!
21: Kylian Mbappé!
17: 8 Tore allein bei dieser WM, 20 bei all seinen Teilnahmen. Nur Lionel Messi hat noch eins mehr. Im französischen Offensivgewitter genießt der Blitz Mbappé alle Freiheiten, sagt Teamkollege William Saliba.
23: Kylian ist Kylian. Die großen Turniere sind für ihn gemacht, besonders die Weltmeisterschaft. Wir wissen, wozu er fähig ist und dass es sein Turnier ist. Deshalb stehen wir alle hinter ihm.
17: Was Frankreich und Spanien eint? Teamgeist. Auch das in der Vergangenheit oft zerstrittene Frankreich wirkt wie eine Einheit, stand geschlossen hinter Trainer Deschamps, als der wegen des Todes seiner Mutter zwischenzeitlich abreisen musste. Und auch Mbappé nahm sich nicht heraus, als es gegen Paraguay mal schmutzig wurde.
24: Entschuldigt bitte den Ausdruck, aber wenn wir die Hände in die Scheiße stecken müssen, dann tun wir das ab. Sie dachten, wir kommen und machen ein paar Kunststücke, aber wir können auch dreckig spielen.
17: Dieses französische Team zu schlagen ist fast unmöglich. Fast. Spaniens Lamine Yamal.
25: Seit Beginn der WM haben wohl alle auf dieses Spiel gewartet. Wir freuen uns, denn ich glaube, jetzt treffen die beiden besten Mannschaften aufeinander. Aber wir haben keine Angst. Ich glaube, wenn jemand Frankreich schlagen kann, dann sind wir das.
17: Zwei Top-Mannschaften, zwei Spielideen. Gewitter gegen Uhrwerk.
16: Los geht's ab 21 Uhr. Das zweite Halbfinale zwischen Titelverteidiger Argentinien und England folgt dann einen Tag später. Ja, nicht nur bei der Fußball-WM wurde einmal durchgeatmet, auch bei der Tour de France gab es einen Ruhetag. Heute geht es mit der 10. von insgesamt 21 Etappen weiter. Holger Gerska blickt voraus und berichtet, worauf sich die Radprofis in den Vulkanbergen der Auvergne einstellen müssen.
26: Ja, es beginnt eine sehr abwechslungsreiche zweite Tourwoche. Zunächst steht eine harte Mittelgebirgsetappe auf dem Programm, dann folgen 2 Tage für die Sprinter. Danach geht's in die Vogesen und am Sonntag schon in die Alpen. Auf fast allen Etappen kann also was Vorentscheidendes passieren für die Gesamtwertung. Auf dieser 10. Etappe, die jetzt auf dem Programm steht, geht es quer durchs Zentralmassiv. Die Eckdaten, es sind fast 4000 Höhenmeter, 7 kategorisierte Bergwertungen und es gibt ein permanentes Auf und Ab in einer teilweise spektakulären Landschaft. Und es ist eine sehr interessante Zielankunft. Le Lioran war schon vor 2 Jahren Ziel der Tour de France. Damals hat Jonas Vingegaard einen seiner rar gewordenen Siege gegen Tadej Pogacar gefeiert. Für Florian Lipowitz dagegen ist diese Zielankunft im Zentralmassiv Neuland.
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4: Klimaschutz, Rentensystem oder Wehrdienst, das sind alles Themen, die vor allem die Jugend betreffen. Aber wird der auch genug zugehört? Das ist die Frage bei uns in der kommenden Viertelstunde nach den nächsten Nachrichten um 5:30.

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1: Um 5.30 Uhr mit Milad Kupay. Die USA haben erneut iranische Ziele angegriffen. Das teilte das zuständige Regionalkommando des US-Militärs mit. Iranische Medien meldeten Explosionen im Bereich der Insel Kish am Persischen Golf, der Hafenstadt Bushehr, der Insel Kresh in der Straße von Hormuz sowie der Großstadt Bandar Abbas. Die USA haben in den vergangenen Tagen wiederholt iranische Ziele angegriffen und begründeten das mit Attacken des Iran auf Schiffe in der Straße von Hormuz. Der Iran verübte wiederum Vergeltungsangriffe etwa auf US-Ziele in den Golfstaaten. Die Vereinigten Arabischen Emirate meldeten iranische Angriffe auf zwei Tanker in der Straße von Hormuz. Demnach wurde ein indisches Crewmitglied getötet. Eine multinationale Schutztruppe für die Ukraine soll erstmals gemeinsame Manöver abhalten. Das hat die sogenannte Koalition der Willigen am Abend in Paris entschieden. Aus der Nachrichtenredaktion Karin Busche.
2: Die multinationale Truppe ist bereits bei früheren Treffen beschlossen worden. Sie soll einen Waffenstillstand in der Ukraine absichern, vorausgesetzt, es kommt dazu. Die jetzt geplanten Manöver sollen in Nachbarstaaten der Ukraine stattfinden, sagte Frankreichs Präsident Macron nach den Beratungen in Paris. Die genauen Pläne seien am Abend vorgestellt worden. Welche Länder betroffen sind und wie viele Soldaten teilnehmen sollen, sagte er nicht. Darüber hinaus haben 9 europäische Länder angekündigt, mit der Ukraine eine gemeinsame europäische Raketenabwehr aufzubauen.
1: Die Kosten für Bewohner in Pflegeheimen sind weiter gestiegen. Anfang Juli lag der Eigenanteil für das erste Jahr im Heim im bundesweiten Schnitt bei mehr als 3.360 Euro pro Monat. Das hat eine Auswertung des Verbands der Ersatzkassen ergeben. Das waren knapp 120 Euro mehr als zu Jahresbeginn und fast 260 Euro mehr als Mitte vergangenen Jahres. Regional gibt es erhebliche Unterschiede. Im Ländervergleich am teuersten war die Pflege im ersten Heimjahr in Bremen mit durchschnittlich rund 3.760 Euro. Ein Grund für die Entwicklung sind demnach gestiegene Personalkosten. Am 5. Jahrestag der Flutkatastrophe im Ahrtal gedenken viele Städte und Gemeinden heute der Verstorbenen. Auch Bundeskanzler Merz und Bundespräsident Steinmeier werden zu Gedenkfeiern vor Ort erwartet. Im Juli 2021 hatte extremer Starkregen verheerende Überschwemmungen ausgelöst. In Rheinland-Pfalz starben 135 Menschen. In Nordrhein-Westfalen gab es 49 Tote. Das Wetter in Deutschland. Tagsüber oft freundlich, im Süden und in den Mittelgebirgen teils kräftige Schauer und Gewitter, Höchstwerte 23 Grad an den Küsten bis 36 Grad im Markgräfler Land. Am Mittwoch viel Sonne, im Süden teils Schauer und einzelne starke Gewitter bei 23 bis 33 Grad. Am Donnerstag heiter, im Westen und Südwesten einzelne Schauer und Gewitter bei 24 bis 34 Grad. Das waren die Nachrichten.
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3: Die Autobahn 1 Bremen Richtung Osnabrück ist zwischen Wildeshausen West und Ahlhorner Heide wegen einer Nachtbaustelle noch bis 6 Uhr gesperrt. A3 Zürich Richtung Basel ist zwischen Basel Euro Airport und Grenzübergang Basel Saint-Louis für Lkw gesperrt. Die A4 Aachen Richtung Köln ist zwischen Kreuz Köln West und Köln Eiffeltor wegen Brückenarbeiten bis Donnerstag gesperrt. Und die A71 Richtung Schweinfurt ist zwischen Meiningen Süd und Rentwertshausen wegen Wartungsarbeiten im Tunnel Eichelberg bis 6 Uhr gesperrt. Eine Umleitung erfolgt über die U44.
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3: Heute mit Sven Hasenclever. Viele Diskussionsthemen in der Politik betreffen die Jugend, oft sogar ganz besonders. Immerhin wird es für sie die größten Auswirkungen haben, wie es um den Klimaschutz bestellt ist, wie stabil das deutsche Rentensystem bleibt oder ob es einen neuen Wehrdienst gibt. Aber werden junge Menschen dabei auch gehört oder gehen sie unter im politischen Betrieb? Darum ging es gestern Abend in der ARD-Sendung Mitreden Deutschland diskutiert. Xaver Schäffer hat zugehört.
4: Ein paar Aufregerthemen sind schnell genannt. Die BAföG-Erhöhung soll später als geplant kommen, aber junge Männer könnten unter Umständen in Zukunft zum Wehrdienst verpflichtet werden. Der Hamburger Anrufer Jörg Gödecke sieht da eine Schieflage.
5: Da kann es passieren, dass die jungen Menschen sich einfach nicht mehr vertreten fühlen in diesem Land und dann wird es schwierig. Und da habe ich ehrlich gesagt so ein bisschen Bedenken, dass wenn man die Jugend vergisst, letztlich die eigene Zukunft vergisst.
4: Auch Johanna Weimann aus Scharbeutz findet, junge Leute sollten sich deswegen Gehör verschaffen.
6: Man muss den jungen Leuten ehrlich sagen, dass sie auch kämpfen müssen jetzt. Dass sie kämpfen müssen für ihre Zukunft. Bei uns damals war es nicht anders.
4: Doch, sagt Markus Schramm aus Bad Hersfeld. Heute höre man sehr viel auf junge Leute. Und zwar durch die, wie er sagt, Medienpräsenz.
7: Die haben eine ganz andere Stimme und ein ganz anderes Gewicht als Anfang der 90er Jahre. Mhm. Und das ist, vielleicht ist die Reflexion, wie sich die Jugend reflektiert wird, eine andere, als es vielleicht die Wirklichkeit ist.
4: Auch Frank Klein aus Moorbach bringt sich als Anrufer in die Diskussion ein und weist darauf hin, dass die Jugend auf jeden Fall ihre Interessen artikuliert.
8: Und insoweit ist die Politik da natürlich schon mal aufgefordert, zuzuhören. Und das geschieht mitunter nur indirekt.
4: Thorsten Hosser aus Hannover meint, da eine Lösung zu haben.
9: Ich denke, die Jugend müsste viel radikaler in die Problematik reingehen. Denn es ist ja nicht so, dass die Jugendlichen diejenigen sind, die jetzt gerade in Anführungsstrichen auf Kosten der Älteren leben.
4: Lara Mücke stimmt zu, dass die Jugend lauter sein muss. Sie ist Schülerin am Rabanus-Maurus-Gymnasium in St. Ottilien und bei ARD Mitreden als Studiogast vor Ort dabei.
10: Wir müssen sturer sein, wir müssen uns mehr durchsetzen, wir müssen auch einfach mal, sage ich jetzt mal, ein bisschen provokanter auf den Tisch hauen und auch mal sagen, wir sind auch noch da.
4: Was sie aber explizit nicht will, dass es jetzt auf einen Generationenkonflikt rausläuft, wo es heißt Jung gegen Alt. Sie meint,
10: dass es einfach jetzt der falsche Zeitpunkt ist, um sich wirklich hinzustellen und nur zu sagen, ihr seid schuld, ihr macht alles falsch, ihr seid scheiße, ihr verbaut uns unsere Zukunft.
4: Die junge Generation fühlt sich also mindestens zum Teil nicht gehört. Auch beim Thema Rente. Politiker wiederum haben vielleicht das Gefühl, dass sie nicht deutlich machen können, was sie für die Jungen tun. Lara Mückes Mitschüler Oskar Emmert hätte, was das angeht, einen Vorschlag.
11: Jetzt als Politiker wirklich sicher gehen wollen würde, dass es ankommt, dann könnte man vielleicht auf solche Ideen kommen, wie jemanden in unsere Schule schicken, in alle Schulen schicken und einfach mal, vielleicht reicht schon eine Unterrichtsstunde, da irgendwie mal einen Überblick geben über das Thema.
4: Also miteinander reden, zuhören, sich ernst nehmen. Dann gäbe es vielleicht seltener den Vorwurf, dass die Politik an jungen Menschen vorbeigeht.
3: Xaver Schäfer hat die Debatte zusammengefasst. 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
3: Trotz der nicht enden wollenden Kriege und Krisen auf der Welt buchen auch die Deutschen ihren Urlaub und immer häufiger auf dem Meer. Das lässt die Gewinne der Reedereien und teils auch die Aktienkurse steigen. Doch kann der Trend von Dauer sein? Nicht zuletzt wegen zunehmender Umweltauflagen ist der Investitionsbedarf in der Branche groß. Heidi Radwilas ordnet das Geschäftsmodell Kreuzfahrt ein.
12: Kriegen und Krisen zum Trotz. Die Kreuzfahrtbranche boomt. In Deutschland, aber auch in vielen anderen Ländern. Im vergangenen Jahr wurden laut dem Verband Cruise Line International Association weltweit 37,2 Millionen Hochseekreuzfahrten gemacht. So viele wie noch nie. In Deutschland waren es vergangenes Jahr 2,8 Millionen Kreuzfahrten. Plus 10% gegenüber dem Vorjahr. Tendenz auch in Deutschland steigend. Trotz Unsicherheit und wirtschaftlich trüberer Aussichten. Die Menschen sparen, sagt Christian Röhl von Scalable Capital, aber nicht unbedingt am Urlaub.
13: Bei Kreuzfahrten kommt halt hinzu, das ist so ein All-Inclusive-Gesamtpaket. Das ist also auch so ein Convenience-Gedanke, der sich da widerspiegelt.
12: Und es gibt fast nichts, was es nicht gibt. Von günstig bis zu extremem Luxus, von kleinen Schiffen bis zu riesigen Linern mit über 7500 Passagieren. Kreuzfahrten für Familien, für Singles, für Schlager- oder Heavy-Metal-Fans, von Party bis Kultur. Mit dem reinen Ticketpreis, erklärt Christian Röhl, decken die Reedereien die Fixkosten.
13: Der Profit kommt eigentlich aus den Extras, also Landausflüge, Spezialitäten, Restaurants, Spa, Casino, Alkoholpakete.
12: Und da hätten die Reedereien den Vorteil, sie seien Monopolist.
13: Das heißt, egal wo man Geld ausgibt, es landet am Ende immer in den Taschen der Reederei. Das ist ein ganz nettes Geschäftsmodell.
12: Das fehlen in der Branche Milliardengewinne beschert und teils steigende Aktienkurse. Dennoch, die Branche hat mit Herausforderungen zu kämpfen. Gestiegene Treibstoffpreise durch den Iran-Krieg schlagen sich in den Bilanzen nieder. Bestimmte Destinationen im Orient können aufgrund des Krieges nicht mehr angefahren werden. Das Umplanen der Schiffe auf andere Ziele kostet. Allerdings sagt Thorsten Kirstges von der Jadehochschule Wilhelmshaven,
14: diese Zielgebiete in diesem arabischen Raum sind jetzt nicht die absoluten Bringer für die Reedereien. Relativ gesehen gehen da wenige Kreuzfahrten hin im Vergleich zu anderen Zielgebieten.
12: Wie etwa die Karibik, das Mittelmeer oder die Ostsee. Außerdem belastet, in der Corona-Zeit haben sich Schulden angehäuft. Monatelang keine oder wenig Kreuzfahrten, aber die Fixkosten blieben. Dazu ist das Geschäft sehr kapitalintensiv, erklärt Chefökonom Röhl.
13: Die großen Schiffe der neuesten Generation kosten 1,5 bis 2 Milliarden Dollar. Die müssen sie erstmal haben.
12: Und es gibt mehr Umweltauflagen, die hohe Investitionen erfordern. Etwa in Schiffe, die mit umweltfreundlicheren Treibstoffen wie Flüssiggas oder Methanol betrieben werden. Ein Problem, sagt Tourismusforscher Kirstges.
14: Der Kunde an sich sieht es gerne, aber ist nicht bereit, für einen Anbieter, der nachhaltiger arbeitet, vielleicht nochmal einen Huni draufzulegen.
12: Was die Margen der Reedereien schmälern dürfte, die besonders auf Nachhaltigkeit setzen.
3: Heidi Radwilas berichtete. Eigentlich ist es eine schlechte Nachricht für Raucherinnen und Raucher. Eine Packung mit 20 Zigaretten könnte bis 2030 schrittweise fast 12 Euro kosten, rund 40 Cent mehr als bisher vorgesehen. Politisch geht es aber um mehr. Die Koalition sucht zusätzliche Einnahmen und will zugleich verhindern, dass die Beiträge zur gesetzlichen Krankenversicherung weiter steigen. Kanzleramtsminister Thorsten Frey verweist dabei auch auf die gesundheitlichen Folgen des Rauchens. Jakob Meyer über die Pläne, die Tabaksteuer deutlich zu erhöhen.
15: Nach Angaben aus Koalitionskreisen haben die Bundestagsfraktionen von Union und SPD entschieden, die im Regierungsentwurf vorgesehenen Steuertarife nach oben anzupassen. So solle vor allem der Gesundheitsschutz gestärkt werden. Die Erhöhung der Tabaksteuer stehe im Einklang mit dem Ziel der Bundesregierung, die Raucherquote von Jugendlichen und Erwachsenen zu senken. Außerdem diene sie der Haushaltskonsolidierung. Der Bund muss Milliardenlücken schließen. Kanzleramtsminister Thorsten Frey verwies in diesem Zusammenhang auf finanzielle Zugeständnisse, die der Bund den Ländern bei der Reform der gesetzlichen Krankenversicherung Ende vergangener Woche gemacht hat. Konkret sprach Frey im ARD-Morgenmagazin von Veränderungen zugunsten der Krankenhäuser und der stationären Versorgung. Nach Angaben des Redaktionsnetzwerks Deutschland ergibt sich aus einer sogenannten Formulierungshilfe des Bundesfinanzministeriums, dass der durchschnittliche Preis für eine Packung Zigaretten bis 2030 damit schrittweise auf fast 11,80 Euro steigen würde.

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1: Um gleich 5.44 Uhr. Am späten Abend des 14. Juli 2016 rast ein LKW durch die Menschenmenge an der Promenade des Anglais in Nizza. 86 Menschen starben, rund 450 wurden nach offiziellen Angaben verletzt. Der Attentäter, der den Wagen steuerte, wurde kurze Zeit später von der Polizei erschossen. Der Anschlag jährt sich in diesem Jahr zum 10. Mal und bis heute prägt die Erinnerung daran die Feierlichkeiten zum französischen Nationalfeiertag. Die Stadt Nizza hat im Vorfeld des 14. Juli eine ganze Reihe von Gedenkveranstaltungen organisiert. Caroline Diller hat mit Bewohnerinnen und Bewohnern über den Tag vor 10 Jahren gesprochen.
2: Caroline Villani hält eine weiße Rose in der Hand. Zum ersten Mal seit 10 Jahren ist sie auf die Promenade des Anglais zurückgekehrt. Für ihre Familie, sagt sie.
3: Alors, c'est très difficile pour moi d'être là, parce que c'est la première fois que je reviens au bout de 10 ans. Pour les 10 ans, j'ai tenu à venir pour ma famille.
2: Caroline hat am Abend des 14. Juli 2016 4 Angehörige verloren, darunter ihren damals 16-jährigen Sohn. Ihre Porträts sind auf das T-Shirt gedruckt, das sie trägt. Auch 10 Jahre später hat sie den Eindruck, dass die Angehörigen der Opfer von Nizza gegenüber denen des Bataclan weniger Aufmerksamkeit bekommen.
3: Tout le monde s'en fiche, en fait, des victimes du 14 juillet, c'est l'été.
4: Irgendwie sind wir doch allen egal. Es ist Sommer, das Wetter ist schön, alle sind im Urlaub. Aber an diesem Tag, am Nationalfeiertag, wurde doch die Nation als Ganzes getroffen. Wir dürfen die Opfer, die noch immer leiden, nicht vergessen. Das ist sehr wichtig. Ich finde, es hat nicht genug Medieninteresse gegeben. Wie immer sind wir die Vergessenen dieses Attentats.
3: Comme d'habitude, on est les oubliés de l'attentat.
2: Nicht alle teilen dieses Gefühl. Doch viele suchen 10 Jahre nach dem Attentat noch immer Antworten auf ihre Fragen.
5: Les pompiers viennent d'arriver parce que là, il y a 3 morts.
2: Amateurvideos haben das Attentat festgehalten. Um 22.34 Uhr raste ein weißer Lastwagen auf die Promenade des Anglais und überfuhr auf einer Strecke von etwa 2 Kilometern gezielt Menschen, die dort das Feuerwerk zum Nationalfeiertag geschaut hatten. 86 Menschen starben, rund 450 wurden verletzt. Der Attentäter Mohamed Lawaj Boulel wurde noch am Abend von der Polizei erschossen. Der Tunesier hatte eine dauerhafte Aufenthaltserlaubnis in Frankreich, war den Behörden wegen Vorwürfen häuslicher Gewalt bekannt, aber nicht als islamistischer Gefährder. Hinweise auf seine Radikalisierung seien erst kurz vor dem Attentat aufgetaucht, hatte Staatsanwalt François Molins damals erklärt.
6: Un autre témoignage fait cependant état de ce que depuis

0: ein eigenes Gerichtsverfahren. Caroline Villani will auch 10 Jahre später an die Opfer erinnern. Für sie war es wichtig, bei dem Gedenkmarsch dabei zu sein, denn nur sie sei übrig, um ihre Familie zu vertreten.
1: Es ist gut, dass es diesen Marsch gibt. Okay, es gibt immer solche Gedenkmärsche, aber wir haben keine Wahl. Wir müssen die Erinnerung an all die Toten und die Opfer aufrechterhalten.
0: Dabei will sich Caroline nicht als Opfer sehen, nicht darüber definiert werden, was ihr am 14. Juli 2016 widerfahren ist. Der Schmerz aber bleibe ein Leben lang, sagt sie.
2: La douleur, bah, elle sera à vie, hein, ça y a pas de souci. Les images, la douleur, voilà.
3: Caroline Diller berichtete.
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3: Wer sich schon immer mal ein 67 Millionen Jahre altes Dinosaurier-Skelett kaufen wollte, kann dies heute bei einer Versteigerung in New York tun. Allerdings liegt der Einstiegspreis schon bei 19 Millionen Dollar, umgerechnet knapp 17 Millionen Euro. Zum Verkauf im Auktionshaus Sotheby's steht das gut erhaltene Skelett eines Tyrannosaurus Rex. Die Knochen wurden vor 5 Jahren auf einem Acker im US-Bundesstaat South Dakota gefunden. Aus New York, Martin Ganselmeier.
5: Er ist fast 12 Meter lang und 3,5 Meter groß. Allein sein riesiger Schädel mit den furchteinflößenden Zähnen ist 1,5 Meter lang. Und wie bei Saurierfunden üblich, hat der T-Rex den Namen seines Finders bekommen. Der Farmer Richard Licking aus South Dakota, Spitzname Gus.
6: Gus ist einer der größten und vollständigsten T-Rex-Skelette, die je gefunden wurden. 5 Jahre dauerte die Ausgrabung in South Dakota. Die USA sind das einzige Land, wo man ein Saurier-Skelett verkaufen kann, wenn man es auf seinem Grundstück findet.
5: Erklärt Cassandra Hatton, die Naturkunde-Expertin beim Auktionshaus Sotheby's. Dagegen gehören in fast allen anderen Ländern der Welt wichtige Grabungsfunde dem Staat und nicht dem Grundstück. Besitzer. Deshalb gibt es in den USA professionelle Fossiliensammler und vergleichsweise viele Funde. Vor allem Skelette von Dinosauriern wurden in den vergangenen Jahren für immer höhere Preise versteigert. Auch T-Rex Gus wird vermutlich für 20 bis 30 Millionen Dollar einen neuen Besitzer bekommen, zumal mehr als 60% seiner Knochen echte Fossilien sind und keine Nachbildungen. Und noch etwas macht Gus zu einem besonderen T-Rex.
6: Er hat Bissspuren von einem anderen T-Rex oben an seinem Schädel. Einige seiner Rippen waren gebrochen und sind wieder verheilt. Man kann also sehen, was in seinem Leben passiert ist.
5: What its life was like. Wer aber gibt 30 Millionen Dollar aus, um sich ein Saurier-Skelett zu kaufen? Der Markt dafür ist in den vergangenen Jahren immer lukrativer geworden, sagt Cassandra Hatton von Sotheby's. Meist sind es reiche Mäzene, die ihren Kauf anschließend einem Museum schenken oder als Dauerleihgabe zur Verfügung stellen. Die Gefahr, dass ein T-Rex-Skelett in einem privaten Wohnzimmer verschwindet, sei eher gering. Private Fossiliensammler graben in den USA doppelt so viele Fossilien aus wie Wissenschaftler oder öffentliche Einrichtungen. Unter Paläontologen und an Universitäten gibt es dennoch Kritik an Fossilienjägern und Skelettauktionen. Am Ende habe die Wissenschaft das Nachsehen, wenn Saurierfunde zu Spielzeugen für Reiche werden und gleich im Museum landen, statt im Labor der Wissenschaft. Unbestritten ist dagegen, dass Dinosaurier alle faszinieren. Kinder, Fossilienjäger, Milliardäre und Museumsbesucher.
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3: Australien hat sie schon eingeführt, Großbritannien plant sie und die Europäische Union steuert jetzt ebenfalls auf ein Social-Media-Einschränkungsgesetz für Kinder zu. Ein Expertengremium empfiehlt der EU-Kommission, TikTok und Co. für unter 13-Jährige ohne Aufsicht zu untersagen und für ältere Jugendliche gestaffelt einzuschränken. Unser Gastkommentar kommt heute von Ronja Brier, Chefredakteurin von Watson. Sie würde woanders ansetzen.
7: Es ist so schön einfach. Man spricht ein Verbot für Social Media aus und alle Probleme sind gelöst. Doch so leicht ist es nicht. Ich würde sogar sagen, eine Altersbeschränkung für unter 13-Jährige bringt uns kein Stück weiter. Vor allem deshalb, weil ein Verbot, das zum Beispiel mit Alterssperren funktioniert, viel zu leicht zu umgehen ist. Kinder wachsen heute auf mit Social Media. Für viele ist das auch ein Ort für Information und Kommunikation. Problematisch ist, wie Menschen damit umgehen. Es sind die Gewalt, Suchtgefahren, Hass, die

0: dort zu sehen sind. Aber Gewalt, Suchtgefahren, Hass, all das kann auch im echten Leben vorkommen. Das sind also Dinge, vor denen wir Kinder gar nicht bewahren können, weshalb wir ihnen beibringen müssen, damit umzugehen. Im Leben und auf Social Media. Was Kinder brauchen, ist nicht ein pauschales Social Media Verbot, das lediglich den Eindruck vermittelt, dass etwas getan wird, sondern im Gegenteil, sie brauchen eine Social Media Kompetenz. Die Frage muss doch sein, wie stellen wir sicher, dass auch Kinder sich in digitalen Räumen gefahrlos bewegen können? Darauf eine Antwort zu finden, würde wirklich helfen. Aber das ist natürlich auch deutlich komplizierter als ein generelles Verbot.
1: Ein Kommentar von Ronja Brier. Der Reutlinger Generalanzeiger würde ein Verbot dagegen mehr als begrüßen und zieht einen drastischen Vergleich.
2: Niemand, der bei klarem Verstand ist, würde einem Kind Drogen wie Alkohol, Cannabis oder Heroin frei zugänglich machen. Nur weil man etwas nicht inhaliert, trinkt oder spritzt, heißt das nicht, dass es nicht schlimm abhängig macht und besonders dem noch nicht fertig ausgebildeten Gehirn von Minderjährigen schadet. Es wird Zeit, dass Kommission und EU-Parlament den großen Tech-Konzernen endlich hart gegenübertreten. Denn diese sind nichts anderes als digitale Dealer, die mit der Sucht von Kindern und Jugendlichen Milliarden verdienen.
1: Auch Annabelle Brockhus vom Deutschlandfunk hat sich mit dem Thema befasst und hadert mit dem einen oder anderen Punkt.
3: Die Zugangsbeschränkung für 3- bis 13-Jährige zum Beispiel. Die Experten sagen, Kinder und Jugendliche könnten Social Media und andere Online-Dienste wie KI-Chatbots und Videospiele nutzen, wenn Eltern oder Lehrer dabei sind. Wenn es eine Aufsicht gibt, mit der Kinder und Jugendliche auch über das Erlebte sprechen können. Das ist erstmal keine schlechte Idee. Gleichzeitig irritiert das, denn die großen Social-Media-Plattformen haben in ihren allgemeinen Geschäftsbedingungen eine strikte Altersgrenze von 13 Jahren. Auch wenn die öfter umgangen als eingehalten wird, ist es doch eine klare Grenze. Und die findet sich auch in europäischen Datenschutzregeln wieder. Insofern ist diese Empfehlung der Experten ein Geschenk an die Tech-Unternehmen. Ein Argument, warum man die selbst auferlegte Grenze von 13 Jahren auch in Zukunft nicht streng durchsetzen muss.
1: Die Meinung von Annabelle Brockhus. Das Redaktionsnetzwerk Deutschland meint, es steht und fällt sowieso alles mit Mama und Papa.
2: Entscheidend bleibt auch künftig, keine Altersverifikation der Welt schützt Kinder zuverlässig, wenn die Eltern ihnen das entsperrte Smartphone in die Hand drücken oder vorhandene Jugendschutzfunktionen gar nicht erst aktivieren. Und wenn Eltern selbst den halben Tag am Handy hängen, fehlt jegliche Vorbildfunktion. Letztendlich kommt es also weiter vor allem auf die Eltern an.
1: Die Frankfurter Allgemeine Zeitung schreibt.
2: Selbst die EU tut sich schwer damit, süchtig machende Algorithmen einzuhegen oder deren Verbot durchzusetzen. Ursula von der Leyen, die Präsidentin der EU-Kommission, sieht sich deshalb durch die Empfehlungen des Gremiums ermutigt, den Zugang zu sozialen Medien nach Altersgruppen gestaffelt zu reglementieren. Das EU-Recht gibt ihr die Kompetenz dafür. Ist das nun gut oder schlecht? Verfolgt man die Debatte seit gut 20 Jahren, muss man sagen, ja, es ist gut. Kein digitales Neuland wurde so unerträglich idealisiert wie das der sozialen Medien. Nun kommt die Quittung.
1: Und das waren die Standpunkte, zusammengestellt von Martin Seiler.
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6: Ein Lied von Herbert Grönemeyer begleitet mich schon seit meinen Kindertagen. Ich mag es besonders. Kinder an die Macht von 1986. Gebt den Kindern das Kommando. Sie berechnen nicht, was sie tun. Die Welt gehört in Kinderhände. Dem Trübsinn ein Ende. Wir werden in Grund und Boden gelacht. Kinder an die Macht. Grönemeyer beschreibt in seinem Lied die Utopie einer friedlichen Welt, die von Kindern regiert wird. Dort gibt es keine Kriege mehr, denn die Armeen aus Gummibärchen, die Panzer aus Marzipan, Kriege werden aufgegessen, einfacher Plan, kindlich genial. Es gibt kein Gut, es gibt kein Böse, es gibt kein Schwarz, es gibt kein Weiß, es gibt Zahnlücken, statt zu unterdrücken, gibt's Erdbeereis auf Lebenszeit, immer für eine Überraschung gut. Herbert Grönemeyer wuchs in einem protestantisch geprägten Elternhaus auf und hat sich von Beginn seiner Karriere an bis heute immer wieder mit Glaubensthemen beschäftigt. Mich erinnert seine Vision von einer friedlichen Welt an manche Geschichten aus der Bibel. Der Prophet Jesaja zum Beispiel beschreibt Gottes kommendes Friedensreich so: Der Wolf wird beim Lamm wohnen und der Panther beim Böcklein lagern. Kalb und Löwe, Kuh und Bären, Löwe und Rind werden beieinander wohnen. Und ein Säugling wird spielen am Loch der Otter und ein kleines Kind wird seine Hand ausstrecken zur Höhle der Natter. Kinder als zentrale Figuren in einer Utopie. Kinder an die Macht. Doch Kinder spielen in der Bibel nicht nur in einer Vision von der Zukunft eine Rolle, von der niemand weiß, wann sie kommen wird. Jesus stellt den oft nach Macht und Ansehen strebenden Erwachsenen Kinder als Vorbild hin, wenn er sagt, wenn ihr nicht umkehrt und werdet wie die Kinder, so werdet ihr nicht ins Himmelreich kommen. Wer nun sich selbst erniedrigt und wird wie dieses Kind, der ist der Größte im Himmelreich. Die großen Kirchen haben dieses Gebot aufgegriffen und setzen in vielen Orten jedes Jahr Kinderbischöfe ein. Die machen sich für die Rechte von Kindern stark. Auch andere Gremien mit Kindern und Jugendlichen gibt es inzwischen. Schritte zur Verkehrsberuhigung oder Geschwindigkeitskontrollen sind ihre Erfolge. Aber auch Fußballtore auf dem Schulhof oder ein Heft mit Erläuterungen, damit Kinder den Gottesdienst besser verstehen können. Kleine Schritte auf dem Weg zu einem großen Ziel. Kinder an die Macht.
5: Sie hörten einen Beitrag der Evangelischen Kirche. Es sprach Marco Vogt, Superintendent im Kirchenkreis Stolzenau-Loccum. 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
1: Um 6 Uhr mit Felix Sprung. In einigen Regionen Norddeutschlands hat es am Abend und in der Nacht Unwetter gegeben. Starkregen und auch Hagelschlag führten dazu, dass die Feuerwehren zu zahlreichen Einsätzen ausrücken mussten. Laura Janker aus der NDR-Nachrichtenredaktion gibt einen Überblick.
2: Besonders heftig hat es Teile von Mecklenburg-Vorpommern getroffen. Im Landkreis Ludwigslust-Parchim kamen tennisballgroße Hagelkörner runter. Orte wie Wittenburg und Hagenow verwandelten sich zeitweise in eine Winterlandschaft. Anwohner räumten mit Schneeschippen die Wege frei. Die Feuerwehr rückte auch mit Radladern an, so berichtet es die Leitstelle. Die Einsatzkräfte mussten auch vollgelaufene Keller auspumpen und umgestürzte Bäume von den Straßen räumen. Ähnlich sah es in einigen Regionen Schleswig-Holsteins und Niedersachsens aus. In und rund um Hannover zum Beispiel oder auch in Elmshorn standen in kürzester Zeit Keller und Tiefgaragen, teils auch Aufzugschächte unter Wasser. Die Feuerwehr Elmshorn berichtet außerdem von einem Dachstuhlbrand. Vermutlich war dort ein Blitz eingeschlagen. Verletzt wurde nach bisherigem Stand niemand.
1: Die USA haben die dritte Nacht in Folge Ziele im Iran angegriffen. Das bestätigte das US-Zentralkommando in der Region. Aus Washington Nina Barth.
3: Das US-Militär begründet das mit Attacken Irans auf Schiffe in der Straße von Hormus. Das Zentralkommando teilte auch mit, dass die von US-Präsident Donald Trump angeordnete erneute US-Blockade iranischer Häfen am Dienstagnachmittag Ostküstenzeit beginnen soll, in Deutschland um 22 Uhr heute Abend. Gestern hatte Trump angekündigt, dass kein Schiff, das den Iran ansteuern oder von dort ablegen wolle, die Straße von Hormus mehr passieren dürfe. Allen anderen Schiffen sei die Durchfahrt gestattet. Dafür würden die USA aber eine Gebühr von 20% des Frachtwertes erheben. Trump sprach von einer Entschädigungsgebühr. Ob die Maut tatsächlich kommt, ist offen.
1: Die geplante internationale Schutztruppe für die Ukraine soll demnächst erstmals Militärmanöver abhalten. Die von Frankreich und Großbritannien initiierte Truppe soll einen möglichen Waffenstillstand absichern, sollte sich Russland dazu bereit erklären. Frankreichs Präsident Macron sagte bei einem Treffen der sogenannten Koalition der Willigen in Paris, die Manöver seien in den Nachbarstaaten der Ukraine geplant. Details nannte er nicht. Im Rahmen des Pariser Treffens kündigten außerdem 9 Unterstützerstaaten an, mit der Ukraine eine gemeinsame europäische Raketenabwehr aufzubauen. Die Zahl der jungen Männer, die den Kriegsdienst verweigern wollen, steigt weiter steil an. Nach einem Bericht des Redaktionsnetzwerks Deutschland gab es im ersten Halbjahr 2026 bereits mehr als 5.800 entsprechende Anträge. Aus der NDR-Nachrichtenredaktion Peter Eichenberg.
4: Die Zahl in der ersten Jahreshälfte habe damit deutlich höher gelegen als im gesamten Jahr 2011, als die Wehrpflicht ausgesetzt wurde, berichtet das Netzwerk und beruft sich dabei auf das zuständige Bundesamt. Ursache ist vermutlich die angespannte Sicherheitslage und das neue Wehrdienstgesetz, das zum Jahresbeginn in Kraft trat. Seitdem werden alle 18-jährigen Männer verpflichtend gemustert. So sollen Freiwillige für den Ausbau der Bundeswehr rekrutiert werden. Gelingt das nicht, ist auch eine Rückkehr zur Wehrpflicht im Gespräch. Die ist zwar seit 15 Jahren ausgesetzt, aber weiter im Grundgesetz verankert. Unabhängig davon bleibt das Recht bestehen, den Kriegsdienst mit der Waffe aus Gewissensgründen zu verweigern.
1: Die Kosten für Bewohner in Pflegeheimen sind weiter gestiegen. Anfang Juli lag der Eigenanteil für das erste Jahr im Heim im bundesweiten Schnitt bei mehr als 3.360 Euro pro Monat. Das hat eine Auswertung des Verbands der Ersatzkassen ergeben. Das waren knapp 120 Euro mehr als zu Jahresbeginn und fast 260 Euro mehr als Mitte vergangenen Jahres. Regional gibt es erhebliche Unterschiede. Im Ländervergleich am teuersten war die Pflege im ersten Heimjahr in Bremen mit durchschnittlich rund 3.760 Euro. Am niedrigsten war der Eigenanteil in Sachsen-Anhalt mit gut 2.890 Euro pro Monat. Ein Grund für die Entwicklung sind demnach gestiegene Personalkosten. Bei der Fußball-Weltmeisterschaft steht heute das erste Halbfinale an. In Arlington im US-Bundesstaat Texas treffen Frankreich und Spanien aufeinander. Das Spiel wird um 21 Uhr deutscher Zeit angepfiffen. Der Sieger trifft am kommenden Sonntag im WM-Finale auf Argentinien oder England, die morgen das zweite Halbfinale austragen. Das waren die Nachrichten.
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5: Das Wetter in Norddeutschland, die Unwetter waren Themen gerade in den Nachrichten und wir beleuchten die Unwetterlage gestern und in der vergangenen Nacht. Gleich ausführlich in NDR Info Norddeutschland in wenigen Minuten. Das Wetter heute oft heiter, gebietsweise auch mal wolkig. Höchstwerte 22 bis 30 Grad. Morgen viel Sonne und verbreitet trocken. Die Höchstwerte wieder 22 bis 30 Grad. Am Donnerstag sonnig, nur gebietsweise Schauer. Und 24 bis 31 Grad. 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Vorsicht bitte in beiden Richtungen auf der A38 Göttingen-Halle. Personen auf der Fahrbahn zwischen Heilbad Heiligenstadt und Leinefelde-Worbis. 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Es ist 5:05. Schönen guten Morgen. Dass Donald Trump sich beim NATO-Gipfel wieder vernehmlich an die Seite der Ukraine geschoben hat, mag einen Grund haben. Volodymyr Zelensky hat wieder bessere Karten in der Hand als bei dem fürchterlichen Besuch einst im Weißen Haus, als Trump ihn zusammenfaltete. Die Ukraine attackiert Russland tief im Hinterland, schneidet Nachschub ab, schraubt Moskaus Öleinnahmen zurück, isoliert Schlag um Schlag die Krim. Und Trump liebt Sieger. Die europäischen Verbündeten wollen das Momentum nutzen. Aber wie eng steht die Koalition der Willigen zusammen und was bietet sie der Ukraine, um ihre Achillesferse zu schützen? Denn da ist diese Verwundbarkeit durch ballistische Raketen, gegen die es an Flugabwehr fehlt. Auch vergangene Nacht wieder. Kai Rienecker fasst die Ergebnisse des Treffens in Paris zusammen.
6: Unter einem Reiterbildnis des französischen Königs Ludwig XIV. Ließen sich gut 2 Dutzend Vertreter der Koalition der Willigen vor dem Invalidenhotel in Paris von den Fotografen ablichten. Gastgeber Emmanuel Macron hatte protokollarisch alle Register gezogen, um noch einmal ein deutliches Signal der Entschlossenheit Richtung Moskau zu senden. Dort wird man bei einer Ankündigung des französischen Präsidenten nach den Beratungen ganz genau zugehört haben.
7: Nous avons à cet égard décidé.
6: Wir haben heute entschieden, in den kommenden Monaten Manöver abzuhalten, die uns heute präsentiert wurden. Sie werden in den Nachbarländern der Ukraine abgehalten. Das soll zeigen, dass wir bereit sind, entschlossen und glaubwürdig. Am Boden, in der Luft und auf dem Meer. Gemeint sind Manöver einer kleinen multinationalen Truppe unter der Führung von Frankreich und Großbritannien, Größenordnung nach früheren Äußerungen mehrere tausend Soldaten. Diese Truppe war schon im Januar beschlossen worden, sie soll nur zum Einsatz kommen, wenn es darum geht, einen Waffenstillstand oder ein Friedensabkommen zwischen der Ukraine und Russland abzusichern. Auch Deutschland hatte im Januar Unterstützung signalisiert. In welchen Ländern die nun genannten Manöver stattfinden sollen, wurde bei den Abschlussstatements nicht präzisiert. Bundeskanzler Merz sprach von einer positiven Dynamik an der Front, die man nun nutzen müsse.
8: Dieser Krieg gegen die Ukraine, gegen Europa, ist in eine neue Phase eingetreten. Die Ukraine erringt seit einigen Monaten beachtliche militärische Erfolge. Unsere Unterstützung hat daran einen ganz maßgeblichen Anteil.
6: Moskau, so der Bundeskanzler in Paris, werde sich nicht durchsetzen und seine Kriegsziele nicht erreichen.
8: Und unsere Botschaft an Russland lautet daher, es wird Zeit, an den Verhandlungstisch zu kommen. Es wird Zeit, sich auf einen Waffenstillstand zu verständigen. Es wird Zeit, das unnötige Blutvergießen in der Ukraine zu beenden.
6: Der ukrainische Präsident Zelensky war vor allem nach Paris gekommen, um die Lage bei der Luftverteidigung seines Landes zu verbessern. Neben einer Reihe von bilateralen Zusagen, unter anderem aus Frankreich, erreichte Zelensky, dass sich eine Gruppe von europäischen Ländern dafür entschieden hat, mit der Ukraine ein gemeinsames System einer ballistischen Raketenabwehr aufzubauen, darunter auch Deutschland. Diese gemeinsame Architektur der Luftabwehr solle der Ukraine, aber auch Europa insgesamt helfen, sich zu verteidigen. Der französische Präsident Emmanuel Macron. Ich möchte mich direkt an die Europäer wenden. Was wir hier aufbauen, ist nicht nur für die Ukraine. Es ist ein Zeichen dafür, dass Europa seine Sicherheit und Interessen verteidigen kann und mit Einigkeit und Stärke handeln kann und sich gegenüber den Absichten Moskaus nicht naiv verhält. Um ein weiteres Zeichen der militärischen Entschlossenheit Europas nach Russland zu senden, hat Gastgeber Macron die Teilnehmer der Koalition der Willigen gleich zur Truppenparade auf den Champs-Élysées eingeladen. Wie immer am französischen Nationalfeiertag findet am Dienstag eine Militärparade statt, die in diesem Jahr noch größer und beeindruckender ausfallen soll, heißt es im Élysée-Palast. Vorneweg wird eine Formation von 500 Soldaten aus den Ländern der Koalition der Willigen marschieren, dabei auch 21 deutsche Soldaten der deutsch-französischen Brigade. Für Emmanuel Macron wird es die 10. und letzte Militärparade zum 14. Juli, dem französischen Nationalfeiertag, sein. Im nächsten Frühjahr wird in Frankreich ein neuer Präsident oder eine neue Präsidentin gewählt.
9: Kai Rinecker berichtete aus Paris.
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9: Genau, 6:10 und wir schauen aufs Wetter. Wir haben es eben in den 6-Uhr-Nachrichten gehört. Die Nacht war in Teilen Norddeutschlands alles andere als ruhig. Meine Kollegin Claire Schnitzlein hat sich einen Überblick verschafft. Claire, was war da los gestern Nacht?
10: Ja, also starke Gewitter waren los, sage ich mal. Am stärksten war der Landkreis Ludwigslust-Parchim in Mecklenburg-Vorpommern betroffen. Dort sind bei dem schweren Gewitter Tennisball große Hagelkörner gefallen. So viel, dass der Hagel stellenweise mit Radladern von der Straße geräumt werden musste. Dazu kamen heftige Starkregen. In Wittenburg wurden Straßen überflutet. In Hagenow stand das Wasser auf dem Gelände eines Süßwarenherstellers zeitweise hüfthoch. Die Feuerwehr, die war stundenlang im Einsatz, hat Keller ausgepumpt, umgestürzte Bäume beseitigt. Und was da in Wittenburg los war, das haben uns ein paar Anwohner geschildert.
11: Also 16:30 Uhr hat es angefangen, leicht zu regnen erst und zu gewittern. Dann kam sehr stark Regen und sehr viel Wind, bis dann die riesigen Hagelkörner losgingen und auf einmal kein Wasser mehr abgeflossen ist, gar nichts. Und wir sind hier auch schon am Hagel wegmachen und irgendwie an so einem Hof retten, weil der über 40 Zentimeter voll mit Wasser ist.
12: Sind wir in die Garage und dann kamen wir nicht mehr raus. Und wir hatten Angst, muss man wirklich sagen. Und das Ergebnis ist hier, die Einfahrten voll, die Keller voll. Also wir hatten wirklich Panik.
13: Ja, der Hagel hat uns voll überrascht hier. Ne? Das ist so runtergekommen, das Abwasser schafft das nicht. Ist von der Straße alles bei mir auf dem Hof. Dann durchs Kellerfenster unten rein, der Hof hinten ist voll, hier läuft nichts ab. So reingeschossen, ich habe das gar nicht im Griff gekriegt mehr.
9: Das waren Eindrücke aus Wittenburg im Landkreis Ludwigslust-Parchim. Wie war die Lage in den anderen norddeutschen Bundesländern?
10: Niedersachsen und Schleswig-Holstein, die waren auch stark betroffen. Unwetterbedingte Einsätze gab es dann rund um Hannover im Kreis Pinneberg, in Schleswig-Holstein auch. Am Abend zogen nämlich die Gewitter mit Hagelschlag von Nord nach Süd über Niedersachsen. In Heidenau, einem Ortsteil der Samtgemeinde Toschstedt im Landkreis Harburg, da hat es laut Feuerwehr auch wirklich massiven Hagelschauer gegeben. Dutzende Dächer seien beschädigt worden, auch mehrere Autos wurden beschädigt und die Hagelkörner, die haben sogar Wintergarten durchschlagen. Ich habe gerade ein Video von meiner Kollegin gesehen, die wohnt dort. Es sah wirklich aus wie im Winter. Also der Boden, der war schneeweiß und es war alles voller Hagelkörner.
9: Und wie geht es heute weiter? Müssen wir uns auf die nächsten Unwetter einstellen?
10: Ganz ausgeschlossen sind Gewitter heute nicht. Am Morgen ziehen zunächst noch einzelne Schauer und vereinzelt Gewitter durchs Land. Aber die Luft am Morgen, die ist kühl. Tagsüber wird es aber schnell wieder warm. 28 bis 31 Grad. An der Küste bleibt es mit 22 Grad wirklich angenehm. Am Nachmittag können dann vereinzelt wieder Schauer und Gewitter auftreten. Allerdings lang nicht so flächendeckend und heftig wie in der letzten Nacht.
9: Vielen Dank, Claire. Ein kurzer Überblick über die Unwetterlage gestern Nacht in Norddeutschland. In Mecklenburg-Vorpommern konnte der Waldbrand im Müritz-Nationalpark bis zum späten Abend nicht gelöscht werden. Mittlerweile sind die Evakuierungen aufgehoben worden, da sich der Wind am Abend beruhigte. Die aus Granzin und weiteren Ortschaften in Sicherheit gebrachten Menschen dürfen nach NDR-Information vorerst in ihre Häuser zurückkehren. Heute soll neu über die Lage entschieden werden. Sebastian Welzel.
14: Die Polizei ist in Granzin von Haus zu Haus gegangen, um die Einwohnerinnen und Einwohner zu informieren. Sie sollen vorerst im Gemeindehaus von Pekatel bei Penzlin unterkommen. Auch zahlreiche Urlaubsgäste sind betroffen. Der Wind facht die Flammen weiter an, das Feuer breitet sich aus. Weil das Gebiet munitionsbelastet ist, kommt die Feuerwehr nicht an den Brandort heran. Ähnlich wie bei dem großen Feuer bei Neustrelitz vor 3 Wochen werden deshalb sogenannte Brandriegel aufgebaut, Beregnungsanlagen, die den Wald anfeuchten und so die Flammen eindämmen sollen.
9: Das NDR-Info-Thema heute, 5 Jahre nach der Ahrtal-Flut. Was hat sich geändert? Was haben wir gelernt? Was geschah damals? Was hat man inzwischen wieder aufgebaut? Und warum, sagt der Arbeiter-Samariter-Bund, Resilienz, nachbarschaftlicher Zusammenhalt, da muss vor der nächsten Katastrophe noch viel passieren. Mehr zu diesen Aspekten gleich nach dem Sport. Und die Unwetter, die seit gestern Abend und über Nacht norddeutsche Regionen heimgesucht haben, die sind ein Thema jetzt wieder in unserem Überblick um gleich 6:15 Uhr.
1: Über Teile Norddeutschlands sind schwere Unwetter hinweggezogen. In und um Hannover setzte heftiger Starkregen zahlreiche Keller, Tiefgaragen und Aufzugsschächte unter Wasser. Ähnlich war die Lage in Elmshorn in Schleswig-Holstein. Über Teilen des Landkreises Ludwigslust-Parchim in Mecklenburg-Vorpommern gingen dagegen tennisballgroße Hagelkörner nieder. Nach 2 Stunden habe sich stellenweise so viel Hagel auf dem Boden angesammelt, dass er mit Radladern weggeräumt werden musste, teilte die Leitstelle Westmecklenburg mit. Es habe ausgesehen wie nach winterlichem Schneefall. Die USA haben nach eigenen Angaben erneut Ziele im Iran angegriffen. Iranische Medien meldeten Explosionen im Bereich der Insel Kish am Persischen Golf, der Hafenstadt Bushehr, der Insel Keshm in der Straße von Hormus sowie der Großstadt Bandar Abbas. Die USA begründen ihre wiederholten Angriffe mit Attacken des Irans auf Schiffe in der Meerenge. Die Vereinigten Arabischen Emirate meldeten iranische Angriffe auf 2 Tanker in der Straße von Hormus. Ein indisches Crewmitglied sei getötet worden. Die Zahl der Kriegsdienstverweigerer in Deutschland ist deutlich gestiegen. In den ersten 6 Monaten dieses Jahres seien rund 5.900 Anträge beim zuständigen Bundesamt eingegangen, berichtete das Redaktionsnetzwerk Deutschland unter Berufung auf die Behörde. Das sind deutlich mehr als im gesamten vergangenen Jahr. Gründe für den Anstieg dürften die angespannte Sicherheitslage und die verpflichtende Musterung für Männer ab dem Jahrgang 2008 sein. Das Wetter in Norddeutschland, oft heiter, gebietsweise auch mal wolkig, höchstens 22 bis 30 Grad. Das war der kurze Überblick und nun weiter mit Markus Schubert.
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9: 63 Stunden, so lang war bzw. ist noch die Ruhepause bei der Fußball-Weltmeisterschaft zwischen dem letzten Viertelfinalspiel und dem heutigen ersten Halbfinale. Am Abend hat das Warten der Fans ein Ende, Lars Bente.
15: Ja, vielleicht erleben wir ja gerade noch die Ruhe vor dem Sturm. Das könnte zumindest mit Blick auf die Franzosen ganz gut hinkommen. Das Team von Trainer Deschamps, das sorgt ja bei dieser WM regelmäßig für Offensivfeuerwerke. 16 Tore in 6 Spielen. Nur Titelverteidiger Argentinien hat einen Treffer mehr erzielt. Frankreich gegen Spanien und England gegen Argentinien. Ja, das sind wirklich vielversprechende Halbfinalduelle, die da auf uns warten. Oder wie es unsere Reporterin Anne van Eickels einordnet.
16: Ja, das sind schon die Fab Four, die fantastischen 4 und das Beste, was der Fußball derzeit zu bieten hat. Es spielen die Top 4 der FIFA-Weltrangliste in diesem Halbfinale und das gab es so noch nie bei einer Weltmeisterschaft. Und beim Spiel Frankreich gegen Spanien bedeutet das dann zugespitzt Kylian Mbappé gegen Lamine Yamal, französische Offensivpower gegen spanische Defensivkunst, Vize-Weltmeister gegen Europameister. Also darüber geht nicht mehr viel. Also ich kann und will mich da nicht auf einen Sieger festlegen und das gilt auch für das andere Halbfinale. Finale zwischen Argentinien und England mit dem deutschen Trainer, mit Thomas Tuchel. Das sind für mich 2 Teams auf Augenhöhe mit ihren Stars Harry Kane und Lionel Messi. Also wir können uns auf große Namen und hoffentlich ebenso große Spiele freuen.
15: Heute Abend also das erste Halbfinale zwischen Frankreich und Spanien. Anstoß in Dallas ist um 21 Uhr unserer Zeit. Das ZDF überträgt im Fernsehen und Sie können die Partie aber auch in voller Länge live hören. Und zwar hier auf NDR Info. Ja, nicht nur bei der Fußball-WM geht es heute weiter, sondern auch bei der Tour de France. Die Radprofis, die haben bei der Frankreich-Rundfahrt gestern ja ihren ersten Ruhetag genossen. Dafür haben es dann die kommenden Etappen ganz schön in sich, wie unser Tourreporter Holger Gesker berichtet.
17: Ja, es beginnt eine sehr abwechslungsreiche 2. Tourwoche. Zunächst steht eine harte Mittelgebirgsetappe auf dem Programm, dann folgen 2 Tage für die Sprinter. Danach geht's in die Vogesen und am Sonntag schon in die Alpen. Auf fast allen Etappen kann also was Vorentscheidendes passieren für die Gesamtwertung. Auf dieser 10. Etappe, die jetzt auf dem Programm steht, geht es quer durchs Zentralmassiv. Die Eckdaten, es sind fast 4000 Höhenmeter, 7 kategorisierte Bergwertungen und es gibt ein permanentes Auf und Ab in einer teilweise spektakulären Landschaft. Und es ist eine sehr interessante Zielankunft. Le Lioran war schon vor 2 Jahren Ziel der Tour de France. Damals hat Jonas Vingegaard einen seiner rar gewordenen Siege gegen Tadej Pogacar gefeiert. Für Florian Lipowitz dagegen ist diese Zielankunft im Zentralmassiv Neuland.
15: Ja, der Deutsche hat ja vor einem Jahr sein Debüt bei der Tour gefeiert, direkt mit einem Podiumsplatz in der Gesamtwertung. Aktuell liegt Lipowitz auf Rang 7, 33 Sekunden hinter dem angepeilten 3. Platz. Dominion der Erste ist wieder einmal Titelverteidiger Tadej Pogacar, der Slowene, der liegt nach 9 Etappen 2 Minuten 42 vor seinem größten Konkurrenten, dem Dämen Jonas Vingegaard.
9: Der Sport auf NDR Info, heute früh mit Lars Bente. Gleich 6.20 Uhr. Das NDR-Info-Thema heute. 5 Jahre nach der Ahrtal-Flut. Was hat sich geändert? Was haben wir gelernt? Manche müssen sich nicht erinnern. Für sie ist es noch nicht vorbei. 5 Jahre nach der Flutnacht im Juli 2021 sind die betroffenen Orte noch immer im Ausnahmezustand. Vieles ist wieder aufgebaut, auch neu und anders gebaut, aber da klaffen auch noch Ruinen. Existenzsorgen, bürokratische Hürden und vor allem die psychischen Folgen begleiten die Menschen bis heute. Eine ARD-Reportage nimmt 3 Menschen in den Blickpunkt.
18: Als sich dann die Nachrichten verbreitet haben, der hat es halt nicht geschafft aus dem Dorf. Das war so, die ersten 2 Tage hat das so, glaube ich, das alles geprägt.
19: 14. Juli 2021. Extreme Unwetter in Rheinland-Pfalz lassen die Pegel der Ahr ansteigen. Der Fluss reißt in seiner Gewalt alles mit. Autos, Menschen, Häuser.
20: Für viele Familien bleibt das Zuhause auch 5 Jahre nach der Flut ein unsicherer Ort. Psychisch, aber auch physisch. Ein Grund: der Wiederaufbau kommt langsamer voran als erhofft.
19: 135 Menschen sterben, unzählige verlieren Haus und Hof. Es gibt kaum jemanden, der nicht betroffen ist.
21: Und ich sah da halt Kinder in dieser Zerstörung, in diesem Matsch, in diesem Dreck spielen mit kaputten Sachen. Und dieser Schlamm, der war ja wirklich, da war ja alles drin. Das war ja wirklich nicht schön.
19: Noch heute sind die Folgen zu spüren. Der Bundesweib lässt 3 Menschen zu Wort kommen, stellvertretend für die Betroffenen der Katastrophe.
22: Na, wenn man das so hört, dass dort eventuell noch Menschen in diesen Trümmern liegen, in denen man dort quasi in den Kellern arbeitet, das macht schon was mit einem.
19: Da ist Franziska. Sie führte mit ihrem Vater ein Restaurant in Dernau an der Ahr, das in der Flutnacht 8 Meter unter Wasser steht.
18: Mein Bruder war daheim, dem, und dann haben wir halt gesagt, ja, stellt mal die Stühle hoch. Dann hat er mit ein paar Freunden noch bei uns angefangen, im Restaurant die Stühle hochzustellen. Ich glaube, irgendwie klar wurde es einem erst in den Abendstunden, als wirklich von der Oberadern kam, es sinkt einfach nicht, es geht immer weiter nach oben.
19: Rebecca aus Schleiden kümmert sich um Kinder aus dem Ahrtal und um deren traumatische Erfahrung.
21: Ich habe hunderte grüne Zettel geschrieben, wo irgendwie drauf stand, ihr seid nicht alleine, bleibt stark, wir glauben an euch, wir sind da.
19: Schließlich Sören. Er kam aus Grimma in Sachsen angereist als freiwilliger Helfer.
22: Natürlich auch viele persönliche Gegenstände, die da teilweise im Schlamm noch lagen und so. Also wenn man dann alte Bilderrahmen findet, das Glasgespitter wie im Film, Plüschtiere, wo man dann weiß, okay, hier hat wahrscheinlich auch ein Kind gewohnt.
19: Es geht in diesem Bundesweib nicht nur um Vergangenes. Der Film zeigt auf, wie unterschiedlich ein Neuanfang aussehen kann. 5 Jahre nach der Flutkatastrophe im Ahrtal am 14. Juli 2021.
18: Die Leute kommen gerne wieder her. Mittlerweile sind wir einfach auch wieder ein attraktiver Urlaubsort, was natürlich super für uns ist. Wir leben vom Tourismus. Wir brauchen die Touristen, um zu überleben. Und die tragen natürlich auch dazu bei, dass es hier so schön ist und hier so lebenswert ist.
9: Der Film Verlust, Trauma, Neuanfang, Leben nach der Flut aus der Reihe Bundesweib, zu sehen in der ARD-Mediathek. Norbert Kunze berichtete. Zu den Hilfsorganisationen, die im Ahrtal bis zur Erschöpfung und darüber hinaus im Einsatz waren, gehört der Arbeiter-Samariter-Bund. Er hat den Einsatz auch aufgearbeitet und stellt 5 Jahre später fest, wir sind bei der gemeinschaftlichen Resilienz, beim Problembewusstsein, beim Zusammenhalt nicht da, wo wir sein müssten. Das hat eine Studie in Zusammenarbeit mit mehreren Hochschulen aufgezeigt. Und darüber habe ich mit Edith Wallmeier gesprochen. Sie leitet beim ASB den Bereich Einsatzdienste und Bildung. Wie war man damals vorbereitet? Bei Rettungsorganisationen, aber eben auch im Landratsamt, in Ministerien in Rheinland-Pfalz. War ein solches Szenario auf dem Schirm und gab es Katastrophenschutzpläne, die man abarbeiten konnte, oder mussten sich ihre Leute im Chaos erst sortieren und einen Überblick verschaffen?
23: Ich glaube, sicherlich war man vorbereitet auf kleinere Fluten. Das war ja auch nichts Ungewöhnliches, dass mal die Ahr über die Ufer getreten ist. Aber auf eine solche Katastrophe war man sicher nicht vorbereitet. Und das hat man ja auch gesehen, dass viele Menschen sind ertrunken. Es gab insgesamt ungefähr 180 Menschen, die ihr Leben verloren haben. Und wenn die zum Beispiel oftmals gewusst hätten, dass man in überflutete Straßen nicht fährt oder dass man, wenn Keller geflutet sind, da nicht hineingehen soll, dann hätten sicherlich auch noch Menschenleben gerettet werden können.
9: Kann es überhaupt funktionieren, in eine Region X mit starken Kräften aus ganz Deutschland einzurücken in den Ausnahmezustand und alle, die da wohnen, sagen dann, wir haben mit sowas nie gerechnet, wir sind nicht vorbereitet, wir haben nichts im Haus oder wir haben eben alles im Keller und der ist vollgelaufen. Wer sagt den Menschen, wie sie sich wappnen, vorbereiten, einstellen und stärken, ohne dabei jetzt in Daueraufregung zu verfallen?
23: Genau, zum Teil sind das natürlich gemeinsame Aufgaben. Das ist Aufgabe der Städte und Kommunen. Und wir als Hilfsorganisationen, aber auch Feuerwehr und das Technische Hilfswerk zum Beispiel, übernehmen diese Aufgaben, die Menschen resilienter zu machen und darauf hinzuwirken, dass sie sich in solchen Situationen selber helfen können. Weil das ist das Entscheidende. Wenn die Menschen gut informiert sind, wenn sie auch links und rechts schauen, wo sind Nachbarn, die möglicherweise Hilfe benötigen, wo sind Menschen mit besonderen Bedürfnissen, alte Menschen, Menschen mit Behinderungen, wie können wir denen helfen? Wie können wir auch mit kleinem Budget möglicherweise einen Notfallvorrat anlegen? Und wie können wir uns grundsätzlich schützen, wenn der Strom ausfällt, wenn Hochwasser kommt? Was sind da Gegebenheiten, die man machen muss und die man auf keinen Fall tun darf? Ich glaube, da gehen unsere Anstrengungen als Arbeiter-Samariter-Bund eben auch hin, die Bevölkerung dahingehend auszubilden und zu informieren, wie sie sich selber und ihre Familien, ihre Gemeinschaft resilienter machen können.
9: Dass so seit 3-4 Jahren auch aus Verteidigungssicht heraus Resilienz immer wieder beschworen wird, und zwar durchaus ganzheitlich gedacht, nicht nur aus Sicht der Bundeswehr, dass das heute größer geschrieben wird als vielleicht damals vor 5 Jahren. Hilft Ihnen das? Also hört man jetzt auch dem ASB oder auch Feuerwehren oder der THW in der Politik jetzt anders zu? Nimmt man Ihre aktuelle Studie jetzt anders zur Kenntnis?
23: Ja, das ist schon so. Und es hat ja bereits auch 2021 ein Programm der Bundesregierung gegeben, das aufgelegt wurde, an dem auch der ASB neben den großen Hilfsorganisationen auch partizipiert und das umsetzt. Das ist nämlich das Programm Erste Hilfe mit Selbstschutzinhalten. Da geht es genau darum, die Bevölkerung zu unterrichten und zu üben, wie tatsächlich Selbstvorsorge betrieben werden kann. Warum ist es wichtig, einen Notfallrucksack zu packen mit den wichtigsten Dokumenten, die eine Familie, die eine Einzelperson braucht? Warum ist es wichtig, Vorräte anzulegen? Immer so, wie es geht, weil das natürlich auch immer noch mal Budget, aber auch abhängig ist vom Raum, der einem zur Verfügung steht. Warum ist es wichtig zu wissen, wie ich mich verhalte bei Stromausfall oder bei Hochwasser? Genau das wird tatsächlich geübt und darüber wird informiert in dem Programm Erste Hilfe mit Selbstschutzinhalten, das bis heute läuft und die nächsten Jahre auch noch weiter finanziert wird.
9: Und Ihre Helferinnen und Helfer, die dann irgendwann eben wieder an einen Ort, sei es aus Starkregengründen, sei es in einer Hitzeregion zum Einsatz kommen oder bei Waldbränden oder wann auch immer, sind sie mit Ausrüstung, mit Einsatzkleidung präpariert auf absehbare Fälle, auch wenn man noch nicht weiß, wo und wann?
23: Ja, unsere ehrenamtlichen Helferinnen und Helfer, das sind ja im Katastrophenschutz, sind es im Wesentlichen ehrenamtliche Helferinnen und Helfer, sind gut ausgebildet und vernünftig ausgerüstet. Das ist keine Frage, was allerdings ist. Man vergisst immer, dass diese Menschen einen Großteil ihrer Freizeit in genau diese Ausbildung stecken, aber auch in den Einsatz vor Ort. Die Helferinnen und Helfer der Hilfsorganisationen nehmen dafür Urlaub und werden nicht freigestellt, wie andere Helfer, zum Beispiel der Feuerwehr oder vom THW. Die müssen dafür Urlaub nehmen und nicht nur für den Einsatz selber, sondern auch für die Fortbildung und für die Übungen, was ganz wichtig ist. Und da arbeiten wir als Hilfsorganisation, als Arbeiter-Samariter-Bund schon lange darauf hin, dass unsere Helferinnen und Helfer gleichgestellt werden mit denen der Feuerwehr und vom THW.
9: Edith Wallmeier, Bereichsleiterin Einsatzdienste beim Arbeiter-Samariter-Bund. Das NDR-Info-Thema heute, 5 Jahre nach der Ahrtal-Flut. Was hat sich geändert? Was haben wir gelernt?
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9: Australien hat sie schon eingeführt, Großbritannien plant sie und die Europäische Union steuert jetzt ebenfalls auf Social Media Einschränkungen für Kinder zu. Ein Expertengremium empfiehlt der EU-Kommission, TikTok und Co. für unter 13-Jährige ohne Aufsicht zu untersagen und für ältere Jugendliche gestaffelt einzuschränken. Unser Gastkommentar kommt heute von Ronja Brier, Chefredakteurin von Watson. Sie würde woanders ansetzen.
2: Es ist so schön einfach. Man spricht ein Verbot für Social Media aus und alle Probleme sind gelöst. Doch so leicht ist es nicht. Ich würde sogar sagen, eine Altersbeschränkung für unter 13-Jährige bringt uns kein Stück weiter. Vor allem deshalb, weil ein Verbot, das zum Beispiel mit Alterssperren funktioniert, viel zu leicht zu umgehen ist. Kinder wachsen heute auf mit Social Media. Für viele ist das auch ein Ort für Information und Kommunikation. Problematisch ist, wie Menschen damit umgehen. Es sind die Gewalt, Suchtgefahren, Hass, die dort zu sehen sind. Aber Gewalt, Suchtgefahren, Hass, all das kann auch im echten Leben vorkommen. Das sind also Dinge, vor denen wir Kinder gar nicht bewahren können. Weshalb wir ihnen beibringen müssen, damit umzugehen. Im Leben und auf Social Media. Was Kinder brauchen, ist nicht ein pauschales Social-Media-Verbot, das lediglich den Eindruck vermittelt, dass etwas getan wird, sondern im Gegenteil, sie brauchen eine Social-Media-Kompetenz. Die Frage muss doch sein, wie stellen wir sicher, dass auch Kinder sich in digitalen Räumen gefahrlos bewegen können? Darauf eine Antwort zu finden, würde wirklich helfen. Aber das ist natürlich auch deutlich komplizierter als ein generelles Verbot.
9: Ein Kommentar von Ronja Breer. Der Reutlinger Generalanzeiger würde ein Verbot dagegen mehr als begrüßen und er zieht einen drastischen Vergleich.
3: Niemand, der bei klarem Verstand ist, würde einem Kind Drogen wie Alkohol, Cannabis oder Heroin frei zugänglich machen. Nur weil man etwas nicht inhaliert, trinkt oder spritzt, heißt das nicht, dass es nicht schlimm abhängig macht und besonders dem noch nicht fertig ausgebildeten Gehirn von Minderjährigen schadet. Es wird Zeit, dass Kommission und EU-Parlament den großen Tech-Konzernen endlich hart gegenübertreten. Denn diese sind nichts anderes als digitale Dealer, die mit der Sucht von Kindern und Jugendlichen Milliarden verdienen.
9: Auch Annabel Brockhus vom Deutschlandfunk hat sich mit dem Thema auseinandergesetzt und hadert mit dem einen oder anderen Punkt.
4: Die Zugangsbeschränkung für 3- bis 13-Jährige zum Beispiel. Die Experten sagen, Kinder und Jugendliche könnten Social Media und andere Online-Dienste wie KI-Chatbots und Videospiele nutzen, wenn Eltern oder Lehrer dabei sind. Wenn es eine Aufsicht gibt, mit der Kinder und Jugendliche auch über das Erlebte sprechen können. Das ist erstmal keine schlechte Idee. Gleichzeitig irritiert das, denn die großen Social-Media-Plattformen haben in ihren allgemeinen Geschäftsbedingungen eine strikte Altersgrenze von 13 Jahren. Auch wenn die öfter umgangen als eingehalten wird, ist es doch eine klare Grenze. Und die findet sich auch in europäischen Datenschutzregeln wieder. Insofern ist diese Empfehlung der Experten ein Geschenk an die Tech-Unternehmen. Ein Argument, warum man die selbst auferlegte Grenze von 13 Jahren auch in Zukunft nicht streng durchsetzen muss.
9: Die Meinung von Annabel Brockhus, das waren die Standpunkte für heute früh zusammengestellt von Martin Seiler.
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1: Um 6.31 Uhr mit Felix Sprung. In Teilen Norddeutschlands haben Hagelschauer und überflutete Straßen am Abend und in der Nacht zu Problemen geführt. Im Landkreis Ludwigslust-Parchim in Mecklenburg-Vorpommern war die Feuerwehr im Dauereinsatz. Aus der NDR-Nachrichtenredaktion Karl Schreiber.
5: Starkregen und Hagelkörner so groß wie Tennisbälle haben die Straßen in Hagenow und Wittenburg mitten im Juli in eine weiße Winterlandschaft verwandelt. Die Einsatzkräfte mussten überflutete Keller leer pumpen und umgestürzte Bäume von der Straße räumen. Auch im Süden von Schleswig-Holstein hat das Unwetter am Abend für Überflutungen gesorgt. In Elmshorn im Kreis Pinneberg standen Keller und Tiefgaragen unter Wasser. In Niedersachsen gab es im Landkreis Harburg einen massiven Hagelschauer. Dabei wurden nach Angaben der Feuerwehr mehrere Autos beschädigt. Im Raum Hannover waren in der Nacht alle Ortsfeuerwehren wegen des heftigen Starkregens im Einsatz. In der Region Hildesheim wurde eine Frau von den Wassermassen in ihrem Keller überrascht. Sie konnte gerettet werden und wurde ins Krankenhaus gebracht.
1: Am 5. Jahrestag der Flutkatastrophe im Ahrtal gedenken viele Städte und Gemeinden heute der Verstorbenen. Auch Bundeskanzler Merz und Bundespräsident Steinmeier werden zu Gedenkfeiern vor Ort erwartet. Im Juli 2021 hat der extreme Starkregen verheerende Überschwemmungen ausgelöst. In Rheinland-Pfalz starben 135 Menschen. In Nordrhein-Westfalen gab es 49 Tote. Die Caritas fordert unterdessen eine Neuausrichtung des Bevölkerungsschutzes. Dem Redaktionsnetzwerk Deutschland sagte Caritas-Vorstand Müller, es gebe Nachholbedarf, insbesondere beim Informationsaustausch und bei der Vorbereitung auf mögliche künftige Katastrophen. Der Konflikt zwischen den USA und dem Iran spitzt sich wieder zu. Nun hat das US-Militär eine weitere Angriffswelle begonnen. Aus der Nachrichtenredaktion Johanna Schultheiß.
7: Die erneuten Angriffe auf iranische Ziele haben dem zuständigen US-Regionalkommando zufolge am späten Montagabend deutscher Zeit begonnen. In der Erklärung hieß es, die Angriffe würden den iranischen Streitkräften hohe Kosten auferlegen und ihre Fähigkeiten schwächen, unschuldige Zivilisten und die Handelsschifffahrt in der Straße von Hormus anzugreifen. Die USA wollen außerdem die Blockade iranischer Häfen wieder aufnehmen. Zudem sollen auf alle Güter, die durch die Straße von Hormus transportiert werden, Abgaben von 20% fällig werden.
1: Russland hat in der Nacht erneut die ukrainische Hauptstadt Kiew mit Raketen angegriffen. Nach Angaben von Behördenvertretern sind in verschiedenen Stadtteilen Brände ausgebrochen. Opfer wurden zunächst nicht gemeldet. Auch andere Regionen wurden attackiert. In Saporischschja wurden Rettungsdiensten zufolge mehrere Menschen bei einem Drohnenangriff verletzt. Auch in der Region Charkiw gibt es offenbar Verletzte. Kurz zuvor hatten in Paris mehrere Mitgliedstaaten der sogenannten Koalition der Willigen eine Initiative ins Leben gerufen, die die ukrainische Flugabwehr stärken soll. Auch Deutschland zählt zu den Unterstützern. Außenminister Wadefuhl ist heute zu Gesprächen in Norwegen. Im Zentrum des Besuches stehen die Sicherheit im hohen Norden und die Herausforderungen in der Arktis. Aus Bodø, Christina Nagel.
6: Vor allem die Bedrohung, die von Russland ausgeht, wird von Norwegen und Deutschland als hoch eingeschätzt. Russland baut seit langem seine militärische Präsenz im hohen Norden, vor allem in der Arktis, aus und schrecke dabei auch vor Provokationen und hybriden Angriffen nicht zurück, betont Außenminister Wadefuhl. Umso wichtiger ist aus seiner Sicht eine noch intensivere Zusammenarbeit mit den Bündnispartnern in der Region. Wadefuhl wird deshalb heute das operative Führungskommando der norwegischen Streitkräfte in der Nähe von Bodø besuchen. Hier werden nicht nur militärische Operationen und große Manöver geplant und koordiniert, es gibt auch eine enge Vernetzung mit zivilen Strukturen, um für den Ernstfall gerüstet zu sein. Gerade in diesem Bereich der Gesamtverteidigung hat Deutschland noch Nachholbedarf.
1: In Israel hat das Parlament ein Gesetz verabschiedet, wodurch das Studium religiöser Texte zu einem Grundwert des Staates Israel erklärt wird. Damit erhält das Torah-Studium eine Art Verfassungsrang. Das könnte ultraorthodoxen Juden mehr Möglichkeiten bieten, den Militärdienst zu verweigern. Aus Tel Aviv, Julio Segador.
8: Der oberste Gerichtshof hatte 2024 die pauschale Befreiung der Ultraorthodoxen vom Wehrdienst zuvor gekippt. Die Debatte in der Knesset spiegelte die tiefe Zerrissenheit des Landes wider. Oppositionsführer Lapid sprach von einem Schlag ins Gesicht für jeden aktiven Soldaten mitten im Krieg. Auch Armeechef Samir warnte eindringlich vor den Folgen für die militärische Einsatzbereitschaft. Sogar in Netanjahus Likud-Partei regte sich Widerstand. Zwei Abgeordnete stimmten gegen die eigene Regierung. Netanjahu selbst blieb der Abstimmung fern, sicherte sich mit dem Gesetz jedoch wenige Monate vor den Wahlen im Oktober weiter die Unterstützung der ultraorthodoxen Parteien.
1: In New York wird heute ein 67 Millionen Jahre altes Dinosaurier-Skelett versteigert. Zum Verkauf im Auktionshaus Sotheby's stehen die gut erhaltenen Knochen eines Tyrannosaurus Rex, die vor 5 Jahren auf einem Acker im US-Bundesstaat South Dakota entdeckt wurden. Das Skelett ist fast 12 Meter hoch. Der Einstiegspreis bei der Versteigerung liegt bei umgerechnet knapp 17 Millionen Euro. Das waren die Nachrichten.
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9: Heute oft heiter, gebietsweise auch mal wolkig. Höchstwerte 22 bis 30 Grad. Morgen viel Sonne und verbreitet trocken. Höchstwerte wieder 22 bis 30 Grad. Am Donnerstag sonnig, nur gebietsweise Schauer und 24 bis 31 Grad. 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Um 6.37 Uhr ohne Meldungen. Gute Fahrt. Viele große Diskussionsthemen in der Politik betreffen die Jugend. Oft sogar ganz besonders. Immerhin wird es für sie die größten Auswirkungen haben, wie es um den Klimaschutz bestellt ist, wie stabil das deutsche Rentensystem bleibt oder ob es einen neuen Wehrdienst gibt. Aber werden junge Menschen dabei auch gehört oder gehen sie unter im politischen Betrieb? Darum ging es gestern Abend bei der ARD-Sendung Mitreden. Deutschland diskutiert. Xaver Schäffer hat zugehört.
11: Ein paar Aufregerthemen sind schnell genannt. Die BAföG-Erhöhung soll später als geplant kommen, aber junge Männer könnten unter Umständen in Zukunft zum Wehrdienst verpflichtet werden. Der Hamburger Anrufer Jörg Gödecke sieht da eine Schieflage.
12: Da kann es passieren, dass die jungen Menschen sich einfach nicht mehr vertreten fühlen in diesem Land und dann wird es schwierig. Und da habe ich ehrlich gesagt so ein bisschen Bedenken, dass wenn man die Jugend vergisst, letztlich die eigene Zukunft vergisst.
11: Auch Johanna Weimann aus Scharbeutz findet, junge Leute sollten sich deswegen Gehör verschaffen.
24: Man muss den jungen Leuten ehrlich sagen, dass sie auch kämpfen müssen jetzt. Dass sie kämpfen müssen für ihre Zukunft. Bei uns damals war es nicht anders.
11: Doch, sagt Markus Schramm aus Bad Hersfeld. Heute höre man sehr viel auf junge Leute. Und zwar durch die, wie er sagt, Medienpräsenz.
25: Die haben eine ganz andere Stimme und ein ganz anderes Gewicht als Anfang der 90er Jahre. Mhm. Und das ist, vielleicht ist die Reflexion, wie sich die Jugend reflektiert wird, eine andere, als es vielleicht die Wirklichkeit ist.
11: Auch Frank Klein aus Moorbach bringt sich als Anrufer in die Diskussion ein und weist darauf hin, dass die Jugend auf jeden Fall ihre Interessen artikuliert.
10: Und insoweit ist die Politik da natürlich schon mal aufgefordert zuzuhören. Und das geschieht mitunter nur indirekt.
11: Thorsten Hosser aus Hannover meint, da eine Lösung zu haben.
13: Ich denke, die Jugend müsste viel radikaler in die Problematik reingehen. Denn es ist ja nicht so, dass die Jugendlichen diejenigen sind, die jetzt gerade in Anführungsstrichen auf Kosten der Älteren leben.
11: Lara Mücke stimmt zu, dass die Jugend lauter sein muss. Sie ist Schülerin am Rabanus-Maurus-Gymnasium in St. Ottilien und bei ARD Mitreden als Studiogast vor Ort dabei.
14: Wir müssen sturer sein, wir müssen uns mehr durchsetzen, wir müssen auch einfach mal, sage ich jetzt mal, ein bisschen provokanter auf den Tisch hauen und auch mal sagen, wir sind auch noch da.
11: Was sie aber explizit nicht will, dass es jetzt auf einen Generationenkonflikt rausläuft, wo es heißt Jung gegen Alt. Sie meint,
14: dass es einfach jetzt der falsche Zeitpunkt ist, um sich wirklich hinzustellen und nur zu sagen, ihr seid schuld, ihr macht alles falsch, ihr seid scheiße, ihr verbaut uns unsere Zukunft.
11: Die junge Generation fühlt sich also mindestens zum Teil nicht gehört. Auch beim Thema Rente. Politiker wiederum haben vielleicht das Gefühl, dass sie nicht deutlich machen können, was sie für die Jungen tun. Lara Mückes Mitschüler Oskar Emmert hätte, was das angeht, einen Vorschlag.
15: Jetzt als Politiker wirklich sicher gehen wollen würde, dass ankommt, dann könnte man vielleicht auf solche Ideen kommen, wie jemanden in unsere Schule schicken, in alle Schulen schicken und einfach mal, vielleicht reicht schon eine Unterrichtsstunde, da irgendwie mal einen Überblick geben über das Thema.
11: Also miteinander reden, zuhören, sich ernst nehmen. Dann gäbe es vielleicht seltener den Vorwurf, dass die Politik an jungen Menschen vorbeigeht.
9: Xaver Schäffer hat die Debatte zusammengefasst und am Donnerstag haben Sie dann erneut die Möglichkeit, Ihre Meinung einzubringen bei Mitreden Deutschland diskutiert. Dann zum Thema 5 Jahre nach der Flut im Ahrtal. Sind wir heute besser geschützt? Sie können anrufen, kommentieren oder Mails schicken und mehr Infos zur Sendung und Ihren Gästen gibt's jetzt schon auf mitreden.ard.de.
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9: 6.41 Uhr. Wer aktuell eine Flugreise plant oder vor kurzem einen Urlaubsflug gebucht hat, der dürfte die Erfahrung schon gemacht haben. Fliegen ist deutlich teurer geworden. Das bestätigen jetzt auch Zahlen des Statistischen Bundesamtes, das sich das erste Halbjahr angeschaut hat. Bei mir im Studio ist jetzt Markus Plettendorf aus unserer Wirtschaftsredaktion. Bevor wir uns auf die Suche nach den Gründen machen, vielleicht erstmal die Frage, um wie viel teurer ist es denn geworden?
16: Ja, da muss man ein bisschen differenzieren und gucken, wohin es denn gehen soll oder wohin es gehen sollte. Internationale Flüge, die haben um 8,5% zugelegt. Innereuropäisch wurde es noch ein bisschen mehr, da wurde es 11,5% teurer. Verglichen wurden da Preise in der Economy Class, das, was wir uns leisten können.
9: Kann man das noch etwas genauer differenzieren oder mal anders gefragt, gibt es Flugziele, die eventuell auch günstiger geworden sind?
16: Ja, Flüge nach Afrika sind günstiger geworden. Ansonsten aber überall nur Preissteigerungen. Asien plus fast 5%, Nordamerika plus 3,7%, Südamerika fast stabil, Mittelamerika plus 12,5%. Und bleiben wir mal im Inland, innerdeutsche Flüge sind um 9,5% teurer geworden.
9: Jetzt buchen aber, zumindest wenn es in den Urlaub geht, ja die wenigsten nur die Flugreise. Viele machen Pauschalurlaub. Ist es da auch teurer geworden?
16: Ja, wenn auch nicht ganz so heftig. Pauschalreisen ins Ausland seien im Schnitt um 3% teurer geworden, so die Statistiker. Aber auch hier wieder große Unterschiede. Ägypten und die Kanaren, die sind deutlich oberhalb dieses Schnitts teurer geworden. Türkei oder Griechenland, die liegen drunter.
9: Insgesamt aber doch spürbare Preissteigerungen. Warum ist das so und warum sind die Preise auch regional so unterschiedlich gestiegen?
16: Na, das ist ziemlich klar auf den Krieg zwischen den USA und dem Iran zurückzuführen. Durch die daraus resultierende Schließung der Straße von Hormuz sind ja die Preise für Öl, Gas und halt eben auch Flugbenzin deutlich gestiegen. Durch diese Meerenge werden normalerweise etwa ein Fünftel des weltweiten Ölbedarfs transportiert. In Europa, ja, da hat es jetzt bislang keine wirklichen Versorgungsengpässe mit Kerosin gegeben. Es ist einfach nur teurer geworden. Sehr wohl war das aber im asiatischen Raum so. Und abgesehen von den Preissteigerungen konnten hier Flugzeuge auch eine ganze Zeit lang die Drehkreuze im Nahen Osten nicht nutzen. Da sind Flüge ausgefallen, es mussten Umwege geflogen werden. Und darum sind auch die Preissteigerungen für Flüge in den asiatischen Raum oder nach Australien besonders deutlich.
9: Und das bringt uns direkt zum nächsten Punkt. Ausfallende Flüge, da hat die EU ja gerade die Reform der Fluggastrechte verabschiedet. Fluggesellschaften und EU-Mitgliedstaaten wollten ja Entschädigungen kürzen oder überhaupt erst ab längeren Verspätungen zahlen. Sind die damit durchgekommen?
16: Nein, sind sie nicht. Die wichtigsten Regeln sind geblieben. Ab 3 Stunden Verspätung oder bei einer Annullierung des Fluges weniger als 14 Tage vor Abflug gibt es jetzt je nach Distanz weiterhin 250, 400 oder 600 Euro Entschädigung. Vorausgesetzt ist natürlich, dass die Airline selbst für den Ausfall verantwortlich ist.
9: Das eigentliche Problem ist ja aber oft nicht der Anspruch an und für sich, sondern dann wirklich ans Geld zu kommen. Hat sich da etwas getan?
16: Ja, absolut. Das Verfahren wird deutlich vereinfacht. Airlines müssen Passagiere künftig spätestens 96 Stunden nach Reiseende schriftlich über ihre Rechte und das genaue Verfahren informieren. Die Reisenden haben dann 9 Monate Zeit, den Anspruch geltend zu machen. Und dann muss die Airline innerhalb von 30 Kalendertagen zahlen oder aber eine Ablehnung stichhaltig begründen. Dazu kommen jetzt noch ein paar neue Regeln, wonach Kinder oder auch Menschen mit Behinderung neben ihrer Begleitung sitzen dürfen, ohne dass dafür gesonderte Reservierungsgebühren verlangt werden dürfen. Flugpreise, die müssen jetzt künftig inklusiv eines Handgepäckstücks angegeben werden. Oder auch eine Namenskorrektur auf dem Flugticket darf künftig kein Geld mehr kosten. Allerdings muss man dazu sagen, diese neuen Regeln, die werden dann wohl erst Mitte des kommenden Jahres wirklich gültig.
9: Vielleicht noch zum Abschluss nochmal zum Thema Flugpreise. Hast du Tipps, wie man trotz der gestiegenen Flugpreise vielleicht sparen kann?
16: Ja, keine Tipps, die bislang jetzt irgendwie streng geheim waren, aber Flexibilität beim Abflughafen kann Geld sparen, ebenso wie die Wahl der Reisetage, dienstags oder mittwochs ist es meistens günstiger als zum Ende der Woche und rechtzeitig buchen. Also diese klassischen Last-Minute-Tickets, auf die würde ich zumindest jetzt nicht mehr bauen, wenn ich günstig fliegen möchte. Innerhalb Europas sagt man so 6 bis 8 Wochen vor Abflug, das ist ein guter Zeitpunkt, geht's weiter weg, gerne auch mal 3 bis 5 Monate vorher gucken. Und ein kleiner weiterer Tipp, wer übers Internet bucht, der sollte seinen Browser in den Inkognito-Modus setzen und die Cookies löschen. Denn einige Portale, die registrieren, wenn man mehrfach nach demselben Flug sucht und mit jeder Suche wird es dann teurer.
9: Markus Plettendorf aus der NDR Info Wirtschaftsredaktion mit Informationen live im Studio. Das NDR-Info-Thema heute, 5 Jahre nach der Ahrtal-Flut. Was hat sich geändert? Was haben wir gelernt? Welche Rolle spielt der Klimawandel bei Starkregen und reißenden Hochwassern an sonst friedlichen Flüssen? Eine Reportage aus der ARD-Klimaredaktion hören Sie dazu in wenigen Minuten. Mit Unwetter beginnt jetzt auch unser kompakter Überblick über wichtige Themen dieses Dienstagmorgen.

0: Griffen. Im Zentrum der Stadt waren zahlreiche Explosionen zu hören. Behördenangaben zufolge brachen in mindestens zwei Stadtteilen Brände aus. Kurz zuvor hatten in Paris mehrere Mitgliedstaaten der sogenannten Koalition der Willigen eine Initiative ins Leben gerufen, die die ukrainische Flugabwehr stärken soll. Auch Deutschland ist unter den Unterstützern. Am 5. Jahrestag der Flutkatastrophe im Ahrtal gedenken viele Städte und Gemeinden in der Region heute der Verstorbenen. Auch Bundeskanzler Merz und Bundespräsident Steinmeier werden vor Ort erwartet. Im Juli 2021 hatte extremer Starkregen verheerende Überschwemmungen ausgelöst. In Rheinland-Pfalz starben 135 Menschen. In Nordrhein-Westfalen gab es 49 Tote. Caritas-Vorstand Müller sagte dem Redaktionsnetzwerk Deutschland, es gebe Nachholbedarf bei der Vorbereitung auf mögliche künftige Katastrophen. Das Wetter in Norddeutschland oft heiter, gebietsweise auch mal wolkig, höchstens 22 bis 30 Grad. Das war der kurze Überblick. Nun weiter mit Markus Schubert.
1: Vielen Dank. Für ein paar Wochen gab es Hoffnung, für ein paar Wochen war die Straße von Hormus für Frachtschiffe passierbar. Doch seit einigen Tagen setzen die USA und der Iran ihre gegenseitigen Angriffe fort. Auch vergangene Nacht griff die US-Armee Ziele an. Die Meerenge ist jetzt wieder Hochrisikozone für Reeder und der US-Präsident bietet ihnen jetzt Schutz gegen Geld an. Schon im März, April und Mai hatte das alles auch verheerende Auswirkungen auf Südasien. In Bangladesch hat die Energiekrise die wichtigste Lebensader des Landes bedroht. Zahlreiche Nähfabriken standen vor dem Aus. In Indien konnten Straßenhändler kein Essen mehr verkaufen, weil sie keine bezahlbaren Gaskartuschen mehr bekommen haben. Wie ist die Lage jetzt? Eine Reportage von Helene Buchholz aus Neu-Delhi.
2: Abhinav Gupta hat einen kleinen Imbiss im Süden von Neu-Delhi. Restaurantbesitzer wie er sagen, dass die Preise noch immer nicht wieder das Niveau von vor dem Krieg erreicht hätten. Aber immerhin, noch vor wenigen Wochen ist er fast gar nicht an Gas zum Kochen gekommen.
1: Jetzt ist Gas leicht erhältlich, aber der Preis ist hoch. Das Geschäft läuft jetzt aber wieder normal.
2: In Indien habe sich die Lage nach der kurzzeitigen Öffnung der Straße von Hormus Mitte Juni also verbessert. Aber wie nachhaltig ist diese Veränderung? Der Analyst und Energieexperte Pradeep Kemmel ist da kritisch.
3: Die Krise ist noch nicht vorbei, sie ist nur etwas aus dem Rampenlicht geraten. Indien importiert nach wie vor fast 9/10 seines Rohöls und unsere strategische Reserve, bezogen auf die Nettoimporte, reicht gerade einmal für 10 Tage. Das ist bei weitem nicht die von der Internationalen Energieagentur für ihre Mitgliedsländer empfohlene Menge von 90 Tagen.
2: Noch Mitte Mai hatte Indiens Premier Narendra Modi dazu aufgerufen, dass Inder für ein Jahr nicht mehr ins Ausland reisen sollen. Tatsächlich spricht jetzt, 2 Monate später, niemand mehr davon. Da die Ölpreise nach der Wiederaufnahme des Schiffsverkehrs durch die Straße von Hormus wieder gesunken sind, hat sich der Reisemarkt schnell wieder stabilisiert. Im Augenblick bezieht Indien allerdings mehr Öl aus Russland als aus jedem anderen Land. Das hat zu Einsparungen und auch zu Versorgungssicherheit geführt, als die Route über den Golf unterbrochen war. Allerdings bedeutet das nicht, dass Indien seine Importe nachhaltig gesichert habe, so Analyst Pradeep Kemal.
3: Im Grunde haben wir die Abhängigkeit vom Golf gegen eine Abhängigkeit von Russland eingetauscht. Und das hatte seine eigenen Kosten zur Folge. Und als dann der Krieg mit dem Iran die Märkte durcheinander brachte, wollte man stillschweigend, dass wir doch wieder russisches Öl kaufen. Echte Widerstandsfähigkeit bedeutet also viele Lieferanten, viele Routen und umfangreichere Reserven, nicht nur einen besseren alternativen Lieferanten.
2: Auch in Bangladesch habe sich die Lage zwischenzeitlich etwas verbessert, sagt der Wirtschaftsjournalist Mollah Amzat Hossein. Aber
4: die Produktion in unserer Industrie ist in verschiedenen Branchen, wie der Textilindustrie, der Bekleidungsindustrie, der Stahlwalzindustrie, der Zementindustrie und anderen, um fast 25-40% zurückgegangen. Vor allem die Textilindustrie ist stark betroffen.
2: Hossein sagt, die Lösung für Energiesicherheit liegt eigentlich sich in erneuerbaren Energien.
4: Die Industrie installiert derzeit Solaranlagen auf Dächern. Tatsächlich hat das Kabinett erst letzte Woche eine Richtlinie verabschiedet, um die Energiewende voranzutreiben und bis 2030 20% des Strombedarfs durch erneuerbare Energien

0: 2030
1: Zurück zu den Straßenhändlern im Süden von Neu-Delhi. Sie kommen im Augenblick gerade so über die Runden, sagt Surinder Chatha. Er hat einen kleinen Verkaufsstand, an dem er Momos und andere Snacks verkauft. Er sagt, der starke Anstieg der Preise für gewerbliches Flüssiggas habe sein Geschäft hart getroffen. Der indische Analyst Pradeep Kemal sieht es wie sein Kollege aus Bangladesch. Südasien müsse viel mehr in erneuerbare Energien, vor allem in Solarstrom, investieren.
2: Die einzige Energiequelle, bei der man sich niemals Sorgen um einen Engpass machen muss, ist die Energie, die man selbst im eigenen Land erzeugt.
3: Helene Buchholz mit einer Reportage aus Neu-Delhi.
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3: Unser NDR Info Thema heute, 5 Jahre nach der Ahrtal-Flut. Was hat sich geändert? Was haben wir gelernt? Bei der Katastrophe, die heute vor 5 Jahren über das Tal in Rheinland-Pfalz hereinbrach, starben 135 Menschen. Hunderte wurden verletzt. Viele verloren vieles oder alles, ihr Zuhause. Heute wird viel über die Helfer und die Betroffenen berichtet und über den Wiederaufbau und die Frage, wer die Schuld trägt. Wichtig, gerade für die Zukunft, ist aber auch zu fragen, wie konnte es zu einer solchen Flut kommen? Welche Rolle spielt dabei der Klimawandel und wie bedroht das Wetter der Zukunft Menschenleben? Hintergründe von Jennifer Siegler.
5: Carsten Schwanke wird heute noch mehreren Millionen Menschen vor den Fernsehern sagen, wie das Wetter wird. Der Meteorologe arbeitet im ARD-Wetterkompetenzzentrum im Hessischen Rundfunk in Frankfurt. Schwanke kann sich noch gut an den Tag der Ahrtal-Flut erinnern.
6: Ich habe an dem Tag gearbeitet, auch am nächsten Tag. Ich bin also auch am nächsten Morgen noch wach geworden mit dem Wissen, was da an Regen gekommen ist. Und ja, mir fiel die Kinnlade runter, denn diese Bilder hätte ich nie erwartet.
5: Wassermassen mit diesen Auswirkungen waren hier bisher unbekannt. Aber klar ist, wir müssen uns auf sie einstellen.
6: Die Forschung spricht eigentlich eine eindeutige Sprache und die Zahlen zeigen es auch heute schon. Wir müssen mit einer weiteren Zunahme von Starkregen rechnen und zwar vor allem in der Intensität.
5: Die Erderwärmung liegt im weltweiten Mittel aktuell bei 1,4 Grad Celsius. Im Pariser Klimaabkommen von 2015 einigte sich ein großer Teil der Weltgemeinschaft, dass die Erderwärmung auf 1,5 Grad begrenzt werden soll. Diese Marke haben wir also fast schon erreicht, viel früher als gedacht. Das hat tödliche Folgen, sagt Klimaforscherin Friederike Otto, die die Zusammenhänge von Wetter und Klima unter anderem für den Weltklimarat analysiert.
7: Und dass eben auch jetzt schon unglaublich viele Menschen ihr Leben, ihre Lebensgrundlage verlieren aufgrund intensiverer und häufigerer Extremwetterereignisse. Und mit jedem Zehntel Grad globaler Erwärmung gibt es davon eben mehr.
5: Aber warum kommt es durch die Erderwärmung zu mehr Starkregen? Das fragen wir Aljoscha Kress vom Hessischen Landesamt für Naturschutz, Umwelt und Geologie.
8: Das liegt in der Physik. Wenn es wärmer wird, verdunstet einfach auch mehr Wasser. 7% pro Grad mehr. Das bedeutet, und da haben wir ja gerade drüber auch gesprochen, wenn es wärmer wird, wird auch mehr Wasser in der Luft sein. Und dieses Wasser kommt auch irgendwann runter. Dann aber halt eben geballt in diesen Starkregenereignissen.
5: Mehr Wasser in der Luft und mehr Starkregenereignisse. Fluten wie die im Ahrtal werden laut aktueller Klimaforschung also häufiger passieren. Aber auch anderes Extremwetter nimmt zu. Klimawissenschaftlerin Friederike Otto will deswegen auch die Folgen für die Menschen in den Blick nehmen.
7: Wenn wir eben diese Studien zu Extremwetterereignissen machen, wo wir uns eben einerseits angucken, welche Rolle spielt der Klimawandel, aber dann eben auch, welche anderen Faktoren waren relevant? Gab es Frühwarnsysteme? Wenn ja, wen haben die erreicht?
5: Im Fall der Ahrtal-Flut wurden viele Menschen nicht erreicht. Warnungen kamen falsch oder gar nicht. Deswegen wurde das Katastrophenmanagement vor Ort komplett neu aufgestellt. Und auch beim Deutschen Wetterdienst wurde viel verändert, sagt Thomas Kratsch, Leiter der Abteilung Beratungs- und Warndienste.
9: So haben wir zum Beispiel Videokonferenzen eingeführt als Austauschformat zwischen regionalen Wetterberatungen des DWD, den Hochwasserzentralen und Vertretern der betroffenen Länder. Und dort wird auch stärker der Fokus auf die Unsicherheiten der Wettervorhersage und auf mögliche Auswirkungen der Wetterlage hingewiesen.
5: Unsicherheiten, weil schwer vorhersagbar ist, wo genau ein Unwetter sich entlädt. Um im Ernstfall schneller reagieren zu können, hat der Deutsche Wetterdienst eine große Änderung bei der Wettervorhersage vorgenommen, die früher alle 3 Stunden aktualisiert wurde.
9: Dieses Modellsystem läuft anders als vor 5 Jahren, inzwischen mit einer Update-Rate von jeder Stunde. In jeder Stunde bekommen wir eine neue Vorhersage für die nächsten 12 Stunden auf den Tisch.
5: Bei den Wettervorhersagen und dem Warnmanagement hat sich seit der Flut im Ahrtal also viel verbessert. Aber das reicht nicht, sagt Meteorologe Carsten Schwanke.
6: Konsequenter Klimaschutz ist die wichtigste Antwort.
5: Denn Warnsysteme können nur dabei helfen, die Menschen früher zu warnen. Extremwetter verhindern können sie nicht.
3: Jennifer Siegler aus der ARD-Klimaredaktion. Unser NDR-Info-Thema heute. 5 Jahre nach der Ahrtalflut. Wie ist der Wiederaufbau in den 5 Jahren seit der Flutkatastrophe vorangekommen? Das schildert unser Reporter im Ahrtal gleich nach den 7 Uhr Nachrichten.
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1: Um 7 Uhr mit Felix Sprung. In einigen Regionen Norddeutschlands hat es am Abend und in der Nacht Unwetter gegeben. Starkregen und auch Hagelschlag führten dazu, dass die Feuerwehren zu zahlreichen Einsätzen ausrücken mussten. Laura Janker aus der NDR-Nachrichtenredaktion gibt einen Überblick.
2: Besonders heftig hat es Teile von Mecklenburg-Vorpommern getroffen. Im Landkreis Ludwigslust-Parchim kamen tennisballgroße Hagelkörner runter. Orte wie Wittenburg und Hagenow verwandelten sich zeitweise in eine Winterlandschaft. Anwohner räumten mit Schneeschippen die Wege frei. Die Feuerwehr rückte auch mit Radladern an, so berichtet es die Leitstelle. Die Einsatzkräfte mussten auch vollgelaufene Keller auspumpen und umgestürzte Bäume von den Straßen räumen. Ähnlich sah es in einigen Regionen Schleswig-Holsteins und Niedersachsens aus. In und rund um Hannover zum Beispiel oder auch in Elmshorn standen in kürzester Zeit Keller und Tiefgaragen, teils auch Aufzugschächte unter Wasser. Die Feuerwehr Elmshorn berichtet außerdem von einem Dachstuhlbrand. Vermutlich war dort ein Blitz eingeschlagen. Verletzt wurde nach bisherigem Stand niemand.
1: Die USA haben die dritte Nacht in Folge Ziele im Iran angegriffen. Das bestätigte das US-Zentralkommando in der Region. Aus Washington Nina Barth.
3: Das US-Militär begründet das mit Attacken Irans auf Schiffe in der Straße von Hormus. Das Zentralkommando teilte auch mit, dass die von US-Präsident Donald Trump angeordnete erneute US-Blockade iranischer Häfen am Dienstagnachmittag Ostküstenzeit beginnen soll, in Deutschland um 22 Uhr heute Abend. Gestern hatte Trump angekündigt, dass kein Schiff, das den Iran ansteuern oder von dort ablegen wolle, die Straße von Hormus mehr passieren dürfe.
1: Die geplante internationale Schutztruppe für die Ukraine soll demnächst erstmals Militärmanöver abhalten. Die von Frankreich und Großbritannien initiierte Truppe soll einen möglichen Waffenstillstand absichern, sollte sich Russland dazu bereit erklären. Frankreichs Präsident Macron sagte bei einem Treffen der sogenannten Koalition der Willigen in Paris, die Manöver seien in den Nachbarstaaten der Ukraine geplant. Details nannte er nicht. Im Rahmen des Pariser Treffens kündigten außerdem 9 Unterstützerstaaten an, mit der Ukraine eine gemeinsame europäische Raketenabwehr aufzubauen. Die Zahl der Kriegsdienstverweigerer in Deutschland ist deutlich gestiegen. In den ersten 6 Monaten dieses Jahres seien rund 5.900 Anträge beim zuständigen Bundesamt eingegangen, berichtet das Redaktionsnetzwerk Deutschland unter Berufung auf die Behörde. Das sind deutlich mehr als im gesamten Jahr 2025. Ein Grund für den Anstieg dürfte die angespannte Sicherheitslage sein. Auch das Gesetz über den neuen Wehrdienst, das Anfang des Jahres in Kraft trat, könnte eine Rolle spielen. Es sieht die verpflichtende Musterung für Männer ab dem Jahrgang 2008 vor. Wer in einem Pflegeheim lebt, muss immer mehr selbst bezahlen. Nach einer Auswertung des Verbands der Ersatzkassen zahlen Pflegebedürftige im ersten Heimjahr jetzt im bundesweiten Durchschnitt mehr als 3.360 Euro im Monat aus eigener Tasche und damit fast 260 Euro mehr als vor einem Jahr. Aus Berlin Anne-Kathrin Mellmann.
4: Nach Daten, die der deutschen Presseagentur vorliegen, war die Pflege in Bremen am teuersten. Dort kostete sie im ersten Heimjahr durchschnittlich knapp 3.800 Euro. In Sachsen-Anhalt wurden im Schnitt 1.000 Euro weniger fällig. Hauptgrund für den Anstieg sind höhere Personalkosten, weil Pflegekräfte besser bezahlt werden. Aber auch Unterkunft und Verpflegung sind teurer geworden. Die Bundesregierung arbeitet derzeit an einer Pflegereform. Wegen der angespannten Finanzlage der Pflegeversicherung sollen Entlastungen für Heimbewohnerinnen und Bewohner erst später greifen.
1: Bei der Fußball-Weltmeisterschaft steht heute Abend das erste Halbfinale an. Um 21 Uhr deutscher Zeit treffen in Arlington Frankreich und Spanien aufeinander. Aus dem ARD-WM-Team Felix Gerhardt.
5: Frankreichs Trainer Didier Deschamps schiebt den Spaniern die Favoritenrolle zu. Schon bei der Europameisterschaft hatte Spanien im Halbfinale gegen Frankreich gewonnen. Immerhin können die Franzosen mit einem komplett fitten Kylian Mbappé planen. Der Topstürmer war im Viertelfinale gegen Marokko angeschlagen ausgewechselt worden. Spanien hat im Turnier erst ein einziges Gegentor kassiert und Superstar Lamine Yamal hofft, sein Team einen Tag nach seinem 19. Geburtstag ins Finale zu führen. Für das zweite Halbfinale morgen zwischen England und Argentinien hat die Stadt Atlanta ihre Sicherheitsvorkehrungen erhöht. Schon rund um Englands Viertelfinale gegen Norwegen in Miami war es zu Auseinandersetzungen zwischen englischen und argentinischen Fans gekommen.
1: Das waren die Nachrichten.
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6: Nach den Unwettern in vielen Regionen Norddeutschlands heute oft heiter, gebietsweise auch mal wolkig, Höchstwerte 22 bis 30 Grad. Morgen viel Sonne und verbreitet trocken, die Höchstwerte wieder 22 bis 30 Grad. Am Donnerstag sonnig, nur gebietsweise Schauer, 24 bis 31 Grad. Der Freitag wird schwüler und wechselhafter bei 23 bis 31 Grad. 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A1 Osnabrück Richtung Bremen, zwischen Bremen-Brinkum und Arsten 3 Kilometer stockender Verkehr und A7 Hannover Richtung Flensburg, zwischen Hamburg-Heimfeld und dem Elbtunnel 4 Kilometer stockender Verkehr. 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Schönen guten Morgen, es ist 7:05. Das NDR Info-Thema heute, 5 Jahre nach der Ahrtal-Flut. Was hat sich geändert? Was haben wir gelernt? Unser Reporter hat sich umgesehen, da wo alles geschah. Was steht schon wieder? Was wird noch aufgebaut und was kommt vielleicht nie zurück? 2021 haben bis dato unvorstellbare Wassermassen mehr als 9000 Gebäude zerstört und Straßen, Brücken, Stromleitungen und Abwasserrohre. Seitdem ist viel passiert, aber von Normalität ist im Ahrtal noch längst nichts zu spüren.
7: Ein Bagger bei Walpotsheim in der Nähe von Bad Neuenahr-Ahrweiler gräbt das Flussbett der Ahr aus. Er baggert allerdings nicht in die Tiefe, sondern in die Breite, erklärt der Leiter der Stabsstelle Hochwasserschutz Markus Göbel.
8: Möglichst auf beiden Seiten. Wenn auf einer Seite die Topografie es nicht zulässt, zum Beispiel durch Fels, wie hier, dann nur auf einer Seite. Aber Ziel ist es, dass die Ahr im Falle eines Meerwassers die Chance hat, dieses erst in die Seiten zu bringen, bevor es in die Höhe bringt.
7: 25 solcher Projekte entlang der Ahr sind geplant, gerade mal 5 sind fertiggestellt. Vor allem, weil sich die Besitzverhältnisse entlang der Ahr kompliziert darstellen und mit allen Eigentümern einzeln verhandelt werden muss. 5 von 25, ein Schnitt, von dem der Wiederaufbau der Schulen weit entfernt ist, weiß auch Landrätin Cornelia Weigand. Bis auf wenige Ausnahmen bleibt es noch lange bei Containerlösungen.
9: Wir sind jetzt so weit, dass wir bei den allermeisten Schulen tatsächlich in die Bautätigkeit einsteigen, also die Planungsphase abgeschlossen ist. So sind die Signale mal, dass da jetzt die positive Entscheidung ansteht.
7: Ein großes Problem ist und bleibt im Ahrtal auch nach 5 Jahren die psychologische Belastung. Über 8000 Menschen sind oder waren bereits in psychologischer Behandlung, heißt es vom Traumahilfezentrum in Ahrweiler. Aber es kommen praktisch täglich neue hinzu, sagt die Leiterin Katharina Scharping.
10: Jetzt gibt es die Menschen, die mit dem Hausbau so gerade fertig geworden sind, wo jetzt man aus dem Funktionieren so ein bisschen raus ist und anfängt zu spüren, wie es ist. Oder eben die, die einfach durch 5 Jahre wieder aufbauen, es ist immer noch nicht fertig. Irgendwann ist halt jeder erschöpft und kann nicht mehr.
7: Deutlich positiver ist die Bilanz aus der Wirtschaft. Die Zahl der Handwerksbetriebe hat sich laut Handwerkskammer sogar erhöht. Auch große Betriebe wie der Autoteilezulieferer ZF oder das Apollinariswerk, das inzwischen zu Coca-Cola gehört, spüren nach eigenen Angaben nichts mehr von der Flut. Und auch der Tourismus, wichtige Säule und Zugpferd im Ahrtal, zeigt sich laut Andreas Lambeck, Chef des Ahrtal-Tourismusvereins, wieder richtig stabil.
11: Es investieren sehr viele hier, neue Hotels entstehen, Infrastruktur wird weiterentwickelt, Wanderwege werden neu implementiert. Also es passiert eine ganze Menge. Der Tagestourismus ist sogar fast wieder auf Vorflutniveau und wir können uns nicht beklagen mit der Entwicklung.
7: Zum 5. Jahrestag der Flutkatastrophe machen sich hochrangige Politiker selbst ein Bild von der Lage im Ahrtal. Bundespräsident Steinmeier besucht eine Ausstellungseröffnung in Altenahr. Er war schon häufiger seit der Flut im Ahrtal. Zum ersten Mal überhaupt kommt auch Kanzler Friedrich Merz. Dazu noch einmal Landrätin Cornelia Weigand.
9: Da sind wir froh und dankbar darüber, dass er jetzt das erste Mal auch zu uns kommt. Und es ist einfach wichtig, auch politisch wahrzunehmen auf der Bundesebene, was ist hier passiert.
7: Denn so viel ist sicher, die Milliarden vom Bund werden im Ahrtal auch in den nächsten Jahren und Jahrzehnten für den Wiederaufbau benötigt.
6: Christian Giese Kessler berichtete aus dem Ahrtal 5 Jahre danach. Bei dem Unglück 2021 starben allein im Ahrtal 135 Menschen, als Starkregen die Ahr und ihre Zuflüsse dramatisch ansteigen ließ. Ums Leben kam damals auch Johanna Ort. Die 22-Jährige war in ihrer Wohnung im Ahrtal, als das Wasser kam. Tobias Lickes hat mit ihren Eltern gesprochen, die damals nicht zu Hause waren und die heute in Hamburg das Leben ihrer Tochter weiterleben.
12: Ralf Ort erinnert sich noch sehr genau an die letzten Momente mit seiner Tochter. Genau vor 5 Jahren.
13: Diese Nacht war für uns natürlich das Schlimmste, was man sich vorstellen kann, weil das Telefon klingelt, unsere Tochter ist dran und schreit in panischer Angst, dass sie aus ihrer Wohnung nicht mehr herauskommt, weil Wasser ihr bis zu den Knien steht, sie die Tür nicht aufbekommt und sie Angst hat.
12: In diesem Moment, in dieser Nacht, wird Ralf Ort klar, dass seine Tochter in Lebensgefahr ist.
13: Das hat sie uns ins Telefon gerufen und wir haben gespürt, dass sie eine Todesangst durchlebt. Bis zum Ende unseres Lebens hat sich das natürlich bei uns eingebrannt.
12: Ralf und seine Frau Inka Ort sind damals auf Mallorca im Urlaub. Sie nehmen den nächsten möglichen Flug zurück und fahren ins Ahrtal.
13: Pausenlos haben wir alle möglichen Sammelstellen aufgesucht, Krankenhäuser aufgesucht, alle Dinge gemacht, die man natürlich tut, wenn man jemanden vermisst. Anzeigen aufgegeben, Social Media eingeschaltet und so weiter. Einfach unaufhörlich versucht, unsere Tochter zu suchen.
12: Als erstes suchen die verzweifelten Eltern Johanna in ihrem Zuhause im Ahrtal.
13: Die Wohnung war an dem Tag danach schon so weit wieder begehbar, dass wir uns ein Bild machen konnten, dass sie definitiv in der Wohnung nicht mehr war. Und eine vollkommene Zerstörung haben wir vorgefunden.
12: Ein Feuerwehrmann habe schließlich den Leichnam ihrer Tochter in der Tiefgarage des Wohnhauses gefunden, erinnert sich Mutter Inka.
14: Er ist bei ihr geblieben bis zu dem Zeitpunkt, als sie dann halt auch abgeholt wurde. Und er hat selber halt 2 Töchter und er hat gesagt, dass war ihm so wichtig, halt Johanna nicht alleine zu lassen. Und Sie können sich gar nicht vorstellen, wie dankbar wir dafür sind, dass er sie, auch wenn er sie nicht mehr beschützen konnte, aber halt bei ihr geblieben ist.
12: Im Interview mit NDR Info erzählen die Eltern vom Traum ihrer Tochter, eine eigene Patisserie zu eröffnen. Inka und Ralf Ort beschließen, diesen Traum für ihre Tochter zu leben und nach Hamburg zu ziehen. Inzwischen haben sie in der Hansestadt, der Lieblingsstadt ihrer Tochter, die Patisserie Johanna eröffnet. In der edlen Patisserie ist Marcel Reinhardt der Chefkonditor. Er wusste zunächst gar nichts von Johanna Orts Tod.
15: Also im ersten Moment war das erstmal ein Schock. Aber jetzt jemanden vor einem zu haben, der wirklich direkt von der Flut getroffen war und auch so wahnsinnig viel verloren hat, war schon sehr emotional.
12: In der Patisserie in Hamburg hängen Fotos von Johanna und es steht eine große bronzene Johanna-Statue im Raum.
15: Wenn die Leute bei uns rausgehen, sollte einmal die Geschichte in Erinnerung bleiben, weswegen wir das ja auch machen. Also diese Tragödie, was damals im Ahrtal passiert ist. Ja, wie man mit Trauer umgehen kann. Natürlich ist nicht für jeden vielleicht der Weg, aber wie man es machen kann.
12: Für ihre Eltern ist ein Ort des Erinnerns wichtig. So können sie ihrer Tochter jeden Tag nah sein.
14: Von daher spürt man das halt auch, wenn man halt reinkommt und halt auch die Bilder von Johanna sieht oder die Bronze von Johanna. Sie ist überall präsent, was uns gut tut, wo manche auch schon mal gefragt haben, ob das uns nicht zu sehr wehtut, halt ihre Bilder zu sehen. Aber dadurch ist sie halt für uns sehr präsent und sie lebt für uns halt dadurch halt auch weiter.
6: Tobias Lickes berichtete. Aus Hamburg. Das NDR-Info-Thema heute, 5 Jahre nach der Ahrtal-Flut. Was hat sich geändert? Was haben wir gelernt? Warum, sagt der Arbeiter-Samariter-Bund, Resilienz, nachbarschaftlicher Zusammenhalt, da muss vor der nächsten Katastrophe noch viel passieren. Mehr zu diesen Aspekten nach den Nachrichten um 7:30 dann. Helfen die europäischen Empfehlungen zur Social-Media-Nutzung von Jugendlichen? Und wer setzt sie jetzt um? Und sind die geplanten Kürzungen beim Unterhaltsvorschuss zu Ende gedacht? Fragen zu beiden Themen an Bundesfamilienministerin Karin Prien in der kommenden Viertelstunde, also gleich nach dem Sport. Und jetzt die wichtigsten Themen dieses Morgens im kompakten Überblick. 7.14 Uhr.
1: Über Teile Norddeutschlands sind schwere Unwetter hinweggezogen. In und um Hannover setzte heftiger Starkregen zahlreiche Keller, Tiefgaragen und Aufzugsschächte unter Wasser. Ähnlich war die Lage in Elmshorn in Schleswig-Holstein. Über Teilen des Landkreises Ludwigslust-Parchim in Mecklenburg-Vorpommern gingen außerdem Tennisball großer Hagelkörner nieder. Nach 2 Stunden habe sich stellenweise so viel Hagel auf dem Boden angesammelt, dass er mit Radladern weggeräumt werden musste, teilte die Leitstelle Westmecklenburg mit. Es habe ausgesehen wie nach winterlichem Schneefall. Die US-Armee hat die 3. Nacht in Folge Ziele im Iran bombardiert. Der Einsatz habe rund 5 Stunden gedauert, teilte das US-Regionalkommando mit. Dabei seien militärische Ziele in mehreren Hafenstädten im Süden des Irans ins Visier genommen worden. Die iranischen Revolutionsgarden erklärten, sie hätten Raketen und Drohnen auf Waffenlager und eine Unterkunft für US-Soldaten in Bahrain abgefeuert. Die USA kündigten an, ihre Seeblockade gegen iranische Häfen heute Abend wieder aufzunehmen. Die Zahl der Kriegsdienstverweigerer in Deutschland ist deutlich gestiegen. In den ersten 6 Monaten dieses Jahres seien rund 5.900 Anträge beim zuständigen Bundesamt eingegangen, berichtete das Redaktionsnetzwerk Deutschland unter Berufung auf die Behörde. Das sind deutlich mehr als im gesamten vergangenen Jahr. Gründe für den Anstieg dürften die angespannte Sicherheitslage und die verpflichtende Musterung für Männer ab dem Jahrgang 2008 sein. Das Wetter in Norddeutschland. Oft heiter, gebietsweise auch mal wolkig, höchstens 22 bis 30 Grad. Das war der kurze Überblick und nun weiter mit Markus Schubert.
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6: Heute ist in Frankreich Nationalfeiertag und passend dazu steht unser Nachbarland heute sportlich im Mittelpunkt. Sowohl bei der Fußball-WM als auch im Radsport, Lars Bente.
16: Ja, bei der Tour de France, da ist heute ja traditionell immer dann der Tag, bei dem die französischen Radprofis besonders präsent sein möchten. Zu dieser 10. Etappe kommen wir gleich. Jetzt blicken wir aber erst einmal auf die besten Fußballer Frankreichs. Die spielen heute nämlich um den Einzug ins Finale der Weltmeisterschaft. Es geht gegen Europameister Spanien. Anne van Eickels blickt voraus auf die Halbfinalduelle.
17: Bei der ausuferndsten Weltmeisterschaft der Geschichte liegt das große WM-Gipfelglück auf Meeresspiegelniveau im Finalstadion New Jersey nahe der Upper Bay von New York. Und wer auch immer sich am nächsten Sonntag zum Weltmeister krönen wird, tut dies nach einem beschwerlich langen Weg, der sich mit einer Bergbesteigung vergleichen lässt. Denn so könnte man die Worte von Frankreichs Kylian Mbappé passenderweise auch interpretieren.
18: Wir dürfen nicht nachlassen. Jetzt stehen wir im Halbfinale. Wir sind zufrieden, aber es liegt noch ein langer Weg vor uns. Und wir wissen, dass es ab jetzt nur noch schwieriger wird. Aber wir sind bereit für jeden Gegner.
17: Die Franzosen spazierten fast schon wippend leicht in das Halbfinale gegen Spanien, gewannen alle Spiele und blieben in der K.O.-Runde bisher ohne Gegentor. Am Berg wären sie wohl diese beneidenswerten Wanderer, die mit einem Lächeln zum Gipfel hinaufjagen, vorbei an allen anderen, angetrieben von der eigenen Lust und Gier und angestachelt vom Gegner Spanien.
18: Seit Beginn der WM haben wohl alle auf dieses Spiel gewartet. Wir freuen uns, denn ich glaube, jetzt treffen die beiden besten Mannschaften aufeinander. Aber wir haben keine Angst. Ich glaube, wenn jemand Frankreich schlagen kann, dann sind wir das.
17: Das haben Lamine Yamal und seine Mannschaft schon im EM-Endspiel 2024 bewiesen und in der Nations League im vergangenen Jahr. 2-mal gewann das spanische Kollektiv, also zuletzt gegen die Superstars aus Frankreich, die übrigens aktuell die FIFA-Weltrangliste anführen, vor Argentinien, Spanien und England. Und diese 4 Top-Teams sind jetzt unter sich, auch wenn das Halbfinale zwischen England und Argentinien etwas weniger Spektakel verspricht. Beide Mannschaften haben auf dem Weg Richtung WM-Gipfel ordentlich gelitten.
18: Wir sind Argentinien und gehen gemeinsam durch dick und dünn. Wir leiden und geben niemals auf.
17: Die Spieler von Lionel Scolari kamen zuletzt gegen die Schweiz an ihre Grenzen. Das Team gehört schon zu den Älteren im Turnier und wirkte von Spiel zu Spiel müder. Aber das trifft auch auf Gegner England zu, nach den Höhenqualen gegen Mexiko und der Miami Heat, der Hitze von Miami, gegen Norwegen, die selbst junge Spieler wie Jude Bellingham an ihre Grenzen brachte.
19: Wir haben Charakter gezeigt und Durchhaltevermögen, als es mal nicht so lief. Wir werden immer alles geben. Wer reingekommen ist, war bereit und hat es gerockt. Ich bin stolz auf das Team und auf das Halbfinale.
17: Es sind 2 Halbfinalspiele ohne klare Favoriten. Das war bei den vergangenen Weltmeisterschaften eher ungewöhnlich. Doch es ist ja ohnehin eine besondere WM mit einem besonders langen Weg bis zum Gipfelglück an der Upper Bay von New York.
16: Ja, heute Abend also das erste Halbfinale Frankreich gegen Spanien. Los geht es in Dallas um 21 Uhr unserer Zeit. Das ZDF überträgt im Fernsehen und Sie können die Partie aber auch in voller Länge live hören. Und zwar hier auf NDR Info. Und dieses Angebot, das gilt übrigens auch für das morgige Halbfinale zwischen England und Argentinien, das dann ja vom ersten übertragen wird. Ja, bei der Tour de France, da hat gestern der erste Ruhetag geherrscht und aufgrund der sehr hohen Temperaturen vor Ort wurde dieser von den Radprofis auch sehr herbeigesehnt. Heute geht's für den gesamtführenden Pogacar und Co. aber weiter und Holger Geska, der schaut voraus auf diese 10. Etappe.
20: Von null direkt wieder auf 100. Direkt nach dem ersten Ruhetag steht eine der schwersten Etappen dieser Rundfahrt an. Ein Achterbahnkurs mit permanentem Auf und Ab im Zentralmassiv. 7 Bergwertungen, keine davon aus der leichtesten Kategorie, summieren sich zu fast 4000 Höhenmetern. Aber auch die Abfahrten auf engen, kurvenreichen Straßen haben es in sich. Das Finale steigt im Skigebiet Le Lioran. Vor 2 Jahren gewann hier Jonas Vingegaard ausnahmsweise mal vor seinem Dauerrivalen Tadej Pogacar. Aber auch andere sind gefordert, die Franzosen zum Beispiel, weil Nationalfeiertag ist, und das Kapitänsduo des deutschen Teams Red Bull. Florian Lipowitz und Remco Evenepoel sollten gut harmonieren, um keine Zeit zu verlieren.
16: Ja, der Deutsche liegt ja nach 9 von insgesamt 21 Etappen auf Rang 7 im Gesamtklassement. Bis zum angestrebten Podiumsplatz sind es 33 Sekunden Rückstand im vergangenen Jahr. Da wurde Lipowitz bei seinem Tourdebüt ja starker Dritter.
21: Der Sport auf NDR Info war das mit Lars Bente. 7.21 Uhr. Zwei Themen hat Bundesfamilienministerin Karin Prien mit in die politische Sommerpause genommen. Wie soll man Jugendliche vor Social-Media-Abhängigkeit schützen, ohne ihnen digitale Teilhabe wegzunehmen? Und dann sorgt das Vorhaben für Aufsehen, den staatlichen Unterhaltsvorschuss einzuschränken, was so noch nicht im Koalitionsvertrag von Union und SPD stand. Und Bundesfamilienministerin Karin Prien ist jetzt bei NDR Info am Telefon. Guten Morgen.
22: Guten Morgen, Herr Schubert.
21: Erst zum Thema Social Media. Expertinnen und Experten hatten ja für die Bundesregierung im Juni Vorschläge für Kinder- und Jugendschutz unterbreitet und nun ist Ähnliches auch auf Wunsch der EU-Kommission in Brüssel geschehen. Vorschläge gibt es also nun eine ganze Reihe. Sehen Sie einen Gleichklang, aus dem man politisch etwas Stimmiges formen kann?
22: Ja, tatsächlich sehen wir einen weitgehenden Gleichklang zwischen der Risikobewertung durch die Sachverständigenkommission der EU und der von uns eingesetzten, der von mir eingesetzten Kommission. Die Gefahren für Kinder muss man altersentsprechend betrachten. Und die Regulierung, die zusätzliche Regulierung ist auch nach Auffassung der Expertenkommission der EU erforderlich. Die muss altersgerecht sein, die muss immer Schutz, Befähigung und Teilhabe im Blick haben. Und das Alter 13 als Grenze für die Nutzung von Social Media und anderen Gefahren im Netz wird ja auch von der deutschen Kommission so vorgeschlagen.
21: Nun war Ursula von der Leyen auch mal Bundesfamilienministerin. Sie kennt die Zuständigkeiten. Sie will für die EU-Kommission auf der Basis der Empfehlungen jetzt gesetzgeberisch aktiv werden, mit dem nie ganz von der Hand zu weisenden Argument, Europa soll kein Flickenteppich sein. Sie sehen Ihr Haus als Taskforce an, wollen auch Gesetz geben. Arbeiten jetzt alle nebeneinander, gegeneinander?
22: Nein, auf keinen Fall, sondern wir arbeiten miteinander. Ich werde jetzt am Donnerstag auch in Brüssel sein, um dort die entsprechenden Gespräche weiter voranzubringen. Auch am Freitag bei den deutsch-französischen Regierungskonsultationen wird das ein Thema sein. Und ich würde es außerordentlich begrüßen, wenn es gelingt, tatsächlich eine europaweite Lösung zu finden. Wir haben es hier ja auch mit europaweit und darüber hinaus gehend aktiven Plattformen zu tun. Die sind als allererste in der Verantwortung. Und um ihr eine gelingende Regulierung hinzubekommen, müssen die europäischen Partnerländer und die Europäische Kommission jetzt Hand in Hand. Und jetzt wird es vor allem darauf ankommen, schnell zu arbeiten. Das ist ja unser Anliegen. Wir müssen jetzt Kinder und Jugendliche schützen und dürfen nicht länger warten.
21: Und die EU-Kommission hat auch bewiesen, immer wieder, dass sie den Tech-Riesen Paroli mit Marktmacht entgegensetzen kann. Sie ist auch jetzt wieder dran mit einer Altersüberprüfungs-App und immer mit Bußgeldern als Druckmittel. Hat Deutschland bessere Werkzeuge im Kampf gegen Meta oder TikTok?
22: Stark sind wir nur gemeinsam, wenn wir auf europäischer Ebene handeln. Wir haben hier ja sozusagen aufgesplittete Zuständigkeiten, je nach Größe der Plattform, aber gegen die großen Plattformen und mit den großen Plattformen wird es nur europäisch gelingen. Und deshalb werden wir jetzt mit den Vorbereitungen für ein Gesetzgebungsverfahren starten, aber trotzdem parallel auf eine europäische Lösung hinarbeiten. Und die ist ja jetzt auch wahrscheinlich geworden durch den Bericht.
21: Der Themenwechsel, Frau Prien, der Staat als Vaterersatz. Er springt ein, wenn Väter, selten auch mal Mütter, Unterhalt verweigern oder auch nicht leisten können. Er zahlt Vorschuss, um Alleinerziehende nicht allein zu lassen. Und oft bleibt er dabei auf den Kosten sitzen, auch wenn er sie mit Kindergeld verrechnet. Ihr Haus will jetzt diesen Vorschuss beenden, wenn die Kinder 15 sind. Für das Deutsche Kinderhilfswerk hat gestern auf NDR Info Bundesgeschäftsführer Holger Hofmann Kritik und auch Unverständnis formuliert.
2: Was passiert denn mit den 16- und 17-Jährigen, bei denen dann das Geld so knapp ist, wo dann auch die Elternteile sagen, tut mir leid, ich kann dich jetzt auch nicht mehr in der Weise unterstützen wie bisher. Die werden dann darauf aus sein, selber noch stärker auch Geld zu verdienen. Sie werden Aushilfsjob annehmen und das wird zulasten ihrer Ausbildung gehen.
21: Was ist das für eine neue Schwelle, über die Ihr Haus nun nachdenkt? Ist das eine, an der Mütter wieder verstärkt arbeiten und alleine für die Kinder gerade stehen können und sollen? Oder sollen die Kinder dann die Oberstufe streichen und arbeiten? Ist das dann nicht Anti-Bildungspolitik?
22: Ich würde sehr dafür plädieren, die Debatte möglichst sachlich zu führen. Wir haben das Unterhaltsvorschussrecht in Deutschland ja 2017 so novelliert, dass es anders als in allen anderen europäischen Staaten weitestgehende Entlastung für insbesondere für die Väter, die nicht zahlen, bewirkt hat. Und wir haben ein Unterhaltsvorschussrecht, das sehr, sehr weitgehend ist und das zu einer Vervierfachung der Kosten seit 2017 geführt hat. Wir haben einen gemeinsamen Beschluss der Ministerpräsidenten übrigens aller Länder und der Bundesregierung am 25. Juni gefasst, das Unterhaltsvorschussrecht anzupacken. Und da geht es im Prinzip um drei Punkte. Das erste ist, die Länder müssen die Beitreibung stärker forcieren und sie bündeln, so wie auch die Sozialstaatskommission es vorgeschlagen hat. Der zweite Punkt ist, dass wir den Druck auf säumige Zahler, vor allem die Väter, erhöhen, etwa dadurch, dass wir die Verhängung von Fahrverboten auch schon im Verwaltungsverfahren möglich machen. Und der dritte Punkt ist, dass wir ein Stück weit wieder die Ausweitung des Unterhaltsvorschussrechts von 2017 zurücknehmen. Und hier geht es vor allem darum, die Kommunen und die Länder zu entlasten. Mhm. Nochmal, es ist ein gemeinsamer Beschluss aller Ministerpräsidenten und der Bundesregierung, also nicht etwa meine Idee oder irgendeine Spinnerei, die ich mir jetzt gerade ausgedacht hätte, sondern das ist ein Beschluss, der schmerzhafterweise gefasst werden musste, weil die Finanzen insbesondere der Kommunen, aber auch von Ländern und des Bundes in einer so schwierigen Situation sind, dass wir manche soziale Standards jetzt werden zurückfahren müssen.
21: Ich verstehe Ihren Blickwinkel, aber ich will auch sachlich bleiben und einen anderen Blickwinkel einnehmen, weil er nahe an den Betroffenen ist. Eine Alleinerziehende und ihr Sohn, um es mal greifbar zu machen, bekommen dann zweimal Post vom Amt zum 15. Geburtstag mit dem Hinweis, wir wissen, der Vater versagt, aber hier ist die Botschaft, Vater Staat macht sich jetzt auch davon. Und zwei Jahre später kommt wieder Post, Glückwunsch zum 18. Vater Staat braucht dich jetzt, um unsere Gemeinschaft zu beschützen. Willkommen zum Wehrdienst. Was für ein Bild vom Staat bekommt ein junger Mensch da?
22: Also zunächst mal geht es ja um den 16-Jährigen und nicht um den 15-Jährigen.
21: Und die Ende, Frage ist, Ende des 15. Ich will das wirklich klären. Also, Ende des 15. Ja, Lebensjahres. Genau, scheint also das bekommt, 15 zu sein dann.
22: Es geht also darum, dass ab dem 16. Geburtstag der Unterhaltsvorschuss nicht mehr gezahlt wird. Aber vor allem ist doch die Frage, ob das über diesen langen Zeitraum, über den wir reden, Aufgabe des Staates ist, den säumigen Unterhaltszahler in die Verantwortung zu nehmen. Das ist doch die entscheidende Frage. Es kann doch nicht sein, dass in Deutschland sich 80-85% der hier betroffenen Väter, und darum um die geht es, einen schlanken Fuß machen, sondern diese müssen stärker in die Verantwortung genommen werden. Es kann nicht sein, dass der Staat hier auf diese Art und Weise über einen sehr langen Zeitraum in die Vorleistung geht. So haben wir es bis 2017 in Deutschland auch gehandhabt. So handhaben das alle anderen europäischen Staaten. Und deshalb kann ich den Skandal daran tatsächlich nicht erkennen. Soweit Jugendliche tatsächlich hier in einer schwierigen sozialen Lage sind, behalten sie den Anspruch auf Grundsicherung. Das ist ja übrigens auch jetzt schon so, dass sie dann in der Grundsicherung sind. Und auch hier geht es darum, letztlich mehr Eigenverantwortung einzufordern und vor allem auch die Beitreibung effektiver zu gestalten.
21: Bundesfamilienministerin Karin Prien verteidigt ihre Pläne beim staatlichen Unterhaltsvorschuss.
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1: Um 7.30 Uhr mit Felix Sprung. In Teilen Norddeutschlands haben Hagelschauer und überflutete Straßen am Abend und in der Nacht zu Problemen geführt. Im Landkreis Ludwigslust-Parchim in Mecklenburg-Vorpommern war die Feuerwehr im Dauereinsatz. Aus der NDR-Nachrichtenredaktion Karl Schreiber.
3: Starkregen und Hagelkörner so groß wie Tennisbälle haben die Straßen in Hagenow und Wittenburg mitten im Juli in eine weiße Winterlandschaft verwandelt. Die Einsatzkräfte mussten überflutete Keller leer pumpen und umgestürzte Bäume von der Straße räumen. Auch im Süden von Schleswig-Holstein hat das Unwetter am Abend für Überflutungen gesorgt. In Elmshorn im Kreis Pinneberg standen Keller und Tiefgaragen unter Wasser. In Niedersachsen gab es im Landkreis Harburg einen massiven Hagelschauer. Dabei wurden nach Angaben der Feuerwehr mehrere Autos beschädigt. Im Raum Hannover waren in der Nacht alle Ortsfeuerwehren wegen des heftigen Starkregens im Einsatz. In der Region Hildesheim wurde eine Frau von den Wassermassen in ihrem Keller überrascht. Sie konnte gerettet werden und wurde ins Krankenhaus gebracht.
1: 5 Jahre nach der Flutkatastrophe im Ahrtal in Rheinland-Pfalz und in Nordrhein-Westfalen wird heute vielerorts der Opfer gedacht. Erwartet werden auch Bundespräsident Steinmeier und Kanzler Merz. Aus Bad Neuenahr-Ahrweiler Christian Giese-Kessler.
4: Steinmeier wird bereits am Vormittag um 11 Uhr die Eröffnung einer Fotoausstellung zur Flutkatastrophe in Altenahr besuchen. Anschließend will er einen Kranz für die Opfer auf einem Friedhof in Ahrweiler ablegen. Am Abend um 19 Uhr wird Kanzler Merz sich mit einer Rede bei einer Gedenkveranstaltung in Ahrweiler an die Menschen im Ahrtal wenden. Der Wiederaufbau im Ahrtal ist auch 5 Jahre nach der Flutkatastrophe längst nicht abgeschlossen. Viele Schulen sind immer noch in Containern untergebracht und auch der Hochwasserschutz kommt nur schleppend vorwärts.
1: Die Flutkatastrophe im Ahrtal vor 5 Jahren ist das NDR-Info-Thema. Ein Interview mit einer Vertreterin des Arbeiter-Samariter-Bunds hören Sie gleich nach den Nachrichten. Die USA haben erneut iranische Ziele angegriffen, das teilte das zuständige Regionalkommando des US-Militärs mit. Iranische Medien meldeten Explosionen im Bereich der Insel Kish am Persischen Golf, der Hafenstadt Bushehr, der Insel Keshem in der Straße von Hormus sowie der Großstadt Bandar Abbas. Die USA haben in den vergangenen Tagen wiederholt iranische Ziele angegriffen und begründeten das mit Attacken des Irans auf Schiffe in der Straße von Hormus. Der Iran reagierte mit Angriffen auf US-Ziele in den Golfstaaten. Die Vereinigten Arabischen Emirate meldeten iranische Angriffe auf 2 Tanker in der Straße von Hormus. Demnach wurden die Schiffe von Marschflugkörpern getroffen. Ein indisches Crewmitglied wurde getötet. Eine multinationale Schutztruppe für die Ukraine soll erstmals gemeinsame Manöver abhalten. Das hat die sogenannte Koalition der Willigen am Abend in Paris entschieden. Aus der NDR-Nachrichtenredaktion Karin Busche.
5: Die multinationale Truppe ist bereits bei früheren Treffen beschlossen worden. Sie soll einen Waffenstillstand in der Ukraine absichern, vorausgesetzt, es kommt dazu. Die jetzt geplanten Manöver sollen in Nachbarstaaten der Ukraine stattfinden, sagte Frankreichs Präsident Macron nach den Beratungen in Paris. Die genauen Pläne seien am Abend vorgestellt worden. Welche Länder betroffen sind und wie viele Soldaten teilnehmen sollen, sagte er nicht. Darüber hinaus haben 9 europäische Länder angekündigt, mit der Ukraine eine gemeinsame europäische Raketenabwehr aufzubauen.
1: In Kiel läuft seit heute früh ein groß angelegter Polizeieinsatz in einem Hochhaus. Nach NDR-Informationen sind mehr als 100 Beamte und Beamtinnen vor Ort im Stadtteil Mettenhof. Sie gehen nach Angaben eines Reporters von Stockwerk zu Stockwerk und bitten die Bewohner um eine DNA-Probe. Die soll für einen Abgleich dienen. Dabei geht es um einen Vorfall von Anfang Juni. Aus dem Hochhaus war ein Pflasterstein auf ein Polizeiauto geworfen worden. Der Stein hatte die Frontscheibe durchschlagen und eine Polizistin verletzt. Die Staatsanwaltschaft Kiel spricht von einem versuchten Tötungsdelikt. Auf dem Weltraumbahnhof Baikonur in Kasachstan laufen die Vorbereitungen für den nächsten Flug zur Internationalen Raumstation ISS. Eine Sojus-Rakete mit 3 Besatzungsmitgliedern an Bord soll heute von dort starten. Aus Moskau, Philipp Rayon.
8: Gegen 16:45 deutscher Zeit soll die Rakete Sojus MS-29 vom Weltraumbahnhof Baikonur starten. An Bord im südlichen Kasachstan sind da neben dem russischen Kommandeur eine Kosmonautin und ein US-amerikanischer NASA-Astronaut. Der Flug zur internationalen Raumstation ISS soll rund 3 Stunden dauern. Läuft alles nach Plan, wird die Besatzung dort bis Ende März bleiben. Erst vor kurzem berichtete die russische Nachrichtenagentur TASS, dass die beiden Seiten ihre Zusammenarbeit bis 2030 fortsetzen wollen.
1: In New York wird heute ein 67 Millionen Jahre altes Dinosaurier-Skelett versteigert. Zum Verkauf im Auktionshaus Sotheby's stehen die gut erhaltenen Knochen eines Tyrannosaurus Rex, die vor 5 Jahren auf einem Acker im US-Bundesstaat South Dakota entdeckt wurden. Das Skelett ist fast 12 Meter hoch. Der Einstiegspreis bei der Versteigerung liegt bei umgerechnet knapp 17 Millionen Euro. Das waren die Nachrichten.
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6: Das Wetter in Norddeutschland oft heiter, gebietsweise auch mal wolkig, Höchstwerte 22 bis 30 Grad. Morgen viel Sonne und verbreitet trocken, die Höchstwerte wieder 22 bis 30 Grad. Und am Donnerstag sonnig, nur gebietsweise Schauer und 24 bis 31 Grad. 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A1 Osnabrück Richtung Bremen. Zwischen Bremen-Brinkum und Asten 3 Kilometer stockender Verkehr. Und A7 Hannover Richtung Flensburg. Zwischen Hamburg-Heimfeld und dem Elbtunnel 7 Kilometer stockender Verkehr. Das NDR Info-Thema heute: 5 Jahre nach der Ahrtal-Flut. Was hat sich geändert? Was haben wir gelernt? Manche müssen sich nicht erinnern. Für sie ist es noch nicht vorbei. 5 Jahre nach der Flutnacht im Juli 2021 sind die betroffenen Orte noch immer im Ausnahmezustand. Vieles ist wieder aufgebaut, auch neu und anders gebaut, aber da klaffen auch noch Ruinen. Existenzsorgen, bürokratische Hürden und vor allem die psychischen Folgen begleiten die Menschen bis heute. Eine ARD-Reportage nimmt 3 Menschen in den Blickpunkt.
10: Als sich dann die Nachrichten verbreitet haben, der hat es halt nicht geschafft aus dem Dorf. Das war so, die ersten 2 Tage hat das so, glaube ich, das alles geprägt.
11: 14. Juli 2021. Extreme Unwetter in Rheinland-Pfalz lassen die Pegel der Ahr ansteigen. Der Fluss reißt in seiner Gewalt alles mit. Autos, Menschen, Häuser.
23: Für viele Familien bleibt das Zuhause auch 5 Jahre nach der Flut ein unsicherer Ort. Psychisch, aber auch physisch. Ein Grund: der Wiederaufbau kommt langsamer voran als erhofft.
11: 135 Menschen sterben, unzählige verlieren Haus und Hof. Es gibt kaum jemanden, der nicht betroffen ist.
24: Und ich sah da halt Kinder in dieser Zerstörung, in diesem Matsch, in diesem Dreck spielen mit kaputten Sachen. Und dieser Schlamm, der war ja wirklich, da war ja alles drin. Das war ja wirklich nicht schön.
11: Noch heute sind die Folgen zu spüren. Der Bundesweib lässt 3 Menschen zu Wort kommen, stellvertretend für die Betroffenen der Katastrophe.
25: Na, wenn man das so hört, dass dort eventuell noch Menschen in diesen Trümmern liegen, in denen man dort quasi in den Kellern arbeitet, das macht schon was mit einem.
11: Da ist Franziska. Sie führte mit ihrem Vater ein Restaurant in Dernau an der Ahr, das in der Flutnacht 8 Meter unter Wasser steht.
10: Mein Bruder war daheim, dem, und dann haben wir halt gesagt, ja, stellt mal die Stühle hoch. Dann hat er mit ein paar Freunden noch bei uns angefangen, im Restaurant die Stühle hochzustellen. Ich glaube, irgendwie klar wurde es einem erst in den Abendstunden, als wirklich von der Oberadern kam, es sinkt einfach nicht, es geht immer weiter nach oben.
11: Rebecca aus Schleiden kümmert sich um Kinder aus dem Ahrtal und um deren traumatische Erfahrung.
24: Ich habe hunderte grüne Zettel geschrieben, wo irgendwie drauf stand, ihr seid nicht alleine, bleibt stark, wir glauben an euch, wir sind da.
11: Schließlich Sören. Er kam aus Grimma in Sachsen angereist als freiwilliger Helfer.
25: Natürlich auch viele persönliche Gegenstände, die da teilweise im Schlamm noch lagen und so. Also wenn man dann alte Bilderrahmen findet, das Glasgespitter wie im Film, Plüschtiere, wo man dann weiß, okay, hier hat wahrscheinlich auch ein Kind gewohnt.
11: Es geht in diesem Bundesweib nicht nur um Vergangenes. Der Film zeigt auf, wie unterschiedlich ein Neuanfang aussehen kann. 5 Jahre nach der Flutkatastrophe im Ahrtal am 14. Juli 2021.
10: Die Leute kommen gerne wieder her. Mittlerweile sind wir einfach auch wieder ein attraktiver Urlaubsort, was natürlich super für uns ist. Wir leben vom Tourismus, wir brauchen die Touristen, um zu überleben. Und die tragen natürlich auch dazu bei, dass es hier so schön ist und hier so lebenswert ist.
6: Der Film Verlust, Trauma, Neuanfang, Leben nach der Flut aus der Reihe Bundesweib. Zu sehen in der ARD-Mediathek. Norbert Kunze berichtete.
21: zu den Hilfsorganisationen, die im Ahrtal bis zur Erschöpfung und darüber hinaus im Einsatz waren, gehört der Arbeiter-Samariter-Bund. Er hat den Einsatz auch aufgearbeitet und stellt 5 Jahre später fest, wir sind bei der gemeinschaftlichen Resilienz, beim Problembewusstsein, beim Zusammenhalt nicht da, wo wir sein müssten. Das hat eine Studie in Kooperation mit mehreren Hochschulen aufgezeigt. Darüber habe ich mit Edith Wallmeier gesprochen. Sie leitet beim ASB den Bereich Einsatzdienste und Bildung. Wie war man damals vorbereitet? Bei Rettungsorganisationen, aber eben auch im Landratsamt, in Ministerien in Rheinland-Pfalz. War ein solches Szenario auf dem Schirm und gab es Katastrophenschutzpläne, die man dann abarbeiten konnte, oder mussten sich Ihre Leute im Chaos auch erst sortieren und einen Überblick verschaffen?
7: Ich glaube, sicherlich war man vorbereitet auf kleinere Fluten. Das war ja auch nichts Ungewöhnliches, dass mal die Ahr über die Ufer getreten ist. Aber auf eine solche Katastrophe war man sicher nicht vorbereitet. Und das hat man ja auch gesehen, dass viele Menschen sind ertrunken. Es gab insgesamt ungefähr 180 Menschen, die ihr Leben verloren haben. Und wenn die zum Beispiel oftmals gewusst hätten, dass man in überflutete Straßen nicht fährt oder dass man, wenn Keller geflutet sind, da nicht hineingehen soll, dann hätten sicherlich auch noch Menschenleben gerettet werden können.
21: Kann es überhaupt funktionieren, in eine Region X mit starken Kräften aus ganz Deutschland einzurücken in den Ausnahmezustand und alle, die da wohnen, sagen dann, wir haben mit sowas nie gerechnet, wir sind nicht vorbereitet, wir haben nichts im Haus oder wir haben eben alles im Keller und er ist vollgelaufen. Wer sagt den Menschen, wie sie sich wappnen, vorbereiten, einstellen und stärken, ohne dabei jetzt in Daueraufregung zu verfallen?
7: Genau, zum Teil sind das natürlich gemeinsame Aufgabe. Das ist Aufgabe der Städte und Kommunen. Und wir als Hilfsorganisationen, aber auch Feuerwehr und das Technische Hilfswerk zum Beispiel, übernehmen diese Aufgaben, die Menschen resilienter zu machen und darauf hinzuwirken, dass sie sich in solchen Situationen selber helfen können. Weil das ist das Entscheidende. Wenn die Menschen gut informiert sind, wenn sie auch links und rechts schauen, wo sind Nachbarn, die möglicherweise Hilfe benötigen, wo sind Menschen mit besonderen Bedürfnissen, alte Menschen, Menschen mit Behinderungen, wie können wir denen helfen? Wie können wir auch mit kleinem Budget möglicherweise einen Notfallvorrat anlegen? Und wie können wir uns grundsätzlich schützen, wenn der Strom ausfällt, wenn Hochwasser kommt? Was sind da Gegebenheiten, die man machen muss und die man auf keinen Fall tun darf? Ich glaube, da gehen unsere Anstrengungen als Arbeiter-Samariter-Bund eben auch hin, die Bevölkerung dahingehend auszubilden und zu informieren, wie sie sich selber und ihre Familien, ihre Gemeinschaft resilienter machen können.
21: Dass so seit 3-4 Jahren auch aus Verteidigungssicht heraus Resilienz immer wieder beschworen wird, und zwar durchaus ganzheitlich gedacht, nicht nur aus Sicht der Bundeswehr, dass das heute größer geschrieben wird als vielleicht damals vor 5 Jahren. Hilft Ihnen das? Also hört man jetzt auch dem ASB oder auch Feuerwehren oder der THW in der Politik jetzt anders zu? Nimmt man Ihre aktuelle Studie jetzt anders zur Kenntnis?
7: Ja, das ist schon so. Und es hat ja bereits auch 2021 ein Programm der Bundesregierung gegeben, das aufgelegt wurde, an dem auch der ASB neben den großen Hilfsorganisationen auch partizipiert und das umsetzt. Das ist nämlich das Programm Erste Hilfe mit Selbstschutzinhalten. Da geht es genau darum, die Bevölkerung zu unterrichten und zu üben, wie tatsächlich Selbstvorsorge betrieben werden kann. Warum ist es wichtig, einen Notfallrucksack zu packen mit den wichtigsten Dokumenten, die eine Familie, die eine Einzelperson braucht? Warum ist es wichtig, Vorräte anzulegen, immer so, wie es geht, weil das natürlich auch immer nochmal Budget, aber auch abhängig ist vom Raum, der einem zur Verfügung steht. Warum ist es wichtig zu wissen, wie ich mich verhalte bei Stromausfall oder bei Hochwasser? Genau das wird tatsächlich geübt und darüber wird informiert in dem Programm Erste Hilfe mit Selbstschutzinhalten, das bis heute läuft und die nächsten Jahre auch noch weiter finanziert wird.
21: Und Ihre Helferinnen und Helfer, die dann irgendwann eben wieder an einen Ort, sei es aus Starkregengründen, sei es in einer Hitzeregion zum Einsatz kommen oder bei Waldbränden oder wann auch immer, sind sie mit Ausrüstung, mit Einsatzkleidung präpariert auf absehbare Fälle, auch wenn man noch nicht weiß, wo und wann?
7: Ja, unsere ehrenamtlichen Helferinnen und Helfer, das sind ja im Katastrophenschutz, sind es im Wesentlichen ehrenamtliche Helferinnen und Helfer, sind gut ausgebildet und vernünftig ausgerüstet. Das ist keine Frage, was allerdings ist. Man vergisst immer, dass diese Menschen einen Großteil ihrer Freizeit in genau diese Ausbildung stecken, aber auch in den Einsatz vor Ort. Die Helferinnen und Helfer der Hilfsorganisationen nehmen dafür Urlaub und werden nicht freigestellt, wie andere Helfer, zum Beispiel der Feuerwehr oder vom THW. Die müssen dafür Urlaub nehmen und nicht nur für den Einsatz selber, sondern auch für die Fortbildung und für die Übungen, was ganz wichtig ist. Und da arbeiten wir als Hilfsorganisation, als Arbeiter-Samariter-Bund schon lange darauf hin, dass unsere Helferinnen und Helfer gleichgestellt werden mit denen der Feuerwehr und vom THW.
9: Und wie haben, wenn wir noch einmal 5 Jahre zurück und nach heute blicken, Ihre Helferinnen und Helfer die Ahrtalflut verkraftet, die Sie auch nicht üben konnten und die menschliches Leid und Zerstörung so massiv miterlebt haben? Gab es für die Nachsorge und Wertschätzung oder tragen das manche vielleicht ihr Leben lang mit sich? Vielleicht auch das Gefühl, man konnte nicht jedem helfen.
7: Ja, das ist sicher so, dass viele Menschen das auch noch und viele unserer Helferinnen und Helfer das tragen. Wir haben professionelle Hilfe angeboten und das ist zum Teil ist das natürlich auch in Anspruch genommen worden. Was aber auch nicht zu verkennen ist und was nicht zu unterschätzen ist, dass die Helferinnen und Helfer untereinander auch viel kommunizieren, dass es tatsächlich Nachbesprechungen gibt, dass sie jeden Tag in Kontakt sind und auch über die Krise hinaus dann nochmal in Kontakt sind und gegenseitig sich auch von den Erlebnissen berichten können, was eben auch viel hilft, dass darüber gesprochen wird im Rahmen der psychologischen Notfallvorsorge.
9: Resilienz, da klingt für mich immer auch ein bisschen mit durch, dass es die Stärksten dann am leichtesten haben, weil sie wehrhafter sind und bereiter sind. Was muss geschehen, damit im Katastrophenfall dann nicht die Schwächsten an den Rand gedrängt werden, obwohl sie meistens am dringendsten Hilfe brauchen, dass nicht nur die Cleversten und Kräftigsten ihr Hab und Gut retten und damit Menschen, die zu Hause isoliert sind oder in Heimen sind, nicht zurückbleiben?
7: Ja, das ist ja auch ein Ergebnis der Studie, ne? Dass es soziale Ungleichheiten in der Resilienzvorsorge gibt und wir uns als Arbeiter Samariterbund eben auch dafür einsetzen, dass die abgebaut werden. Das ist ganz wichtig, dass Resilienz keine Frage von sozialem Stand ist tatsächlich. Und da ist es so, dass wir einen besonderen Schwerpunkt legen als Arbeiter Samariterbund auf die vulnerablen Bevölkerungsgruppen. Also wer lebt alleine, wer lebt in kleinen Wohnungen, wer kann sich möglicherweise nicht selber retten. Wer sitzt im Rollstuhl? Wer ist abgeschnitten von Informationen? Hat keine Familie? Dass wir da schauen, dass wir uns ganz besonders um diese Menschen kümmern. Wir sind über die Struktur im Arbeiter-Samariter-Bund ja auch gut vernetzt in den Städten, Kommunen und auch in den ländlichen Gemeinden über unsere zum Beispiel mobilen Pflegedienste. Da wissen wir, um wen wir uns besonders kümmern müssen. Aber wir rufen auch immer wieder dazu auf, dass man, wie ich eben schon sagte, wirklich auf seine Nachbarn schaut, auf seine nähere Umgebung schaut, dass man dort auch gut helfen kann bei Bedarf.
9: Edith Wallmeier, Bereichsleiterin Einsatzdienste beim Arbeiter-Samariter-Bund. Das NDR-Info-Thema heute, 5 Jahre nach der Ahrtal-Flut. Was hat sich geändert und was haben wir gelernt? Nach den 8 Uhr Nachrichten bin ich mit unserem Reporter im Ahrtal zu einem Live-Gespräch verabredet. Etliche Regionen in Norddeutschland sind seit gestern Abend von Starkregen und heftigem Hagel erfasst worden. Damit beginnt gleich unser Überblick und danach schildert meine Kollegin aus der Norddeutschland-Redaktion ausführlich, was wo geschah. Jetzt ist es 7.47 Uhr.
1: Gestern Abend und in der Nacht sind über Teile Norddeutschlands schwere Unwetter hinweggezogen. Über Teilen des Landkreises Ludwigslust-Parchim in Mecklenburg-Vorpommern gingen tennisballgroße Hagelkörner nieder, die stellenweise mit Radladern weggeräumt werden mussten. Auch im Landkreis Harburg in Niedersachsen gab es

0: soll. Auch Deutschland ist unter den Unterstützern. Bewohnerinnen und Bewohner in Pflegeheimen müssen immer mehr selbst bezahlen. Mit Stand zum 1. Juli waren im ersten Jahr im Heim im bundesweiten Schnitt 3.364 Euro Eigenanteil pro Monat fällig. Der Auswertung des Verbands der Ersatzkassen zufolge waren das monatlich 120 Euro mehr als zu Jahresbeginn und fast 260 Euro mehr als vor einem Jahr. Ein Grund für die Entwicklung sind demnach gestiegene Personalkosten. Das Wetter in Norddeutschland, oft heiter, gebietsweise auch mal wolkig, höchstens 22 bis 30 Grad. Das war der kurze Überblick und nun weiter mit Markus Schubert.
1: Und wie ich Ihnen vor dem Überblick versprochen habe, schauen wir jetzt nochmal ausführlich aufs Unwetter. Der Abend war in weiten Teilen Norddeutschlands alles andere als ruhig. Meine Kollegin Claire Schnitzlein aus der Norddeutschland-Redaktion hat sich heute früh einen Überblick verschafft. Claire, was war da los gestern Nacht?
2: Am stärksten betroffen war wirklich der Landkreis Ludwigslust-Parchim in Mecklenburg-Vorpommern. Dort sind schwere Gewitter, ja teils tennisballgroße Hagelkörner gefallen. 30 Zentimeter, sagt die Feuerwehr, war die Hagelschicht hoch. Sie musste stellenweise mit dem Radlader von den Straßen geräumt werden. Auf Social Media, da sieht man Videos, in denen Autos wirklich bis zur Hälfte im Hagelwasserbad versinken. Total skurril, es sieht aus wie ein Wintereinbruch mitten im Sommer. Diese Bilder, die sehen Sie auch bei uns im Internet auf ndr.de. In Hagenow, da stand das Wasser zum Beispiel auf dem Gelände eines Süßwarenherstellers hüfthoch. Die Feuerwehr, die war stundenlang im Einsatz, hat Keller ausgepumpt, umgestürzte Bäume beseitigt. Die Anwohner in Wittenburg, die haben uns ihre Eindrücke einmal geschildert.
3: Also um 16.30 Uhr hat es angefangen, leicht zu regnen erst und zu gewittern. Dann kam sehr stark Regen und sehr viel Wind, bis dann die riesigen Hagelkörner losgingen und auf einmal kein Wasser mehr abgeflossen ist, gar nichts. Und wir sind hier auch schon am Hagel wegmachen und irgendwie an so einem Hof retten, weil der über 40 Zentimeter voll mit Wasser ist.
4: Sind wir in die Garage und dann kamen wir nicht mehr raus. Und wir hatten Angst, muss man wirklich sagen. Und das Ergebnis ist hier, die Einfahrten voll, die Keller voll. Also wir hatten wirklich Panik.
5: Ja, der Hagel hat uns voll überrascht hier. Ne? Das ist so runtergekommen, das Abwasser schafft das nicht. Ist von der Straße alles bei mir auf dem Hof, dann durchs Kellerfenster unten rein. Der Hof hinten ist voll, hier läuft nichts ab. So reingeschossen, ich habe das gar nicht im Griff gekriegt mehr.
2: Das waren Stimmen von den Anwohnern aus Wittenburg im Landkreis Ludwigslust-Parchim. Allein dort waren um die 100 Feuerwehrleute bis Mitternacht im Einsatz. Die Feuerwehr, die betont, wie sehr Anwohner und Feuerwehr zusammengearbeitet haben. Am meisten hatte die Feuerwehr mit der Kanalisation zu kämpfen. Das klang auch gerade schon durch. Die Blätter, die haben alles verstopft. Deswegen floss das Wasser teilweise nicht ab. Und der Feuerwehrmann Uwe Puls aus Zarentin am Schalsee berichtet von 170 Einsätzen im Landkreis Ludwigslust-Parchim.
6: Ich bin jetzt 39 Jahre bei Feuerwehr, aber so heftig, also auf so engem Raum, so viel, so schnell. Und mit dem Hagel, ne, das ist ja hier bei uns in Zarentin auch, das hat ja so viele Dächer auch bei den Vorgärten, die Wintergärten, Autos, Autoscheiben, Dellen. Das, was man sonst eigentlich wirklich nur im Fernsehen sieht. Weil das hat sich wirklich hier vor Zarentin so entwickelt, das wurde mal so schwarz und so schnell und dann hat sich das auch so lange gehalten. Also das war für mich auch neu, also das kannte ich so auch noch nicht.
2: Das war Uwe Puls, Feuerwehrmann aus Zarentin.
1: Wie war die Lage in den anderen norddeutschen Bundesländern?
2: Niedersachsen und Schleswig-Holstein, die waren auch stark betroffen. Unwetterbedingte Einsätze gab es rund um Hannover und im Kreis Pinneberg in Schleswig-Holstein aber auch. Das Gewitter, das zog am Abend mit Hagelschlag von Nord nach Süd. Also hier in Hamburg in Lockstedt, habe ich gedacht, war es nicht sehr wild. Das bisschen Regen, normales Gewitter. Aber wirklich schon 45 Kilometer weiter südlich war die Lage eine andere. In Heidenau, einem Ortsteil der Samtgemeinde Toschstedt im Landkreis Harburg, hat es laut der Feuerwehr auch massive Hagelschauer gegeben. Dutzende Dächer beschädigt worden, auch mehrere Autos wurden durch die Hagelkörner beschädigt. Das berichten die Anwohner vor Ort.
7: Also ich habe erst Geräusche gehört und habe gedacht, es wird ein Baum gefällt. Und dann habe ich aus dem Fenster geguckt und ja, dann Tennisball große Hagelkörner, die runtergekommen sind. Rausgehen war nichts, sonst wäre man erschlagen worden.
8: Also, was ich nie erlebt habe in 68 Jahren, Carport durchgeschlagen, überall hier in der Garage durchgeschlagen.
2: Das waren Eindrücke aus dem niedersächsischen Heidenau. Auch der Flughafen Hannover-Langenhagen, der musste sogar kurzzeitig den Betrieb einstellen. In Bruchhausen-Vilsen im Landkreis Diepholz schlug ein Blitz in eine Scheune ein, die in Brand geriet. Für die Region um Göttingen und Braunschweig meldete die Polizei mehrere umgestürzte Bäume. In Nordheim stürzte ein Baum auf ein Pfarrhaus.
1: Sind bei den Unwettern auch Menschen verletzt worden?

0: Größere Personenschäden gab es zum Glück noch nicht oder ist noch nicht bekannt. Im niedersächsischen Saarstedt bei Hannover musste allerdings eine Frau aus ihrem vollgelaufenen Keller gerettet werden. Sie war dort durch die Wassermassen eingeschlossen worden. Die Feuerwehr befreite sie. Anschließend wurde sie im Krankenhaus versorgt.
1: Wie geht's heute weiter? Müssen wir uns auf weitere Unwetter einstellen?
0: Ganz ausgeschlossen sind Gewitter heute nicht, aber am Morgen, da ziehen zunächst noch einzelne Schauer durch Norddeutschland. Die Luft ist noch sehr kühl, angenehm. Tagsüber wird es dann aber wieder sommerlich heiß. 28 bis 31 Grad. An der Küste bleibt es deutlich angenehmer bei 22 Grad. Am Nachmittag dann können schon wieder vereinzelt Schauer und Gewitter auftreten, aber längst nicht so flächendeckend und heftig wie in der vergangenen Nacht.
1: Vielen Dank, Lea. Das war ein kurzer Überblick aus unserer Norddeutschland-Redaktion über die Unwetterlage gestern Nacht hier im Norden.
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1: Frauen sind nicht lustig. Das galt bis in die 90er und Nuller Jahre hinein als Naturgesetz im deutschen Unterhaltungsfernsehen, das dementsprechend von männlichen Showmastern und Witzereißern dominiert wurde. Die Wahrheit ist wohl eher, dass es Frauen nicht an Humor, sondern an weiblichen Vorbildern mangelte. Der Dokumentarfilm »Was haben wir gelacht?« erzählt ab Donnerstag im Kino vom harten Weg einiger Unterhaltungspionierinnen auf die Bühne und vor die Kameras. Wally Müller hat sich das angesehen.
3: Karneval in Köln Anfang der 80er. Die Bühne betritt Hella von Sinnen als Putzfrau Schmitz.
4: Ich hatte bis eben alle Hände voll zu tun, weil der Herr Pullheim, der rührt im Haushalt ja keinen Finger. Als der vor 14 Tagen mal den Müll rausgetragen hat, haben wir alle geweint vor Glück.
3: Heute erinnert sie sich mit Grauen an die Ochsentour damals.
5: Anstrengend. Du weißt, wie du Pointen setzt und du weißt, dass das Publikum lacht. Aber dann landest du eben auch auf Herrensitzungen. Und wenn eine Rednerin dann auch noch kam, gingen die geschlossen raus, um einen Kölsch zu trinken und ein Würstchen zu essen. Und das war sehr verletzend. Das hat meine Gefühle verletzt.
3: Hella von Sinnen ist eine von 5 Entertainerinnen, die im Film von ihren mühsamen Anfängen allein unter Männern erzählen. Neben Maren Kreumann, Gabi Köster, Bettina Böttinger und Esther Schweins. Die Idee, sie zu befragen, hatte Regisseurin Isabel Schneider. Denn worüber gelacht wird, erzählt auch eine Menge über die Gesellschaft.
6: Witzig sein ist eine Machtfrage, weil sich dadurch ja auch eine bestimmte Sicht auf die Welt abzeichnet. Und Frauen waren halt nie in der aktiven Rolle zu sagen, das sind die Themen, die wir setzen wollen.
3: Selbst erst 1995 geboren, blickt Isabel Schneider mit einer gewissen Verwunderung zurück.
6: Auch für mich gab es noch diese Thomas Gottschalk Wetten, dass Lagerfeuermomente ganz stark. Und ich sehe das aber heute als junge Frau, die schon feministisch sozialisiert wurde, total mit anderen Augen. Und frage mich schon, wieso meine eigene Mama oder meine eigene Elterngeneration, warum die das nicht so gestört hat irgendwie und die uns da als Kinder unhinterfragt vorgesetzt haben.
3: Ihre Co-Regisseurin Eva Müller ist 16 Jahre älter und hat es noch als ganz normal erlebt, dass bei Carell sexistische Witze gerissen, bei Kuhlenkampf die Schönheit der blonden Assistentin gepriesen und auf der Wetten-das-Couch weibliche Knie getätschelt wurden.
7: Gunther, du würdest einsehen, dass ich vielleicht neben Frau Schiffer sitzen möchte.
8: Uns war es aber total wichtig, dass wir nicht die Humorpolizei sind und sagen, das ist lustig, das ist nicht lustig, sondern die Mechanismen haben uns interessiert. Was passiert, wenn Humor stattfindet?
7: Du bist, muss ich sagen, für einen Topmodel relativ, sagen wir mal, rund. Die meisten sind ja so ganz flach. Ich finde das ja sehr schön.
3: In 2-jähriger Fleißarbeit hat Isabel Schneider mit Kolleginnen die Archivszenen ausgegraben, die Eva Müller bei den Interviews dann den Protagonistinnen vorführte. Spontanreaktionen von Maren Kreumann und Gabi Köster.
9: Puh. Aber hallo, in der Dichte doch sehr deutlich, mehrheitlich übergriffig.
10: Das wird mir jetzt bewusst, weil früher habe ich auf sowas nicht geachtet.
3: Müssen wir uns heute dafür schämen, worüber wir gestern gelacht haben?
8: Also das ist keine Abrechnung, sondern es geht wirklich darum zu zeigen, was war los, was haben diese Frauen für Rollen gespielt in all dem. Wie bewerten sie sich selber heute auch kritisch? Und was macht das mit einer Gesellschaft, wenn die, die das Mikro in der Hand haben, immer weiße Männer sind?
3: Was es mit ihr persönlich machte, erzählt Esther Schweins im Film sehr bewegend. Immerzu auf ihre Schönheit reduziert zu werden, erniedrigend.
11: Erstmal herzlichen Glückwunsch. Ja, sie haben viel Glück gehabt, wunderschöne Haare.
12: Danke.
11: Schöne Zähne.
9: Das war nichts Besonderes.
12: Es ging uns Frauen damals so.
3: Erschreckend, was Fernsehfrauen damals weglächeln mussten. Über vieles kann man in der Rückschau aber auch schmunzeln, da heute Komikerinnen wie Marin Kreumann oder Caroline Kebekus in ihren Fernsehshows bestimmen, über welche Themen gelacht wird. So macht der Film insgesamt große Freude als Gesellschaftskomödie mit Happy End.
8: Humor kann so schnell Dinge schaffen, die Reden im Bundestag in 5 Stunden nicht schaffen. So, das ist halt ganz toll. Das ist eine Form von Teilhabe.
1: Wally Müller, über was haben wir gelacht? Die Doku über Frauen im Unterhaltungsfernsehen läuft ab Donnerstag in unseren Kinos. Gleich die 8 Uhr Nachrichten.

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1: Um 8 Uhr mit Felix Sprung. Unwetter haben in Norddeutschland zahlreiche Einsätze ausgelöst und Schäden verursacht. In einigen Regionen mussten die Feuerwehren hunderte Male ausrücken. Laura Janke aus der NDR Nachrichtenredaktion gibt einen Überblick.
2: Überflutete Straßen und Unterführungen, vollgelaufene Keller, umgestürzte Bäume. Die Einsatzkräfte hatten alle Hände voll zu tun. Im Kreis Pinneberg in Schleswig-Holstein saßen auch Autos fest, darunter ein Polizeiwagen, und es gab Unfälle wegen Aquaplaning. In Niedersachsen war unter anderem die Region Hannover betroffen. Der Flughafen musste kurzzeitig den Betrieb einstellen. Weiter südlich in Sarstedt befreite die Feuerwehr eine Frau aus ihrem Keller. Wassermasten hatten sie dort eingeschlossen. Für ungewöhnliche Bilder, aber auch erhebliche Schäden sorgten heftige Hagelschläge. Im Landkreis Harburg zerbeulten dicke Eiskörner Autos und auch Dächer wurden beschädigt. In Mecklenburg-Vorpommern im Kreis Ludwigslust-Parchim kamen Hagelkörner runter, die teilweise so groß waren wie Tennisbälle. Anwohner griffen zu Schaufeln und Schneeschiebern, die Feuerwehr unterstützte sogar mit Radladern.
1: Bilder und Videos von dem Unwetter und seinen Folgen sehen Sie auf ndr.de. Am 5. Jahrestag der Flutkatastrophe im Ahrtal gedenken viele Städte und Gemeinden heute der Verstorbenen. Auch Bundeskanzler Merz und Bundespräsident Steinmeier werden zu Gedenkfeiern vor Ort erwartet. Im Juli 2021 hatte extremer Starkregen verheerende Überschwemmungen ausgelöst. In Rheinland-Pfalz starben 135 Menschen. In Nordrhein-Westfalen gab es 49 Tote. Die Caritas fordert unterdessen eine Neuausrichtung des Bevölkerungsschutzes. Dem Redaktionsnetzwerk Deutschland sagte Caritas-Vorstand Müller, es gebe Nachholbedarf, insbesondere beim Informationsaustausch und bei der Vorbereitung auf mögliche künftige Katastrophen. Am Persischen Golf dauern die gegenseitigen Angriffe der USA und des Irans an. Während iranische Medien von Explosionen auf mehreren Inseln und entlang der Küste berichten, meldeten die Vereinigten Arabischen Emirate Angriffe des Irans auf zwei Schiffe in der Straße von Hormus. Dabei wurde ein Crewmitglied getötet. Mehrere Menschen wurden schwer verletzt. Aus Kairo Nina Amin.
3: Nach Angaben des Verteidigungsministeriums handelt es sich dabei um indische und ukrainische Besatzungsmitglieder zweier Tanker. Die Schiffe wurden von Marschflugkörpern getroffen, als sie auf der südlichen Schifffahrtsroute innerhalb der omanischen Hoheitsgewässer die Straße von Hormus durchquerten. Auf den Tankern seien Brände ausgebrochen, die aber unter Kontrolle gebracht werden konnten. Die Vereinigten Arabischen Emirate verurteilten den Angriff als einen schwerwiegenden Verstoß und klaren Bruch des Völkerrechts. Man behalte sich vor, auf diese Eskalation zu reagieren. Die Vereinigten Arabischen Emirate sind in der Golfregion ein wichtiger Verbündeter der USA. Immer wieder wurde der Golfstaat zum Ziel iranischer Vergeltungsschläge. In den vergangenen Tagen haben die gegenseitigen Angriffe der USA und dem Iran in der Golfregion wieder zugenommen.
1: In Deutschland gibt es immer mehr Menschen, die den Kriegsdienst verweigern. Im ersten Halbjahr gingen laut Redaktionsnetzwerk Deutschland rund 5.900 entsprechende Anträge bei der zuständigen Behörde ein und damit mehr als im gesamten vergangenen Jahr. Aus Berlin Mario Kubina.
4: Es liegt nahe, dass die Entwicklung mit der russischen Bedrohung zusammenhängt und mit der Einführung des neuen Wehrdiensts. Der sieht eine verpflichtende Musterung für junge Männer vor. Sie müssen auch einen Fragebogen ausfüllen. So will sich die Bundeswehr einen Überblick verschaffen, wer im Ernstfall für den Dienst an der Waffe geeignet wäre. Auch wenn die allgemeine Wehrpflicht im Moment ausgesetzt ist, gibt es ein Recht, den Kriegsdienst aus Gewissensgründen zu verweigern.
1: Wer in einem Pflegeheim lebt, muss immer mehr selbst bezahlen. Nach einer Auswertung des Verbands der Ersatzkassen zahlen Pflegebedürftige im ersten Heimjahr jetzt im bundesweiten Durchschnitt mehr als 3.360 Euro im Monat aus eigener Tasche und damit fast 260 Euro mehr als vor einem Jahr. Aus Berlin Anne-Kathrin Mellmann.
5: Nach Daten, die der Deutschen Presseagentur vorliegen, war die Pflege in Bremen am teuersten. Dort kostete sie im ersten Heimjahr durchschnittlich knapp 3.800 Euro. In Sachsen-Anhalt wurden im Schnitt 1.000 Euro weniger fällig. Hauptgrund für den Anstieg sind höhere Personalkosten, weil Pflegekräfte besser bezahlt werden. Aber auch Unterkunft und Verpflegung sind teurer geworden. Die Bundesregierung arbeitet derzeit an einer Pflegereform. Wegen der angespannten Finanzlage der Pflegeversicherung sollen Entlastungen Leistungen für Heimbewohnerinnen und Bewohner erst später greifen.
1: Das waren die Nachrichten.
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6: Das Wetter in Norddeutschland oft heiter, gebietsweise auch mal wolkig. Höchstwerte 22 bis 30 Grad. Morgen viel Sonne und verbreitet trocken. Höchstwerte wieder 22 bis 30 Grad. Am Donnerstag sonnig, nur gebietsweise fallen Schauer bei 22 bis 31 Grad. 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A1 Osnabrück Richtung Bremen zwischen Bremen-Brinkum und Arsten. 3 Kilometer stockender Verkehr. A7 Hannover Richtung Flensburg. Zwischen Hamburg-Heimfeld und dem Elbtunnel 7 Kilometer stockender Verkehr. Und A25 Gestacht Richtung Hamburg zwischen Nettelnburg und Allermöhe. 3 Kilometer stockender Verkehr. NDR Info, heute früh mit Markus Schubert. Schönen guten Morgen. Gleich 8:06. 5 Jahre, das kann eine lange Zeit sein, aber reichen 5 Jahre, um schreckliche Erinnerungen abzuschütteln? Reichen 5 Jahre, um eine Katastrophe und die Versäumnisse dabei und im Vorfeld aufzuarbeiten? Und reichen sie, um den Wiederaufbau so voranzubringen, dass wieder Zuversicht aufkeimt und vorherrscht? Dass Wunden heilen, auch wenn nichts die 135 Menschen zurückbringt, die ihr Leben ließen? Das NDR-Info-Thema. Heute, 5 Jahre nach der Ahrtal-Flut. Was hat sich geändert? Was haben wir gelernt? Konstantin Plecking ist für die ARD heute wieder in Ahrweiler und der SWR-Reporter war es auch schon vor 5 Jahren. Guten Morgen.
7: Guten Morgen nach Hamburg.
6: In Norddeutschland kennen wir Sturmfluten an den Küsten. Wir kennen Hochwasser der Elbe in Hamburg und Lauenburg und Beutzenburg. Wir hatten ein historisches Weihnachtshochwasser 2023 erst in Niedersachsen. Und seit gestern Abend gab es tennisballgroße Hagelkörner in einigen Gegenden. Aber etwas so jähes und offenbar auch in der Dimension nicht vorhersehbares wie im Ahrtal heute vor 5 Jahren nicht. Können Sie sich erinnern, wie Sie als Reporter die ersten Stunden und Tage damals versucht haben zu fassen?
7: Da kann ich mich noch sehr gut dran erinnern, weil das ist was, was ich damals nicht begreifen konnte und was, glaube ich, auch bis heute mir nicht klar geworden ist, was das eigentlich im Ende bedeutet hat, auch 5 Jahre später. Also ich bin da hingekommen, ich wurde ganz früh angerufen von meiner Chefin, bin dann sofort los ins Ahrtal gefahren, dann im Ort Schuld bin ich angekommen, dann am Morgen nach der Flut, da war der Wasserstand noch deutlich höher, aber das meiste war da zu dem Zeitpunkt auch schon wieder abgeflossen und die Zerstörung schon freigelegt, zerstörte Straßen, unterspülte Straßen und die Brücken und dann die Menschen aus Schuld, wo ich da war, die standen weiter oben bei der Kirche, die auf so einer Erhöhung liegt und manche haben sich nur noch ihr Leben gerettet. Das Haus ist weggeschwommen gewesen und konnten es aber zu dem Zeitpunkt noch nicht begreifen. Das war eine Schockstarre an dem Tag. Die Leute haben versucht zu erkennen, was hier eigentlich ist, aber so richtig erkannt haben sie es eigentlich nicht. Und für mich damals war es, das mit den Leuten da zu sprechen, kann ich mich wirklich bis heute dran erinnern. So ein einschneidendes Erlebnis war das.
6: Wenn Sie heute im Ahrtal stehen, also jetzt in Ahrweiler und um sich blicken, ist jetzt alles wie nur geträumt und als wäre nichts geschehen oder ist die Katastrophe eben gar nicht aus dem Blickfeld gewandert und Menschen stehen mindestens psychisch noch wie in Trümmern?
7: Also die Katastrophe ist hier definitiv überhaupt nicht vergessen. Es gibt im Ahrtal, so würde ich das jetzt mal sagen, wenn man mit den Menschen spricht, eine Art andere Zeitrechnung. Es gibt vor der Flut und nach der Flut, so reden die Menschen auch. Also wenn man die fragt, ach ja, das und das, das war vor der Flut. Ach das, ah ja, das war ja dann kurz nach der Flut und da haben wir das und das gemacht. Und viele der Menschen, die haben auch bis jetzt viel zu tun gehabt, eine Aufgabe, nämlich das eigene Haus aufzubauen. Und zum Teil lenkt das auch von möglichen Traumata, die gekommen sind, ab. Aber dieser Wiederaufbau des eigenen Hauses, das kostet auch ganz viel Kraft. Versicherungen oder Fluthilfe beantragen, Gutachter, Handwerker finden, sich mit der Bürokratie rumschlagen, dann natürlich auch das Wiederaufbauen. Aber viele im Tal haben das geschafft und haben auch wieder aufgebaut. Viele Häuser stehen wieder, Geschäfte sind geöffnet. Aber so ganz zwischendrin, da gibt es auch immer wieder Häuser, die auch noch so genauso aussehen wie direkt nach der Flut. Da ist im Prinzip nur der Schlamm raus. Und das hat individuelle Gründe. Jeder einzelne Besitzer dort, da gibt es einen Grund, warum sie das nicht gemacht haben. Aber das ist im Prinzip der Unterschied zwischen den beiden. Wieder aufgebaut und noch gar nichts passiert.
6: Das ist der Aufbau. Wie verlief die Aufarbeitung? Wer ist politisch, wer ist juristisch belangt worden im Nachgang der Katastrophe?
7: Also juristisch muss man sagen, niemand, vielleicht auch mal bis jetzt niemand, aber das muss man so hart sagen. Es gab ein langes Ermittlungsverfahren der Staatsanwaltschaft Koblenz, unter anderem gegen den ehemaligen Landrat des Kreises Ahrweiler, Jürgen Föhler. Dem wurde damals vorgeworfen, fahrlässige Tötung und Körperverletzung im Amt durch Unterlassen. Das war der Vorwurf. Aber vor rund zwei Jahren wurde dann dieses Verfahren eingestellt. Und zwar deswegen, weil mit an Sicherheit grenzender Wahrscheinlichkeit eben nicht festgestellt werden konnte, dass jemand nicht gestorben wäre, hätte der Landrat seinen Job richtig gemacht, zum Beispiel beim Katastrophenschutz. Aber es wurde schon auch festgestellt, es wären sehr wahrscheinlich weniger Menschen gestorben, wäre der Kreis besser vorbereitet gewesen. Angehörige, die kämpfen jetzt immer noch juristisch dafür, dass es tatsächlich zur Anklage kommt, weil sie einfach überhaupt nicht nachvollziehen können, dass das nicht zur Anklage reicht. Aber das ist eben juristisch spitzfindig. Politisch gab es einen Untersuchungsausschuss im Landtag in Mainz, in Rheinland-Pfalz. Und da sind im Endeffekt im Zusammenhang damit auch zwei Minister zurückgetreten. Einmal Roger Lewenz von der SPD, der ehemalige Innenminister, und Anne Spiegel von den Grünen ist als Bundesfamilienministerin zurückgetreten. Die war zuvor die Umweltministerin in Rheinland-Pfalz. Allerdings immer nur im Zusammenhang mit dem Ahrtal, mit der Ahrflut und nicht direkt deswegen.
8: Wer wird sich heute aus Mainz und aus Berlin sehen lassen im Ahrtal und wie gedenkt man heute des Geschehens und der Opfer?
7: Also es kommen heute sehr viele Menschen aus der Bundespolitik und auch aus der Landespolitik. Bundespräsident Frank-Walter Steinmeier kommt heute ins Ahrtal, Bundeskanzler Friedrich Merz und der Ministerpräsident Gordon Schnieder kommt ins Ahrtal heute zum Gedenken. Der Bundespräsident heute Vormittag in Altenahr öffnet er eine Fotoausstellung mit Porträts von Menschen, die die Katastrophe miterlebt haben, und dann trifft er auch diese Menschen. Und heute Abend gibt es eine Gedenkfeier in Bad Neuenahr-Ahrweiler. Das ist die zentrale Gedenkfeier. Und da kommt eben auch der Bundeskanzler und der Ministerpräsident. Ab 19 Uhr wird auch live im Fernsehen übertragen. Und ansonsten gibt es aber auch im gesamten Ahrtal Gedenkfeiern, Gottesdienste und Möglichkeiten des stillen Gedenkens heute und morgen im gesamten Ahrtal, wo die Menschen nochmal zusammenkommen können.
8: Konstantin Plecking war das live aus Bad Neuenahr-Ahrweiler. Das NDR-Info. Thema heute, 5 Jahre nach der Ahrtalflut. Was hat sich geändert? Was haben wir gelernt? Nach den Nachrichten um 8:30 hören Sie eine Reportage aus Hamburg, wo ein Ehepaar aus dem Ahrtal, das seine Tochter verloren hat vor 5 Jahren, versucht, deren Lebenswerk weiterzuleben.
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8: In Hamburg ist die Zahl der Straftaten im ersten Halbjahr weiter gesunken. Auch bei vielen Gewaltdelikten verzeichnet die Polizei einen Rückgang gegenüber dem Vorjahreszeitraum. Oliver Wuttke.
9: 103.000 Straftaten hat die Hamburger Polizei in der ersten Jahreshälfte registriert. Ein Minus von 5,9%. Noch etwas größer ist der Rückgang im Bereich der Gewaltkriminalität. Dazu zählen Raub und schwere Körperverletzung, Mord, Totschlag und Vergewaltigung. Hier liegt das Minus insgesamt bei 6,4%. Es gab rund 3.900 Taten. Besonders deutlich ist der Rückgang bei Raub und bewaffneten Überfällen. Dagegen hat sich die Zahl der Totschlagsfälle mehr als verdoppelt auf insgesamt 25. Die Statistik erfasst nur die Fälle, die im ersten Halbjahr abgeschlossen wurden. Deshalb gibt es Schwankungen, wie etwa bei Wohnungseinbruch, einem typischen Verbrechen der dunklen Jahreszeit. Hier gab es knapp 1.800 Fälle und damit 7% mehr als zur selben Zeit im Vorjahr. Die Zahl der Diebstähle ist insgesamt rückläufig. Es waren rund 40.000 Fälle, ein Minus von 7%. Fast die Hälfte aller angezeigten Straftaten konnte die Polizei aufklären.
8: Ein Unwetter mit Starkregen hat am Abend in Norddeutschland für zahlreiche Einsätze der Feuerwehr gesorgt. Starkregen und Hagelschlag haben Keller überflutet, Tiefgaragen und Bahnunterführungen standen unter Wasser. Vera Zellmer fasst die Lage in Niedersachsen zusammen.
10: Es hat so heftig geregnet, dass die Feuerwehr in Hannover pausenlos im Einsatz war und auch heute früh noch Einsätze abarbeitet, heißt zum Beispiel vollgelaufene Keller leerpumpt. Die Wassermassen haben auch Aufzugsschächte, Tiefgaragen und Straßen überflutet, Autos sind stecken geblieben. In Saarstedt zwischen Hildesheim und Hannover, da war eine Frau durch die Wassermassen in ihrem Keller eingeschlossen, die Feuerwehr musste sie rausholen. Der Flughafen Hannover in Langenhagen musste laut Medienberichten kurzzeitig den Betrieb einstellen. Aus Heidenau im Kreis Harburg wird von riesigen Hagelkörnern berichtet, die Autos beschädigt haben. In Bruchhausen-Vilsen im Kreis Diepholz hat der Blitz in einer Scheune eingeschlagen, die ist in Brand geraten. Und in Northeim ist ein Baum auf ein Pfarrhaus gestürzt. Auch Celle, Hildesheim, der Heidekreis melden viele Feuerwehreinsätze, aber bisher zumindest keine weiteren Verletzten.
8: In Mecklenburg-Vorpommern konnte der Waldbrand im Müritz-Nationalpark bis zum späten Abend nicht gelöscht werden. Mittlerweile sind die Evakuierungen aufgehoben worden, da der Wind sich am Abend beruhigte. Die aus Granzin und weiteren Ortschaften in Sicherheit gebrachten Menschen dürfen nach NDR-Informationen vorerst in ihre Häuser zurückkehren. Heute soll neu über die Lage entschieden werden. Sebastian Welzel.
11: Die Polizei ist in Granzin von Haus zu Haus gegangen, um die Einwohnerinnen und Einwohner zu informieren. Sie sollen vorerst im Gemeindehaus von Pekatel bei Penzlin unterkommen. Auch zahlreiche Urlaubsgäste sind betroffen. Der Wind facht die Flammen weiter an, das Feuer breitet sich aus. Weil das Gebiet munitionsbelastet ist, kommt die Feuerwehr nicht an den Brandort heran. Ähnlich wie bei dem großen Feuer bei Neustrelitz vor 3 Wochen werden deshalb sogenannte Brandriegel aufgebaut, Beregnungsanlagen, die den Wald anfeuchten und so die Flammen eindämmen sollen.
8: Unsere Korrespondentinnen und Reporter berichteten in NDR Info Norddeutschland. Wie helfen die Staaten der sogenannten Koalition der Willigen der Ukraine weiter? Schließen sie die Lücke bei der Raketenabwehr? Unser Korrespondent fasst die Ergebnisse des Treffens in Paris gestern Abend nach dem Sport zusammen. Und jetzt wieder Wetter, Unwetter und andere Themen im kompakten Überblick um 8.16 Uhr.
1: Über Teile Norddeutschlands sind schwere Unwetter hinweggezogen. In und um Hannover setzte heftiger Starkregen zahlreiche Keller, Tiefgaragen und Aufzugsschächte unter Wasser. Ähnlich war die Lage in Elmshorn in Schleswig-Holstein. Über Teilen des Landkreises Ludwigslust-Parchim in Mecklenburg-Vorpommern gingen außerdem tennisballgroße Hagelkörner nieder. Nach 2 Stunden habe sich stellenweise so viel Hagel auf dem Boden angesammelt, dass er mit Radladern weggeräumt werden musste, teilte die Leitstelle Westmecklenburg mit. Es habe ausgesehen wie nach winterlichem Schneefall. Die US-Armee hat die 3. Nacht in Folge Ziele im Iran bombardiert. Der Einsatz habe rund 5 Stunden gedauert, teilte das US-Regionalkommando mit. Dabei seien militärische Ziele in mehreren Hafenstädten im Süden des Irans ins Visier genommen worden. Die iranischen Revolutionsgarden erklärten, sie hätten Raketen und Drohnen auf Waffenlager und eine Unterkunft für US-Soldaten in Bahrain abgefeuert. Die USA kündigten an, ihre Seeblockade gegen iranische Häfen heute Abend wieder aufzunehmen. Der ADAC kritisiert den schlechten Zustand vieler unbewirtschafteter Rastplätze an deutschen Autobahnen. Bei einer aktuellen Stichprobe vergab der Verkehrsclub bei fast der Hälfte der 50 getesteten Anlagen die Note mangelhaft oder sehr mangelhaft. Gut war nicht einmal jeder 5., sehr gut kein einziger Rastplatz. Vor allem die Toilettenanlagen zogen die Bewertung nach unten. Hier gab es in fast 2 Dritteln der Fälle ein mangelhaft oder sehr mangelhaft. Das Wetter in Norddeutschland. Oft heiter, gebietsweise auch mal wolkig, höchstens 22 bis 30 Grad. Das war der kurze Überblick und nun weiter mit Markus Schubert.
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8: 100 Spiele hat es schon gegeben bei der Fußball-Weltmeisterschaft und das heißt, Lars Bente, 4 kommen noch.
12: Ja, genau. Die beiden Halbfinalduelle heute und morgen. Am Sonntag ja das begehrte Endspiel und dann noch die Partie, die einen Tag vorher steigt und auf die die Teilnehmer des Halbfinals wohl weniger Lust haben dürfen. Nämlich die Partie um Platz 3 bei dieser WM. Wir schauen nun aber, wer um den Einzug ins Endspiel ran darf. Große Überraschungen sind auf jeden Fall nicht dabei, weiß Anne van Eickels.
13: Ja, das sind schon die Fab Four, die fantastischen 4 und das Beste, was der Fußball derzeit zu bieten hat. Es spielen die Top 4 der FIFA-Weltrangliste in diesem Halbfinale und das gab es so noch nie bei einer Weltmeisterschaft. Und beim Spiel Frankreich gegen Spanien bedeutet das dann zugespitzt Kylian Mbappé gegen Lamine Yamal, französische Offensivpower gegen spanische Defensivkunst, Vize-Weltmeister gegen Europameister. Also darüber geht nicht mehr viel. Also ich kann und will mich da nicht auf einen Sieger festlegen und das gilt auch für das andere Halbfinale. Finale zwischen Argentinien und England mit dem deutschen Trainer, mit Thomas Tuchel. Das sind für mich 2 Teams auf Augenhöhe mit ihren Stars Harry Kane und Lionel Messi. Also wir können uns auf große Namen und hoffentlich ebenso große Spiele freuen.
12: Ja, heute also das erste Halbfinale zwischen Frankreich und Spanien. Anstoß in Dallas ist um 21 Uhr unserer Zeit. Das ZDF überträgt im Fernsehen und Sie können die Partie aber auch in voller Länge live hören, und zwar hier auf NDR Info. Ja, während die WM sich also weiter Richtung Endspiel zuspitzt, bereiten sich die Bundesliga-Clubs ja auf die kommende Saison vor. Der Hamburger SV, der hat zum Beispiel einen neuen Spieler verpflichtet, einen Franzosen. Die Einzelheiten zu diesem Transfer hat Lars Pegelow.
14: Der HSV zahlt gut 4 Millionen Euro Ablöse für Martin Adelin. Der 22 Jahre alte Mittelfeldspieler hat in Hamburg den Medizincheck bestanden und einen 4-Jahres-Vertrag unterschrieben. Adelin kommt aus Troyes und hat den Verein in der vergangenen Saison von der zweiten in die erste französische Liga geführt. Er wurde anschließend zum Spieler des Jahres in der Ligue 2 gekürt. Beim HSV soll Adelin eine zentrale Mittelfeldrolle einnehmen. Er soll erstmals am Sonnabend im Testspiel bei Rapid Wien für den HSV auflaufen. Adelin ist aber nicht unbedingt als Ersatz für den Portugiesen Fabio Vieira gedacht. Sportdirektor Klaus Costa bemüht sich nach wie vor, Vieira vom FC Arsenal zu verpflichten. Mehr als 10 Millionen Euro Ablöse wollen die Hamburger für Vieira aber nicht zahlen.
12: Ja, die neue Saison, die startet für den HSV mit der ersten Runde im DFB-Pokal. Am 24. August sind die Hamburger zu Gast beim Drittligisten SC Verl. Und die neue Bundesliga-Saison, die geht dann eine Woche später los für den HSV mit einem Auswärtsspiel in Dortmund. Die 113. Ausgabe der Tour de France, die ist ja schon vor 10 Tagen mit der ersten Etappe gestartet. Die Radprofis, die haben bei der Frankreich-Rundfahrt gestern ihren ersten Ruhetag genossen. Dafür haben es dann die kommenden Etappen ganz schön in sich, wie unser Tourreporter Holger Gesker berichtet.
15: Ja, es beginnt eine sehr abwechslungsreiche zweite Tourwoche. Zunächst steht eine harte Mittelgebirgsetappe auf dem Programm, dann folgen 2 Tage für die Sprinter. Danach geht's in die Vogesen und am Sonntag schon in die Alpen. Auf fast allen Etappen kann also was Vorentscheidendes passieren für die Gesamtwertung. Auf dieser 10. Etappe, die jetzt auf dem Programm steht, geht es quer durchs Zentralmassiv. Die Eckdaten, es sind fast 4000 Höhenmeter, 7 kategorisierte Bergwertungen und es gibt ein permanentes Auf und Ab in einer teilweise spektakulären Landschaft. Und es ist eine sehr interessante Ziel. Le Lioran war schon vor 2 Jahren Ziel der Tour de France. Damals hat Jonas Vingegaard einen seiner rar gewordenen Siege gegen Tadej Pogacar gefeiert. Für Florian Lipowitz dagegen ist diese Zielankunft im Zentralmassiv Neuland.
12: Der Deutsche hat ja vor einem Jahr sein Debüt bei der Tour gefeiert, direkt mit einem Podiumsplatz in der Gesamtwertung. Aktuell liegt Lipowitz auf Rang 7, 33 Sekunden hinter dem angepeilten 3. Platz. Ja, wie zufrieden ist er denn mit den bisherigen 9 Etappen?
16: Ja, ich bin ganz happy. Ich glaube, wir haben die erste Woche gut über die Bühne gebracht und jetzt wird sich zeigen dann in den längeren Bergen und ich glaube, wir können soweit ganz happy sein als ganzes Team auch.
12: Los geht diese 10. Etappe um 1:15. Sie wird definitiv sehr stimmungsvoll sein, denn heute herrscht in Frankreich ja Nationalfeiertag.
8: Vielen Dank, Lars Bente mit dem Sport auf NDR Info. Dass Donald Trump sich beim NATO-Gipfel wieder vernehmlich an die Seite der Ukraine geschoben hat, mag einen Grund haben. Volodymyr Zelensky hat wieder bessere Karten in der Hand als bei dem fürchterlichen Besuch einst im Weißen Haus, als Trump ihn zusammenfaltete. Die Ukraine attackiert Russland tief im Hinterland, schneidet Nachschub ab, schraubt Moskaus Öleinnahmen zurück, isoliert Schlag um Schlag die Krim. Und Trump liebt Sieger. Die europäischen Verbündeten wollen das Momentum nutzen. Aber wie eng steht die Koalition der Willigen zusammen? Und was bietet sie der Ukraine, um ihre Achillesferse zu schützen? Denn da ist diese Verwundbarkeit durch ballistische Raketen, gegen die es Anflugabwehr fehlt. Auch vergangene Nacht wieder. Kai Rinecker fasst die Ergebnisse des Treffens in Paris zusammen.
17: Unter einem Reiterbildnis des französischen Königs Ludwig XIV. Ließen sich gut 2 Dutzend Vertreter der Koalition der Willigen vor dem Invalidenhotel in Paris von den Fotografen ablichten. Gastgeber Emmanuel Macron hatte protokollarisch alle Register gezogen, um noch einmal ein deutliches Signal der Entschlossenheit Richtung Moskau zu senden. Dort wird man bei einer Ankündigung des französischen Präsidenten nach den Beratungen ganz genau zugehört haben. Wir haben heute entschieden, in den kommenden Monaten Manöver abzuhalten, die uns heute präsentiert wurden. Sie werden in den Nachbarländern der Ukraine abgehalten. Das soll zeigen, dass wir bereit sind, entschlossen und glaubwürdig. Am Boden, in der Luft und auf dem Meer. Gemeint sind Manöver einer kleinen multinationalen Truppe unter der Führung von Frankreich und Großbritannien, Größenordnung nach früheren Äußerungen mehrere tausend Soldaten. Diese Truppe war schon im Januar beschlossen worden, sie soll nur zum Einsatz kommen, wenn es darum geht, einen Waffenstillstand oder ein Friedensabkommen zwischen der Ukraine und Russland abzusichern. Auch Deutschland hatte im Januar Unterstützung signalisiert. In welchen Ländern die nun genannten Manöver stattfinden sollen, wurde bei den Abschlussstatements nicht präzisiert. Bundeskanzler Merz sprach von einer positiven Dynamik an der Front, die man nun nutzen müsse.
18: Dieser Krieg gegen die Ukraine, gegen Europa, ist in eine neue Phase eingetreten. Die Ukraine erringt seit einigen Monaten beachtliche militärische Erfolge. Unsere Unterstützung hat daran einen ganz maßgeblichen Anteil.
17: Moskau, so der Bundeskanzler in Paris, werde sich nicht durchsetzen und seine Kriegsziele nicht erreichen.
18: Und unsere Botschaft an Russland lautet daher, es wird Zeit, an den Verhandlungstisch zu kommen. Es wird Zeit, sich auf einen Waffenstillstand zu verständigen. Es wird Zeit, das unnötige Blutvergießen in der Ukraine zu beenden.
17: Der ukrainische Präsident Selenskyj war vor allem nach Paris gekommen, um die Lage bei der Luftverteidigung seines Landes zu verbessern. Neben einer Reihe von bilateralen Zusagen, unter anderem aus Frankreich, erreichte Selenskyj, dass sich eine Gruppe von europäischen Ländern dafür entschieden hat, mit der Ukraine ein gemeinsames System einer ballistischen Raketenabwehr aufzubauen, darunter auch Deutschland. Diese gemeinsame Architektur der Luftabwehr solle der Ukraine, aber auch Europa insgesamt helfen, sich zu verteidigen. Der französische Präsident Emmanuel Macron. Ich möchte mich direkt an die Europäer wenden. Was wir hier aufbauen, ist nicht nur für die Ukraine. Es ist ein Zeichen dafür, dass Europa seine Sicherheit und Interessen verteidigen kann und mit Einigkeit und Stärke handeln kann und sich gegenüber den Absichten Moskaus nicht naiv verhält. Um ein weiteres Zeichen der militärischen Entschlossenheit Europas nach Russland zu senden, hat Gastgeber Macron die Teilnehmer der Koalition der Willigen gleich zur Truppenparade auf den Champs-Élysées eingeladen. Wie immer am französischen Nationalfeiertag findet am Dienstag eine Militärparade statt, die in diesem Jahr noch größer und beeindruckender ausfallen soll, heißt es im Élysée-Palast. Vorneweg wird eine Formation von 500 Soldaten aus den Ländern der Koalition der Willigen marschieren, dabei auch 21 deutsche Soldaten der deutsch-französischen Brigade. Für Emmanuel Macron wird es die 10. und letzte Militärparade zum 14. Juli, dem französischen Nationalfeiertag, sein. Im nächsten Frühjahr wird in Frankreich ein neuer Präsident oder eine neue Präsidentin gewählt.
8: Kai Rienecker aus Paris.
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8: Australien hat sie schon eingeführt, Großbritannien plant sie und die Europäische Union steuert jetzt ebenfalls auf Social-Media-Einschränkungen für Kinder zu. Ein Expertengremium empfiehlt der EU-Kommission, TikTok und Co. für unter 13-Jährige ohne Aufsicht zu untersagen und für ältere Jugendliche gestaffelt einzuschränken. Unser Gastkommentar kommt heute von Ronja Breer, Chefredakteurin von Watson. Sie würde woanders ansetzen.
19: Es ist so schön einfach. Man spricht ein Verbot für Social Media aus und alle Probleme sind gelöst. Doch so leicht ist es nicht. Ich würde sogar sagen, eine Altersbeschränkung für unter 13-Jährige bringt uns kein Stück weiter. Vor allem deshalb, weil ein Verbot, das zum Beispiel mit Alterssperren funktioniert, viel zu leicht zu umgehen ist. Kinder wachsen heute auf mit Social Media. Für viele ist das auch ein Ort für Information und Kommunikation. Problematisch ist, wie Menschen damit umgehen. Es sind die Gewalt, Suchtgefahren, Hass, die dort zu sehen sind. Aber Gewalt, Suchtgefahren, Hass, all das kann auch im echten Leben vorkommen. Das sind also Dinge, vor denen wir Kinder gar nicht bewahren können. Weshalb wir ihnen beibringen müssen, damit umzugehen. Im Leben und auf Social Media. Was Kinder brauchen, ist nicht ein pauschales Social-Media-Verbot, das lediglich den Eindruck vermittelt, dass etwas getan wird, sondern im Gegenteil, sie brauchen eine Social-Media-Kompetenz. Die Frage muss doch sein, wie stellen wir sicher, dass auch Kinder sich in digitalen Räumen gefahrlos bewegen können? Darauf eine Antwort zu finden, würde wirklich helfen. Aber das ist natürlich auch deutlich komplizierter als ein generelles Verbot.
8: Ein Kommentar von Ronja Breer. Der Reutlinger Generalanzeiger würde ein Verbot dagegen mehr als begrüßen und zieht einen drastischen Vergleich.
20: Niemand, der bei klarem Verstand ist, würde einem Kind Drogen wie Alkohol, Cannabis oder Heroin frei zugänglich machen. Nur weil man etwas nicht inhaliert, trinkt oder spritzt, heißt das nicht, dass es nicht schlimm abhängig macht und besonders dem noch nicht fertig ausgebildeten Gehirn von Minderjährigen schadet. Es wird Zeit, dass Kommission und EU-Parlament den großen Tech-Konzernen endlich hart gegenübertreten. Denn diese sind nichts anderes als digitale Dealer, die mit der Sucht von Kindern und Jugendlichen Milliarden verdienen.
8: Auch Annabel Brockhus vom Deutschlandfunk hat sich mit dem Thema auseinandergesetzt und hadert mit dem einen oder anderen Punkt.
2: Die Zugangsbeschränkung für 3- bis 13-Jährige zum Beispiel. Die Experten sagen, Kinder und Jugendliche könnten Social Media und andere Online-Dienste wie KI-Chatbots und Videospiele nutzen, wenn Eltern oder Lehrer dabei sind. Wenn es eine Aufsicht gibt, mit der Kinder und Jugendliche auch über das Erlebte sprechen können. Das ist erstmal keine schlechte Idee. Gleichzeitig irritiert das, denn die großen Social-Media-Plattformen haben in ihren allgemeinen Geschäftsbedingungen eine strikte Altersgrenze von 13 Jahren. Auch wenn die öfter umgangen als eingehalten wird, ist es doch eine klare Grenze. Und die findet sich auch in europäischen Datenschutzregeln wieder. Insofern ist diese Empfehlung der Experten ein Geschenk an die Tech-Unternehmen. Ein Argument, warum man die selbst auferlegte Grenze von 13 Jahren auch in Zukunft nicht streng durchsetzen muss.
8: Die Meinung von Annabel Brockhus und das waren die Standpunkte zusammengestellt für heute früh von Martin Seiler.
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1: Um 8.30 Uhr mit Felix Sprung. Ein Unwetter hat am Abend und in der Nacht zu vollgelaufenen Kellern und überfluteten Straßen geführt. Die Feuerwehr musste allein in Niedersachsen gut 600 Mal ausrücken. Aus der NDR-Nachrichtenredaktion Karl Schreiber.
21: In Heidenau im Landkreis Harburg haben große Hagelkörner Autoscheiben zertrümmert und Dächer beschädigt, so die Feuerwehr. Der Flughafen in Hannover musste laut Medienberichten kurzzeitig den Betrieb einstellen. Im Landkreis Diepholz schlug ein Blitz in eine Scheune ein, sodass sie in Brand geraten ist. In der Region um Göttingen und Braunschweig sind nach Angaben der Polizei mehrere Bäume umgestürzt. In Schleswig-Holstein war vor allem der Kreis Pinneberg von dem Unwetter betroffen. In Elmshorn standen innerhalb kürzester Zeit Straßen, Keller und Tiefgaragen unter Wasser. Dort ist auch ein Polizeiauto während eines Einsatzes auf einer überfluteten Straße stecken geblieben. Im Landkreis Ludwigslust-Parchim in Mecklenburg-Vorpommern haben tennisballgroße Hagelkörner für zahlreiche Feuerwehreinsätze gesorgt. Dort sah es deshalb aus wie winterlicher Schneefall mitten im Juli.
1: Die USA haben die dritte Nacht in Folge Ziele im Iran angegriffen. Das bestätigte das US-Zentralkommando in der Region. Aus Washington, Nina Barth.
22: Das US-Militär begründet das mit Attacken Irans auf Schiffe in der Straße von Hormuz. Das Zentralkommando teilte auch mit, dass die von US-Präsident Donald Trump angeordnete erneute US-Blockade iranischer Häfen am Dienstagnachmittag Ostküstenzeit beginnen soll, in Deutschland um 22 Uhr heute Abend. Gestern hatte Trump angekündigt, dass kein Schiff, das den Iran ansteuern oder von dort ablegen wolle, die Straße von Hormuz mehr passieren dürfe. Allen anderen Schiffen sei die Durchfahrt gestattet. Dafür würden die USA aber eine Gebühr von 20% des Frachtwertes erheben. Trump sprach von einer Entschädigungsgebühr. Ob die Maut tatsächlich kommt, ist offen.
1: Die Zahl der Kriegsdienstverweigerer in Deutschland ist deutlich gestiegen. In den ersten 6 Monaten dieses Jahres seien rund 5.900 Anträge beim zuständigen Bundesamt eingegangen, berichtet das Redaktionsnetzwerk Deutschland unter Berufung auf die Behörde. Das sind deutlich mehr als im gesamten Jahr 2025. Ein Grund für den Anstieg dürfte die angespannte Sicherheitslage sein. Auch das Gesetz über den neuen Wehrdienst, das Anfang des Jahres in Kraft trat, könnte eine Rolle spielen. Es sieht die verpflichtende Musterung für Männer ab dem Jahrgang 2008 vor. Außenminister Wadefuhl ist heute für Gespräche in Norwegen. Vor seiner Abreise betonte er, die Arktis und der Nordatlantik seien für die gemeinsame Sicherheit von strategischer Bedeutung. Er verwies auf Datenkabel, Infrastruktur und Versorgungswege. Bedrohungen sieht der Außenminister etwa durch hybride russische Angriffe oder eine verstärkte Präsenz Chinas in der Region. Das schmelzende Eis schaffe neue Seerouten und eröffne den Zugang zu kritischen Rohstoffen. Deshalb sei es umso dringlicher, als NATO-Alliierte gemeinsam für Stabilität und Sicherheit im hohen Norden einzutreten. Wadefuhl besucht zusammen mit seinem norwegischen Kollegen Eide das Hauptquartier der norwegischen Streitkräfte und lässt sich die Arbeit eines Arktis-Forschungsinstituts zeigen. Der französische Nationalfeiertag steht in diesem Jahr auch im Zeichen des Gedenkens an die Opfer des Anschlags von Nizza. Vor 10 Jahren hatte ein tunesischer Attentäter dort einen Lastwagen in die Menschenmenge auf der Strandpromenade gesteuert. 86 Menschen starben, etwa 450 wurden verletzt. Aus Paris, Caroline Düller.
3: Vor dem WM-Halbfinale zwischen Frankreich und Spanien soll es am Abend eine Schweigeminute geben. Außerdem wird Staatspräsident Emmanuel Macron zum 10. Jahrestag des Anschlags in Nizza eine Rede halten. Am Vormittag nimmt Macron auf den Champs-Élysées die traditionelle Militärparade zum Nationalfeiertag ab, die in diesem Jahr unter dem Motto »Das strategische Erwachen Europas« steht. Knapp 7000 Soldatinnen und Soldaten aus mehreren europäischen Ländern nehmen teil, darunter 21 Angehörige der deutschen Bundeswehr.
1: In Israel hat das Parlament ein Gesetz verabschiedet, wodurch das Studium religiöser Texte zu einem Grundwert des Staates Israel erklärt wird. Das könnte ultraorthodoxen Juden mehr Möglichkeiten bieten, den Militärdienst zu verweigern. Eine pauschale Befreiung dieser Gruppe war vor 2 Jahren vom obersten Gerichtshof gekippt worden. Aus Tel Aviv, Julio Segador.
4: Die Debatte in der Knesset spiegelte die tiefe Zerrissenheit des Landes wider. Oppositionsführer Lapid sprach von einem Schlag ins Gesicht für jeden aktiven Soldaten mitten im Krieg. Auch Armeechef Samir warnte eindringlich vor den Folgen für die militärische Einsatzbereitschaft. Sogar in Netanjahus Likud-Partei regte sich Widerstand. 2 Abgeordnete stimmten gegen die eigene Regierung. Netanjahu selbst blieb der Abstimmung fern, sicherte sich mit dem Gesetz jedoch wenige Monate vor den Wahlen im Oktober weiter die Unterstützung der ultraorthodoxen Parteien.
1: Das waren die Nachrichten.
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5: Oft heiter, gebietsweise auch mal wolkig. Höchstwerte 22 bis 30 Grad. Morgen viel Sonne und verbreitet trocken. Die Höchstwerte wieder 22 bis 30 Grad. Am Donnerstag sonnig, nur gebietsweise Schauer. Und 22 bis 31 Grad. 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A1 Osnabrück Richtung Bremen. Zwischen Bremen-Brinkum und Arsten 3 Kilometer Stau. A1 Bremen Richtung Lübeck. Zwischen Harburg und Norderelbbrücke 5 Kilometer stockender Verkehr. Und A7 Hannover Richtung Flensburg. Zwischen Hamburg-Heimfeld und dem Elbtunnel 7 Kilometer stockender Verkehr. Genau 5 Jahre ist es her, da geschah im Ahrtal eine der schlimmsten Hochwasserkatastrophen in Deutschland seit der Sturmflut in Hamburg 1962. Das NDR Info Thema heute. Bei dem Unglück 2021 starben allein im Ahrtal 135 Menschen, als Starkregen die Ahr und ihre Zuflüsse dramatisch ansteigen ließ. Ums Leben kam damals auch Johanna Ort, die 22-Jährige, war in ihrer Wohnung im Ahrtal, als das Wasser kam. Tobias Lickes hat mit ihren Eltern gesprochen, die damals nicht zu Hause waren und die heute in Hamburg das Leben ihrer Tochter weiterleben.
23: Ralf Ort erinnert sich noch sehr genau an die letzten Momente mit seiner Tochter, genau vor 5 Jahren.
24: Diese Nacht war für uns natürlich das Schlimmste, was man sich vorstellen kann, weil das Telefon klingelt, unsere Tochter ist dran und schreit in panischer Angst, dass sie aus ihrer Wohnung nicht mehr herauskommt, weil Wasser ihr bis zu den Knien steht, sie die Tür nicht aufbekommt und sie Angst hat.
23: In diesem Moment, in dieser Nacht, wird Ralf Ort klar, dass seine Tochter in Lebensgefahr ist.
24: Das hat sie uns ins Telefon gerufen und wir haben gespürt, dass sie eine Todesangst durchlebt. Bis zum Ende unseres Lebens hat sich das natürlich bei uns eingebrannt.
23: Ralf und seine Frau Inka Ort sind damals auf Mallorca im Urlaub. Sie nehmen den nächsten möglichen Flug zurück und fahren ins Ahrtal.
24: Pausenlos haben wir alle möglichen Sammelstellen aufgesucht, Krankenhäuser aufgesucht, alle Dinge gemacht, die man natürlich tut, wenn man jemanden vermisst. Anzeigen aufgegeben, Social Media eingeschaltet und so weiter. Einfach unaufhörlich versucht, unsere Tochter zu suchen.
23: Als erstes suchen die verzweifelten Eltern Johanna in ihrem Zuhause im Ahrtal.
24: Die Wohnung war an dem Tag danach schon so weit wieder begehbar, dass wir uns ein Bild machen konnten, dass sie definitiv in der Wohnung nicht mehr war. Und eine vollkommene Zerstörung haben wir vorgefunden.
23: Ein Feuerwehrmann habe schließlich den Leichnam ihrer Tochter in der Tiefgarage des Wohnhauses gefunden, erinnert sich Mutter Inka.
25: Er ist bei ihr geblieben bis zu dem Zeitpunkt, als sie dann halt auch abgeholt wurde. Und er hat selber halt 2 Töchter und er hat gesagt, das war ihm so wichtig, halt Johanna nicht alleine zu lassen. Und Sie können sich gar nicht vorstellen, wie dankbar wir dafür sind, dass er sie, auch wenn er sie nicht mehr beschützen konnte, aber halt bei ihr geblieben ist.
23: Im Interview mit NDR Info erzählen die Eltern vom Traum ihrer Tochter, eine eigene Patisserie zu eröffnen. Inka und Ralf Ort beschließen, diesen Traum für ihre Tochter zu leben und nach Hamburg zu ziehen. Inzwischen haben sie in der Hansestadt, der Lieblingsstadt ihrer Tochter, die Patisserie Johanna eröffnet. In der edlen Patisserie ist Marcel Reinhardt der Chefkonditor. Er wusste zunächst gar nichts von Johanna Orts Tod.
6: Also im ersten Moment war das erstmal ein Schock. Aber jetzt jemanden vor einem zu haben, der wirklich direkt von der Flut getroffen wurde und auch so wahnsinnig viel verloren hat, war schon sehr emotional.
23: In der Patisserie in Hamburg hängen Fotos von Johanna und es steht eine große bronzene Johanna-Statue im Raum.
6: Wenn die Leute bei uns rausgehen, sollte einmal die Geschichte in Erinnerung bleiben, weswegen wir das ja auch machen. Also diese Tragödie, was damals im Ahrtal passiert ist. Ja, wie man mit Trauer umgehen kann. Natürlich ist nicht für jeden vielleicht der Weg, aber wie man es machen kann.
23: Für ihre Eltern ist ein Ort des Erinnerns wichtig. So können sie ihrer Tochter jeden Tag nah sein.
25: Von daher spürt man das halt auch, wenn man halt reinkommt und halt auch die Bilder von Johanna sieht oder die Bronze von Johanna. Sie ist überall präsent, was uns gut tut, wo manche auch schon mal gefragt haben, ob das uns nicht zu sehr wehtut, halt ihre Bilder zu sehen. Aber dadurch ist sie halt für uns sehr präsent und sie lebt für uns halt dadurch halt auch weiter.
5: Tobias Lickes berichtete aus Hamburg.
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5: Wer aktuell eine Flugreise plant oder vor kurzem einen Urlaubsflug gebucht hat, der dürfte die Erfahrung schon gemacht haben. Fliegen ist deutlich teurer geworden. Und das bestätigen jetzt auch Zahlen des Statistischen Bundesamtes, das sich das erste Halbjahr angeschaut hat. Darüber habe ich früher in der Sendung mit Markus Plettendorf aus unserer Wirtschaftsredaktion gesprochen. Um wie viel teurer ist es denn geworden?
7: Ja, da muss man ein bisschen differenzieren und gucken, wohin es denn gehen soll oder wohin es gehen sollte. Internationale Flüge, die haben um 8,5% zugelegt. Innereuropäisch wurde es noch ein bisschen mehr, da wurde es 11,5% teurer. Verglichen wurden da Preise in der Economy Class, das, was wir uns leisten können.
5: Kann man das noch etwas genauer differenzieren oder mal anders gefragt, gibt es Flugziele, die eventuell auch günstiger geworden sind?
7: Ja, Flüge nach Afrika sind günstiger geworden. Ansonsten aber überall nur Preissteigerungen. Asien plus fast 5%, Nordamerika plus 3,7%, Südamerika fast stabil, Mittelamerika plus 12,5%. Und bleiben wir mal im Inland, innerdeutsche Flüge sind um 9,5% teurer geworden.
5: Jetzt buchen aber, zumindest wenn es in den Urlaub geht, ja die wenigsten nur die Flugreise. Viele machen Pauschalurlaub. Ist es da auch teurer geworden?
7: Ja, wenn auch nicht ganz so heftig. Pauschalreisen ins Ausland seien im Schnitt um 3% teurer geworden, so die Statistiker. Aber auch hier wieder große Unterschiede. Ägypten und die Kanaren, die sind deutlich oberhalb dieses Schnitts teurer geworden. Türkei oder Griechenland, die liegen drunter.
5: Insgesamt aber doch spürbare Preissteigerungen. Warum ist das so und warum sind die Preise auch regional so unterschiedlich gestiegen?
7: Na, das ist ziemlich klar auf den Krieg zwischen den USA und dem Iran zurückzuführen. Durch die daraus resultierende Schließung der Straße von Hormuz sind ja die Preise für Öl, Gas und halt eben auch Flugbenzin deutlich gestiegen. Durch diese Meerenge werden normalerweise etwa ein Fünftel des weltweiten Ölbedarfs transportiert. In Europa, ja, da hat es jetzt bislang keine wirklichen Versorgungsengpässe mit Kerosin gegeben. Es ist einfach nur teurer geworden. Sehr wohl war das aber im asiatischen Raum so. Und abgesehen von den Preissteigerungen konnten hier Flugzeuge auch eine ganze Zeit lang die Drehkreuze im Nahen Osten nicht nutzen. Da sind Flüge ausgefallen. Es mussten Umwege geflogen werden. Und darum sind auch die Preissteigerungen für Flüge in den asiatischen Raum oder nach Australien besonders deutlich.
5: Und das bringt uns direkt zum nächsten Punkt. Ausfallende Flüge. Da hat die EU ja gerade die Reform der Fluggastrechte verabschiedet. Fluggesellschaften und EU-Mitgliedstaaten wollten ja Entschädigungen kürzen oder überhaupt erst ab längeren Verspätungen zahlen. Sind die damit durchgekommen?
7: Nein, sind sie nicht. Die wichtigsten Regeln sind geblieben. Ab 3 Stunden Verspätung oder bei einer Annullierung des Fluges weniger als 14 Tage vor Abflug gibt es jetzt je nach Distanz weiterhin 250, 400 oder 600 Euro Entschädigung. Vorausgesetzt ist natürlich, dass die Airline selbst für den Ausfall verantwortlich ist.
9: Das eigentliche Problem ist ja aber oft nicht der Anspruch an und für sich, sondern dann wirklich ans Geld zu kommen. Hat sich da etwas getan?
7: Ja, absolut. Das Verfahren wird deutlich vereinfacht. Airlines müssen Passagiere künftig spätestens 96 Stunden nach Reiseende schriftlich über ihre Rechte und das genaue Verfahren informieren. Die Reisenden haben dann 9 Monate Zeit, den Anspruch geltend zu machen. Und dann muss die Airline innerhalb von 30 Kalendertagen zahlen oder aber eine Ablehnung stichhaltig begründen. Dazu kommen jetzt noch ein paar neue Regeln, wonach Kinder oder auch Menschen mit Behinderung neben ihrer Begleitung sitzen dürfen, ohne dass dafür gesonderte Reservierungsgebühren verlangt werden dürfen. Flugpreise, die müssen jetzt künftig inklusiv eines Handgepäckstücks angegeben werden. Oder auch eine Namenskorrektur auf dem Flugticket darf künftig kein Geld mehr kosten. Allerdings muss man dazu sagen, diese neuen Regeln, die werden dann wohl erst Mitte des kommenden Jahres wirklich gültig.
8: Informationen von Markus Plettendorf aus der NDR Info Wirtschaftsredaktion. Helfen die europäischen Empfehlungen zur Social-Media-Nutzung von Jugendlichen? Und wer setzt jetzt um? Und sind die geplanten Kürzungen beim Unterhaltsvorschuss zu Ende gedacht? Fragen zu beiden Themen an Bundesfamilienministerin Karin Prien in der kommenden Viertelstunde. Unwetter haben seit gestern Abend etliche norddeutsche Regionen heimgesucht. Ein Thema jetzt wieder in unserem Überblick um 8.45 Uhr.
1: Gestern Abend und in der Nacht sind über Teile Norddeutschlands schwere Unwetter hinweggezogen. Im Landkreis Ludwigslust-Parchim in Mecklenburg-Vorpommern gingen stellenweise tennisballgroße Hagelkörner nieder, die Anwohner mit Schneeschiebern entfernen mussten. Auch im Landkreis Harburg in Niedersachsen gab es laut Feuerwehr einen massiven Hagelschauer, der Dächer und Autos beschädigte. Aus der Stadt und Region Hannover, aus Celle sowie aus dem Kreis Pinneberg in Schleswig-Holstein wurde Starkregen gemeldet. Der Flughafen Langenhagen musste kurzzeitig den Betrieb einstellen. Russland hat die ukrainische Hauptstadt Kiew erneut mit ballistischen Raketen angegriffen. Im Zentrum der Stadt waren zahlreiche Explosionen zu hören. Behördenangaben zufolge brachen in mindestens 2 Stadtteilen Brände aus. Die Ukraine griff in der Nacht eine Raffinerie in der Nähe des Uralgebirges an, mehr als 1400 Kilometer von der Front entfernt. Medienberichten zufolge sind Feuer in der Ölverarbeitungsanlage ausgebrochen. Auch eine Raffinerie in der südrussischen Region Krasnodar wurde erneut angegriffen. Während der Hitzewelle Ende Juni sind in Deutschland deutlich mehr Menschen gestorben als sonst. Wie das Statistische Bundesamt mitteilte, starben in der Woche vom 22. bis 28. Juni fast 24.000 Menschen. Das waren etwa 7.100 Sterbefälle mehr als noch 2 Wochen zuvor. Die Zahl der Sterbefälle während dieser Hitzewelle habe damit um 32% über dem mittleren Wert der 4 Vorjahre gelegen. Das Wetter in Norddeutschland. Oft heiter, gebietsweise auch mal wolkig, höchstens 22 bis 30 Grad. Das war der kurze Überblick. Und nun weiter mit Markus Schubert.
8: 2 Themen hat Familienministerin Karin Prien mit in die politische Sommerpause genommen. Wie soll man Jugendliche vor Social-Media-Abhängigkeit schützen? Und dann sorgt das Vorhaben für Aufsehen, den staatlichen Unterhaltsvorschuss einzuschränken. Über beides habe ich heute früh mit Bundesfamilienministerin Prien gesprochen. Zum Thema Social Media haben Expertinnen und Experten für die Bundesregierung im Juni Vorschläge für Kinder- und Jugendschutz unterbreitet. Und nun ist Ähnliches auch auf Wunsch der EU-Kommission in Brüssel geschehen. Gibt es da einen Gleichklang, aus dem man politisch

0: trennt die Zuständigkeiten. Sie will für die EU-Kommission auf der Basis der Empfehlungen jetzt gesetzgeberisch aktiv werden, mit dem nie ganz von der Hand zu weisenden Argument, Europa soll kein Flickenteppich sein. Sie sehen Ihr Haus als Taskforce an, wollen auch Gesetz geben. Arbeiten jetzt alle nebeneinander, gegeneinander?
1: Nein, auf keinen Fall, sondern wir arbeiten miteinander. Ich werde jetzt in Donnerstag auch in Brüssel sein, um dort die entsprechenden Gespräche weiter voranzubringen. Auch am Freitag bei den deutsch-französischen Regierungskonsultationen wird das ein Thema sein. Und ich würde es außerordentlich begrüßen, wenn es gelingt, tatsächlich eine europaweite Lösung zu finden. Wir haben es hier ja auch mit europaweit und darüber hinaus gehend aktiven Plattformen zu tun. Die sind als allererste in der Verantwortung. Und um ihr eine gelingende Regulierung hinzubekommen, müssen die europäischen Partnerländer und die Europäische Kommission jetzt Hand in Hand. Wir müssen jetzt Kinder und Jugendliche schützen und dürfen nicht länger warten.
0: Und die EU-Kommission hat auch bewiesen immer wieder, dass sie den Tech-Riesen Paroli mit Marktmacht entgegensetzen kann. Sie ist auch jetzt wieder dran mit einer Altersüberprüfungs-App und immer mit Bußgeldern als Druckmittel. Hat Deutschland bessere Werkzeuge im Kampf gegen Meta oder TikTok?
1: Stark sind wir nur gemeinsam, wenn wir auf europäischer Ebene handeln. Wir haben hier ja sozusagen aufgesplittete Zuständigkeiten, je nach Größe der Plattformen, aber gegen die großen Plattformen und mit den großen Plattformen wird es nur europäisch gelingen. Und deshalb werden wir jetzt mit den Vorbereitungen für ein Gesetzgebungsverfahren starten, aber trotzdem parallel auf eine europäische Lösung hinarbeiten. Und die ist ja jetzt auch wahrscheinlich geworden durch den Bericht.
0: Der Themenwechsel, Frau Prien, der Staat als Vaterersatz. Er springt ein, wenn Väter, selten auch mal Mütter, Unterhalt verweigern oder auch nicht leisten können. Er zahlt Vorschuss, um Alleinerziehende nicht allein zu lassen. Und oft bleibt er dabei auf den Kosten sitzen, auch wenn er sie mit Kindergeld verrechnet. Ihr Haus will jetzt diesen Vorschuss beenden, wenn die Kinder 15 sind. Für das Deutsche Kinderhilfswerk hat gestern auf NDR Info Bundesgeschäftsführer Holger Hofmann Kritik und auch Unverständnis formuliert.
2: Was passiert denn mit den 16- und 17-Jährigen, bei denen dann das Geld so knapp ist, wo dann auch die Elternteile sagen, tut mir leid, ich kann dich jetzt auch nicht mehr in der Weise unterstützen wie bisher. Die werden dann darauf aus sein, selber noch stärker auch Geld zu verdienen. Sie werden Aushilfsjob annehmen und das wird zulasten ihrer Ausbildung gehen.
0: Was ist das für eine neue Schwelle, über die Ihr Haus nun nachdenkt? Ist das eine, an der Mütter wieder verstärkt arbeiten und alleine für die Kinder gerade stehen können und sollen? Oder sollen die Kinder dann die Oberstufe streichen und arbeiten? Ist das dann nicht Anti-Bildungspolitik?
1: Ich würde sehr dafür plädieren, die Debatte möglichst sachlich zu führen. Wir haben das Unterhaltsvorschussrecht in Deutschland ja 2017 so novelliert, dass es anders als in allen anderen europäischen Staaten weitestgehende Entlastung insbesondere für die Väter, die nicht zahlen, bewirkt hat. Und wir haben ein Unterhaltsvorschussrecht, das sehr, sehr weitgehend ist und das zu einer Vervierfachung der Kosten seit 2017 geführt hat. Wir haben einen gemeinsamen Beschluss der Ministerpräsidenten übrigens aller Länder und der Bundesregierung am 25. Juni gefasst, das Unterhaltsvorschussrecht anzupacken. Und da geht es im Prinzip um drei Punkte. Das erste ist, die Länder müssen die Beitreibung stärker forcieren und sie bündeln, so wie auch die Sozialstaatskommission es vorgeschlagen hat. Der zweite Punkt ist, dass wir den Druck auf säumige Zahler, vor allem die Väter, erhöhen, etwa dadurch, dass wir die Verhängung von Fahrverboten auch schon im Verwaltungsverfahren möglich machen. Und der dritte Punkt ist, dass wir ein Stück weit wieder die Ausweitung des Unterhaltsvorschussrechts von 2017 zurücknehmen. Und hier geht es vor allem darum, die Kommunen und die Länder zu entlasten. Nochmal, es ist ein gemeinsamer Beschluss aller Ministerpräsidenten und der Bundesregierung, also nicht etwa meine Idee oder irgendeine Spinnerei, die ich mir jetzt gerade ausgedacht hätte, sondern das ist ein Beschluss, der schmerzhafterweise gefasst werden musste, weil die Finanzen insbesondere der Kommunen, aber auch von Ländern und des Bundes in einer so schwierigen Situation sind, dass wir manche soziale Standards jetzt werden zurückfahren müssen.
0: Ich verstehe Ihren Blickwinkel, aber ich will auch sachlich bleiben und einen anderen Blickwinkel einnehmen, weil er nahe an den Betroffenen ist. Eine Alleinerziehende und ihr Sohn, um es mal greifbar zu machen, bekommen dann zweimal Post vom Amt zum 15. Geburtstag mit dem Hinweis, wir wissen, der Vater versagt, aber hier ist die Botschaft, Vater Staat macht sich jetzt auch davon. Und zwei Jahre später kommt wieder Post, Glückwunsch zum 18. Vater Staat braucht dich.

0: jetzt, um unsere Gemeinschaft zu beschützen. Willkommen zum Wehrdienst. Was für ein Bild vom Staat bekommt ein junger Mensch da?
1: Also zunächst mal geht es ja um den 16-Jährigen und nicht um den 15-Jährigen.
0: Und die Ende, Frage ist, Ende des 15. Ich will das wirklich gerne. Also, Ende des 15. Ja, Lebensjahres. Da genau, scheint also das 15 zu sein dann.
1: Es geht also darum, dass ab dem 16. Geburtstag der Unterhaltsvorschuss nicht mehr gezahlt wird. Aber vor allem ist doch die Frage, ob das über diesen langen Zeitraum, über den wir reden, Aufgabe des Staates ist, den säumigen Unterhaltszahler in die Verantwortung zu nehmen. Das ist doch die entscheidende Frage. Es kann doch nicht sein, dass in Deutschland sich 80-85% der hier betroffenen Väter, und darum, um die geht es, einen schlanken Fuß machen, sondern diese müssen stärker in die Verantwortung genommen werden. Es kann nicht sein, dass der Staat hier diese Art und Weise über einen sehr langen Zeitraum in die Vorleistung geht. So haben wir es bis 2017 in Deutschland auch gehandhabt. So handhaben das alle anderen europäischen Staaten. Und deshalb kann ich den Skandal daran tatsächlich nicht erkennen. Soweit Jugendliche tatsächlich hier in einer schwierigen sozialen Lage sind, behalten sie den Anspruch auf Grundsicherung. Das ist ja übrigens auch jetzt schon so, dass sie dann in der Grundsicherung sind. Und auch hier geht es darum, letztlich mehr Eigenverantwortung einzufordern und vor allem auch die Beitreibung effektiver zu gestalten.
0: Bundesfamilienministerin Prien von der CDU.
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0: Heute ist für die Menschen im Ahrtal ein besonders emotionaler Tag. Die Flutkatastrophe jährt sich zum 5. Mal. Das NDR Info Thema heute. Was hat sich geändert? Was haben wir gelernt? Noch immer leiden viele unter dem Erlebten. Der Wiederaufbau des Hauses ist nach 5 Jahren vielleicht endlich geschafft. Doch dann fängt der Kopf an zu fragen, was ist da eigentlich passiert? Gerade an einem Jahrestag kommen die Erinnerungen noch mal stärker wieder hoch. Fabian Janssen hat in Bad Neuenahr-Ahrweiler eine Frau getroffen, die seit der Flutnacht mit ihren Traumata zu kämpfen hat.
3: Ah, toll, funktioniert, alles sitzt.
4: Claudia Kronen bastelt an ihrem kleinen Modell Kaffeehaus. Das Mini-Zahnrad sitzt und die kleine Modellfigur bewegt sich zu fröhlicher Musik. Sie verliert sich gern in den kleinen Welten, findet ein wenig Ruhe. Denn Claudia Kronen hat eine posttraumatische Belastungsstörung. Der Modellbau gibt ihr eins wieder.
3: Den Stolz, der mir halt die ganze Zeit fehlt, dieses wertig fühlen.
4: Die 60-Jährige sitzt oft allein an ihrem Tisch, traut sich nicht vor die Tür. Vor ihrer Erkrankung spielt sie in einer Theatergruppe, hat viele Freunde und arbeitet als Verwaltungsangestellte in einer Klinik. Seit mehr als einem halben Jahr nun ist sie erwerbsgemindert.
3: Wenn sie Wortfindungsstörungen haben, Angststörung haben, mit dem Auto nicht mehr fahren können, dann fühlen sie sich ganz klein.
4: Es begann mit der Flutkatastrophe im Ahrtal 2021. Damals lebt sie ca. 300 Meter von der Ahr entfernt. Ihr selbst ist körperlich nichts passiert. Aber die Wassermassen schließen auch ihre Wohnung ein. Sie fühlt sich machtlos und was sie in der Nacht hört, verändert sie.
3: Ich habe einen Menschen im Wasser schreien hören und dieser Schrei, der verfolgt mich nachts immer noch.
4: Was bleibt, ist Erschöpfung. Wenn etwas nicht funktioniert, wird sie aggressiv, fühlt sich von ihrer Umgebung nicht verstanden.
3: Ich habe das ja am Anfang auch nicht verstanden. Warum bin ich auf einmal nur noch traurig? Warum liege ich nur im Bett? Warum kriege ich meinen Alltag nicht mehr geregelt?
4: Dabei ist klar, sie ist kein Einzelfall. Rund 30% der Menschen im Ahrtal haben nach der Flut Traumasymptome, berichtet Katharina Scharping, Fachärztin für Psychiatrie und Psychotherapie an der Ehrenwaldschen Klinik in Bad Neuenahr-Ahrweiler und Leiterin des Trauma-Hilfezentrums. Sie erlebt jeden Tag, wie Betroffene ihre Belastung unterschätzen.
5: Die machen sich ganz viele Vorwürfe selber und sagen, eigentlich darf es mir doch nicht so schlecht gehen. Ich habe doch nur mein Auto verloren. Ich glaube, tatsächlich hat jeder hier seinen Alltag und seine Erinnerungen, seine vertraute Umgebung verloren. Und mitzubekommen, wie ein anderer Mensch in lebensgefährlichen Situationen, das ist nun mal genauso belastend, wie wenn es einen selber trifft.
4: Mehr als 8000 Erstberatungen gab es am Traumahilfezentrum seit der Flut. Und auch Claudia Kronen hat inzwischen verstanden, dass sie nicht allein ist. In der Psychotherapie lernt sie andere Flutbetroffene kennen. Sie gründen eine Selbsthilfegruppe. Alle 2 Wochen treffen sich die 4 Frauen in Cafés in Bad Neuenahr-Ahrweiler, sitzen zusammen, trinken Mocktails, essen und lachen wieder.
3: Ich glaube, das ist mit eines der schönsten Gefühle zu wissen, man ist nicht alleine. Jeder von uns hat ja sein Päckchen zu tragen und von daher bauen wir uns ja auch immer wieder gegenseitig auf. Wenn jetzt einer von uns eine Panikattacke hat, dann wissen wir, wie wir damit umgehen. Das hier macht uns zu einem sicheren Ort für uns. Ansonsten haben wir nicht viel sichere Orte. Wenn du dann das Gefühl hast, du musst da jetzt drüber sprechen und dein Gegenüber aber sagt, mein Gott, jetzt muss aber langsam mal gut sein, das ist doch schon 5 Jahre her, dann fühle ich mich da nicht sicher und dann erzähle ich nichts.
4: Sie wollen alle ermutigen, sich Hilfe zu suchen. Denn als Gruppe haben sie ihr Leid geteilt und können bereits wieder mit weniger Angst leben. Claudia Krohn hofft jetzt auf den nächsten großen Schritt.
3: Dass ich das irgendwann mal wegstecken kann und einfach unbeschwert an die A wieder gehen kann.
4: Für andere wird es mit der Traumaverarbeitung wohl erst losgehen. Jetzt, wo nach 5 Jahren der Wiederaufbaustress des Eigenheims rum ist, fängt der Kopf erst an, das Erlebte richtig zu verarbeiten. Deshalb wird mit einer neuen Welle an Traumapatienten gerechnet.
0: Traumata nach der Flutnacht, Fabian Janssen berichtete. Das NDR-Info-Thema heute. 5 Jahre nach der Ahrtal-Flut. Was hat sich geändert? Was haben wir gelernt? Um 10 vor 10 spricht mein Kollege Michael Latz dann wieder mit unserem Reporter in Ahrweiler. NDR-Info bis hier mit Markus Schubert.
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6: Um 9 Uhr mit Michael Hafke. Unwetter haben in Norddeutschland zahlreiche Einsätze ausgelöst und Schäden verursacht. In einigen Regionen mussten die Feuerwehren hunderte Male ausrücken. Laura Jahnke aus der NDR Nachrichtenredaktion gibt einen Überblick.
7: Überflutete Straßen und Unterführungen, vollgelaufene Keller, umgestürzte Bäume. Die Einsatzkräfte hatten alle Hände voll zu tun. Im Kreis Pinneberg in Schleswig-Holstein saßen auch Autos fest, darunter ein Polizeiwagen. Und es gab Unfälle wegen Aquaplaning. In Niedersachsen war unter anderem die Region Hannover betroffen. Der Flughafen musste kurzzeitig den Betrieb einstellen. Weiter südlich in Saarstedt befreite die Feuerwehr eine Frau aus ihrem Keller. Wassermasten hatten sie dort eingeschlossen. Für ungewöhnliche Bilder, aber auch erhebliche Schäden sorgten heftige Hagelschläge. Im Landkreis Harburg zerbeulten dicke Eiskörner Autos und auch Dächer wurden beschädigt. In Mecklenburg-Vorpommern im Kreis Ludwigslust-Parchim kamen Hagelkörner runter, die teilweise so groß waren wie Tennisbälle. Anwohner griffen zu Schaufeln und Schneeschiebern. Die Feuerwehr unterstützte sogar mit Radladern.
6: Ja, und Bilder und Videos von dem Unwetter und seinen Folgen sehen Sie auf ndr.de. Am Persischen Golf dauern die gegenseitigen Angriffe der USA und des Irans an. Während iranische Medien von Explosionen auf mehreren Inseln und entlang der Küste berichten, meldeten die Vereinigten Arabischen Emirate Angriffe des Irans auf 2 Schiffe in der Straße von Hormus. Dabei wurde ein Crewmitglied getötet. Mehrere Menschen wurden schwer verletzt. Aus Kairo, Nina Amin.
8: Nach Angaben des Verteidigungsministeriums handelt es sich dabei um indische und ukrainische Besatzungsmitglieder 2 Tanker. Die Schiffe wurden von Marschflugkörpern getroffen, als sie auf der südlichen Schifffahrtsroute innerhalb der omanischen Hoheitsgewässer die Straße von Hormus durchquerten. Auf den Tankern seien Brände ausgebrochen, die aber unter Kontrolle gebracht werden konnten. Die Vereinigten Arabischen Emirate verurteilten den Angriff als einen schwerwiegenden Verstoß und klaren Bruch des Völkerrechts. Man behalte sich vor, auf diese Eskalation zu reagieren. Die Vereinigten Arabischen Emirate sind in der Golfregion ein wichtiger Verbündeter der USA. Immer wieder wurde der Golfstaat zum Ziel iranischer Vergeltungsschläge. In den vergangenen Tagen haben die gegenseitigen Angriffe der USA und dem Iran in der Golfregion wieder zugenommen.
6: Die Zahl der jungen Männer, die den Kriegsdienst verweigern wollen, steigt weiter steil an. Nach einem Bericht des Redaktionsnetzwerks Deutschland gab es im ersten Halbjahr 2026 bereits rund 5.900 entsprechende Anträge. Aus der in der Nachrichtenredaktion Peter Eichenberg.
9: Die Zahl in der ersten Jahreshälfte habe damit deutlich höher gelegen als im gesamten Jahr 2011, als die Wehrpflicht ausgesetzt wurde, berichtet das Netzwerk und beruft sich dabei auf das zuständige Bundesamt. Ursache ist vermutlich die angespannte Sicherheitslage und das neue Wehrdienstgesetz, das zum Jahresbeginn in Kraft trat. Seitdem werden alle 18-jährigen Männer verpflichtend gemustert. So sollen Freiwillige für den Ausbau der Bundeswehr rekrutiert werden. Gelingt das nicht, ist auch eine Rückkehr zur Wehrpflicht im Gespräch.
6: In Kiel läuft seit heute früh ein groß angelegter Polizeieinsatz in einem Hochhaus. Nach NDR-Informationen sind mehr als 100 Beamte und Beamtinnen vor Ort im Stadtteil Mettenhof. Sie gehen nach Angaben eines Reporters von Stockwerk zu Stockwerk und bitten die Bewohner um eine DNA-Probe. Die soll für einen Abgleich dienen. Dabei geht es um einen Vorfall von Anfang Juni. Aus dem Hochhaus war ein Pflasterstein auf ein Polizeiauto geworfen worden. Der Stein hatte die Frontscheibe durchschlagen und eine Polizistin verletzt. Die Staatsanwaltschaft Kiel spricht von einem versuchten Tötungsdelikt. Die Fußball-Weltmeisterschaft biegt so langsam auf die Zielgerade ein. Heute Abend steht in Arlington im US-Bundesstaat Texas das erste Halbfinale zwischen Frankreich und Spanien an. Anpfiff ist um 21 Uhr unserer Zeit. Aus dem ARD-WM-Team Felix Gerhardt.
10: Frankreichs Trainer Didier Deschamps kann auf einen 100% fitten Kylian Mbappé zählen. Der Stürmer war im Viertelfinale gegen Marokko angeschlagen ausgewechselt worden. Auch Mittelfeldspieler Aurélien Tchouaméni, der die letzten beiden Spiele verletzungsbedingt verpasst hatte, steht wieder zur Verfügung. Spaniens Hoffnungen ruhen auf Lamine Yamal, der sein Team einen Tag nach seinem 19. Geburtstag ins Finale führen möchte. Argentinien wird im zweiten Halbfinale morgen gegen England in seinem Glückstrikot auflaufen. Im dunkelblauen Auswärtstrikot hatten die Argentinier im Achtelfinale der WM 1998 und im Viertelfinale 1986 gegen England gewonnen.
6: Und das waren die Nachrichten.
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11: Das Wetter in Norddeutschland an diesem Dienstagmorgen. Es ist heute oft heiter, stellenweise aber auch mal wolkig bei höchstens 22 bis 30 Grad. Morgen dann viel Sonne und verbreitet trocken bei ähnlichen Temperaturen. Am Donnerstag sonnig und nur gebietsweise Schauer bei 22 bis 31 Grad. Und am Freitag dann schwüler und wechselhafter bei 22 bis 28 Grad. In der Info mit dem Verkehrsservice: Stau oder stockender Verkehr ab 3 Kilometern. A1 Osnabrück Richtung Bremen zwischen Bremen-Brinkum und Arsten 3 Kilometer Stau. A1 Bremen Richtung Lübeck zwischen Harburg und der Norderelbbrücke 5 Kilometer stockender Verkehr. A1 Hamburg Richtung Lübeck zwischen Kreuzberg der Heide und Bad Oldesloe 3 Kilometer Stau. Die A2 Berlin Richtung Hannover ist zwischen Peine Ost und Rastplatz Röhrse Nord nach einem Unfall zurzeit gesperrt. Es gibt eine Sichtbehinderung durch Rauch und 10 Kilometer Stau vor der Unfallstelle. A7 Hannover Richtung Flensburg zwischen Hamburg-Heimfeld und dem Elbtunnel, da stockt es auf 5 Kilometern. Kommen Sie gut an, gute Fahrt. 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Ich bin Michael Latz, schön, dass Sie dabei sind. Mehr als 12 Jahre ist es inzwischen her, dass Russland die Halbinsel Krim annektierte und damit gegen eine ganze Reihe von internationalen Vereinbarungen und Verträgen verstieß. Polina war damals 9 Jahre alt, ein Kind also. Als Teenagerin wuchs sie unter russischer Besatzung auf. Im vergangenen Jahr, mit 20, verließ sie die Krim schließlich zunächst in Richtung Kasachstan. Inzwischen ist die junge Frau in der Ukraine angekommen und möchte sich dort der Armee anschließen. Florian Kellermann stellt ihre Geschichte vor.
12: Polina Kustaryova, 21 Jahre alt, ist auf der Krim geboren und aufgewachsen. Trotzdem begrüßt sie die zunehmenden ukrainischen Angriffe auf Infrastruktur auf der Halbinsel, auf russische Militärbasen, Brücken, Öldepots und mehr. Sie sitzt an einem ihrer Lieblingsorte im Stadtzentrum von Kiew, wo sie seit einigen Monaten wohnt, und erzählt: Ich konnte schon immer kritisch denken und Lüge von Wahrheit unterscheiden. Außerdem habe ich ein ausgeprägtes Gerechtigkeitsempfinden. Ich werde nie auf der Seite desjenigen stehen, der ungerecht oder grausam ist. Wenn ich in der Schule ein Kind gesehen habe, das verspottet wurde, dann bin ich ihm beigesprungen. Polina reiste zuerst über Russland nach Kasachstan aus. Dort musste sie einige Monate warten. Die ukrainische Botschaft stellte ihr Reisedokumente aus. Von ihrem Lieblingsplatz aus hat Polina einen Blick weit hinunter auf den Fluss Dnipro und auf einen großen metallbeschlagenen Bogen. Errichtet in der Sowjetzeit, sollte er die Freundschaft des ukrainischen und des russischen Volkes symbolisieren. Mit Russland wolle Polina aber nichts mehr zu tun haben, mit der Krim dagegen schon. Ich vermisse das Meer. Ich bin daran gewöhnt, dass es Salzwasser gibt und wir zum Sommerbeginn zum Baden fahren. Hier gibt es nur einen Fluss. Als ich auf der Krim in Simferopol gelebt habe, hatte ich eine Stunde zum Meer und von Kertsch aus nur 10 Minuten. Der Ukraine gelang es zuletzt, Russland die Versorgung der Krim zu erschweren, vor allem mit Treibstoff und damit der Besatzungstruppen. Sie beschießt die Transportwege, insbesondere den Landkorridor von Russland, der über die besetzte südliche Ukraine führt. Sie beschießt auch Ziele auf der Krim selbst, so auch in Kertsch im Osten der Halbinsel. Polinas Heimatstadt. Ich wollte die Krim in dieser Situation sehen, dass sich die Leute, die Russlands Vorgehen unterstützt haben, jetzt im Keller verstecken müssen. Sie verdienen, das selbst zu sehen, was Russland anrichtet, im Spiegelbild. Ich hoffe, sie begreifen, dass das alles nicht von ukrainischer, sondern von russischer Seite ausging. Bei ihren Eltern habe Polina diese Hoffnung aufgegeben. Sie seien klar auf der Seite Russlands. Ihr Vater war früher ukrainischer Soldat und desertierte nach der russischen Annexion. Seit ihrer Ausreise habe sie deshalb nur noch minimalen Kontakt, sagt Polina. Menschen auf der Krim bestätigen, dass die Stimmung dort immer schlechter wird, nicht nur wegen Stromausfällen und Benzinmangel. Anastasia, die in einer Stadt an der Südküste der Halbinsel wohnt, aber nicht erkannt werden möchte. Wir wollen alle, dass das bald zu Ende geht. Nicht nur, weil unser Leben eingeschränkt ist. Ich meine diese Kämpfe, bei denen Menschen sterben. Man wünscht sich, dass das aufhört. Wem geben die Menschen auf der Krim die Schuld am Krieg? Das kann Anastasia nicht sagen. Kaum jemand unterstütze öffentlich die Ukraine. Das sei gefährlich, sagt sie. Die 21-jährige Polina Kustarjova bestätigt das. Sie hat auch selbst erfahren, wie schwierig es für Menschen ist, zwischen Überzeugung und Komfort zu entscheiden. Ein Freund, mit dem sie nach Kasachstan ausgereist war, ist anders als geplant auf die Krim zurückgekehrt. In die Ukraine zu fliehen, war ihm letztendlich zu beschwerlich, meint sie. Bei mir ist es so, dass ich mich leider oft täusche in Menschen. Und wenn ich dann mal jemanden mit pro-ukrainischer Einstellung kennenlerne, dann zeigt sich, dass er nicht entschlossen genug ist. Polina Kustarjova möchte sich nun der ukrainischen Armee anschließen. Das ist gar nicht so einfach. Ihre Geschichte klinge für ukrainische Ohren zu glatt. Fast schon verdächtig, meint sie. Deshalb habe sie bisher von verschiedenen Einheiten Absagen bekommen. An ihrem Ziel, bei der Befreiung der Krim mitzuhelfen, hält sie fest. Dann müssten diejenigen, die gegen ukrainische Gesetze verstoßen haben, vor Gericht kommen, meint sie. Das gelte auch für ihren Vater.
11: Florian Kellermann berichtete aus Kiew.
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11: In Hamburg stehen immer mehr Büros leer. Nach neuesten Zahlen ist von der Flächengröße her jedes 14. Büro unvermietet. Vor 2 Jahren war es noch jedes 20. Gründe sind die schlechte Konjunktur und das Homeoffice. Reinhard Postel berichtet.
13: 7% Leerstand in Hamburg. Ein rapider Anstieg. Noch vor 2 Jahren waren es 5,2%. Vor Corona nur 3%. Das hat der Immobiliendienstleister Cushman & Wakefield berechnet. Insgesamt steht jetzt rund 1 Million Quadratmeter Bürofläche frei zur Vermietung. Zum Vergleich, das ist 15 Mal die Fläche der Europapassage. Die meisten leeren Büros liegen nicht in der City, sondern in Nebenlagen wie der City Süd an den Elbbrücken. Häufig sind es ältere, energetisch schlechte Gebäude. Was den Leerstand noch verschärft? Aktuell befinden sich 427.000 Quadratmeter Bürofläche im Bau. Warum baut man Büros nicht zu Wohnhäusern um, fragen da viele. Experten winken ab, es fehlen überall Wasser- und Abwasserleitungen oder genug Treppenhäuser. Der Bund legt zwar neue Förderprogramme auf, in Hamburg werden sie aber bisher kaum genutzt.
11: In Schleswig-Holstein startet im Kreis Schleswig-Flensburg in dieser Woche ein Pilotprojekt zur Gewässerüberwachung, finanziert von der Digitalagentur Smarte Grenzregion mit Bundesmitteln. An 3 Stellen messen Sensoren Werte zur Überdüngung und zum Sauerstoffgehalt. Diese werden dann per Mobilfunk in Echtzeit an die untere Wasserbehörde übertragen, sodass diese bei Bedarf schnell einschreiten kann. Per Axel Kröske.
14: An der Lippingau zwischen Sterup und der Geltinger Bucht war es in den vergangenen Jahren mehrfach zu Fischsterben gekommen. Die Sensoren sollen laut der Behörde nun helfen, schneller mögliche Verursacher ausfindig zu machen. In Frage dafür kommen landwirtschaftliche Betriebe, aber auch Kläranlagen. Laut Umweltministerium gibt es solche Sensoren bisher nur vereinzelt. Ein flächendeckender Ausbau wäre demnach zu kostspielig. Der Bauernverband begrüßt nach eigenen Angaben die Messungen, um die tatsächlichen Verursacher besser auszumachen. Nach Einschätzung der Umweltorganisation BUND liegt das grundlegende Problem aber darin, dass zu viele Felder über Drainagen entwässert werden und das Regenwasser inklusive der darin gelösten Nährstoffe dann gebündelt in den Gewässern landet.
11: Ein Unwetter mit Starkregen hat am Montagabend in Norddeutschland für zahlreiche Einsätze der Feuerwehr gesorgt. Starkregen und Hagelschlag haben Keller überflutet, Tiefgaragen und Bahnunterführungen standen unter Wasser. Vera Zellmer fasst die Lage in Niedersachsen zusammen.
15: Es hat so heftig geregnet, dass die Feuerwehr in Hannover pausenlos im Einsatz war und auch heute früh noch Einsätze abarbeitet, heißt zum Beispiel vollgelaufene Keller leerpumpt. Die Wassermassen haben auch Aufzugsschächte, Tiefgaragen und Straßen überflutet, Autos sind stecken geblieben. In Saarstedt zwischen Hildesheim und Hannover, da war eine Frau durch die Wassermassen in ihrem Keller eingeschlossen, die Feuerwehr musste sie rausholen. Der Flughafen Hannover in Langenhagen musste laut Medienberichten kurzzeitig den Betrieb einstellen. Aus Heidenau im Kreis Harburg wird von riesigen Hagelkörnern berichtet, die Autos beschädigt haben. In Bruchhausen-Vilsen im Kreis Diepholz hat der Blitz in einer Scheune eingeschlagen, die ist in Brand geraten. Und in Northeim ist ein Baum auf ein Pfarrhaus gestürzt. Auch Celle, Hildesheim, der Heidekreis melden viele Feuerwehreinsätze, aber bisher zumindest keine weiteren Verletzten.
11: In Hamburg bleibt die wirtschaftliche Stimmung in den Unternehmen angespannt. Das zeigt das aktuelle Konjunkturbarometer der Handelskammer. Die Stimmung habe sich zwar leicht verbessert, eine Trendwende sei aber nicht erkennbar, sagt die Kammer. Jörn Streller-Pohl.
16: Besonders schlecht ist das Geschäftsklima gerade im Hamburger Einzelhandel. Nur 7% der befragten Unternehmen bewerten die Geschäftslage als gut. Und nur knapp 2% rechnen damit, dass sie bald wieder besser wird. Das sind nach den Jahren 2008 und 2020 die schlechtesten Werte im Einzelhandel. Noch etwas schlechter bewertet das Baugewerbe seine Konjunkturaussichten. Hier sind es nur 1,5% der Unternehmen, die zuversichtlich auf die kommenden Monate schauen. Aber es gibt auch Lichtblicke in der Hamburger Wirtschaft. Zum Beispiel steigt die Stimmung im verarbeitenden Gewerbe. Dazu zählt zum Beispiel die Luftfahrtbranche. Und auch im produzierenden Gewerbe wird die Stimmung besser. Was beim Konjunkturbarometer aus Sicht der Handelskammer besonders auffällt, lange war der Fachkräftemangel eine der größten Sorgen der Unternehmen. Inzwischen sind es die wirtschaftspolitischen Rahmenbedingungen.
11: Unser Überblick über die wichtigsten Themen aus Norddeutschland, den hören Sie in der Regel immer gegen 10 nach hier bei NDR Info. Seit Wochen schon leidet Frankreich unter einer Dürre und die macht sich unter anderem durch immer häufigere Waldbrände bemerkbar. Schon jetzt sind doppelt so viel Hektar in Flammen aufgegangen wie im gesamten vergangenen Jahr. Seit dem Wochenende brennt es nun im Wald von Fontainebleau in der Nähe von Paris, eines der größten zusammenhängenden Waldgebiete Europas. Wie die Löscharbeiten vorankommen und warum die Behörden inzwischen von Brandstiftung ausgehen, darüber sprechen wir in der kommenden Viertelstunde mit unserem Kollegen in Paris. Vorher alles Wichtige an diesem Dienstagmorgen im kurzen Überblick.
6: Über Teile Norddeutschlands sind schwere Unwetter hinweggezogen. In und um Hannover setzte heftiger Starkregen zahlreiche Keller, Tiefgaragen und Aufzugsschächte unter Wasser. Rund um Göttingen und Braunschweig stürzten Bäume um. Der Flughafen Langenhagen musste kurzzeitig den Betrieb einstellen. Über Teilen der Landkreise Ludwigslust, Parchim in Mecklenburg-Vorpommern und Harburg in Niedersachsen gingen außerdem schwere Hagelschauer nieder. Im Kreis Pinneberg in Schleswig-Holstein gab es Unfälle wegen Aquaplaning. Bundesfamilienministerin Prien hat die geplanten Sparmaßnahmen beim staatlichen Unterhaltsvorschuss verteidigt. Auf NDR Info sagte die CDU-Politikerin, es gehe darum, Länder und Kommunen zu entlasten. Dazu müsse die Rückforderung des Geldes verbessert und auch der Druck auf säumige Zahler, zumeist Väter, erhöht werden. Zudem werde die Ausweitung des Unterhaltsvorschussrechts von 2017 in Teilen zurückgenommen. Im europäischen Vergleich gäbe es einen solchen Anspruch nur in Deutschland. Die US-Armee hat die dritte Nacht in Folge Ziele im Iran bombardiert. Der Einsatz habe rund 5 Stunden gedauert, teilte das US-Regionalkommando mit. Dabei seien militärische Ziele in mehreren Hafenstädten im Süden des Irans ins Visier genommen worden. Die iranischen Revolutionsgarden erklärten, sie hätten Raketen und Drohnen auf Waffenlager und eine Unterkunft für US-Soldaten in Bahrain abgefeuert. Die USA kündigten an, ihre Seeblockade gegen iranische Häfen heute Abend wieder aufzunehmen. Und das Wetter Norddeutschlands ist oft heiter, gebietsweise allerdings auch mal wolkig bei Temperaturen zwischen 22 und 30 Grad. Soweit der Kurzüberblick. Weiter mit Michael Latz.
11: Die Zeit 9.17 Uhr.
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11: Heute ist in Frankreich Nationalfeiertag und passend dazu steht Frankreich heute auch sportlich ganz im Mittelpunkt, sowohl bei der Fußball-WM als auch beim Radsport. Mehr dazu von Lars Bente.
17: Ja, bei der Tour de France, da ist heute ja traditionell dann immer der Tag, bei dem die französischen Radprofis besonders präsent sein möchten. Zur 10. Etappe kommen wir aber erst gleich. Jetzt blicken wir erst einmal auf die besten Fußballer Frankreichs. Die spielen heute nämlich um den Einzug ins Finale der Weltmeisterschaft. Es geht gegen Europameister Spanien. Anne van Eickels blickt voraus auf die Halbfinalduelle.
18: Bei der ausuferndsten Weltmeisterschaft der Geschichte liegt das große WM-Gipfelglück auf Meeresspiegelniveau im Finalstadion New Jersey nahe der Upper Bay von New York. Und wer auch immer sich am nächsten Sonntag zum Weltmeister krönen wird, tut dies nach einem beschwerlich langen Weg, der sich mit einer Bergbesteigung vergleichen lässt. Denn so könnte man die Worte von Frankreichs Kylian Mbappé passenderweise auch interpretieren.
19: Wir dürfen nicht nachlassen. Jetzt stehen wir im Halbfinale. Wir sind zufrieden, aber es liegt noch ein langer Weg vor uns. Und wir wissen, dass es ab jetzt nur noch schwieriger wird. Aber wir sind bereit für jeden Gegner.
18: Die Franzosen spazierten fast schon wippend leicht in das Halbfinale gegen Spanien, gewannen alle Spiele und blieben in der K.O.-Runde bisher ohne Gegentor. Am Berg wären sie wohl diese beneidenswerten Wanderer, die mit einem Lächeln zum Gipfel hinaufjagen, vorbei an allen anderen, angetrieben von der eigenen Lust und Gier und angestachelt vom Gegner Spanien.
19: Seit Beginn der WM haben wohl alle auf dieses Spiel gewartet. Wir freuen uns, denn ich glaube, jetzt treffen die beiden besten Mannschaften aufeinander. Aber wir haben keine Angst. Ich glaube, wenn jemand Frankreich schlagen kann, dann sind wir das.
18: Das haben Lamine Yamal und seine Mannschaft schon im EM-Endspiel 2024 bewiesen und in der Nations League im vergangenen Jahr. Zweimal gewann das spanische Kollektiv, also zuletzt gegen die Superstars aus Frankreich, die übrigens aktuell die FIFA-Weltrangliste anführen, vor Argentinien, Spanien und England. Und diese vier Top-Teams sind jetzt unter sich, auch wenn das Halbfinale zwischen England und Argentinien etwas weniger Spektakel verspricht. Beide Mannschaften haben auf dem Weg Richtung WM-Gipfel ordentlich gelitten.
19: Wir sind Argentinien und gehen gemeinsam durch dick und dünn. Wir leiden und geben niemals auf.
18: Die Spieler von Lionel Scolari kamen zuletzt gegen die Schweiz an ihre Grenzen. Das Team gehört schon zu den Älteren im Turnier und wirkte von Spiel zu Spiel müder. Aber das trifft auch auf Gegner England zu, nach den Höhenqualen gegen Mexiko und der Miami Heat, der Hitze von Miami, gegen Norwegen, die selbst junge Spieler wie Jude Bellingham an ihre Grenzen brachte.
20: Wir haben Charakter gezeigt und Durchhaltevermögen, als es mal nicht so lief. Wir werden immer alles geben. Wer reingekommen ist, war bereit und hat es gerockt. Ich bin stolz auf das Team und auf das Halbfinale.
18: Es sind zwei Halbfinalspiele ohne klare Favoriten. Das war bei den vergangenen Weltmeisterschaften eher ungewöhnlich. Doch es ist ja ohnehin eine besondere WM mit einem besonders langen Weg bis zum Gipfelglück an der Upper Bay von New York.
17: Heute Abend also das erste Halbfinale Frankreich gegen Spanien. Los geht es in Dallas um 21 Uhr unserer Zeit. Das ZDF überträgt im Fernsehen und Sie können die Partie aber auch in voller Länge live hören. Und zwar hier auf NDR Info. Und dieses Angebot, das gilt übrigens auch für das morgige Halbfinale dann zwischen England und Argentinien, das dann vom ersten im Fernsehen übertragen wird. Bei der Tour de France, da hat gestern der erste Ruhetag geherrscht und aufgrund der hohen Temperaturen vor Ort wurde dieser von den Radprofis auch sehr herbeigesehnt. Heute geht's für den gesamtführenden Pogacar und Co. aber weiter. Holger Geska über diese 10. Etappe.
21: Von null direkt wieder auf 100. Direkt nach dem ersten Ruhetag steht eine der schwersten Etappen dieser Rundfahrt an. Ein Achterbahnkurs mit permanentem Auf und Ab im Zentralmassiv. 7 Bergwertungen, keine davon aus der leichtesten Kategorie, summieren sich zu fast 4000 Höhenmetern. Aber auch die Abfahrten auf engen, kurvenreichen Straßen haben es in sich. Das Finale steigt im Skigebiet Le Lioran. Vor 2 Jahren gewann hier Jonas Vingegaard ausnahmsweise mal vor seinem Dauerrivalen Tadej Pogacar. Aber auch andere sind gefordert. Die Franzosen zum Beispiel, weil Nationalfeiertag ist. Und das Kapitänsduo des deutschen Teams Red Bull. Florian Lipowitz und Remco Evenepoel sollten gut harmonieren, um keine Zeit zu verlieren.
17: Der Deutsche liegt ja nach 9 von insgesamt 21 Etappen auf Rang 7. Bis zum angestrebten Podiumsplatz sind es 33 Sekunden Rückstand. Im vergangenen Jahr, da wurde Lipowitz bei seinem Tourdebüt ja starker Dritter.
22: Soweit der Sport mit Lars Bente. Vielen Dank.
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22: Australien hat sie schon eingeführt, Großbritannien plant sie und die Europäische Union steuert jetzt ebenfalls auf Social-Media-Einschränkungen für Kinder zu. Ein Expertengremium empfiehlt der EU-Kommission, TikTok und Co. für unter 13-Jährige ohne Aufsicht zu untersagen und für ältere Jugendliche gestaffelt einzuschränken. Unser Gastkommentar kommt heute von Ronja Brier, Chefredakteurin von Watson. Sie würde woanders ansetzen.
1: Es ist so schön einfach. Man spricht ein Verbot für Social Media aus und alle Probleme sind gelöst. Doch so leicht ist es nicht. Ich würde sogar sagen, eine Altersbeschränkung für unter 13-Jährige bringt uns kein Stück weiter. Vor allem deshalb, weil ein Verbot, das zum Beispiel mit Alterssperren funktioniert, viel zu leicht zu umgehen ist. Kinder wachsen heute auf mit Social Media. Für viele ist das auch ein Ort für Information und Kommunikation. Problematisch ist, wie Menschen damit umgehen. Es sind die Gewalt, Suchtgefahren, Hass, die dort zu sehen sind. Aber Gewalt, Suchtgefahren, Hass, all das kann auch im echten Leben vorkommen. Das sind also Dinge, vor denen wir Kinder gar nicht bewahren können. Weshalb wir ihnen beibringen müssen, damit umzugehen. Im Leben und auf Social Media. Was Kinder brauchen, ist nicht ein pauschales Social-Media-Verbot, das lediglich den Eindruck vermittelt, dass etwas getan wird, sondern im Gegenteil, sie brauchen eine Social-Media-Kompetenz. Die Frage muss doch sein, wie stellen wir sicher, dass auch Kinder sich in digitalen Räumen gefahrlos bewegen können? Darauf eine Antwort zu finden, würde wirklich helfen. Aber das ist natürlich auch deutlich komplizierter als ein generelles Verbot.
22: Ein Kommentar von Ronja Brier. Der Reutlinger Generalanzeiger würde ein Verbot dagegen mehr als begrüßen und zieht einen drastischen Vergleich.
3: Niemand, der bei klarem Verstand ist, würde einem Kind Drogen wie Alkohol, Cannabis oder Heroin frei zugänglich machen. Nur weil man etwas nicht inhaliert, trinkt oder spritzt, heißt das nicht, dass es nicht schlimm abhängig macht und besonders dem noch nicht fertig ausgebildeten Gehirn von Minderjährigen schadet. Es wird Zeit, dass Kommission und EU-Parlament den großen Tech-Konzernen endlich hart gegenübertreten. Denn diese sind nichts anderes als digitale Dealer, die mit der Sucht von Kindern und Jugendlichen Milliarden verdienen.
22: Auch Annabelle Brockhus vom Deutschlandfunk hat sich mit dem Thema auseinandergesetzt und hadert mit dem einen oder anderen Punkt.
5: Die Zugangsbeschränkung für 3- bis 13-Jährige zum Beispiel. Die Experten sagen, Kinder und Jugendliche könnten Social Media und andere Online-Dienste wie KI-Chatbots und Videospiele nutzen, wenn Eltern oder Lehrer dabei sind. Wenn es eine Aufsicht gibt, mit der Kinder und Jugendliche auch über das Erlebte sprechen können. Das ist erstmal keine schlechte Idee. Gleichzeitig irritiert das, denn die großen Social-Media-Plattformen haben in ihren allgemeinen Geschäftsbedingungen eine strikte Altersgrenze von 13 Jahren. Auch wenn die öfter umgangen als eingehalten wird, ist es doch eine klare Grenze. Und die findet sich auch in europäischen Datenschutzregeln wieder. Insofern ist diese Empfehlung der Experten ein Geschenk an die Tech-Unternehmen. Ein Argument, warum man die selbst auferlegte Grenze von 13 Jahren auch in Zukunft nicht streng durchsetzen muss.
22: Die Meinung von Annabelle Brockhus. Das Redaktionsnetzwerk Deutschland meint, es steht und fällt sowieso alles mit Mama und Papa.
3: Entscheidend bleibt auch künftig, keine Altersverifikation der Welt schützt Kinder zuverlässig, wenn die Eltern ihnen das entsperrte Smartphone in die Hand drücken oder vorhandene Jugendschutzfunktionen gar nicht erst aktivieren. Und wenn Eltern selbst den halben Tag am Handy hängen, fehlt jegliche Vorbildfunktion. Letztendlich kommt es also weiter vor allem auf die Eltern an.
22: Das waren die Standpunkte, zusammengestellt von Martin Seiler. Dass Donald Trump sich beim NATO-Gipfel wieder an die Seite der Ukraine geschoben hat, das mag einen Grund haben, denn Trump mag schließlich Sieger. Die Ukraine attackiert Russland inzwischen tief im Hinterland, schneidet Nachschub ab, schraubt Moskaus Öleinnahmen zurück und isoliert Schlag um Schlag die Krim. Die europäischen Verbündeten wollen das Momentum offenbar nutzen, aber wie eng steht die Koalition der Willigen denn nun zusammen? Und was bietet sie der Ukraine, um ihre Achillesferse zu schützen? Denn da ist diese Verwundbarkeit durch ballistische Raketen, gegen die es an Flugabwehr fehlt. Auch vergangene Nacht wieder. Karin Ecker fasst die Ergebnisse des Treffens in Paris zusammen.
23: Unter einem Reiterbildnis des französischen Königs Ludwig XIV. Ließen sich gut 2 Dutzend Vertreter der Koalition der Willigen vor dem Invalidenhotel in Paris von den Fotografen ablichten. Gastgeber Emmanuel Macron hatte protokollarisch alle Register gezogen, um noch einmal ein deutliches Signal der Entschlossenheit Richtung Moskau zu senden. Dort wird man bei einer Ankündigung des französischen Präsidenten nach den Beratungen ganz genau zugehört haben.
24: Nous avons à cet égard décidé.
23: Wir haben heute entschieden, in den kommenden Monaten Manöver abzuhalten, die uns heute präsentiert wurden. Sie werden in den Nachbarländern der Ukraine abgehalten. Das soll zeigen, dass wir bereit sind, entschlossen und glaubwürdig. Am Boden, in der Luft und auf dem Meer.
0: Sur terre, dans les airs et en mer.
23: Gemeint sind Manöver einer kleinen multinationalen Truppe unter der Führung von Frankreich und Großbritannien, Größenordnung nach früheren Äußerungen mehrere tausend Soldaten. Diese Truppe war schon im Januar beschlossen worden, sie soll nur zum Einsatz kommen, wenn es darum geht, einen Waffenstillstand oder ein Friedensabkommen zwischen der Ukraine und Russland abzusichern. Auch Deutschland hatte im Januar Unterstützung signalisiert. In welchen Ländern die nun genannten Manöver stattfinden sollen, wurde bei den Abschlussstatements nicht präzisiert. Bundeskanzler Merz sprach von einer positiven Dynamik an der Front, die man nun nutzen müsse.
4: Dieser Krieg gegen die Ukraine, gegen Europa, ist in eine neue Phase eingetreten. Die Ukraine erringt seit einigen Monaten beachtliche militärische Erfolge. Unsere Unterstützung hat daran einen ganz maßgeblichen Anteil.
23: Moskau, so der Bundeskanzler in Paris, werde sich nicht durchsetzen und seine Kriegsziele nicht erreichen.
4: Und unsere Botschaft an Russland lautet daher, es wird Zeit, an den Verhandlungstisch zu kommen. Es wird Zeit, sich auf einen Waffenstillstand zu verständigen. Es wird Zeit, das unnötige Blutvergießen in der Ukraine zu beenden.
23: Der ukrainische Präsident Selenskyj war vor allem nach Paris gekommen, um die Lage bei der Luftverteidigung seines Landes zu verbessern. Neben einer Reihe von bilateralen Zusagen, unter anderem aus Frankreich, erreichte Selenskyj, dass sich eine Gruppe von europäischen Ländern dafür entschieden hat, mit der Ukraine ein gemeinsames System einer ballistischen Raketenabwehr aufzubauen, darunter auch Deutschland. Diese gemeinsame Architektur der Luftabwehr solle der Ukraine, aber auch Europa insgesamt helfen, sich zu verteidigen. Der französische Präsident Emmanuel Macron. Ich möchte mich direkt an die Europäer wenden. Was wir hier aufbauen, ist nicht nur für die Ukraine. Es ist ein Zeichen dafür, dass Europa seine Sicherheit und Interessen verteidigen kann und mit Einigkeit und Stärke handeln kann und sich gegenüber den Absichten Moskaus nicht naiv verhält.
0: Quant aux intentions de Moscou.
23: Um ein weiteres Zeichen der militärischen Entschlossenheit Europas nach Russland zu senden, hat Gastgeber Macron die Teilnehmer der Koalition der Willigen gleich zur Truppenparade auf den Champs-Élysées eingeladen. Wie immer am französischen Nationalfeiertag findet am Dienstag eine Militärparade statt, die in diesem Jahr noch größer und beeindruckender ausfallen soll, heißt es im Élysée-Palast. Vorneweg wird eine Formation von 500 Soldaten aus den Ländern der Koalition der Willigen marschieren, dabei auch 21 deutsche Soldaten der deutsch-französischen Brigade. Für Emmanuel Macron wird es die 10. und letzte Militärparade zum 14. Juli, dem französischen Nationalfeiertag, sein. Im nächsten Frühjahr wird in Frankreich ein neuer Präsident oder eine neue Präsidentin gewählt.
22: Kai Rienecker berichtet aus Paris.
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6: Um 9.30 Uhr mit Michael Hafke. Ein Unwetter hat am Abend und in der Nacht zu vollgelaufenen Kellern und überfluteten Straßen geführt. Die Feuerwehr musste allein in Niedersachsen gut 600 Mal ausrücken. Aus der NDR Nachrichtenredaktion Karl Schreiber.
7: In Heidenau im Landkreis Harburg haben große Hagelkörner Autoscheiben zertrümmert und Dächer beschädigt, so die Feuerwehr. Der Flughafen in Hannover musste laut Medienberichten kurzzeitig den Betrieb einstellen. Im Landkreis Diepholz schlug ein Blitz in eine Scheune ein, sodass sie in Brand geraten ist. In der Region um Göttingen und Braunschweig sind nach Angaben der Polizei mehrere Bäume umgestürzt. In Schleswig-Holstein war vor allem der Kreis Pinneberg von dem Unwetter betroffen. In Elmshorn standen innerhalb kürzester Zeit Straßen, Keller und Tiefgaragen unter Wasser. Dort ist auch ein Polizeiauto während eines Einsatzes auf einer überfluteten Straße stecken geblieben. Im Landkreis Ludwigslust-Parchim in Mecklenburg-Vorpommern haben tennisballgroße Hagelkörner für zahlreiche Feuerwehreinsätze gesorgt. Dort sah es deshalb aus wie winterlicher Schneefall mitten im Juli.
6: In der Golfregion gehen die Angriffe zwischen den USA und dem Iran weiter. Das US-Militär hat offenbar mehrere iranische Inseln und Orte entlang der Küste bombardiert. US-Präsident Trump sprach von einem weiteren großen Angriff, der den Iran sehr hart treffe. Die iranische Revolutionsgarden reagierten mit Angriffen auf Ziele in Bahrain und Jordanien. Außerdem wurden zwei Schiffe in der Straße von Hormus getroffen, die Verbindungen zu den Vereinigten Arabischen Emiraten haben. Dabei sollen ein Crewmitglied getötet und mehrere weitere schwer verletzt worden sein. Der Iran wandte sich außerdem in einer Botschaft an Jordanien. Darin wird die Bevölkerung aufgerufen, die Zusammenarbeit mit dem US-Militär einzustellen, um die Sicherheit in der Region wiederherzustellen. Die Zahl der Kriegsdienstverweigerer in Deutschland ist deutlich gestiegen. In den ersten 6 Monaten dieses Jahres seien rund 5.900 Anträge beim zuständigen Bundesamt eingegangen, berichtet das Redaktionsnetzwerk Deutschland unter Berufung auf die Behörde. Das sind deutlich mehr als im gesamten Jahr 2025. Ein Grund für den Anstieg dürfte die angespannte Sicherheitslage sein. Auch das Gesetz über den neuen Wehrdienst, das Anfang des Jahres in Kraft trat, könnte eine Rolle spielen. Es sieht die verpflichtende Musterung für Männer ab dem Jahrgang 2008 vor. Wer in einem Pflegeheim lebt, muss immer mehr selbst bezahlen. Nach einer Auswertung des Verbands der Ersatzkassen zahlen Pflegebedürftige im ersten Heimjahr jetzt im bundesweiten Durchschnitt mehr als 3.360 Euro im Monat aus eigener Tasche. Und damit fast 260 Euro mehr als vor einem Jahr. Aus Berlin, Anne-Kathrin Mellmann.
8: Regional sind die Unterschiede groß. Nach Daten, die der Deutschen Presseagentur vorliegen, war die Pflege in Bremen am teuersten. Dort kostete sie im ersten Heimjahr durchschnittlich knapp 3.800 Euro. In Sachsen-Anhalt wurden im Schnitt 1.000 Euro weniger fällig. Hauptgrund für den Anstieg sind höhere Personalkosten, weil Pflegekräfte besser bezahlt werden. Aber auch Unterkunft und Verpflegung sind teurer geworden. Die Bundesregierung arbeitet derzeit an einer Pflegereform. Wegen der angespannten Finanzlage der Pflegeversicherung sollen Entlastungen für Heimbewohnerinnen und Bewohner erst später greifen. Dadurch soll sich die finanzielle Situation der Pflegekassen verbessern. Sozialverbände und Patientenvertreter fordern schon seit langem, die Eigenanteile für Pflegebedürftige zu begrenzen.
6: Nach einem mutmaßlichen Brandanschlag bei Neuwulmsdorf auf der Bahnstrecke Cuxhaven-Hamburg hat die Polizei die Ermittlungen aufgenommen. Das Feuer war in der Nacht in einem Verteilerkasten ausgebrochen und hat Signalleitungen beschädigt. Die Bahnstrecke Cuxhaven-Hamburg ist noch immer bis Neugraben gesperrt. Im Regional- und S-Bahn-Verkehr fahren zwischen Buxtehude und Neugraben ersatzweise Busse. Die Polizei geht davon aus, dass das Feuer gelegt wurde. Wann die Strecke wieder freigegeben ist, ist unklar. Auf dem Weltraumbahnhof Baikonur in Kasachstan laufen die Vorbereitungen für den nächsten Flug zur internationalen Raumstation ISS. Eine Sojus-Rakete mit 3 Besatzungsmitgliedern an Bord soll heute von dort starten. Aus Köln, Philipp Rayon.
9: Gegen 16:45 deutscher Zeit soll die Rakete Sojus MS-29 vom Weltraumbahnhof Baikonur starten. An Bord im südlichen Kasachstan sind da neben dem russischen Kommandeur eine Kosmonautin und ein US-amerikanischer NASA-Astronaut. Der Flug zur internationalen Raumstation ISS soll rund 3 Stunden dauern. Läuft alles nach Plan, wird die Besatzung dort bis Ende März bleiben. Erst vor kurzem berichtete die russische Nachrichtenagentur TASS, dass die beiden Seiten ihre Zusammenarbeit bis 2030 fortsetzen wollen.
6: Und das waren die Nachrichten.
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22: Das Wetter in Norddeutschland heute oft heiter, stellenweise auch mal wolkig bei höchstens 22 bis 30 Grad. Morgen viel Sonne und verbreitet trocken bei höchstens 22 bis 30 Grad, also unverändert. Und am Donnerstag sonnig, nur stellenweise Schauer bei ähnlichen Temperaturen. Und am Freitag schwüler und wechselhafter und auch ein bisschen kühler bei 22 bis 28 Grad. NDR Info mit dem Verkehrsservice. Stau oder stockender Verkehr ab 3 Kilometern Länge. A1 Osnabrück Richtung Bremen zwischen Bremen-Brinkum und Arsten 3 Kilometer Stau. A1 Hamburg Richtung Lübeck zwischen Kreuzberg der Heide und Bad Oldesloe ebenfalls 3 Kilometer Stau. Die A2 Berlin Richtung Hannover ist zwischen Braunschweig-Watenbüttel und Rastplatz Röse-Nord nach einem Unfall zurzeit gesperrt. Es gibt eine Sichtbehinderung durch Rauch und eine Umleitung ist inzwischen eingerichtet. A7 Hannover Richtung Flensburg zwischen Hamburg-Heimfeld und dem Elbtunnel. 8 Kilometer stockender Verkehr zurzeit. Kommen Sie gut an. Gute Fahrt. Gleich 9.37 Uhr. Wer zum ersten Mal nach London kommt, der kommt daran nicht vorbei. Am Besuch bei Big Ben, dem Uhrenturm mit der berühmten Glocke. Britischer geht's eben nicht. Dabei ist dieser Turm nur der bekannteste Teil eines viel größeren Schatzes, nämlich Westminster Palace, dem Sitz der beiden britischen Parlamentskammern. Ein Ort voller Geschichten und Tradition. Aber wie das mit historischen Orten ebenso ist, sie können auch zur Bürde werden. Westminster Palace gilt inzwischen als dringender Sanierungsfall. Immer wieder fällt die Heizung aus, es bröckeln Fassadenstücke herab und es gibt eine regelrechte Mäuseplage. Jetzt liegen Vorschläge auf dem Tisch, wie der Gebäudekomplex fit für die Gegenwart gemacht werden könnte. So muss es heißen. Christoph Brössel berichtet aus London.
10: Der Palace of Westminster ist ein traditionsreicher Ort. Jeder Stein erzählt eine Geschichte. Hier tagt das Parlament und hier trägt der König das Regierungsprogramm vor, zuletzt im Mai dieses Jahres.
12: My government will respond to this world with strength and aim to create a country that is fair for all.
10: Es ist ein bedeutender Moment der britischen Demokratie, eingebettet in den goldenen Glanz der Monarchie. Charles III. Trägt Krone, er sitzt auf einem Thron, mehr Prunk geht fast nicht. Doch in diesem Gebäude liegen Prunk und Verfall nah beieinander. Der Palace of Westminster ist zwischen 1840 und 1870 erbaut worden. Damals gab es noch nicht einmal elektrisches Licht, was viel aussagt über den technischen Stand dieser Immobilie. Das Gebäude hat 1100 Räume. Die Parlamentsverwaltung gibt jede Woche 1,7 Millionen Euro für Reparaturen aus. Anschaulich wird das im Kellergeschoss. Andy Piper vom Renovierungsteam führt durch das sogenannte U-Boot, einen langen Gang, in dem zahlreiche Leitungen und Rohre verbaut sind. Hier sehen wir, wie komplex das Ganze ist. Wir haben hier Wasserdampf, Gas, Hochspannungsleitungen. Wir haben hier Hochdruckwasserleitungen zur Feuerbekämpfung. Das ist wirklich ein Gestrüpp. Alle paar Jahre sind neue Leitungen und Kabel dazugekommen. Die uralten Heizungsrohre mussten durch neue ersetzt werden. Es kamen Leitungen für die Brandbekämpfung dazu, Strippen für die Telekommunikation, Internet. Mittlerweile wird der Platz knapp, sagt Andy Piper. Bei einer Renovierung müssten alle alten Leitungen rausgenommen werden, bevor neue verlegt werden. In einigen Bereichen des Parlamentsgebäudes ist im Winter auch schon die Heizung ausgefallen. Es gibt auch schon Probleme mit der Abwasserentsorgung. Auch die Mäuse lieben das historische Gemäuer. Manchmal zeigen sie sich sogar beim Interview, wie im Büro von Cammy Badenoch, als die Oppositionsführerin dem Fernsehsender ITV ein Interview gab. Der Sender hob die Maus im Bild hervor. Großbritannien diskutierte den Fall tagelang. Insgesamt brachen seit 2016 36 Feuer aus, die alle schnell gelöscht werden konnten. In 19 Fällen stürzten Steine von der Fassade herab. Verletzt wurde zum Glück niemand. Längst ist klar, es muss gehandelt werden. Ein Parlamentsausschuss hat gemeinsam mit Experten Optionen für eine mögliche Renovierung erarbeitet. Die Abgeordnete der Liberaldemokraten Mary Goldman drängt auf eine Entscheidung. Das ist schwierig für die Abgeordneten. Viele haben ein Problem damit, weil es Milliarden kostet. Aber da gibt es keine Option, bei der keine Kosten entstehen. Die Renovierung aufzuschieben, würde alles nur noch viel teurer machen. Ein Bericht fasst die Vorschläge zusammen. Eine Option, vollständiger Auszug aller Abgeordneten. Das Parlament tagt während der Renovierung in einem anderen Gebäude. Dauer bis zu 24 Jahre, Kosten über 13 Milliarden Euro. Zweite Möglichkeit, Renovierung parallel zum Parlamentsbetrieb. Das würde bis zu 61 Jahre dauern und bis zu 22 Milliarden Euro verschlingen. Im Herbst sollen die Abgeordneten beraten, dann, wenn die neue britische Regierung im Amt ist.
22: Westminster Palace steht vor einer umfangreichen und jahredauernden Sanierung. Christoph Prössel berichtet aus London.
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22: Trotz der nicht enden wollenden Kriege und Krisen auf der Welt buchen auch die Deutschen ihren Urlaub immer häufiger auf dem Meer. Das lässt die Gewinne der Reedereien und teils auch die Aktienkurse steigen. Doch kann der Trend von Dauer sein? Nicht zuletzt wegen zunehmender Umweltauflagen ist der Investitionsbedarf in der Branche ja groß. Heidi Radwilers ordnet das Kreuzfahrtmodell ein.
13: Kriegen und Krisen zum Trotz. Die Kreuzfahrtbranche boomt. In Deutschland, aber auch in vielen anderen Ländern. Im vergangenen Jahr wurden laut dem Verband Cruise Line International Association weltweit 37,2 Millionen Hochseekreuzfahrten gemacht. So viele wie noch nie. In Deutschland waren es vergangenes Jahr 2,8 Millionen Kreuzfahrten. Plus 10% gegenüber dem Vorjahr. Tendenz auch in Deutschland steigend. Trotz Unsicherheit und wirtschaftlich trüberer Aussichten. Die Menschen sparen, sagt Christian Röhl von Scalable Capital, aber nicht unbedingt am Urlaub.
11: bei Kreuzfahrten kommt halt hinzu. Das ist so ein All-Inclusive-Gesamtpaket. Das ist also auch so ein Convenience-Gedanke, der sich da widerspiegelt.
13: Und es gibt fast nichts, was es nicht gibt. Von günstig bis zu extremem Luxus, von kleinen Schiffen bis zu riesigen Linern mit über 7.500 Passagieren. Kreuzfahrten für Familien, für Singles, für Schlager oder Heavy-Metal-Fans, von Party bis Kultur. Mit dem reinen Ticketpreis, erklärt Christian Röhl, decken die Reedereien die Fixkosten.
11: Der Profit kommt eigentlich aus den Extras, also Landausflüge, Spezialitäten, Restaurants, Spa, Casino, Alkoholpakete.
13: Und da hätten die Reedereien den Vorteil, sie seien Monopolist.
11: Das heißt, egal wo man Geld ausgibt, es landet am Ende immer in den Taschen der Reederei. Das ist ein ganz nettes Geschäftsmodell.
13: Das fehlen in der Branche Milliardengewinne beschert und teils steigende Aktienkurse. Dennoch, die Branche hat mit Herausforderungen zu kämpfen. Gestiegene Treibstoffpreise durch den Iran-Krieg schlagen sich in den Bilanzen nieder. Bestimmte Destinationen im Orient können aufgrund des Krieges nicht mehr angefahren werden. Das Umplanen der Schiffe auf andere Ziele kostet. Allerdings sagt Thorsten Kirstges von der Jadehochschule Wilhelmshaven,
14: diese Zielgebiete in diesem arabischen Raum sind jetzt nicht die absoluten Bringer für die Reedereien. Relativ gesehen gehen da wenige Kreuzfahrten hin im Vergleich zu anderen Zielgebieten.
13: Wie etwa die Karibik, das Mittelmeer oder die Ostsee. Außerdem belastet, in der Corona-Zeit haben sich Schulden angehäuft. Monatelang keine oder wenig Kreuzfahrten, aber die Fixkosten blieben. Dazu ist das Geschäft sehr kapitalintensiv, erklärt Chefökonom Röhl.
11: Die großen Schiffe der neuesten Generation kosten 1,5 bis 2 Milliarden Dollar. Die müssen sie erstmal haben.
13: Und es gibt mehr Umweltauflagen, die hohe Investitionen erfordern. Etwa in Schiffe, die mit umweltfreundlicheren Treibstoffen wie Flüssiggas oder Methanol betrieben werden. Ein Problem, sagt Tourismusforscher Kirstges.
14: Der Kunde an sich sieht es gerne, aber ist nicht bereit für einen Anbieter, der nachhaltiger arbeitet, vielleicht nochmal einen Huni draufzulegen.
13: Was die Margen der Reedereien schmälern dürfte, die besonders auf Nachhaltigkeit setzen.
22: Heidi Radwilas über die Aussichten für die Kreuzfahrtbranche.
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22: Unwetter mit Starkregen und Hagel haben am Montagabend und in der Nacht Teile von Niedersachsen, Schleswig-Holstein und Mecklenburg-Vorpommern heimgesucht. Die Feuerwehren waren da teils im Dauereinsatz, um zum Beispiel Keller leer zu pumpen. Rheinland-Pfalz und Teile von Nordrhein-Westfalen wiederum, die erinnern heute an die Flutkatastrophe vor 5 Jahren. Damals waren 188 Menschen nach einem heftigen Unwetter ums Leben gekommen. Wir sprechen gleich darüber, wie die Menschen im besonders betroffenen Ahrtal heute zurückschauen und wie es inzwischen um den damals versprochenen Hochwasserschutz steht. Vorher die wichtigsten Meldungen an diesem Dienstagmorgen im kurzen Überblick.
6: Gestern Abend und in der Nacht sind über Teile Norddeutschlands schwere Unwetter hinweggezogen. Im Landkreis Ludwigslust-Parchim in Mecklenburg-Vorpommern gingen stellenweise tennisballgroße Hagelkörner nieder, die Anwohner mit Schneeschiebern entfernen mussten. Auch im Landkreis Harburg in Niedersachsen gab es laut Feuerwehr einen massiven Hagelschauer, der Dächer und Autos beschädigte. Aus der Stadt und Region Hannover, aus Celle sowie aus dem Kreis Pinneberg in Schleswig-Holstein wurde Starkregen gemeldet. Der Flughafen Langenhagen musste kurzzeitig den Betrieb einstellen. Russland hat die ukrainische Hauptstadt Kiew erneut mit ballistischen Raketen angegriffen. Im Zentrum der Stadt waren zahlreiche Explosionen zu hören. Behördenangaben zufolge brachen in mindestens zwei Stadtteilen Brände aus. Die Ukraine griff in der Nacht eine Raffinerie in der Nähe des Uralgebirges an, mehr als 1400 Kilometer von der Front entfernt. Medienberichten zufolge sind Feuer in der Ölverarbeitungsanlage ausgebrochen. Auch eine Raffinerie in der südrussischen Region Krasnodar wurde erneut angegriffen. Während der Hitzewelle Ende Juni sind in Deutschland deutlich mehr Menschen gestorben als sonst. Wie das Statistische Bundesamt mitteilte, starben in der Woche vom 22. bis 28. Juni fast 24.000 Menschen. Das waren etwa 7.100 Sterbefälle mehr als noch vor zwei Wochen. Die Zahl der Sterbefälle während dieser Hitzewelle habe damit um 32% über dem mittleren Wert der vier Vorjahre gelegen. Und das Wetter Norddeutschlands ist oft heiter, gebietsweise auch mal wolkig, bei 22 bis 30 Grad. Soweit der Kurzüberblick, weiter mit Michael Latz.
22: Die Zeit gleich 9.48 Uhr. Es könnte womöglich der älteste Gegenstand sein, der je beim Auktionshaus Sotheby's in New York versteigert worden ist. Ein 67 Millionen Jahre altes Dinosaurier-Skelett kommt dort heute unter den Hammer. Der Einstiegspreis liegt bei 19 Millionen Dollar, also knapp 17 Millionen Euro. Die Knochen des Tyrannosaurus Rex wurden vor 5 Jahren auf einem Acker im US-Bundesstaat South Dakota gefunden. Aus New York berichtet Martin Ganzelmeier.
1: Er ist fast 12 Meter lang und 3,5 Meter groß. Allein sein riesiger Schädel mit den furchteinflößenden Zähnen ist 1,5 Meter lang. Und wie bei Saurierfunden üblich, hat der T-Rex den Namen seines Finders bekommen. Der Farmer Richard Licking aus South Dakota, Spitzname Gus.
17: Gus ist einer der größten und vollständigsten T-Rex-Skelette, die je gefunden wurden. 5 Jahre dauerte die Ausgrabung in South Dakota. Die USA sind

0: 20 bis 30 Millionen Dollar einen neuen Besitzer bekommen, zumal mehr als 60% seiner Knochen echte Fossilien sind und keine Nachbildungen. Und noch etwas macht Gus zu einem besonderen T-Rex.
1: Er hat Bissspuren von einem anderen T-Rex oben an seinem Schädel. Einige seiner Rippen waren gebrochen und sind wieder verheilt. Man kann also sehen, was in seinem Leben passiert ist.
0: What its life was like. Wer aber gibt 30 Millionen Dollar aus, um sich ein Saurier-Skelett zu kaufen? Der Markt dafür ist in den vergangenen Jahren immer lukrativer geworden, sagt Cassandra Hatton von Sotheby's. Meist sind es reiche Mäzene, die ihren Kauf anschließend einem Museum schenken oder als Dauerleihgabe zur Verfügung stellen. Die Gefahr, dass ein T-Rex-Skelett in einem privaten Wohnzimmer verschwindet, sei eher gering. Ohne die reichen Käufer und ohne professionelle Fossiliensammler gäbe es viel weniger Funde, sagt Hatton.
2: To excavate it is very, very expensive and it takes a very long time.
1: Die Ausgrabungen sind sehr teuer und dauern sehr lang. Nur private Ausgrabungsteams können das finanzieren, indem sie ihre Funde verkaufen können.
2: To go dig them up, they have to be able to sell them.
0: Private Fossiliensammler graben in den USA doppelt so viele Fossilien aus wie Wissenschaftler oder öffentliche Einrichtungen. Unter Paläontologen und an Universitäten gibt es dennoch Kritik an Fossilienjägern und Skelettauktionen. Am Ende habe die Wissenschaft das Nachsehen, wenn Saurierfunde zu Spielzeugen für Reiche werden und gleich im Museum landen statt im Labor der Wissenschaft. Unbestritten ist dagegen, dass Dinosaurier alle faszinieren. Kinder, Fossilienjäger, Milliardäre und Museumsbesucher.
1: Das war eine mächtige Gruppe von Lebewesen, die unseren Planeten einst beherrschte. Und jetzt sind sie weg, obwohl sie so stark waren und riesige Zähne hatten. Das könnte auch der Menschheit passieren und das macht uns unsere Vergänglichkeit bewusst.
2: Ich denke, es ist ein realer Reminder unserer Mortalität.
3: Das Skelett von T-Rex Gus wird heute in New York versteigert, Martin Ganselmeier berichtete. Die Zeit ist ja irgendwie zerfallen in ein Davor und in ein Danach. In die Zeit vor der Flutkatastrophe im Ahrtal vor 5 Jahren und eben die Zeit danach. Das ist eine Formulierung, die immer wieder auftaucht, wenn man sich mit dem verheerenden Unwetter beschäftigt, das in der Nacht vom 14. auf den 15. Juli 2021 das Ahrtal und andere Teile von Rheinland-Pfalz und auch Teile von Nordrhein-Westfalen verwüstet hat. 188 Menschen kamen damals ums Leben, als in kürzester Zeit kleine Flüsse und Bäche meterhoch über die Ufer traten und Brücken, Straßen und Häuser mit sich rissen. Mehr als 9000 Gebäude wurden zerstört und bis heute sind die Narben der Flutkatastrophe in den Dörfern und Städten sichtbar. Darüber spreche ich jetzt mit Konstantin Plecking aus dem Studio Koblenz. Herr Plecking, wie erinnern die Menschen entlang der Ahr heute, 5 Jahre danach, an diese Katastrophe, die so einschneidend war?
4: Es gibt ja heute sehr, sehr viele Veranstaltungen, Gedenkveranstaltungen, am Sonntag schon in den Kirchen, aber heute auch an ganz vielen verschiedenen Orten im Ahrtal. Heute Abend zum Beispiel bei der großen Gedenkveranstaltung in Bad Neuenahr-Ahrweiler. Aber jetzt hier in Altenahr, wo ich mich gerade befinde, wo ich stehe, da findet jetzt auch eine große Veranstaltung in ungefähr einer Stunde statt. Da kommt der Bundespräsident Steinmeier vorbei und eröffnet eine Ausstellung auf so Stelen an 4 verschiedenen Orten gibt es, die im Ahrtal, wo Menschen abgebildet sind, die von der Flutkatastrophe betroffen waren, deren Geschichten da erzählt werden. Und er trifft diese Menschen auch hier in Altenahr, die ihnen dann diese Geschichte nochmal erzählen sollen. Das sind sozusagen die Gedenkveranstaltungen, die offiziellen Sachen, wo die große Politik kommt. Aber es gibt auch Orte des stillen Gedenkens, wo die Menschen für sich sein können und sich nochmal dem erinnern können, was vor 5 Jahren hier an der Ahr passiert ist.
3: In Erinnerung geblieben sind ja nicht nur die Bilder von zerstörten Häusern und Brücken, sondern auch an die große Hilfsbereitschaft nach der Flut, der Zusammenhalt im Ahrtal. Was ist davon geblieben oder ist dieses Miteinander inzwischen sowas wie Erschöpfung gewichen?
4: Also ich glaube, dass das Miteinander tatsächlich geblieben ist. Also es gab jetzt vor einigen Tagen auch nochmal ein Treffen, zum Beispiel in Maischoss, in dem wo ehemalige Fluthelfer wieder gekommen sind. Die haben sich getroffen, gemeinsam gegessen, nochmal dem gedacht. Und da sind auch Freundschaften entstanden, die bis heute geblieben sind. Ich habe vor ein paar Tagen mal mit einem Tourismusmanager hier gesprochen. Der hat gesagt, es ist ein großer Unterschied zwischen

0: nach der Flut ist, dass nach der Flut die Leute, die ins Ahrtal als Besucher kommen, sehr, sehr, sehr viel jünger sind als zuvor. Und das liegt unter anderem daran, dass das vor 5 Jahren hier ganz viele Menschen als Helfer an die Ahr gekommen sind, das Ahrtal kennengelernt haben und es lieben gelernt haben, die Menschen kennengelernt haben. Zum Teil sind Menschen auch hierher gezogen. Also das heißt, diese große Hilfsbereitschaft, die ist aus meiner Sicht auf jeden Fall geblieben, in Freundschaften, die entstanden sind, in Bekanntschaften, die weitergeblieben sind. Aber natürlich ist das Gefühl zum Teil auch noch da, dass noch viel getan werden muss hier. Und auch das Gefühl existiert hier.
1: Stichwort viel getan werden, dass noch viel getan werden muss, wer in Rheinland-Pfalz, aber auch in Nordrhein-Westfalen die Flutgebiete besucht, der wundert sich manchmal, dass ja manche Straßen immer noch gesperrt sind oder dass zerstörte Brücken immer noch nicht ersetzt wurden oder nur ein Provisorium zu sehen ist. Warum gestaltet sich der Wiederaufbau in manchen Bereichen so schwierig, so langwierig?
0: Also in manchen Bereichen ist es so, ich würde sagen, es ist auch schon viel passiert. Ich finde, das ist so eine zwiegespaltene Situation. Es sind Sachen auch wieder aufgebaut und tun wieder. Aber ich gucke jetzt hier gerade auch ein Hotel, das immer noch überhaupt nicht aufgebaut ist. Das Hotel zur Post hier in Altenahr, das immer noch eine Ruine ist. Also das heißt, es sind eigentlich so zwei Welten, die so nebeneinander existieren. Nämlich einmal die frisch aufgebauten Häuser, die wieder funktionieren, wo die Leute wieder drin leben, und auch Häuser, in denen noch nicht so richtig wirklich was passiert ist oder die nur abgerissen sind. Wenn es um die Brücken geht und um die Infrastruktur, dann liegt das daran, dass das grundsätzlich einfach auch viel Zeit braucht und eins nach dem anderen gemacht werden muss. Da geht es um Planungen, da geht es um Handwerker, die gebraucht werden, ganz viele Genehmigungsverfahren und so. Also das sind die Sachen, die sozusagen lang brauchen. Es gibt allerdings ein Leuchtturmprojekt, was auf jeden Fall schon wieder super funktioniert. Das ist seit einem halben Jahr, fährt zum Beispiel die Ahrtalbahn auf der gesamten Strecke im Ahrtal wieder und ist sogar elektrifiziert worden. Das heißt, sie steht jetzt besser da, als sie zuvor da stand. Und das heißt, es ist so eine zwiegespaltene Sache. Es gibt Dinge, die noch gebaut werden, Dinge, die noch lange nicht fertig sind, wie zum Beispiel auch die Gewässerherstellung. Aber es gibt auch Dinge, die sind eben schon fertig und funktionieren wieder. Und ich würde sagen, jedes Mal, wenn ich ins Ahrtal komme, dann ist irgendwas Neues fertig und das gibt einem auch wirklich Hoffnung.
1: Was ist denn Ihr Eindruck? Sie werden ja sicher mit Menschen aus dem Ahrtal gesprochen haben. Haben die sich ja mit den Provisorien arrangiert oder ist da auch ein gewisser Frust, dass es nicht vorangeht?
0: Ich würde sagen, es geht ja voran, deswegen so ein großer Frust, ja, ein bisschen, es kommt immer auf die Person drauf an, würde ich sagen. Ja. Es gibt Menschen, die darauf schauen, was alles schon passiert ist, was schon geklappt hat. Und es gibt natürlich Menschen, die schauen eher darauf, was alles noch nicht geklappt hat. Es kommt, glaube ich, auf die Menschen persönlich drauf an. In der Hinsicht kann man, glaube ich, keine individuelle Aussage hier fürs gesamte Ahrtal machen.
1: Nach der Flut war ja schnell klar, dass die Menschen entlang der Flüsse in Zukunft besser geschützt werden müssen. Wie steht's heute um die Sicherheit vor einer neuen Flut?
0: Also wenn man die Flutkatastrophe von vor 5 Jahren zum Maßstab nimmt, dann ist das Ahrtal nicht geschützt davor. Das würde jetzt, sagen wir mit kleinen Abstrichen, sag ich mal, aber durchaus wieder genauso hier durchkommen, das Wasser, wie damals. Man würde hoffen, dass sozusagen die Warnungen besser funktionieren und dass die Menschen nicht mehr sterben, weil sie besser gewarnt sind. Aber das Hochwasser würde bei der gleichen Regenmenge wieder ähnlich hier durchlaufen. Es wird was gemacht an den Flüssen, an der Ahr und an den kleineren Flüssen, die Gewässerwiederherstellung. Da wird das so aufgebaut, dass ein statistisches 100-jähriges Hochwasser durch unbeschadet sozusagen durch die Orte durchgehen kann. Das ist aber nicht das gleiche wie die Flutkatastrophe damals. Dazu bräuchte es ungefähr 17 riesige Dämme in den Seitentälern an der Oberahr, die das Wasser zurückhalten. Ein Projekt, was geplant wird und was sich hier im Tal viele wünschen. Allerdings würde das Milliarden kosten und die Finanzierung steht dafür überhaupt nicht. Aber nur wenn es diese Dämme gibt, würde eine Flutkatastrophe wie 2021 verhindert werden können.
1: Da ist also noch ein bisschen Geduld gefragt. Die Menschen im Ahrtal erinnern an die Flutkatastrophe heute vor 5 Jahren. Konstantin Plecking berichtete aus Altenahr.

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1: Um 10 Uhr mit Michael Hafke. Unwetter haben in Norddeutschland zahlreiche Einsätze ausgelöst und Schäden verursacht. In einigen Regionen mussten die Feuerwehren hunderte Mal ausrücken. Laura Janke aus der NDR Nachrichtenredaktion gibt einen Überblick.
2: Überflutete Straßen und Unterführungen, vollgelaufene Keller, umgestürzte Bäume. Die Einsatzkräfte hatten alle Hände voll zu tun. Im Kreis Pinneberg in Schleswig-Holstein saßen auch Autos fest, darunter ein Polizeiwagen, und es gab Unfälle wegen Aquaplaning. In Niedersachsen war unter anderem die Region Hannover betroffen. Der Flughafen musste kurzzeitig den Betrieb einstellen. Weiter südlich in Sarstedt befreite die Feuerwehr eine Frau aus ihrem Keller. Wassermasten hatten sie dort eingeschlossen. Für ungewöhnliche Bilder, aber auch erhebliche Schäden sorgten heftige Hagelschläge. Im Landkreis Harburg zerbeulten dicke Eiskörner Autos und auch Dächer wurden beschädigt. In Mecklenburg-Vorpommern im Kreis Ludwigslust-Parchim kamen Hagelkörner runter, die teilweise so groß waren wie Tennisbälle. Anwohner griffen zu Schaufeln und Schneeschiebern. Die Feuerwehr unterstützte sogar mit Radladern.
1: Am 5. Jahrestag der Flutkatastrophe im Ahrtal erinnern viele Städte und Gemeinden heute an die Opfer. Auch Bundeskanzler Merz und Bundespräsident Steinmeier werden zu Gedenkfeiern vor Ort erwartet. Im Juli 2021 hatte extremer Starkregen verheerende Überschwemmungen ausgelöst. In Rheinland-Pfalz starben 135 Menschen, in Nordrhein-Westfalen gab es 49 Tote. US-Präsident Trump hat eine weitere Rede an die Nation angekündigt. Er werde sich am Donnerstagabend Ortszeit an seine Landsleute richten, teilte Trump mit. Aus der NDR Nachrichtenredaktion Martin Seiler.
3: Das Thema der Rede nannte der Präsident nicht. Am wahrscheinlichsten ist aber die erneute militärische Eskalation mit dem Iran. Trump hat eine weitere Blockade iranischer Häfen durch das US-Militär in der Straße von Hormuz angekündigt. Außerdem wollten die USA künftig für Durchfahrten von Frachtschiffen eine Gebühr erheben, als Entschädigung dafür, dass die Vereinigten Staaten nun zum Schutzengel der Meerenge würden, so Trump wörtlich. Die Ölpreise schossen danach einmal mehr in die Höhe.
1: In Deutschland gibt es immer mehr Menschen, die den Kriegsdienst verweigern. Im ersten Halbjahr gingen laut Redaktionsnetzwerk Deutschland rund 5.900 entsprechende Anträge bei der zuständigen Behörde ein. Aus Berlin Mario Kubina.
4: Damit liegt die Zahl der Anträge schon jetzt höher als im gesamten letzten Jahr. Über die Gründe lässt sich im Moment nur spekulieren. Aber es liegt nahe, dass die Entwicklung mit der russischen Bedrohung zusammenhängt und mit der Einführung des neuen Wehrdiensts. Der sieht eine verpflichtende Musterung für junge Männer vor. Sie müssen auch einen Fragebogen ausfüllen. So will sich die Bundeswehr einen Überblick verschaffen, wer im Ernstfall für den Dienst an der Waffe geeignet wäre. Der Wehrdienst an sich bleibt erstmal freiwillig. Werden die Rekrutierungsziele verfehlt, könnte allerdings eine Teilwehrpflicht greifen. Auch wenn die allgemeine Wehrpflicht im Moment ausgesetzt ist, gibt es ein Recht, den Kriegsdienst aus Gewissensgründen zu verweigern.
1: Im Müritz-Nationalpark in Mecklenburg-Vorpommern kämpfen etwa 300 Feuerwehrleute weiter gegen den Waldbrand. Die Lage hat sich aber etwas entspannt. Nach Angaben der Einsatzleitung bewegt sich das Feuer nur sehr langsam voran. Die betroffene Fläche hat sich seit gestern Abend auch nicht vergrößert. Es brennt auf etwa 150.000 Quadratmetern. Die Löscharbeiten werden weiterhin erschwert, weil sich auf dem ehemaligen Truppenübungsplatz Munition im Boden befindet. Es wird davon ausgegangen, dass der Einsatz noch die ganze Woche dauert. Mehrere Orte waren gestern evakuiert worden. Die Maßnahme wurde aber wieder aufgehoben. Der ADAC hat den schlechten Zustand vieler Rastplätze an deutschen Autobahnen kritisiert. Besonders negativ ist das Urteil über die Toiletten ausgefallen. Aus der NDR Nachrichtenredaktion Nina Schön.
5: Fast die Hälfte der 50 getesteten Anlagen haben schlechte Noten bekommen. Gut war nicht einmal jeder fünfte Rastplatz. Sehr gute gab es gar nicht. Getestet wurden unbewirtschaftete Rastplätze, also die ohne Restaurants oder Tankstellen. Vor allem die Toiletten haben die Bewertung runtergezogen. Fast zwei Drittel waren mangelhaft oder sehr mangelhaft. Entweder waren sie gesperrt, schmutzig oder es fehlten Papier, Seife oder Handtrockner. Der ADAC sieht einen klaren Abwärtstrend. Beim letzten Rastplatztest vor 4 Jahren waren noch 40% mit gut bewertet worden.
1: Und das waren die Nachrichten.
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6: Das Wetter in Norddeutschland heute oft heiter, stellenweise auch mal wolkig bei höchstens 22 bis 30 Grad. Morgen viel Sonne und verbreitet trocken bei ähnlichen Temperaturen. Am Donnerstag dann sonnig, nur gebietsweise Schauer bei 22 bis 31 Grad. Und am Freitag schwüler und wechselhafter und auch ein bisschen kühler bei 22 bis 28 Grad. In der Info mit dem Verkehrsservice: Stau oder stockender Verkehr ab 3 Kilometern. A1 Osnabrück Richtung Bremen zwischen Bremen-Brinkum und Arsten 3 Kilometer Stau. A1 Hamburg Richtung Lübeck zwischen Ahrensburg und Bad Oldesloe 5 Kilometer Stau. Die A2 Berlin Richtung Hannover ist zwischen Braunschweig-Watenbüttel und Rastplatz Röse Nord nach einem Unfall zurzeit gesperrt. Dadurch staut es sich vor der Sperrung in Höhe Peine. Eine Umleitung ist dabei inzwischen eingerichtet. A7 Hannover Richtung Flensburg zwischen Hamburg-Heimfeld und dem Elbtunnel 8 Kilometer stockender Verkehr. Und A27 Bremen Richtung Bremerhaven zwischen Bremerhaven Süd und Kistemünde 3 Kilometer stockender Verkehr. Kommen Sie gut an, gute Fahrt. Gleich 10.06 Uhr an diesem Dienstagvormittag. Ich bin Michael Latz, schön, dass Sie dabei sind. Frankreich feiert heute seinen Nationalfeiertag, aber dieser Tag ist eben auch ein Tag des Gedenkens. Denn vor 10 Jahren, da raste in Nizza am späten Abend ein Lastwagen durch eine Menschenmenge an der Uferpromenade. 86 Menschen starben und rund 450 wurden nach offiziellen Angaben verletzt. Der Attentäter, der den Wagen steuerte, wurde kurze Zeit später von der Polizei erschossen. Caroline Düller hat mit Menschen in Nizza über diesen Tag vor 10 Jahren gesprochen.
7: Caroline Villani hält eine weiße Rose in der Hand. Zum ersten Mal seit 10 Jahren ist sie auf die Promenade des Anglais zurückgekehrt. Für ihre Familie, sagt sie.
8: Alors, c'est très difficile pour moi d'être là, parce que c'est la première fois que je reviens au bout de 10 ans. Pour les 10 ans, j'ai tenu à venir pour ma famille.
7: Caroline hat am Abend des 14. Juli 2016 4 Angehörige verloren, darunter ihren damals 16-jährigen Sohn. Ihre Porträts sind auf das T-Shirt gedruckt, das sie trägt. Auch 10 Jahre später hat sie den Eindruck, dass die Angehörigen der Opfer von Nizza gegenüber denen des Bataclan weniger Aufmerksamkeit bekommen.
9: Irgendwie sind wir doch allen egal. Es ist Sommer, das Wetter ist schön, alle sind im Urlaub. Aber an diesem Tag, am Nationalfeiertag, wurde doch die Nation als Ganzes getroffen. Wir dürfen die Opfer, die noch immer leiden, nicht vergessen. Das ist sehr wichtig. Ich finde, es hat nicht genug Medieninteresse gegeben. Wie immer sind wir die Vergessenen dieses Attentats.
8: Comme d'habitude, on est les oubliés de l'attentat.
7: Nicht alle teilen dieses Gefühl. Doch viele suchen 10 Jahre nach dem Attentat noch immer Antworten auf ihre Fragen. Amateurvideos haben das Attentat festgehalten. Um 22.34 Uhr raste ein weißer Lastwagen auf die Promenade des Anglais und überfuhr auf einer Strecke von etwa 2 Kilometern gezielt Menschen, die dort das Feuerwerk zum Nationalfeiertag geschaut hatten. 86 Menschen starben, rund 450 wurden verletzt. Der Attentäter Mohamed Lawach Boulel wurde noch am Abend von der Polizei erschossen. Der Tunesier hatte eine dauerhafte Aufenthaltserlaubnis in Frankreich, war den Behörden wegen Vorwürfen häuslicher Gewalt bekannt, aber nicht als islamistischer Gefährder. Hinweise auf seine Radikalisierung seien erst kurz vor dem Attentat aufgetaucht, hatte Staatsanwalt François Molins damals erklärt.
10: Un autre témoignage fait cependant état de ce que depuis 8 jours Mohamed Lawach Boulel s'était laissé pousser la barbe.
11: Laut weiteren Zeugenaussagen hat sich der Attentäter seit einer Woche einen Bart wachsen lassen und erklärt, ich zitiere den Zeugen, dass dieser Bart eine religiöse Bedeutung trage. Die Auswertung seines Computers hat ergeben, dass er zwischen dem 1. und 13. Juli quasi täglich im Internet nach Koransuren gesucht hat, ebenso nach religiösen Gesängen, die von dschihadistischen Terrororganisationen und insbesondere von Daesh als Propagandawerkzeuge genutzt werden.
7: Trotz der beiden Prozesse gegen die Handlanger bleiben für viele der Opfer und deren Angehörige noch immer viele Fragen offen. Vor allem, ob die Sicherheitsmaßnahmen am Abend des 14. Juli ausreichend waren. Dazu läuft aktuell ein eigenes Gerichtsverfahren. Caroline Villani will auch 10 Jahre später an die Opfer erinnern. Für sie war es wichtig, bei dem Gedenkmarsch dabei zu sein, denn nur sie sei übrig, um ihre Familie zu vertreten.
9: Es ist gut, dass es diesen Marsch gibt. Okay, es gibt immer solche Gedenkmärsche, aber wir haben keine Wahl. Wir müssen die Erinnerung an all die Toten und die Opfer aufrechterhalten.
7: Dabei will sich Caroline nicht als Opfer sehen, nicht darüber definiert werden, was ihr am 14. Juli 2016 widerfahren ist. Der Schmerz aber bleibe ein Leben lang, sagt sie.
8: La douleur, bah, elle y sera à vie, hein, ça y a pas de souci. Les images, la douleur, voilà.
6: Caroline Düller aus dem Studio Paris hat mit Opfern und Hinterbliebenen des Anschlags von Nizza heute vor 10 Jahren gesprochen.
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6: Der gestrige Abend, der dürfte vielen Menschen in Norddeutschland sicher noch eine Weile in Erinnerung bleiben. Da standen stellenweise die Straßen unter Wasser, auf grünen Wiesen, da stapelte sich der Hagel und die Feuerwehr musste zu hunderten Einsätzen ausrücken. Besonders hart getroffen hat es Niedersachsen und Mecklenburg-Vorpommern. Claire Schnitzlein fasst die Unwetternacht zusammen.
12: Es sind Bilder, die eher an einen Wintereinbruch erinnern als an einen Sommertag. Im Landkreis Ludwigslust-Parchim in Mecklenburg-Vorpommern fallen tennisballgroße Hagelkörner. Stellenweise türmt sich der Hagel bis zu 30 Zentimeter hoch. Radlader müssen Straßen räumen. Auf Videos in den sozialen Medien sind Autos zu sehen, die fast zur Hälfte in einem Gemisch aus Hagel und Wasser versinken. Besonders betroffen sind Wittenburg, Hagenow und Zarrentin. Dort setzt heftiger Starkregen Straßen und Keller unter Wasser. Auf dem Gelände des Süßwarenherstellers Trolli in Hagenow stand das Wasser zeitweise hüfthoch. Für viele Anwohnerinnen und Anwohner in der Region kommt das Unwetter völlig überraschend.
13: Also sowas habe ich noch nicht erlebt. Es ging los mit normalem Regen, der wurde dann schnell stärker bis hin nachher zu Hagelkörnern, stellenweise so groß wie Hühnereier. Ich wollte dann zur Feuerwehr fahren, bin gar nicht hingekommen, weil die Straßen so groß unter Wasser standen. Dann wurde ich noch von der Feuerwehr abgeholt. Es war zum Teil beängstigend, aber ein ganz, ganz großes Lob an alle Einsatzkräfte. Alle haben sie sofort Hilfe angeboten und professionell bis tief in die Nacht angepackt und abgearbeitet.
12: Allein im Landkreis Ludwigslust-Parchim sind innerhalb von nur 3 Stunden rund 170 Notrufe eingegangen. Die Einsatzkräfte kämpfen vor allem gegen verstopfte Gullis und Kanalisationen, weil Blätter und Äste das Wasser nicht mehr abfließen lassen, erklärt Feuerwehrmann Uwe Pulz aus Zarrentin.
14: Ich bin jetzt 39 Jahre bei Feuerwehr, aber so heftig, also auf so engem Raum, so viel, so schnell und mit dem Hagel, ne, das ist ja hier bei uns in Zarrentin auch, das hat ja so viele Dächer auch bei den Vorgärten, die Wintergärten, Autoscheiben, Dellen. Das, was man sonst eigentlich wirklich nur im Fernsehen sieht. Weil das hat sich wirklich hier vor Zarrentin so entwickelt, das wurde mal so schwarz und so schnell und dann hat sich das auch so lange gehalten. Also das war für mich auch neu, also das kannte ich so auch noch nicht.
12: Die Folgen des Unwetters sind auch am Zeitungskiosk zu spüren. Wegen einer überfluteten Druckerei verzögert sich heute die Auslieferung der Schweriner Volkszeitung. Die Zeitung konnte zwar gedruckt werden, erreicht viele Leserinnen und Leser, aber erst später als gewohnt. Doch nicht nur Mecklenburg-Vorpommern wird von Gewittern getroffen. Auch in Niedersachsen und Schleswig-Holstein müssen Feuerwehren zu zahlreichen Einsätzen ausrücken. Rund um Hannover und im Kreis Pinneberg laufen Keller voll, Straßen werden überflutet und Bäume stürzen um. Besonders heftig war es in Heidenau im Landkreis Harburg. Dort beschädigt der Hagel dutzende Dächer und zahlreiche Autos.
15: Also ich habe erst Geräusche gehört und habe gedacht, es wird ein Baum gefällt. Und dann habe ich aus dem Fenster geguckt und ja, dann Tennisball große Hagelkörner, die runtergekommen sind. Rausgehen war nicht, sonst wäre man erschlagen worden.
16: Also was ich nie erlebt habe in 68 Jahren. Carport durchgeschlagen, überall hier in der Garage durchgeschlagen.
12: Auch der Flughafen Hannover-Langenhagen stellt den Betrieb zeitweise ein. Im Landkreis Diepholz setzt ein Blitz eine Scheune in Brand. Weitere umgestürzte Bäume meldet die Polizei aus Südniedersachsen. Berichte über Verletzte sind bislang ausgeblieben. In Saarstedt bei Hannover musste allerdings eine Frau aus ihrem überfluteten Keller gerettet werden. Sie war durch die Wassermassen eingeschlossen und kam vorsorglich ins Krankenhaus. Auch heute sind vereinzelt noch Schauer und Gewitter möglich. Insgesamt bleibt die Wetterlage aber deutlich ruhiger als in der vergangenen Unwetternacht.
6: Claire Schnitzlein hat die Ereignisse der vergangenen Nacht und des gestrigen Abends noch einmal zusammengefasst. Und mehr Informationen und auch Bilder finden Sie auf ndr.de dazu. Seit heute früh sind viele Pendler und Pendlerinnen im Norden Niedersachsens ausgebremst. Die Bahnstrecke zwischen Cuxhaven und Hamburg-Neugraben ist nach einem Brand vollständig gesperrt. Es fahren laut Deutscher Bahn Ersatzbusse. Die Ermittler gehen inzwischen davon aus, dass der Brand gelegt wurde. Jana Fink berichtet.
2: Das Feuer war laut Polizei mitten in der Nacht in einem Verteilerkasten bei Neu-Wulmsdorf ausgebrochen. Dadurch wurden Signalleitungen beschädigt, sodass der Bahnverkehr auf der Strecke unterbrochen werden musste. Ermittler gehen davon aus, dass das Feuer gelegt wurde und sichern vor Ort entsprechende Spuren. Für den Regionalverkehr und auch die S-Bahn fahren zwischen Buxtehude und Neugraben ersatzweise Busse. Das stellt viele Bahnpendler vor massive Probleme, denn laut Bahn ist es schwierig, das hohe Fahrgastaufkommen mit Bussen und Taxis zu bewältigen. Wann die Strecke wieder freigegeben werden kann, ist derzeit unklar.
6: Das war unser Überblick über die wichtigsten Themen aus Norddeutschland. 10.15 Uhr ist es jetzt. Das Ahrtal in Rheinland-Pfalz, das wurde 2021 schnell zum Synonym für die Flutkatastrophe. In dem engen Tal haben die Wassermassen damals besonders verheerend gewütet. 135 Menschen starben allein dort. Aber auch in Nordrhein-Westfalen traten viele Bäche und Flüsse unvorstellbar schnell und heftig über die Ufer und hinterließen gewaltige Zerstörungen. Wie sieht es dort heute aus, zum Beispiel an der Erft oder an der Olef, und was hat sich beim Hochwasserschutz getan? Das klären wir in der kommenden Viertelstunde. Vorher der kurze Überblick.
1: Über Teile Norddeutschlands sind schwere Unwetter hinweggezogen. In und um Hannover setzte heftiger Starkregen zahlreiche Keller, Tiefgaragen und Aufzugsschächte unter Wasser. Rund um Göttingen und Braunschweig stürzten Bäume um. Der Flughafen Langenhagen musste kurzzeitig den Betrieb einstellen. Über Teilen der Landkreise Ludwigslust-Parchim in Mecklenburg-Vorpommern und Harburg in Niedersachsen gingen außerdem schwere Hagelschauer nieder. Im Kreis Pinneberg in Schleswig-Holstein gab es Unfälle wegen Aquaplaning. Der Iran hat einen US-Luftwaffenstützpunkt in Jordanien mit ballistischen Raketen angegriffen. Die iranischen Revolutionsgarden riefen die jordanische Bevölkerung dazu auf, dafür zu sorgen, dass die US-Stützpunkte in dem Königreich geschlossen würden. Zuvor hatten die US-Streitkräfte eine neue Welle von Luftangriffen auf Hafenstädte im Süden des Iran geflogen. US-Präsident Trump drohte in einem Radiointerview mit einem Angriff auf eine iranische Atomeinrichtung. Außerdem soll heute Abend die Seeblockade iranischer Häfen wieder aufgenommen werden. Der ADAC kritisiert den schlechten Zustand vieler unbewirtschafteter Rastplätze an deutschen Autobahnen. Bei einer aktuellen Stichprobe vergab der Verkehrsclub bei fast der Hälfte der 50 getesteten Anlagen die Note mangelhaft oder sehr mangelhaft. Gut war nicht einmal jeder fünfte, sehr gut kein einziger Rastplatz. Vor allem die Toilettenanlagen zogen die Bewertung nach unten. Hier gab es in fast zwei Dritteln der Fälle ein mangelhaft oder sehr mangelhaft. Und das Wetter in Norddeutschland ist oft heiter, gebietsweise auch mal wolkig, bei Werten zwischen 22 und 30 Grad. Soweit der Kurzüberblick, weiter mit Michael Latz.
6: Damit ist es 10.17 Uhr.
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6: 63 Stunden. So lang war bzw. ist die Ruhephase bei der Fußball-Weltmeisterschaft zwischen dem letzten Viertelfinalspiel und dem heutigen Halbfinale. Heute Abend jetzt hat das Warten dann endlich ein Ende für die Fans. Mehr dazu von Lars Bente.
17: Ja, vielleicht erleben wir gerade ja noch die Ruhe vor dem Sturm. Das könnte zumindest mit Blick auf die Franzosen gut hinkommen. Das Team von Trainer Deschamps, das sorgt ja bei dieser WM regelmäßig für Offensivfeuerwerke. 16 Tore in 6 Spielen, nur Titelverteidiger Argentinien hat einen Treffer mehr erzielt. Frankreich gegen Spanien und England gegen Argentinien. Das sind wirklich vielversprechende Halbfinalduelle, die da auf uns warten. Gespickt mit Fußball-Superstars, von denen bisher ja fast alle dem Turnier ihren eigenen Stempel aufdrücken konnten. Messi für Argentinien, Mbappé und Dembélé für Frankreich, Kane und Bellingham für England. Ja, und für Spanien, nun ja, da überzeugt eher das Kollektiv und nicht etwa das Megatalent Lamine Jamal. Kann man doch so sagen, oder Jens-Jürg Krieg?
18: Ja, noch ist es nicht das Turnier von Lamine Jamal, aber er kommt langsam in Fahrt. Nach einer Oberschenkelverletzung hatte er schon das Saisonfinale verpasst und bei der Meisterschaft von Barcelona gar nicht auf dem Platz gestanden. Aber zuletzt hier im Viertelfinale gegen Belgien, da war er wieder da. Man of the Match mit den meisten Abschlüssen, mehr als alle Belgier zusammen. Und er ist ja immer noch unfassbar jung. Vor 2 Jahren ist er einen Tag vor dem EM-Finale in Berlin 17 geworden. Lamine Jamal Nasraoui Ibana, die Mama aus Äquatorialguinea, der Papa aus Marokko, ein echtes Wunderkind mit 15 Profi. Dann mit 16 als Nationalspieler und als Stammspieler auf dem Weg zum Europameister. Natürlich der jüngste Europameister aller Völker und Zeiten. Diesmal fehlt ihm allerdings der ebenfalls verletzte Nico Williams, mit dem er damals eine der besten Flügelzangen der Welt gebildet hat. Aber zurück zu Jamal. Ob er jetzt mit 19, denn er ist gestern gerade mal 19 Jahre alt geworden, am 19. Juli auch den WM-Titel feiern kann, da habe ich bei der Wucht der Franzosen meine Zweifel. Aber, kleiner Trost, Messi hat auch 5 Anläufe bis zum WM-Titel gebraucht. Bei ihm ist es der erste.
17: Lamine Jamal und seine Spanier heute Abend im Halbfinale gegen Frankreich. Anstoß in Dallas ist um 21 Uhr unserer Zeit. Das ZDF überträgt im Fernsehen und Sie können die Partie aber auch in voller Länge live hören und zwar hier auf NDR Info. Ja, während sich die WM also weiter Richtung Endspiel zuspitzt, bereiten sich die Bundesliga-Clubs auf die kommende Saison vor. Der Hamburger SV hat zum Beispiel einen neuen Spieler verpflichtet, einen Franzosen. Die Einzelheiten zu diesem Transfer hat Lars Pegelow.
19: Der HSV zahlt gut 4 Millionen Euro Ablöse für Martin Adelin. Der 22 Jahre alte Mittelfeldspieler hat in Hamburg den Medizincheck bestanden und einen 4-Jahres-Vertrag unterschrieben. Adelin kommt aus Troyes und hat den Verein in der vergangenen Saison von der zweiten in die erste französische Liga geführt. Er wurde anschließend zum Spieler des Jahres in der Ligue 2 gekürt. Beim HSV soll Adelin eine zentrale Mittelfeldrolle einnehmen. Er soll erstmals am Sonnabend im Testspiel bei Rapid Wien für den HSV auflaufen. Adelin ist aber nicht unbedingt als Ersatz für den Portugiesen Fabio Vieira gedacht. Sportdirektor Klaus Costa bemüht sich nach wie vor, Vieira vom FC Arsenal zu verpflichten. Mehr als 10 Millionen Euro Ablöse wollen die Hamburger für Vieira aber nicht zahlen.
17: Am 24. August sind die Hamburger erstmal so richtig gefordert in der ersten Runde des DFB-Pokals. Da ist der HSV zu Gast beim Drittligisten SC Verl. Die neue Bundesliga-Saison, die geht dann eine Woche später los für die Hamburger mit einem Auswärtsspiel in Dortmund. Ja, und die 113. Ausgabe der Tour de France, die ist ja schon vor 10 Tagen mit der ersten Etappe gestartet. Die Radprofis, die haben bei der Frankreich-Rundfahrt gestern ihren ersten Ruhetag genossen. Heute, am französischen Nationalfeiertag, da geht's mit der 10. Etappe weiter. Und für einen deutschen Profi wird es eine weitere Etappe auf seiner Abschiedstour sein. John Degenkolb. Unser Reporter Moritz Kasserlette hat ihn genauer in den Blick genommen.
20: Wer John Degenkolb in diesen heißen Tagen von Frankreich beobachtet, sieht einen zufriedenen, viel lachenden Mann, der sich nach schweren Sturzverletzungen im vergangenen Jahr ein letztes Mal aufgerafft hat zum größten Radrennen der Welt. Es fühlt sich
21: richtig
20: an, sagt er.
21: Nach der Verletzung, die ich da letztes Jahr erlitten hatte, da muss man wirklich was sagen, dass das einfach echt mega geil ist, dass das halt einfach alles so super funktioniert.
20: Es ist Degenkolbs 11. Tourteilnahme und die letzte. Heute ist er Helfer. Früher war er der Star seiner Mannschaft. Unvergessen seine größten Erfolge. 2015.
22: John Degenkolb gewinnt Paris-Roubaix.
20: Und 2018. Zufällig auch in Roubaix. Sein einziger Tour-Etappensieg.
23: Ja, er hat es!
24: Eine unfassbare Genugtuung. Diese wahnsinnigen Emotionen, die sich da halt einfach freigesetzt haben an dem Tag, das war es definitiv wert, halt einfach so viel zu investieren.
20: John Degenkolbs Karriere ist ein Auf und Ab, seine großen Erfolge, aber auch seine schweren Verletzungen. Vor 10 Jahren ist eine Autofahrerin in seine Trainingsgruppe gerast. ARD-Reporter Florian Nass hat ihn damals als Journalist beim Comeback begleitet.
25: Als er kämpfte um das Gefühl in den Fingern und das war dramatisch, aber es war auch unglaublich zu sehen, mit welchem Willen er sich zurückgekämpft hat. Das hat er dann nochmal gemacht, Flandern-Rundfahrt, der Sturz. Also er hat sich mehrfach zurückgekämpft. Das hat mir sehr imponiert.
20: Heute ist Degenkolb der letzte deutsche Radprofi einer goldenen Generation. André Greipel, Marcel Kittel und Toni Martin, die anderen 3 der großen 4, sind schon im Ruhestand. Und John Degenkolb hört kommendes Jahr auf. Er spürt den Wandel.
24: Also da hat sich wirklich viel verändert.
20: Das Material, das Training, die Ernährung, vieles ist anders als bei seiner ersten Tour vor 13 Jahren.
24: Das führt unterm Strich dann eigentlich dazu, dass eben auch wahnsinnige Zeiten, wahnsinnige Wattwerte gefahren werden. Und wenn man diesen Trend halt einfach auch nicht mitgeht, dann kann man eigentlich auch nicht mehr mithalten.
20: Und das muss Degenkolb bald auch nicht mehr. Er muss sich noch ein letztes Mal über die Berge quälen, bis er kommende Woche Sonntag Paris erreicht. Party am Montmartre statt Massensprint auf den Champs-Élysées. Noch so eine Veränderung.
24: Ich glaube schon, dass das was ist, wo man sich jetzt auch schon drauf freuen kann und wo man darauf hinfiebern kann. Ja, ich glaube, dass die Euphorie und die Glücksgefühle und die Emotionen, die da dann an dem Tag halt einfach herrschen werden, die übertünchen dann definitiv dieses negative Gefühl, ja, warum gibt es jetzt hier keinen Sprint mehr in dem Sinne, so wie früher eben auch.
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6: Soweit der Sport mit Lars Bente. Vielen Dank. Rheinland-Pfalz und Nordrhein-Westfalen erinnern heute an die verheerende Flutkatastrophe vor fünf Jahren. Im Ahrtal wird Bundeskanzler Merz erwartet und in Düsseldorf spricht Bundespräsident Steinmeier bei einer Gedenkstunde des Landtags. Binnen weniger Stunden war damals so viel Regen gefallen, dass kleine Bäche und Flüsse Meter hoch über die Ufer traten. Häuser, Brücken und Straßen wurden damals mitgerissen. 188 Menschen starben in der Nacht zum 15. Juli, auch weil Warnungen zu spät oder gar nicht kamen. Fünf Jahre danach ist Tobias Zacher der Frage deshalb nachgegangen, wie Nordrhein-Westfalen inzwischen beim Hochwasserschutz aufgestellt ist.
3: Auch fünf Jahre danach ist in Schleiden in der Eifel die Katastrophe präsent. Einige Schäden sind weiter sichtbar und die Menschen im Ort haben die Bilder vom damals noch im Kopf. Wie Janina Boden. Die Kosmetikerin hat ihr Geschäft wenige Meter vom Fluss Olef entfernt.
4: Die ganze Straße war zerstört, also es war ja alles kaputt. Nicht nur mein Laden war weg, sondern die ganze Zeile an Gebäuden war wie leer gepustet, ausgeräumt, wie eine Geisterstadt.
3: Ihren Laden hat sie sich wieder aufgebaut. Doch was, wenn das Wasser wiederkommt? Wären die Menschen und ihr Geschäft besser geschützt? Dafür zuständig ist Eduard Zubix, der Projektleiter für den Hochwasserschutz in Schleiden. Neue Schutzmauern oder Rückhaltebecken kann er noch nicht vermelden.
5: Gebaut wurde stand jetzt noch nichts, weil solche Maßnahmen in solch einer Größenordnung es einer ordentlichen Planungsphase bedarf.
3: Käme morgen noch einmal der gleiche Starkregen vom Himmel, die Verwüstungen in Schleiden wären vergleichbar.
5: Ich möchte nicht lügen, es wäre die bittere Wahrheit, das wäre so.
3: Landesweit sind 500 Millionen Euro in besseren Hochwasserschutz geflossen. Nötig wären laut Wasserwirtschaftsexperten wohl 20 Milliarden, verteilt auf 20 Jahre. Denn die Hälfte der Deiche in NRW ist sanierungsbedürftig. Das heißt zwar nicht, dass sie beim nächsten Hochwasser nachgeben, aber den allgemein anerkannten Regeln der Technik entsprechen sie nicht mehr. Oliver Krischer, der Umweltminister von den Grünen, betont, das packe die Landesregierung an.
9: Über 600 Projekte des technischen Hochwasserschutzes sind in den letzten fünf Jahren realisiert worden oder sind gerade dabei, realisiert zu werden.
3: Es gibt inzwischen auch mehr Pegelmessstellen im Land. Doch ein modellbasiertes Hochwasservorhersagesystem, das frühere Warnungen möglich macht, gibt es bislang nur an der Ruhr. Bis Ende des kommenden Jahres soll es dann in allen Landesteilen eingeführt sein. Nach der Katastrophe hatte ein Drittel der Betroffenen gesagt, dass sie gar nicht gewarnt wurden. Damit das nicht wieder passiert, haben die Kommunen hunderte zusätzliche Sirenen aufgestellt. Und der Bund hat die Warnung per Cell-Broadcast eingeführt, bei der jedes Handy in einem Gefahrenbereich eine Warnung mit lautem Piepton anzeigt. Es gibt auch im Katastrophenfall eine zentrale Expertengruppe, die zusammenkommt und alles landesweit koordiniert, erklärt Herbert Reul, der Innenminister von der CDU.
10: Das heißt, in dieser Landesstelle ist im Ministerium die zentrale Leit- und Lenkstelle für Katastrophen in Zukunft. Und das ist neu, dass das Land diese Verantwortung übernimmt.
3: Es gibt auch mehr gemeinsame Übungen der verschiedenen Einsatzkräfte. Die SPD, die im Landtag in der Opposition sitzt, vermisst aber Übungen für die Bevölkerung, sagt Julia Kahle-Hausmann.
11: Wissen Sie, wo Sie aus Ihrem Haus raus zu welchem Sammelpunkt gehen sollten? Warum wissen wir das nicht? Warum ist das in den Städten teilweise zwar als Broschüre vorhanden, aber nicht in der Bevölkerung verankert?
3: Bislang finden solche Übungen nur punktuell statt. Zum Beispiel wieder im September beim Katastrophenschutztag in Eschweiler.
6: Wie hat sich der Hochwasserschutz verbessert in Nordrhein-Westfalen fünf Jahre nach der Flutkatastrophe? Tobias Zacher berichtete.

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1: Um 10.30 Uhr mit Michael Hafke. Ein Unwetter hat am Abend und in der Nacht zu vollgelaufenen Kellern und überfluteten Straßen geführt. Die Feuerwehr musste allein in Niedersachsen gut 600 Mal ausrücken. Aus der NDR Nachrichtenredaktion Karl Schreiber.
2: In Heidenau im Landkreis Harburg haben große Hagelkörner Autoscheiben zertrümmert und Dächer beschädigt, so die Feuerwehr. Der Flughafen in Hannover musste laut Medienberichten kurzzeitig den Betrieb einstellen. Im Landkreis Diepholz schlug ein Blitz in eine Scheune ein, sodass sie in Brand geraten ist. In der Region um Göttingen und Braunschweig sind nach Angaben der Polizei mehrere Bäume umgestürzt. In Schleswig-Holstein war vor allem der Kreis Pinneberg von dem Unwetter betroffen. In Elmshorn standen innerhalb kürzester Zeit Straßen, Keller und Tiefgaragen unter Wasser. Dort ist auch ein Polizeiauto während eines Einsatzes auf einer überfluteten Straße stecken geblieben. Im Landkreis Ludwigslust-Parchim in Mecklenburg-Vorpommern haben tennisballgroße Hagelkörner für zahlreiche Feuerwehreinsätze gesorgt. Dort sah es deshalb aus wie winterlicher Schneefall mitten im Juli.
1: In der Golfregion gehen die Angriffe zwischen den USA und dem Iran weiter. Das US-Militär hat offenbar mehrere iranische Inseln und Orte entlang der Küste bombardiert. US-Präsident Trump sprach von einem weiteren großen Angriff, der den Iran sehr hart treffe. Die iranischen Revolutionsgarden reagierten mit Angriffen auf Ziele in Bahrain und Jordanien. Außerdem wurden zwei Schiffe in der Straße von Hormus getroffen, die Verbindungen zu den Vereinigten Arabischen Emiraten haben. Dabei sollen ein Crewmitglied getötet und mehrere weitere schwer verletzt worden sein. Der Iran wandte sich außerdem in einer Botschaft an Jordanien. Darin wird die Bevölkerung aufgerufen, die Zusammenarbeit mit dem US-Militär einzustellen, um die Sicherheit in der Region wiederherzustellen. Wer zur Urlaubszeit eine Flugreise bucht, muss mehr Geld einplanen. Laut Statistischem Bundesamt sind die Preise für Tickets im ersten Halbjahr 2026 im Schnitt um 8,5% gestiegen im Vergleich zu 2025. Markus Plettendorf aus der NDR Wirtschaftsredaktion erklärt, warum Flugreisen immer teurer werden.
3: Na, das ist ziemlich klar auf den Krieg zwischen den USA und dem Iran zurückzuführen. Durch die daraus resultierende Schließung der Straße von Hormus sind ja die Preise für Öl, Gas und halt eben auch Flugbenzin deutlich gestiegen. Durch diese Meerenge werden normalerweise etwa ein Fünftel des weltweiten Ölbedarfs transportiert. Und abgesehen von den Preissteigerungen konnten hier Flugzeuge auch eine ganze Zeit lang die Drehkreuze im Nahen Osten nicht nutzen. Da sind Flüge ausgefallen, es mussten Umwege geflogen werden. Und darum sind auch die Preissteigerungen für Flüge in den asiatischen Raum oder nach Australien besonders deutlich.
1: Bundesfamilienministerin Prien hat die geplanten Sparmaßnahmen beim staatlichen Unterhaltsvorschuss verteidigt. Der Vorschuss hilft Alleinerziehenden, wenn der andere Elternteil keinen oder zu wenig Unterhalt zahlt. Nach den Plänen der Bundesregierung soll er nur noch bis zum 16. Geburtstag von Kindern gezahlt werden. Prien sagte auf NDR Info, anders als in anderen europäischen Staaten gäbe es nur in Deutschland ein Unterhaltsvorschussrecht, das weitestgehende Entlastungen vor allem für die Väter vorsieht. Laut Beschluss von Bundesregierung und Bundesländern müsse das geändert werden.
4: Da geht es im Prinzip um drei Punkte. Das erste ist, die Länder müssen die Beitreibung stärker forcieren und sie bündeln, so wie auch die Sozialstaatskommission es vorgeschlagen hat. Der zweite Punkt ist, dass wir den Druck auf säumige Zahler, vor allem die Väter, erhöhen, etwa dadurch, dass wir die Verhängung von Fahrverboten auch schon im Verwaltungsverfahren möglich machen. Und der dritte Punkt ist, dass wir ein Stück weit wieder die Ausweitung des Unterhaltsvorschussrechts von 2017 zurücknehmen. Und hier geht es vor allem darum, die Kommunen und die Länder zu entlasten.
1: Bundesfamilienministerin Prien auf NDR Info. In Israel hat das Parlament ein Gesetz verabschiedet, wodurch das Studium religiöser Texte zu einem Grundwert des Staates Israel erklärt wird. Damit erhält das Torah-Studium eine Art Verfassungsrang. Das könnte ultraorthodoxen Juden mehr Möglichkeiten bieten, den Militärdienst zu verweigern. Aus Tel Aviv, Julio Segador.
5: Der oberste Gerichtshof hatte 2024 die pauschale Befreiung der Ultraorthodoxen vom Wehrdienst zuvor gekippt. Die Debatte in der Knesset spiegelte die tiefe Zerrissenheit des Landes wider. Oppositionsführer Lapid sprach von einem Schlag ins Gesicht für jeden aktiven Soldaten mitten im Krieg. Auch Armeechef Samir warnte eindringlich vor den Folgen für die militärische Einsatzbereitschaft. Sogar Netanjahus Likud-Partei regte sich Widerstand. Zwei Abgeordnete stimmten gegen die eigene Regierung. Netanjahu selbst blieb der Abstimmung fern, sicherte sich mit dem Gesetz jedoch wenige Monate vor den Wahlen im Oktober weiter die Unterstützung der ultraorthodoxen Parteien.
1: In New York wird heute ein 67 Millionen Jahre altes Dinosaurier-Skelett versteigert. Zum Verkauf im Auktionshaus Sotheby's stehen die gut erhaltenen Knochen eines Tyrannosaurus Rex, die vor 5 Jahren auf einem Acker im US-Bundesstaat South Dakota entdeckt wurden. Das Skelett ist fast 12 Meter hoch. Der Einstiegspreis bei der Versteigerung liegt bei umgerechnet knapp 17 Millionen Euro. Und das waren die Nachrichten.
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2: Das Wetter an diesem Dienstag im Norden oft heiter, stellenweise auch mal wolkig bei höchstens 22 bis 30 Grad. Morgen dann viel Sonne und meistens trocken bei ähnlichen Temperaturen. Am Donnerstag sonnig und nur stellenweise Schauer bei 22 bis 31 Grad. Und am Freitag schwüler und wechselhafter, aber auch etwas kühler bei 22 bis 28 Grad. NDR Info mit dem Verkehrsservice. Stau oder stockender Verkehr ab 3 Kilometern. A1 Osnabrück Richtung Bremen zwischen Bremen-Brinkum und Arsten 3 Kilometer Stau. A1 Bremen Richtung Lübeck zwischen Harburg und der Norderelbbrücke 4 Kilometer stockender Verkehr. A1 Hamburg Richtung Lübeck zwischen Ahrensburg und Bad Oldesloe 5 Kilometer Stau. Die A2 Berlin Richtung Hannover ist zwischen Braunschweig-Wartenbüttel und Rastplatz Röhrsen-Nord nach einem Unfall gesperrt. Es staut sich vor der Sperrung und in Höhe Peine eine Umleitung ist eingerichtet. A7 Hannover Richtung Flensburg zwischen Hamburg-Hausbruch und dem Elbtunnel 4 Kilometer stockender Verkehr. A27 Bremerhaven Richtung Bremen zwischen Bremen-Überseestadt und Hornlehe 3 Kilometer Stau. Und A27 Bremen Richtung Bremerhaven zwischen Bremerhaven Süd und Gistemünde 3 Kilometer stockender Verkehr. Kommen Sie gut an, gute Fahrt. 10.36 Uhr ist es, Sie hören NDR Info. Und jetzt wird's Zeit für die Kollegen aus der Intensivstation.
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2: Australien hat es vorgemacht und auch Europa könnte bald nachziehen bei der Altersbeschränkung für Social Media. Scrollen und liken demnächst also womöglich erst ab 13 oder sogar 16 Jahren. Aber warum eigentlich eine Beschränkung nur für Jugendliche? Müsste es nicht für alle Regeln geben? Also müssten nicht auch Erwachsene lernen, mit Social Media umzugehen?
6: Quick Connect, wie halten Sie in Verbindung? Ich bin Gabi. Womit kann ich dir helfen?
7: Ich lasse das alberne Geduze jetzt mal durchgehen. Hauptsache, ich komme wieder rein.
6: Wo liegt denn das Problem?
7: Ja, was weiß ich? Ich komme plötzlich nicht mehr rein. WhatsApp, Facebook, Insta, TikTok, überall schwarzer Bildschirm.
6: Ah ja, Sie haben Probleme bei der Social-Media-Kommunikation?
7: Probleme? Da geht überhaupt nichts mehr.
6: Sind Sie jünger als 13 Jahre?
7: Hallo, klinge ich wie ein Schulkind? Ich bin Jahrgang 84.
6: Ihr Alter beträgt also 42 Jahre.
7: Naja, wenigstens rechnen klappt noch. Kann ich jetzt bitte endlich wieder ins Netz?
6: Ich habe deinen Anschluss überprüft. Du hast deine MKP noch nicht abgelegt.
7: MK was?
6: MKP, das ist die Medienkompetenzprüfung. Um sicherzustellen, dass du durch die Nutzung der sozialen Medien keinen Schaden nimmst, musst du zur Freischaltung deine Medienkompetenz nachweisen. Möchtest du die Prüfung auf unserer Online-Plattform ablegen oder bist du mit einer verbalen Sofortprüfung einverstanden?
7: Prüfung? Was? Jetzt? Ja.
6: Das war eine Frage mit oder. Da ist ja keine gültige Antwort.
7: Bin ich hier in der Deutschstunde oder bei der Telefonberatung?
6: Wenn du dir über den Status oder deine derzeitige Tätigkeit nicht sicher bist, ist eine gültige Prüfung nicht möglich.
7: Himmel, das war eine rhetorische Frage. Können wir jetzt bitte mit dem Quiz anfangen? Ich habe da ein paar richtig wichtige Chats am Laufen.
6: Nun gut, Aufgabe Nummer 1. Nenne mir mindestens 3 Influencer aus den Bereichen Mode, Lifestyle und Mental Health.
7: Was weiß denn ich? Dieser ganze Krempel geht mir am Arm vorbei.
6: Diese Antwort ist korrekt. Hättest du sofort 3 Namen nennen können, wärest du wahrscheinlich bereits stark abhängig oder gefährdet. Zweite Aufgabe. Erläutere mit wenigen Worten, was ein Algorithmus ist.
7: Das ist irgend so eine elektronische Rechenmasche, die versucht, mich möglichst lange am Bildschirm zu halten.
6: Das ist zwar nicht die exakte Definition, aber für diesen Zweck können wir das gelten lassen. Letzte Frage. Traust du dir zu, mit KI generierte Bilder, Audios oder Beiträge zu erkennen?
7: Ja, aber sowas von mich täuscht man nicht so leicht. Kann ich denn jetzt endlich wieder loslegen?
6: Leider nein. Vor Mitte des nächsten Monats wird das nichts mehr. Du hast bei der letzten Frage nämlich total versagt. Schließlich hast du nicht gemerkt, dass ich ein Chatbot bin.
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8: Rund 10.000 Industriearbeitsplätze, die gehen laut Studien jeden Monat in Deutschland verloren. Grund sind nicht nur hausgemachte Probleme, sondern auch die Übermacht Chinas. Hochsubventionierte chinesische Unternehmen drängen deutsche Firmen auf internationalen Märkten, ja, aus dem Geschäft. Bei ihrem Koalitionsausschuss Anfang Juli, da haben sich die Spitzen von CDU, CSU und SPD auf einen robusteren Kurs gegenüber China verständigt. Auch beim deutsch-französischen Ministerrat in dieser Woche, da dürfte China Thema werden. Ruth Kirchner mit den Einzelheiten dazu.
9: Ein unscheinbarer Besprechungsraum im Reichstag. An der Wand ein Gemälde mit dem Titel Panik. Der Name des Bildes passt irgendwie zu dem, was Anton Hofreiter von den Grünen und Johannes Volkmann von der CDU in ungewöhnlicher Einmütigkeit vortragen und später in Interviews wiederholen.
10: Die Situation ist dramatisch. Deutschland verliert 10.000 Arbeitsplätze pro Monat und ein erheblicher Teil darauf ist aus unfairen Wettbewerb aus China zurückzuführen.
9: Der CDU-Politiker Volkmann beschäftigt sich seit Jahren mit China, warnt vor Abhängigkeiten und staatlich subventionierten Überkapazitäten, mit denen chinesische Unternehmen Konkurrenten aus dem Markt drängen, gerade in für Deutschland wichtigen Bereichen wie der Automobilindustrie und beim Maschinenbau. Mit Hofreiter verbindet ihn die Sorge um den Industriestandort Deutschland. Der Grüne sagt, ohne Gegenmaßnahmen droht eine Deindustrialisierung mit dramatischen Folgen.
11: Es wird am Ende dazu führen, dass der Eindruck da ist, dass die chinesische Diktatur den Systemwettbewerb gegen die freiheitliche Demokratie gewonnen hat. Das heißt, wenn wir uns nicht wehren, verlieren wir Wohlstand und Freiheit.
9: Die Warnungen vor dem sogenannten China-Schock werden seit Monaten lauter. Die Krise bei Volkswagen, in der gesamten Automobilindustrie, die schwächelnde deutsche Wirtschaft. Die Probleme sind nicht nur hausgemacht und lassen sich allein durch innenpolitische Reformen nicht lösen, sagen Volkmann und Hofreiter. Diese Erkenntnis hat sich auch in der Bundesregierung durchgesetzt. Kanzler Friedrich Merz betonte zuletzt:
12: Wir stellen uns dem internationalen Wettbewerb, aber wir wehren uns auch gegen unfaire Handelspraktiken. Und das ist eine Aufgabe, die wir gemeinsam mit der Europäischen Union auch angehen.
9: Bei ihrem Koalitionsausschuss Anfang des Monats hat die Koalitionsspitze erstmals ausbuchstabiert, welche Maßnahmen Deutschland auf EU-Ebene mittragen könnte. Zum Beispiel höhere Ausgleichszölle, Klauseln, die EU-Anbietern bei bestimmten öffentlichen Förderprogrammen den Vorrang geben. In Einzelfällen könnten sogar Investoren aus dem außereuropäischen Ausland verpflichtet werden, technologisches Wissen an ihre EU-Partner weiterzugeben. CDU-Außenpolitiker Volkmann spricht von einem guten Signal.
10: Das ist ein wichtiger und richtiger Schritt, der zeigt, dass Deutschland eine Schubumkehr einleitet in der China-Politik. Auf dieses Signal müssen jetzt vor allem auf europäischer Ebene konkrete Maßnahmen folgen.
9: Und auch Oppositionspolitiker Hofreiter sieht positive Ansätze.
11: Es geht langsam in die richtige Richtung, aber es passiert alles viel zu langsam. Wir haben auch das Problem, dass die Bundesregierung viel zu lange auf europäischer Ebene gebremst hat.
9: Lange hat die Bundesregierung vor allem auf gute Zusammenarbeit mit China gesetzt, auf den großen Absatzmarkt, auf China als Produktionsstandort. Große Konzerne wie die deutschen Autobauer, BASF oder Siemens haben massiv in China investiert. Sie fürchten Nachteile, sollte Brüssel eine härtere Gangart beschließen. China droht bereits mit Gegenmaßnahmen. Das würde Deutschland hart treffen, räumt Volkmann ein. Aber
10: es kann nicht in unser nationalen Interesse sein, dass wir Stück für Stück unseren Mittelstand an chinesische Überkapazitäten verfüttern, in der Hoffnung, dass einige deutsche Großunternehmen als letztes gefressen werden.
9: Im Herbst will die EU-Kommission Vorschläge für den weiteren Umgang mit China machen. Frankreich drängt auf einen harten Kurs, spricht von der China-Dampfwalze, die Europa platt zu machen droht. Soweit würde die Bundesregierung in ihrer Wortwahl nicht gehen, aber zumindest etwas härter und im Ton etwas schärfer als bisher dürfte auch ihre China-Politik künftig ausfallen.
8: Wie kann sich die deutsche Wirtschaft gegen den zweiten China-Schock wehren? Ruth Kirchner berichtete. Wenn die internationale Schifffahrt einen Schnupfen bekommt, dann hat das schnell eine handfeste Gerippe für den Welthandel zur Folge. Das hat der Iran-Krieg im Frühjahr ganz schnell deutlich gemacht. In Deutschland bekamen Unternehmer und Verbraucher schnell die hohen Preise an den Tankstellen zu spüren. In Teilen von Asien dagegen, da waren die Folgen weitaus drastischer. Welche Folgen also hat die neue Blockade der Straße von Hormuz für die Fabriken in Bangladesch oder für die Garküchen in Indien? Darum geht's in der kommenden Viertelstunde in einer Reportage aus dem Studio Neu-Delhi. Vorher der kurze Überblick.
1: Gestern Abend und in der Nacht sind über Teile Norddeutschlands schwere Unwetter hinweggezogen. Im Landkreis Ludwigslust-Parchim in Mecklenburg-Vorpommern gingen stellenweise tennisballgroße Hagelkörner nieder, die Anwohner mit Schneeschiebern entfernen mussten. Auch im Landkreis Harburg in Niedersachsen gab es laut Feuerwehr einen massiven Hagelschauer, der Dächer und Autos beschädigte. Aus der Stadt und Region Hannover, aus Celle sowie aus dem Kreis Pinneberg in Schleswig-Holstein wurden Starkregen gemeldet. Der Flughafen Langenhagen musste kurzzeitig den Betrieb einstellen. Die SPD hat die geplante stärkere Anhebung der Tabaksteuer mit dem Gesundheitsschutz und einer Entlastung der Krankenkassen verteidigt. Der gesundheitspolitische Sprecher Pantazis sagte, Rauchen verursache annähernd 30 Milliarden Euro direkte Kosten im deutschen Gesundheitswesen. Eine ambitionierte Tabaksteuer veranlasse Raucher zum Umdenken und schütze junge Menschen. Zudem trage die Steuererhöhung dazu bei, die gesetzlich Versicherten von den Folgekosten des Rauchens zu entlasten, wodurch höhere Zusatzbeiträge vermieden werden könnten. Russland hat die ukrainische Hauptstadt Kiew erneut mit ballistischen Raketen angegriffen. Im Zentrum der Stadt waren zahlreiche Explosionen zu hören. Behördenangaben zufolge brachen in mindestens zwei Stadtteilen Brände aus. Die Ukraine griff in der Nacht eine Raffinerie in der Nähe des Uralgebirges an, mehr als 1400 Kilometer von der Front entfernt. Medienberichten zufolge sind Feuer in der Ölverarbeitungsanlage ausgebrochen. Auch eine Raffinerie in der südrussischen Region Krasnodar wurde erneut angegriffen. Und das Wetter in Norddeutschland ist oft heiter, gebietsweise auch mal wolkig, bei Werten zwischen 22 und 30 Grad. Soweit der Kurzüberblick. Weiter mit Michael Latz.
8: 10.46 Uhr ist es damit. Für ein paar Wochen, da gab es Hoffnung in der Straße von Hormuz. Hoffnung, dass die Frachtschiffe aus aller Welt die Meerenge wieder problemlos passieren dürfen und dass das Stottern des Welthandels schnell in Vergessenheit geraten würde. Doch seit einigen Tagen, da greifen die USA und der Iran sich wieder gegenseitig an und damit ist die Meerenge wieder Hochrisikozone für Reeder. Schon in den ersten Monaten des Iran-Krieges, da hatte die Blockade der Straße von Hormuz ja verheerende Auswirkungen auf Südasien. In Bangladesch zum Beispiel, da standen zahlreiche Nähfabriken vor dem Aus und in Indien, da konnten Straßenhändler kein Essen mehr verkaufen, weil sie keine bezahlbaren Gaskartuschen mehr bekommen konnten. Wie die Lage jetzt ist, berichtet Helene Buchholz aus Neu-Delhi.
13: Die Krise, die es zwischenzeitlich gab, ist nicht mehr so schlimm.
14: Abhinav Gupta hat einen kleinen Imbiss im Süden von Neu-Delhi. Restaurantbesitzer wie er sagen, dass die Preise noch immer nicht wieder das Niveau von vor dem Krieg erreicht hätten. Aber immerhin, noch vor wenigen Wochen ist er fast gar nicht an Gas zum Kochen gekommen.
13: Jetzt ist Gas leicht erhältlich, aber der Preis ist hoch. Das Geschäft läuft jetzt aber wieder normal.
14: In Indien habe sich die Lage nach der kurzzeitigen Öffnung der Straße von Hormuz Mitte Juni also verbessert. Aber wie nachhaltig ist diese Veränderung? Der Analyst und Energieexperte Pradeep Kemmel ist da kritisch.
15: Die Krise ist noch nicht vorbei. Sie ist nur etwas aus dem Rampenlicht geraten. Indien importiert nach wie vor fast 9/10 seines Rohöls und unsere strategische Reserve, bezogen auf die Nettoimporte, reicht gerade einmal für 10 Tage. Das ist bei weitem nicht die von der Internationalen Energieagentur für ihre Mitgliedsländer empfohlene Menge von 90 Tagen. Meine ehrliche Einschätzung lautet daher, wir haben die Notlage gut bewältigt, aber die zugrunde liegende Anfälligkeit noch nicht behoben.
14: Noch Mitte Mai hatte Indiens Premier Narendra Modi dazu aufgerufen, dass Inder für ein Jahr nicht mehr ins Ausland reisen sollen. Die Reisebranche hat gezittert, die Fluggesellschaft Air India hat ihre internationalen Flüge reduziert. Tatsächlich spricht jetzt, 2 Monate später, niemand mehr davon. Vertreter der Branche haben zwar unmittelbar nach dem Aufruf von Stornierungen und einem vorübergehenden Rückgang der Buchungen berichtet, doch gab es keine formellen Einschränkungen für Auslandsreisen. Da die Ölpreise nach der Wiederaufnahme des Schiffsverkehrs durch die Straße von Hormuz wieder gesunken sind, hat sich der Reisemarkt schnell wieder stabilisiert. Und Modi ist zufrieden mit seinem eigenen Krisenmanagement.
16: Aufgrund des Krieges war das Problem mit Dieselkraftstoff sehr groß. In unserem Land gibt es keine großen Ölquellen. Als sich das Problem verschärft hat, stieg in vielen Ländern der Welt der Preis für Dieselkraftstoff um 40

0: als aus jedem anderen Land. Das hat zu Einsparungen und auch zu Versorgungssicherheit geführt, als die Route über den Golf unterbrochen war. Allerdings bedeutet das nicht, dass Indien seine Importe nachhaltig gesichert habe, so Analyst Pradeep Kemal.
1: Im Grunde haben wir die Abhängigkeit vom Golf gegen eine Abhängigkeit von Russland eingetauscht. Und das hatte seine eigenen Kosten zur Folge. Zolldruck seitens der USA, Probleme bei Zahlungen und Versicherungen sowie außenpolitischen Druck, als Washington zunächst darauf drängte, die Einkäufe aus Russland einzustellen. Und als dann der Krieg mit dem Iran die Märkte durcheinander brachte, wollte man stillschweigend, dass wir doch wieder russisches Öl kaufen. Echte Widerstandsfähigkeit bedeutet also viele Lieferanten, viele Routen und umfangreichere Reserven, nicht nur einen besseren alternativen Lieferanten.
2: Alternative Supplier.
0: Auch in Bangladesch habe sich die Lage zwischenzeitlich etwas verbessert, sagt der Wirtschaftsjournalist Molla Amzat Hossein. Aber
3: die Produktion in unserer Industrie ist in verschiedenen Branchen, wie der Textilindustrie, der Bekleidungsindustrie, der Stahlwalzindustrie, der Zementindustrie und anderen, um fast 25-40% zurückgegangen. Vor allem die Textilindustrie ist stark betroffen. Fast 100 Fabriken sind derzeit so gut wie geschlossen. Unsere Gaspreise sind sehr hoch, deshalb sind unsere Stoffe für die Bekleidungsindustrie nicht wettbewerbsfähig.
0: Hossein sagt, die Lösung für Energiesicherheit liegt eigentlich in erneuerbaren Energien.
3: Die Industrie installiert derzeit Solaranlagen auf Dächern, insbesondere die Textil- und Bekleidungsindustrie. Tatsächlich hat das Kabinett erst letzte Woche eine Richtlinie verabschiedet, um die Energiewende voranzutreiben und bis 2030 20% des Strombedarfs durch erneuerbare Energien zu decken.
0: Zurück zu den Straßenhändlern im Süden von Neu-Delhi. Sie kommen im Augenblick gerade so über die Runden, sagt Surinder Chatha. Er hat einen kleinen Verkaufsstand, an dem er Momos und andere Snacks verkauft. Er sagt, der starke Anstieg der Preise für gewerbliches Flüssiggas habe sein Geschäft hart getroffen.
4: Bei kleinen Gasflaschen gab es keine Preiserhöhung, bei gewerblichen Großmengen hingegen schon. Und wir sind davon schwer betroffen.
0: Der indische Analyst Pradeep Kemal sieht es wie sein Kollege aus Bangladesch. Südasien müsse viel mehr in erneuerbare Energien, vor allem in Solarstrom, investieren.
1: Die einzige Energiequelle, bei der man sich niemals Sorgen um einen Engpass machen muss, ist die Energie, die man selbst im eigenen Land erzeugt.
0: Nun hoffen alle, dass sich der Iran und die USA bald einigen können. Denn auch wenn es in allen Ländern Südasiens Pläne gibt, unabhängiger von Energieimporten zu werden und erneuerbare Energien auszubauen, das dauert. Und wenn die Kämpfe weiter anhalten, wird es auch für Momos-Verkäufer Surinder Chatha wieder eng.
4: Gott allein weiß, was als nächstes passieren wird. Mit Krieg gewinnt man nichts. Die Bevölkerung wird darunter leiden.
5: Helene Buchholz über die Auswirkungen des Iran-Krieges auf die Länder in Südasien.
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5: Die Flutkatastrophe im Ahrtal heute vor 5 Jahren, die hat Narben hinterlassen, die bis heute in der Region zu spüren und zu sehen sind. Etliche Brücken sind da nach wie vor nur Provisorien und manche Schülerinnen und Schüler werden noch immer in Ausweichcontainern unterrichtet. Damals ist aber auch vieles unwiederbringlich verloren gegangen, das eng mit der Identität und mit der Geschichte der Region zusammenhängt, zum Beispiel viele Kulturgüter. Oke Bandiksen hat daher mit Heike Werns-Kaiser von der Stadtverwaltung Bad Neuenahr-Ahrweiler gesprochen. Sie ist dort zuständig für die städtische Sammlung, die damals auch in Mitleidenschaft gezogen wurde. Da ging es zunächst um die Frage, wie groß das Ausmaß der Zerstörung war.
7: Das Wasser, das Hochwasser ist in das Depot der Sammlung eingedrungen und hat dieses Depot eben komplett geflutet. Und dadurch, dass es sich in einer Tiefgarage befand, war es nicht möglich, hier auch direkt Maßnahmen zu ergreifen, um die Objekte aus den Räumlichkeiten herauszuholen, weil nun einfach erstmal ja die gesamte Infrastruktur ja zerstört war und die Menschenrettung Vorrang hatte, sodass die Objekte dann in dieser Brühe auch über eine längere Zeit verblieben sind.
8: Genau, das wollen wir nicht vergessen und das wird auch bei unserer Berichterstattung immer eine Rolle spielen, dass natürlich die hohe Opferzahl und die großen Verluste, die die Menschen erleiden mussten, natürlich auch menschlicher Art waren in den Familien. Das sind ja ganz, ganz tragische Ereignisse gewesen für ganz

0: viele Menschen. Dennoch ist eben auch die Sammlung in den Museen und den Depots und Archiven ja auch betroffen gewesen. Was ist wirklich richtig verloren gegangen oder was konnte auch vielleicht sogar gerettet werden bei Ihnen?
1: Also unser spezieller Fall ist ja, dass die Objekte eben so lange in dieser Schlammbrühe verblieben sind. Und dadurch haben wir einen hohen Verlust an Objekten, die zum Beispiel Möbel, die mit Holzverbindungen, Leimen, einfach sehr beeinträchtigt waren, weil sich das alles aufgelöst hat. Also Papiere, Fotografien, Materialien haben sich durch diesen langen Aufenthalt in dieser Brühe aufgelöst. Und dadurch haben wir hohe Verluste, wo wir einfach sagen müssen, das Objekt existiert gar nicht mehr. Das ist nicht mehr in der eigentlichen Form da. Auf der anderen Seite haben wir etwas weniger wie die Hälfte unseres Bestandes bergen können. Und hier ist es sehr, sehr erstaunlich, was wir doch alles auch restaurieren lassen können und auch wieder durch die Restaurierung instand setzen können. Das sind vor allen Dingen die Gemälde, es sind Grafiken, es sind die Porzellane, die Keramiken, die auch wieder erwarten stark beeinträchtigt sind durch diesen Schlamm vor allen Dingen, also weniger durch das Wasser, sondern durch den Schlammeintrag. Aber hier kann man doch eine ganze Menge machen.
0: Wenn Sie das so schildern, dann merke ich ja, dass Ihnen das auch sehr nahe geht. Haben Sie zwischendurch mal ein bisschen den Mut verloren?
1: Also ich hätte ihn bestimmt verloren, hätte ich nicht so viel Unterstützung. Also ich muss das auch immer wieder betonen, ich mache das ja nicht alleine. Ich stehe zwar, mein Gesicht steht irgendwie für diese Kulturgutrettung in Bad Neuenahr-Ahrweiler, aber ich bin ja nur die Spinne. Es gibt ganz, ganz, ganz viele Menschen und Museumskollegen, Fachkollegen, die behilflich sind, dass diese Objekte wieder instand gesetzt werden können, dass sie überhaupt wieder da sind, ästhetisch ablesbar sind. Und die unterstützen das. Und da darf man einfach gar nicht mutlos werden und kann es nicht. Also da kommt so viel positives Feedback und so viel Rückenwind. Nein, also so wirklich mutlos nicht. Nein.
0: Okay, das ist sehr schön zu hören. Das finde ich ganz toll. Ist dann eben auch die Flut, das höre ich ja schon auch, über die Objekte, aber auch natürlich über das Gedächtnis, das Sie ja dann bewahren für Bad Neuenahr-Ahrweiler zum Beispiel. Da ist die Flut natürlich dann auch mit eingeschrieben. Also das ist dann auch Teil dessen, was Sie so bewahren. Das ist ja dann auch der Auftrag, oder?
1: Ja, es ist eine Flutsammlung geworden. Also das, was wir geborgen haben und was wir jetzt retten seit 5 Jahren und das wird auch die nächsten Jahre noch bestimmen, das ist eine Sammlung, eine Dokumentation der Flut. Sie wird die Erinnerung an die Flut, die ist abgespeichert, das kann man gar nicht anders sagen. Aber es wird auch in Zukunft noch immer wieder zeigen, wie so eine Flut nachwirkt in Materialitäten und auch in der Veränderung einer Region, eines städtischen Gebildes. Und ich glaube, dass das auch ganz, ganz wichtig ist, dass es diese Erinnerung gibt, damit man das nicht einfach verdrängt und vergisst, sondern kontinuierlich auch daran arbeitet, wie man in die Prävention, besser in der Prävention sein kann.
2: Die Spuren vor 5 Jahren. Die Flutkatastrophe im Ahrtal hat Spuren hinterlassen, sagt Heike Werns-Kaiser von der Stadtverwaltung Bad Neuenahr-Ahrweiler und hat entsprechend auch Folgen für die Kulturgüter in der Region.

Westminster Palace in London, der Sitz der beiden britischen Parlamentskammern. Das ist ein traditionsreicher Ort, aber eben auch ein Ort, an dem die Zeit nicht spurlos vorübergegangen ist. Der ganze Gebäudekomplex ist dringend sanierungsbedürftig. Und jetzt liegen Vorschläge vor, wie diese Sanierung ablaufen könnte. Und da reden wir über Zeiträume, ja, von mehreren Jahrzehnten. Mehr dazu gleich nach den Nachrichten um 11 hier bei NDR Info.

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1: Um 11 Uhr mit Michael Hafke. Unwetter haben in Norddeutschland zahlreiche Einsätze ausgelöst und Schäden verursacht. In einigen Regionen mussten die Feuerwehren hunderte Male ausrücken. Laura Janke aus der NDR Nachrichtenredaktion gibt einen Überblick.
2: Überflutete Straßen und Unterführungen, vollgelaufene Keller, umgestürzte Bäume. Die Einsatzkräfte hatten alle Hände voll zu tun. Im Kreis Pinneberg in Schleswig-Holstein saßen auch Autos fest, darunter ein Polizeiwagen, und es gab Unfälle wegen Aquaplaning. In Niedersachsen war unter anderem die Region Hannover betroffen. Der Flughafen musste kurzzeitig den Betrieb einstellen. Weiter südlich in Sarstedt befreite die Feuerwehr eine Frau aus ihrem Keller. Wassermasten hatten sie dort eingeschlossen. Für ungewöhnliche Bilder, aber auch erhebliche Schäden sorgten heftige Hagelschläge. Im Landkreis Harburg zerbeulten dicke Eiskörner Autos und auch Dächer wurden beschädigt. In Mecklenburg-Vorpommern im Kreis Ludwigslust-Parchim kamen Hagelkörner runter, die teilweise so groß waren wie Tennisbälle. Anwohner griffen zu Schaufeln und Schneeschiebern, die Feuerwehr unterstützte sogar mit Radladern.
1: Das erste Militärmanöver der sogenannten Koalition der Willigen der Ukraine-Unterstützer soll im kommenden Herbst in Polen stattfinden. Nach Angaben von Ministerpräsident Tusk werden neben den polnischen Streitkräften unter anderem Truppen aus Frankreich und Großbritannien daran teilnehmen. Die sogenannte Koalition der Willigen plant eine multinationale, von Europa geführte und von den USA unterstützte Truppe. Sie soll im Fall eines Waffenstillstands zwischen Russland und der Ukraine helfen, die Sicherheit der Ukraine zu gewährleisten. In der Golfregion gehen die Angriffe zwischen den USA und dem Iran weiter. Das US-Militär hat offenbar mehrere iranische Inseln und Orte entlang der Küste bombardiert. US-Präsident Trump sprach von einem weiteren großen Angriff, der den Iran sehr hart treffe. Die iranische Revolutionsgarden reagierten mit Angriffen auf Ziele in Bahrain und Jordanien. Außerdem wurden zwei Schiffe in der Straße von Hormus getroffen, die Verbindungen zu den Vereinigten Arabischen Emiraten haben. Dabei sollen ein Crewmitglied getötet und mehrere weitere schwer verletzt worden sein. Wer in einem Pflegeheim lebt, muss immer mehr selbst bezahlen. Nach einer Auswertung des Verbands der Ersatzkassen zahlen Pflegebedürftige im ersten Heimjahr jetzt im bundesweiten Durchschnitt mehr als 3.360 Euro im Monat aus eigener Tasche und damit fast 260 Euro mehr als vor einem Jahr. Aus Berlin, Anne-Kathrin Mellmann.
3: Nach Daten, die der deutschen Presseagentur vorliegen, war die Pflege in Bremen am teuersten. Dort kostete sie im ersten Heimjahr durchschnittlich knapp 3.800 Euro. In Sachsen-Anhalt wurden im Schnitt 1.000 Euro weniger fällig. Hauptgrund für den Anstieg sind höhere Personalkosten, weil Pflegekräfte besser bezahlt werden. Aber auch Unterkunft und Verpflegung sind teurer geworden. Die Bundesregierung arbeitet derzeit an einer Pflegereform. Wegen der angespannten Finanzlage der Pflegeversicherung sollen Entlastungen für Heimbewohnerinnen und Bewohner erst später greifen.
1: Nach einem mutmaßlichen Brandanschlag bei Neuwulmsdorf auf der Bahnstrecke Cuxhaven-Hamburg hat die Polizei die Ermittlungen aufgenommen. Das Feuer war in der Nacht in einem Verteilerkasten ausgebrochen und hat Signalleitungen beschädigt. Die Bahnstrecke Cuxhaven-Hamburg ist noch immer bis Neugraben gesperrt. Im Regional- und S-Bahn-Verkehr fahren zwischen Buxtehude und Neugraben ersatzweise Busse. Die Polizei geht davon aus, dass das Feuer gelegt wurde. Wann die Strecke wieder freigegeben wird, ist unklar. Fußballfans in aller Welt fiebern dem Halbfinale bei der Weltmeisterschaft entgegen. Den Anfang machen heute Abend Frankreich und Spanien. Morgen spielen dann Argentinien und England gegeneinander. Viele Experten sehen in der heutigen Partie das vorweggenommene Endspiel. Aus dem ARD-WM-Team Felix Gerhardt.
4: Es ist das Duell der besten Offensive gegen die beste Defensive. Frankreich setzt auf Umschaltspiel und hat im Turnier schon 16 Tore erzielt. Spanien überzeugte bislang mit geduldigem Ballbesitzfußball und hat in 6 Spielen erst ein einziges Gegentor kassiert. In New York soll es nach Kicker-Informationen heute ein Treffen zwischen der DFB-Spitze um Präsident Bernd Neuendorf und Red Bull-Geschäftsführer Oliver Minzlaff geben. Dabei sollen Ablösemodalitäten für Jürgen Klopp geklärt werden. Bereits am Samstag hatte der DFB verkündet, sich mit Klopp auf wesentliche Eckpunkte eines möglichen Vertrags als Bundestrainer geeinigt zu haben. Klopp ist aktuell als Head of Global Soccer beim Red Bull-Konzern tätig.
1: Und das waren die Nachrichten.
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5: Das Wetter in Norddeutschland heute oft heiter, stellenweise auch mal wolkig bei höchstens 22 bis 30 Grad. Morgen dann viel Sonne und verbreitet trocken bei ähnlichen Temperaturen. Am Donnerstag sonnig und nur stellenweise Schauer bei 22 bis 31 Grad. Und am Freitag schwüler und wechselhafter, aber auch ein bisschen kühler, 22 bis 28 Grad. NDR Info mit dem Verkehrsservice. Stau oder stockender Verkehr ab 3 Kilometern. A1 Osnabrück Richtung Bremen zwischen Bremen-Brinkum und Arsten 3 Kilometer stockender Verkehr. A1 Hamburg Richtung Lübeck zwischen Ahrensburg und Bad Oldesloe 4 Kilometer stockender Verkehr. Die A2 Berlin Richtung Hannover ist zwischen Braunschweig-Wartenbüttel und Rastplatz Röhrsen-Nord nach einem Unfall immer noch gesperrt. Es staut sich vor der Sperrung und in Höhe Peine. Es gibt eine Umleitung. A7 Hannover Richtung Flensburg zwischen Hamburg-Hausbruch und dem Elbtunnel 5 Kilometer stockender Verkehr. A27 Bremerhaven Richtung Bremen zwischen Bremen-Überseestadt und Hornlehe, da stockt es auf 3 Kilometern. A27 Bremen Richtung Bremerhaven zwischen Bremerhaven-Süd und Gistemünde 3 Kilometer stockender Verkehr. Kommen Sie gut an, gute Fahrt. Gleich 11.06 Uhr, Sie hören NDR Info, ich bin Michael Latz, hallo. Wer zum ersten Mal nach London kommt, der kommt irgendwie nicht daran vorbei, am Besuch bei Big Ben, dem Uhrenturm mit der berühmten Glocke. Britischer geht's ja nicht. Dabei ist dieser Turm ja nur der bekannteste Teil eines viel größeren Schatzes, nämlich Westminster Palace, dem Sitz der beiden britischen Parlamentskammern. Ein Ort voller Geschichte und Tradition. Aber wie das mit historischen Orten eben so ist, sie können auch zur Bürde werden. Westminster Palace gilt inzwischen als dringender Sanierungsfall. Immer wieder fällt die Heizung aus oder es bröckeln Fassadenstöcke herab. Jetzt liegen Vorschläge auf dem Tisch, wie dieser Gebäudekomplex fit für die Gegenwart gemacht werden könnte. Und die haben es in sich. Christoph Prössel berichtet aus London.
6: Der Palace of Westminster ist ein traditionsreicher Ort. Jeder Stein erzählt eine Geschichte. Hier tagt das Parlament und hier trägt der König das Regierungsprogramm vor, zuletzt im Mai dieses Jahres.
7: My government will respond to this world with strength and aim to create a country that is fair for all.
6: Es ist ein bedeutender Moment der britischen Demokratie, eingebettet in den goldenen Glanz der Monarchie. Charles III. Trägt Krone, er sitzt auf einem Thron, mehr Prunk geht fast nicht. Doch in diesem Gebäude liegen Prunk und Verfall nah beieinander. Der Palace of Westminster ist zwischen 1840 und 1870 erbaut worden. Damals gab es noch nicht einmal elektrisches Licht, was viel aussagt über den technischen Stand dieser Immobilie. Das Gebäude hat 1100 Räume. Die Parlamentsverwaltung gibt jede Woche 1,7 Millionen Euro für Reparaturen aus. Anschaulich wird das im Kellergeschoss. Andy Piper vom Renovierungsteam führt durch das sogenannte U-Boot, einen langen Gang, in dem zahlreiche Leitungen und Rohre verbaut sind. Hier sehen wir, wie komplex das Ganze ist. Wir haben hier Wasserdampf, Gas, Hochspannungsleitungen. Wir haben hier Hochdruckwasserleitungen zur Feuerbekämpfung. Das ist wirklich ein Gestrüpp. Alle paar Jahre sind neue Leitungen und Kabel dazugekommen. Die uralten Heizungsrohre mussten durch neue ersetzt werden. Es kamen Leitungen für die Brandbekämpfung dazu, Strippen für die Telekommunikation, Internet. Mittlerweile wird der Platz knapp, sagt Andy Piper. Bei einer Renovierung müssten alle alten Leitungen rausgenommen werden, bevor neue verlegt werden. In einigen Bereichen des Parlamentsgebäudes ist im Winter auch schon die Heizung ausgefallen. Es gibt auch schon Probleme mit der Abwasserentsorgung. Auch die Mäuse lieben das historische Gemäuer. Manchmal zeigen sie sich sogar beim Interview, wie im Büro von Kemi Badenoch, als die Oppositionsführerin dem Fernsehsender ITV ein Interview gab. Der Sender hob die Maus im Bild hervor. Großbritannien diskutierte den Fall tagelang. Insgesamt brachen seit 2016 36 Feuer aus, die alle schnell gelöscht werden konnten. In 19 Fällen stürzten Steine von der Fassade herab. Verletzt wurde zum Glück niemand. Längst ist klar, es muss gehandelt werden. Ein Parlamentsausschuss hat gemeinsam mit Experten Optionen für eine mögliche Renovierung erarbeitet. Die Abgeordnete der Liberaldemokraten Mary Goldman drängt auf eine Entscheidung. Das ist schwierig für die Abgeordneten. Viele haben ein Problem damit, weil es Milliarden kostet. Aber da gibt es keine Option, bei der keine Kosten entstehen. Die Renovierung aufzuschieben, würde alles nur noch viel teurer machen. Ein Bericht fasst die Vorschläge zusammen. Eine Option, vollständiger Auszug aller Abgeordneten. Das Parlament tagt während der Renovierung in einem anderen Gebäude. Dauer bis zu 24 Jahre, Kosten über 13 Milliarden Euro. Zweite Möglichkeit, Renovierung parallel zum Parlamentsbetrieb. Das würde bis zu 61 Jahre dauern und bis zu 22 Milliarden Euro verschlingen. Im Herbst sollen die Abgeordneten beraten, dann, wenn die neue britische Regierung im Amt ist.
8: Der Palace of Westminster steht vor einer jahrelangen Renovierung. Christoph Brössel berichtete aus London.
9: Mein Name ist Andrea Brack-Pena und ich bin als Reporterin für Sie im Norden unterwegs.
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0: und mehr Themen aus Norddeutschland, die gibt's jetzt, wie immer gegen 10 nach hier bei NDR Info.
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0: Seit dem Wochenende brennen in Niedersachsen immer wieder Strohballenpressen. Gestern Abend gerieten Maschinen in Peine und in Hude im Landkreis Oldenburg in Brand. In Hude löste das Feuer außerdem einen Flächenbrand auf einem Feld aus. Woran das liegt und warum die Ernte bei den aktuellen Temperaturen besonders riskant ist, hat Anke Hoffmann recherchiert.
2: Das kann verschiedene Gründe haben, aber die Kombination aus heiß gelaufenen Motorteilen, trockenem Heu und hohen Temperaturen kann dazu führen, dass so eine Maschine anfängt zu brennen. Ein Beispiel: Wenn so eine Ballenpresse läuft, entsteht Reibung im Kettenlager. Und bei Reibung entsteht Wärme. Da reicht dann ein Funken aus, der das trockene Getreide dann entzündet. Durch sowas kann sogar eine ganze Strohpresse abbrennen. So ist es jetzt am Wochenende im emsländischen Läden passiert. Die Polizei spricht von einem Schaden von etwa 200.000 Euro. Ähnliches ist auch in Fürstenau passiert. Und in Haßbergen ist bei einem Brand einer mobilen Pelletpresse auf einem Feld sogar ein Schaden von 600.000 Euro entstanden. Ein Risiko für solche Unfälle gibt es bei den hohen Temperaturen laut Landvolk immer. Idealerweise machen Landwirte aber ab und zu eine Pause, damit die Geräte nicht zu heiß laufen, und sie kontrollieren sie regelmäßig.
0: In Hamburg stehen immer mehr Büros leer. Nach neuesten Zahlen ist jedes 14. Büro unvermietet. Vor 2 Jahren war es noch jedes 20. Gründe sind die schlechte Konjunktur und das Homeoffice. Reinhard Postel berichtet.
3: 7% Leerstand in Hamburg. Ein rapider Anstieg. Noch vor 2 Jahren waren es 5,2%. Vor Corona nur 3%. Das hat der Immobiliendienstleister Cushman & Wakefield berechnet. Insgesamt steht jetzt rund 1 Million Quadratmeter Bürofläche frei zur Vermietung. Zum Vergleich, das ist 15-mal die Fläche der Europapassage. Die meisten leeren Büros liegen nicht in der City, sondern in Nebenlagen wie der City Süd an den Elbbrücken. Häufig sind es ältere, energetisch schlechte Gebäude. Was den Leerstand noch verschärft? Aktuell befinden sich 427.000 Quadratmeter Bürofläche im Bau. Warum baut man Büros nicht zu Wohnhäusern um, fragen da viele. Experten winken ab, es fehlen überall Wasser- und Abwasserleitungen oder genug Treppenhäuser. Der Bund legt zwar neue Förderprogramme auf, in Hamburg werden sie aber bisher kaum genutzt.
0: In Schleswig-Holstein startet im Kreis Schleswig-Flensburg in dieser Woche ein Pilotprojekt zur Gewässerüberwachung, finanziert von der Digitalagentur Smarte Grenzregion mit Bundesmitteln. An 3 Stellen messen Sensoren Werte zur Überdüngung und zum Sauerstoffgehalt. Diese werden dann per Mobilfunk in Echtzeit an die untere Wasserbehörde übertragen, sodass diese bei Bedarf schnell einschreiten kann. Herr Axel Kröske berichtet.
4: An der Lippingerau zwischen Sterup und der Geltinger Bucht war es in den vergangenen Jahren mehrfach zu Fischsterben gekommen. Die Sensoren sollen laut der Behörde nun helfen, schneller mögliche Verursacher ausfindig zu machen. In Frage dafür kommen landwirtschaftliche Betriebe, aber auch Kläranlagen. Laut Umweltministerium gibt es solche Sensoren bisher nur vereinzelt. Ein flächendeckender Ausbau wäre demnach zu kostspielig. Der Bauernverband begrüßt nach eigenen Angaben die Messungen, um die tatsächlichen Verursacher besser auszumachen. Nach Einschätzung der Umweltorganisation BUND liegt das grundlegende Problem aber darin, dass zu viele Felder über Drainagen entwässert werden und das Regenwasser inklusive der darin gelösten Nährstoffe dann gebündelt in den Gewässern landet.
0: In Hamburg bleibt die wirtschaftliche Stimmung in den Unternehmen angespannt. Das zeigt das aktuelle Konjunkturbarometer der Handelskammer. Die Stimmung habe sich zwar leicht verbessert, eine Trendwende sei aber nicht erkennbar, sagt die Kammer. Jörn Streller-Pohl.
5: Besonders schlecht ist das Geschäftsklima gerade im Hamburger Einzelhandel. Nur 7% der befragten Unternehmen bewerten die Geschäftslage als gut. Und nur knapp 2% rechnen damit, dass sie bald wieder besser wird. Das sind nach den Jahren 2008 und 2020 die schlechtesten Werte im Einzelhandel. Noch etwas schlechter bewertet das Baugewerbe seine Konjunkturaussichten. Hier sind es nur 1,5% der Unternehmen, die zuversichtlich auf die kommenden Monate schauen. Aber es gibt auch Lichtblicke in der Hamburger Wirtschaft. Zum Beispiel steigt die Stimmung im verarbeitenden Gewerbe. Dazu zählt zum Beispiel die Luftfahrtbranche. Und auch im produzierenden Gewerbe wird die Stimmung besser. Was beim Konjunkturbarometer aus Sicht der Handelskammer besonders auffällt: Lange war der Fachkräftemangel eine der größten Sorgen der Unternehmen. Inzwischen sind es die wirtschaftspolitischen Rahmenbedingungen.
0: Unsere Meldungen aus Norddeutschland im kurzen Überblick. Seit Wochen leidet Frankreich unter einer Dürre und die macht unter anderem sich immer häufiger durch Waldbrände bemerkbar. Schon jetzt sind doppelt so viel Hektar in Flammen aufgegangen wie im gesamten vergangenen Jahr. Seit dem Wochenende brennt nun ein Wald in der Nähe von Paris, der Wald von Fontainebleau. Und eines der größten zusammenhängenden Waldgebiete in Europa ist es. Wie die Löscharbeiten vorankommen und warum die Behörden inzwischen von Brandstiftung ausgehen, darüber sprechen wir in der kommenden Viertelstunde mit unserem Kollegen Paris. Vorher der kurze Überblick.
6: Über Teile Norddeutschlands sind schwere Unwetter hinweggezogen. In und um Hannover setzte heftiger Starkregen zahlreiche Keller, Tiefgaragen und Aufzugsschächte unter Wasser. Rund um Göttingen und Braunschweig stürzten Bäume um. Der Flughafen Langenhagen musste kurzzeitig den Betrieb einstellen. Über Teilen der Landkreise Ludwigslust-Parchim in Mecklenburg-Vorpommern und Harburg in Niedersachsen gingen außerdem schwere Hagelschauer nieder. Im Kreis Pinneberg in Schleswig-Holstein gab es Unfälle wegen Aquaplaning. Der Iran hat einen US-Luftwaffenstützpunkt in Jordanien mit ballistischen Raketen angegriffen. Die iranischen Revolutionsgarden riefen die jordanische Bevölkerung dazu auf, dafür zu sorgen, dass die US-Stützpunkte in dem Königreich geschlossen würden. Zuvor hatten die US-Streitkräfte eine neue Welle von Luftangriffen auf Hafenstädte im Süden des Iran geflogen. US-Präsident Trump drohte in einem Radiointerview mit einem Angriff auf eine iranische Atomeinrichtung. Außerdem soll heute Abend die Seeblockade iranischer Häfen wieder aufgenommen werden. Der ADAC kritisiert den schlechten Zustand vieler unbewirtschafteter Rastplätze an deutschen Autobahnen. Bei einer aktuellen Stichprobe vergab der Verkehrsclub bei fast der Hälfte der 50 getesteten Anlagen die Note mangelhaft oder sehr mangelhaft. Gut war nicht einmal jeder fünfte. Sehr gut kein einziger Rastplatz. Vor allem die Toilettenanlagen zogen die Bewertung nach unten. Hier gab es in fast zwei Dritteln der Fälle ein mangelhaft oder sehr mangelhaft. Und das Wetter in Norddeutschland ist oft heiter, gebietsweise auch mal wolkig, bei Werten zwischen 22 und 30 Grad. Soweit der Kurzüberblick, weiter mit Michael Latz.
0: 11.18 Uhr ist es, vielen Dank.
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0: Es ist das Duell der besten Offensive gegen die beste Defensive. In Dallas steigt heute Abend das erste Halbfinale der Fußball-Weltmeisterschaft und für viele Fußballfans ist es mehr oder weniger das vorweggenommene Endspiel. Mehr dazu von Stephanie Lavoie.
7: Frankreich gegen Spanien, da treffen in Texas die beiden wohl komplettesten Mannschaften aufeinander. Es ist ein Duell der Spielstile. Frankreich mit seinen bislang 16 Treffern bei dieser WM glänzt mit einer bärenstarken Offensive. Spanien wartet mit einer Top-Defensive auf und kassierte bislang nur ein einziges Gegentor im Viertelfinale gegen Belgien. Die Historie spricht für La Roja. Die Spanier konnten in bis dato 31 Partien 18 Siege gegen Les Bleus feiern. Frankreichs Coach Didier Deschamps hat auch gleich mal die Favoritenrolle den Spaniern zugeschoben. Stefanie Bacek ist für uns in Dallas. Stefanie, mit Argentinien, Spanien, Frankreich und England bestreiten die Top 4 der FIFA-Weltrangliste die Halbfinale bei dieser WM. Hätten wir uns die bisherigen 100 WM-Spiele sparen können?
8: Nein, auf gar keinen Fall. Das war doch spannend. Und wenn man sich so anschaut, was die großen Mannschaften da auch leisten mussten, um durchzukommen. Also Frankreich kann da natürlich auch ein Lied von singen, hat da auch gegen Paraguay echt gearbeitet, nachdem Deutschland rausgeschmissen worden ist von den Paraguayern. Nein, auf gar keinen Fall. Aber umso schöner, dass wir jetzt auf einem Stand sind, wo die Stärksten der Stärksten, die Superstars gegeneinander spielen. Und jetzt geht's richtig los bei dieser Fußball-Weltmeisterschaft, eben mit diesem spanischen Spiel gegen Frankreich. Heute.
7: Wie ist denn die Stimmung vor diesem Halbfinale? Welche der beiden Mannschaften kann in Dallas auf größere Unterstützung zählen?
8: Nur, ich glaube, es ist relativ ausgeglichen. Man soll dazu vielleicht auch wissen, hier in Dallas kann man das Dach ja zumachen. Das heißt, europäische Bedingungen, sie freuen sich, sie müssen nicht schwitzen, sind bei runtergekühlten 18 bis 22 Grad am Start. Gestern hat es in Dallas hier geregnet, aber ich habe auch den einen oder anderen französischen Fan auf jeden Fall gesehen, der sich so in einem texanischen Laden verloren hat, da ein bisschen geshoppt hat, auch einen Cowboy-Hut geshoppt hat, auch einen Raccoon geshoppt hat. Das gibt's alles. Fans sind von beiden Seiten da und ich glaube, diese freuen sich alle auf die Partie, genauso wie wir das tun.
7: Stefanie Bartik, bei dir ist es jetzt kurz vor 5:30. Dir einen schönen Sonnenaufgang. Sie können der Partie lauschen, live und in voller Länge ab 21 Uhr hier bei uns im Programm. Bei der Tour de France ist Paul Sexas die neue große Hoffnung für Frankreich. Sexas ist gerade mal 19 und steht exemplarisch für eine innovative Entwicklung im Profi-Radsport, die Professionalisierung im Nachwuchsbereich, die Profiteams Scout und fördern gezielt junge Talente, die trainieren immer früher wie die Profis. Was im Fußball seit Jahren üblich ist, sorgt nun auch im Radsport dafür, dass immer mehr junge Fahrer ganz vorne mitmischen. Auch der deutsche Topfahrer Florian Lipowitz, heute 25, ist so nach ganz oben gefahren.
9: Und jetzt fährt er Sekunde um Sekunde raus.
10: An impressive ride, Lipowitz.
11: Ich hoffe, dass ich noch nicht an meinem Leistungsmaximum bin und mich einfach nochmal weiterentwickeln kann.
12: Lipowitz, 24 Jahre, ist das Vorzeigeprojekt des deutschen Teams Red Bull. Der Rennstall mit Chef Ralf Denk hat aber noch viel mehr und jüngere Talente.
13: Man führt die Weltrangliste in der U23 an, man führt die Weltrangliste in der U19 an. Man hat, das sagen wir mit Stolz, den größten Talentpool in unseren eigenen Reihen.
12: Wie Red Bull investieren inzwischen eigentlich alle World Tour Rennställe gezielt und strukturiert in den Nachwuchs. Haben quasi professionelle Development-Teams, die bei internationalen U23 oder U19 Rennen antreten. Im Radsport, sagt Routinier John Degenkolb.
14: Da hat sich wirklich viel verändert. Und wenn man aufs Material eingeht, wenn man auf die Ernährung angeht, wenn man auf die Trainingswissenschaft angeht, das Heat-Training und das Höhentraining, und das sind alles so Punkte, die haben alle eigentlich dazu geführt, dass die Professionalität wahnsinnig nach oben gegangen ist.
12: Davon profitieren eben auch die Nachwuchsfahrer. Und so kommt es, dass ein 19-jähriges Supertalent wie Paul Sexas so schnell den Sprung zu den Profis schafft. Und bei der Tour jetzt die neue große Hoffnung für Frankreich ist.
15: Nein, sagt er, ich spüre keinen Druck. Wenn, mache ich mir den selbst. Ein Athlet auf meinem Niveau will ja immer das Beste herausholen und besser werden.
12: Lieber in Talente investieren, sie ausbilden und langfristig binden, anstatt für viel Geld fertige Spieler kaufen. Die schon länger verbreitete Mentalität im Profifußball hat sich jetzt also auch im Radsport durchgesetzt. Das Problem auch hier, wenn es ums Gehalt geht, könnten die Ausbildungsteams, wie im Fall Sexas das französische Team Decathlon, irgendwann nicht mehr mithalten. Dem 19-Jährigen sollen schon lukrative Angebote von Top-Teams vorliegen.
7: Sebastian Krause war das über die Fußballisierung des Radsports. Bei der Tour wird nach dem gestrigen Ruhetag heute die 10. Etappe gestartet. Und wir sind später im Sport hier im Programm live dabei.
0: Soweit der Sport mit Stefanie Lavoie. Vielen Dank. Er gilt als die grüne Lunge von Paris, zählt zu den größten zusammenhängenden Wäldern Europas und ist sogar Anwärter auf einen Platz in der UNESCO-Welterbeliste. Der Wald von Fontainebleau, ein Waldgebiet gut 50 Kilometer südlich von der französischen Hauptstadt Paris. Und seit Sonntag brennt es in einem Teil des Waldes. Mehr als 1800 Hektar Eichen, Kiefern und Buchen sollen inzwischen schon abgebrannt sein. Mehrere hundert Feuerwehrleute bekämpfen das Feuer am Boden und aus der Luft mit Löschflugzeugen. Darüber können wir jetzt mit unserem Korrespondenten in Paris sprechen, mit Kai Rienecker. Herr Rienecker, wie hat sich denn der Brand seit dem Wochenende entwickelt?
16: Ja, also es hat in der Nacht nochmal deutlich zugelegt. Gestern Abend hatte der Innenminister im Fernsehen gesagt, 1200 Hektar seien schon verbrannt. Und die Zahlen aus der Nacht liegen jetzt aber eher bei 1900 Hektar. Das sind also schon fast 8% des Waldmassives von Fontainebleau. Das ist ja das zweitgrößte von Frankreich. Insgesamt 25.000 Hektar. Also es hat nochmal zugelegt. Das berühmte Schloss von Fontainebleau ist derzeit nicht direkt bedroht. Aber nach wie vor haben die Einsatzkräfte den Brand nicht im Griff.
0: Immer zur Einordnung. Die Wälder um Fontainebleau, die sind ja riesig. Sie haben es erwähnt. Wie groß ist denn der Teil, der jetzt vom Feuer bedroht wird?
16: Ja, das sind also in etwa 2000 Hektar, muss man jetzt wohl schätzen, da es Feuer sicherlich noch weiter vorangegangen ist. Da sind wir also nun bei fast 10% des gesamten Waldmassives von Fontainebleau, das ja eben sehr, sehr groß ist. Also das ist schon einer der größten Brände, den es hier in Nordfrankreich, muss man sagen, in den letzten Jahrzehnten überhaupt gegeben hat. Denn die Region war es ja nicht gewohnt, solche Waldbrände zu haben. Das kannte man ja immer eher aus dem Süden Frankreichs.
17: Sie sind in Paris, gut 50 Kilometer entfernt. Merkt man dort was von diesem Großfeuer? Ist das dort ein Thema, weil es so nah ist?
16: Naja, ein Thema, ein Gesprächsthema ist es natürlich, aber man kriegt da konkret erstmal nichts mit. Also ich habe gerade auch nochmal geschaut vom Dach, während der Militärparade zum 14. Juli, die ja hier im Moment läuft in Paris, da kann man keinen Rauch sehen oder so. Aber es gibt immer wieder massive Verkehrsstörungen, zum Beispiel die Autobahn A6 Richtung Süden, die ist immer noch gesperrt. Das ist ja eine ganz wichtige Ferienverbindung Richtung Lyon und Marseille. Und die TGV-Verbindungen nach Lyon und Marseille, die waren auch komplett gekappt am Sonntag. Da gab es stundenlange Verspätungen. Das hat sich jetzt wieder normalisiert.
17: Sehr früh schon gab es ja den Verdacht, dass dieser Brand gelegt worden sein könnte. Inzwischen gab es auch zwei Festnahmen. Was wissen Sie darüber?
16: Ja, viel weiß man noch nicht. Einer von den beiden soll 18 Jahre alt sein. Man hat ihn wohl mit einem Feuerzeug angetroffen und die Hände voller Ruß. Also klassisch, die Behörden hatten auch schon hier sehr schnell in Fontainebleau von Brandstiftung gesprochen. Denn es war auffällig, dass es etwa 10 Brandherde in unmittelbarer Nähe gab, auf einer Länge von 1000 Metern in der Nähe der Autobahn. Viele Feuer in Frankreich sind wohl tatsächlich nicht nur aus Unachtsamkeit ausgelöst, sondern absichtlich. Der Innenminister sprach gestern Abend im Fernsehen auch von insgesamt 59 Festnahmen, die es da in Frankreich bisher gegeben hat. Und die Forderungen nach harten Strafen gegen die Brandstifter, die mehren sich natürlich hier in Frankreich.
17: Können die Einsatzkräfte denn irgendwie Hilfe vom Wetter erwarten? Ist in den nächsten Tagen mal Regen in Sicht? Das Land leidet ja schon unter einer regelrechten Dürre gerade.
16: Absolut, es ist die dritte Hitzewelle in kurzer Folge mit Temperaturen immer mal so um die 40 Grad. Ja, Regen ist in Sicht. In Paris hat es gestern Abend schon erste Gewitter gegeben und erste Tropfen. Der Wind ist in der Nacht auch gefallen, das ist auch ganz wichtig. Und deswegen wissen wir hier, dass die Temperaturen auch heute wieder um 35 Grad sein werden. Die Feuerwehr hofft, den Brand heute in den Griff zu kriegen. Die Löscharbeiten können aber noch Wochen dauern.
17: Der Brand von Fontainebleau, der erregt viel Aufmerksamkeit in den Medien. Aber wie sieht's mit den übrigen Regionen im Land aus? Brände gab es ja zuletzt auch zum Beispiel an der Grenze zu Spanien.
16: Ja, ganz genau. Es brennt auch heute Vormittag an insgesamt 19 Orten in Frankreich. Richtige Feuer, von denen ich hier spreche. Da gab es einen großen bei Perpignan, der ist jetzt unter Kontrolle. Aber es gab auch einen in der Drôme, das ist dann so östlich des Rhonetals in den Voralpen. Da sind dann auch mal 5000 Hektar abgebrannt. Das ist doppelt so viel wie jetzt in Fontainebleau. Also auch in der Bretagne gab es Evakuierungen von Feuern. Also das ist die neue Qualität in diesem Jahr in Frankreich, dass diese Waldbrände nicht mehr nur auf den Süden oder Südwesten begrenzt sind, sondern das ganze Land betreffen. Überall kann es im Moment brennen und überall sind die Hitze- und Brandwarnungen entsprechend hoch.
17: Und dabei haben wir gerade erstmal Mitte Juli. Außerdem ist schon ja doppelt so viel an Hektar Land zerstört worden wie im gesamten vergangenen Jahr. Wie schauen die Franzosen darauf und was erwarten sie jetzt von ihrer Regierung in Paris?
16: Ja, vollkommen richtig. Es gibt immer wieder hier den Ruf nach mehr Löschflugzeugen. Von denen hängt dann bei solchen Einsätzen alles ab, also auch in Fontainebleau. Da sind 4 von diesen Löschflugzeugen im Einsatz, die Frankreich hat. Frankreich hat etwa ein Dutzend davon. Und die können natürlich nicht zur gleichen Zeit überall sein. Ich habe schon gesagt, wir haben ungefähr 20 Brände parallel. Da muss man dann jedes Mal priorisieren. Das heißt, jedes Löschflugzeug zusätzlich erhöht die Chance, einen solchen Brand wie den von Fontainebleau in den Griff zu kriegen. Ohne diese Bombardier-Löschflugzeuge, 4 sind da im Moment im Einsatz, wäre der Brand wahrscheinlich überhaupt nicht in den Griff zu kriegen hier in der Nähe von Paris.
17: Der berühmte Wald von Fontainebleau in der Nähe von Paris brennt. Das war eine Einschätzung dazu von Kai Rienecker aus Paris.
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6: Um 11.30 Uhr mit Michael Hafke. Ein Unwetter hat am Abend und in der Nacht zu vollgelaufenen Kellern und überfluteten Straßen geführt. Die Feuerwehr musste allein in Niedersachsen gut 600 Mal ausrücken. Aus der NDR Nachrichtenredaktion Karl Schreiber.
18: In Heidenau im Landkreis Harburg haben große Hagelkörner Autoscheiben zertrümmert und Dächer beschädigt, so die Feuerwehr. Der Flughafen in Hannover musste laut Medienberichten kurzzeitig den Betrieb einstellen. Im Landkreis Diepholz schlug ein Blitz in eine Scheune ein, sodass sie in Brand geraten ist. In der Region um Göttingen und Braunschweig sind nach Angaben der Polizei mehrere Bäume umgestürzt. In Schleswig-Holstein war vor allem der Kreis Pinneberg von dem Unwetter betroffen. In Elmshorn standen innerhalb kürzester Zeit Straßen, Keller und Tiefgaragen unter Wasser. Dort ist auch ein Polizeiauto während eines Einsatzes auf einer überfluteten Straße stecken geblieben. Im Landkreis Ludwigslust-Parchim in Mecklenburg-Vorpommern haben tennisballgroße Hagelkörner für zahlreiche Feuerwehreinsätze gesorgt. Dort sah es deshalb aus wie winterlicher Schneefall mitten im Juli.
6: In der Golfregion gehen die Angriffe zwischen den USA und dem Iran weiter. In Reaktion auf US-Angriffe bombardierte der Iran unter anderem Schiffe in der Straße von Hormus sowie Ziele in Bahrain und Jordanien. Aus der in der Nachrichtenredaktion Veronika Streuer.
19: Teheran sandte außerdem eine Botschaft an Jordanien. Darin wurde die Bevölkerung aufgerufen, die Zusammenarbeit mit dem US-Militär zu beenden. So könnte die Sicherheit in der Region wiederhergestellt werden. Das US-Militär hatte zuvor mehrere iranische Inseln und Orte entlang der Küste bombardiert. US-Präsident Trump kündigte außerdem eine Seeblockade gegen den Iran an. Diese soll demnach heute um 22 Uhr deutscher Zeit in Kraft treten. Außerdem will Trump eine Art Schutzgebühr für alle Schiffe erheben, die die Meerenge passieren wollen. Die Summe soll 20% des jeweiligen Frachtwerts betragen. Laut Trump könnten damit die Kosten der USA für den Schutz der Straße von Hormus gedeckt werden. Kritik daran kam unter anderem vom Verband Deutscher Reeder. Hauptgeschäftsführer Kröger sagte der Wirtschaftswoche, kein einzelner Staat sollte den freien Zugang zu einer internationalen Wasserstraße einseitig von Gebühren abhängig machen. Das wäre rechtlich auch nicht zulässig.
6: Wer zur Urlaubszeit eine Flugreise bucht, muss mehr Geld einplanen. Laut Statistischem Bundesamt sind die Preise für Tickets im ersten Halbjahr 2026 im Schnitt um 8,5% gestiegen im Vergleich zu 2025. Markus Plettendorf aus der NDR Wirtschaftsredaktion erklärt, warum Flugreisen immer teurer werden.
20: Na, das ist ziemlich klar auf den Krieg zwischen den USA und dem Iran zurückzuführen. Durch die daraus resultierende Schließung der Straße von Hormus sind ja die Preise für Öl, Gas und halt eben auch Flugbenzin deutlich gestiegen. Durch diese Meerenge werden normalerweise etwa ein Fünftel des weltweiten Ölbedarfs transportiert. Und abgesehen von den Preissteigerungen konnten hier Flugzeuge auch eine ganze Zeit lang die Drehkreuze im Nahen Osten nicht nutzen. Da sind Flüge ausgefallen, es mussten Umwege geflogen werden und darum sind auch die Preissteigerungen für Flüge in den asiatischen Raum oder nach Australien besonders deutlich.
6: Das Leben in Pflegeheimen wird für ältere Menschen immer teurer. Im bundesweiten Durchschnitt mussten Bewohner mehr als 3.360 Euro pro Monat aus eigener Tasche zuzahlen. Zahlen für Norddeutschland hat Inken Henkel aus der NDR Nachrichtenredaktion.
21: Die Kosten für einen Pflegeplatz sind in Mecklenburg-Vorpommern besonders stark gestiegen. Stand Anfang Juli lag die Eigenbeteiligung dort bei gut 3.000 Euro im Monat. Das sind über 10% mehr als ein Jahr vorher. Allerdings sind diese Kosten im Ländervergleich noch günstig. Am teuersten ist die Pflege in Bremen mit durchschnittlich fast 3.800 Euro Selbstbeteiligung. In Schleswig-Holstein kostet ein Heimplatz inzwischen knapp 3.150 Euro im Monat. Hamburg liegt mit einer Eigenbeteiligung von knapp 3.500 Euro etwas über dem Bundesschnitt. Die Zahlen hat der Verband der Ersatzkassen ermittelt. Die Abweichungen von Bundesland zu Bundesland sind unter anderem darauf zurückzuführen, dass die Pflegeheime unterschiedliche Personalschlüssel haben. Das soll angeglichen werden, aber das dauert.
6: Der Negativpreis Goldener Windbeutel der Verbraucherorganisation Foodwatch geht in diesem Jahr an ein Nahrungsergänzungsmittel des Unternehmens Lavita. Das Produkt besteht größtenteils aus Fruchtsaftkonzentrat und kostet umgerechnet 100 Euro pro Liter. Aus der Verbraucherredaktion Sabine Schütze.
22: Der maßlos überteuerte Fruchtsaft verspricht, fit fürs Leben zu machen, kassiere aber Verbraucherinnen mit dem Wunsch nach Gesundheit kräftig ab, meint Alina Nietzsche von Foodwatch und fordert eine besser ausgestattete Lebensmittelüberwachung, um Verbrauchertäuschung zu stoppen. Neben den irreführenden Aussagen sind einige der zugesetzten Vitamine und Nährstoffe überdosiert. Auf den zweiten Platz kam ein Backpulver von Dr. Oetker, das speziell für den Airfryer ausgelobt ist. Doch es backt genau wie normales Backpulver, kostet aber das Dreifache.
6: In Kiel lief am Morgen ein groß angelegter Polizeieinsatz in einem Hochhaus. Nach NDR-Informationen waren mehr als 100 Beamte und Beamtinnen vor Ort im Stadtteil Mettenhof. Sie haben alle Bewohner um eine DNA-Probe gebeten. Die soll für einen Abgleich dienen. Dabei geht es um einen Vorfall von Anfang Juni. Aus dem Hochhaus war ein Pflasterstein auf ein Polizeiauto geworfen worden. Der Stein hatte die Frontscheibe durchschlagen und eine Polizistin verletzt. Die Staatsanwaltschaft Kiel spricht von einem versuchten Tötungsdelikt. Und das waren die Nachrichten.
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0: Das Wetter in Norddeutschland heute oft heiter, stellenweise aber auch mal wolkig bei höchstens 22 bis 30 Grad. Morgen wiederum dann viel Sonne und verbreitet trocken bei ähnlichen Temperaturen. Am Donnerstag sonnig und nur gebietsweise Schauer bei 22 bis 31 Grad. Am Freitag dann etwas schwüler und wechselhafter und auch kühler bei 22 bis 28 Grad. NDR Info mit dem Verkehrsservice. Stau oder stockender Verkehr ab 3 Kilometern. A1 Osnabrück Richtung Bremen zwischen Bremen-Brinkum und Arsten 3 Kilometer stockender Verkehr. A1 Hamburg Richtung Lübeck zwischen Ahrensburg und Bad Oldesloe 4 Kilometer stockender Verkehr. Die A2 Berlin Richtung Hannover ist zwischen Braunschweig-Wadenbüttel und Hämmelerwald nach einem Unfall gesperrt. Dadurch staut es sich vor der Sperrung und in Höhe Peine. Eine Umleitung ist eingerichtet. A7 Hannover Richtung Flensburg zwischen Hamburg-Hausbruch und dem Elbtunnel 5 Kilometer stockender Verkehr. Und zum Schluss die A27 Bremen Richtung Bremerhaven zwischen Bremerhaven Süd und Kistemünde. Da stockt es auf 3 Kilometern. Kommen Sie gut an. Gute Fahrt. 11.36 Uhr ist es. 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Viele Themen, über die Politikerinnen und Politiker diskutieren und entscheiden, das sind am Ende Themen, die vor allem junge Menschen betreffen. Zum Beispiel, wenn es um die Frage geht, wie es um den Klimaschutz bestellt ist, wie stabil das deutsche Rentensystem bleibt oder ob nun ein neuer Wehrdienst eingeführt wird oder nicht. Aber werden junge Menschen dabei auch genug in die Debatte eingebunden oder hört man nichts auf sie und sie gehen unter im politischen Betrieb? Darum ging es gestern Abend bei der ARD-Sendung Mitreden, Deutschland diskutiert. Xaver Schäffer hat zugehört.
2: Ein paar Aufregerthemen sind schnell genannt. Die BAföG-Erhöhung soll später als geplant kommen, aber junge Männer könnten unter Umständen in Zukunft zum Wehrdienst verpflichtet werden. Der Hamburger Anrufer Jörg Gödecke sieht da eine Schieflage.
3: Da kann es passieren, dass die jungen Menschen sich einfach nicht mehr vertreten fühlen in diesem Land und dann wird es schwierig. Und da habe ich ehrlich gesagt so ein bisschen Bedenken, dass wenn man die Jugend vergisst, letztlich die eigene Zukunft vergisst.
2: Auch Johanna Weimann aus Scharbeutz findet, junge Leute sollten sich deswegen Gehör verschaffen.
4: Man muss den jungen Leuten ehrlich sagen, dass sie auch kämpfen müssen jetzt. Dass sie kämpfen müssen für ihre Zukunft. Bei uns damals war es nicht anders.
2: Doch, sagt Markus Schramm aus Bad Hersfeld. Heute höre man sehr viel auf junge Leute. Und zwar durch die, wie er sagt, Medienpräsenz.
23: Die haben eine ganz andere Stimme und ein ganz anderes Gewicht als Anfang der 90er Jahre. Mhm. Und das ist, vielleicht ist die Reflexion, wie sich die Jugend reflektiert wird, eine andere, als es vielleicht die Wirklichkeit ist.
2: Auch Frank Klein aus Moorbach bringt sich als Anrufer in die Diskussion ein und weist darauf hin, dass die Jugend auf jeden Fall ihre Interessen artikuliert.
24: Und insoweit ist die Politik da natürlich schon mal aufgefordert zuzuhören. Und das geschieht mitunter nur indirekt.
2: Thorsten Hosser aus Hannover meint, da eine Lösung zu haben.
25: Ich denke, die Jugend müsste viel radikaler in die Problematik reingehen. Denn es ist ja nicht so, dass die Jugendlichen diejenigen sind, die jetzt gerade in Anführungsstrichen auf Kosten der Älteren leben.
2: Lara Mücke stimmt zu, dass die Jugend lauter sein muss. Sie ist Schülerin am Rabanus-Maurus-Gymnasium in St. Ottilien und bei ARD Mitreden als Studiogast vor Ort dabei.
26: Wir müssen sturer sein, wir müssen uns mehr durchsetzen, wir müssen auch einfach mal, sage ich jetzt mal, ein bisschen provokanter auf den Tisch hauen und auch mal sagen, wir sind auch noch da.
2: Was sie aber explizit nicht will, dass es jetzt auf einen Generationenkonflikt rausläuft, wo es heißt Jung gegen Alt. Sie meint,
26: dass es einfach jetzt der falsche Zeitpunkt ist, um sich wirklich hinzustellen und nur zu sagen, ihr seid schuld, ihr macht alles falsch, ihr seid scheiße, ihr verbaut uns unsere Zukunft.
2: Die junge Generation fühlt sich also mindestens zum Teil nicht gehört. Auch beim Thema Rente. Politiker wiederum haben vielleicht das Gefühl, dass sie nicht deutlich machen können, was sie für die Jungen tun. Lara Mückes Mitschüler Oskar Emmert hätte, was das angeht, einen Vorschlag.
27: Jetzt als Politiker wirklich sicher gehen wollen würde, dass ankommt,
5: dann könnte man vielleicht auf solche Ideen kommen, wie jemanden in unsere Schule schicken, in alle Schulen schicken und einfach mal, vielleicht reicht schon eine Unterrichtsstunde, da irgendwie mal einen Überblick geben über das Thema.
2: Also miteinander reden, zuhören, sich ernst nehmen. Dann gäbe es vielleicht seltener den Vorwurf, dass die Politik an jungen Menschen vorbeigeht.
0: Mitreden zum Thema Generation ohne Lobby. Xaver Schäffer hat die Debatte zusammengefasst. 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
0: Trotz der nicht enden wollenden Kriege und Krisen auf der Welt buchen auch die Deutschen ihren Urlaub immer häufiger auf dem Meer. Das lässt die Gewinne der Reedereien und teils auch die Aktienkurse steigen. Aber kann dieser Trend am Ende von Dauer sein? Nicht zuletzt wegen zunehmender Umweltauflagen ist der Investitionsbedarf in der Branche ja riesig. Hadi Radwilas Ost ordnet das Geschäftsmodell Kreuzfahrt ein.
8: Kriegen und Krisen zum Trotz. Die Kreuzfahrtbranche boomt. In Deutschland, aber auch in vielen anderen Ländern. Im vergangenen Jahr wurden laut dem Verband Cruise Line International Association weltweit 37,2 Millionen Hochseekreuzfahrten gemacht. So viele wie noch nie. In Deutschland waren es vergangenes Jahr 2,8 Millionen Kreuzfahrten. Plus 10% gegenüber dem Vorjahr. Tendenz auch in Deutschland steigend. Trotz Unsicherheit und wirtschaftlich trüberer Aussichten. Die Menschen sparen, sagt Christian Röhl von Scalable Capital, aber nicht unbedingt am Urlaub.
9: Bei Kreuzfahrten kommt halt hinzu, das ist so ein All-Inclusive-Gesamtpaket. Das ist also auch so ein Convenience-Gedanke, der sich da widerspiegelt.
8: Und es gibt fast nichts, was es nicht gibt. Von günstig bis zu extremem Luxus, von kleinen Schiffen bis zu riesigen Linern mit über 7500 Passagieren. Kreuzfahrten für Familien, für Singles, für Schlager- oder Heavy-Metal-Fans, von Party bis Kultur. Mit dem reinen Ticketpreis, erklärt Christian Röhl, decken die Reedereien die Fixkosten.
9: Der Profit kommt eigentlich aus den Extras, also Landausflüge, Spezialitäten, Restaurants, Spa, Casino, Alkoholpakete.
8: Und da hätten die Reedereien den Vorteil, sie seien Monopolist.
9: Das heißt, egal wo man Geld ausgibt, es landet am Ende immer in den Taschen der Reederei. Das ist ein ganz nettes Geschäftsmodell.
8: Das Fehlen in der Branche Milliardengewinne beschert und teils steigende Aktienkurse. Dennoch, die Branche hat mit Herausforderungen zu kämpfen. Gestiegene Treibstoffpreise durch den Iran-Krieg schlagen sich in den Bilanzen nieder. Bestimmte Destinationen im Orient können aufgrund des Krieges nicht mehr angefahren werden. Das Umplanen der Schiffe auf andere Ziele kostet. Allerdings sagt Thorsten Kirstges von der Jadehochschule Wilhelmshaven,
10: diese Zielgebiete in diesem arabischen Raum sind jetzt nicht die absoluten Bringer für die Reedereien. Relativ gesehen gehen da wenige Kreuzfahrten hin im Vergleich zu anderen Zielgebieten.
8: Wie etwa die Karibik, das Mittelmeer oder die Ostsee. Außerdem belastet, in der Corona-Zeit haben sich Schulden angehäuft. Monatelang keine oder wenig Kreuzfahrten, aber die Fixkosten blieben. Dazu ist das Geschäft sehr kapitalintensiv, erklärt Chefökonom Röhl.
9: Die großen Schiffe der neuesten Generation kosten 1,5 bis 2 Milliarden Dollar. Die müssen sie erstmal haben.
8: Und es gibt mehr Umweltauflagen, die hohe Investitionen erfordern. Etwa in Schiffe, die mit umweltfreundlicheren Treibstoffen wie Flüssiggas oder Methanol betrieben werden. Ein Problem, sagt Tourismusforscher Kirstges.
10: Der Kunde an sich sieht es gerne, aber ist nicht bereit für einen Anbieter, der nachhaltiger arbeitet, vielleicht nochmal einen Huni draufzulegen.
8: Was die Margen der Reedereien schmälern dürfte, die besonders auf Nachhaltigkeit setzen.
0: Heidi Radwilas über das Geschäft mit den Kreuzfahrten. Die großen Shows und Unterhaltungsformate im deutschen Fernsehen, die waren ja lange Zeit Männersache. Die ersten Showmasterinnen und Comedians, die hatten es ziemlich schwer. Über sie kommt dieser Tage eine Doku ins Kino. Was haben wir gelacht, heißt sie. Und in der kommenden Viertelstunde schauen wir schon mal rein. Vorher aber alles Wichtige an diesem Dienstagvormittag im kurzen Überblick.
6: Gestern Abend und in der Nacht sind über Teile Norddeutschlands schwere Unwetter hinweggezogen. Im Landkreis Ludwigslust-Parchim in Mecklenburg-Vorpommern gingen stellenweise tennisballgroße Hagelkörner nieder, die Anwohner mit Schneeschiebern entfernen mussten. Auch im Landkreis Harburg in Niedersachsen gab es laut Feuerwehr einen massiven Hagelschauer, der Dächer und Autos beschädigte. Aus der Stadt und Region Hannover, aus Celle sowie aus dem Kreis Pinneberg in Schleswig-Holstein wurde Starkregen gemeldet. Der Flughafen in Hannover musste kurzzeitig den Betrieb einstellen. Die SPD hat die geplante stärkere Anhebung der Tabaksteuer mit dem Gesundheitsschutz und einer Entlastung der Krankenkassen verteidigt. Der gesundheitspolitische Sprecher Pantazis sagte, Rauchen verursache annähernd 30 Milliarden Euro direkte Kosten im deutschen Gesundheitswesen. Eine ambitionierte Tabaksteuer veranlasse Raucher zum Umdenken und schütze junge Menschen. Während der Hitzewelle Ende Juni sind in Deutschland deutlich mehr Menschen gestorben als sonst. Wie das Statistische Bundesamt mitteilte, starben in der Woche vom 22. bis 28. Juni fast 24.000 Menschen. Das waren etwa 7.100 Sterbefälle mehr als noch zwei Wochen zuvor. Die Zahl während der Hitzewelle habe damit um 32% über dem mittleren Wert der vier Vorjahre gelegen. Und das Wetter Norddeutschlands ist oft heiter, gebietsweise gibt's aber auch mal Wolken bei 22 bis 30 Grad. Soweit der Kurzüberblick, weiter mit Michael Latz.
0: Vielen Dank, damit ist es 11.46 Uhr. Es könnte womöglich der älteste Gegenstand sein, der je beim Auktionshaus Sotheby's in New York versteigert worden ist. Ein 67 Millionen Jahre altes Dinosaurier-Skelett kommt da heute unter den Hammer. Der Einstiegspreis, der liegt bei 19 Millionen Dollar, also umgerechnet knapp 17 Millionen Euro. Die Knochen des Tyrannosaurus Rex, die wurden vor 5 Jahren auf einem Acker im US-Bundesstaat South Dakota gefunden. Aus New York berichtet Martin Kanzelmeier.
7: Er ist fast 12 Meter lang und 3,5 Meter groß. Allein sein riesiger Schädel mit den furchteinflößenden Zähnen ist 1,5 Meter lang. Und wie bei Saurierfunden üblich, hat der T-Rex den Namen seines Finders bekommen. Der Farmer Richard Licking aus South Dakota, Spitzname Gus.
11: Gus ist einer der größten und vollständigsten T-Rex-Skelette, die je gefunden wurden. 5 Jahre dauerte die Ausgrabung in South Dakota. Die USA sind das einzige Land, wo man ein Saurier-Skelett verkaufen kann, wenn man es auf seinem Grundstück findet.
7: Erklärt Cassandra Hatton, die Naturkunde-Expertin beim Auktionshaus Sotheby's. Dagegen gehören in fast allen anderen Ländern der Welt wichtige Grabungsfunde dem Staat und nicht dem Grundstück. Besitzer. Deshalb gibt es in den USA professionelle Fossiliensammler und vergleichsweise viele Funde. Vor allem Skelette von Dinosauriern wurden in den vergangenen Jahren für immer höhere Preise versteigert. Auch T-Rex Gus wird vermutlich für 20 bis 30 Millionen Dollar einen neuen Besitzer bekommen, zumal mehr als 60% seiner Knochen echte Fossilien sind und keine Nachbildungen. Und noch etwas macht Gus zu einem besonderen T-Rex.
11: Er hat Bissspuren von einem anderen T-Rex oben an seinem Schädel. Einige seiner Rippen waren gebrochen und sind wieder verheilt. Man kann also sehen, was in seinem Leben passiert ist.
7: Wer aber gibt 30 Millionen Dollar aus, um sich ein Saurier-Skelett zu kaufen? Der Markt dafür ist in den vergangenen Jahren immer lukrativer geworden, sagt Cassandra Hatton von Sotheby's. Meist sind es reiche Mäzene, die ihren Kauf anschließend einem Museum schenken oder als Dauerleihgabe zur Verfügung stellen. Die Gefahr, dass ein T-Rex-Skelett in einem privaten Wohnzimmer verschwindet, sei eher gering. Ohne die reichen Käufer und ohne professionelle Fossiliensammler gäbe es viel weniger Funde, sagt Hatton.
12: To excavate it is very, very expensive and it takes a very long time.
11: Die Ausgrabungen sind sehr teuer und dauern sehr lang. Nur private Ausgrabungsteams können das finanzieren, indem sie ihre Funde verkaufen können.
12: To go dig them up, they have to be able to sell them.
7: Private Fossiliensammler graben in den USA doppelt so viele Fossilien aus wie Wissenschaftler oder öffentliche Einrichtungen. Unter Paläontologen und an Universitäten gibt es dennoch Kritik an Fossilienjägern und Skelettauktionen. Am Ende habe die Wissenschaft das Nachsehen, wenn Saurierfunde zu Spielzeugen für Reiche werden und gleich im Museum landen statt im Labor der Wissenschaft. Unbestritten ist dagegen, dass Dinosaurier alle faszinieren: Kinder, Fossilienjäger, Milliardäre und Museumsbesucher.
13: Das war eine mächtige Gruppe von Lebewesen, die unseren Planeten einst beherrschte. Und jetzt sind sie weg, obwohl sie so stark waren und riesige Zähne hatten. Das könnte auch der Menschheit passieren und das macht uns unsere Vergänglichkeit bewusst.
12: Und ich denke, es ist ein realer Reminder unserer Mortalität.
0: T-Rex-Skelettgas kommt heute in New York.

0: nichts.
1: Ich hatte bis eben alle Hände voll zu tun, weil der Herr Pullheim, der rührt im Haushalt ja keinen Finger. Als der vor 14 Tagen mal den Müll rausgetragen hat, haben wir alle geweint vor Glück.
0: Heute erinnert sie sich mit Grauen an die Ochsentour damals.
2: Anstrengend. Du weißt, wie du Pointen setzt und du weißt, dass das Publikum lacht. Aber dann landest du eben auch auf Herrensitzungen. Und wenn eine Rednerin dann auch noch kam, gingen die geschlossen raus, um einen Kölsch zu trinken und ein Würstchen zu essen. Und das war sehr verletzend. Das hat meine Gefühle verletzt.
0: Hella von Sinnen ist eine von 5 Entertainerinnen, die im Film von ihren mühsamen Anfängen allein unter Männern erzählen. Neben Maren Kreumann, Gabi Köster, Bettina Böttinger und Esther Schweins. Die Idee, sie zu befragen, hatte Regisseurin Isabel Schneider. Denn worüber gelacht wird, erzählt auch eine Menge über die Gesellschaft.
3: Witzig sein ist eine Machtfrage, weil sich dadurch ja auch eine bestimmte Sicht auf die Welt abzeichnet. Und Frauen waren halt nie in der aktiven Rolle zu sagen, das sind die Themen, die wir setzen wollen.
0: Selbst erst 1995 geboren, blickt Isabel Schneider mit einer gewissen Verwunderung zurück.
3: Auch für mich gab es noch diese Thomas Gottschalk-Wetten-dass-Lagerfeuer-Momente ganz stark. Und ich sehe das aber heute als junge Frau, die schon feministisch sozialisiert wurde, total mit anderen Augen. Und frage mich schon, wieso meine eigene Mama oder meine eigene Elterngeneration, warum die das nicht so gestört hat irgendwie und die uns da als Kinder unhinterfragt vorgesetzt haben.
0: Ihre Co-Regisseurin Eva Müller ist 16 Jahre älter und hat es noch als ganz normal erlebt, dass bei Carell sexistische Witze gerissen, bei Kuhlenkampf die Schönheit der blonden Assistentin gepriesen und auf der Wetten-dass-Couch weibliche Knie getätschelt wurden.
4: Gunther, du würdest einsehen, dass ich vielleicht neben Frau Schiffer sitzen möchte.
5: Uns war es aber total wichtig, dass wir nicht die Humorpolizei sind und sagen, das ist lustig, das ist nicht lustig, sondern die Mechanismen haben uns interessiert. Was passiert, wenn Humor stattfindet?
4: Du bist, muss ich sagen, für ein Topmodel relativ, sagen wir mal, rund. Die meisten sind ja so ganz flach. Ich finde das ja sehr schön.
0: In 2-jähriger Fleißarbeit hat Isabel Schneider mit Kolleginnen die Archivszenen ausgegraben, die Eva Müller bei den Interviews dann den Protagonistinnen vorführte. Spontanreaktionen von Maren Kreumann und Gabi Köster.
6: Puh. Aber hallo, in der Dichte doch sehr deutlich, mehrheitlich übergriffig.
7: Das wird mir jetzt bewusst, weil früher habe ich auf sowas nicht geachtet.
0: Müssen wir uns heute dafür schämen, worüber wir gestern gelacht haben?
5: Also das ist keine Abrechnung, sondern es geht wirklich darum zu zeigen, was war los, was haben diese Frauen für Rollen gespielt in all dem. Wie bewerten sie sich selber heute, auch kritisch? Und was macht das mit einer Gesellschaft, wenn die, die das Mikro in der Hand haben, immer weiße Männer sind?
0: Was es mit ihr persönlich machte, erzählt Esther Schweins im Film sehr bewegend. Immerzu auf ihre Schönheit reduziert zu werden, erniedrigend.
8: Erstmal herzlichen Glückwunsch. Sie haben viel Glück gehabt, wunderschöne Haare.
9: Danke.
8: Schöne Zähne.
6: Das war nichts Besonderes. Es ging uns Frauen damals so.
0: Erschreckend, was Fernsehfrauen damals weglächeln mussten. Über vieles kann man in der Rückschau aber auch schmunzeln, da heute Komikerinnen wie Maren Kreumann oder Caroline Kebekus in ihren Fernsehshows bestimmen, über welche Themen gelacht wird. So macht der Film insgesamt große Freude als Gesellschaftskomödie mit Happy End.
5: Humor kann so schnell Dinge schaffen, die Reden im Bundestag in 5 Stunden nicht schaffen. So, das ist halt ganz toll. Das ist eine Form von Teilhabe.
10: Walli Müller über Was haben wir gelacht? Die Doku über Frauen im Unterhaltungsfernsehen und ihren langen, schweren Weg. Die läuft ab Donnerstag in den Kinos.
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10: Zu den Themen der internationalen Kommentare gehören verschiedene Aspekte des Iran-Kriegs. US-Präsident Trump hat erklärt, die USA wollten künftig für die sichere Durchfahrt der Straße von Hormuz Gebühren in Höhe von 20% des Frachtwertes beanspruchen. Der Sydney Morning Herald aus Australien hält das für einen absurden Einfall.
12: Trump könnte allerdings zu enormen Kosten, da die USA dafür dauerhaft erhebliche militärische Ressourcen einsetzen müssten, die Kontrolle über eine Wasserstraße erlangen, die dann aber vermutlich kaum noch ein Schiff mit wertvoller Ladung nutzen würde. Eine Maut von 20% ist eine absurde Idee, vermutlich etwas, das Trump selbst ausgeheckt und ohne Rücksprache mit führenden Mitgliedern seiner Regierung veröffentlicht hat.
10: Der Telegraph aus den Niederlanden fragt nach den Aussichten für Verhandlungen mit dem Iran.
12: Das Rahmenabkommen der USA mit dem Iran war zum Scheitern verurteilt. Satellitenbilder zeigen, dass der Iran den Bau von Nuklearanlagen fortsetzt.

0: jetzt ein klarer Verstoß gegen das Abkommen. Das darf nicht überraschen. Wenn es um das Wettrennen um die Atombombe geht, lügt und betrügt das Regime schon seit Jahren. Es ist eine Illusion zu glauben, dass Diplomatie den Iran ändern wird, solange dort die Revolutionsgarde das Sagen hat. Verhandlungen mit diesem verbrecherischen Regime sind daher völlig aussichtslos.
1: Themenwechsel. The Guardian aus Großbritannien kommentiert das Ringen in der EU um eine gemeinsame Industriestrategie, auch vor dem Hintergrund der Kürzungspläne des Volkswagen-Konzerns.
0: EU-Industriekommissar Séjourné hat den angekündigten Stellenabbau bei VW als Weckruf bezeichnet und betont, wie dringend notwendig es ist, entschlossen zu handeln, um unsere Märkte vor unlauteren Praktiken unserer globalen Wettbewerber zu schützen. Die EU hat Trümpfe in der Hand, wenn sie versucht, ihre eigenen Industrien auf die gleiche Weise zu fördern, wie es China getan hat und weiterhin tut. Letztendlich ist es auch in Chinas Interesse, faireren und nachhaltigeren Beziehungen zur EU zuzustimmen, da es sich nicht mehr auf einen einfachen Zugang zum US-Markt verlassen kann und weiterhin unter einer schwachen Binnennachfrage leidet.
1: Und La Stampa aus Italien wirft einen Blick auf Russlands Taktik gegen Europa.
0: Das Ziel besteht nicht nur darin, zu zerstören, sondern auch im Voraus zu erfahren, was die westlichen Regierungen über die Ukraine denken, welche Waffen geliefert werden und wie lange die Unterstützung für Kiew anhalten wird. Zugleich wird demonstriert, dass man in den Alltag der Europäer eingreifen kann, wobei man knapp unter der Schwelle bleibt, die eine militärische Reaktion der NATO rechtfertigen würde. Russland muss nicht sofort einen Stromausfall herbeiführen. Ihm ist es genug, zu zeigen, dass es dazu in der Lage ist. Es ist der Krieg vor dem Krieg.
1: Das waren Auszüge aus Kommentaren der internationalen Presse. Zusammengestellt hat sie heute Felix Sprung.
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Der Montagabend und die vergangene Nacht, die haben für viele Menschen in Teilen von Niedersachsen, Schleswig-Holstein und Mecklenburg-Vorpommern heftige Unwetter gebracht. Es fiel viel Regen, teilweise fielen tennisballgroße Hagelkörner vom Himmel. Welche Schäden dabei entstanden sind und wie viel die Feuerwehren in den Gegenden zu tun hatten, das ist unser Thema in der kommenden Viertelstunde. Vorher aber die Nachrichten um 12 hier bei NDR Info.

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1: Um 12 Uhr mit Astrid Fietz. Unwetter haben zahlreiche Einsätze in Norddeutschland ausgelöst und Schäden verursacht. In einigen Regionen mussten die Feuerwehren hunderte Male ausrücken. Laura Janke aus der NDR Nachrichtenredaktion gibt einen Überblick.
2: Überflutete Straßen und Unterführungen, vollgelaufene Keller, umgestürzte Bäume. Die Einsatzkräfte hatten alle Hände voll zu tun. In Niedersachsen war unter anderem die Region Hannover betroffen. Der Flughafen musste kurzzeitig den Betrieb einstellen. Weiter südlich in Sarstedt befreite die Feuerwehr eine Frau aus ihrem Keller. Wassermasten hatten sie dort eingeschlossen. Für ungewöhnliche Bilder, aber auch erhebliche Schäden sorgten heftige Hagelschläge. Im Landkreis Harburg zerbeulten dicke Eiskörner Autos. In Mecklenburg-Vorpommern im Kreis Ludwigslust-Parchim kamen Hagelkörner runter, die teilweise so groß waren wie Tennisbälle.
1: Mit vielen Veranstaltungen erinnern die Menschen heute in Rheinland-Pfalz und Nordrhein-Westfalen an die Opfer der Flutkatastrophe vor 5 Jahren. Besonders betroffen war das Ahrtal. Dort will Bundespräsident Steinmeier unter anderem einen Kranz niederlegen. Seine Ankunft hat sich allerdings verzögert, weil sein Flugzeug wegen eines Unwetters in Berlin aufgehalten wurde. Kanzler Merz wird am Abend in Bad Neuenahr-Ahrweiler zu einem Gottesdienst erwartet. Auch in Nordrhein-Westfalen finden Gedenkfeiern statt. Im Juli 2021 hatte extremer Starkregen verheerende Überschwemmungen ausgelöst. In Rheinland-Pfalz starben 135 Menschen, in Nordrhein-Westfalen gab es 49 Tote. Heimbewohner müssen immer mehr Geld für ihren Pflegeplatz zuzahlen. Das zeigt eine aktuelle Auswertung des Verbands der Ersatzkassen. Demnach war zum 1. Juli bundesweit im ersten Heimjahr durchschnittlich mehr als 3.360 Euro pro Monat Eigenanteil fällig. Im Vergleich zum Vorjahr ist das ein Anstieg um gut 250 Euro. Birte Sönnigsen in Berlin erklärt, woran es vor allem liegt, dass die Kosten insgesamt weiter steigen.
3: Das hat damit zu tun, dass Pflegekräfte immer besser bezahlt werden. Die Löhne sind in den letzten Jahren deutlich gestiegen. Und das ist ja auch genau das, was viele wollen, dass Pflegekräfte ordentlich bezahlt werden. Aber das macht die Pflege natürlich deutlich teurer. In den Pflegeeinrichtungen machen die Löhne einen Großteil der Kosten aus. Fachleute sprechen davon teilweise 70-80% der Kosten. Hinzu kommt, dass vieles teurer geworden ist. Zum Beispiel auch Lebensmittel- oder Energiekosten. Das trifft natürlich auch Pflegeheime und damit am Ende auch die Pflegebedürftigen.
1: Bundesfamilienministerin Prien hat die geplanten Sparmaßnahmen beim staatlichen Unterhaltsvorschuss verteidigt. Der Vorschuss hilft Alleinerziehenden, wenn der andere Elternteil keinen oder zu wenig Unterhalt zahlt. Nach den Plänen der Bundesregierung soll er nur noch bis zum 16. Geburtstag von Kindern gezahlt werden. Prien sagte auf NDR Info, anders als in den anderen europäischen Staaten gebe es nur in Deutschland ein Unterhaltsvorschussrecht, das weitestgehende Entlastungen vor allem für die Väter vorsieht. Laut Beschluss von Bundesregierung und Bundesländern müsse das geändert werden.
4: Da geht es im Prinzip um 3 Punkte. Das erste ist, die Länder müssen die Beitreibung stärker forcieren und sie bündeln, so wie auch die Sozialstaatskommission es vorgeschlagen hat. Der zweite Punkt ist, dass wir den Druck auf säumige Zahler, vor allem die Väter, erhöhen, etwa dadurch, dass wir die Verhängung von Fahrverboten auch schon im Verwaltungsverfahren möglich machen. Und der dritte Punkt ist, dass wir ein Stück weit wieder die Ausweitung des Unterhaltsvorschussrechts von 2017 zurücknehmen. Und hier geht es vor allem darum, die Kommunen und die Länder zu entlasten.
1: Bundesfamilienministerin Prien auf NDR Info. Fußballfans in aller Welt fiebern dem Halbfinale bei der Weltmeisterschaft entgegen. Den Anfang machen heute Abend Frankreich und Spanien. Morgen spielen dann Argentinien und England gegeneinander. Viele Experten sehen in der heutigen Partie das vorweggenommene Endspiel. Aus dem ARD-WM-Team Felix Gerhardt.
5: Es ist das Duell der besten Offensive gegen die beste Defensive. Frankreich setzt auf Umschaltspiel und hat im Turnier schon 16 Tore erzielt. Spanien überzeugte bislang mit geduldigem Ballbesitzfußball und hat in 6 Spielen erst ein einziges Gegentor kassiert. In New York soll es nach Kicker-Informationen heute ein Treffen zwischen der DFB-Spitze um Präsident Bernd Neuendorf und Red Bull-Geschäftsführer Oliver Minzlaff geben. Dabei sollen Ablösemodalitäten für Jürgen Klopp geklärt werden. Bereits am Samstag hatte der DFB verkündet, sich mit Klopp auf wesentliche Eckpunkte eines möglichen Vertrags als Bundestrainer geeinigt zu haben. Klopp ist aktuell als Head of Global Soccer beim Red Bull-Konzern tätig.
1: Das waren die Nachrichten.
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6: Das Wetter in Norddeutschland heute oft heiter, stellenweise aber auch mal wolkig. Die Temperaturen liegen zwischen 22 und 30 Grad. Morgen dann wieder viel Sonne und meistens trocken. Die Höchstwerte 22 bis 30 Grad, also genau wie heute. Am Donnerstag sonnig und nur gebietsweise Schauer und ein klein wenig wärmer. Am Freitag dann schwüler und wechselhafter, aber es kühlt auch ab bei 22 bis 28 Grad. 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Es gibt Stau oder stockenden Verkehr ab 3 Kilometern und zwar auf der A1 Bremen Richtung Osnabrück zwischen Wildeshausen Nord und Ahlhorner Heide. 5 Kilometer stockender Verkehr vor der Baustelle. A1 Osnabrück Richtung Bremen zwischen Bremen-Brinkum und Ersten 3 Kilometer stockender Verkehr. Die A2 Berlin Richtung Hannover ist zwischen Braunschweig-Wartenbüttel und Hämeler Wald nach einem Unfall gesperrt. Dadurch staut es sich vor der Sperrung und auch in Höhe Peine. Eine Umleitung ist eingerichtet. A2 Berlin Richtung Hannover zwischen Kreuz Hannover Ost und Hannover Nahe. 3 Kilometer Stau nach einem Unfall. A7 Hannover Richtung Flensburg zwischen Hamburg-Hausbruch und dem Elbtunnel. 5 Kilometer stockender Verkehr. Und A27 Bremen Richtung Bremerhaven zwischen Bremerhaven Süd und Geestemünde. 3 Kilometer stockender Verkehr. Kommen Sie gut an. Gute Fahrt. 12.06 Uhr ist es an diesem Dienstagmittag. 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Ich bin Michael Latz. Schön, dass Sie dabei sind. Mehr als 12 Jahre ist es her, dass Russland die Halbinsel Krim annektierte und damit gegen eine ganze Reihe von internationalen Vereinbarungen und Verträgen verstieß. Polina war damals 9 Jahre alt, ein Kind also. Als Teenagerin wuchs sie denn auf der Krim unter russischer Besatzung auf. Im vergangenen Jahr, mit 20, verließ sie schließlich die Halbinsel zunächst in Richtung Kasachstan. Inzwischen ist sie in der Ukraine angekommen und möchte sich dort der Armee anschließen. Florian Kellermann stellt die junge Frau und ihre Geschichte vor.
7: Polina Kustaryova, 21 Jahre alt, ist auf der Krim geboren und aufgewachsen. Trotzdem begrüßt sie die zunehmenden ukrainischen Angriffe auf Infrastruktur auf der Halbinsel, auf russische Militärbasen, Brücken, Öldepots und mehr. Sie sitzt an einem ihrer Lieblingsorte im Stadtzentrum von Kiew, wo sie seit einigen Monaten wohnt, und erzählt. Ich konnte schon immer kritisch denken und Lüge von Wahrheit unterscheiden. Außerdem habe ich ein ausgeprägtes Gerechtigkeitsempfinden. Ich werde nie auf der Seite desjenigen stehen, der ungerecht oder grausam ist. Wenn ich in der Schule ein Kind gesehen habe, das verspottet wurde, dann bin ich ihm beigesprungen. Polina reiste zuerst über Russland nach Kasachstan aus. Dort musste sie einige Monate warten. Die ukrainische Botschaft stellte ihr Reisedokumente aus. Von ihrem Lieblingsplatz aus hat Polina einen Blick weit hinunter auf den Fluss Dnipro und auf einen großen metallbeschlagenen Bogen. Errichtet in der Sowjetzeit, sollte er die Freundschaft des ukrainischen und des russischen Volkes symbolisieren. Mit Russland wolle Polina aber nichts mehr zu tun haben. Mit der Krim dagegen schon. Ich vermisse das Meer. Ich bin daran gewöhnt, dass es Salzwasser gibt und wir zum Sommerbeginn zum Baden fahren. Hier gibt es nur einen Fluss. Als ich auf der Krim in Simferopol gelebt habe, hatte ich 1 Stunde zum Meer und von Kertsch aus nur 10 Minuten. Der Ukraine gelang es zuletzt, Russland die Versorgung der Krim zu erschweren, vor allem mit Treibstoff und damit der Besatzungstruppen. Sie beschießt die Transportwege, insbesondere den Landkorridor von Russland, der über die besetzte südliche Ukraine führt. Sie beschießt auch Ziele auf der Krim selbst, so auch in Kertsch im Osten der Halbinsel, Polinas Heimatstadt. Ich wollte die Krim in dieser Situation sehen, dass sich die Leute, die Russlands Vorgehen unterstützt haben, jetzt im Keller verstecken müssen. Sie verdienen, das selbst zu sehen, was Russland anrichtet, im Spiegelbild. Ich hoffe, sie begreifen, dass das alles nicht von ukrainischer, sondern von russischer Seite ausging. Bei ihren Eltern habe Polina diese Hoffnung aufgegeben. Sie seien klar auf der Seite Russlands. Ihr Vater war früher ukrainischer Soldat und desertierte nach der russischen Annexion. Seit ihrer Ausreise habe sie deshalb nur noch minimalen Kontakt, sagt Polina. Menschen auf der Krim bestätigen, dass die Stimmung dort immer schlechter wird, nicht nur wegen Stromausfällen und Benzinmangel. Anastasia, die in einer Stadt an der Südküste der Halbinsel wohnt, aber nicht erkannt werden möchte. Wir wollen alle, dass das bald zu Ende geht. Nicht nur, weil unser Leben eingeschränkt ist. Ich meine diese Kämpfe, bei denen Menschen sterben. Man wünscht sich, dass das aufhört. Wem geben die Menschen auf der Krim die Schuld am Krieg? Das kann Anastasia nicht sagen. Kaum jemand unterstütze öffentlich die Ukraine. Das sei gefährlich, sagt sie. Die 21-jährige Polina Kustarjova bestätigt das. Sie hat auch selbst erfahren, wie schwierig es für Menschen ist, zwischen Überzeugung und Komfort zu entscheiden. Ein Freund, mit dem sie nach Kasachstan ausgereist war, ist anders als geplant auf die Krim zurückgekehrt. In die Ukraine zu fliehen, war ihm letztendlich zu beschwerlich, meint sie. Bei mir ist es so, dass ich mich leider oft täusche in Menschen. Und wenn ich dann mal jemanden mit pro-ukrainischer Einstellung kennenlerne, dann zeigt sich, dass er nicht entschlossen genug ist. Polina Kustarjova möchte sich nun der ukrainischen Armee anschließen. Das ist gar nicht so einfach. Ihre Geschichte klinge für ukrainische Ohren zu glatt. Fast schon verdächtig, meint sie. Deshalb habe sie bisher von verschiedenen Einheiten Absagen bekommen. An ihrem Ziel, bei der Befreiung der Krim mitzuhelfen, hält sie fest. Dann müssten diejenigen, die gegen ukrainische Gesetze verstoßen haben, vor Gericht kommen, meint sie. Das gelte auch für ihren Vater.
6: Florian Kellermann berichtete aus Kiew.
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6: Viele Menschen im Norden haben einen außergewöhnlichen Abend und eine lange Nacht hinter sich. Unwetter haben Straßen unter Wasser gesetzt, haben Hagel aufgetürmt mitten im Hochsommer und hunderte Feuerwehreinsätze ausgelöst. Besonders hart getroffen hat es Teile von Niedersachsen und Mecklenburg-Vorpommern. Claire Schnitzlein fasst die Unwetternacht zusammen.
8: Es sind Bilder, die eher an einen Wintereinbruch erinnern als an einen Sommertag. Im Landkreis Ludwigslust-Parchim in Mecklenburg-Vorpommern fallen tennisballgroße Hagelkörner. Stellenweise türmt sich der Hagel bis zu 30 Zentimeter hoch. Radlader müssen Straßen räumen. Auf Videos in den sozialen Medien sind Autos zu sehen, die fast zur Hälfte in einem Gemisch aus Hagel und Wasser versinken. Besonders betroffen sind Wittenburg, Hagenow und Zarrentin. Dort setzt heftiger Starkregen Straßen und Keller unter Wasser. Auf dem Gelände des Süßwarenherstellers Trolli in Hagenow stand das Wasser zeitweise hüfthoch. Für viele Anwohnerinnen und Anwohner in der Region kommt das Unwetter völlig überraschend.
9: Also sowas habe ich noch nicht erlebt. Es ging los mit normalem Regen, der wurde dann schnell stärker bis hin nachher zu Hagelkörnern, stellenweise so groß wie Hühnereier. Ich wollte dann zur Feuerwehr fahren, bin gar nicht hingekommen, weil die Straßen so groß unter Wasser standen. Dann wurde ich noch von der Feuerwehr abgeholt. Es war zum Teil beängstigend, aber ein ganz, ganz großes Lob an alle Einsatzkräfte. Alle haben sie sofort Hilfe angeboten und professionell bis tief in die Nacht angepackt und abgearbeitet.
8: Allein im Landkreis Ludwigslust-Parchim sind innerhalb von nur 3 Stunden rund 170 Notrufe eingegangen. Die Einsatzkräfte kämpfen vor allem gegen verstopfte Gullis und Kanalisationen, weil Blätter und Äste das Wasser nicht mehr abfließen lassen, erklärt Feuerwehrmann Uwe Pulz aus Zarrentin.
10: Ich bin jetzt 39 Jahre bei Feuerwehr, aber so heftig, also auf so engem Raum, so viel, so schnell. Und mit dem Hagel, ne, das ist ja hier bei uns in Zarrentin auch, das hat ja so viele Dächer auch bei den Vorgärten, die Wintergärten, Autoscheiben, Dellen. Das, was man sonst eigentlich wirklich nur im Fernsehen sieht. Weil das hat sich wirklich hier vor Zarrentin so entwickelt, das wurde mal so schwarz und so schnell und dann hat sich das auch so lange gehalten. Also das war für mich auch neu, also das kannte ich so auch noch nicht.
8: Die Folgen des Unwetters sind auch am Zeitungskiosk zu spüren. Wegen einer überfluteten Druckerei verzögert sich heute die Auslieferung der Schweriner Volkszeitung. Die Zeitung konnte zwar gedruckt werden, erreicht viele Leserinnen und Leser, aber erst später als gewohnt. Doch nicht nur Mecklenburg-Vorpommern wird von Gewittern getroffen. Auch in Niedersachsen und Schleswig-Holstein müssen Feuerwehren zu zahlreichen Einsätzen ausrücken. Rund um Hannover und im Kreis Pinneberg laufen Keller voll, Straßen werden überflutet und Bäume stürzen um. Besonders heftig war es in Heidenau im Landkreis Harburg. Dort beschädigt der Hagel dutzende Dächer und zahlreiche Autos.
11: Also ich habe erst Geräusche gehört und habe gedacht, es wird ein Baum gefällt. Und dann habe ich aus dem Fenster geguckt und ja, dann Tennisball große Hagelkörner, die runtergekommen sind. Rausgehen war nicht, sonst wäre man erschlagen worden.
12: Also was ich nie erlebt habe in 68 Jahren. Carport durchgeschlagen, überall hier in der Garage durchgeschlagen.
8: Auch der Flughafen Hannover-Langenhagen stellt den Betrieb zeitweise ein. Im Landkreis Diepholz setzt ein Blitz eine Scheune in Brand. Weitere umgestürzte Bäume meldet die Polizei aus Südniedersachsen. Berichte über Verletzte sind bislang ausgeblieben. In Saarstedt bei Hannover musste allerdings eine Frau aus ihrem überfluteten Keller gerettet werden. Sie war durch die Wassermassen eingeschlossen und kam vorsorglich ins Krankenhaus. Auch heute sind vereinzelt noch Schauer und Gewitter möglich. Insgesamt bleibt die Wetterlage aber deutlich ruhiger als in der vergangenen Unwetternacht.
6: Claire Schnitzlein über die Folgen des Unwetters vom Montagabend. Und Bilder und mehr Informationen dazu finden Sie auch auf ndr.de. In Hamburg ist die Zahl der Straftaten im ersten Halbjahr weiter gesunken. Auch bei vielen Gewaltdelikten verzeichnet die Polizei einen Rückgang gegenüber dem Vorjahreszeitraum. Mehr dazu von Oliver Wuttke.
12: 103.000 Straftaten hat die Hamburger Polizei in der ersten Jahreshälfte registriert. Ein Minus von 5,9%. Noch etwas größer ist der Rückgang im Bereich der Gewaltkriminalität. Dazu zählen Raub und schwere Körperverletzung, Mord, Totschlag und Vergewaltigung. Hier liegt das Minus insgesamt bei 6,4%. Es gab rund 3.900 Taten. Besonders deutlich ist der Rückgang bei Raub und bewaffneten Überfällen. Dagegen hat sich die Zahl der Totschlagsfälle mehr als verdoppelt auf insgesamt 25. Die Statistik erfasst nur die Fälle, die im ersten Halbjahr abgeschlossen wurden. Deshalb gibt es Schwankungen, wie etwa bei Wohnungseinbruch, einem typischen Verbrechen der dunklen Jahreszeit. Hier gab es knapp 1.800 Fälle und damit 7% mehr als zur selben Zeit im Vorjahr. Die Zahl der Diebstähle ist insgesamt rückläufig. Es waren rund 40.000 Fälle, ein Minus von 7%. Fast die Hälfte aller angezeigten Straftaten konnte die Polizei aufklären.
6: Gerade eben haben wir auf den Montagabend und die vergangene Unwetternacht zurückgeschaut hier in Norddeutschland. Das war schlimm für viele Betroffene, aber kein Vergleich zu dem, was vor 5 Jahren in Teilen von Rheinland-Pfalz und Nordrhein-Westfalen passiert ist. 5 Jahre ist es her, dass die Flutkatastrophe das Ahrtal und viele andere Gegenden heimgesucht hat. Damals waren 188 Menschen nach einem heftigen Unwetter ums Leben gekommen. Wir sprechen gleich darüber, wie die Menschen im besonders betroffenen Ahrtal heute zurückschauen. Vorher fassen wir die wichtigsten Meldungen von diesem Dienstagmittag im kurzen Überblick zusammen.
1: Über Teile Norddeutschlands sind schwere Unwetter hinweggezogen. In und um Hannover setzte heftiger Starkregen zahlreiche Keller, Tiefgaragen und Aufzugsschächte unter Wasser. Rund um Göttingen und Braunschweig stürzten Bäume ein. Der Flughafen Langenhagen musste kurzzeitig den Betrieb einstellen. Über Teilen der Landkreise Ludwigslust-Parchim in Mecklenburg-Vorpommern und Harburg in Niedersachsen gingen außerdem schwere Hagelschauer nieder. Im Kreis Pinneberg in Schleswig-Holstein gab es Unfälle wegen Abwrackplaning. Die Militärparade zum französischen Nationalfeiertag stand in diesem Jahr im Zeichen europäischer Zusammenarbeit. Staats- und Regierungschefs aus 23 Ländern verfolgten das Spektakel auf der Pariser Prachtstraße Champs-Élysées. Unter ihnen war auch Bundeskanzler Merz. Teilgenommen haben rund 6.700 Soldaten, so viele wie nie zuvor. Frankreich will dadurch die Wiederaufrüstung des Landes, aber auch ein strategisches Erwachen Europas deutlich machen. Bundesfamilienministerin Prien hat die geplanten Sparmaßnahmen beim staatlichen Unterhaltsvorschuss verteidigt. Auf NDR Info sagte die CDU-Politikerin, es gehe darum, Länder und Kommunen zu entlasten. Dazu müsse die Rückforderung des Geldes verbessert und auch der Druck auf säumige Zahler, zumeist Väter, erhöht werden. Zudem werde die Ausweitung des Unterhaltsvorschussrechts von 2017 in Teilen zurückgenommen. Das Wetter in Norddeutschland. Freundlich und überwiegend trocken. Im südlichen Niedersachsen teils kräftige Gewitter. 22 bis 30 Grad. Und das war der kurze Überblick. Es geht nun weiter mit Michael Latz.
6: Vielen Dank. Die Zeit 12.18 Uhr.
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6: Liberté, Egalité, Mbappé. Die Franzosen feiern heute nicht nur ihren Nationalfeiertag, sondern auch ihre Fußballmannschaft, die heute Abend das erste Halbfinale bei der Weltmeisterschaft zu bestreiten hat. Stéphanie Lavoie ist jetzt bei mir im Studio.
13: 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Auch wenn die Fußball-WM noch läuft, Achtung, in gut 3 Wochen geht die 2. Bundesliga wieder los. Am 7. August eröffnet der VfL Bochum gegen Hertha BSC die neue Saison. Wir werfen einen Blick auf die Nordclubs. Welche Transfers wurden bis dato getätigt? Welcher Club hat seinen Kader quasi komplett? Darüber spreche ich jetzt mit meinem Kollegen Jakob Silvester Schmidt. Jakob, wer ist denn von unseren Zweitligisten hier aus dem Norden schon weit fortgeschritten in Sachen Zu- und Abgänge?
14: Da kann man sicher den Absteiger VfL Wolfsburg und auch Hannover 96 nennen. Wolfsburg hat schon sehr viele Neuzugänge präsentiert, mittlerweile fast 20 Millionen Euro ausgegeben. Der Verein richtet den Kader klar auf einen möglichst schnellen Wiederaufstieg aus. Erfahrene Zweitligaspiele wie Fabian Reese, Robert Glatzel oder auch Fraser Hornby sind nun mit an Bord. Und die haben bekanntermaßen auch noch ziemlich viel Qualität. Also der VfL macht ernst. Trotzdem sind noch 39 Spieler aktuell im Kader. Einige Spieler werden den Club sicher noch verlassen müssen, unter ihnen auch sicherlich welche, die letztes Jahr noch in der Bundesliga gespielt haben. Hannover 96 ist wohl am weitesten. Zentrale Entscheidungen sind bereits gefallen. Die Mannschaft hat eine neue Nummer 1. Pascal Loretz kommt aus Luzern und steht ab sofort zwischen den Pfosten. Auch für die Offensive konnte zum Beispiel der letzte Saison ausgeliehene Jokota nun für 2 Millionen Euro fest verpflichtet werden. Es sind insgesamt sehr gezielte Ergänzungen und es ist eben kein grundlegender Neuaufbau nötig.
13: Bleiben Braunschweig, Osnabrück, Kiel und St. Pauli. Bei diesen Teams gibt's noch größeren Handlungsbedarf?
14: Also Eintracht Braunschweig hat hier bisher am meisten getan, gerade mit Blick auf die Defensive. Mit Upov wurde Erfahrung aus Rostock für das Tor verpflichtet. Jeckel und Flick bleiben nach ihren Leihen und Katterbach kommt vom HSV. Die größten Umbrüche vollziehen derzeit Holstein Kiel und der FC St. Pauli. Die Hamburger haben im Tor Vasil abgegeben. Mit Wahl und Metz gehen 2 absolute Stammspieler aus der Innenverteidigung. Also hier sind wirklich noch Personalien offen. Zumindest Rigotta kann eine Soforthilfe sein. Der Stürmer kommt aus Fürth. Auch in Kiel sieht das ähnlich aus. Trainer Tim Walter setzt auf alte Bekannte, die er noch vom HSV kennt. Schonlau und Alidou wechseln nämlich an die Förde. Der Kader mit aktuell 33 Spielern ist aber auch noch relativ groß. Hier wird es weiterhin interessant bleiben. Ja, und dann ist da ja noch der Aufsteiger aus Osnabrück. Die Niedersachsen haben gerade im Sturm noch Handlungsbedarf. Robin Meissner, der beste VfL-Scorer der vergangenen Saison, bleibt zwar. Dahinter wird es allerdings sehr, sehr dünn. Die Mannschaft braucht definitiv noch die ein oder andere Verstärkung für das Ziel Klassenerhalt.
13: Eine Meldung, die viele Fußballfans im Norden interessieren dürfte. Luka Vucevic, letzte Saison der Star im HSV-Trikot, wechselt innerhalb der Premier League von Tottenham nach Brighton. Gemunkelt wurde schon länger, nun ist es fix. Rund 54 Millionen Euro blättern die Seagulls für die Verpflichtung des jungen Kroaten auf den Tisch. Vucevic erhält einen Vertrag bis 2031. Bei der Tour de France ist nach dem Ruhetag gestern am heutigen Nationalfeiertag Zeit für ein Feuerwerk. So jedenfalls dachten es sich die Streckenplaner. Holger Gerska schaut auf die 2. Woche der Rundfahrt.
15: Ja, es beginnt eine sehr abwechslungsreiche 2. Tourwoche. Zunächst steht eine harte Mittelgebirgsetappe auf dem Programm, dann folgen 2 Tage für die Sprinter. Danach geht's in die Vogesen und am Sonntag schon in die Alpen. Auf fast allen Etappen kann also was Vorentscheidendes passieren für die Gesamtwertung. Auf dieser 10. Etappe, die jetzt auf dem Programm steht, geht es quer durchs Zentralmassiv. Die Eckdaten, es sind fast 4000 Höhenmeter, 7 kategorisierte Bergwertungen und es gibt ein permanentes Auf und Ab in einer teilweise spektakulären Landschaft. Und es ist eine sehr interessante Zielankunft. Le Lioran war schon vor 2 Jahren Ziel der Tour de France. Damals hat Jonas Vingegaard einen seiner rar gewordenen Siege gegen Tadej Pogacar gefeiert. Für Florian Lipowitz dagegen ist diese Zielankunft im Zentralmassiv Neuland.
13: Alle 21 Etappen der Tour können Sie live verfolgen, täglich ab 14 Uhr im Ersten.
16: Der Sport mit Stefanie Lavoie. Vielen Dank. Im Ahrtal ist die Zeit irgendwie zerfallen. In ein Davor und in ein Danach. In die Zeit vor der Flutkatastrophe vor 5 Jahren und eben die Zeit heute. Das ist eine Formulierung, die immer wieder auftaucht, wenn man sich mit dem verheerenden Unwetter dort beschäftigt, das in der Nacht vom 14. auf den 15. Juli 2021 das Ahrtal und andere Teile von Rheinland-Pfalz sowie auch Teile von Nordrhein-Westfalen verwüstet hat. 188 Menschen kamen damals ums Leben, als in kürzester Zeit kleine Flüsse und Bäche meterhoch über die Ufer traten und Brücken, Straßen oder Häuser mit sich rissen. Mehr als 9000 Gebäude wurden damals zerstört und bis heute sind die Narben der Flutkatastrophe in den Dörfern und Städten sichtbar. Darüber habe ich mit Konstantin Plecking in Altena gesprochen. Wie erinnern die Menschen entlang der Ahr heute, 5 Jahre danach, an diese Katastrophe?
17: Es gibt hier heute sehr, sehr viele Gedenkveranstaltungen, am Sonntag schon in den Kirchen, aber heute auch an ganz vielen verschiedenen Orten im Ahrtal. Heute Abend zum Beispiel bei der großen Gedenkveranstaltung in Bad Neuenahr-Ahrweiler. Aber jetzt hier in Altenahr, wo ich mich gerade befinde, wo ich stehe, da findet jetzt auch eine große Veranstaltung in ungefähr einer Stunde statt. Da kommt der Bundespräsident Steinmeier vorbei und eröffnet eine Ausstellung auf so Stelen. An 4 verschiedenen Orten gibt es die im Ahrtal, wo Menschen abgebildet sind, die von der Flutkatastrophe betroffen waren, deren Geschichten da erzählt werden, und er trifft diese Menschen auch hier in Altenahr, die ihnen dann diese Geschichte nochmal erzählen sollen. Das sind sozusagen die Gedenkveranstaltungen, die offiziellen Sachen, wo die große Politik kommt, aber es gibt auch Orte des stillen Gedenkens, wo die Menschen für sich sein können und sich nochmal dem erinnern können, was vor 5 Jahren hier an der Ahr passiert ist.
16: In Erinnerung geblieben sind ja nicht nur die Bilder von zerstörten Häusern und Brücken, sondern auch an die große Hilfsbereitschaft nach der Flut, der Zusammenhalt im Ahrtal. Was ist davon geblieben oder ist dieses Miteinander inzwischen sowas wie Erschöpfung gewichen?
17: Ich glaube, dass das Miteinander tatsächlich geblieben ist. Also es gab jetzt vor einigen Tagen auch nochmal ein Treffen, zum Beispiel in Maischoss, wo ehemalige Fluthelfer wieder gekommen sind. Die haben sich getroffen, gemeinsam gegessen, nochmal dem gedacht. Und da sind auch Freundschaften entstanden, die bis heute geblieben sind. Ich habe vor ein paar Tagen mal mit einem Tourismusmanager hier gesprochen. Der hat gesagt, es ein großer Unterschied zwischen vor und nach der Flut ist, dass nach der Flut die Leute, die ins Ahrtal als Besucher kommen, sehr, sehr, sehr viel jünger sind als zuvor. Und das liegt unter anderem daran, dass vor 5 Jahren hier ganz viele Menschen als Helfer an die Ahr gekommen sind, das Ahrtal kennengelernt haben und es lieben gelernt haben, die Menschen kennengelernt haben. Zum Teil sind Menschen auch hierher gezogen. Also das heißt, diese große Hilfsbereitschaft, die ist aus meiner Sicht auf jeden Fall geblieben, in Freundschaften, die entstanden sind, in Bekanntschaften, die weitergeblieben sind. Aber natürlich ist das Gefühl zum Teil auch noch da, dass noch viel getan werden muss hier. Und auch das Gefühl existiert hier.
16: Stichwort viel getan werden, dass noch viel getan werden muss. Wer in Rheinland-Pfalz, aber auch in Nordrhein-Westfalen die Flutgebiete besucht, der wundert sich manchmal, dass ja manche Straßen immer noch gesperrt sind oder dass zerstörte Brücken immer noch nicht ersetzt wurden oder nur ein Provisorium zu sehen ist. Warum gestaltet sich der Wiederaufbau in manchen Bereichen so schwierig, so langwierig?
17: Also in manchen Bereichen ist es so, ich würde sagen, es ist auch schon viel passiert. Ich finde, das ist so eine zwiegespaltene Situation. Es sind Sachen auch wieder aufgebaut und tun wieder. Aber ich gucke jetzt hier gerade auch ein Hotel, das immer noch überhaupt nicht aufgebaut ist. Das Hotel zur Post hier in Altenahr, das immer noch eine Ruine ist. Also das heißt, das sind eigentlich so 2 Welten, die so nebeneinander existieren. Nämlich einmal die frisch aufgebauten Häuser, die wieder funktionieren, wo die Leute wieder drin leben, und auch Häuser, in denen noch nicht so richtig wirklich was passiert ist oder die nur abgerissen sind. Wenn es um die Brücken geht und um die Infrastruktur, dann liegt das daran, dass das grundsätzlich einfach auch viel Zeit braucht und eins nach dem anderen gemacht werden muss. Da geht es um Planungen, da geht es um Handwerker, die gebraucht werden, um ganz viele Genehmigungsverfahren und so. Also das sind die Sachen, die sozusagen lang brauchen. Es gibt allerdings ein Leuchtturmprojekt, was auf jeden Fall schon wieder super funktioniert. Das ist seit einem halben Jahr, fährt zum Beispiel die Ahrtalbahn auf der gesamten Strecke im Ahrtal wieder und ist sogar elektrifiziert worden. Das heißt, sie steht jetzt besser da, als sie zuvor da stand. Und das heißt, es ist so eine zwiegespaltene Sache. Es gibt Dinge, die noch gebaut werden, Dinge, die noch lange nicht fertig sind, zum Beispiel auch die Gewässerherstellung. Aber es gibt auch Dinge, die sind eben schon fertig und funktionieren wieder. Und ich würde sagen, jedes Mal, wenn ich ins Ahrtal komme, dann ist irgendwas Neues fertig und das gibt einem auch wirklich Hoffnung.
16: Was ist denn Ihr Eindruck? Sie werden ja sicher mit Menschen aus dem Ahrtal gesprochen haben. Haben die sich ja mit den Provisorien arrangiert oder ist da auch ein gewisser Frust, dass es nicht vorangeht?
17: es geht ja voran, deswegen so ein großer Frust, ja, ein bisschen, es kommt immer auf die Person drauf an, würde ich sagen. Ne? Es gibt Menschen, die darauf schauen, was alles schon passiert ist, was schon geklappt hat. Und es gibt natürlich Menschen, die schauen eher drauf, was alles noch nicht geklappt hat. Es kommt, glaube ich, auf die Menschen persönlich drauf an. In der Hinsicht kann man, glaube ich, keine individuelle Aussage hier fürs gesamte Ahrtal machen.
16: Nach der Flut war ja schnell klar, dass die Menschen entlang der Flüsse in Zukunft besser geschützt werden müssen. Wie steht's heute um die Sicherheit vor einer neuen Flut?
17: Also wenn man die Flutkatastrophe von vor 5 Jahren zum Maßstab nimmt, dann ist das Ahrtal nicht geschützt davor. Das würde jetzt, sagen wir mit kleinen Abstrichen, sag ich mal, aber durchaus wieder genauso hier durchkommen, das Wasser wie damals. Man würde hoffen, dass sozusagen die Warnungen besser funktionieren und dass die Menschen nicht mehr sterben, weil sie besser gewarnt sind. Aber das Hochwasser würde bei der gleichen Regenmenge wieder ähnlich hier durchlaufen. Es wird was gemacht an den Flüssen, an der Ahr und an den kleineren Flüssen. Die Gewässerwiederherstellung, da wird das so aufgebaut, dass ein statistisches 100-jähriges Hochwasser durch unbeschadet sozusagen durch die Orte durchgehen kann. Das ist aber nicht das gleiche wie die Flutkatastrophe damals. Dazu bräuchte es ungefähr 17 riesige Dämme in den Seitentälern an der Oberaa, die das Wasser zurückhalten. Ein Projekt, was geplant wird und was sich hier im Tal viele wünschen. Allerdings würde das Milliarden kosten und die Finanzierung steht dafür überhaupt nicht. Aber nur wenn es diese Dämme gibt, würde eine Flutkatastrophe wie 2021 verhindert werden können.
16: Die Menschen im Ahrtal erinnern an die Flutkatastrophe vor 5 Jahren. Konstantin Plecking war in Altona-Ahrweiler vor Ort.
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1: Um 12.31 Uhr mit Astrid Fietz. 5 Jahre nach der Flutkatastrophe im Ahrtal und in Nordrhein-Westfalen wird heute der Opfer gedacht. Vielerorts gibt es Gedenkveranstaltungen. Im Ahrtal will Bundespräsident Steinmeier unter anderem einen Kranz niederlegen. Seine Ankunft verzögert sich allerdings, weil sein Flugzeug wegen eines Unwetters in Berlin aufgehalten wurde. Kanzler Merz wird am Abend in Bad Neuenahr-Ahrweiler zu einem Gottesdienst erwartet. Aus Bad Neuenahr-Ahrweiler berichtet Christian Giese-Kessler.
18: Der Wiederaufbau im Ahrtal ist auch 5 Jahre nach der Flutkatastrophe längst nicht abgeschlossen. Viele Schulen sind immer noch in Containern untergebracht und auch der Hochwasserschutz kommt nur schleppend vorwärts. Positive Signale gibt es aus der Wirtschaft und dem Tourismus. Beide Bereiche haben sich erholt und inzwischen nach Angaben ihrer Verbände teilweise wieder das Vorflutniveau erreicht. Bei der Flutkatastrophe 2021 sind allein im Ahrtal 135 Menschen gestorben.
1: In Teilen Norddeutschlands haben Unwetter in der vergangenen Nacht Schäden angerichtet. Im Landkreis Ludwigslust-Parchim in Mecklenburg-Vorpommern etwa waren Anwohner mit Schaufeln und Schneeschiebern im Einsatz, um Massen an großen Hagelkörnern zu beseitigen. In Niedersachsen rückten Rettungskräfte zu hunderten Einsätzen aus. Nils Christoph aus Hannover mit weiteren Informationen.
19: In Hannover ist gestern Abend innerhalb von kürzester Zeit gefühlt die Welt untergegangen. 300 Feuerwehrleute mussten zu über 1000 Unwettereinsätzen rausfahren. Das waren vollgelaufene Keller und Tiefgaragen, überflutete Unterführungen. Teilweise standen Autos fast bis zum Motor im Wasser. Auch in Celle, Göttingen und Braunschweig gab es viele Einsätze. Und es kamen in einigen Teilen des Landes richtig dicke Hagelkörner runter. In Heidenau im Kreis Harburg zertrümmerten die unter anderem die Scheiben von Autos. Auch Dutzende Dächer wurden beschädigt. Eine Anwohnerin sagte dazu, ich wohne 18 Jahre in Heidenau, ich habe sowas noch nie erlebt.
1: Zwischen Cuxhaven und Hamburg-Neugraben fahren seit dem frühen Morgen keine Züge. Nach Angaben der Polizei hatte in der Nacht bei Neu-Wulmsdorf im Kreis Harburg ein Verteilerkasten der Deutschen Bahn gebrannt. Die Behörden vermuten Brandstiftung. Lisa Göllert aus dem Studio Lüneburg zum Stand der Ermittlungen.
20: Die Polizei geht davon aus, dass der oder die Täter zielgerichtet Infrastruktur beschädigen oder zerstören wollten. Das Fachkommissariat für Staatsschutzdelikte hat die Ermittlungen übernommen. Zur Tat bekannt habe sich aber bislang niemand. Eine Art Bekennerschreiben gibt es laut den Ermittlern nicht. Die Polizei sucht weiter nach Zeugen. Es ist nicht die erste Brandstiftung an der Strecke in Neu-Wulmsdorf. Im November 2025 brannte dort ein Kabelschacht an den Bahngleisen. Der oder die Täter konnte die Polizei aber bislang nicht finden.
1: In der Golfregion gehen die Angriffe zwischen den USA und dem Iran weiter. Die in Reaktionen auf US-Angriffe bombardierte der Iran unter anderem Schiffe in der Straße von Hormus sowie Ziele in Bahrain und Jordanien. Aus der NDR-Nachrichtenredaktion Veronika Streuer.
21: Teheran sandte außerdem eine Botschaft an Jordanien.
2: Darin wurde die Bevölkerung aufgerufen, die Zusammenarbeit mit dem US-Militär zu beenden. So könnte die Sicherheit in der Region wiederhergestellt werden. Das US-Militär hatte zuvor mehrere iranische Inseln und Orte entlang der Küste bombardiert. US-Präsident Trump kündigte außerdem eine Seeblockade gegen den Iran an. Diese soll demnach heute um 22 Uhr deutscher Zeit in Kraft treten. Außerdem will Trump eine Art Schutzgebühr für alle Schiffe erheben, die die Meerenge passieren wollen. Die Summe soll 20% des jeweiligen Frachtwerts betragen.
1: Der Plan von US-Präsident Trump, von Handelsschiffen auf der Straße von Hormus Gebühren zu verlangen, stößt auf Kritik. Nach Ansicht der deutschen Reeder würden höhere Kosten für Schifffahrtsunternehmen auch höhere Kosten für Verbraucher nach sich ziehen. Laut dem Hauptgeschäftsführer des Verbands Deutscher Reeder Kröger steht damit auch grundsätzlich das System der freien Schifffahrt in Frage. Heute gehe es um die Straße von Hormus, morgen vielleicht um andere Meerengen, sagte er in der Wirtschaftswoche. Die Zahl der Kriegsdienstverweigerungen in Deutschland ist deutlich gestiegen. In den ersten 6 Monaten dieses Jahres gingen bislang mehr als 5.800 Anträge beim Bundesamt für Familie und zivilgesellschaftliche Aufgaben ein. 2025 waren es noch knapp 3.900. Aus Berlin, Katrin Aue.
21: Die Behörde entscheidet über die Anträge. Ihrer Einschätzung nach sind 2 Entwicklungen für die höheren Zahlen verantwortlich. Erstens die aktuelle Weltpolitik. Damit dürfte unter anderem Russlands Krieg gegen die Ukraine gemeint sein. Und zweitens der neu eingeführte freiwillige Wehrdienst und die damit verbundene höhere Aufmerksamkeit für das Thema. Seit Anfang des Jahres verschickt die Bundeswehr Fragebögen an alle 18-Jährigen, um die Bereitschaft zum Wehrdienst abzufragen. Schrittweise sollen noch verpflichtende Musterungen dazukommen. Damit will die Bundeswehr die Zahl der Wehrdienstleistenden erhöhen und letztlich die Zahl der an der Waffe ausgebildeten Personen für den Ernstfall. Eine Wehrpflicht bleibt weiterhin ausgesetzt. Dennoch gilt nach wie vor das Recht auf Kriegsdienstverweigerung. Im Grundgesetz steht, niemand darf gegen sein Gewissen zum Kriegsdienst mit der Waffe gezwungen werden.
1: In New York wird heute ein 67 Millionen Jahre altes Dinosaurier-Skelett versteigert. Zum Verkauf im Auktionshaus Sotheby's stehen die gut erhaltenen Knochen eines Tyrannosaurus Rex, die vor 5 Jahren auf einem Acker im US-Bundesstaat South Dakota entdeckt wurden. Das Skelett ist fast 12 Meter hoch. Der Einstiegspreis bei der Versteigerung liegt bei umgerechnet knapp 17 Millionen Euro. Und das waren die Nachrichten.
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16: Das Wetter in Norddeutschland. Heute ist es oft heiter. Stellenweise können aber auch mal Wolken aufziehen. Die Höchstwerte liegen zwischen 22 und 30 Grad. Morgen wieder viel Sonne und meistens trocken bei ähnlichen Temperaturen. Am Donnerstag dann sonnig und nur stellenweise Schauer bei 22 bis 31 Grad. Und am Freitag schwüler, wechselhafter und auch ein bisschen kühler, 22 bis 28 Grad. NDR Info mit dem Verkehrsservice. Stau oder stockender Verkehr ab 3 Kilometern. A1 Bremen Richtung Osnabrück zwischen Wildeshausen Nord und der Ahlhorner Heide. 5 Kilometer stockender Verkehr vor der Baustelle. A1 Osnabrück Richtung Bremen zwischen Bremen-Brinkum und Arsten. 3 Kilometer stockender Verkehr. Die A2 Berlin Richtung Hannover ist zwischen Braunschweig-Wartenbüttel und Hämelerwald wegen Bergungsarbeiten gesperrt. Dadurch staut es sich vor der Sperrung und in Höhe Peine. Eine Umleitung ist eingerichtet. A7 Hannover Richtung Flensburg zwischen Hamburg-Hausbruch und dem Elbtunnel. 5 Kilometer stockender Verkehr. Und A27 Bremen Richtung Bremerhaven zwischen Bremerhaven Süd und Geestemünde. 3 Kilometer stockender Verkehr. Kommen Sie gut an, gute Fahrt. Gleich 12.38 Uhr. 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Frankreich feiert heute seinen Nationalfeiertag, aber dieser Tag, der ist seit 10 Jahren eben auch ein Tag des Gedenkens, denn damals raste in Nizza am späten Abend ein Lastwagen durch eine Menschenmenge an der Uferpromenade. 86 Menschen starben, rund 450 wurden nach offiziellen Angaben verletzt. Der Attentäter, der den Wagen steuerte, der wurde kurze Zeit später von der Polizei erschossen. Caroline Düller hat mit Menschen in Nizza über den Tag vor 10 Jahren gesprochen.
22: Caroline Villani hält eine weiße Rose in der Hand. Zum ersten Mal seit 10 Jahren ist sie auf die Promenade des Anglais zurückgekehrt. Für ihre Familie, sagt sie.
23: Alors, c'est très difficile pour moi d'être là, parce que c'est la première fois que je reviens au bout de 10 ans. Pour les 10 ans, j'ai tenu à venir pour ma famille.
22: Caroline hat am Abend des 14. Juli 2016 4 Angehörige verloren, darunter ihren damals 16-jährigen Sohn. Ihre Porträts sind auf das T-Shirt gedruckt, das sie trägt. Auch 10 Jahre später hat sie den Eindruck, dass die Angehörigen der Opfer von Nizza gegenüber denen des Bataclan weniger Aufmerksamkeit bekommen.
3: Irgendwie sind wir doch allen egal. Es ist Sommer, das Wetter ist schön, alle sind im Urlaub. Aber an diesem Tag, am Nationalfeiertag, wurde doch die Nation als Ganzes getroffen. Wir dürfen die Opfer, die noch immer leiden, nicht vergessen. Das ist sehr wichtig. Ich finde, es hat nicht genug Medieninteresse gegeben. Wie immer sind wir die Vergessenen dieses Attentats.
23: Comme d'habitude, on est les oubliés de l'attentat.
22: Nicht alle teilen dieses Gefühl. Doch viele suchen 10 Jahre nach dem Attentat noch immer Antworten auf ihre Fragen. Amateurvideos haben das Attentat festgehalten. Um 22.34 Uhr raste ein weißer Lastwagen auf die Promenade des Anglais und überfuhr auf einer Strecke von etwa 2 Kilometern gezielt Menschen, die dort das Feuerwerk zum Nationalfeiertag geschaut hatten. 86 Menschen starben, rund 450 wurden verletzt. Der Attentäter Mohamed Lawach Boulel wurde noch am Abend von der Polizei erschossen. Der Tunesier hatte eine dauerhafte Aufenthaltserlaubnis in Frankreich, war den Behörden wegen Vorwürfen häuslicher Gewalt bekannt, aber nicht als islamistischer Gefährder. Hinweise auf seine Radikalisierung seien erst kurz vor dem Attentat aufgetaucht, hatte Staatsanwalt François Moulins damals erklärt.
4: Ein anderes Témoignage fait cependant état de ce que, depuis 8 jours, Mohamed Lawach Boulel s'était laissé pousser la barbe.
5: Laut weiteren Zeugenaussagen hat sich der Attentäter seit einer Woche einen Bart wachsen lassen und erklärt, ich zitiere den Zeugen, dass dieser Bart eine religiöse Bedeutung trage. Die Auswertung seines Computers hat ergeben, dass er zwischen dem 1. und 13. Juli quasi täglich im Internet nach Koransuren gesucht hat, ebenso nach religiösen Gesängen, die von dschihadistischen Terrororganisationen und insbesondere von Daesh als Propagandawerkzeuge genutzt werden.
22: Trotz der beiden Prozesse gegen die Handlanger bleiben für viele der Opfer und deren Angehörige noch immer viele Fragen offen. Vor allem, ob die Sicherheitsmaßnahmen am Abend des 14. Juli ausreichend waren. Dazu läuft aktuell ein eigenes Gerichtsverfahren. Caroline Villani will auch 10 Jahre später an die Opfer erinnern. Für sie war es wichtig, bei dem Gedenkmarsch dabei zu sein, denn nur sie sei übrig, um ihre Familie zu vertreten.
3: Es ist gut, dass es diesen Marsch gibt. Okay, es gibt immer solche Gedenkmärsche, aber wir haben keine Wahl. Wir müssen die Erinnerung an all die Toten und die Opfer aufrechterhalten.
22: Dabei will sich Caroline nicht als Opfer sehen, nicht darüber definiert werden, was ihr am 14. Juli 2016 widerfahren ist. Der Schmerz aber bleibe ein Leben lang, sagt sie.
23: La douleur, bah, elle sera à vie, hein, ça y a pas de souci. Les images, la douleur, voilà.
16: Frankreich erinnert heute am Nationalfeiertag an den Anschlag von Nizza, heute vor 10 Jahren.
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16: Der Weg zu Chinas Stellung als größter Exportnation der Welt führt auch über eine lange geplante Währungspolitik rund um den Yuan, die chinesische Währung. Peking musste sich lange den Vorwurf gefallen lassen, den Wert des Yuan künstlich niedrig zu halten, was Produkte billiger machte im Ausland. Doch hat sich das mittlerweile etwas geändert. Hintergründe dazu gibt es nun von Alfred Schmidt.
7: Bundeskanzler Friedrich Merz kritisiert sehr deutlich, dass Chinas Währung, der Yuan, unterbewertet ist und dadurch auch die deutsche Wirtschaft leidet. Denn ein schwacher Yuan macht Chinas Produkte im Ausland billiger als die deutschen. Merz prangert an, dass die chinesische Währung künstlich um 20-30% niedriger bewertet wird, als die tatsächlichen Wirtschaftsdaten Chinas das nahelegen würden, um chinesischen Produkten damit unfaire Handelsvorteile zu verschaffen. Beim EU-Gipfel in Brüssel im Juni fordert Merz konkrete Verhandlungen mit der kommunistischen Führung in Peking, um wettbewerbsverzerrende Bedingungen, wie er sagt, zu korrigieren. Dazu gehören auch Subventionen, die dafür sorgen, dass die chinesische Konkurrenz preisgünstiger produzieren kann.
24: Und wenn das Ganze begleitet wird mit einer Währung, die nicht frei konvertierbar ist, die auch am Kapitalmarkt letztendlich nicht teilnimmt, weil der Kapitalmarkt für sich abgeschottet ist, dann sind das Wettbewerbsverzerrungen, die wir nicht einfach hinnehmen wollen. Darüber muss man auch dann offen sprechen.
7: Was Finanzmarktexperten allerdings auch feststellen, die chinesische Währung hat gegenüber dem Euro neuerdings spürbar aufgewertet, plus 8% innerhalb eines Jahres. Volker Hellmeier, Chefvolkswirt der Netfonds AG, sieht darin einen Beweis dafür, dass China immer weniger Anlass hat, seine Währung künstlich niedrig zu halten.
8: China hat das Interesse, und das wird auch in den 5-Jahresplänen immer wieder deutlich, sich stärker binnenwirtschaftlich aufzustellen, also mehr die Wachstumskräfte der Binnenwirtschaft zu forcieren. Der Aufstieg Chinas lief über die Exportmärkte und da war eine niedrig bewertete Währung hilfreich. Und man sieht offenbar nicht mehr die Notwendigkeit, diese Subvention quasi des Devisenmarktes in Anspruch zu nehmen, weil man eben jetzt auch eine große Stärke hat.
7: Der Yuan ist also zuletzt etwas stärker geworden. Aus Sicht von Finanzmarktbeobachtern ist er allerdings immer noch unterbewertet. Eine Studie des Arbeitgebernahen Instituts der deutschen Wirtschaft, IW Köln, kommt zu dem Ergebnis, dass die deutsche Wirtschaft deutlich stärker wachsen würde, wenn der Yuan fair bewertet wäre. Wirtschaftswissenschaftler wie Jürgen Mattes vom IW Köln fordern daher Ausgleichszölle auf chinesische Produkte, um die Nachteile für deutsche Unternehmen auszubalancieren.
9: Ausgleichszölle sind deshalb ein probates Mittel, weil sie wieder einen fairen Wettbewerb, ein sogenanntes Level Playing Field herstellen sollen, indem sie die unfairen Teile sozusagen der chinesischen Niedrigpreise herausnehmen sollen, die entstehen, diese unfairen Teile durch Subventionen und durch eine unterbewertete Währung. Das soll ausgeglichen werden, und da, wo China tatsächlich aus fairen Gründen uns intensiven Wettbewerb macht und billiger anbieten kann, mit dem müssen wir klarkommen. Ausgleichszölle haben also die Intention, wieder fairen Wettbewerb zu schaffen.
7: Die Wahrscheinlichkeit ist allerdings gering, dass Peking das ohne Gegenmaßnahmen akzeptieren würde. Andreas Mischer vom Mercator-Institut für China-Studien hält es für ebenso unwahrscheinlich, dass die chinesische Führung einem Währungsdialog zustimmt, wie Bundeskanzler Merz ihn fordert.
10: Ich halte es für wahrscheinlicher, dass die chinesische Regierung, falls sie denn eine Aufwertung des Yuan zulassen möchte, das eher in ihrem eigenen Sinne, also von sich selbst gesteuert macht und eben eine kontrollierte Aufwertung in ihrem eigenen Sinne dann möglicherweise zulässt.
7: Denn der Export bleibt die wichtigste Säule der chinesischen Wirtschaft und Exporte laufen nun mal besser, wenn die Währung Produkte im Ausland billiger macht, und zwar weltweit.
16: Alfred Schmidt über Chinas Währungspolitik und die jüngsten Änderungen. Seit dem Wochenende brennt es im Wald von Fontainebleau in der Nähe von Paris. Der Wald ist eines der größten zusammenhängenden Waldgebiete Europas. Wie die Löscharbeiten dort vorankommen, warum die Behörden inzwischen von Brandstiftung ausgehen und warum dieses Feuer sozusagen nur das jüngste Symptom einer viel längeren Krise ist, darüber sprechen wir in der kommenden Viertelstunde mit unserem Kollegen in Paris. Vorher fassen wir alles Wichtige an diesem Dienstagmittag im kurzen Überblick zusammen.
1: Die Flutkatastrophe an der Ahr und in anderen Teilen Westdeutschlands jährt sich heute zum 5. Mal. Dazu sind in Rheinland-Pfalz und Nordrhein-Westfalen viele Gedenkveranstaltungen geplant. Im Ahrtal will Bundespräsident Steinmeier am Mittag eine Rede halten und einen Kranz niederlegen. Seine Ankunft hat sich allerdings verzögert, weil sein Flugzeug wegen eines Unwetters in Berlin aufgehalten wurde. Im Juli 2021 hatte extremer Starkregen verheerende Überschwemmungen ausgelöst. 184 Menschen starben. Auf die Bahnstrecke zwischen Hamburg und Cuxhaven ist offenbar ein Brandanschlag verübt worden. In der vergangenen Nacht brannte ein Verteilerkasten bei Neu-Wulmsdorf. Dadurch wurden Signalleitungen beschädigt. Die Polizei geht von Brandstiftung aus. Der Zugverkehr ist unterbrochen. Einen ähnlichen Anschlag hat es am Wochenende in Nordrhein-Westfalen gegeben. Dazu bekannte sich eine linksextreme Gruppe namens Angry Birds. Gestern Abend und in der Nacht sind über Teile Norddeutschlands schwere Unwetter hinweggezogen. Im Landkreis Ludwigslust-Parchim in Mecklenburg-Vorpommern gingen stellenweise tennisballgroße Hagelkörner nieder, die Anwohner mit Schneeschiebern entfernen mussten. Auch im Landkreis Harburg in Niedersachsen gab es laut Feuerwehr einen massiven Hagelschauer, der Dächer und Autos beschädigte. Aus der Stadt und Region Hannover, aus Celle sowie dem Kreis Pinneberg in Schleswig-Holstein wurde Starkregen gemeldet. Das Wetter in Norddeutschland, freundlich und überwiegend trocken, im südlichen Niedersachsen teils kräftige Gewitter, 22 bis 30 Grad. Soweit der kurze Überblick, weiter geht's mit Michael Latz.
16: Die Zeit, 12.48 Uhr. Er gilt als die grüne Lunge von Paris und zählt zu den größten zusammenhängenden Wäldern Europas. Und er ist sogar Anwärter auf einen Platz in der UNESCO-Welterbeliste. Der Wald von Fontainebleau, ein Waldgebiet gut 50 Kilometer südlich von Paris. Und seit Sonntag brennt es eben in einem Teil dieses Waldes. Mehr als 1800 Hektar Eichen, Kiefern und Buchen sollen schon abgebrannt sein. Und mehrere hundert Feuerwehrleute bekämpfen das Feuer am Boden und auch mit Löschflugzeugen aus der Luft. Darüber habe ich vorhin mit Kai Rienecker gesprochen, unserem Korrespondenten in Paris. Wie hat sich der Brand inzwischen entwickelt?
6: Ja, also es hat in der Nacht nochmal deutlich zugelegt. Gestern Abend hatte der Innenminister im Fernsehen gesagt, 1200 Hektar seien schon verbrannt. Und die Zahlen aus der Nacht liegen jetzt aber eher bei 1900 Hektar. Das sind also schon fast 8% des Waldmassives von Fontainebleau. Das ist ja das zweitgrößte von Frankreich. Insgesamt 25.000 Hektar. Also es hat nochmal zugelegt. Das berühmte Schloss von Fontainebleau ist derzeit nicht direkt bedroht. Aber nach wie vor haben die Einsatzkräfte den Brand nicht im Griff.
16: Einmal zur Einordnung. Die Wälder um Fontainebleau, die sind ja riesig. Sie haben es erwähnt. Wie groß ist denn der Teil, der jetzt vom Feuer bedroht wird?
6: Ja, das sind also in etwa 2000 Hektar, muss man jetzt wohl schätzen, da es Feuer sicherlich noch weiter vorangegangen ist. Da sind wir also nun bei fast 10% des gesamten Waldmassives von Fontainebleau, das ja eben sehr, sehr groß ist. Also das ist schon einer der größten Brände, den es hier in Nordfrankreich, muss man sagen, in den letzten Jahrzehnten überhaupt gegeben hat. Denn die Region war es ja nicht gewohnt, solche Waldbrände zu haben. Das kannte man ja immer eher aus dem Süden Frankreichs.
16: Sie sind in Paris, gut 50 Kilometer entfernt. Merkt man dort was von diesem Großfeuer? Ist das dort ein Thema, weil es so nah ist?
6: Naja, ein Thema, ein Gesprächsthema ist es natürlich, aber man kriegt da konkret erstmal nichts mit. Also ich habe gerade auch nochmal geschaut vom Dach während der Militärparade zum 14. Juli, die ja hier im Moment läuft in Paris. Da kann man keinen Rauch sehen oder so. Aber es gibt immer wieder massive Verkehrsstörungen, zum Beispiel die Autobahn A6 Richtung Süden, die ist immer noch gesperrt.

0: Frankreich bisher gegeben hat. Und die Forderungen nach harten Strafen gegen die Brandstifter, die mehren sich natürlich hier in Frankreich.
1: Können die Einsatzkräfte denn irgendwie Hilfe vom Wetter erwarten? Ist in den nächsten Tagen mal Regen in Sicht? Das Land leidet ja schon unter einer regelrechten Dürre gerade.
0: Absolut, es ist die dritte Hitzewelle in kurzer Folge mit Temperaturen immer mal so um die 40 Grad. Ja, Regen ist in Sicht. In Paris hat es gestern Abend schon erste Gewitter gegeben und erste Tropfen. Der Wind ist in der Nacht auch gefallen, das ist auch ganz wichtig. Und deswegen wissen wir hier, dass die Temperaturen auch heute wieder um 35 Grad sein werden. Die Feuerwehr hofft, den Brand heute in den Griff zu kriegen. Die Löscharbeiten können aber noch Wochen dauern.
1: Der Brand von Fontainebleau, der erregt viel Aufmerksamkeit in den Medien. Aber wie sieht's mit den übrigen Regionen im Land aus? Brände gab es ja zuletzt auch zum Beispiel an der Grenze zu Spanien.
0: Ja, ganz genau. Es brennt auch heute Vormittag an insgesamt 19 Orten in Frankreich. Richtige Feuer, von denen ich hier spreche. Da gab es einen großen bei Perpignan, der ist jetzt unter Kontrolle. Aber es gab auch einen in der Drôme, das ist dann so östlich des Rhonetals in den Voralpen. Da sind dann auch mal 5000 Hektar abgebrannt. Das ist doppelt so viel wie jetzt in Fontainebleau. Also auch in der Bretagne gab es Evakuierungen, Feuern. Also das ist die neue Qualität in diesem Jahr in Frankreich, dass diese Waldbrände nicht mehr nur auf den Süden oder Südwesten begrenzt sind, sondern das ganze Land betreffen. Überall kann es im Moment brennen und überall sind die Hitze- und Brandwarnungen entsprechend hoch.
1: Und dabei haben wir gerade erstmal Mitte Juli. Außerdem ist schon ja doppelt so viel an Hektar Land zerstört worden wie im gesamten vergangenen Jahr. Wie schauen die Franzosen darauf und was erwarten sie jetzt von ihrer Regierung in Paris?
0: Ja, vollkommen richtig. Es gibt immer wieder hier den Ruf nach mehr Löschflugzeugen. Von denen hängt dann bei solchen Einsätzen alles ab. Also auch in Fontainebleau. Da sind 4 von diesen Löschflugzeugen im Einsatz, die Frankreich hat. Frankreich hat etwa ein Dutzend davon. Und die können natürlich nicht zur gleichen Zeit überall sein. Ich habe schon gesagt, wir haben ungefähr 20 Brände parallel. Da muss man dann jedes Mal priorisieren. Das heißt, jedes Löschflugzeug zusätzlich erhöht die Chance, einen solchen Brand wie den von Fontainebleau in den Griff zu kriegen. Ohne diese Bombardier-Löschflugzeuge, 4 sind da im Moment im Einsatz, wäre der Brand wahrscheinlich überhaupt nicht in den Griff zu kriegen hier in der Nähe von Paris.
1: Der berühmte Wald von Fontainebleau in der Nähe von Paris brennt. Das waren Einschätzungen von Kai Rienecker.
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1: Es dürfte vermutlich der älteste Gegenstand sein, der je beim Auktionshaus Sotheby's in New York versteigert worden ist. Ein 67 Millionen Jahre altes Dinosaurier-Skelett kommt dort heute unter den Hammer. Der Einstiegspreis etwa 19 Millionen Dollar. Die Knochen des T-Rex, des Tyrannosaurus Rex, die wurden vor 5 Jahren auf einem Acker im US-Bundesstaat South Dakota gefunden. Aus New York berichtet Martin Hanselmeier.
3: Er ist fast 12 Meter lang und 3,5 Meter groß. Allein sein riesiger Schädel mit den furchteinflößenden Zähnen ist 1,5 Meter lang. Und wie bei Saurierfunden üblich, hat der T-Rex den Namen seines Finders bekommen. Der Farmer Richard Licking aus South Dakota, Spitzname Gus.
4: Gus ist einer der größten und vollständigsten T-Rex-Skelette, die je gefunden wurden. 5 Jahre dauerte die Ausgrabung in South Dakota. Die USA sind das einzige Land, wo man ein Saurier-Skelett verkaufen kann, wenn man es auf seinem Grundstück findet.
3: Erklärt Cassandra Hatton, die Naturkunde-Expertin beim Auktionshaus Sotheby's. Dagegen gehören in fast allen anderen Ländern der Welt wichtige Grabungsfunde dem Staat und nicht dem Grundstück. Besitzer. Deshalb gibt es in den USA professionelle Fossiliensammler und vergleichsweise viele Funde. Vor allem Skelette von Dinosauriern wurden in den vergangenen Jahren für immer höhere Preise versteigert. Auch T-Rex Gus wird vermutlich für 20 bis 30 Millionen Dollar einen neuen Besitzer bekommen, zumal mehr als 60% seiner Knochen echte Fossilien sind und keine Nachbildungen. Und noch etwas macht Gus zu einem besonderen T-Rex.
4: Er hat Bissspuren von einem anderen T-Rex oben an seinem Schädel. Einige seiner Rippen waren gebrochen und sind wieder verheilt. Man kann also sehen, was in seinem Leben passiert ist.
3: Wer aber gibt 30 Millionen Dollar aus, um sich ein Saurier-Skelett zu kaufen? Der Markt dafür ist in den vergangenen Jahren immer lukrativer geworden, sagt Cassandra Hatton von Sotheby's. Meist sind es reiche Mäzene, die ihren Kauf anschließend einem Museum schenken oder als Dauerleihgabe zur Verfügung stellen. Die Gefahr, dass ein T-Rex-Skelett in

0: im privaten Wohnzimmer verschwindet, sei eher gering. Ohne die reichen Käufer und ohne professionelle Fossiliensammler gäbe es viel weniger Funde, sagt Hatton.
1: To excavate it is very, very expensive and it takes a very long time.
2: Die Ausgrabungen sind sehr teuer und dauern sehr lang. Nur private Ausgrabungsteams können das finanzieren, indem sie ihre Funde verkaufen können.
1: To go dig them up, they have to be able to sell them.
0: Private Fossiliensammler graben in den USA doppelt so viele Fossilien aus wie Wissenschaftler oder öffentliche Einrichtungen. Unter Paläontologen und an Universitäten gibt es dennoch Kritik an Fossilienjägern und Skelettauktionen. Am Ende habe die Wissenschaft das Nachsehen, wenn Saurierfunde zu Spielzeugen für Reiche werden und gleich im Museum landen statt im Labor der Wissenschaft. Unbestritten ist dagegen, dass Dinosaurier alle faszinieren. Kinder, Fossilienjäger, Milliardäre und Museumsbesucher.
2: Das war eine mächtige Gruppe von Lebewesen, die unseren Planeten einst beherrschte. Und jetzt sind sie weg, obwohl sie so stark waren und riesige Zähne hatten. Das könnte auch der Menschheit passieren und das macht uns unsere Vergänglichkeit bewusst.
1: Ich denke, es ist ein realer Reminder unserer Mortalität.
3: Ein Dinosaurier-Skelett wird heute in New York versteigert. Martin Ganselmeier berichtete. Und dann hätten wir noch einen Hörtipp für Sie.
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3: Und hier geht's jetzt weiter gleich mit den Nachrichten um 13 Uhr und mit Alex Franz. Der hat zunächst das NDR-Info-Thema für Sie am Start. 5 Jahre nach der Ahrtal-Flut, was haben wir aus der Katastrophe gelernt, fragen wir heute. Ich bin Michael Latz, verabschiede mich von Ihnen und wünsche Ihnen noch einen schönen Tag.

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1: Um 13 Uhr mit Astrid Fietz. Der nordrhein-westfälische Umweltminister Krischer hat anlässlich des 5. Jahrestages der Flutkatastrophe im Ahrtal auf Verbesserungen im Hochwasserschutz hingewiesen. Dieser werde eine Daueraufgabe bleiben, die man nie als abgeschlossen betrachten könne, sagte der Grünen-Politiker in der ARD. Würde sich eine solche Katastrophe wiederholen, wären die Behörden heute aber besser vorbereitet, so Krischer.
2: Es wird immer so sein, dass ein solches Hochwasser Schäden verursacht. Wir werden nie eine Infrastruktur bauen können, die das am Ende ohne Schaden übersteht. Was sich aber in Nordrhein-Westfalen geändert hat, und da haben wir gelernt, insbesondere was die Todesfälle angeht. Bei den Warnungen waren wir 2021 schlecht aufgestellt. Botschaften sind nicht angekommen. Wetterdaten, Pegeldaten sind missverstanden worden. Und das alles haben wir neu aufgebaut und organisiert. Wir sind heute auf ein solches Ereignis viel besser vorbereitet, dass wir Menschen warnen können, dass wir Menschen retten können, dass wir dafür sorgen können, dass diesen Verlust an Menschenleben, dass es den in dieser Form nicht mehr geben wird.
1: Nordrhein-Westfalens Umweltminister Krischer zur Flutkatastrophe vor 5 Jahren, bei der in Rheinland-Pfalz 135 Menschen gestorben sind. In Nordrhein-Westfalen gab es 49 Tote. In der Golfregion gehen die Angriffe zwischen den USA und dem Iran weiter. Das US-Militär hat offenbar mehrere iranische Inseln und Orte entlang der Küste bombardiert. US-Präsident Trump sprach von einem weiteren großen Angriff, der den Iran sehr hart treffe. Die iranischen Revolutionsgarden reagierten mit Angriffen auf Ziele in Bahrain und Jordanien. Außerdem wurden 2 Schiffe in der Straße von Hormus getroffen, die Verbindungen zu den Vereinigten Arabischen Emiraten haben. Dabei sollen ein Crewmitglied getötet und mehrere weitere schwer verletzt worden sein. Der Iran wandte sich außerdem in einer Botschaft an Jordanien. Darin wird die Bevölkerung aufgerufen, die Zusammenarbeit mit dem US-Militär einzustellen, um die Sicherheit in der Region wiederherzustellen. Ein Unwetter hat am Abend und in der Nacht für vollgelaufene Keller und überflutete Straßen gesorgt. Die Feuerwehr musste allein in Niedersachsen gut 600 Mal ausrücken. Aus der NDR Nachrichtenredaktion Kai Schreiber.
3: In Heidenau im Landkreis Harburg haben große Hagelkörner Autoscheiben zertrümmert und Dächer beschädigt, so die Feuerwehr. Der Flughafen in Hannover musste laut Medienberichten kurzzeitig den Betrieb einstellen. In Schleswig-Holstein war vor allem der Kreis Pinneberg von dem Unwetter betroffen. In Elmshorn standen innerhalb kürzester Zeit Straßen, Keller und Tiefgaragen unter Wasser. Dort ist auch ein Polizeiauto während eines Einsatzes auf einer überfluteten Straße stecken geblieben. Im Landkreis Ludwigslust-Parchim in Mecklenburg-Vorpommern haben tennisballgroße Hagelkörner für zahlreiche Feuerwehreinsätze gesorgt.
1: In der Europäischen Union leben so viele Menschen wie noch nie. Laut EU-Demografiebericht sind es erstmals mehr als 450 Millionen, vermutlich aber nicht auf Dauer. Aus Brüssel, Niklas Fortmann.
4: Laut dem Bericht wird erwartet, dass bis 2050 rund 5 Millionen Menschen weniger in der EU leben. Das trifft vor allem auch den Arbeitsmarkt, denn die EU-Bevölkerung wird immer älter. Während heute jeder 5. über 64 Jahre alt ist, soll es bis 2050 mehr als jeder 3. sein. Aus Sicht der EU-Kommission ein Problem, das neben dem Arbeitsmarkt zum Beispiel auch Gesundheits- und Pflegesysteme und die öffentlichen Finanzen belasten könnte. Ziel der EU-Kommission sei es deshalb, mehr Menschen in Arbeit zu bekommen. Dazu gehören zum Beispiel auch mehr Frauen und junge Menschen.
1: Der Negativpreis Goldener Windbeutel der Verbraucherorganisation Foodwatch geht in diesem Jahr an ein Nahrungsergänzungsmittel des Unternehmens LaVita. Das Produkt besteht größtenteils aus Fruchtsaftkonzentrat und kostet umgerechnet 100 Euro pro Liter. Aus der Verbraucherredaktion Sabine Schütze.
5: Der maßlos überteuerte Fruchtsaft verspricht, fit fürs Leben zu machen, kassiere aber Verbraucherinnen mit dem Wunsch nach Gesundheit kräftig ab, meint Alina Nietzsche von Foodwatch und fordert eine besser ausgestattete Lebensmittel. Überwachung, um Verbrauchertäuschung zu stoppen. Neben den irreführenden Aussagen sind einige der zugesetzten Vitamine und Nährstoffe überdosiert. Auf den 2. Platz kam ein Backpulver von Dr. Oetker, das speziell für den Airfryer ausgelobt ist. Doch es backt genau wie normales Backpulver, kostet aber das Dreifache.
1: Das waren die Nachrichten.
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6: Das Wetter in Norddeutschland heute Nachmittag. Viel Sonne, gebietsweise auch mal ein paar Wolken. Im Süden von Niedersachsen aber auch Regen und teils kräftige Gewitter. Sonst im Norden aber trocken. Dazu heute Nachmittag 22 Grad auf Usedom bis 30 Grad in Bad Bentheim. Heute Nacht häufig klar, in Südniedersachsen noch letzte Schauer oder Gewitter. Dann Tiefstwerte bei 18 bis 10 Grad. Morgen viel Sonne und meist trocken bei 22 bis 30 Grad. Und am Donnerstag immer mal wieder Regen bei 22 bis 30 Grad. 1:05, hier ist der Blick auf die Autobahnen. A1 Bremen Richtung Osnabrück zwischen Wildeshausen Nord und Ahlhorner Heide 6 Kilometer stocken vor der Baustelle. A1 Osnabrück Richtung Bremen zwischen Bremen-Brinkum und Arsten 3 Kilometer stockend. Die A2 Berlin Richtung Hannover ist zwischen Braunschweig-Wartenbüttel und Hämeler Wald wegen Bergungsarbeiten gesperrt. Dadurch staut es sich vor der Sperrung in Höhe Peine, eine Umleitung ist aber eingerichtet. A7 Hannover Richtung Flensburg zwischen Hamburg-Hausbruch und dem Elbtunnel 5 Kilometer stockend. Und A27 Bremen Richtung Bremerhaven zwischen Bremerhaven Süd und Geestemünde 3 Kilometer stockend. Ihnen, wo es geht, eine gute Fahrt. 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Willkommen hier bei uns. Am 5. Jahrestag der Flutkatastrophe im Ahrtal gedenken heute Menschen in vielen Städten und Gemeinden in der Region der Verstorbenen. Auch Bundeskanzler Merz und Bundespräsident Steinmeier werden erwartet. Im Juli 2021 hatte extremer Starkregen verheerende Überschwemmungen ausgelöst. In Rheinland-Pfalz starben 135 Menschen, in Nordrhein-Westfalen gab es 49 Tote. Bis heute klaffen Ruinen in manchen Orten. Und längst sind nicht alle Wunden verheilt. Was haben wir aus der Ahrtal-Katastrophe gelernt?
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7: Als sich dann die Nachrichten verbreitet haben, der hat es halt nicht geschafft aus dem Dorf. Das war so, die ersten zwei Tage hat das so, glaube ich, das alles geprägt.
8: Sagt Franziska aus Dernau an der Ahr, wo das Wasser 8 Meter hoch stand, nach dem immensen Starkregen damals vor 5 Jahren. Bei ihr zu Hause. Die Wassermassen wurden zu einer verheerenden Sturzflut, die sich unerbittlich durch das Ahrtal walzte. Der Fluss riss alles mit, was ihm im Weg war. Frauen, Männer, Autos, Brücken, Strom- und Wasserleitungen, ganze Häuser. Dabei verloren 136 Menschen in Rheinland-Pfalz ihr Leben, 49 in Nordrhein-Westfalen. Bis heute versuchen die Betroffenen, die überlebt haben, zu verstehen, aufzuarbeiten, was damals passiert ist. Sie versuchen, ihr Zuhause wieder aufzubauen. Und wir fragen, 5 Jahre nach der Ahrtalflut, was haben wir aus der Katastrophe gelernt? Unser NDR-Info-Thema am Dienstag, den 14. Juli. Ich bin Jessica Chmura. Hi. Heute ist Gedenktag im Ahrtal. In vielen Städten und Gemeinden wird an die Opfer erinnert. Wie üblich kommen dazu auch Politikerinnen und Politiker in die Region. Bundespräsident Frank-Walter Steinmeier wird erwartet, Bundeskanzler Friedrich Merz ebenfalls.
9: Da sind wir froh und dankbar darüber, dass er jetzt das erste Mal auch zu uns kommt. Und es ist einfach wichtig, auch politisch wahrzunehmen auf der Bundesebene, was ist hier passiert.
8: Die Landrätin für den Kreis Ahrweiler, Cornelia Weigand, spricht aus, was wohl vielen durch den Kopf geht. Schaut euch an, was Klimawandel alles Schreckliches kann. 5 Jahre haben nicht gereicht, um alles, was aufgebaut werden kann, neu oder anders zu gestalten. Aber reichen 5 Jahre aus, um schreckliche Erinnerungen abzuschütteln? Reichen 5 Jahre, um die Katastrophe und die Versäumnisse, die es im Vorfeld gab, aufzuarbeiten, um Zuversicht aufkeimen zu lassen? Das schauen wir uns in den nächsten knapp 10 Minuten an. Zuerst dort, wo das Wasser wütete. Seit 2021 ist viel passiert, aber normal fühlt sich im Ahrtal noch längst nicht alles wieder an. Franziska, die wir ja eben schon gehört haben, führte mit ihrem Vater ein Restaurant in Dernau an der Ahr.
7: Ich glaube, irgendwie klar wurde es einem erst in den Abendstunden, als wirklich von der Oberahr dann kam, es sinkt einfach nicht, es geht immer weiter nach oben.
8: Als sich die Katastrophe in vollem Umfang zeigte, kam Sören als freiwilliger Helfer ins Ahrtal. Ist aus Grimma in Sachsen angereist. Bis heute sieht er immer wieder die Bilder von damals im Kopf.
10: Natürlich auch viele persönliche Gegenstände, die da teilweise im Schlamm noch lagen und so. Also wenn man dann alte Bilderrahmen findet, Plüschtiere, wo man dann weiß, okay, hier hat wahrscheinlich auch ein Kind gewohnt.
8: Sören und Franziska bemühen sich aufzuarbeiten, was sie erlebt haben. Und das machen Hilfsorganisationen auch. Das ist wahnsinnig wichtig. Wir wissen, dass Frühwarnsysteme vor 5 Jahren versagt, viele Menschen gar nicht oder zu spät erreicht haben. Das Katastrophenmanagement wird neu aufgestellt, denn Carsten Schwanke, ARD-Wetterfachmann.
11: Die Forschung spricht eigentlich eine eindeutige Sprache und die Zahlen zeigen es auch heute schon. Wir müssen mit einer weiteren Zunahme von Starkregen rechnen und zwar vor allem in der Intensität.
8: Ändern werden wir das vermutlich nicht, aber wir alle Einwohnerinnen, Einwohner, Landratsämter, Ministerien können, sollten uns besser vorbereiten. Diejenigen, die damals im Ahrtal bis zur Erschöpfung und darüber hinaus im Einsatz waren, gehen da voll mit. Wie der Arbeiter-Samariter-Bund. Dort stellt man allerdings 5 Jahre später fest, wir sind bei der gemeinschaftlichen Widerstandsfähigkeit, wir sind beim Problembewusstsein, beim Zusammenhalt, ja, da sind wir nicht da, wo wir sein müssten. Das unterstreicht eine Studie in Zusammenarbeit mit mehreren Hochschulen. Edith Wallmeier leitet beim ASB den Bereich Einsatzdienste und Bildung und rückblickend meint sie,
12: sicherlich war man vorbereitet auf kleinere Fluten. Das war ja auch nichts Ungewöhnliches, dass mal die Ahr über die Ufer getreten ist. Aber auf eine solche Katastrophe war man sicher nicht vorbereitet. Viele Menschen sind ertrunken. Und wenn die zum Beispiel oftmals gewusst hätten, dass man in überflutete Straßen nicht fährt oder dass man, wenn Keller geflutet sind, da nicht hineingehen soll, dann hätten sicherlich auch noch Menschenleben gerettet werden können.
8: Hätte, wäre, wenn. Zu spät für die Opfer, ja. Aber was und wie lernen wir daraus? Nochmal Edith Wallmeier vom ASB.
12: Zum Teil sind das natürlich gemeinsame Aufgaben. Das ist Aufgabe der Städte und Kommunen. Und wir als Hilfsorganisationen, aber auch Feuerwehr und das Technische Hilfswerk zum Beispiel, übernehmen diese Aufgaben, die Menschen resilienter zu machen und darauf hinzuwirken, dass sie sich in solchen Situationen selber helfen können. Weil das ist das Entscheidende. Wenn die Menschen gut informiert sind, wenn sie auch links und rechts schauen, wo sind Nachbarn, die möglicherweise Hilfe benötigen, wie können wir auch mit kleinem Budget möglicherweise einen Notfallvorrat anlegen? Und wie können wir uns grundsätzlich schützen, wenn der Strom ausfällt, wenn Hochwasser kommt? Was sind da Gegebenheiten, die man machen muss und die man auf keinen Fall tun darf?
8: Dazu gibt es inzwischen von den Ländern und vom Bund Leitfäden. Die kann sich jeder, der die will, online ansehen. Etwa beim Bundesamt für Bevölkerungsschutz und Katastrophenhilfe. Zurück zum Ahrtal heute. Manche müssen sich nämlich nicht erinnern. Für sie ist es 5 Jahre nach der Flutnacht noch nicht vorbei. Es ist immer noch Ausnahmezustand. Und die Zeit hat längst nicht alle Wunden geheilt. Existenzsorgen, bürokratische Hürden und vor allem die psychischen Folgen begleiten die Menschen weiter. Das hat unser Reporter Christian Giese Kessler bei seinem Besuch im Ahrtal deutlich gespürt.
13: Über 8000 Menschen sind oder waren bereits in psychologischer Behandlung, heißt es vom Traumahilfezentrum in Ahrweiler. Aber es kommen praktisch täglich neue hinzu, sagt die Leiterin Katharina Scharping.
14: Jetzt gibt es die Menschen, die mit dem Hausbau so gerade fertig geworden sind, wo jetzt man aus dem Funktionieren so ein bisschen raus ist und anfängt zu spüren, wie es ist. Oder eben die, die einfach durch 5 Jahre wieder aufbauen, es ist immer noch nicht fertig. Irgendwann ist halt jeder erschöpft und kann nicht mehr.
8: Es gibt zum Glück aber auch sanfte Lichtblicke, von denen wir erzählen können.
13: Deutlich positiver ist die Bilanz aus der Wirtschaft. Die Zahl der Handwerksbetriebe hat sich laut Handwerkskammer sogar erhöht. Auch große Betriebe wie der Autoteilezulieferer ZF oder das Apollinariswerk, das inzwischen zu Coca-Cola gehört, spüren nach eigenen Angaben nichts mehr von der Flut. Und auch der Tourismus, wichtige Säule und Zugpferd im Ahrtal, zeigt sich laut Andreas Lambeck, Chef des Ahrtal-Tourismusvereins, wieder richtig stabil.
8: All das bekommen Inka und Ralf Orth nur von Weitem mit. Sie haben das Ahrtal nach der Flutkatastrophe verlassen. Ihnen hat das Wasser ihr Wertvollstes genommen, ihre damals 22-jährige Tochter. Mein Kollege Tobias Lickes hat mit dem Ehepaar gesprochen.
15: Ralf Orth erinnert sich noch sehr genau an die letzten Momente mit seiner Tochter. Genau vor 5 Jahren.
16: Diese Nacht war für uns natürlich das Schlimmste, was man sich vorstellen kann, weil das Telefon klingelt, unsere Tochter ist dran und schreit in panischer Angst, dass sie aus ihrer Wohnung nicht mehr herauskommt, weil Wasser ihr bis zu den Knien steht, sie die Tür nicht aufbekommt. Und wir haben gespürt, dass sie eine Todesangst durchlebt.
15: Ralf und seine Frau Inka Orth sind damals auf Mallorca im Urlaub. Sie nehmen den nächsten möglichen Flug zurück und fahren ins Ahrtal.
16: pausenlos, haben wir alle möglichen Sammelstellen aufgesucht, Krankenhäuser aufgesucht, alle Dinge gemacht, die man natürlich tut, wenn man jemanden vermisst, Anzeigen aufgegeben, Social Media eingeschaltet und so weiter. Einfach unaufhörlich versucht, unsere Tochter zu suchen.
8: Bis sie von Johannas Tod erfahren. Für die Eltern bricht die Welt zusammen. Aber sie rappeln sich auf und erfüllen Johannas Traum. Sie eröffnen eine Bäckerei und Konditorei in ihrer Lieblingsstadt Hamburg. Die Patisserie Johanna.
15: In der Patisserie in Hamburg hängen Fotos von Johanna und es steht eine große bronzene Johanna-Statue im Raum. Für ihre Eltern ist ein Ort des Erinnerns wichtig. So können sie ihrer Tochter jeden Tag nah sein.
17: Von daher spürt man das halt auch, wenn man halt reinkommt und halt auch die Bilder von Johanna sieht oder die Bronze von Johanna. Sie ist überall präsent, was uns gut tut, wo manche auch schon mal gefragt haben, ob das uns nicht zu sehr wehtut, halt ihre Bilder zu sehen. Aber dadurch ist sie halt für uns sehr präsent und sie lebt für uns halt dadurch halt auch weiter.
8: Der Weg von Familie Ort mit dem Tod ihrer Tochter durch die Flutkatastrophe im Ahrtal vor 5 Jahren umzugehen. Wir haben in den vergangenen knapp 10 Minuten Menschen wie die Orts gehört, haben uns angeschaut, wie Katastrophenschutz neu oder anders gedacht wird und erfahren, dass auch 5 Jahre danach längst nicht alles wieder beim Alten ist, ja, sein kann.
6: Und das war das NDR-Info-Thema heute mit Jessica Chmura. Die Interviews und Gespräche hat Markus Schubert geführt. 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Ganz anderes Thema. Die monatlichen Kosten für einen Heimplatz sind für Pflegebedürftige wieder gestiegen. Seit Beginn des Jahres legte der Eigenanteil im Schnitt um fast 120 Euro zu. Wo liegen die Gründe dafür und was könnte auf Pflegeheimbewohner zukommen, wenn die Reformpläne der schwarz-roten Regierung umgesetzt werden? Fragen gleich dazu an unsere Korrespondentin in Berlin. Jetzt aber erstmal das Wichtigste in aller Kürze um 13.16 Uhr.
1: An die Flugkatastrophe an der Ahr wird am heutigen Jahrestag mit vielen Veranstaltungen erinnert. So sind entlang des Flusses Fotoporträts von mehr als 60 Menschen zu sehen, die in der Region leben. Einige haben in Interviews ihre Erfahrungen geschildert. Zur Ausstellungseröffnung ist auch Bundespräsident Steinmeier in die Region gereist. Bei Unwettern im Ahrtal und in anderen Teilen Westdeutschlands sind vor 5 Jahren 184 Menschen ums Leben gekommen. Die Militärparade zum französischen Nationalfeiertag stand in diesem Jahr im Zeichen europäischer Zusammenarbeit. Staats- und Regierungschefs aus 23 Ländern verfolgen das Spektakel auf der Pariser Prachtstraße Champs-Élysées. Unter ihnen war auch Bundeskanzler Merz. Teilgenommen haben rund 6.700 Soldaten, so viele wie nie zuvor. Frankreich will dadurch die Wiederaufrüstung des Landes, aber auch ein strategisches Erwachen Europas deutlich machen. In Sachsen ist ein 72 Jahre alter Mann an den Folgen eines Tigerangriffs gestorben. Er lag mehrere Wochen im Krankenhaus. Der Mann war Helfer auf einem privaten Tiergelände in der Nähe von Leipzig. Dort hielt eine ehemalige Zirkusartistin 8 Tiger. Eines der Tiere brach Mitte Mai aus dem Gehege aus und fiel den Helfer an. Der Tiger wurde anschließend von der Polizei erschossen. Das Wetter in Norddeutschland. Freundlich und überwiegend trocken. Im südlichen Niedersachsen teils kräftige Gewitter. 22 bis 30 Grad. Soweit der kurze Überblick. Zurück zu Alex Franz.
6: Dankeschön.
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6: Es ist wirklich heiß bei der Tour de France. Im Zentralmassiv werden dieser Tage teilweise an die 40 Grad gemessen. Am Sonntag wurde die 9. Etappe der Rundfahrt zum ersten Mal in der Tour-Historie wegen der Hitze auch verkürzt. Gestern hat die Rundfahrt pausiert. Stefanie Lavoie aus der Sportredaktion. Wie geht es heute weiter?
18: Offensichtlich wie geplant. Heute steht die 10. Etappe auf dem Programm von Aurillac nach Le Lioran. 167 Kilometer lang ist sie. Der Tour-Dominator Tadej Pogacar fährt seinem 5. Gesamtsieg entgegen. Ihm scheint die Hitze auf dem Rad überhaupt nichts auszumachen. Nur im Hotel, da gab es Schwierigkeiten. Der Weltmeister musste mit seinem Team vor dem Ruhetag mit einer Unterkunft auskommen, die keine Klimaanlage hatte. Da wurde dann eilig eigens mitgebrachte Ventilatoren wurden aufgestellt und spezielle Bettauflagen genutzt. Holger Gerska schwitzt für uns mit bei der Tour. Holger, ist Pogacar eigentlich nur noch durch unvorhersehbare äußere Umstände zu stoppen?
19: Ja, es wirkt ein bisschen so, keine Frage, denn er ist sportlich in den ersten 9 Tagen definitiv der klar Beste gewesen. Krankheiten, Stürze und möglicherweise auch eine richtige Formschwäche, ein schwarzer Tag. Das ist das Erste, was einem so einfällt, dass da sportlich noch was ginge für die Rivalen. Das kann fast ausgeschlossen werden und dennoch, natürlich gibt es auch taktische Möglichkeiten, Tadej Pogacar mal in eine Falle tappen zu lassen. Er braucht einfach nur beim Zeitfahren einen schlechten Tag zu haben, heute in einer Woche. Aber wenn alles normal läuft, dann ist er sicherlich klar auf dem Weg, zum 5. Mal die Tour de France zu gewinnen. Die Sache mit den Hotels, das ist etwas, was viele trifft am Ruhetag. Es ist ja so, dass der Veranstalter für die Mannschaften die Hotels zur Verfügung stellt. Am Ende einer Tour de France soll sich das alles so ein bisschen ausgeglichen haben. Und Radsport ist kein Fußball und kein Tennis. Hier gibt's eben keinen Luxus. Das ist ein anderer Sport und das ist eine Art von Genügsamkeit, die die Mannschaften über die Jahre gelernt haben. Übrigens, es ist heute deutlich, deutlich kühler. Wir haben hier im Ziel 27 Grad. Also die Hitze spielt heute auf dieser Etappe keine Rolle.
18: Die 10. Etappe steht an. Was dürfen wir heute vom Peloton erwarten?
19: Ja, anstrengend wird es trotzdem, auch wenn es kühler ist. Am französischen Nationalfeiertag sicherlich vor allem französische Fahrer, die versuchen, in eine Ausreißergruppe zu gehen. Der Start ist vor 3 Minuten erfolgt. Aber es gibt zunächst einmal einen Sprint bei Kilometer 22. Und ich denke, die Mannschaften, die mit dem grünen Trikot in Verbindung gebracht werden, in allererster Linie die deutsche Lidl-Mannschaft rund um den Dänen Mats Pedersen, die werden versuchen, das Feld bis dahin zusammenzuhalten. Schnell ist es trotzdem. Und nach dem Sprint beginnt dann eine Achterbahnfahrt hier im Zentralmassiv rauf und runter. 4.000 Höhenmeter insgesamt. Es ist eigentlich ständig über 1.000 Höhenmeter, dass das Feld hier unterwegs ist, bis hin zu den 1.589 Metern vom Puy-Marie. Und auch am Ziel hier geht es nochmal auf dem letzten Kilometer berghoch. Gewonnen hat übrigens hier vor 2 Jahren Jonas Vingegaard vor Tadej Pogacar.
18: Danke, Holger Gerska. Wir hören uns später wieder live von der 10. Etappe. 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Die Historie spricht für Spanien mit 18-13 Siegen, wenn heute Abend in Dallas Les Bleus gegen La Roja antreten. Das erste Halbfinale bei dieser Fußball-WM zwischen den Mittelmeernachbarn Frankreich und Spanien ist für viele das vorweggenommene Endspiel. Der Vize-Weltmeister gegen den Europameister. Felix Gerhardt schaut voraus.
20: Zwei Top-Mannschaften, zwei unterschiedliche Spielideen. Über Frankreich sagte Paraguays Nationaltrainer Gustavo Alfaro:
21: Frankreich ist ein Gewitter und fast alle seine Blitze schlagen punktgenau ein.
20: Österreichs Trainer Ralf Rangnick dagegen über Spanien:
22: Sie sind bei eigenem Ballbesitz wirklich ein fehlerfreies Uhrwerk.
20: Gewitter gegen Uhrwerk. Eines ist für Sportschau-Experte Bastian Schweinsteiger klar.
23: Beide sind für mich die Top-Mannschaften aktuell bei der Weltmeisterschaft.
20: Frankreichs Gewittertaktik sieht so aus. Kompakte Defensive, Ballgewinn mit Tempo über und auf Mbappé, Dembélé, Olise, Einschlag. Keine langen Ballbesitzphasen. Ganz im Gegensatz zum Uhrwerk Spanien. Ein Rädchen greift ins andere. Moderner Ballbesitzfußball, in dem sich auch herausragende Individualisten wie Yamal oder Olmo voll in den Dienst der Mannschaft stellen. Der Ertrag, die beste Defensive, erst ein Gegentor in 6 Spielen. Aus dem französischen Superkader ragt dagegen einer noch heraus.
24: Kylian Mbappé!
25: Mbappé!
24: Kylian Mbappé!
20: 8 Tore allein bei dieser WM, 20 bei all seinen Teilnahmen. Nur Lionel Messi hat noch eins mehr. Im französischen Offensivgewitter genießt der Blitz Mbappé alle Freiheiten, sagt Teamkollege William Saliba.
26: Kylian ist Kylian. Die großen Turniere sind für ihn gemacht, besonders die Weltmeisterschaft. Wir wissen, wozu er fähig ist und dass es sein Turnier ist. Deshalb stehen wir alle hinter ihm.
20: Was Frankreich und Spanien eint, Teamgeist. Auch das in der Vergangenheit oft zerstrittene Frankreich wirkt wie eine Einheit, stand geschlossen hinter Trainer Deschamps, als der wegen des Todes seiner Mutter zwischenzeitlich abreisen musste. Und auch Mbappé nahm sich nicht heraus, als es gegen Paraguay mal schmutzig wurde.
27: Entschuldigt bitte den Ausdruck, aber wenn wir die Hände in die Scheiße stecken müssen, dann tun wir das ab. Sie dachten, wir kommen und machen ein paar Kunststücke, aber wir können auch dreckig spielen.
20: Dieses französische Team zu schlagen ist fast unmöglich. Fast. Spaniens Lamine Yamal. Seit Beginn der WM haben wohl alle auf dieses Spiel gewartet. Wir freuen uns, denn ich glaube, jetzt treffen die beiden besten Mannschaften aufeinander. Aber wir haben keine Angst. Ich glaube, wenn jemand Frankreich schlagen kann, dann sind wir das. Zwei Top-Mannschaften, zwei Spielideen. Gewitter gegen Uhrwerk.
18: Um 21 Uhr deutscher Zeit geht's los in Dallas. Bei uns im Programm hören Sie die Partie dann live und in voller Länge.
2: Und soweit der Sport mit Stephanie Lavoie. Vielen Dank. 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Die Entscheidung, in ein Pflegeheim zu ziehen, fällt meist aus mehreren Gründen schwer. Aus emotionalen, weil man sich von seinem alten Zuhause verabschieden muss, aber immer mehr auch aus finanziellen. Denn einen Platz im Pflegeheim muss man sich erst einmal leisten können. Die Kosten für Pflegeheimbewohner sind zuletzt erneut deutlich gestiegen. Seit Beginn des Jahres legte der Eigenanteil im Schnitt um fast 120 Euro zu. Heimbewohner bezahlen im ersten Jahr im bundesweiten Schnitt 3.364 Euro pro Monat aus eigener Tasche. Das sind Zahlen des Verbands der Ersatzkassen, die heute veröffentlicht wurden. Und über dieses Thema habe ich mit unserer Korrespondentin in Berlin gesprochen, mit Birte Sönnigsen. Und ich habe sie zuerst gefragt, wo genau die Gründe für diese gestiegenen Kosten liegen.
3: Ja, das hat damit zu tun, dass Pflegekräfte immer besser bezahlt werden. Da sind die Löhne, die Gehälter in den letzten Jahren ja deutlich gestiegen. Pflegekräfte werden häufiger tarifähnlich bezahlt. Und das ist ja auch genau das, was viele wollen. Viele sagen, Pflegekräfte sollen auch ordentlich bezahlt werden. Das macht auf der anderen Seite aber Pflege eben auch deutlich teurer. In den Pflegeeinrichtungen machen die Löhne eben einen Großteil der Kosten aus. Hinzu kommt, dass vieles andere teurer geworden ist. Also zum Beispiel Lebensmittel oder Energiekosten, und das trifft dann am Ende eben auch die Pflegeheime.
2: Ich habe es in der Anmoderation gesagt, durchschnittlich sind es 3.364 Euro, die so ein Platz im Pflegeheim kostet. Was ist denn da jeden Monat alles drin enthalten?
3: Das sind zum einen die Kosten für die Unterkunft und Verpflegung, also so eine Art Miete fürs Zimmer, Reinigung, Heizung, Strom, Müllentsorgung, und auch fürs Essen müssen die Pflegebedürftigen selbst bezahlen. Dafür ist die Pflegeversicherung nicht da. Auch die Ausbildungskosten für Pflegekräfte, die werden teilweise an die Bewohner weitergegeben. Und dann gibt es dann noch den Block der sogenannten Investitionskosten. Also wenn ein Pflegeheim renoviert oder umgebaut wird, dann landet eben ein Teil dieser Kosten am Ende auch bei den Bewohnern.
2: Es gibt aber ja doch starke regionale Unterschiede bei den Kosten für einen Platz im Pflegeheim. Wie fallen die aus und vor allem auch, wie sieht's hier in Norddeutschland aus?
3: Ja, der Unterschied zwischen dem teuersten und dem günstigsten Bundesland, der liegt bei rund 800 Euro im Monat, die Pflegebedürftige eben mehr oder weniger zahlen müssen, je nachdem, wo sie wohnen. Niedersachsen, Mecklenburg-Vorpommern, Schleswig-Holstein, die gehören zu den günstigsten Bundesländern. Da liegen die Eigenanteile so im Schnitt zwischen rund 3.000 und 3.200 Euro im Monat. Nur Sachsen-Anhalt ist da im Schnitt noch ein bisschen günstiger. Hamburg liegt eher bei den teureren Bundesländern auf Platz 5. Und warum das so ist, das hat verschiedene Ursachen. Das liegt zum einen an den sogenannten Investitionskosten. Also habe ich eben erwähnt, wenn ein Pflegeheim umgebaut wird, vielleicht doch mal eine Klimaanlage eingebaut bekommt oder eine neue Heizungsanlage gestrichen wird, die Elektrik erneuert wird. An diesen Kosten müssen sich eigentlich die Bundesländer beteiligen. Die machen das aber in ganz unterschiedlichem Umfang. Je nachdem landet dann auch eben mehr oder weniger von diesen, ich nenne sie mal Umbaukosten, auf den Rechnungen der Pflegebedürftigen. Und ein anderer Punkt ist das Personal. Es gibt zwar inzwischen Empfehlungen und auch Vorgaben, wie viele Pflegekräfte es pro Pflegeheimbewohner geben soll, aber bis da Standards umgesetzt sind, einheitlich sind, das dauert. Grundsätzlich lässt sich natürlich sagen, mehr Personal, das sich um Pflegebedürftige kümmert, das ist natürlich gut, kostet am Ende dann aber auch mehr Geld.
2: Diese neuen Zahlen stammen ja aus einer Auswertung des Verbands der Ersatzkassen. Wie reagiert man dort denn auf die gestiegenen Kosten?
3: Ja, die Vorstandsvorsitzende des VDEK, Ulrike Elstner, sie sagt zum Beispiel auch, sie findet es richtig, dass Pflegekräfte gut bezahlt werden, aber die Gehälter, die lägen jetzt auch im Branchenvergleich über dem Durchschnitt, und sie sagt, wir brauchen da jetzt irgendwie eine Begrenzung des Kostenanstiegs, und sie schaut eben auch genau auf die Länder, nimmt sie in die Pflicht und sagt, die müssen endlich ihren Anteil an den Investitionskosten vollumfänglich bezahlen.
2: Die Bundesregierung arbeitet ja gerade an einer Reform der Pflegeversicherung. Was könnte auf Pflegeheimbewohner denn damit zukommen, wenn die Reformpläne so umgesetzt werden?
3: Ja, die Pflegekassen haben genauso wie die Krankenkassen finanzielle Probleme. Die Bundesgesundheitsministerin Nina Wagen muss also auch hier mal wieder sparen und hat einen Vorschlag gemacht. Auf den konnte sich die Bundesregierung bisher aber noch nicht einigen. Der Vorschlag von Nina Wagen, der zielt darauf ab, dass die Beiträge für die Pflegeversicherung nicht immer weiter steigen. Also Versicherte und Arbeitgeber eben nicht von Monat zu Monat mehr oder von Jahr zu Jahr mehr bezahlen müssen. Dieser Vorschlag würde aber auch dazu führen, dass die Kosten fürs Pflegeheim, die die Bewohner selbst zahlen müssen, noch mal weiter steigen. Geplant ist nämlich, dass Zuschüsse der Pflegeversicherung für Pflegebedürftige im Heim erst später als bisher gezahlt werden sollen. Und schon jetzt ist es so, dass viele die Kosten fürs Heim selbst gar nicht mehr bezahlen können. Dann springen die Sozialämter ein. Also rund 40% der Bewohner sind heute schon auf die sogenannte Hilfe zur Pflege angewiesen. Und die Kommunen befürchten, dass, wenn die Reform so kommen sollte, dieser Anteil eben weiter steigen könnte und damit die Kommunen auch durch die Pflege weiter belastet werden können. Aber wie gesagt, noch hat sich noch nicht mal die Bundesregierung auf diesen Gesetzentwurf geeinigt und im Bundestag ist er längst noch nicht angekommen.
2: Soweit Informationen von unserer Hauptstadtkorrespondentin Birte Sönnigsen.
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1: Um 13.30 Uhr mit Astrid Fietz. Bundespräsident Steinmeier hat an die 180 Todesopfer der Flutkatastrophe im Ahrtal erinnert. Am Rande einer Ausstellungseröffnung zum 5. Jahrestag dankte er Einwohnern und allen, die an den Wiederaufbau der zerstörten Ortschaften geglaubt und geholfen hätten. Aus Bad Neuenahr-Ahrweiler, Christian Giesekessler.
4: Im Anschluss will Bundespräsident Steinmeier auf einem Friedhof in Ahrweiler einen Kranz für die Opfer der Flutkatastrophe niederlegen. Am Abend wird auch Bundeskanzler Friedrich Merz in Ahrweiler erwartet. Er will sich im Rahmen einer Gedenkveranstaltung an die Menschen im Ahrtal wenden. Es ist das erste Mal, dass Merz als Bundeskanzler ins Ahrtal reist. Die Flutkatastrophe vor 5 Jahren hat nicht nur das Ahrtal hart getroffen. Insgesamt sind in Rheinland-Pfalz und Nordrhein-Westfalen über 180 Menschen gestorben. Der Wiederaufbau in den betroffenen Kommunen ist noch lange nicht abgeschlossen und wird teilweise noch Jahrzehnte dauern.
1: Die US-Luftwaffe hat offenbar erneut Ziele im Iran attackiert. Die Behörden dort berichten unter anderem, dass die Stadt Bushehr im Süden des Landes angegriffen worden sei. Dort steht das einzige aktive Atomkraftwerk im Iran. Auch aus anderen Landesteilen werden Angriffe gemeldet, etwa aus der Stadt Abadan, wo die älteste Ölraffinerie der Golfregion stehen soll. Über Schäden oder Opfer gibt es bislang keine Informationen. Vorher hatte das US-Militär bereits mehrere Inseln und Orte entlang der Straße von Hormuz bombardiert. Außerdem kündigte Präsident Trump an, in der Region erneut iranische Häfen zu blockieren. Unwetter haben in Norddeutschland zahlreiche Einsätze ausgelöst und Schäden verursacht. In einigen Regionen mussten die Feuerwehren hunderte Male ausrücken. Laura Janke aus der NDR Nachrichtenredaktion gibt einen Überblick.
5: Überflutete Straßen und Unterführungen, vollgelaufene Keller, umgestürzte Bäume. Die Einsatzkräfte hatten alle Hände voll zu tun. Im Kreis Pinneberg in Schleswig-Holstein saßen auch Autos fest, darunter ein Polizeiwagen. Und es gab Unfälle wegen Aquaplaning. In Niedersachsen war unter anderem die Region Hannover betroffen. Der Flughafen musste kurzzeitig den Betrieb einstellen. Weiter südlich in Saarstedt befreite die Feuerwehr eine Frau aus ihrem Keller. Wassermasten hatten sie dort eingeschlossen. Für ungewöhnliche Bilder, aber auch erhebliche Schäden sorgten heftige Hagelschläge. Im Landkreis Harburg zerbeulten dicke Eiskörner Autos und auch Dächer wurden beschädigt. In Mecklenburg-Vorpommern im Kreis Ludwigslust-Parchim kamen Hagelkörner runter, die teilweise so groß waren wie Tennisbälle. Anwohner griffen zu Schaufeln und Schneeschiebern, die Feuerwehr unterstützte sogar mit Radladern.
1: Das erste Militärmanöver der sogenannten Koalition der Willingen der Ukraine-Unterstützer soll im kommenden Herbst in Polen stattfinden. Nach Angaben von Ministerpräsident Tusk werden neben den polnischen Streitkräften unter anderem Truppen aus Frankreich und Großbritannien teilnehmen. Die Koalition plant eine multinationale, von Europa geführte und von den USA unterstützte Truppe. Sie soll im Fall eines Waffenstillstands zwischen Russland und der Ukraine helfen, die Sicherheit der Ukraine zu gewährleisten. Zwischen Cuxhaven und Hamburg-Neugraben fahren seit dem frühen Morgen keine Züge. Nach Angaben der Polizei hatte in der Nacht bei Neu-Wulmsdorf im Kreis Harburg ein Verteilerkasten der Deutschen Bahn gebrannt. Die Behörden vermuten Brandstiftung. Lisa Göllert aus dem Studio Lüneburg zum Stand der Ermittlungen.
7: Die Polizei geht davon aus, dass der oder die Täter zielgerichtet Infrastruktur beschädigen oder zerstören wollten. Das Fachkommissariat für Staatsschutzdelikte hat die Ermittlungen übernommen. Zur Tat bekannt habe sich aber bislang niemand. Eine Art Bekennerschreiben gibt es laut den Ermittlern nicht. Die Polizei sucht weiter nach Zeugen. Es ist nicht die erste Brandstiftung an der Strecke in Neu-Wulmsdorf. Im November 2025 brannte dort ein Kabelschacht an den Bahngleisen. Der oder die Täter konnte die Polizei aber bislang nicht finden.
1: In dem bekannten Wald von Fontainebleau in der Nähe von Paris kämpfen Feuerwehrleute weiter gegen ein großes Feuer. Laut den Behörden wurden bislang rund 2000 Hektar Land zerstört. Das entspricht in etwa der 12-fachen Fläche der Hamburger Außenalster. Zwei Männer wurden wegen des Verdachts auf Brandstiftung festgenommen. Kai Rienicker in Paris zum aktuellen Stand der Löscharbeiten.
9: Also das ist schon einer der größten Brände, den es hier in Nordfrankreich, muss man sagen, in den letzten Jahrzehnten überhaupt gegeben hat. Da sind 4 von diesen Löschflugzeugen im Einsatz, die Frankreich hat. Frankreich hat etwa ein Dutzend davon. Und die können natürlich nicht zur gleichen Zeit überall sein. Wir haben ungefähr 20 Brände parallel. Da muss man dann jedes Mal priorisieren. Ohne diese Löschflugzeuge wäre der Brand wahrscheinlich überhaupt nicht in den Griff zu kriegen hier in der Nähe von Paris.
1: 2 Monate nach dem Angriff durch einen Tiger in Sachsen ist ein 72 Jahre alter Mann gestorben. Laut Staatsanwaltschaft Leipzig starb er in einem Krankenhaus, in dem er seit dem Vorfall stationär behandelt wurde. Der Mann war Mitte Mai in einer privaten Raubtieranlage von einem Tiger schwer verletzt worden, der aus seinem Gehege entkommen war. Die Staatsanwaltschaft ermittelt wegen des Verdachts der fahrlässigen Tötung gegen die Halterin des Tiers. Das waren die Nachrichten.
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10: Heute Nachmittag oft sonnig, gebietsweise aber auch ein paar Wolken. Im Süden von Niedersachsen kann es auch immer mal wieder regnen und dort sind auch kräftige Gewitter möglich. 22 Grad heute maximal auf Usedom bis 30 Grad in Bad Bentheim. Morgen auch viel Sonne und meist trocken bei 22 bis 30 Grad. Am Donnerstag immer mal wieder Regen, dann ebenfalls 22 bis 30 Grad. NDR Info, der Verkehrsservice A1 Bremen Richtung Osnabrück zwischen Wildeshausen Nord und Ahlhorner Heide, 6 Kilometer stockend vor der Baustelle. A1 Osnabrück Richtung Bremen zwischen Bremen-Brinkum und Arsten, 3 Kilometer Stau. Die A2 Berlin Richtung Hannover ist zwischen Braunschweig-Wartenbüttel und Hämeler Wald wegen Bergungsarbeiten gesperrt. Dadurch staut es sich vor der Sperrung und in Höhe Peine. Eine Umleitung ist eingerichtet. A7 Hannover Richtung Flensburg zwischen Hamburg-Hausbruch und dem Elbtunnel, 5 Kilometer stockend. Und A27 Bremen Richtung Bremerhaven zwischen Bremerhaven Süd und Geestemünde, 4 Kilometer stockend. Im Studio Alex Franz, einen schönen guten Tag.
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10: Ja, Australien hat es ja vorgemacht und auch Europa könnte bald nachziehen bei der Altersbeschränkung für Social Media. Scrollen und liken demnächst also womöglich erst ab 13 Jahren oder vielleicht auch erst ab 16 Jahren. Aber warum eigentlich eine Beschränkung nur für Jugendliche? Müsste es nicht für alle Regeln geben? Müssten nicht auch Erwachsene lernen, mit Social Media umzugehen?
11: Quick Connect, wie halten Sie in Verbindung? Ich bin Gabi. Womit kann ich dir helfen?
12: Ich lasse das alberne Geduze jetzt mal durchgehen. Hauptsache, ich komme wieder rein.
11: Wo liegt denn das Problem?
12: Ja, was weiß ich? Ich komme plötzlich nicht mehr rein. WhatsApp, Facebook, Insta, TikTok, überall schwarzer Bildschirm.
11: Ah ja, Sie haben Probleme bei der Social-Media-Kommunikation?
12: Probleme? Da geht überhaupt nichts mehr.
11: Sind Sie jünger als 13 Jahre?
12: Hallo, klinge ich wie ein Schulkind? Ich bin Jahrgang 84.
11: Ihr Alter beträgt also 42 Jahre.
12: Naja, wenigstens rechnen klappt noch. Kann ich jetzt bitte endlich wieder ins Netz?
11: Ich habe deinen Anschluss überprüft. Du hast deine MKP noch nicht abgelegt.
12: MK was?
11: MKP, das ist die Medienkompetenzprüfung. Um sicherzustellen, dass du durch die Nutzung der sozialen Medien keinen Schaden nimmst, musst du zur Freischaltung deine Medienkompetenz nachweisen. Möchtest du die Prüfung auf unserer Online-Plattform ablegen oder bist du mit einer verbalen Sofortprüfung einverstanden?
12: Prüfung? Was? Jetzt? Ja.
6: Das war eine Frage mit oder. Da ist ja keine gültige Antwort.
12: Bin ich hier in der Deutschstunde oder bei der Telefonberatung?
6: Wenn du dir über den Status oder deine derzeitige Tätigkeit nicht sicher bist, ist eine gültige Prüfung nicht möglich.
12: Himmel, das war eine rhetorische Frage. Können wir jetzt bitte mit dem Quiz anfangen? Ich habe da ein paar richtig wichtige Chats am Laufen.
6: Nun gut, Aufgabe Nummer 1. Nenne mir mindestens 3 Influencer aus den Bereichen Mode, Lifestyle und Mental Health.
12: Was weiß denn ich? Dieser ganze Krempel geht mir am Arm vorbei.
6: Diese Antwort ist korrekt. Hättest du sofort 3 Namen nennen können, wärest du wahrscheinlich bereits stark abhängig oder gefährdet. Zweite Aufgabe. Erläutere mit wenigen Worten, was ein Algorithmus ist.
12: Das ist irgend so eine elektronische Rechenmasche, die versucht, mich möglichst lange am Bildschirm zu halten.
6: Das ist zwar nicht die exakte Definition, aber für diesen Zweck können wir das gelten lassen. Letzte Frage. Traust du dir zu, mit KI generierte Bilder, Audios oder Beiträge zu erkennen?
12: Ja, aber sowas von mich täuscht man nicht so leicht. Kann ich denn jetzt endlich wieder loslegen?
6: Leider nein. Vor Mitte des nächsten Monats wird das nichts mehr. Du hast bei der letzten Frage nämlich total versagt. Schließlich hast du nicht gemerkt, dass ich ein Chatbot bin.
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2: Rund 10.000 Industriearbeitsplätze gehen laut Studien jeden Monat in Deutschland verloren. Grund sind nicht nur hausgemachte Probleme, sondern die Übermacht Chinas. Hochsubventionierte chinesische Unternehmen drängen deutsche Firmen aus den internationalen Märkten. Bei ihrem Koalitionsausschuss Anfang Juli haben sich die Spitzen von CDU, CSU und SPD auf einen robusteren Kurs gegenüber China verständigt. Und auch beim deutsch-französischen Ministerrat in dieser Woche dürfte China Thema werden. Ruth Kirchner mit Einzelheiten.
8: Ein unscheinbarer Besprechungsraum im Reichstag. An der Wand ein Gemälde mit dem Titel Panik. Der Name des Bildes passt irgendwie zu dem, was Anton Hofreiter von den Grünen und Johannes Volkmann von der CDU in ungewöhnlicher Einmütigkeit vortragen und später in Interviews wiederholen.
13: Die Situation ist dramatisch. Deutschland verliert 10.000 Arbeitsplätze pro Monat und ein erheblicher Teil darauf ist aus unfairen Wettbewerb aus China zurückzuführen.
8: Der CDU-Politiker Volkmann beschäftigt sich seit Jahren mit China, warnt vor Abhängigkeiten und staatlich subventionierten Überkapazitäten, mit denen chinesische Unternehmen Konkurrenten aus dem Markt drängen, gerade in für Deutschland wichtigen Bereichen wie der Automobilindustrie und beim Maschinenbau. Mit Hofreiter verbindet ihn die Sorge um den Industriestandort Deutschland. Der Grüne sagt, ohne Gegenmaßnahmen droht eine Deindustrialisierung mit dramatischen Folgen.
14: Es wird am Ende dazu führen, dass der Eindruck da ist, dass die chinesische Diktatur den Systemwettbewerb gegen die freiheitliche Demokratie gewonnen hat. Das heißt, wenn wir uns nicht wehren, verlieren wir Wohlstand und Freiheit.
8: Die Warnungen vor dem sogenannten China-Schock werden seit Monaten lauter. Die Krise bei Volkswagen, in der gesamten Automobilindustrie, die schwächelnde deutsche Wirtschaft. Die Probleme sind nicht nur hausgemacht und lassen sich allein durch innenpolitische Reformen nicht lösen, sagen Volkmann und Hofreiter. Diese Erkenntnis hat sich auch in der Bundesregierung durchgesetzt. Kanzler Friedrich Merz betonte zuletzt:
15: Wir stellen uns dem internationalen Wettbewerb, aber wir wehren uns auch gegen unfaire Handelspraktiken. Und das ist eine Aufgabe, die wir gemeinsam mit der Europäischen Union auch angehen.
8: Bei ihrem Koalitionsausschuss Anfang des Monats hat die Koalitionsspitze erstmals ausbuchstabiert, welche Maßnahmen Deutschland auf EU-Ebene mittragen könnte. Zum Beispiel höhere Ausgleichszölle, Klauseln, die EU-Anbietern bei bestimmten öffentlichen Förderprogrammen den Vorrang geben. In Einzelfällen könnten sogar Investoren aus dem außereuropäischen Ausland verpflichtet werden, technologisches Wissen an ihre EU-Partner weiterzugeben. CDU-Außenpolitiker Volkmann spricht von einem guten Signal.
13: Das ist ein wichtiger und richtiger Schritt, der zeigt, dass Deutschland eine Schubumkehr einleitet in der China-Politik. Auf dieses Signal müssen jetzt vor allem auf europäischer Ebene konkrete Maßnahmen folgen.
8: Und auch Oppositionspolitiker Hofreiter sieht positive Ansätze.
14: Es geht langsam in die richtige Richtung, aber es passiert alles viel zu langsam. Wir haben auch das Problem, dass die Bundesregierung viel zu lange auf europäischer Ebene gebremst hat.
8: Lange hat die Bundesregierung vor allem auf gute Zusammenarbeit mit China gesetzt. gesetzt auf den großen Absatzmarkt, auf China als Produktionsstandort. Große Konzerne wie die deutschen Autobauer, BASF oder Siemens haben massiv in China investiert. Sie fürchten Nachteile, sollte Brüssel eine härtere Gangart beschließen. China droht bereits mit Gegenmaßnahmen. Das würde Deutschland hart treffen, räumt Volkmann ein. Aber
13: es kann nicht in unserem nationalen Interesse sein, dass wir Stück für Stück unseren Mittelstand an chinesische Überkapazitäten verfüttern, in der Hoffnung, dass einige deutsche Großunternehmen als letztes gefressen werden.
8: Im Herbst will die EU-Kommission Vorschläge für den weiteren Umgang mit China machen. Frankreich drängt auf einen harten Kurs, spricht von der China-Dampfwalze, die Europa platt zu machen droht. Soweit würde die Bundesregierung in ihrer Wortwahl nicht gehen, aber zumindest etwas härter und im Ton etwas schärfer als bisher dürfte auch ihre China-Politik künftig ausfallen.
2: Ein Bericht von Ruth Kirchner. 5 Jahre nach der Ahrtal-Flut gedenken die Menschen heute der Opfer. Wir sprechen heute hier im Programm natürlich auch ausführlich über dieses Thema. Gleich blicken wir unter anderem auf die Frage, wie sich die Ahr selbst und die Natur drumherum nach der Flut erholt haben. Aber der Jahrestag ist auch jetzt eines der Themen in unserem kurzen Überblick mit Astrid Fietz.
1: Die Flutkatastrophe an der Ahr und in anderen Teilen Westdeutschlands jährt sich heute zum 5. Mal. Dazu sind in Rheinland-Pfalz und Nordrhein-Westfalen viele Gedenkveranstaltungen geplant. Bundespräsident Steinmeier ist ins Ahrtal gereist. Er nahm an einer Ausstellungseröffnung teil und will einen Kranz niederlegen. Im Juli 2021 hatte extremer Starkregen verheerende Überschwemmungen ausgelöst. 184 Menschen starben. Bundesfamilienministerin Prien hat die geplanten Sparmaßnahmen beim staatlichen Unterhaltsvorschuss verteidigt. Auf NDR Info sagte die CDU-Politikerin, es gehe darum, Länder und Kommunen zu entlasten. Dazu müsse die Rückforderung des Geldes verbessert und auch der Druck auf säumige Zahler, zumeist Väter, erhöht werden. Zudem werde die Ausweitung des Unterhaltsvorschussrechts von 2017 in Teilen zurückgenommen. Auf die Bahnstrecke zwischen Hamburg und Cuxhaven ist offenbar ein Brandanschlag verübt worden. In der vergangenen Nacht brannte ein Verteilerkasten bei Neu-Wulmsdorf. Dadurch wurden Signalleitungen beschädigt. Die Polizei geht von Brandstiftung aus. Der Zugverkehr ist unterbrochen. Einen ähnlichen Anschlag hat es am Wochenende in Nordrhein-Westfalen gegeben. Dazu bekannte sich eine linksextreme Gruppe namens Angry Birds. Das Wetter in Norddeutschland. Freundlich und überwiegend trocken. Im südlichen Niedersachsen teils kräftige Gewitter. 22 bis 30 Grad. Soweit der kurze Überblick. Es geht weiter mit Alex Franz.
2: Vielen Dank. Es ist bemerkenswert, was im Ahrtal geleistet wurde. Doch macht der Wiederaufbau die Region wirklich sicherer? Das untersucht unter anderem der Forschungsverband Monar. Was Wissenschaftler und Umweltschützer schwierig finden, dass alles genau wieder dort aufgebaut wurde, wo es vor 5 Jahren in den Fluten versank. Kerstin Peetz berichtet.
16: Der Zustand der Ahr wird laufend kontrolliert, und zwar vom eigens gegründeten Forschungsverbund Monar. Projektleiterin Professor Dr. Carola Winkelmann sagt, der Fluss habe sich recht schnell erholt, seine Wasserqualität sei auf dem Stand von vor der Flut. Trotzdem hinterlässt die Flut Spuren, auf Dauer.
17: Es wird vermutlich nicht mehr wie vorher. Das ist auch eine Erkenntnis, die wir gezogen haben aus unseren Analysen. Es kommen nicht alle Arten zurück.
16: Die Biodiversität entwickelt sich nicht gut. Das Hochwasser hatte viele Uferbäume mitgerissen, was noch stand, wurde anschließend weitgehend gefällt. Jetzt fehlt der Schatten und die Ahr erwärmt sich stärker. Das begünstigt ein extremes Algenwachstum, sagt Carola Winkelmann.
17: Diese Algenmassenentwicklungen schädigen sowohl die Fische als auch die Wirbellosen. Und diese Erscheinungen werden jetzt intensiver und häufiger. Und das liegt eben an einer Kombination von Klimawandel und Änderungen durch die Flut und die Wiederaufbaumaßnahmen. Da stehen wir also vor neuen Problemen in Zukunft.
16: Ökologie und Hochwasserschutz könnten Hand in Hand gehen. Doch von der Flut neu geschaffene Nebenarme und Kiesbänke der Ahr wurden mit Baggern beseitigt, das Flussbett begradigt und durch Aufschüttung verengt, sodass die Ahr heute an manchen Stellen sogar noch schmaler ist als vor der Flut. Dabei hätte der Fluss mehr natürlichen Auslauf gebraucht, gerade im Ernstfall. Simon Lang vom BUND in Ahrweiler.
19: Zumal es unser Anliegen ist, das Ganze auch immer so von zwei Seiten zu betrachten, nicht nur Hochwasser als extremes Ereignis, sondern eben auch Dürre. Und da wären natürlich irgendwelche naturnahen Möglichkeiten durch ja, Versickerungsmulden in Wäldern durch Entsiegelung von Böden eben in unseren Augen für beide Sachen zielführender als der reine technische Hochwasserschutz.
16: Ein weiterer Konflikt: Die allermeisten Gebäude im Ahrtal wurden an Ort und Stelle wieder aufgebaut, nun aber hochwasserfest. Eine Voraussetzung für staatliche Fördergelder. Dieser Aufbau am selben Ort sei oft kritisch, sagt Professor Dr. Holger Schüttrumpf vom Institut für Wasserbau und Wasserwirtschaft der RWTH Aachen.
20: Wir hätten uns eher gewünscht, dass man die Anreize gesetzt hätte, woanders aufzubauen, um ja eigentlich nicht wieder Fakten zu schaffen für das nächste Ereignis. Denn momentan sieht das so aus, dadurch, dass eigentlich ja fast alle Gebäude wieder aufgebaut worden sind, fehlt uns die Möglichkeit, dem Fluss Raum zu geben. Und dadurch brauchen wir eigentlich auch die großen Hochwasserrückhaltebecken.
16: 17 Hochwasserrückhaltebecken im Oberlauf der Ahr sind geplant für geschätzte 1,7 Milliarden Euro. Der BUND ist skeptisch angesichts der Konsequenzen für die Landschaft und auch der tatsächlichen Wirkung.
19: Zum einen, weil es nach Modellrechnungen zwar die Flutspitze kappen würde, aber es würde trotzdem zu einer Überflutung im Ahrtal kommen. Die wäre halt nicht so hoch, wie sie 21 war, aber es wäre jetzt auch nicht so, als wenn das Ahrtal dann von Überflutungen verschont bleiben würde.
17: Wenn die A 17 Staubecken braucht, wie viel braucht die Nette, wie viel braucht die Sieg? Ja, also das ist ja unendlich, wir können nicht ganz Deutschland mit Staubecken pflastern. Was wir stattdessen machen müssen, ist meiner Ansicht nach einen Katastrophenschutz entwickeln, der diese dramatischen Folgen für Leib und Leben verhindert.
16: Carola Winkelmann denkt an hochwasserfeste Infrastruktur, gepaart mit ökologischen Maßnahmen. Die 17 angedachten Hochwasserrückhaltebecken jedenfalls sind Zukunftsmusik. Das erste ist frühestens in einigen Jahren fertig. Aktueller Schutz vor einer neuen Flut? Fehlanzeige.
20: Also wir müssen davon ausgehen, dass sich das Ereignis von 2021 wiederholen wird. Das zeigt uns einfach die Hochwasserhistorie des Ahrtals. Und es kann auch sein, dass es sich relativ frühzeitig wiederholt.
16: Durch den Klimawandel wird Hochwasserschutz noch an Bedeutung gewinnen. Unklar, ob die Ahr wartet, bis Lösungen gefunden sind.
2: Kerstin Peetz berichtete.
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2: Die Sommerferien sind ja nun in allen vier norddeutschen Bundesländern gestartet. Und das heißt für die meisten Schulkinder 6 Wochen frei, ausschlafen, vielleicht verreisen und einfach mal das machen, worauf man Lust hat. Und da haben wir ein bisschen Inspiration. Ob auf einer langen Autofahrt in den Urlaub oder an einem verregneten Ferientag zu Hause, ein gutes Hörspiel auf den Ohren ist da doch genau das Richtige. Ein tolles Angebot für Kinder gibt es in der kostenlosen ARD Sounds App. Und Hanna Freitag hat daraus 3 Hörtipps für Kinder rausgesucht.
21: Hey du, wir brauchen deine Hilfe.
22: Ja, wir sind durch ein magisches Portal in die Unterwelt gesaugt worden und kommen.

0: Wer kennt dieses Intro? Das ist die Titelmusik der Pfefferkörner, Hamburgs bekanntester Kinderdetektivbande. Viele kennen die Pfefferkörner wahrscheinlich aus dem Fernsehen, aber es gibt die Fälle auch als Hörspiel. Mittlerweile ist die 14. Generation der Pfefferkörner am Start. Tara, Jules, Marlene, Piet und Kofi. Und bei denen ist einiges los.
1: Alles klar, wir übernehmen St. Pauli.
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4: Holen Sie 4 Millionen aus dem Tresor in 100-Euro-Scheinen.
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0: Wer jetzt auf den Geschmack gekommen ist, mittlerweile 3 Staffeln sind kostenlos in der App ARD Sounds verfügbar. Und der 3. Hörspieltipp richtet sich an die ganze Familie und an alle, die es lustig mögen. In der NDR-Comedy Die Meyers vom Mars geht es in 10 Folgen gemeinsam mit Familie Meyer auf eine abenteuerliche Reise durchs Weltall.
8: Logbuch der Space Arche Alpha. Missionstag 1. Ich bin Carlotta Meyer, ich bin 10 Jahre alt. Wenn ihr das hier hört, bin ich mit meiner Familie schon auf dem Mars, um zu testen, ob da normale Menschen so alltagsmäßig leben können.
0: Aber als die 4 schon in der Rakete sitzen, stellt sich heraus, es hat eine Verwechslung gegeben. Mit den verplanten Meyers ist die falsche Familie Meyer auf dem Weg zum Mars.
9: Mama, Carlotta versucht Aliens zu züchten.
8: Papa, Carlotta wieder ins Waschbecken gestrullert.
10: Kinder, euer Vater fackelt die Küche der Marsstation ab.
11: Und ich steck mal wieder in der Luftschleuse fest.
0: Die Meyers bringen die Mission ordentlich durcheinander. Da ist Chaos vorprogrammiert und Lachen inklusive. Die Familiencomedy von Autor Martin Tietjen ist übrigens prominent besetzt. Linda Zervakis spricht Mutter Delia und Lukas Nimschek von der Kinderband Deine Freunde den Vater Roland Meyer.
12: Wie viele Übergangsjacken brauche ich denn eigentlich? Oder gibt es auf dem Mars gar keine Übergangssaison und man braucht nur Winterjacken und einen leichten Polunder für laue Sommerabende? Ich weiß es nicht.
13: Wenn meine Helene Fischer-CDs auf dem Flug zum Mars kaputt gehen, können die von der Skotto-Raumfahrtbehörde sich schon mal auf meinen Schmerzgriff freuen.
14: Die Meyers vom Mars.
15: Die NDR-Familien-Comedy, die Meyers vom Mars. Kinderkrimis mit den Pfefferkörner-Hörspielen oder auch das interaktive Abenteuer in der Unterwelt. Hanna Freitag war das mit 3 Ferienhörtipps für Kinder ab Grundschulalter.
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15: Zu den Themen internationaler Kommentare gehören verschiedene Aspekte des Iran-Kriegs. US-Präsident Trump hat erklärt, die USA wollten künftig für die sichere Durchfahrt der Straße von Hormus Gebühren in Höhe von 20% des Frachtwertes beanspruchen. Der Sydney Morning Herald aus Australien hält das für einen absurden Einfall.
17: Trump könnte allerdings zu enormen Kosten, da die USA dafür dauerhaft erhebliche militärische Ressourcen einsetzen müssten, die Kontrolle über eine Wasserstraße erlangen, die dann aber vermutlich kaum noch ein Schiff mit wertvoller Ladung nutzen würde. Eine Maut von 20% ist eine absurde Idee, vermutlich etwas, das Trump selbst ausgeheckt und ohne Rücksprache mit führenden Mitgliedern seiner Regierung veröffentlicht hat.
15: Und der Telegraph aus den Niederlanden fragt nach den Aussichten für Verhandlungen mit dem Iran.
17: Das Rahmenabkommen der USA mit dem Iran war zum Scheitern verurteilt. Satellitenbilder zeigen, dass der Iran den Bau von Nuklearanlagen fortsetzt, ein klarer Verstoß gegen das Abkommen. Das darf nicht überraschen. Wenn es um das Wettrennen um die Atombombe geht, lügt und betrügt das Regime schon seit Jahren. Es ist eine Illusion zu glauben, dass Diplomatie den Iran ändern wird, solange dort die Revolutionsgarde das Sagen hat. Verhandlungen mit diesem verbrecherischen Regime sind daher völlig aussichtslos.
15: Themenwechsel. The Guardian aus Großbritannien kommentiert das Ringen in der EU um eine gemeinsame Industriestrategie, auch vor dem Hintergrund der Kürzungspläne des Volkswagen-Konzerns.
17: EU-Industriekommissar Séjourné hat den angekündigten Stellenabbau bei VW als Weckruf bezeichnet und betont, wie dringend notwendig es ist, entschlossen zu handeln, um unsere Märkte vor unlauteren Praktiken unserer globalen Wettbewerber zu schützen. Die EU hat Trümpfe in der Hand, wenn sie versucht, ihre eigenen Industrien auf die gleiche Weise zu fördern, wie es China getan hat und weiterhin tut.

0: Letztendlich ist es auch in Chinas Interesse, faireren und nachhaltigeren Beziehungen zur EU zuzustimmen, da es sich nicht mehr auf einen einfachen Zugang zum US-Markt verlassen kann und weiterhin unter einer schwachen Binnennachfrage leidet.
1: Und La Stampa aus Italien wirft einen Blick auf Russlands Taktik gegen Europa.
0: Das Ziel besteht nicht nur darin, zu zerstören, sondern auch im Voraus zu erfahren, was die westlichen Regierungen über die Ukraine denken, welche Waffen geliefert werden und wie lange die Unterstützung für Kiew anhalten wird. Zugleich wird demonstriert, dass man in den Alltag der Europäer eingreifen kann, wobei man knapp unter der Schwelle bleibt, die eine militärische Reaktion der NATO rechtfertigen würde. Russland muss nicht sofort einen Stromausfall herbeiführen. Ihm ist es genug, zu zeigen, dass es dazu in der Lage ist. Es ist der Krieg vor dem Krieg.
1: Und das waren Auszüge aus Kommentaren der internationalen Presse, zusammengestellt heute von Felix Sprung.
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1: Um 14 Uhr mit Astrid Fietz. Städte und Gemeinden im Ahrtal erinnern heute an die Flutkatastrophe vor 5 Jahren. Mehr als 180 Menschen waren dabei ums Leben gekommen. Das zentrale Gedenken findet heute Abend auf dem Marktplatz in Bad Neuenahr-Ahrweiler statt. Auch Bundeskanzler Merz wird teilnehmen. Bundespräsident Steinmeier eröffnete am Mittag in Altenahr eine Ausstellung mit Bildern von Flutüberlebenden. Steinmeier sagte, er freue sich sehr, dass eine Schau zustande gekommen sei, die an die betroffenen Menschen erinnere.
2: Die Gesichter zeigen, ja, das war ein Ort, eine Region der Zerstörung, aber es war auch eine des Wiederaufbaus. Und insofern, wenn wir heute zurückschauen, hat dieser Ort eine furchtbare Katastrophe erlebt, aber er ist auch ein Ort, der für Solidarität steht, für Würde, ich glaube inzwischen auch für Stolz. Alles das werden wir nicht vergessen an diesem 5. Jahrestag.
1: Bundespräsident Steinmeier. Die US-Luftwaffe hat offenbar erneut Ziele im Iran attackiert. Die Behörden dort berichten unter anderem, dass die Stadt Bushehr im Süden des Landes angegriffen worden sei. Dort steht das einzige aktive Atomkraftwerk im Iran. Auch aus anderen Landesteilen werden Angriffe gemeldet. Vorher bombardierte der Iran als Reaktion auf andere US-Angriffe unter anderem Schiffe in der Straße von Hormus sowie Ziele in Bahrain und Jordanien. Aus der NDR-Nachrichtenredaktion Veronika Streuer.
3: Teheran sandte außerdem eine Botschaft an Jordanien. Darin wurde die Bevölkerung aufgerufen, die Zusammenarbeit mit dem US-Militär zu beenden. So könnte die Sicherheit in der Region wiederhergestellt werden. Das US-Militär hatte zuvor mehrere iranische Inseln und Orte entlang der Küste bombardiert. US-Präsident Trump kündigte außerdem eine Seeblockade gegen den Iran an. Diese soll demnach heute um 22 Uhr deutscher Zeit in Kraft treten. Außerdem will Trump eine Art Schutzgebühr für alle Schiffe erheben, die die Meerenge passieren wollen. Die Summe soll 20% des jeweiligen Frachtwerts betragen.
1: Dieser Plan von US-Präsident Trump stößt auf Kritik. Nach Ansicht der deutschen Reeder würden höhere Kosten für Schifffahrtsunternehmen auch höhere Kosten für Verbraucher nach sich ziehen. Laut dem Hauptgeschäftsführer des Verbands Deutscher Reeder Krüger steht damit auch grundsätzlich das System der freien Schifffahrt in Frage, sagte er der Wirtschaftswoche. Ein Unwetter hat am Abend und in der Nacht für vollgelaufene Keller und überflutete Straßen gesorgt. Die Feuerwehr musste allein in Niedersachsen gut 600 Mal ausrücken. Aus der NDR-Nachrichtenredaktion Karl Schreiber.
4: In Heidenau im Landkreis Harburg haben große Hagelkörner Autoscheiben zertrümmert und Dächer beschädigt, so die Feuerwehr. Der Flughafen in Hannover musste laut Medienberichten kurzzeitig den Betrieb einstellen. In Schleswig-Holstein war vor allem der Kreis Pinneberg von dem Unwetter betroffen. In Elmshorn standen innerhalb kürzester Zeit Straßen, Keller und Tiefgaragen unter Wasser. Dort ist auch ein Polizeiauto während eines Einsatzes auf einer überfluteten Straße stecken geblieben. Im Landkreis Ludwigslust-Parchim in Mecklenburg-Vorpommern haben tennisballgroße Hagelkörner für zahlreiche Feuerwehreinsätze gesorgt.
1: Im Müritz-Nationalpark in Mecklenburg-Vorpommern kämpfen etwa 300 Feuerwehrleute weiter gegen den Waldbrand. Die Lage hat sich aber etwas entspannt. Nach Angaben der Einsatzleitung bewegt sich das Feuer nur sehr langsam voran. Die betroffene Fläche hat sich seit gestern Abend auch nicht vergrößert. Es brennt auf etwa 150.000 Quadratmetern. Die Löscharbeiten werden weiterhin erschwert, weil sich auf dem ehemaligen Truppenübungsplatz Munition im Boden befindet. Die Verbraucherschutzorganisation Foodwatch hat ihren Negativpreis Goldener Windbeutel vergeben. Er geht an ein angebliches Gesundheitsgetränk mit hohem Einkaufspreis vom Unternehmen Lavita. Sabine Schütze aus der ARD-Verbraucherredaktion erläutert, wie Foodwatch den Schmähpreis begründet.
5: 50 Euro für einen halben Liter Saft aus Konzentraten, nur weil hier reichlich Mikronährstoffe zusätzlich reingekippt worden sind. Das allein ist schon unglaublich. Auf der Flasche selbst steht groß das Versprechen, fit fürs Leben zu machen, was immer das heißen soll. Dieser Spruch versucht, ein konkretes rechtswidriges Gesundheitsversprechen zu umgehen, bleibt deshalb eben auch so nebulös. Dazu kommt, dass etliche Vitamine überdosiert sind. Das heißt, dass sie beispielsweise für Menschen problematisch werden können, die blutverdünnende Medikamente nehmen. Ein entsprechender Hinweis auf der Flasche fehlt natürlich.
1: Das waren die Nachrichten.
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6: Heute Nachmittag Sonne und ein paar Wolken im Wechsel. Im südlichen Niedersachsen auch mal einige Schauer und teils kräftige Gewitter. Sonst aber trocken bei 22 Grad auf Usedom bis 30 Grad heute Nachmittag in Bad Bentheim. Nachts häufig klar, in Südniedersachsen noch letzte Schauer oder Gewitter. Dazu Tiefstwerte von 18 bis 10 Grad. Morgen viel Sonne und meist trocken bei 22 bis 30 Grad. Und am Donnerstag gebietsweise Schauer, ebenfalls 22 bis 30 Grad. NDR Info, der Verkehrsservice A1 Bremen Richtung Osnabrück zwischen Wildeshausen Nord und Ahlhorner Heide 6 Kilometer stocken vor der Baustelle. A1 Osnabrück Richtung Bremen zwischen Bremen-Brinkum und Arsten 3 Kilometer Stau. Die A2 Berlin Richtung Hannover ist zwischen Braunschweig-Wartenbüttel und Hämeler Wald wegen Bergungsarbeiten gesperrt. Dadurch staut es sich vor der Sperrung und in Höhe Peine. Eine Umleitung ist aber eingerichtet. A7 Hannover Richtung Flensburg zwischen Hamburg-Hausbruch und dem Elbtunnel 5 Kilometer stockend. Und A27 Bremen Richtung Bremerhaven zwischen Bremerhaven Süd und Geestemünde 4 Kilometer stockend. Es waren schreckliche Bilder, die man so aus Deutschland bis dahin nicht kannte. Wassermassen bahnen sich brutal durch Straßen, reißen Autos, ganze Häuser und Menschen mit sich. Die Flutkatastrophe 2021 ist nun genau 5 Jahre her. Mehr als 180 Menschen verloren dabei ihr Leben. Die Flut legte auch schwere Mängel im Katastrophenschutz bloß. Pläne für den Ernstfall fehlten ebenso wie Geräte. Und auch die Kommunikation über die Gefahr der Lage war fehlerhaft. Wir schauen nun in 11 km zurück, was vor 5 Jahren passiert ist. Und wir schauen auch darauf, was man aus der Flutkatastrophe gelernt hat. Hier kommt die neueste Folge von 11 km, dem Tagesschau-Podcast.
7: Fünf Jahre nach der folgenschwersten und teuersten Naturkatastrophe, die Deutschland je erlebt hat, schauen wir uns an, wie es im Ahrtal heute aussieht und wie es den Menschen dort geht. SWR-Journalist Konstantin Plecking berichtete damals als einer der ersten vor Ort von der Flut. Bis heute ist er regelmäßig in der Region unterwegs. Wie sichtbar sind die Folgen der Zerstörung noch? Und hat Deutschland in puncto Katastrophenschutz etwas gelernt? Ihr hört 11 km, der Tagesschau-Podcast. Ein Thema in aller Tiefe. Mein Name ist Nadja Mitzkat. Hallo Konstantin.
8: Hallo Nadja.
7: Konstantin, du berichtest ja regelmäßig für den SWR und warst zuletzt auch nochmal wieder im Ahrtal unterwegs. Wie sieht's da aus, jetzt 5 Jahre nach dieser großen Flutkatastrophe?
8: Also wenn man jetzt so durchs Ahrtal durchfährt, dann sieht man viele Gebäude, die schon wieder fertig sind. Aber man sieht auch viele Baustellen, Straßen, Brücken werden gebaut. Das ist so fühlt sich das zumindest an. Überall so ein geschäftiges Treiben, dass irgendwie gerade alles erneuert wird. Viele Privathäuser und Geschäfte, die stehen auch bereits wieder da. Man kann ins Restaurant gehen. Die Menschen leben wieder gut in ihren frisch aufgebauten Häusern. Aber an manchen Stellen gibt es direkt nebendran dann noch Häuser, da ist gar nichts passiert. Das sieht aus wie so eine Zeitkapsel, so eine Ruine, wie kurz nach der Flutkatastrophe. Da ist höchstens der Schlamm rausgemacht worden und dann ist aber weiterhin nichts passiert. Und auch solche Orte gibt es nicht viele und die werden auch immer weniger. Aber natürlich fallen die, wenn man durch die Orte durchfährt, ganz besonders auf. Mein Eindruck ist, der ich jetzt wirklich regelmäßig da wieder hinfahre, dass jedes Mal, wenn man kommt, dass irgendwas Neues wieder da ist, was wieder funktioniert. Und ein großes Ding, was tatsächlich jetzt vor einem halben Jahr passiert ist, ist, dass die Ahrtalbahn wieder auf der gesamten Strecke fährt, auch neu aufgebaut, elektrifiziert und fertig geworden zu einem Zeitpunkt, wo die Bahn gesagt hat, dass sie fertig werden soll. Also das heißt, das große Leuchtturmprojekt, das positive Beispiel, dass es pünktlich fertig geworden ist, gut fertig geworden ist und wieder gut funktioniert, ist im Ahrtal paradoxerweise die Deutsche Bahn.
7: Nicht besonders typisch für den Rest von Deutschland, ne?
8: Das ist richtig.
9: In der Nacht zum 14. Juli 2021 geht es los. Die schlammige Flut steigt schnell an. Ganze Ortsteile werden überschwemmt. Vieles einfach mitgerissen. Erst am nächsten Morgen werden die tatsächlichen Ausmaße der Flut im Ahrtal sichtbar. Eine ganze Region, in nur einer Nacht zerstört.
10: Ich glaube, viele Leute haben noch diese Bilder vor Augen, die zerstörten Häuser, die Unmengen an Schlamm. Wie gucken denn die Leute vor Ort auf diesen Fortschritt, den du gerade geschildert hast? Sind die zufrieden damit?
8: Also teils, teils. Ich glaube, viele Leute, bei denen sozusagen ihr Haus wieder steht, ihr Geschäft wieder funktioniert und so, die sind natürlich zufrieden damit, aber es gibt auch noch Leute, die sind nicht fertig, wo die Baustelle jetzt eben noch läuft, wo es möglicherweise damit irgendwelche Probleme gibt. Ich glaube, man kann bei fast allen sagen, die im Tal ihr Haus wieder, ihr Geschäft wieder aufgebaut haben, dass sie vor allem richtig gekämpft haben und dass das richtig viel Arbeit war in den vergangenen 5 Jahren. Das fängt an davon, dass man erstmal das Haus, dass man alles ausräumt, vom Schlamm befreit. Dann muss das untersucht werden und Gutachter waren schwer zu bekommen. Und dann zahlt die Versicherung. Wie beantrage ich möglicherweise Geld vom Land und vom Bund, um mir zu helfen, dass ich mein Haus wieder aufbauen kann?
10: Die hatten da ja so ein Sondervermögen aufgesetzt, ne?
8: Genau. Also für den Wiederaufbau gab es ein Sondervermögen und aus dem konnte man eben Gelder beantragen, um seine Häuser wieder aufzubauen. Also alle, die keine Versicherung hatten, konnten bis zu 80% des Werts wiederbekommen, um wieder aufzubauen. Aber dazu muss man eben auch sagen, 20% muss man halt trotzdem irgendwie noch selber stemmen, wenn man keine Versicherung hatte. Und es ist halt sehr viel Kraft, die das für die Menschen bedeutet.
10: Dass die Menschen, dass sie das bis heute beschäftigt, liegt ja daran oder auch daran, dass dort nicht nur Gebäude zerstört wurden, Infrastruktur zerstört wurde, sondern es gab auch viele Tote, 135 alleine im Ahrtal. Du hast ja auch mit Leuten gesprochen, von denen Angehörige gestorben sind und die Familie Ort und ihre Tochter Johanna, die ist nämlich in der Flutnacht gestorben. Wie geht's den Eltern heute?
8: Johanna Ort, die war damals 21 und die ist in der Flutkatastrophe gestorben. In Bad Neuenahr hat die gelebt, in dem Erdgeschoss, hat am Abend den Eltern noch ein Video geschickt. Und dann in der Nacht gab es einen Anruf, ja, hier steht alles unter Wasser, ich komme nicht mehr raus. Und das war dann auch wirklich der letzte Anruf. Heute geht es den Eltern ja weiterhin nicht besonders gut, wenn sie an ihre Tochter denken. Die beiden, die trauern bis heute um ihre Tochter. Und Inka Ort zum Beispiel hat bis heute ein Bild, ein Foto von ihrer Tochter jeden Tag dabei.
11: Egal, wo ich halt hingehe, das ist immer in meiner Handtasche. Und das geht auch immer abends mit auf mein Nachttischschränkchen. Und das brauche ich einfach.
8: Sie haben sich auch eine Aufgabe gesetzt oder mehrere Aufgaben gesetzt, die möglicherweise auch helfen, die Trauer zu verarbeiten. Also man muss wissen, Johanna hat die Meisterprüfung gerade bestanden gehabt zur Konditormeisterin und wollte auch eine eigene Patisserie eröffnen. Und die Eltern haben jetzt diesen Traum für sie verwirklicht. In Hamburg gibt es jetzt eine Patisserie, die heißt Patisserie Johanna. Und die Eltern haben die sozusagen in Gedenken an Johanna in Hamburg eröffnet. Und die andere Trauerbewältigung ist, dass sie sich, glaube ich, sehr auch als Sprachrohr für die Hinterbliebenen von Opfern sehen und Gerechtigkeit wollen und deswegen auch stark dafür kämpfen, dass es eine juristische Aufarbeitung der Flutkatastrophe gibt.
10: Konstantin, lass uns mal nochmal zurückgehen in die Nacht vom 14. Juli auf den 15. 2021. Was weiß man heute darüber, warum die Flut das Ahrtal damals so stark getroffen hat?
8: Erstmal natürlich hat es das Ahrtal deswegen so getroffen, weil es so stark geregnet hat. Das hat also über mehrere Tage vorher schon geregnet. Das heißt, die Böden waren komplett gesättigt mit Wasser und dann kam eben eine wirklich riesige Menge Regen vorbei, die im Prinzip statisch fast an einem Ort sich komplett abgeregnet hat. Die Einzugstäler der Ahr, da ist es halt im Prinzip alles runtergelaufen und reingekommen. Und der Regen, der hat sich dann relativ schnell sozusagen an derselben Stelle gesammelt, durch die Topografie im Endeffekt, wo es fast so wie so ein Trichter alles dann in die Ahr reingegangen ist, weil der Regen an dieser Stelle runtergekommen ist.
10: Das waren ja extreme Wassermassen, ne? Ich hatte in der Vorbereitung nochmal nachgelesen, 150 Liter oder bis zu 200 Liter pro Quadratmeter Regen. Üblich sind eigentlich 70 im ganzen Monat Juli. Also nur, um das nochmal vor Augen zu haben, was da vom Himmel kam, ne?
8: Ja, das kam da innerhalb von wenigen Stunden runter. Und das ist erstmal der der Grund, warum das Ahrtal so stark getroffen worden ist, weil es zur falschen Zeit am falschen Ort war, so sozusagen.
10: Ich glaube, viele haben noch im Kopf, dass es damals mit den Warnungen nicht so richtig gut funktioniert hat. Kannst du uns da nochmal mitnehmen und ein bisschen schildern, was sich da wie abgespielt hat? Also das Wasser steigt und wann kommt es denn eigentlich dazu, dass die Bevölkerung konkret gewarnt wird?
8: Also es ist so, dass die Katastrophe so an der Oberaa, ich sag mal so am Mittag, frühen Nachmittag sozusagen losgeht, im Oberlauf der Aa, 14 Uhr, 15 Uhr. Es kommt dann eine Pegelprognose.
12: 14.30 Uhr in Altenaa. Der Pegel ist von 90 auf 138 Zentimeter gestiegen, plus 50%. Die Kreisverwaltung Ahrweiler warnt zum ersten Mal vor Überschwemmungsgefahr.
8: So gegen 15.30 Uhr rundum wurden da 5,19 Meter schon angezeigt. Also deutlich höher als das höchste Hochwasser, an was sich alle erinnern können.
12: Der höchste je gemessene Wert liegt bei 3,71 Meter.
8: Das heißt, das ist zum Beispiel ein Zeitpunkt, wo man sagen kann, also jetzt müsste man eigentlich, könnte man schon mal checken, dass da jetzt was Krasses passiert.
12: Um 17.40 Uhr herrscht Konfusion bei den Behörden. Die Kreisverwaltung ruft die zweithöchste Alarmstufe aus. Obwohl das Landesumweltamt schon die höchste Warnstufe ausgerufen hat.
8: Der Pegel steigt dann immer weiter und eben diese Welle, die bahnt sich relativ langsam, wenn man sich's überlegt, einen Weg durch das Tal durch. Also dann 18, 19, 20 Uhr ist dann in Altenaa sozusagen der Höchstpunkt erreicht.
12: Um 20.45 Uhr liegt der Pegelstand aber schon bei 5,75 Meter. Danach gibt es keine verlässlichen Werte mehr. Die Messeinrichtung wird fortgespült. Um 23.09 Uhr ruft der Kreis Ahrweiler den Katastrophenalarm aus.
8: Erst um 23.15 Uhr wird dann für Bad Neuenahr-Ahrweiler und alles, was nach Bad Neuenahr-Ahrweiler kommt, angeordnet, dass Leute 50 Meter links und rechts der Ahr ihre Häuser verlassen sollen. Das war zu dem Zeitpunkt schon zu spät. Johanna zum Beispiel ist im Erdgeschoss gewesen. Und die ist 150 Meter weg von der Aa, ist die Wohnung von ihr. Also das heißt, diese Warnung war sozusagen zu spät. Und diese Flutwelle zieht dann noch weiter in Richtung Mündung. Und ganz an der Mündung befindet sich Sinzig. Und in Sinzig sterben gegen 2 Uhr nachts auch nochmal 12 Menschen im Lebenshilfehaus. Also Menschen mit Behinderungen, die sich selbst gar nicht wirklich retten können, die gerettet werden hätten müssen. Und die sterben noch um 2 Uhr, obwohl da eigentlich schon wirklich lange klar sein müsste, wie krass das ist und wie gefährlich das ist.
12: Der nächste Morgen zeigt die Folgen der gigantischen Katastrophe im Ahrtal. Bilder, die man nicht vergisst. 134 Menschen fielen der Flut zum Opfer. 766 wurden verletzt.
10: Das heißt, man hat da Stunden verstreichen lassen, in denen Menschen sich hätten selbst in Sicherheit bringen können oder in denen man, wie du es ja gerade angesprochen hast, Menschen, die sich eben nicht selbst retten können, hätte irgendwo anders hinbringen können. Wie sieht's denn da jetzt aus? Gab es Konsequenzen für die politischen Verantwortlichen von damals?
8: Die wichtigste Konsequenz ist, glaube ich, dass es einen Untersuchungsausschuss gegeben hat, der für die Flutkatastrophe im Landtag in Mainz. Da war ich bei ganz vielen Sitzungen dabei, habe mir das alles angehört und da kam jetzt aus meiner Sicht klar raus, wäre der Kreis Ahrweiler besser vorbereitet gewesen, dann wären sehr wahrscheinlich weniger Menschen gestorben. Weitere Konsequenzen waren auch auf der Landesebene, dass der Innenminister Roger Lewens zurückgetreten ist und zurückgetreten ist auch Bundesfamilienministerin Anne Spiegel. Die war zuvor die Umweltministerin in Rheinland-Pfalz und war deswegen auch zuständig für Hochwasserschutz und Warnungen und so in Hinsicht der Flutkatastrophe. Und dann, wo viele Leute, glaube ich, sagen würden, der am meisten Verantwortung getragen hat, und das ist Jürgen Föhler, der ist der ehemalige Landrat vom Kreis Ahrweiler. Und der hat natürlich als Landrat die Verantwortung für den Katastrophenschutz im Kreis. Und ihm wird halt vorgeworfen, dass er sich dafür eigentlich überhaupt gar nicht wirklich interessiert hat, eigentlich alles wegdelegiert hat an einen ehrenamtlichen Feuerwehrmann, der sich so ein bisschen drum kümmern sollte. Der hat am Endeffekt auch diese dann nachher überforderte technische Einsatzleitung geleitet.
10: Und ist er dann zurückgetreten? Gab es juristische Konsequenzen?
8: Er ist nicht zurückgetreten, sondern er ist erstmal so im Amt geblieben. Stattdessen wurde er krankgeschrieben und dann später wegen dieser Krankheit in den vorzeitigen Ruhestand versetzt. Dadurch hat er eben alle seine Pensionsansprüche behalten und ist weiter beamtenrechtlich Pensionär. Das hat ihn allerdings nicht davor geschützt, dass die Staatsanwaltschaft tätig geworden ist. Und die Staatsanwaltschaft hat sehr lange gegen ihn und übrigens auch gegen den ehrenamtlichen Feuerwehrmann, der da war und gearbeitet hat, ermittelt, weil eben so viele Menschen gestorben sind. Allerdings ist bei diesem Ermittlungsverfahren, was 2 Jahre ungefähr gelaufen ist, tatsächlich nachher nichts wirklich bei rausgekommen. Die Staatsanwaltschaft hat das Ermittlungsverfahren eingestellt. Ja, also es gibt keine Anklage gegen ihn und es gibt keine Konsequenzen auf der juristischen Ebene dazu. Die Staatsanwaltschaft hat das so begründet, ich versuch's mal zu paraphrasieren, es ist nicht illegal, ein schlechter Politiker zu sein.
13: Es lässt sich nicht nachweisen, dass durch eine optimalere Organisation bei einer derartigen Naturkatastrophe wie 2021 im Ahrtal eingetretene Personenschäden mit an Sicherheit grenzender Wahrscheinlichkeit vermieden worden wäre.
8: Mario Mannweiler, das ist der leitende Oberstaatsanwalt bei der Staatsanwaltschaft Koblenz, der das Verfahren geführt hat und der es im Endeffekt auch eingestellt hat.
13: Es gab keine landkreisspezifischen Alarm- und Einsatzpläne, auch keine Evakuierungspläne für Hochwasserszenarien. Es gab keine Liste vulnerabler Einrichtungen. Es fehlten Risikoanalysen und Gefährdungsbeurteilungen für Hochwasserereignisse.
8: In diesem Fall müsste man halt einfach konkret nachweisen für jeden einzelnen Todesfall, dass dieser eine spezielle Fall, also dieser eine bestellte Tod nicht eingetreten wäre, also dass ein Mensch nicht gestorben wäre, wenn Herr Föhler anders gehandelt hätte. Und das ist zwar statistisch nachweisbar, also das heißt, durch bessere Vorbereitungen, durch bessere Planungen, durch bessere Koordinationen ist es sehr, sehr wahrscheinlich, dass weniger Menschen gestorben wären. Nur wer genau? Das nicht klar. Aber ich kenne wenig Leute im Ahrtal, die der Meinung sind, dass das gerecht ist, dass wenn man nachweisen kann, dass wäre es anders passiert, dass dann Menschenleben gerettet worden wären, dass das nicht dazu führt, dass jemand wegen fahrlässiger Tötung oder durch Unterlassen oder so angeklagt wird zumindest. Das können wenig Leute nur verstehen, warum das so ist. Und da spüre ich regelmäßig auch eine Erschütterung, weil das eigene Rechtsempfinden und das, was nachher tatsächlich Rechtsprechung ist, nicht zusammenpasst.
10: Konstantin, das Ahrtal, die Menschen dort, besonders die, die Angehörige verloren haben, sind zum Teil bis heute auf negative Art und Weise mit dem beschäftigt, was passiert ist. Wir haben vorhin gehört, du bist viel in der Region unterwegs. Welche positiven, vielleicht stärker in die Zukunft weisenden Entwicklungen siehst du vor Ort?
8: Wenn wir über die Zukunft sprechen, dann spüre ich, wenn ich da bin, eine große Aufbruchstimmung. Natürlich ist es eine schlimme Tragödie, aber jetzt wollen sie sozusagen das Beste, was sie daraus machen können, daraus machen. Und diese Aufbruchstimmung, die ist zum Beispiel dadurch, dass es einen Generationenwechsel bei den Betrieben gibt, ja, und dass es dadurch neue touristische Konzepte gibt.
14: Der Tourismus, glaube ich, ist schon sehr aufgeblüht. Viele Betriebe sind zurück, es sind neue Betriebe entstanden.
8: Und diese Aufbruchstimmung, Cornelia Weigand, die Landrätin, die spürt den auch.
14: Viele, viele Menschen kommen hier auch und genießen die Landschaft, genießen auch das tolle Angebot an Kulinarik, was wir so zu bieten haben. Da passiert ganz viel. Die Ahrtalbahn ist wieder da, eine Lebensader. Das macht uns selber auch viel Freude.
8: Ich habe mit einem Tourismusmanager aus dem Ahrtal gesprochen, der hat mir gesagt, die Leute, die ins Ahrtal kommen, sind deutlich, deutlich jünger, als sie vor der Flutkatastrophe waren, was unter anderem damit zusammenhängt, dass nach der Flutkatastrophe so viele Helfer, junge Helfer im Ahrtal waren, das Ahrtal kennengelernt haben, da möglicherweise sogar auch Freunde gefunden haben, damit was ganz Enges, Emotionales verbinden und deswegen jetzt regelmäßig zum Urlaub machen oder Tagesausflug machen, ins Ahrtal kommen. Und es ist jetzt moderner und auch, sag ich mal, jünger geworden im Ahrtal, weil eben auch neue, coole Dinge gemacht werden sollen, weil es eben auch diesen Generationenwechsel gegeben hat.
10: Das Ahrtal war immer wieder von Überflutung, von Hochwasser betroffen. Das ist ja auch für die Zukunft nicht ausgeschlossen. Und dazu haben wir ja mit der Klimakrise noch die Situation, dass Extremwetterphänomene zunehmen, zum Beispiel Starkregen. Wäre man denn im Ahrtal für eine nächste Flut besser gewappnet?
8: Wenn jetzt wieder so viel Regen auf die Art und Weise kommen würde, dann würde die Zerstörung wieder genau das Gleiche sein. Das kann man in der Hinsicht so sagen. Aber natürlich reden wir bei sowas auch über die Frage, wenn man sich die Topografie anschaut, ist es hier clever, überhaupt zu bauen.
15: Natürlich sollte man hier nicht bauen an solchen Standorten.
8: Thomas Roggenkamp, der ist Geograf an der Uni Bonn und der hat sich mit historischen Hochwassern und auch mit dem Hochwasser an der Ahr beschäftigt.
15: Diese Orte sind natürlich historisch gewachsen, Schritt für Schritt auch näher zum Fluss hingebaut worden. Aber der Zustand, den wir jetzt heute haben, dass eigentlich die gesamte Talsohle bebaut ist, das war ein Fehler mit Sicherheit, der sich aber jetzt im Nachhinein kaum noch beheben lässt.
8: Das heißt, das ist jetzt so eine Sache, die man auch nicht mehr wirklich verändern kann, logischerweise, weil das würde ja bedeuten, dass man im Prinzip das Ahrtal entvölkert. Und das ist was, was natürlich so nicht pragmatisch möglich ist. Was gerade angegangen wird, ist die sogenannte Gewässerwiederherstellung. Also der Ahr, der soll viel, viel mehr Raum gegeben werden. Die Gewässerherstellung soll das bewirken, sagt uns Cornelia Weigand, die Landrätin von Ahrweiler.
14: Großflächig werden Uferbereiche abgesenkt, sodass der Fluss in die Breite gehen kann, anstatt in die Höhe oder auch in die Geschwindigkeit.
8: Also die Brücken wurden dann zum Beispiel so aufgebaut, dass auch das Treibgut da nicht mehr sich festsetzt und große Flutwellen dadurch entstehen, weil dann auf einmal durch die Last die Brücken auf einmal brechen. Will man sich vor einer Flutkatastrophe wie 2021 schützen, dann müssten im Ahrtal, auch das wurde berechnet, 17 riesige Dämme gebaut werden. Also das heißt, es kommt eine riesige Menge Wasser, dann werden diese Dämme geschlossen, dahinter staut sich das Wasser dann an und dann, wenn auf der anderen Seite es wieder ein bisschen runtergegangen ist und man das sozusagen diese Welle abdämpfen kann, wird es wieder abgelassen. Das ist die Idee dahinter und es kostet Milliarden. Und ob das tatsächlich kommt, da gibt es keine Finanzierung dazu. Der Kreis Ahrweiler und die Gemeinden sind sehr dafür, dass das passiert und wollen das auch bauen. Aber die Gemeinden, die dafür auch zuständig wären, die haben da überhaupt gar kein Geld für und können das, also sie können das nicht leisten, weil das so teuer ist. Und da wird jetzt gerade beim Bund angefragt, ob der das nicht übernehmen möchte. Aber ich sage jetzt mal so, natürlich gibt es eine Hochwasserdemenz, man verliert möglicherweise den Gedanken oder die Idee, wie schlimm es tatsächlich war, verdrängt es immer mehr und deswegen ist es auch gut möglich, dass diese großen Dämme überhaupt gar nicht gebaut werden. Solche riesigen Dämme, die kosten erstmal ganz viel Geld, das zu bauen und dann kosten sie auch regelmäßig Geld, die instand zu halten. Und das ist möglicherweise Geld, das Menschen, die gar nicht erlebt haben, wie diese Flutkatastrophe war oder verdrängt haben, wie schlimm sie waren, nachher gar nicht mehr ausgeben wollen.
10: Bist du denn der Meinung, dass die Maßnahmen, die da jetzt gerade ergriffen wurden, um vor weiteren Hochwassern zu schützen, ausreichend sind?
8: Die Maßnahmen, die jetzt ergriffen werden, sind natürlich, um sich vor einer Flutkatastrophe wie 2021 zu schützen, nicht ausreichend. Punkt.
10: Und was können wir dann aus deiner Sicht für ganz Deutschland aus den Ereignissen im Ahrtal von 2021 lernen?
8: Dass die Anpassung an den Klimawandel teuer ist, das kann man sicher lernen. Auf einer politischen Ebene sollten viele Landräte und Kommunalpolitiker, aber auch Landespolitiker daraus lernen, dass sie Hochwasserschutz und auch Dinge, die sie sich möglicherweise gar nicht vorstellen können, dass sie die ernst nehmen, dass sie regelmäßige Übungen durchführen, dass sie Pläne haben, wie sie Hochwasserschutz angehen und für verschiedene Orte und verschiedene Szenarien in der Schublade haben, die jetzt vorbereitet sind und die man dann, wenn man sie braucht, sofort rausziehen kann. Das gab es im Ahrtal so nicht. Und das ist etwas, was dringend nötig ist. Und auch regelmäßige Katastrophenübungen durchzuführen, wäre zum Beispiel auch eine wichtige Sache, weil dann sind alle eingespielt und wissen, was zu tun ist. Und wenn man es nicht braucht, super, dann haben wir Glück gehabt. Aber wenn man es braucht, ist es besser, dass man es vorher geübt hat.
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1: Um 14.30 Uhr mit Astrid Fietz. Am 5. Jahrestag der Flutkatastrophe hat Bundespräsident Steinmeier das Ahrtal besucht. Bei den Unwettern im Juli 2021 waren mehr als 180 Menschen ums Leben gekommen. Steinmeier eröffnete eine Fotoausstellung und betonte, dass er bei seinen Aufenthalten in der Region neben Leid und Schmerz auch ein beeindruckendes Maß an Solidarität erlebt hat. Christian Giese-Kessler mit den Einzelheiten.
2: Auch heute hat er wieder gezielt Gespräche mit den Ahrtalerinnen und Ahrtalern gesucht, hat sich dafür auch deutlich mehr Zeit genommen als zum Beispiel für Fotos oder Pressestatements. Auch das war bei den letzten Besuchen schon so und kam hier bei den Betroffenen in Altenahe auch wieder sehr gut an. Eigentlich wollte er schon um 12 Uhr auf einem Friedhof in Ahrweiler bei einer stillen Zeremonie einen Kranz für die insgesamt 135 Opfer der Flutkatastrophe im Ahrtal niederlegen. Das hat sich jetzt deutlich nach hinten verschoben, genau wie dann seine Weiterreise nach Nordrhein-Westfalen. Dort ist im Landtag in Düsseldorf heute Nachmittag eine Gedenkveranstaltung geplant. Auch in NRW sind fast 50 Menschen bei der Flutkatastrophe 2021 gestorben.
1: Die US-Luftwaffe hat offenbar erneut Ziele im Iran attackiert. Die Behörden dort berichten unter anderem, dass die Stadt Bushehr im Süden des Landes angegriffen worden sei. Dort steht das einzige aktive Atomkraftwerk im Iran. Auch aus anderen Landesteilen werden Angriffe gemeldet, etwa aus der Stadt Abadan, wo die älteste Ölraffinerie der Golfregion stehen soll. Über Schäden oder Opfer gibt es bislang keine Informationen. Vorher hatte das US-Militär bereits mehrere Inseln und Orte entlang der Straße von Hormuz bombardiert. Außerdem kündigte Präsident Trump an, in der Region erneut iranische Häfen zu blockieren. Knapp eine Woche nach einer Messerattacke an der Schule in Bayern vermuten die Ermittler ein extremistisches Motiv. Laut Generalstaatsanwaltschaft München hat deshalb der Staatsschutz den Fall übernommen. Um welche Form des Extremismus es sich handelt, wurde nicht gesagt. Am Mittwoch vergangener Woche hatte ein 16-Jähriger an einem Gymnasium in Oberbayern zwei 13-jährige Mädchen mit einem Messer schwer verletzt. Lehrkräfte und Polizisten überwältigten den Täter. Er war früher selbst Schüler des Gymnasiums und hatte während dieser Zeit bereits Mitschüler bedroht. Der Kroate sitzt in U-Haft. In Teilen Norddeutschlands haben Unwetter in der vergangenen Nacht Schäden angerichtet. Im Landkreis Ludwigslust-Parchim in Mecklenburg-Vorpommern etwa waren Anwohner mit Schaufeln und Schneeschiebern im Einsatz, um Massen an großen Hagelkörnern zu beseitigen. In Niedersachsen rückten Rettungskräfte zu hunderten Einsätzen aus. Nils Christoph aus Hannover mit weiteren Informationen.
3: In Hannover ist gestern Abend innerhalb von kürzester Zeit gefühlt die Welt untergegangen. 300 Feuerwehrleute mussten zu über 1000 Unwettereinsätzen rausfahren. Das waren vollgelaufene Keller und Tiefgaragen, überflutete Unterführungen. Teilweise standen Autos fast bis zum Motor im Wasser. Auch in Celle, Göttingen und Braunschweig gab es viele Einsätze. Und es kamen in einigen Teilen des Landes richtig dicke Hagelkörner runter. In Heidenau im Kreis Harburg zertrümmerten die unter anderem die Scheiben von Autos. Auch Dutzende Dächer wurden beschädigt. Eine Anwohnerin sagte dazu: Ich wohne 18 Jahre in Heidenau. Ich habe sowas noch nie erlebt.
1: Das Leben in Pflegeheimen wird für ältere Menschen immer teurer. Im bundesweiten Durchschnitt mussten Bewohner mehr als 3.360 Euro pro Monat aus eigener Tasche zuzahlen. Zahlen für Norddeutschland hat Inken Henkel aus der NDR Nachrichtenredaktion.
4: Die Kosten für einen Pflegeplatz sind in Mecklenburg-Vorpommern besonders stark gestiegen. Stand Anfang Juli lag die Eigenbeteiligung dort bei gut 3.000 Euro im Monat. Das sind über 10% mehr als ein Jahr vorher. Am teuersten ist die Pflege in Bremen mit durchschnittlich fast 3.800 Euro Selbstbeteiligung. In Schleswig-Holstein kostet ein Heimplatz inzwischen knapp 3.150 Euro im Monat. Hamburg liegt mit einer Eigenbeteiligung von knapp 3.500 Euro etwas über dem Bundesschnitt. Die Zahlen hat der Verband der Ersatzkassen ermittelt.
1: Zwischen Cuxhaven und Hamburg-Neugraben fahren seit dem frühen Morgen keine Züge. Nach Angaben der Polizei hatte in der Nacht bei Neu-Wulmsdorf im Kreis Harburg ein Verteilerkasten der Deutschen Bahn gebrannt. Die Behörden vermuten Brandstiftung. Lisa Göllert aus dem Studio Lüneburg zum Stand der Ermittlungen.
5: Die Polizei geht davon aus, dass der oder die Täter zielgerichtet Infrastruktur beschädigen oder zerstören wollten. Das Fachkommissariat für Staatsschutzdelikte hat die Ermittlungen übernommen. Zur Tat bekannt habe sich aber bislang niemand. Eine Art Bekennerschreiben gibt es laut den Ermittlern nicht. Die Polizei sucht weiter nach Zeugen. Es ist nicht die erste Brandstiftung an der Strecke in Neu-Wulmsdorf. Im November 2025 brannte dort ein Kabelschacht an den Bahngleisen. Der oder die Täter konnte die Polizei aber bislang nicht finden.
1: Zwei Monate nach dem Angriff durch einen Tiger in Sachsen ist ein 72 Jahre alter Mann gestorben. Laut Staatsanwaltschaft Leipzig starb er in einem Krankenhaus, in dem er seit dem Vorfall stationär behandelt wurde. Der Mann war Mitte Mai in einer privaten Raubtieranlage von einem Tiger schwer verletzt worden, der aus seinem Gehege entkommen war. Die Staatsanwaltschaft ermittelt wegen des Verdachts der fahrlässigen Tötung gegen die Halterin des Tiers. Und das waren die Nachrichten.
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6: Heute Nachmittag sonnig, vereinzelt auch mit Wolken. Im Süden von Niedersachsen aber auch mit Schauern und teils kräftigen Gewittern. Sonst aber trocken. Dazu 22 Grad auf Usedom bis 30 Grad heute in Bad Bentheim. Morgen auch wieder viel Sonne, meist trocken bei 22 bis 30 Grad. Ähnliche Temperaturen am Donnerstag, dann aber auch gebietsweise mit Regen. 14.35 Uhr ist der Blick auf die Autobahnen A1 Bremen Richtung Osnabrück zwischen Wildeshausen Nord und Ahlhorner Heide 6 Kilometer stocken vor der Baustelle. A1 Osnabrück Richtung Bremen zwischen Bremen-Brinkum und Arsten 3 Kilometer Stau. A7 Hannover Richtung Flensburg zwischen Hamburg-Hausbruch und dem Elbtunnel 5 Kilometer stockend. Und A27 Bremen Richtung Bremerhaven zwischen Bremerhaven Süd und Geestemünde 4 Kilometer stockend. 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Nochmal einen schönen guten Tag. Und wir blicken nach Israel. Wenige Monate vor der Knesset-Wahl hat das Parlament jetzt ein neues Gesetz verabschiedet. Mit dem wird das Studium der Tora, also der wichtigsten heiligen Schrift im Judentum, als grundlegender Wert des Staates und des jüdischen Volkes festgeschrieben. Laut Opposition und Kritikern soll damit verhindert werden, dass das oberste Gericht die Befreiung streng religiöser Männer von der Wehrpflicht als verfassungswidrig einstufen kann. Julio Segador berichtet.
7: Es war eine emotionale Mammutsitzung tief in der Nacht. In der israelischen Knesset ist nach heftigen Debatten das sogenannte Tora-Grundgesetz verabschiedet worden. Eine Neuregelung, die das Fundament des Staates verschieben könnte. Die Abgeordneten stimmten mehrheitlich dafür, das Studium religiöser Texte offiziell zu einem, Zitat, Grundwert des jüdischen Volkes und des Staates Israel zu erklären. Für den religiös-nationalen Abgeordneten Moshe Salomon ein historischer Moment der Besinnung auf die eigenen Wurzeln. Das Tora-Studium ist eines der Fundamente, auf denen das jüdische Volk seit Jahrtausenden aufgebaut ist. Die Tora hat uns und unser Erbe beschützt. Die Tora hat uns durch die verschiedenen Zeiten geführt, von den schwierigen Exilen der Vergangenheit über den Holocaust in Europa. Die Tora ist nicht nur ein Buch mit Gesetzen, sie ist unsere Identität, sie ist unsere Moral. Dort stehen unsere Werte. Doch hinter den pathetischen Worten über Identität und Moral verbirgt sich ein knallharter politischer Deal. Denn Israel besitzt bis heute keine geschriebene Verfassung. Stattdessen bestimmen sogenannte Grundgesetze den rechtlichen Rahmen des Landes. Indem das Tora-Studium nun in diesen Verfassungsrang aufrückt, bekommt es einen verfassungsrechtlich besonderen Status. Zwar wurde der Text in letzter Sekunde abgemildert, um eine direkte finanzielle Gleichstellung von Religionsschülern mit kämpfenden Soldaten zu verhindern, doch Rechtsexperten sind sich einig, der eigentliche Zweck des Gesetzes bleibt unberührt. Es soll den ultraorthodoxen Parteien eine juristische Handhabe bieten, um die Wehrpflicht junger Haredim dauerhaft und rechtssicher zu umgehen. Ein Privileg, das Israels oberstes Gericht zuvor gekippt hatte. Die Opposition reagierte im Plenarsaal mit blankem Entsetzen. Oppositionsführer Yair Lapid warf der Regierung von Ministerpräsident Netanyahu moralischen Bankrott vor. Das ist typisch für diese Koalition, dass sie die letzte Woche mit dem Blasphemiegesetz eröffnet. So beendet man also die Legislaturperiode, indem man den israelischen Soldaten ins Gesicht spuckt. Mit einem Ausverkauf der israelischen Wirtschaft, dem Ausverkauf der israelischen Sicherheit, dem Ausverkauf der israelischen Einheit. Besonders tief greift der Riss, weil Israel sich in einer der schwersten Sicherheitskrisen seiner Geschichte befindet. Während Wehrpflichtige und Reservisten monatelang an den Fronten kämpfen, bleiben Zehntausende ultraorthodoxe Männer vom Dienst an der Waffe befreit. Dass dieses Gesetz unter dem Deckmantel des Judentums beschlossen wurde, empört auch säkulare Nationalisten zutiefst. Avigdor Liebermann von der Partei Israel Beitenu attackierte die religiösen Fraktionen scharf. Es gibt keinerlei Verbindung zwischen dem Judentum und der Achtung der Tora und des Gesetzes. Das ist nichts als Blasphemie. Es gibt keinerlei Gemeinsamkeiten zwischen dem Judentum und all dem, was in diesem Haus geschieht. Woher nehmen Sie die Überzeugung, dass es einem Juden verboten sei, Krieger zu sein? Das neue Grundgesetz ist ein massives Zugeständnis vom Premierminister Benjamin Netanyahu, der der Abstimmung selbst fernblieb, an seine ultraorthodoxen Koalitionspartner. Doch der Preis dafür ist hoch. Mit der Erhebung des Tora-Studiums in den Verfassungsrang vertieft die Regierung den Graben zwischen säkularen Steuerzahlern und streng religiösen Studenten mitten in einer existenziellen Sicherheitskrise des Landes.
6: Julio Segador berichtete.
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6: Der Weg zu Chinas Stellung als größte Exportnation der Welt führte auch über eine lange geplante Währungspolitik rund um den Yuan, die chinesische Währung. Peking musste sich lange den Vorwurf gefallen lassen, den Wert des Yuan künstlich niedrig zu halten, was Produkte billiger macht im Ausland. Doch das hat sich mittlerweile etwas geändert. Hintergründe dazu von Alfred Schmidt.
8: Bundeskanzler Friedrich Merz kritisiert sehr deutlich, dass Chinas Währung, der Yuan, unterbewertet ist und dadurch auch die deutsche Wirtschaft leidet. Denn ein schwacher Yuan macht Chinas Produkte im Ausland billiger als die deutschen. Merz prangert an, dass die chinesische Währung künstlich um 20-30% niedriger bewertet wird, als die tatsächlichen Wirtschaftsdaten Chinas das nahelegen würden, um chinesischen Produkten damit unfaire Handelsvorteile zu verschaffen. Beim EU-Gipfel in Brüssel im Juni fordert Merz konkrete Verhandlungen mit der kommunistischen Führung in Peking, um wettbewerbsverzerrende Bedingungen, wie er sagt, zu korrigieren. Dazu gehören auch Subventionen, die dafür sorgen, dass die chinesische Konkurrenz preisgünstiger produzieren kann.
9: Und wenn das Ganze begleitet wird mit einer Währung, die nicht frei konvertierbar ist, die auch am Kapitalmarkt letztendlich nicht teilnimmt, weil der Kapitalmarkt für sich abgeschottet ist, dann sind das Wettbewerbsverzerrungen, die wir nicht einfach hinnehmen wollen. Darüber muss man auch dann offen sprechen.
8: Was Finanzmarktexperten allerdings auch feststellen, die chinesische Währung hat gegenüber dem Euro neuerdings spürbar aufgewertet, plus 8% innerhalb eines Jahres. Volker Hellmeier, Chefvolkswirt der Netfonds AG, sieht darin einen Beweis dafür, dass China immer weniger Anlass hat, seine Währung künstlich niedrig zu halten.
10: China hat das Interesse, und das wird auch in den 5-Jahresplänen immer wieder deutlich, sich stärker binnenwirtschaftlich aufzustellen, also mehr die Wachstumskräfte der Binnenwirtschaft zu forcieren. Der Aufstieg Chinas lief über die Exportmärkte und da war eine niedrig bewertete Währung hilfreich. Und man sieht offenbar nicht mehr die Notwendigkeit, diese Subvention quasi des Devisenmarktes in Anspruch zu nehmen, weil man eben jetzt auch eine große Stärke hat.
8: Der Yuan ist also zuletzt etwas stärker geworden. Aus Sicht von Finanzmarktbeobachtern ist er allerdings immer noch unterbewertet. Eine Studie des Arbeitgebernahen Instituts der deutschen Wirtschaft, IW Köln, kommt zu dem Ergebnis, dass die deutsche Wirtschaft deutlich stärker wachsen würde, wenn der Yuan fair bewertet wäre. Wirtschaftswissenschaftler wie Jürgen Mattes vom IW Köln fordern daher Ausgleichszölle auf chinesische Produkte, um die Nachteile für deutsche Unternehmen auszubalancieren.
11: Ausgleichszölle sind deshalb ein probates Mittel, weil sie wieder einen fairen Wettbewerb, ein sogenanntes Level Playing Field herstellen sollen, indem sie die unfairen Teile sozusagen der chinesischen Niedrigpreise herausnehmen sollen, die entstehen, diese unfairen Teile durch Subventionen und durch eine unterbewertete Währung. Das soll ausgeglichen werden und da, wo China tatsächlich aus fairen Gründen uns intensiven Wettbewerb macht und billiger anbieten kann, mit dem müssen wir klarkommen. Ausgleichszölle haben also die Intention, wieder fairen Wettbewerb zu schaffen.
8: Die Wahrscheinlichkeit ist allerdings gering, dass Peking das ohne Gegenmaßnahmen akzeptieren würde. Andreas Mischer vom Mercator-Institut für China-Studien hält es für ebenso unwahrscheinlich, dass die chinesische Führung einem Währungsdialog zustimmt, wie Bundeskanzler Merz ihn fordert.
12: Ich halte es für wahrscheinlicher, dass die chinesische Regierung, falls sie denn eine Aufwertung des Yuan zulassen möchte, das eher in ihrem eigenen Sinne, also von sich selbst gesteuert macht und eben eine kontrollierte Aufwertung in ihrem eigenen Sinne dann möglicherweise zulässt.
8: Denn der Export bleibt die wichtigste Säule der chinesischen Wirtschaft und Exporte laufen nun mal besser, wenn die Währung Produkte im Ausland billiger macht, und zwar weltweit.
6: Informationen von Alfred Schmidt. Der fünfte Jahrestag der Flutkatastrophe im Ahrtal beschäftigt uns heute natürlich ausführlich hier im Programm. Wie gut ist die A-Region heute auf mögliche neue Fluten vorbereitet? Dazu gleich ein Gespräch mit dem Biologen und Experten für das Ahrtal, Professor Wolfgang Büchs. Und der Jahrestag ist jetzt auch eines der Themen in unserem kurzen Überblick um 3:15.
1: An die Flutkatastrophe an der Ahr wird am heutigen Jahrestag mit vielen Veranstaltungen erinnert. So sind entlang des Flusses Fotoporträts von mehr als 60 Menschen zu sehen, die in der Region leben. Einige haben in Interviews ihre Erfahrungen geschildert. Zur Ausstellungseröffnung ist auch Bundespräsident Steinmeier nach Altena gereist. Er lobte die Solidarität unter der Bevölkerung dort. Bei Unwettern im Ahrtal und in anderen Teilen Westdeutschlands sind vor 5 Jahren 184 Menschen ums Leben gekommen. Die USA haben wieder Luftangriffe im Iran geflogen. Irans staatlicher Rundfunk berichtet über Detonationen im Westen der Hafenstadt Bandar Abbas sowie in Bushehr. Angaben über Verletzte oder Schäden gibt es noch nicht. Auch aus anderen Landesteilen werden Angriffe gemeldet. Dass sie inzwischen auch bei Tageslicht erfolgen und nicht mehr nur in der Nacht, deutet auf eine neue Eskalationsstufe hin. Auf die Bahnstrecke zwischen Hamburg und Cuxhaven ist offenbar ein Brandanschlag verübt worden. In der vergangenen Nacht brannte ein Verteilerkasten bei Neu-Wulmstorf. Dadurch wurden Signalleitungen beschädigt. Die Polizei geht von Brandstiftung aus. Der Zugverkehr ist unterbrochen. Einen ähnlichen Anschlag hat es am Wochenende in Nordrhein-Westfalen gegeben. Dazu bekannte sich eine linksextreme Gruppe namens Angry Birds. Das Wetter in Norddeutschland. Freundlich und überwiegend trocken. Im südlichen Niedersachsen einige Schauer, teils kräftige Gewitter. 22 bis 30 Grad. Und das war unser kurzer Überblick. Es geht weiter mit Alex Franz.
6: Vielen Dank. Es waren Bilder, die auch 5 Jahre danach noch erschüttern. Schlammlawinen, die ganze Ortschaften verwüsten. Autos, die einfach so weggespült werden. Und vor allem Menschen, die verzweifelt versuchen, sich auf die Dächer ihrer Häuser zu retten und die dann doch alles verloren haben. Die Hochwasserkatastrophe im Ahrtal ist heute auf den Tag genau 5 Jahre her. Allein im Landkreis Ahrweiler sterben damals 135 Menschen. Wir blicken hier auf NDR Info heute immer wieder zurück auf das, was vor 5 Jahren passiert ist. Genauso wollen wir aber auch nach vorne schauen. Was hat sich in den vergangenen 5 Jahren getan? Wie gut ist die A-Region auf mögliche neue Fluten vorbereitet? Mit dieser Frage beschäftigt sich der Biologe Professor Wolfgang Büchs. Er ist Gastprofessor an der Universität Hildesheim und forscht schon seit den 80er Jahren zur Region. Mit ihm habe ich vor der Sendung gesprochen. Sie beschäftigen sich in Ihrer Arbeit ja intensiv mit der Hochwasservorsorge. Welche Maßnahmen wurden denn in den vergangenen 5 Jahren im Ahrtal getroffen, um eine solch verheerende Flut künftig zu verhindern?
13: Ja, also zum einen wurde ein Landesamt für Katastrophenschutz in Koblenz gegründet und damit natürlich auch ein Lagezentrum, was also rund um die Uhr professionell besetzt ist, sodass also mal die Warnsituation wahrscheinlich sich sehr viel verbessert. Man hat im Tal also die Brücken deutlich erweitert, also den Durchfluss erweitert, dass es also weniger Verklausungen gibt, also dass sich dort Treibgut ablagert und die Brücken verstopft. Man hat also sehr viel im Forstbereich getan. Der Forst ist eigentlich der Bereich, der sich am besten sozusagen auf die Situation umstellt, in dem Wälder, Nadelforste, die ja, wir wissen das aus dem Harz, sterben, weil sie nicht mehr klimaangepasst sind, umwandelt durch sukzessives Einbringen von jungen Buchen und viele andere Maßnahmen.
6: Können Sie uns noch mal ein paar Beispiele nennen von Maßnahmen, die Sie für besonders gelungen halten?
13: Die Errichtung von Brücken mit weiten Bögen oder zum Beispiel in Bad Neuenahr hat man sehr viele Hubbrücken errichtet, die im Flutfall hochgehoben werden können. Ansonsten muss man natürlich sagen, dass vieles noch so beschaffen ist, durch die intensiven Baumtätigkeiten, dass also auch wieder in der Aue alles auch wieder aufgebaut wird, also im Überschwemmungsbereich. Das liegt auch daran, dass eben Bestandsschutz besteht, sodass also wieder eine sehr große Versiegelung zum Teil auch zunimmt, weil man vieles größer und schöner bauen wollte als vorher, dass die Versiegelung zugenommen hat und somit die Situation sich eigentlich ungünstiger darstellt als vor der Flut 2021.
6: Das heißt, eine Flut wie vor 5 Jahren würde heute also auch ähnlich verheerend ausfallen?
13: Sie würde mindestens was die Sachschäden betrifft, wahrscheinlich in ähnlicher Höhe Schäden verursachen. Was den Verlust an Menschenleben betrifft, da können wir die Hoffnung haben, dass durch den verbesserten Katastrophenschutz und andere Maßnahmen halt hier eine deutlich bessere Situation sich ergeben würde.
6: Viele der Häuser, die damals zerstört worden sind, die sind inzwischen wieder aufgebaut. Aber wie geht es denn der Natur jetzt nach den 5 Jahren? Hat die sich auch wieder erholt?
13: Ja, also für die Natur ist das eigentlich überhaupt kein Problem, ein solches Hochwasser. Das gehört ja im Prinzip zur natürlichen Dynamik von Flüssen. Durch solche Hochwasser sind die ganzen Tallandschaften entstanden. Und die Natur, also die Organismen, die in den Gewässern leben, die sind an diese Katastrophen angepasst. Das heißt, da gibt es dann Einbrüche in die Population, die allerdings sich dann relativ schnell wieder erholen.
6: Sie haben jetzt anlässlich dieses Jahrestags ja auch ein ausführliches Statement mit Ihren Auffassungen zur Lage im Ahrtal verfasst. Und dort schreiben Sie unter anderem, dass der Einfluss der Wissenschaft auf die Entscheidungen vor Ort als eher gering einzuschätzen ist. Also hört die Politik zu wenig auf Experten?
13: Ja, das könnte also mehr sein. Also es gibt natürlich offizielle Programme und Forschungsprogramme, die also dann natürlich in einer Weise eingebunden werden, aber eben nicht unmittelbar an den Entscheidungsprozessen beteiligt sind, zum Beispiel im Unterschied zu nordrhein-westfälischen Bereichen, wo das anders geregelt ist. Also hier könnte man doch eine engere Verbindung schaffen und auch neue Ideen zulassen. Also man hat immer so den Eindruck, wenn also Dinge vorgebracht werden, die nicht so ganz ins Konzept passen, dass das dann auch ganz gerne irgendwo hinten angestellt wird.
6: Würden Sie denn sagen, dass wenn man an einem Fluss wie der Ahr lebt, man trotzdem mit einem gewissen Risiko immer leben muss?
13: Natürlich. Solche Hochwasser wie 2021, die in Zukunft häufiger auftreten können und sogar noch extremer werden können, die kann man nicht hundertprozentig in den Griff bekommen. Man sieht ja auch, wie langsam das alles vorangeht. Insofern muss man sich darauf einstellen und alle möglichen anderen Maßnahmen in Gang setzen und sich sozusagen auch mental damit auseinandersetzen, dass sowas wieder passieren kann.
6: Sagt der Biologe Professor Wolfgang Büchs, der bereits seit den 80er Jahren zum Ahrtal forscht.
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6: Die Liste der bisher erschienenen Werke

0: tiefe Einsamkeit. Der Lebensbericht eines Bar-Pianisten, der selbst immer im Hintergrund bleibt, ist auch ein Ritt durch die Zeitläufe des 20. Jahrhunderts. Es beginnt in den 20er Jahren, als der Ich-Erzähler in einem bayerischen Kloster von Nonnen großgezogen wird und dann in einem etwas holperigen Lebenslauf startet, nach Paris geht und während des Krieges in amerikanische Gefangenschaft gerät. Wie Erinnerungen es so an sich haben, spulen sie sich nicht chronologisch ab, sondern in Sprüngen. Später wird er das Ambiente eines Barpianisten in Luxushotels genießen.
1: So betritt man das Grand Hotel Herzog Marx und fühlt sich sogleich somewhere over the rainbow. Das Hotel ist die passende Umgebung für einen Barpianisten. Geschmackvoll, kostbar und üppig in der Ausstattung. Unübertrefflich im Klang. Ein autarker Planet. Viele unermüdliche Hände müssen ebenso diskret wie geschmeidig ineinandergreifen, bis diese Komplexität nach außen hin geräuschlos arbeitet und der Gast sich rundum wohlfühlen kann.
0: Ob die Gäste sich tatsächlich wohlfühlen, hängt eben auch vom Pianisten ab. Durch Zufall lernt der Ich-Erzähler einen berühmten Barpianisten kennen. Jimmy Schott bittet ihn, im Paris der Nachkriegszeit, nachdem er aus amerikanischer Gefangenschaft zurückgekehrt ist, die Urlaubsvertretung in Harry's New York Bar zu übernehmen, wo die intellektuellen Stars von Paris einkehren. Hemingway, Fitzgerald, der Herzog von Windsor, die Rothschilds, Rita Hayworth oder Sidney Bechet. Einen so exquisiten Zuhörerkreis bietet ihm nun sein großes Vorbild, sein Lehrmeister.
1: Jimmy Schott hat mir erklärt, was einen guten Barpianisten ausmacht. Musik sei ein Instrument der Macht. Wir müssen Wolkenschieber sein und die dunklen Wolken der Gäste vertreiben, die sich in einem Gemütstief befinden. Für einen Barpianisten jedoch sei es verhältnismäßig einfach, weil die Musik ein großes Potenzial zum Glücklichsein beinhalte. Nur ein mit sich im Reinen befindlicher Barpianist könne seine Zuhörer und sich selbst glücklich machen, weswegen er, Jimmy, stets darauf geachtet habe, seine innere Balance nicht zu verlieren, auch wenn gelegentlich die Lebensdornen in die Schutzhülle gestochen hätten, die er um sich aufgebaut habe.
0: Der Clou dieser Musikerbiografie ist, dass der Held keine Noten lesen kann, sondern über ein erstaunliches Repertoiregedächtnis und Gespür für Improvisationen und Übergänge verfügt. Mit Gerhard Köpfs Roman bereisen wir einige der legendären Grand Hotels Europas und stellen wehmütig fest, wie reich Kultur früher war. Köpf erinnert auch an den unvergessenen Gregor von Rizzori, dieser sprühend bizarre Erzähler von maghrebinischen Geschichten, den man zur ersten Mannschaft des Nordwestdeutschen Rundfunks zählen darf. Schwarz-weiße Tasten sind auf dem Umschlag dieses auch handwerklich wunderbar ausgestatteten Buches mit einem ebenholzfarbenen Lesebändchen.
2: Gerhard Köpf, Notenblätter eines Hotelpianisten, ist bei Braumüller erschienen, hat 300 Seiten und kostet 26 Euro. Annemarie Stoltenberg hat es uns vorgestellt.
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2: Zu den Themen internationaler Kommentare gehören verschiedene Aspekte des Iran-Kriegs. US-Präsident Trump hat erklärt, die USA wollten künftig für die sichere Durchfahrt der Straße von Hormus Gebühren in Höhe von 20% des Frachtwertes beanspruchen. Der Sydney Morning Herald aus Australien hält das für einen absurden Einfall.
4: Trump könnte allerdings zu enormen Kosten, da die USA dafür dauerhaft erhebliche militärische Ressourcen einsetzen müssten, die Kontrolle über eine Wasserstraße erlangen, die dann aber vermutlich kaum noch ein Schiff mit wertvoller Ladung nutzen würde. Eine Maut von 20% ist eine absurde Idee, vermutlich etwas, das Trump selbst ausgeheckt und ohne Rücksprache mit führenden Mitgliedern seiner Regierung veröffentlicht hat.
2: Und der Telegraph aus den Niederlanden fragt nach den Aussichten für Verhandlungen mit Iran.
4: Das Rahmenabkommen der USA mit dem Iran war zum Scheitern verurteilt. Satellitenbilder zeigen, dass der Iran den Bau von Nuklearanlagen fortsetzt, ein klarer Verstoß gegen das Abkommen. Das darf nicht überraschen. Wenn es um das Wettrennen um die Atombombe geht, lügt

0: und betrügt das Regime schon seit Jahren. Es ist eine Illusion zu glauben, dass Diplomatie den Iran ändern wird, solange dort die Revolutionsgarde das Sagen hat. Verhandlungen mit diesem verbrecherischen Regime sind daher völlig aussichtslos.
1: Ein anderes Thema. The Guardian aus Großbritannien kommentiert das Ringen in der EU um eine gemeinsame Industriestrategie, auch vor dem Hintergrund der Kürzungspläne des Volkswagen-Konzerns.
0: EU-Industriekommissar Séjourné hat den angekündigten Stellenabbau bei VW als Weckruf bezeichnet und betont, wie dringend notwendig es ist, entschlossen zu handeln, um unsere Märkte vor unlauteren Praktiken unserer globalen Wettbewerber zu schützen. Die EU hat Trümpfe in der Hand, wenn sie versucht, ihre eigenen Industrien auf die gleiche Weise zu fördern, wie es China getan hat und weiterhin tut. Letztendlich ist es auch in Chinas Interesse, faireren und nachhaltigeren Beziehungen zur EU zuzustimmen, da es sich nicht mehr auf einen einfachen Zugang zum US-Markt verlassen kann und weiterhin unter einer schwachen Binnennachfrage leidet.
1: Und das waren Auszüge aus Kommentaren der internationalen Presse, zusammengestellt heute von Felix Sprung.

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1: Um 15 Uhr mit Benjamin Kirsch. Bundespräsident Steinmeier hat bei seinem Besuch im Ahrtal an die Opfer der Flutkatastrophe vor 5 Jahren erinnert. Steinmeier sagte, viele Menschen seien in den Wassermassen umgekommen, andere hätten über Nacht Hab und Gut verloren. Der Schmerz und das Leid seien bis heute nicht vergessen.
2: Dieser Tag ist auch ein Auftrag an uns alle, mit unseren Möglichkeiten dafür zu sorgen, dass Hochwasserkatastrophen mit den Folgen, wie wir sie hier erlebt haben, sich möglichst nicht wiederholen. Ja, das war ein Ort, eine Region der Zerstörung, aber es war auch eine des Wiederaufbaus. Wenn wir heute zurückschauen, hat dieser Ort eine furchtbare Katastrophe erlebt, aber er ist auch ein Ort, der für Solidarität steht, für Würde, ich glaube inzwischen auch für Stolz.
1: Bundespräsident Steinmeier. Die US-Luftwaffe hat offenbar erneut Ziele im Iran attackiert. Die Behörden dort berichten unter anderem, dass die Stadt Bushehr im Süden des Landes angegriffen worden sei. Dort steht das einzige aktive Atomkraftwerk im Iran. Auch aus anderen Landesteilen werden Angriffe gemeldet. Vorher bombardierte der Iran als Reaktion auf andere US-Angriffe unter anderem Schiffe in der Straße von Hormus sowie Ziele in Bahrain und Jordanien. Aus der NDR-Nachrichtenredaktion Veronika Streuer.
3: Teheran sandte außerdem eine Botschaft an Jordanien. Darin wurde die Bevölkerung aufgerufen, die Zusammenarbeit mit dem US-Militär zu beenden. So könnte die Sicherheit in der Region wiederhergestellt werden. Das US-Militär hatte zuvor mehrere iranische Inseln und Orte entlang der Küste bombardiert. US-Präsident Trump kündigte außerdem eine Seeblockade gegen den Iran an. Diese soll demnach heute um 22 Uhr deutscher Zeit in Kraft treten. Außerdem will Trump eine Art Schutzgebühr für alle Schiffe erheben, die Meerenge passieren wollen. Die Summe soll 20% des jeweiligen Frachtwerts betragen.
1: Dieser Plan von US-Präsident Trump stößt auf Kritik. Nach Ansicht der deutschen Reeder würden höhere Kosten für Schifffahrtsunternehmen auch höhere Kosten für Verbraucher nach sich ziehen. Laut dem Hauptgeschäftsführer des Verbands Deutscher Reeder Kröger steht damit auch grundsätzlich das System der freien Schifffahrt in Frage, sagte er der Wirtschaftswoche. In Teilen Norddeutschlands haben Unwetter in der vergangenen Nacht Schäden angerichtet. Im Landkreis Ludwigslust-Parchim in Mecklenburg-Vorpommern waren Anwohner mit Schaufeln und Schneeschiebern im Einsatz, um Massen an großen Hagelkörnern zu beseitigen. In Niedersachsen gab es die meisten Einsätze. In Hannover sind hunderte Einsatzkräfte zu mehr als 1000 Unwettereinsätzen ausgerückt. Die Notrufleitungen waren zwischenzeitlich überlastet. Teilweise standen Autos bis zum Motor im Wasser. In Heidenau im Kreis Harburg haben Hagelkörner Autoscheiben zertrümmert. Auch Dächer wurden beschädigt. Hohe Temperaturen und relativ wenig Regen lassen die Pegelstände vieler Flüsse in Deutschland sinken. Am Rhein hat der niedrige Wasserstand jetzt Folgen für die Industrie. Die Stahltochter von ThyssenKrupp drosselte an ihrem Hauptwerk in Duisburg die Produktion. Grund ist, dass das Werk nicht mehr ausreichend Rohstoffen beliefert werde, weil die eigenen Binnenschiffe nicht mehr fahren, hieß es. In den kommenden Tagen werden am Rhein Wasserstände von rund 40 Zentimetern erwartet. Bei diesem Wert wird die Güterschifffahrt dort gewöhnlich grundsätzlich eingestellt. Der Rhein gehört zu den meistbefahrenen Binnenwasserstraßen der Welt. Die Verbraucherschutzorganisation Foodwatch hat ihren Negativpreis Goldener Windbeutel vergeben. Es geht an ein angebliches Gesundheitsgetränk mit hohem Einkaufspreis vom Unternehmen Lavita. Sabine Schütze aus der ARD Verbraucherredaktion erläutert, wie Foodwatch den Schmähpreis begründet.
4: 50 Euro für einen halben Liter Saft aus Konzentraten, nur weil hier reichlich Mikronährstoffe zusätzlich reingekippt worden sind. Das allein ist schon unglaublich. Auf der Flasche selbst steht groß das Versprechen, fit fürs Leben zu machen, was immer das heißen soll. Dieser Spruch versucht, ein konkretes rechtswidriges Gesundheitsversprechen zu umgehen, bleibt deshalb eben auch so nebulös. Dazu kommt, dass etliche Vitamine überdosiert sind. Das heißt, dass sie beispielsweise für Menschen problematisch werden können, die blutverdünnende Medikamente nehmen. Ein entsprechender Hinweis auf der Flasche fehlt natürlich.
1: Das waren die Nachrichten.
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5: Heute Nachmittag oft sonnig, gebietsweise mit einigen Wolken. Im Süden von Niedersachsen aber auch einige Schauer und teils kräftige Gewitter. Sonst aber trocken bei 22 Grad auf Usedom bis 30 Grad heute Nachmittag in Bad Bentheim. Heute Nacht häufig klar, in Südniedersachsen noch letzte Schauer oder Gewitter bei Tiefstwerten von 18 bis 10 Grad. Morgen viel Sonne und meist trocken, dazu 22 bis 30 Grad. Ähnliche Temperaturen auch am Donnerstag, dann aber wieder mit mehr Regen. 5 Minuten nach 3, hier ist der Blick auf die Autobahnen A1 Bremen Richtung Osnabrück zwischen Wildeshausen Nord und Ahlhorner Heide, 6 Kilometer stockend vor der Baustelle. A1 Osnabrück Richtung Bremen zwischen Bremen-Brinkum und Arsten, 3 Kilometer Stau. A7 Hannover Richtung Flensburg zwischen Hamburg-Hausbruch und dem Elbtunnel, 5 Kilometer stockend. Und A27 Bremen Richtung Bremerhaven zwischen Bremerhaven Süd und Gistemünde, 4 Kilometer stockend. Sie hören NDR Info am Dienstagnachmittag mit Alex Franz. Ihnen einen schönen guten Tag. Am 5. Jahrestag der Flutkatastrophe im Ahrtal gedenken heute Menschen in vielen Städten und Gemeinden in der Region der Verstorbenen. Auch Bundeskanzler Merz und Bundespräsident Steinmeier werden erwartet. Im Juli 2021 hatte extremer Starkregen verheerende Überschwemmungen ausgelöst. In Rheinland-Pfalz starben 135 Menschen, in Nordrhein-Westfalen gab es 49 Tote. Bis heute klaffen Ruinen in manchen Orten. Längst sind nicht alle Wunden verheilt. Was haben wir aus der Ahrtal-Katastrophe gelernt?
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6: Als sich dann die Nachrichten verbreitet haben, der hat es halt nicht geschafft aus dem Dorf. Das war so, die ersten 2 Tage hat das so, glaube ich, das alles geprägt.
7: Sagt Franziska aus Dernau an der Ahr, wo das Wasser 8 Meter hoch stand, nach dem immensen Starkregen damals vor 5 Jahren. Bei ihr zu Hause. Die Wassermassen wurden zu einer verheerenden Sturzflut, die sich unerbittlich durch das Ahrtal walzte. Der Fluss riss alles mit, was ihm im Weg war. Frauen, Männer, Autos, Brücken, Strom- und Wasserleitungen, ganze Häuser. Dabei verloren 136 Menschen in Rheinland-Pfalz ihr Leben, 49 in Nordrhein-Westfalen. Bis heute versuchen die Betroffenen, die überlebt haben, zu verstehen, aufzuarbeiten, was damals passiert ist. Sie versuchen, ihr Zuhause wieder aufzubauen. Und wir fragen, 5 Jahre nach der Ahrtalflut, was haben wir aus der Katastrophe gelernt? Unser NDR-Info-Thema am Dienstag, den 14. Juli. Ich bin Jessica Chmura. Hi. Heute ist Gedenktag im Ahrtal. In vielen Städten und Gemeinden wird an die Opfer erinnert. Wie üblich kommen dazu auch Politikerinnen und Politiker in die Region. Bundespräsident Frank-Walter Steinmeier wird erwartet, Bundeskanzler Friedrich Merz ebenfalls.
8: Da sind wir froh und dankbar darüber, dass er jetzt das erste Mal auch zu uns kommt. Und es ist einfach wichtig, auch politisch wahrzunehmen auf der Bundesebene, was ist hier passiert.
7: Die Landrätin für den Kreis Ahrweiler, Cornelia Weigand, spricht aus, was wohl vielen durch den Kopf geht. Schaut euch an, was Klimawandel alles Schreckliches kann. 5 Jahre haben nicht gereicht, um alles, was aufgebaut werden kann, neu oder anders zu gestalten. Aber reichen 5 Jahre aus, um schreckliche Erinnerungen abzuschütteln? Reichen 5 Jahre, um die Katastrophe und die Versäumnisse, die es im Vorfeld gab, aufzuarbeiten, um Zuversicht aufkeimen zu lassen? Das schauen wir uns in den nächsten knapp 10 Minuten an. Zuerst dort, wo das Wasser wütete. Seit 2021 ist viel passiert, aber normal fühlt sich im Ahrtal noch längst nicht alles wieder an. Franziska, die wir ja eben schon gehört haben, führte mit ihrem Vater ein Restaurant in Dernau an der Ahr.
6: Ich glaube, irgendwie klar wurde es einem erst in den Abendstunden, als wirklich von der Oberahr dann kam, es sinkt einfach nicht, es geht immer weiter nach oben.
7: Als sich die Katastrophe in vollem Umfang zeigte, kam Sören als freiwilliger Helfer ins Ahrtal. Ist aus Grimma in Sachsen angereist. Bis heute sieht er immer wieder die Bilder von damals im Kopf.
9: Natürlich auch viele persönliche Gegenstände, die da teilweise im Schlamm noch lagen und so. Also wenn man dann alte Bilderrahmen findet, Plüschtiere, wo man dann weiß, okay, hier hat wahrscheinlich auch ein Kind gewohnt.
7: Sören und Franziska bemühen sich aufzuarbeiten, was sie erlebt haben. Und das machen Hilfsorganisationen auch. Das ist wahnsinnig wichtig. Wir wissen, dass Frühwarnsysteme vor 5 Jahren versagt, viele Menschen gar nicht oder zu spät erreicht haben. Das Katastrophenmanagement wird neu aufgestellt, denn Carsten Schwanke, ARD-Wetterfachmann.
10: Die Forschung spricht eigentlich eine eindeutige Sprache und die Zahlen zeigen es auch heute schon. Wir müssen mit einer weiteren Zunahme von Starkregen rechnen und zwar vor allem in der Intensität.
7: Ändern werden wir das vermutlich nicht, aber wir alle, Einwohnerinnen, Einwohner, Landratsämter, Ministerien können, sollten uns besser vorbereiten. Diejenigen, die damals im Ahrtal bis zur Erschöpfung und darüber hinaus im Einsatz waren, gehen da voll mit. wie der Arbeiter-Samariter-Bund. Dort stellt man allerdings 5 Jahre später fest, wir sind bei der gemeinschaftlichen Widerstandsfähigkeit, wir sind beim Problembewusstsein, beim Zusammenhalt, ja, da sind wir nicht da, wo wir sein müssten. Das unterstreicht eine Studie in Zusammenarbeit mit mehreren Hochschulen. Edith Wallmeier leitet beim ASB den Bereich Einsatzdienste und Bildung und rückblickend meint sie,
11: sicherlich war man vorbereitet auf kleinere Fluten. Das war ja auch nichts Ungewöhnliches, dass mal die Ahr über die Ufer getreten ist. Aber auf eine solche Katastrophe war man sicher nicht vorbereitet. Viele Menschen sind ertrunken. Und wenn die zum Beispiel oftmals gewusst hätten, dass man in überflutete Straßen nicht fährt oder dass man, wenn Keller geflutet sind, da nicht hineingehen soll, dann hätten sicherlich auch noch Menschenleben gerettet werden können.
7: Hätte, wäre, wenn. Zu spät für die Opfer, ja. Aber was und wie lernen wir daraus? Nochmal Edith Wallmeier vom ASB.
11: Zum Teil sind das natürlich gemeinsame Aufgaben. Das ist Aufgabe der Städte und Kommunen. Und wir als Hilfsorganisationen, aber auch Feuerwehr und das Technische Hilfswerk zum Beispiel, übernehmen diese Aufgaben, die Menschen resilienter zu machen und darauf hinzuwirken, dass sie sich in solchen Situationen selber helfen können. Weil das ist das Entscheidende. Wenn die Menschen gut informiert sind, wenn sie auch links und rechts schauen, wo sind Nachbarn, die möglicherweise Hilfe benötigen, wie können wir auch mit kleinem Budget möglicherweise einen Notfallvorrat anlegen? Und wie können wir uns grundsätzlich schützen, wenn der Strom ausfällt, wenn Hochwasser kommt? Was sind da Gegebenheiten, die man machen muss und die man auf keinen Fall tun darf?
7: Dazu gibt es inzwischen von den Ländern und vom Bund Leitfäden. Die kann sich jeder, der die will, online ansehen. Etwa beim Bundesamt für Bevölkerungsschutz und Katastrophenhilfe. Zurück zum Ahrtal heute. Manche müssen sich nämlich nicht erinnern. Für sie ist es 5 Jahre nach der Flutnacht noch nicht vorbei. Es ist immer noch Ausnahmezustand. Und die Zeit hat längst nicht alle Wunden geheilt. Existenzsorgen, bürokratische Hürden und vor allem die psychischen Folgen begleiten die Menschen weiter. Das hat unser Reporter Christian Giese Kessler bei seinem Besuch im Ahrtal deutlich gespürt.
12: Über 8000 Menschen sind oder waren bereits in psychologischer Behandlung, heißt es vom Traumahilfezentrum in Ahrweiler. Aber es kommen praktisch täglich neue hinzu, sagt die Leiterin Katharina Scharping.
13: Jetzt gibt es die Menschen, die mit dem Hausbau so gerade fertig geworden sind, wo jetzt man aus dem Funktionieren so ein bisschen raus ist und anfängt zu spüren, wie es ist. Oder eben die, die einfach durch 5 Jahre wieder aufbauen, es ist immer noch nicht fertig. Irgendwann ist halt jeder erschöpft und kann nicht mehr.
7: Es gibt zum Glück aber auch sanfte Lichtblicke, von denen wir erzählen können.
12: Deutlich positiver ist die Bilanz aus der Wirtschaft. Die Zahl der Handwerksbetriebe hat sich laut Handwerkskammer sogar erhöht. Auch große Betriebe wie der Autoteilezulieferer ZF oder das Apollinariswerk, das inzwischen zu Coca-Cola gehört, spüren nach eigenen Angaben nichts mehr von der Flut. Und auch der Tourismus, wichtige Säule und Zugpferd im Ahrtal, zeigt sich laut Andreas Lambeck, Chef des Ahrtal-Tourismusvereins, wieder richtig stabil.
7: All das bekommen Inka und Ralf Ort nur von Weitem mit. Sie haben das Ahrtal nach der Flutkatastrophe verlassen. Ihnen hat das Wasser ihr Wertvollstes genommen, ihre damals 22-jährige Tochter. Mein Kollege Tobias Lickes hat mit dem Ehepaar gesprochen.
14: Ralf Ort erinnert sich noch sehr genau an die letzten Momente mit seiner Tochter. Genau vor 5 Jahren.
15: Diese Nacht war für uns natürlich das Schlimmste, was man sich vorstellen kann, weil das Telefon klingelt, unsere Tochter ist dran und schreit in panischer Angst, dass sie aus ihrer Wohnung nicht mehr herauskommt, weil Wasser ihr bis zu den Knien steht, sie die Tür nicht aufbekommt. Und wir haben gespürt, dass sie eine Todesangst durchlebt.
14: Ralf und seine Frau Inka Ort sind damals auf Mallorca im Urlaub. Sie nehmen den nächsten möglichen Flug zurück und fahren ins Ahrtal.
15: Pausenlos haben wir alle möglichen Sammelstellen aufgesucht, Krankenhäuser aufgesucht, alle Dinge gemacht, die man natürlich tut, wenn man jemanden vermisst. Anzeigen aufgegeben, Social Media eingeschaltet und so weiter. Einfach unaufhörlich versucht, unsere Tochter zu suchen.
7: Bis sie von Johannas Tod erfahren. Für die Eltern bricht die Welt zusammen. Aber sie rappeln sich auf und erfüllen Johannas Traum. Sie eröffnen eine Bäckerei und Konditorei in ihrer Lieblingsstadt Hamburg, die Patisserie Johanna.
14: In der Patisserie in Hamburg hängen Fotos von Johanna und es steht eine große bronzene Johanna-Statue im Raum. Für ihre Eltern ist ein Ort des Erinnerns wichtig. So können sie ihrer Tochter jeden Tag nah sein.
13: Von daher spürt man das halt auch, wenn man halt reinkommt und halt auch die Bilder von Johanna sieht oder die Bronze von Johanna. Sie ist überall präsent, was
16: was uns gut tut, wo manche auch schon mal gefragt haben, ob das uns nicht zu sehr wehtut, halt ihre Bilder zu sehen. Aber dadurch ist sie halt für uns sehr präsent und sie lebt für uns halt dadurch halt auch weiter.
7: Der Weg von Familie Ort mit dem Tod ihrer Tochter durch die Flutkatastrophe im Ahrtal vor 5 Jahren umzugehen. Wir haben in den vergangenen knapp 10 Minuten Menschen wie die Orts gehört, haben uns angeschaut, wie Katastrophenschutz neu oder anders gedacht wird und erfahren, dass auch 5 Jahre danach längst nicht alles wieder beim Alten ist, ja, sein kann.
5: Und das war das NDR-Info-Thema heute mit Jessica Mura. Die Interviews und Gespräche hat Markus Schubert geführt. 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Ganz anderes Thema. Die monatlichen Kosten für einen Heimplatz sind für Pflegebedürftige wieder gestiegen. Seit Beginn des Jahres legte der Eigenanteil im Schnitt um fast 120 Euro zu. Wo liegen die Gründe dafür? Und was könnte auf Pflegeheimbewohner zukommen, wenn die Reformpläne der schwarz-roten Regierung umgesetzt werden? Fragen dazu gleich an unsere Korrespondentin in Berlin. Jetzt erstmal unser kurzer Überblick um 15.16 Uhr.
1: Bundespräsident Steinmeier hat den Einsatz tausender Menschen beim Wiederaufbau nach der Ahrtal-Flut gelobt. Am heutigen 5. Jahrestag besuchte das Staatsoberhaupt die Region und nahm unter anderem an einer Ausstellungseröffnung teil. Entlang des Flusses erzählen Fotoporträts das Schicksal von Menschen, die die Katastrophe erlebt haben. Steinmeier erinnerte in Altenahr auch an die Todesopfer sowie ihre Angehörigen. Die Militärparade zum französischen Nationalfeiertag stand in diesem Jahr im Zeichen europäischer Zusammenarbeit. Staats- und Regierungschefs aus 23 Ländern verfolgten das Spektakel auf der Pariser Prachtstraße Champs-Élysées. Unter ihnen war auch Bundeskanzler Merz. Teilgenommen haben rund 6.700 Soldaten, so viele wie nie zuvor. Frankreich will dadurch die Wiederaufrüstung des Landes, aber auch ein strategisches Erwachen Europas deutlich machen. In Sachsen ist ein 72 Jahre alter Mann an den Folgen eines Tigerangriffs gestorben. Er lag mehrere Wochen im Krankenhaus. Der Mann war Helfer auf einem privaten Tiergelände in der Nähe von Leipzig. Dort hielt eine ehemalige Zirkusartistin 8 Tiger. Eines der Tiere brach Mitte Mai aus dem Gehege aus und fiel den Helfer an. Der Tiger wurde anschließend von der Polizei erschossen. Das Wetter in Norddeutschland freundlich, überwiegend trocken, im südlichen Niedersachsen einige Schauer, teils kräftige Gewitter bei 22 bis 30 Grad. Das war der kurze Überblick. Weiter geht's mit Alex Franz.
5: Vielen Dank.
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5: Das Peloton ist unterwegs. Bei der Tour de France steht nach dem gestrigen Ruhetag heute die 10. Etappe auf dem Programm. Und wir gehen gleich live an die Strecke. Stefanie Lavoie.
4: Exactement, das tun wir. Blicken zunächst aber kurz auf die Fußball-WM. Der Vize-Weltmeister gegen den Europameister in Dallas steigt um 21 Uhr deutscher Zeit das erste Halbfinale dieser Weltmeisterschaft zwischen Frankreich und Spanien. Die Franzosen mit ihren bislang 16 Treffern verfügen über einen bärenstarken Angriff. Spanien überzeugte in seinen bisher 6 WM-Partien mit einer Top-Defensive und kassierte nur ein einziges Gegentor, nämlich im Viertelfinale gegen Belgien. Für viele ist diese Begegnung das vorweggenommene Endspiel. Bei uns im Programm hören Sie die Partie ab 21 Uhr live und in voller Länge. Auch wenn die Fußball-WM noch läuft, Achtung, in gut 3 Wochen geht die zweite Bundesliga wieder los. Am 7. August eröffnet der VfL Bochum gegen Hertha BSC die neue Saison. Wir werfen einen Blick auf die Nordclubs. Welche Transfers wurden bis dato getätigt? Welcher Club hat seinen Kader quasi komplett? Darüber spreche ich jetzt mit meinem Kollegen Jakob Silvester Schmidt. Jakob, wer ist denn von unseren Zweitligisten hier aus dem Norden schon weit fortgeschritten in Sachen Zu- und Abgänge?
17: Da kann man sicher den Absteiger VfL Wolfsburg und auch Hannover 96 nennen. Wolfsburg hat schon sehr viele Neuzugänge präsentiert, mittlerweile fast 20 Millionen Euro ausgegeben. Der Verein richtet den Kader klar auf einen möglichst schnellen Wiederaufstieg aus. Erfahrene Zweitligaspiele wie Fabian Reese, Robert Glatzel oder auch Fraser Hornby sind nun mit an Bord und die haben bekanntermaßen auch noch ziemlich viel Qualität. Also der VfL macht ernst. Trotzdem sind noch 39 Spieler aktuell im Kader. Einige Spieler werden den Club sicher noch verlassen müssen. Unter ihnen auch sicherlich welche, die letztes Jahr noch in der Bundesliga gespielt haben. Hannover 96 ist wohl am weitesten. Zentrale Entscheidungen sind bereits gefallen. Die Mannschaft hat eine neue Nummer 1. Pascal Loretz kommt aus Luzern und steht ab sofort zwischen den Pfosten. Auch für die Offensive konnte zum Beispiel der letzte Saison ausgeliehene Jokota nun für 2 Millionen Euro fest verpflichtet werden. Es sind insgesamt sehr gezielte Ergänzungen und es ist eben kein grundlegender Neuaufbau nötig.
18: Bleiben Braunschweig, Osnabrück, Kiel und St. Pauli. Bei diesen Teams gibt's noch größeren Handlungsbedarf?
17: Also Eintracht Braunschweig hat hier bisher am meisten getan, gerade mit Blick auf die Defensive. Mit Upov wurde Erfahrung aus Rostock für das Tor verpflichtet. Jeckel und Flick bleiben nach ihren Leihen und Katterbach kommt vom HSV. Die größten Umbrüche vollziehen derzeit Holstein Kiel und der FC St. Pauli. Die Hamburger haben im Tor Vasil abgegeben. Mit Wahl und Metz gehen zwei absolute Stammspieler aus der Innenverteidigung. Also hier sind wirklich noch Personalien offen. Zumindest Gotha kann eine Soforthilfe sein. Der Stürmer kommt aus Fürth. Auch in Kiel sieht das ähnlich aus. Trainer Tim Walter setzt auf alte Bekannte, die er noch vom HSV kennt. Schonlau und Alidou wechseln nämlich an die Förde. Der Kader mit aktuell 33 Spielern ist aber auch noch relativ groß. Hier wird es weiterhin interessant bleiben. Ja, und dann ist da ja noch der Aufsteiger aus Osnabrück. Die Niedersachsen haben gerade im Sturm noch Handlungsbedarf. Robin Meissner, der beste VfL-Scorer der vergangenen Saison, bleibt zwar. Dahinter wird es allerdings sehr, sehr dünn. Die Mannschaft braucht definitiv noch die ein oder andere Verstärkung für das Ziel Klassenerhalt.
18: So, jetzt geht's aber ab zur Tour de France. Wie angekündigt, Tadej Pogacar ist der große Star, aber auch Jonas Vingegaard, der die Rundfahrt 22 und 23 gewann, möchte ein Wörtchen mitreden, wenn es ums Maillot Jaune, das gelbe Trikot geht. Im vergangenen Jahr hatte der Däne bereits ans Aufhören gedacht. So ein Radprofi-Leben zehre an Körper und Geist, betonte Vingegaard und stieg doch wieder auf seine High-End-Carbon-Konstruktion. Heute auf der 10. Tour-Etappe. Die Profis befinden sich aktuell zwischen Aurillac und Le Lioran. Holger Gerska ist für uns bei der Tour dabei. Holger, um 13 Uhr ging's los. Wer führt das Feld an?
19: Momentan führt der Spanier Javier Romo. Das ist nicht zwingend ein Topfavorit auf dieser heutigen Etappe. Der 27-Jährige war bis vor 4 Jahren noch hauptamtlich Triathlet, aber als Quereinsteiger konnte er dann auch sich schon mal für die Tour de France qualifizieren. Ist 23. geworden vor 2 Jahren, also einer, der ganz gut klettern kann, aber 32 Sekunden nur sein Vorsprung aktuell auf die ersten Verfolger. Es kommen dann Gruppen und Grüppchen, auch Georg Zimmermann fährt noch in einer vorderen Gruppe mit, während sich Nils Polit jetzt zum ersten Mal aus der Führungsarbeit verabschiedet hat. Er ist ja ein Teamkollege von Tadej Pogacar. Die Mannschaft macht das Tempo, das Feld liegt etwa 2 Minuten hinter Javier Romo und dahinter kommen also auch die Helfer und er selbst, was Jonas Vingegaard angeht, den Dänen.
18: Danke, Holger Gerska. 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Wir kommen noch mal kurz zurück zum Fußball. Ex-Nationalspielerin Lena Lotzen wird Managerin der Werder Bremen Frauen. Sie wird damit auch Vorgesetzte von Trainerin Fritzi Komp. Beide stammen aus Würzburg und haben Erfahrung beim DFB gesammelt. Lotzen war dort bis zuletzt Co-Trainerin der U17 Frauen. Man möchte unken, das neue Motto bei Werder lautet Lotzen und Klotzen, denn der Frauenetat wurde um 700.000 Euro erhöht und liegt nun bei 4,2 Millionen. Ziel für das Team ist ein Platz in der oberen Tabellenhälfte.
20: Und soweit der Sport mit Stephanie Lavoie. Vielen Dank. 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Die Entscheidung, in ein Pflegeheim zu ziehen, fällt meist aus mehreren Gründen schwer. Aus emotionalen, weil man sich von seinem alten Zuhause verabschieden muss, aber immer mehr auch aus finanziellen Gründen. Denn einen Platz in einem Pflegeheim muss man sich erst einmal leisten können. Die Kosten für Pflegeheimbewohner sind zuletzt erneut deutlich gestiegen. Seit Beginn des Jahres legte der Eigenanteil im Schnitt um fast 120 Euro zu. Heimbewohner bezahlen im ersten Jahr im bundesweiten Schnitt 3.364 Euro pro Monat aus eigener Tasche. Das sind Zahlen des Verbands der Ersatzkassen, die heute veröffentlicht wurden. Und über dieses Thema habe ich mit unserer Korrespondentin in Berlin gesprochen, mit Birte Sönnigsen. Und ich habe sie zunächst gefragt, wo genau die Gründe für die gestiegenen Kosten liegen.
2: Ja, das hat damit zu tun, dass Pflegekräfte immer besser bezahlt werden. Da sind die Löhne, die Gehälter in den letzten Jahren ja deutlich gestiegen. Pflegekräfte werden häufiger tarifähnlich bezahlt. Und das ist ja auch genau das, was viele wollen. Viele sagen, Pflegekräfte sollen auch ordentlich bezahlt werden. Das macht auf der anderen Seite aber Pflege eben auch deutlich teurer. In den Pflegeeinrichtungen machen die Löhne eben einen Großteil der Kosten aus. Hinzu kommt, dass vieles andere teurer geworden ist. Also zum Beispiel Lebensmittel oder Energiekosten, und das trifft dann am Ende eben auch die Pflegeheime.
20: Ich habe es in der Anmoderation gesagt, durchschnittlich sind es 3.364 Euro, die so ein Platz im Pflegeheim kostet. Was ist denn da jeden Monat alles drin enthalten?
2: Das sind zum einen die Kosten für die Unterkunft und Verpflegung, also so eine Art Miete fürs Zimmer, Reinigung, Heizung, Strom, Müllentsorgung, und auch fürs Essen müssen die Pflegebedürftigen selbst bezahlen. Dafür ist die Pflegeversicherung nicht da. Auch die Ausbildungskosten für Pflegekräfte, die werden teilweise an die Bewohner weitergegeben. Und dann gibt es dann noch den Block der sogenannten Investitionskosten. Also wenn ein Pflegeheim renoviert oder umgebaut wird, dann landet eben ein Teil dieser Kosten am Ende auch bei den Bewohnern.
20: Es gibt aber ja doch starke regionale Unterschiede bei den Kosten für einen Platz im Pflegeheim. Wie fallen die aus und vor allem auch, wie sieht's hier in Norddeutschland aus?
2: Ja, der Unterschied zwischen dem teuersten und dem günstigsten Bundesland, der liegt bei rund 800 Euro im Monat, die Pflegebedürftige eben mehr oder weniger zahlen müssen, je nachdem, wo sie wohnen. Niedersachsen, Mecklenburg-Vorpommern, Schleswig-Holstein, die gehören zu den günstigsten Bundesländern. Da liegen die Eigenanteile so im Schnitt zwischen rund 3.000 und 3.200 Euro im Monat. Nur Sachsen-Anhalt ist da im Schnitt noch ein bisschen günstiger. Hamburg liegt eher bei den teureren Bundesländern auf Platz 5. Und warum das so ist, das hat verschiedene Ursachen. Das liegt zum einen an den sogenannten Investitionskosten. Also habe ich eben erwähnt, wenn ein Pflegeheim umgebaut wird, vielleicht doch mal eine Klimaanlage eingebaut bekommt oder eine neue Heizungsanlage gestrichen wird, die Elektrik erneuert wird. An diesen Kosten müssen sich eigentlich die Bundesländer beteiligen. Die machen das aber in ganz unterschiedlichem Umfang. Je nachdem landet dann auch eben mehr oder weniger von diesen, ich nenne sie mal Umbaukosten, auf den Rechnungen der Pflegebedürftigen. Und ein anderer Punkt ist das Personal. Es gibt zwar inzwischen Empfehlungen und auch Vorgaben, wie viele Pflegekräfte es pro Pflegeheimbewohner geben soll, aber bis da Standards umgesetzt sind, einheitlich sind, das dauert. Grundsätzlich lässt sich natürlich sagen, mehr Personal, das sich um Pflegebedürftige kümmert, das ist natürlich gut, kostet am Ende dann aber auch mehr Geld.
20: Diese neuen Zahlen stammen ja aus einer Auswertung des Verbands der Ersatzkassen. Wie reagiert man dort denn auf die gestiegenen Kosten?
2: Ja, die Vorstandsvorsitzende des VDEK, Ulrike Elsner, sie sagt zum Beispiel auch, sie findet es richtig, dass Pflegekräfte gut bezahlt werden, aber die Gehälter, die lägen jetzt auch im Branchenvergleich über dem Durchschnitt, und sie sagt, wir brauchen da jetzt irgendwie eine Begrenzung des Kostenanstiegs, und sie schaut eben auch genau auf die Länder, nimmt sie in die Pflicht und sagt, die müssen endlich ihren Anteil an den Investitionskosten vollumfänglich bezahlen.
20: Die Bundesregierung arbeitet ja gerade an einer Reform der Pflegeversicherung. Was könnte auf Pflegeheimbewohner denn damit zukommen, wenn die Reformpläne so umgesetzt werden?
2: Ja, die Pflegekassen haben genauso wie die Krankenkassen finanzielle Probleme. Die Bundesgesundheitsministerin Nina Wagen muss also auch hier mal wieder sparen und hat einen Vorschlag gemacht. Auf den konnte sich die Bundesregierung bisher aber noch nicht einigen. Der Vorschlag von Nina Wagen, der zielt darauf ab, dass die Beiträge für die Pflegeversicherung nicht immer weiter steigen, also Versicherte und Arbeitgeber eben nicht von Monat zu Monat mehr oder von Jahr zu Jahr mehr bezahlen müssen. Dieser Vorschlag würde aber auch dazu führen, dass die Kosten fürs Pflegeheim, die die Bewohner selbst zahlen müssen, noch mal weiter steigen. Geplant ist nämlich, dass Zuschüsse der Pflegeversicherung für Pflegebedürftige im Heim erst später als bisher gezahlt werden sollen. Und schon jetzt ist es so, dass viele die Kosten fürs Heim selbst gar nicht mehr bezahlen können. Dann springen die Sozialämter ein. Also rund 40% der Bewohner sind heute schon auf die sogenannte Hilfe zur Pflege angewiesen. Und die Kommunen befürchten, dass, wenn die Reform so kommen sollte, dieser Anteil eben weiter steigen könnte und damit die Kommunen auch durch die Pflege weiter belastet werden können. Aber wie gesagt, noch hat sich noch nicht mal die Bundesregierung auf diesen Gesetzentwurf geeinigt und im Bundestag ist er längst noch nicht angekommen.
20: Und das waren Informationen von unserer Korrespondentin in Berlin, Birte Sönnigsen.
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1: Um 15.30 Uhr mit Benjamin Kirsch. Bei einem Besuch im Ahrtal in Rheinland-Pfalz hat Bundespräsident Steinmeier den Menschen seine weitere Solidarität zugesichert. Auch 5 Jahre nach der Flutkatastrophe sei der Bund in der Verantwortung, den Wiederaufbau in den betroffenen Regionen zu unterstützen, sagte der Bundespräsident. Aus Bad Neuenahr-Ahrweiler Christian Giese-Kessler.
3: Er wolle mit seinem Besuch auch ein Zeichen setzen, dass die Bundesregierung die Menschen im Ahrtal nicht vergesse, so Steinmeier. Bei der Veranstaltung war auch der rheinland-pfälzische Ministerpräsident Gordon Schnieder zu Gast. Er betonte, dass das Ahrtal auch bei der neuen CDU-geführten Landesregierung einen hohen Stellenwert hat. Die Landrätin des Kreises Ahrweiler, Cornelia Weigand, nutzte den prominenten Besuch, um eine ihrer Kernforderungen der letzten Wochen erneut zu platzieren. Ihrer Ansicht nach muss der Bund den Wiederaufbaufonds auch für überregionale Projekte wie große Regenrückhaltebecken öffnen, denn nur so sei langfristig ein ausreichender Schutz vor einer neuen Flut realistisch.
1: Die US-Luftwaffe hat erneut Ziele im Iran attackiert. Die Behörden dort berichten unter anderem, dass die Stadt Bushehr im Süden des Landes angegriffen worden sei. Dort steht das einzige aktive Atomkraftwerk im Iran. Auch aus anderen Landesteilen werden Angriffe gemeldet, etwa aus der Stadt Abadan, wo die älteste Ölraffinerie der Golfregion stehen soll. Über Schäden oder Opfer gibt es bislang keine Informationen. Vorher hatte das US-Militär bereits mehrere Inseln und Orte entlang der Straße von Hormuz bombardiert. In der Ukraine hat das Parlament den Rücktritt von Ministerpräsidentin Sviridenko gebilligt. Bereits gestern hatte Präsident Selenskyj die Regierungsumbildung angekündigt. Die Personalentscheidung sei notwendig, um die Umsetzung einer aktualisierten politischen Strategie zu gewährleisten. Weitere Details nannte Selenskyj nicht. Sviridenko hatte das Amt der Ministerpräsidentin erst vor einem Jahr übernommen. Das Leben in Pflegeheimen wird für ältere Menschen immer teurer. Im bundesweiten Durchschnitt mussten Bewohner mehr als 3.360 Euro pro Monat aus eigener Tasche zuzahlen. Zahlen für Norddeutschland hat Inken Henkel aus der NDR-Nachrichtenredaktion.
21: Die Kosten für einen Pflegeplatz sind in Mecklenburg-Vorpommern besonders stark gestiegen. Stand Anfang Juli lag die Eigenbeteiligung dort bei gut 3.000 Euro im Monat. Das sind über 10% mehr als ein Jahr vorher. Allerdings sind diese Kosten im Ländervergleich noch günstig. Am teuersten ist die Pflege in Bremen mit durchschnittlich fast 3.800 Euro Selbstbeteiligung. In Schleswig-Holstein kostet ein Heimplatz inzwischen knapp 3.150 Euro im Monat. Hamburg liegt mit einer Eigenbeteiligung von knapp 3.500 Euro etwas über dem Bundesschnitt. Die Zahlen hat der Verband der Ersatzkassen ermittelt. Die Abweichungen von Bundesland zu Bundesland sind unter anderem darauf zurückzuführen, dass die Pflegeheime unterschiedliche Personalschlüssel haben. Das soll angeglichen werden, aber das dauert.
1: Nach der Messerattacke an einem Gymnasium im bayerischen Schongau sehen Ermittler Hinweise auf ein extremistisches Motiv. Die Zentralstelle zur Bekämpfung von Extremismus und Terrorismus hat deshalb die Ermittlungen übernommen. Geprüft wird ein Schreiben, das dem 16-jährigen Angreifer zugeordnet wird. Aus München Christoph Müller.
22: Laut der deutschen Presseagentur ist das Schreiben von Beschimpfungen mehrerer Religionsgemeinschaften und Bevölkerungsgruppen durchsetzt. Beleidigt werden Religionsgemeinschaften und Bevölkerungsgruppen durchsetzt. Beleidigt werden aber auch Menschen aus dem Umfeld des Verfassers, darunter Mitschüler und Lehrkräfte. Für die Autorenschaft des mutmaßlichen Täters sprechen biografische Angaben, etwa das Alter und Details zu Ärger in der Schule. Der 16-jährige Kroate sitzt in Untersuchungshaft. Ihm wird versuchter Mord in zwei Überfällen vorgeworfen. Nach der Tat wurden das Messer, eine Pistole und Munition sichergestellt. Die Schusswaffe wurde bei einem Rucksack gefunden, den der 16-Jährige nach seiner Tat auf dem Schulhof deponiert hatte. Die Waffe hatte nach dem ersten Schuss versagt, worauf er mit dem Messer auf die beiden 13-Jährigen losging. Die schwer verletzten Mädchen sind außer Lebensgefahr.
1: In dem bekannten Wald von Fontainebleau in der Nähe von Paris kämpfen Feuerwehrleute weiter gegen ein großes Feuer. Laut den Behörden wurden bislang rund 2000 Hektar Land zerstört. Zwei Männer wurden wegen des Verdachts auf Brandstiftung festgenommen. Kai Rienecker in Paris zum Stand der Löscharbeiten.
6: Also es ist schon einer der größten Brände, den es hier in Nordfrankreich, muss man sagen, in den letzten Jahrzehnten überhaupt gegeben hat. Da sind 4 von diesen Löschflugzeugen im Einsatz, die Frankreich hat. Frankreich hat etwa ein Dutzend davon. Und die können natürlich nicht zur gleichen Zeit überall sein. Wir haben ungefähr 20 Brände parallel. Da muss man dann jedes Mal priorisieren. Ohne diese Löschflugzeuge wäre der Brand wahrscheinlich überhaupt nicht in den Griff zu kriegen hier in der Nähe von Paris.
1: In der Europäischen Union leben so viele Menschen wie noch nie. Laut EU-Demografiebericht sind es erstmals mehr als 450 Millionen, vermutlich aber nicht auf Dauer. Aus Brüssel, Niklas Fortmann.
8: Laut dem Bericht wird erwartet, dass bis 2050 rund 5 Millionen Menschen weniger in der EU leben. Das trifft vor allem auch den Arbeitsmarkt, denn die EU-Bevölkerung wird immer älter. Während heute jeder 5. über 64 Jahre alt ist, soll es bis 2050 mehr als jeder 3. sein. Aus Sicht der EU-Kommission ein Problem, das neben dem Arbeitsmarkt zum Beispiel auch Gesundheits- und Pflegesysteme und die öffentlichen Finanzen belasten könnte. Ziel der EU-Kommission sei es deshalb, mehr Menschen in Arbeit zu bekommen. Dazu gehören zum Beispiel auch mehr Frauen und junge Menschen. Außerdem soll es attraktiver werden, auch im Alter noch zu arbeiten. Und die EU will auf produktiveres Arbeiten mithilfe von KI setzen.
1: Das waren die Nachrichten.
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20: Heute Nachmittag oft sonnig, gebietsweise aber auch ein paar Wolken. Im Süden von Niedersachsen auch einige Schauer, teils mit kräftigen Gewittern, sonst im Norden aber trocken. Dazu 22 Grad auf Usedom bis 30 Grad in Bad Bentheim. Morgen auch wieder viel Sonne und meist trocken bei 22 bis 30 Grad. Ähnliche Temperaturen am Donnerstag, dann aber wieder mit etwas mehr Regen. Und hier ist der Blick auf die Autobahnen A1 Bremen Richtung Osnabrück zwischen Wildeshausen Nord und Ahlhorner Heide 6 Kilometer stockend vor der Baustelle. A1 Osnabrück Richtung Bremen zwischen Bremen-Brinkum und Arsten 3 Kilometer Stau. A7 Hannover Richtung Flensburg zwischen Hamburg-Hausbruch und dem Elbtunnel 5 Kilometer stockend. Und A27 Bremen Richtung Bremerhaven zwischen Bremerhaven Süd und Geestemünde 4 Kilometer stockend. NDR Info weiterhin mit Alex Franz. Ihnen einen schönen guten Tag. Die Bilder von vor 5 Jahren haben wir sicher alle noch im Kopf. Von der verheerenden Flutkatastrophe 2021 im Ahrtal. Nach Starkregen kam es in der Nacht vom 14. auf den 15. Juli zu einer Sturzflut. Dabei starben 135 Menschen in Rheinland-Pfalz, 49 in Nordrhein-Westfalen. Die Infrastruktur einer ganzen Region wurde zerstört, zehntausende Häuser beschädigt, Schulen verwüstet, Brücken zerstört und Straßen überspült. Auch 5 Jahre nach dieser Katastrophe ist der Wiederaufbau in vielen Bereichen noch nicht abgeschlossen. Wir vertiefen dieses Thema jetzt mit Jesko Jachens vom THW in Preetz in Schleswig-Holstein. Er war vor 5 Jahren im Ahrtal im Einsatz. Zuerst schildert er, wie er die Tage nach der Katastrophe wahrgenommen hat.
9: Ich kann mich tatsächlich noch sehr gut daran erinnern, wie wir seinerzeit als Teil des Schleswig-Holstein-Kontingentes, also 700 Einsatzkräfte aus Schleswig-Holstein, die ins Ahrtal entsandt wurden, dort angekommen sind. Und zwar am Dienstag nach der Katastrophe. Das war,

0: meine 5 Tage, nachdem das Ganze passiert ist, sind wir dort angekommen. Und als wir dann direkt reinkamen an unserem ersten Einsatz- und Arbeitstag nach Bad Neuenahr-Ahrweiler, bot sich uns ein Bild, was wir so nicht erwartet hatten. Es war eine großflächige Zerstörung. Es war trockenes, sonniges, bestes Sommerwetter eigentlich und von den Wassermassen nichts mehr zu sehen, nur der Schlamm, der zurückgeblieben war. Und auf den Straßen hatte der sich schon in eine Mondlandschaft von feinem Staub verwandelt. Und neben den Straßen, also der Stadtteil, in dem wir waren, alle Autos, die sich dort befunden haben, waren zerstört von den Wassermassen worden. Alle Einfamilienhäuser letzten Endes zerstört, weil bis in das erste Obergeschoss die Schlammlawine da durch die Häuser gegangen ist. Alle Mehrfamilienhäuser, Erdgeschoss, erstes Obergeschoss nicht mehr bewohnbar und alles zerstört. Alle Keller voller Schlamm noch.
1: Sie waren und sind ehrenamtlicher Helfer beim THW. Wie konnten Sie denn ganz persönlich damals helfen vor Ort? Was konnten Sie tun?
0: Also wir haben dort in Ahrweiler zahlreiche Aufräummaßnahmen durchgeführt, Schlamm aus Kellern hinaus befördert, mit großen Geräten, Krähen und Radladern, die wir vom Technischen Hilfswerk halt mit hatten. Das war unser Arbeitsgerät. Haben wir da teileingestürzte Häuser und Schutt beräumt, die erwähnten zahlreichen zerstörten Fahrzeuge wegtransportiert auf die zentralen Ablagestätten, wo man diesen ganzen Schrott einfach gesammelt hat. Teilweise auch einfach links und rechts den Menschen, die da noch zugegen waren und an ihren Häusern schon die ganzen Tage gearbeitet haben, unterstützt und den Schrott auf unsere LKWs geladen und zu den Sammelstellen gebracht. Das war unsere Aufgabe für eine Woche.
1: So ein historisches Ereignis, das vergisst man natürlich nicht. Und heute am Jahrestag, nehme ich an, sind die Erinnerungen auch nochmal besonders präsent. Aber wie sehr verfolgen Sie die Ereignisse von damals auch noch im Alltag?
0: Das hat mich und auch die Kameraden mit Sicherheit jedes Jahr begleitet, dass man sich erinnert an das, was wir damals erlebt haben. Es war schon einschneidend, aber auch in den Medien zu verfolgen, wie der Wiederaufbau langsam funktioniert oder auch nicht funktioniert, hat ja sicherlich nicht alles bestens geklappt, wie die Beteiligten oder Betroffenen sich das gewünscht hätten. Aber ich muss auch ehrlich sagen, ich selbst war danach privat noch nicht wieder im Ahrtal, weil da so zwei Meinungen in meiner Brust schlagen. Zum einen könnte ich mir vorstellen, ja, als Tourist bringe ich da noch mal Geld in die örtliche Wirtschaft und das müsste eigentlich helfen. Und auf der anderen Seite weiß ich, würde dann genau da, wo ich im Einsatz war, sehen und erzählen, oh Mensch, damals sah es so aus und hier war das ganz schlimm und da ist es jetzt besser oder vielleicht auch immer noch so. Und dann würde ich mir wie so der typische Katastrophentourist vorkommen. Und genau das möchte ich auch nicht.
1: Es war ja nach der Katastrophe immer wieder zu hören, auch von mangelhaften Warnketten und unzureichender Kommunikation. Gerade auch mit Ihrem Background durch das THW, wie schätzen Sie das ein? Was lief schief damals?
0: Also ich weiß ja und habe da mit Sicherheit auch ein paar mehr und tiefere Informationen als die Normalbevölkerung, dass es schon ein sehr ungewöhnliches Starkregenereignis, was da passiert ist, war. Und insofern kann ich so ein bisschen nachvollziehen, da hat keiner mit gerechnet. Es war ja auch dort noch ein lauer Sommerabend und punktuell brach dann die Katastrophe los. Im Nachhinein ist man immer schlauer. Hätte man rechtzeitiger gewarnt, hätte man vieles verhindern können. Und was ich in den Jahren danach auch immer wieder mitnehme, ist Wetterwarnung, also diese ganzen Extremwetterwarnung vor Sturm, Regen, Gewitter, die wir auch in diesen Tagen jüngst hatten, wo oftmals gar nichts passiert, zum Glück auch. Aber es wurde trotzdem gewarnt. Und das ist so dieser Zwiespalt. Warnt man zu spät, zu wenig, nicht intensiv genug, und es passiert was, dann ist alles ganz schlimm. Aber warnt man und es passiert nicht, dann ist auch alles ganz schlimm.
1: Sagt Jesko Jachens vom THW in Preetz in Schleswig-Holstein. Er war damals vor 5 Jahren bei der Flut im Ahrtal im Einsatz.
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1: Geld regiert die Welt und in der Schweiz hat es die Geschichte eines ganzen Landes mitgeprägt. Vom mittelalterlichen Geldverleih über das Bankgeheimnis bis hin zum spektakulären Zusammenbruch der Großbank Credit Suisse vor 3 Jahren. Die Ausstellung Bankenland Schweiz im Landesmuseum Zürich erzählt, wie das Land das wurde, was es bis heute ist, nämlich einer der wichtigsten Finanzplätze der Welt. Aus Zürich, Sandra Bieger.
2: So hört es sich an, wenn mit schweren Schlüsseln ein Bankschließfach geöffnet wird. Viele Deutsche kennen diese mystischen Kästchen aus Metall nur aus Filmen. In der Schweiz gehören sie für viele Menschen zum Alltag. Schätzungsweise 750.000 solcher Bankschließfächer gibt es im Land. Ob Geld, Schmuck, Dokumente, Liebesbriefe. Dass man das, was einem wichtig ist, der Bank anvertraut, sei in der Schweiz keine Ausnahme, sagt der Macher der Ausstellung Bankenland Schweiz, Christian Weiß.
3: Die Banken haben traditionell einen wichtigen Aspekt, wenn es um die Schweizer Mentalität geht, wie man sich selber sieht. Das hat auch mit Tradition zu tun, aber natürlich auch mit einer Diskretion, die damit verbunden wird.
2: Diskretion und Beständigkeit, das ist die eine Seite der Schweizer Bankenmedaille. Steuerhinterziehung, Korruption, Geldwäsche die andere. Vieles davon hat mit dem Schweizer Bankgeheimnis zu tun. Das wurde in den 1930er Jahren zum Gesetz erhoben. Bankangestellte durften Kundendaten fortan nicht mehr an Dritte weitergeben, sonst machten sie sich strafbar. Welche Gefühle das Wort Bankgeheimnis bei Ihnen auslöst, können Besucher der Ausstellung Bankenland Schweiz an umfunktionierten Geldautomaten eingeben. Das Gefühl Sicherheit rangiert bei den Besuchern an diesem Tag auf Platz 1, Scham auf dem letzten Platz. Kurator Christian Weiß.
3: Ich glaube, ein Teil ist natürlich auch der Ursprung der Frage an dieses Bankgeheimnis. Wenn man schaut, wie es entstanden ist, dann war es tatsächlich eigentlich auch zum Schutz vor Übergriffen auf die Banken. Ich glaube, man kann durchaus in alle Richtungen immer diskutieren. Es gibt nicht einfach ein richtig und falsch. Und das ist auch in der Schweiz durchaus der Fall gewesen, immer wieder. Man hat das Bankkundengeheimnis diskutiert. Nicht nur, wenn es Druck von außen oder Fragen von außen gab. Und es ist tatsächlich so, dass inzwischen das Bankkundengeheimnis ins Ausland eigentlich abgeschafft worden ist. Innerhalb der Schweiz gilt das Bankkundengeheimnis aber nach wie vor.
2: Die Zürcher Ausstellung erzählt anhand zahlreicher Exponate anschaulich die Geschichte des Bankenlandes Schweiz, erklärt, wie jüdische Geldverleiher, lombardische und südfranzösische Händler und städtische Wechselstuben den Grundstein für einen modernen Finanzplatz legten. Eindrücklich gezeigt wird auch, wie die Banken versuchten, Kinder früh an sich zu binden, durch Sparen in der Schule etwa oder durch Attraktionen wie Märchentelefontische in Schalterhallen. Dort konnten die Kleinen auf Plastikstühlen Platz nehmen und sich mittels Telefonhörer Märchen anhören.
4: Hänsel und Gretel, vor langer, langer Zeit.
2: Auch der Untergang der Credit Suisse vor 3 Jahren wird in der Ausstellung thematisiert. Die einstige Vorzeigebank hatte zuvor unter anderem wegen Missmanagements und dubioser Geschäfte jahrelang für Schlagzeilen gesorgt. Die Ausstellung Bankenland Schweiz ist ein kurzweiliger Ritt durch die Finanzgeschichte des Landes, ohne moralische Wertung, ohne Prognosen zur Zukunft der Banken in Zeiten zunehmender Digitalisierung. Kurator Christian Weiß möchte vor allem eines, bei den Besuchern Denkprozesse in Gang setzen.
3: Was ist die eigene Beziehung zu Geld und Banken? Wie sieht das bei mir aus? Ist das eine rein finanzielle Angelegenheit? Habe ich auch irgendwie andere Gedanken dazu, die bei mir mehr mit Sicherheit Zufriedenheit oder eben vielleicht auch eben dem Gegenteil zu tun haben? So ein generelles Nachdenken, Reflektieren über die Banken und man selbst, das wäre sicherlich so eines der Ziele.
1: Und die Ausstellung Bankenland Schweiz ist noch bis zum 8. November im Landesmuseum Zürich zu sehen. Mautdesaster oder auch Maskendeals, all das wäre ohne das Informationsfreiheitsgesetz wohl so schnell nicht ans Licht gekommen. Denn dieses Gesetz verpflichtet Behörden, auf Antrag Informationen herauszugeben. Aber diese Auskunftspflicht soll eingeschränkt werden. Unser Thema gleich. Jetzt erstmal der kurze Überblick um 15.47 Uhr.
5: Bundespräsident Steinmeier hat an die Opfer der Flutkatastrophe im Ahrtal vor 5 Jahren erinnert. In Bad Neuenahr-Ahrweiler legte er gemeinsam mit dem rheinland-pfälzischen Ministerpräsidenten Schnieder einen Kranz nieder. Zuvor nahm er an der Eröffnung einer Fotoausstellung teil. Sie zeigt Porträts von Menschen, die die Flut erlebt haben. Steinmeier würdigte die vielen tausend Menschen, die sich am Wiederaufbau beteiligt haben. Es habe ein beeindruckendes Maß an Solidarität gegeben. Die USA haben wieder Luftangriffe im Iran geflogen. Irans staatlicher Rundfunk berichtet über Detonationen im Westen der Hafenstadt Bandar Abbas sowie in Bushehr. Angaben über Verletzte oder Schäden gibt es noch nicht. Auch aus anderen Landesteilen werden Angriffe gemeldet. Dass sie inzwischen auch bei Tageslicht erfolgen und nicht mehr nur in der Nacht, deutet auf eine neue Eskalationsstufe hin. Ein wichtiger Schritt beim Bau der neuen Raderhochbrücke in Schleswig-Holstein ist erledigt. Im Rendsburger Kanalhafen wurde das 1250 Tonnen schwere Mittelstück der ersten Brückenhälfte über eine Rampe auf einen Schwimmponton verladen. In der übernächsten Nacht soll dieses Bauteil mit Hilfe von Schwerlastkränen rund 50 Meter angehoben und in die neu entstehende Autobahnbrücke eingesetzt werden. Ende des Jahres könnte diese Brückenhälfte dann für den Verkehr freigegeben werden. Das Wetter in Norddeutschland freundlich, überwiegend trocken, im südlichen Niedersachsen teils kräftige Gewitter, 22 bis 30 Grad. Das war der kurze Überblick. Weiter mit Alex Franz.
1: Dankeschön. Seit fast 20 Jahren ermöglicht das Informationsfreiheitsgesetz Journalistinnen und Journalisten Einblicke in staatliches Handeln. Doch nach Plänen der schwarz-roten Koalition soll dieses Transparenzgesetz deutlich eingeschränkt werden. Dabei sind zahlreiche Missstände, Skandale und Fehler von Politik und Verwaltung erst durch das Informationsfreiheitsgesetz ans Licht gekommen. Doris Renk erläutert anhand konkreter Beispiele, welche Bedeutung dieses Gesetz für die Kontrolle von Staat und Verwaltung hat.
6: Das IFG, das Informationsfreiheitsgesetz, gibt seit fast 20 Jahren allen Bürgerinnen und Bürgern, Unternehmen und Organisationen das Recht, Informationen von Bundesbehörden anzufordern und das ohne ein besonderes Interesse nachweisen zu müssen.
7: Das IFG ist im Grunde ein großes Versprechen. Ihr als Bürger dürft uns als Behörden, als Verwaltung bei unserer Arbeit über die Schulter blicken,
6: sagt Sven Becker, Investigativjournalist für den Spiegel. Er recherchiert zu Themen wie Lobbyismus und Korruption und nutzt das IFG regelmäßig, so wie viele seiner Kollegen und Transparenzplattformen wie Frag den Staat, Abgeordnetenwatch oder Lobby Control. Immer wieder konnten so politische Missstände und Fehltritte aufgedeckt werden.
8: Die Maskenaffäre von Jens Spahn, die Verbindungen von Katharina Reiche zur Gaslobby, Fördermittelaffären der CDU oder Cum-Ex bei Scholz. Viel davon wurde nur bekannt, weil es das sogenannte Informationsfreiheitsgesetz gibt,
6: sagt Grünen-Vorsitzende Franziska Brandner. Schauen wir uns ein paar Beispiele genauer an. Die Mautaffäre um den damaligen Bundesverkehrsminister Andreas Scheuer etwa.
9: Das Gerechteste wäre mit der besten ökologischen Lenkungswirkung eine Pkw-Maut.
10: Für alle.
6: Unter anderem die Transparenzplattform Frag den Staat stellte auf Grundlage des IFG Anträge beim Bundesverkehrsministerium. Sie verlangte Einsicht in verschiedene Dokumente, insbesondere die Verträge mit den Betreiberfirmen. Diese Dokumente zeigten, dass Verkehrsminister Andreas Scheuer die Verträge bereits unterschrieben hatte, bevor der Europäische Gerichtshof entschieden hatte, ob die Pkw-Maut überhaupt rechtmäßig ist. Außerdem wurde bekannt, dass im Ministerium schon früh vor hohen Schadenersatzforderungen gewarnt worden war, falls die Maut vor Gericht scheitern sollte. Der Schadenersatz wurde dann tatsächlich fällig, nachdem die Maut für rechtswidrig erklärt wurde. 243 Millionen Euro plus später nochmal 27 Millionen musste der Bund den Betreiberfirmen zahlen. Ein weiteres Beispiel, die Maskenaffäre um den ehemaligen Gesundheitsminister Jens Spahn.
11: Es war Wild West und ja, in der damaligen Zeit haben wir nicht nach Vergaberecht Masken beschafft.
6: Erst durch hunderte IFG-Anträge, durch Medien- und Transparenzinitiativen musste das Gesundheitsministerium die Akten öffnen. Die Papiere enthüllten zum einen die geheimen Listen der Unionsabgeordneten, die für millionenschwere Maskendeals privat abkassiert hatten. Außerdem zeigten die Dokumente, dass Ex-Minister Spahn die Warnungen seiner eigenen Fachabteilung ignoriert hatte und das teure Geschenk von FFP2-Masken für alle über 60 anordnete. Und noch ein letztes Beispiel, die Lobby-Affäre um Philipp Amthor. Sehr geehrter Herr Minister, lieber Peter, so begann ein Brief auf Bundestagsbriefpapier, der das zentrale Dokument in diesem Fall ist. Darin warb der CDU-Politiker Philipp Amthor beim damaligen Bundeswirtschaftsminister Peter Altmaier für einen Termin mit dem Chef des KI-Startups Augustus Intelligence. Für seinen Einsatz wurde Amthor intern als geiler Typ gefeiert und erhielt bei dem Unternehmen

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0: Wer kennt dieses Intro? Das ist die Titelmusik der Pfefferkörner, Hamburgs bekanntester Kinderdetektivbande. Viele kennen die Pfefferkörner wahrscheinlich aus dem Fernsehen, aber es gibt die Fälle auch als Hörspiel. Mittlerweile ist die 14. Generation der Pfefferkörner am Start. Tara, Jules, Marlene, Piet und Kofi. Und bei denen ist einiges los.
1: Alles klar, wir übernehmen St. Pauli.
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0: Wer jetzt auf den Geschmack gekommen ist, mittlerweile 3 Staffeln sind kostenlos in der App ARD Sounds verfügbar. Und der 3. Hörspieltipp richtet sich an die ganze Familie und an alle, die es lustig mögen. In der NDR-Comedy Die Meyers vom Mars geht es in 10 Folgen gemeinsam mit Familie Meyer auf eine abenteuerliche Reise durchs Weltall.
8: Logbuch der Space Arche Alpha. Missionstag 1. Ich bin Carlotta Meyer, ich bin 10 Jahre alt. Wenn ihr das hier hört, bin ich mit meiner Familie schon auf dem Mars, um zu testen, ob da normale Menschen so alltagsmäßig leben können.
0: Aber als die 4 schon in der Rakete sitzen, stellt sich heraus, es hat eine Verwechslung gegeben. Mit den verplanten Meyers ist die falsche Familie Meyer auf dem Weg zum Mars.
9: Mama, Carlotta versucht Aliens zu züchten.
10: Papa, Carlo hat wieder in 2 Specken gestrullert.
11: Kinder, euer Vater fackelt die Küche der Marsstation ab.
12: Und ich steck mal wieder in der Luftschleuse fest.
0: Die Meyers bringen die Mission ordentlich durcheinander. Da ist Chaos vorprogrammiert und Lachen inklusive. Die Familiencomedy von Autor Martin Tietjen ist übrigens prominent besetzt. Linda Zervakis spricht Mutter Delia und Lukas Nimschek von der Kinderband Deine Freunde den Vater Roland Meyer.
13: Wie viele Übergangsjacken brauche ich denn eigentlich? Oder gibt es auf dem Mars gar keine Übergangssaison und man braucht nur Winterjacken und einen leichten Polunder für laue Sommerabende? Ich weiß es nicht.
14: Wenn meine Helene Fischer-CDs auf dem Flug zum Mars kaputt gehen, können die von der Skotto-Raumfahrtbehörde sich schon mal auf meinen Schmerzgriff freuen.
15: Die Meyers vom Mars.
8: Mit Y.
16: Die NDR-Familiencomedy, die Meyers vom Mars, Kinderkrimis mit den Pfefferkörner-Hörspielen oder auch das interaktive Abenteuer in der Unterwelt. Hanna Freitag war das mit 3 Ferienhörtipps für Kinder ab Grundschulalter.
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Kanzler Merz und Bundespräsident Steinmeier sind heute zu Gast im Ahrtal, um dort der Opfer der verheerenden Flut von vor 5 Jahren zu gedenken. Wir blicken ausführlich auf die Gedenkveranstaltungen gleich direkt nach den Nachrichten.

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1: Um 16 Uhr mit Benjamin Kirsch. Bundespräsident Steinmeier hat bei einem Besuch im Ahrtal an die Opfer der Flutkatastrophe vor 5 Jahren erinnert. Steinmeier sagte, viele Menschen seien in den Wassermassen umgekommen, andere hätten über Nacht Hab und Gut verloren. Der Schmerz und das Leid seien bis heute nicht vergessen.
2: Dieser Tag ist auch ein Auftrag an uns alle, mit unseren Möglichkeiten dafür zu sorgen, dass Hochwasserkatastrophen mit den Folgen, wie wir sie hier erlebt haben, sich möglichst nicht wiederholen. Ja, das war ein Ort, eine Region der Zerstörung, aber es war auch eine des Wiederaufbaus. Wenn wir heute zurückschauen, hat dieser Ort eine furchtbare Katastrophe erlebt, aber er ist auch ein Ort, der für Solidarität steht, für Würde, ich glaube inzwischen auch für Stolz.
1: Bundespräsident Steinmeier. Der Plan von US-Präsident Trump, von Handelsschiffen auf der Straße von Hormus Gebühren zu verlangen, stößt auf Kritik. Nach Ansicht der deutschen Reeder würden höhere Kosten für Schifffahrtsunternehmen auch höhere Kosten für Verbraucher nach sich ziehen. Laut dem Hauptgeschäftsführer des Verbands Deutscher Reeder Kröger steht damit auch grundsätzlich das System der freien Schifffahrt in Frage. Heute gehe es um die Straße von Hormus, morgen vielleicht um andere Meerengen, sagte er der Wirtschaftswoche. US-Präsident Trump will eine Schutzgebühr in Höhe von 20% des jeweiligen Frachtwerts an Bord erheben. Damit sollen die Kosten der USA für den Schutz der Straße von Hormus gedeckt werden. Bei einem Gebäudebrand in Brüssel sind mehrere Tote geborgen worden. Sie wurden nach Angaben der Staatsanwaltschaft im Aufzug eines Hotels entdeckt. Aus Brüssel, Sabrina Fritz.
3: Wie viele Menschen bei dem Brand insgesamt ums Leben gekommen sind, ist noch unklar. Das Feuer brach am Morgen im sogenannten Oxy-Gebäude aus, einem ehemaligen Verwaltungsgebäude in der Brüsseler Innenstadt. Es wird gerade für Luxuswohnungen, ein Hotel und ein Restaurant umgebaut. Rund 250 Arbeiter waren während des Unglücks in dem Gebäude, berichten belgische Medien. Einige von ihnen werden immer noch vermisst. Die Feuerwehr konnte den ersten Brand schnell löschen, aber die Flammen breiteten sich dann in den Luftschächten aus. Der Lift wurde zur Todesfalle. Zu einem weiteren Fahrstuhl versuchen sich die Rettungsmannschaften am Nachmittag einen Zugang zu verschaffen.
1: Die Zahl der Kriegsdienstverweigerer in Deutschland ist deutlich gestiegen. Von Januar bis Juli dieses Jahres gingen bislang mehr als 5.800 Anträge beim Bundesamt für Familie und zivilgesellschaftliche Aufgaben ein. 2025 waren es noch knapp 3.900. Aus Berlin, Katrin Aue.
4: Die Behörde entscheidet über die Anträge. Ihrer Einschätzung nach sind zwei Entwicklungen für die höheren Zahlen verantwortlich. Erstens die aktuelle Weltpolitik. Damit dürfte unter anderem Russlands Krieg gegen die Ukraine gemeint sein. Und zweitens der neu eingeführte freiwillige Wehrdienst und die damit verbundene höhere Aufmerksamkeit für das Thema. Seit Anfang des Jahres verschickt die Bundeswehr Fragebögen an alle 18-Jährigen, um die Bereitschaft zum Wehrdienst abzufragen. Damit will die Bundeswehr die Zahl der Wehrdienstleistenden erhöhen und letztlich die Zahl der an der Waffe ausgebildeten Personen für den Ernstfall.
1: Hohe Temperaturen und relativ wenig Regen lassen die Pegelstände vieler Flüsse in Deutschland sinken. Am Rhein hat der niedrige Wasserstand jetzt Folgen für die Industrie. Die Stahltochter von ThyssenKrupp drosselte an ihrem Hauptwerk in Duisburg die Produktion. Grund ist, dass das Werk nicht mehr mit ausreichend Rohstoffen beliefert werde, weil die eigenen Binnenschiffe nicht mehr fahren, hieß es. In den kommenden Tagen werden am Rhein Wasserstände von rund 40 Zentimetern erwartet. Der Deutsche Fußballbund führt heute weitere Gespräche über den künftigen Bundestrainer. Nach Sportschau-Informationen kommt der DFB mit Vertretern des österreichischen Konzerns Red Bull zusammen. Luca Benincasa mit Einzelheiten.
5: Dabei geht es um die Personalie Jürgen Klopp, der noch bis 2029 als Head of Global Soccer bei Red Bull unter Vertrag steht. Der DFB will Klopp als neuen Bundestrainer und ist sich mit dem 59-Jährigen nach eigenen Angaben in wesentlichen Eckpunkten einig. Nun geht es um Details der Vertragsauflösung bei Red Bull und womöglich um die Frage, ob Klopp und der Konzern künftig in anderer Form weiter zusammenarbeiten. Medien hatten über eine Funktion als Markenbotschafter oder Berater spekuliert.
1: Das waren die Nachrichten.
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6: Heute Nachmittag oft heiter, gebietsweise mit einigen Wolken. Im Süden von Niedersachsen auch noch Schauer, teils auch mit kräftigen Gewittern. Sonst aber trocken bei 22 Grad auf Usedom bis 30 Grad in Bad Bentheim. Heute Nacht häufig klar, im Süden von Niedersachsen noch letzte Schauer oder Gewitter. Dazu Tiefstwerte von 18 bis 10 Grad. Morgen viel Sonne und meist trocken bei 22 bis 30 Grad. Ganz ähnliche Temperaturen dann auch am Donnerstag, dann aber auch wieder mit etwas mehr Regen. 16.05 Uhr, hier ist der Blick auf die Autobahnen A1 Bremen Richtung Osnabrück zwischen Wildeshausen Nord und Ahlhorner Heide, 6 Kilometer stockend vor der Baustelle. A1 Osnabrück Richtung Bremen zwischen Bremen-Brinkum und Arsten, 3 Kilometer Stau. A7 Hannover Richtung Flensburg zwischen Hamburg-Hausbruch und dem Elbtunnel, 5 Kilometer stockend. Und A27 Bremen Richtung Bremerhaven zwischen Bremerhaven Süd und Geestemünde, 4 Kilometer stockend. Und damit willkommen, Sie hören NDR Info am Dienstagnachmittag. Mein Name ist Alex Franz. An vielen Orten in Rheinland-Pfalz und Nordrhein-Westfalen wird heute innegehalten. Und zwar der Opfer der verheerenden Flutkatastrophe vor genau 5 Jahren gedacht. Tief Bernd hat in den beiden Bundesländern damals über 180 Tote gefordert. Allein im besonders schwer betroffenen Ahrtal waren es 135. Dort sind heute unter anderem Kanzler Friedrich Merz und Bundespräsident Frank-Walter Steinmeier bei Gedenkveranstaltungen zu Gast. Den Aufschlag hat am Vormittag der Bundespräsident gemacht. Er war bei der Eröffnung einer Fotoausstellung zur Flutkatastrophe in Altenahr. Christian Giese-Kessler.
7: Es sind Worte wie diese, mit denen Bundespräsident Frank-Walter Steinmeier auch heute in Altenahr den Nerv der Ahrtalerinnen und Ahrtaler trifft.
2: Ich weiß natürlich, ein solcher Jahrestag ist kein einfacher Tag. Man möchte nach vorne schauen, aber gleichzeitig spürt man den Schmerz noch. Und deshalb waren die Gespräche, die wir heute mit den Betroffenen der damaligen Flut haben konnten, waren sie unendlich wichtig.
7: Es ist nicht der erste Besuch des Bundespräsidenten im Ahrtal. Er war direkt nach der Flutkatastrophe vor Ort und seitdem häufiger hier. Wie immer hat er sich auch dieses Mal viel Zeit genommen, um mit den Gästen bei der Ausstellungseröffnung ins Gespräch zu kommen.
8: Also ich finde es halt schon wichtig, weil manchmal hat man das Gefühl, dass die Politik einen vergessen hat. Das ist halt schon ein Zeichen, dass der Bundespräsident hier ankommt.
9: Also es war natürlich schön, dass wir unsere Geschichte erzählen durften, auch vor dem Bundespräsidenten. Sehr oft erzählt, aber es war natürlich schön, dass einem zugehört wird.
10: Weil der Wiederaufbau ist noch lange nicht vorbei. Dauert noch mindestens 5 Jahre und so lange brauchen wir auch noch starke Unterstützung von Land und Bund.
7: Auch der immer noch neue rheinland-pfälzische Ministerpräsident Gordon Schnieder war bei der Eröffnung der Fotoausstellung dabei. In seiner Rede bezog er sich auch konkret auf die Ausstellung, die eine Reihe von Porträtaufnahmen von Flutbetroffenen zeigt.
11: Sie richtet den Blick nicht zuerst auf die Zerstörung, sondern auf die Menschen, auf ihre Gesichter, auf ihre Stimmen, auf ihre Geschichten. Sie erzählt von Verlust und Trauer, von Mut und Zusammenhalt, von Menschen, die geblieben sind, die sich Schritt für Schritt ein neues Leben aufgebaut haben.
7: Einer der Porträtierten ist Marian Fiedler. Wie bei allen Bildern steht unter seinem Foto erstmal seine Erinnerung aus der Flutnacht.
12: Die Tür ist aufgebrochen, hat mich in den Rücken geschlagen mit der Türklinke, also mich einmal durch den halben Keller geschleift. Wir sind dann auch einmal bis unters Dach, haben da schon Messer bereitgelegt, um die Isolierung aufzuschneiden. Das hatte uns der Mann am Notruf zum Beispiel gesagt.
7: Aber dann darunter eben auch, wie er damit umgeht und wie er nach vorne schaut.
12: Ich bin nicht sauer auf die A. Ja. Ich gehe auch in der A wieder baden. Ich habe da überhaupt kein Problem mit. Das ist passiert. Ja, das ist so. Die Narben bleiben. Ich finde es wichtig, halt, dass es in Erinnerung bleibt.
7: Den Blick nach vorne richtet bei der Eröffnung der Fotoausstellung auch Landrätin Cornelia Weigand. Und mit dem Bundespräsidenten als Zuhörer wiederholte sie eine ihrer zentralen Forderungen der letzten Wochen.
13: Deshalb meine herzliche Bitte an den Bund, helfen Sie, die notwendige Hochwasservorsorge, den notwendigen überörtlichen Schutz zu finanzieren. Ich appelliere an Sie, öffnen Sie den Aufbauhilfefonds für wirksamen Hochwasserschutz in Form von Hochwasserrückhaltebecken, damit der Mut, die Kraft und die Hoffnung der Menschen ein sicheres Fundament bekommen.
7: Dieser Punkt wird sicherlich auch heute Abend Thema sein. Dann ist Bundeskanzler Merz zu Gast im Ahrtal. Er wird bei einer Gedenkveranstaltung in Ahrweiler zum ersten Mal als Bundeskanzler eine Rede halten.
6: Christian Giese-Kessler berichtete.
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14: Der Strommix in Deutschland ist nach wie vor ein großes Thema, vor allem hier im Norden, wo ja bekanntlich der Wind weht. Nach einer Auswertung des NDR-Datenteams steht fest, der Strom in Deutschland ist zwar überwiegend grün, aber der weitere Ausbau der erneuerbaren Energien geht nicht schnell genug. Frauke Reier mit der Bilanz des ersten Halbjahres.
15: Mehr als 60% des Stroms im deutschen Netz sind im ersten Halbjahr 2026 aus Sonne, Wind und anderen erneuerbaren Energien erzeugt worden. Das geht aus Daten des Fraunhofer Instituts für Solare Energiesysteme hervor, die das NDR-Datenteam regelmäßig auswertet. Seit März 2025 haben die Erneuerbaren jeden Monat mehr als die Hälfte des deutschen Strommixes abgedeckt, selbst in Wintermonaten mit wenig Sonne. Doch der weitere Ausbau geht zu langsam. Wenn man das im Gesetz definierte Ziel für 2030 auf einzelne Jahre herunterbricht, dann decken die im ersten Halbjahr neu gebauten Windräder und Solaranlagen erst ein Drittel der Kapazität ab, die in diesem Jahr gebaut werden müsste. Positiv stechen im ersten Halbjahr in Norddeutschland die Landkreise Herzogtum Lauenburg in Schleswig-Holstein und die Mecklenburgische Seenplatte hervor, wo besonders viel Solarkapazität neu installiert wurde. Die Kreise mit der meisten neu gebauten Windkraftleistung sind Rendsburg-Eckernförde in Schleswig-Holstein und das Emsland in Niedersachsen.
14: Die Lage im Müritz-Nationalpark hat sich leicht entspannt. Dennoch soll wegen des gestern ausgebrochenen Feuers derzeit niemand den Nationalpark betreten. Der Landkreis Mecklenburgische Seenplatte bittet Urlauber, sich nicht in Gefahr zu bringen oder die Löscharbeiten zu behindern. Sebastian Welzel mit aktuellen Informationen.
16: Weil Einsatzfahrzeuge auf engen Waldwegen unterwegs sind, sei es vor allem für Radfahrer sehr gefährlich, dort unterwegs zu sein. Die Nationalparkbuslinie hat ihren Betrieb vorerst eingestellt. Mehr als 300 Feuerwehrleute kämpfen seit gestern gegen das Feuer. Das Gebiet ist munitionsverseucht, die Löscharbeiten sind deshalb schwierig. Mit großen Beregnungsanlagen wird derzeit versucht, die Flammen einzudämmen. Landrat Müller rechnet damit, dass der Einsatz noch bis Ende der Woche dauern könnte. Menschen und Dörfer sind akut nicht in Gefahr. Die Rettungskräfte sind aber vorbereitet, wieder Ortschaften zu evakuieren. Das war am Abend zeitweise nötig.
14: Die Marke von 3.000 Euro ist überschritten. So viel müssen Pflegebedürftige im ersten Jahr durchschnittlich für einen Pflegeheimplatz in Mecklenburg-Vorpommern bezahlen. Das zeigen neue Zahlen vom Verband der Ersatzkassen VDEK. Luisa Maria Karius mit Reaktionen auf diese hohen Kosten.
17: Die Entwicklung der Eigenanteile in Pflegeheimen sei äußerst besorgniserregend, sagt Sozialstaatssekretärin Grimm. Für viele pflegebedürftige Menschen und ihre Familien seien die Kosten schon heute kaum noch zu tragen. Kostensteigerungen dürften nicht fast ausschließlich von den Pflegebedürftigen und ihren Angehörigen getragen werden, so Grimm. Wer die Ersparnisse aufgebraucht hat und den hohen Eigenanteil nicht zahlen kann, muss zum Sozialamt. Mehr als die Hälfte der vollstationär versorgten Pflegebedürftigen in Mecklenburg-Vorpommern muss Hilfe zur Pflege beantragen. Das sind 10.000 Menschen. Damit steigen wiederum die Ausgaben von Land und Kommunen rasant. Die Landesregierung fordert deswegen erneut eine Reform der Pflegeversicherung.
14: In Schleswig-Holstein startet im Kreis Schleswig-Flensburg in dieser Woche ein Pilotprojekt zur Gewässerüberwachung, finanziert mit Bundesmitteln. An drei Stellen messen Sensoren Werte zur Überdüngung und zum Sauerstoffgehalt. Diese werden dann per Mobilfunk in Echtzeit an die untere Wasserbehörde übertragen, sodass diese bei Bedarf schnell einschreiten kann. Per Axel Kröske.
18: An der Lippingau zwischen Sterup und der Geltinger Bucht war es in den vergangenen Jahren mehrfach zu Fischsterben gekommen. Die Sensoren sollen laut der Behörde nun helfen, schneller mögliche Verursacher ausfindig zu machen. In Frage dafür kommen landwirtschaftliche Betriebe, aber auch Kläranlagen. Laut Umweltministerium gibt es solche Sensoren bisher nur vereinzelt. Ein flächendeckender Ausbau wäre demnach zu kostspielig. Der Bauernverband begrüßt nach eigenen Angaben die Messungen, um die tatsächlichen Verursacher besser auszumachen. Nach Einschätzung der Umweltorganisation BUND liegt das grundlegende Problem aber darin, dass zu viele Felder über Drainagen entwässert werden und das Regenwasser inklusive der darin gelösten Nährstoffe dann gebündelt in den Gewässern landet.
14: In Hamburg bleibt die wirtschaftliche Stimmung in den Unternehmen angespannt. Das zeigt das aktuelle Konjunkturbarometer der Handelskammer. Die Stimmung habe sich zwar leicht verbessert, aber eine Trendwende sei nicht erkennbar, sagt die Kammer. Björn Streller-Pohl.
19: Besonders schlecht ist das Geschäftsklima gerade im Hamburger Einzelhandel. Nur 7% der befragten Unternehmen bewerten die Geschäftslage als gut. Und nur knapp 2% rechnen damit, dass sie bald wieder besser wird. Das sind nach den Jahren 2008 und 2020 die schlechtesten Werte im Einzelhandel. Noch etwas schlechter bewertet das Baugewerbe seine Konjunkturaussichten. Hier sind es nur 1,5% der Unternehmen, die zuversichtlich auf die kommenden Monate schauen. Aber es gibt auch Lichtblicke in der Hamburger Wirtschaft. Zum Beispiel steigt die Stimmung im verarbeitenden Gewerbe. Dazu zählt zum Beispiel die Luftfahrtbranche. Und auch im produzierenden Gewerbe wird die Stimmung besser. Was beim Konjunkturbarometer aus Sicht der Handelskammer besonders auffällt, lange war der Fachkräftemangel eine der größten Sorgen der Unternehmen. Inzwischen sind es die wirtschaftspolitischen Rahmenbedingungen.
14: Und soweit die Meldungen aus Norddeutschland. Von insgesamt 104 Spielen bei der XXL-Fußball-WM sind jetzt nur noch 4 übrig. Das Finale, Spiel um Platz 3 und die beiden Halbfinalspiele. Das erste davon steigt heute Abend um 21 Uhr deutscher Zeit in Dallas. Frankreich spielt gegen Spanien. Wir blicken gleich schon mal voraus auf diese Begegnung im Sport. Und zwar direkt nach unserem kurzen Überblick jetzt mit Benjamin Kirsch.
1: Bundespräsident Steinmeier hat den Einsatz tausender Menschen beim Wiederaufbau nach der Ahrtalflut gelobt. Am heutigen 5. Jahrestag besuchte das Staatsoberhaupt die Region und nahm unter anderem an einer Ausstellungseröffnung teil. Entlang des Flusses erzählen Fotoporträts das Schicksal von Menschen, die die Katastrophe erlebt haben. Steinmeier erinnerte in Altenahr auch an die vielen Todesopfer sowie ihre Angehörigen. Die Militärparade zum französischen Nationalfeiertag stand in diesem Jahr im Zeichen europäischer Zusammenarbeit. Staats- und Regierungschefs aus 23 Ländern verfolgten das Spektakel auf der Pariser Prachtstraße Champs-Élysées. Unter ihnen war auch Bundeskanzler Merz. Teilgenommen haben rund 6.700 Soldaten, so viele wie nie zuvor. Frankreich will dadurch die Wiederaufrüstung des Landes, aber auch ein strategisches Erwachen Europas deutlich machen. Pflegebedürftige müssen für die Unterbringung in Heimen immer mehr dazu zahlen. Deshalb fordern Arbeitgeber und Verbände, von der Politik gegenzusteuern. Der Präsident der Diakonie Deutschland, Schuch, hält eine echte Pflegereform für notwendig. Der Präsident des Arbeitgeberverbands Pflege, Greiner, plädiert dafür, die Vorgaben für Personalausstattung und Bauten aufzuweichen. Nach neuen Zahlen des Verbands der Ersatzkassen müssen Bewohner im Schnitt einen Eigenanteil von fast 3.400 Euro monatlich bezahlen. Das Wetter in Norddeutschland: freundlich, überwiegend trocken, im südlichen Niedersachsen teils kräftige Gewitter bei 22 bis 30 Grad. Das war der kurze Überblick. Weiter mit Alex Franz.
14: Vielen Dank.
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14: Heute vor 10 Jahren, am 14. Juli 2016, gab es in Nizza einen Terroranschlag. 86 Menschen wurden dabei getötet, über 300 verletzt. Und was dieser Terroranschlag mit dem aktuellen Sportgeschehen zu tun hat, das verrät uns Stephanie Lavoie.
20: 14 Juillet, also der 14. Juli, das ist nicht nur der französische Nationalfeiertag, sondern in diesem Jahr auch der Tag des ersten WM-Halbfinales. Und das bestreiten ausgerechnet die Franzosen gegen Spanien. Vor dem Spiel soll es im Stadion in Dallas eine Schweigeminute zum Gedenken an die Opfer des Terroranschlags geben. Und dann heißt es Vizeweltmeister gegen Europameister. Felix Gerhardt blickt voraus.
21: Zwei Top-Mannschaften, zwei unterschiedliche Spielideen. Über Frankreich sagte Paraguays Nationaltrainer Gustavo Alfaro:
22: Frankreich ist ein Gewitter und fast alle seine Blitze schlagen punktgenau ein.
21: Österreichs Trainer Ralf Rangnick dagegen über Spanien:
23: Sie sind bei eigenem Ballbesitz wirklich ein fehlerfreies Uhrwerk.
21: Gewitter gegen Uhrwerk. Eines ist für Sportschau-Experte Bastian Schweinsteiger klar:
24: Beide sind für mich die Top-Mannschaften aktuell bei der Weltmeisterschaft.
21: Frankreichs Gewittertaktik sieht so aus: kompakte Defensive, Ballgewinn mit Tempo über und auf Mbappé, Dembélé, Olise, Einschlag. Keine langen Ballbesitzphasen. Ganz im Gegensatz zum Uhrwerk Spanien. Ein Rädchen greift ins andere. Moderner Ballbesitzfußball, in dem sich auch herausragende Individualisten wie Yamal oder Olmo voll in den Dienst der Mannschaft stellen. Der Ertrag, die beste Defensive, erst ein Gegentor in 6 Spielen. Aus dem französischen Superkader ragt dagegen einer noch heraus.
25: Kylian Mbappé!
26: Mbappé!
25: Kylian Mbappé!
21: 8 Tore allein bei dieser WM, 20 bei all seinen Teilnahmen. Nur Lionel Messi hat noch eins mehr. Im französischen Offensivgewitter genießt der Blitz Mbappé alle Freiheiten, sagt Teamkollege William Saliba.
2: Kylian ist Kylian. Die großen Turniere sind für ihn gemacht, besonders die Weltmeisterschaft. Wir wissen, wozu er fähig ist und dass es sein Turnier ist. Deshalb stehen wir alle hinter ihm.
21: Was Frankreich und Spanien eint, Teamgeist. Auch das in der Vergangenheit oft zerstrittene Frankreich wirkt wie eine Einheit, stand geschlossen hinter Trainer Deschamps, als der wegen des Todes seiner Mutter zwischenzeitlich abreisen musste. Und auch Mbappé nahm sich nicht heraus, als es gegen Paraguay mal schmutzig wurde.
3: Entschuldigt bitte den Ausdruck, aber wenn wir die Hände in die Scheiße stecken müssen, dann tun wir das ab. Sie dachten, wir kommen und machen ein paar Kunststücke, aber wir können auch dreckig spielen.
21: Dieses französische Team zu schlagen ist fast unmöglich. Fast. Spaniens Lamine Yamal.
4: Seit Beginn der WM haben wohl alle auf dieses Spiel gewartet. Wir freuen uns, denn ich glaube, jetzt treffen die beiden besten Mannschaften aufeinander. Aber wir haben keine Angst. Ich glaube, wenn jemand Frankreich schlagen kann, dann sind wir das.
21: Zwei Top-Mannschaften, zwei Spielideen. Gewitter gegen Uhrwerk.
20: Anpfiff für die Partie ist um 21 Uhr deutscher Zeit. Hier im Programm übertragen wir das Spiel live und in voller Länge. Neuigkeiten gibt es derweil vom Deutschen Fußballbund, und zwar was die Causa Klopp betrifft. Luca Benincasa berichtet.
5: Der Deutsche Fußballbund trifft sich nach Sportschau-Informationen heute in München mit Verantwortlichen des österreichischen Konzerns Red Bull. Dabei geht es um die Personalie Jürgen Klopp, der noch bis 2029 als Head of Global Soccer bei Red Bull unter Vertrag steht. Der DFB will Klopp als neuen Bundestrainer und ist sich mit dem 59-Jährigen nach eigenen Angaben in wesentlichen Eckpunkten einig. Nun geht es um Details der Vertragsauflösung bei Red Bull und womöglich um die Frage, ob Klopp und der Konzern künftig in anderer Form weiter zusammenarbeiten. Medien hatten über eine Funktion als Markenbotschafter oder Berater spekuliert.
20: 167 Kilometer müssen die Profis heute bei der Tour de France hinter sich bringen, ehe sie voraussichtlich in einer Stunde im Zielort Le Lioran ankommen. Die 10. Etappe ist in vollem Gange. Holger Gersker ist für uns dabei und verrät uns jetzt, wer ganz vorne mitfährt.
8: Ganz vorn fährt aktuell der Olympiasieger von 2021, also von Tokio, Richard Carapaz aus Ecuador. Im selben Jahr war er auch hier bei der Tour de France Gesamtdritter. Und er hatte auch das Bergtrikot schon nach Paris gebracht, 2024. Da muss ich sagen, genauer genommen nach Nizza. Denn damals endete die Tour de France ja nicht in der französischen Hauptstadt. Und jetzt hat er die Gelegenheit genutzt, am Fuße des steilsten, schwierigsten und vielleicht auch schönsten Passes des Tages, am Fuße des Puy-Marie zu attackieren, als alle anderen Ausreißer eingeholt worden von der immer noch tempobolzenden Mannschaft von Tadej Pogacar. Carapaz, der Mann aus Ecuador, also mit 30 Sekunden Vorsprung auf ein Feld mit den besten 15 der Gesamtwertung, mit Florian Lipowitz, der sich gemeinsam mit seinem Co-Kapitän Remco Evenepoel jetzt weiter nach vorn orientieren muss. Denn als die Tour de France hier vor 2 Jahren auf dem ähnlichen Kurs unterwegs war, hat Tadej Pogacar schon 31 Kilometer vor dem Ziel attackiert. Könnte mir gut vorstellen, dass er gleich dem Äquatorianer danach stiefeln will. 45 Minuten etwa dauert noch diese Etappe.
20: Holger Gersker war das live von der Tour de France. 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
14: Und das war der Sport mit Stephanie Lavoie. Vielen Dank. CNN Info am Dienstagnachmittag, 16.23 Uhr. Es waren Bilder, die auch 5 Jahre danach noch erschüttern. Schlammlawinen, die ganze Ortschaften verwüsten, Autos, die einfach so weggespült werden und vor allem Menschen, die verzweifelt versuchen, sich auf die Dächer ihrer Häuser zu retten und die dann doch alles verloren haben. Die Hochwasserkatastrophe im Ahrtal ist heute auf den Tag genau 5 Jahre her. Allein im Landkreis Ahrweiler sterben damals 135 Menschen. Wir blicken hier auf NDR Info heute immer wieder zurück auf das, was vor 5 Jahren passiert ist. Genauso wollen wir aber auch nach vorne schauen. Was hat sich in den vergangenen 5 Jahren getan? Wie gut ist die A-Region auf mögliche neue Fluten vorbereitet? Mit dieser Frage beschäftigt sich der Biologe Professor Wolfgang Büchs. Er ist Gastprofessor an der Universität Hildesheim und forscht schon seit den 80er Jahren zur Region. Mit ihm habe ich vor der Sendung gesprochen. Sie beschäftigen sich in Ihrer Arbeit ja intensiv mit der Hochwasservorsorge. Welche Maßnahmen wurden denn in den vergangenen 5 Jahren im Ahrtal getroffen, um eine solch verheerende Flut künftig zu verhindern?
9: Ja, also zum einen wurde ein Landesamt für Katastrophenschutz in Koblenz gegründet und damit natürlich auch ein Lagezentrum, was also rund um die Uhr professionell besetzt ist, sodass also mal die Warnsituation wahrscheinlich sich sehr viel verbessert. Man hat im Tal also die Brücken deutlich erweitert, also den Durchfluss erweitert, dass es also weniger Verklausungen gibt, also dass sich dort Treibgut ablagert und die Brücken verstopft. Man hat also sehr viel im Forstbereich getan. Der Forst ist eigentlich der Bereich, der sich am besten sozusagen auf die Situation umstellt, indem Wälder, Nadelforste, die ja, wir wissen das aus dem Harz, sterben, weil sie nicht mehr klimaangepasst sind, umwandelt durch sukzessives Einbringen von jungen Buchen und viele andere Maßnahmen.
14: Können Sie uns noch mal ein paar Beispiele nennen von Maßnahmen, die Sie für besonders gelungen halten?
9: Die Errichtung von Brücken mit weiten Bögen oder zum Beispiel in Bad Neuenahr hat man sehr viele Hubbrücken errichtet, die im Flutfall hochgehoben werden können. Ansonsten muss man natürlich sagen, dass vieles noch so beschaffen ist, durch die intensiven Baumtätigkeiten, dass also auch wieder in der Aue alles auch wieder aufgebaut wird, also im Überschwemmungsbereich. Mhm. Das liegt auch daran, dass eben Bestandsschutz besteht, sodass also wieder eine sehr große Versiegelung zum Teil auch zunimmt, weil man vieles größer und schöner bauen wollte als vorher, dass die Versiegelung zugenommen hat und somit die Situation sich eigentlich ungünstiger darstellt als vor der Flut 2021.
14: Das heißt, eine Flut wie vor 5 Jahren würde heute also auch ähnlich verheerend ausfallen?
9: Sie würde zumindest, was die Sachschäden betrifft, wahrscheinlich in ähnlicher Höhe Schäden verursachen. Was den Verlust an Menschenleben betrifft, da können wir die Hoffnung haben, dass durch den verbesserten Katastrophenschutz und andere Maßnahmen halt hier eine deutlich bessere Situation sich ergeben würde.
14: Viele der Häuser, die damals zerstört worden sind, die sind inzwischen wieder aufgebaut. Aber wie geht es denn der Natur jetzt nach den 5 Jahren? Hat die sich auch wieder erholt?
9: Ja, also für die Natur ist das eigentlich überhaupt kein Problem, ein solches Hochwasser. Das gehört ja im Prinzip zur natürlichen Dynamik von Flüssen. Durch solche Hochwasser sind die ganzen Tallandschaften entstanden. Und die Natur, also die Organismen, die in den Gewässern leben, die sind an diese Katastrophen angepasst. Das heißt, da gibt es dann Einbrüche in die Population, die allerdings sich dann relativ schnell wieder erholen.
14: Sie haben jetzt anlässlich dieses Jahrestags ja auch ein ausführliches Statement mit Ihren Auffassungen zur Lage im Ahrtal verfasst. Und dort schreiben Sie unter anderem, dass der Einfluss der Wissenschaft auf die Entscheidungen vor Ort als eher gering einzuschätzen ist. Also hört die Politik zu wenig auf Experten?
9: Ja, das könnte also mehr sein. Also es gibt natürlich offizielle Programme und Forschungsprogramme, die also dann natürlich in einer Weise eingebunden werden, aber eben nicht unmittelbar an den Entscheidungsprozessen beteiligt sind, zum Beispiel im Unterschied zu nordrhein-westfälischen Bereichen, wo das anders geregelt ist. Also hier könnte man doch eine engere Verbindung schaffen und auch neue Ideen zulassen. Also man hat immer so den Eindruck, wenn also Dinge vorgebracht werden, die nicht so ganz ins Konzept passen, dass das dann auch ganz gerne irgendwo hinten angestellt wird.
14: Würden Sie denn sagen, dass wenn man an einem Fluss wie der Ahr lebt, man trotzdem mit einem gewissen Risiko immer leben muss?
9: Natürlich. Solche Hochwasser wie 2021, die ja in Zukunft häufiger auftreten können und sogar noch extremer werden können, die kann man nicht hundertprozentig in den Griff bekommen. Man sieht ja auch, wie langsam das alles vorangeht. Insofern muss man sich darauf einstellen und alle möglichen anderen Maßnahmen in Gang setzen und sich sozusagen auch mental damit auseinandersetzen, dass sowas wieder passieren kann.
14: Sagt der Biologe Professor Wolfgang Büchs. Er forscht schon seit den 80er Jahren zum Ahrtal.
7: Wenn man hier im Harz ist, da sind ganze Hänge kahl, Bäume sind abgestorben, das sind meistens die Fichten.
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1: Um 16.30 Uhr mit Benjamin Kirsch. Bei einem Besuch im Ahrtal in Rheinland-Pfalz hat Bundespräsident Steinmeier den Menschen seine Solidarität zugesichert. Auch 5 Jahre nach der Flutkatastrophe sei der Bund in der Verantwortung, den Wiederaufbau in den betroffenen Regionen zu unterstützen, sagte er. Aus Bad Neuenahr-Ahrweiler Christian Giese-Kessler.
13: Er wolle mit seinem Besuch auch ein Zeichen setzen, dass die Bundesregierung die Menschen im Ahrtal nicht vergesse, so Steinmeier. Bei der Veranstaltung war auch der rheinland-pfälzische Ministerpräsident Gordon Schnieder zu Gast. Er betonte, dass das Ahrtal auch bei der neuen CDU-geführten Landesregierung einen hohen Stellenwert hat. Die Landrätin des Kreises Ahrweiler, Cornelia Weigand, nutzte den prominenten Besuch, um eine ihrer Kernforderungen der letzten Wochen erneut zu platzieren. Ihrer Ansicht nach muss der Bund den Wiederaufbaufonds auch für überregionale Projekte wie große Regenrückhaltebecken öffnen, denn nur so sei langfristig ein ausreichender Schutz vor einer neuen Flut realistisch.
1: Bei einem Brand in einem großen Gebäude in der Brüsseler Innenstadt sind mehrere Tote geborgen worden. Weitere wurden nach Angaben der Behörden verletzt. Genaue Zahlen gibt es noch nicht. Belgische Medien berichten, dass etwa 250 Arbeiter während des Unglücks in dem Gebäude waren, das derzeit in Luxuswohnungen und in ein Hotel umgebaut wird. Zwar konnte die Feuerwehr einen ersten Brand schnell löschen, dann breitete sich das Feuer allerdings über die Luftschächte aus und erreichte den Fahrstuhl. Dort wurden die Leichen entdeckt. Warum der Brand ausgebrochen war, ist noch unklar. Die US-Armee hat ihre Angriffe auf den Iran heute fortgesetzt. Die Revolutionsgarde reagierte mit Attacken auf amerikanische Ziele, unter anderem in Bahrain. Außerdem wurden nahe der Straße von Hormus erneut Tanker angegriffen. Kairo-Korrespondentin Nina Amin berichtet über die aktuelle Lage in der Golfregion.
25: Ja, die Lage ist sehr angespannt, weil das ist natürlich für die Golfregion jetzt wieder ein Déjà-vu. Das gab es alles schon zu Beginn des Krieges Ende Februar. Da gab es genau diese Vergeltungsschläge des Iran auf die Golfstaaten, auf die US-Militärbasen im Land. Und jetzt in den vergangenen Tagen gab es auch immer wieder diese Anschläge. Wir haben gehört aus Jordanien, dass dort Raketen aus dem Iran abgefangen wurden. In Katar ist sogar ein Mädchen verletzt worden durch herabfallende Trümmerteile. Und die Sorge wächst jetzt vor einer zunehmenden Eskalation der Lage. Und man hat einfach Angst, dass halt auch gerade die Straße von Hormuz, die jetzt faktisch schon wieder zu ist, weiter noch als Druckmittel benutzt wird, noch mehr als es schon jetzt ist.
1: Angesichts ukrainischer Angriffe gibt es auf der von Russland annektierten Halbinsel Krim erneut Probleme mit der Energieversorgung. Nach Angaben der Behörden wird in der Großstadt Sewastopol der Strom für mehrere Stunden abgeschaltet. Auch sollen die Einwohner darauf verzichten, Geräte mit hohem Stromverbrauch zu nutzen. Aufgrund der Energieengpässe gilt auf der Krim seit rund 2,5 Wochen bereits ein Ausnahmezustand. Außerdem wird Treibstoff rationiert. Seit längerer Zeit greift die Ukraine verstärkt Infrastruktur an, die für die Versorgung der Krim wichtig ist. Nach der Messerattacke an einem Gymnasium im bayerischen Schongau sehen Ermittler Hinweise auf ein extremistisches Motiv. Die Zentralstelle zur Bekämpfung von Extremismus und Terrorismus hat deshalb die Ermittlungen übernommen. Geprüft wird ein Schreiben, das dem 16-jährigen Angreifer zugeordnet wird. Aus München Christoph Müller.
6: Laut der deutschen Presseagentur ist das Schreiben von Beschimpfungen mehrerer Religionsgemeinschaften und Bevölkerungsgruppen durchsetzt. Beleidigt werden aber auch Menschen aus dem Umfeld des Verfassers, darunter Mitschüler und Lehrkräfte. Für die Autorenschaft des mutmaßlichen Täters sprechen biografische Angaben, etwa das Alter und Details zu Ärger in der Schule. Der 16-jährige Kroate sitzt in Untersuchungshaft. Ihm wird versuchter Mord in zwei Fällen vorgeworfen. Nach der Tat wurden das Messer, eine Pistole und Munition sichergestellt. Die Schusswaffe wurde bei einem Rucksack gefunden, den der 16-Jährige nach seiner Tat auf dem Schulhof deponiert hatte. Die Waffe hatte nach dem ersten Schuss versagt, worauf er mit dem Messer auf die beiden 13-Jährigen losging. Die schwerverletzten Mädchen sind außer Lebensgefahr.
1: Der Waldbrand im Müritz-Nationalpark breitet sich weiter aus. Inzwischen sind nach Angaben des Landkreises Mecklenburgische Seenplatte 25 Hektar verbrannt oder brennen noch. Da ein stark munitionsbelasteter Truppenübungsplatz betroffen ist, kommt die Feuerwehr nicht direkt an die Flammen heran, sondern muss einen Sicherheitsabstand von 1000 Metern einhalten. Derzeit sind etwa 200 Kräfte im Einsatz. Die Verbraucherschutzorganisation Foodwatch hat ihren Negativpreis Goldener Windbeutel vergeben. Er geht an ein angebliches Gesundheitsgetränk mit hohem Kaufpreis vom Unternehmen Lavita. Sabine Schütze aus der ARD-Verbraucherredaktion erläutert, wie Foodwatch den Schmähpreis begründet.
15: 50 Euro für einen halben Liter Saft aus Konzentraten, nur weil hier reichlich Mikronährstoffe zusätzlich reingekippt worden sind. Das allein ist schon unglaublich. Auf der Flasche selbst steht groß das Versprechen, fit fürs Leben zu machen, was immer das heißen soll. Dieser Spruch versucht, ein konkretes rechtswidriges Gesundheitsversprechen zu umgehen, bleibt deshalb eben auch so nebulös. Dazu kommt, dass etliche Vitamine überdosiert sind. Das heißt, dass sie beispielsweise für Menschen problematisch werden können, die blutverdünnende Medikamente nehmen. Ein entsprechender Hinweis auf der Flasche fehlt natürlich.
1: Das waren die Nachrichten.
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16: Der Nachmittag bleibt sonnig. Vereinzelt gibt es auch mal dichtere Wolken. Im südlichen Niedersachsen gibt es auch Schauer, teils mit kräftigen Gewittern, sonst aber im Norden trocken. Dazu 22 Grad auf Usedom bis 30 Grad in Bad Bentheim. Heute Nacht häufig klar, in Südniedersachsen noch letzter Schauer oder Gewitter. Dazu Tiefstwerte von 18 bis 10 Grad. Morgen dann auch wieder viel Sonne und meist trocken bei 22 bis 30 Grad. Ähnliche Temperaturen dann am Donnerstag, allerdings wieder mit etwas mehr Regen. 16.36 Uhr, hier ist der Blick auf die Autobahnen. A1 Osnabrück Richtung Bremen, zwischen Bremen-Brinkum und Arsten 3 Kilometer stockend. A2 Berlin Richtung Hannover, zwischen Braunschweig-Watenbüttel und Hämelerwald 10 Kilometer Stau wegen Bergungsarbeiten. A7 Hannover Richtung Flensburg, zwischen Hamburg-Hausbruch und dem Elbtunnel 5 Kilometer stockend. Und die A270 Ilpol-Blumenthal ist in Höhe Bremen-Fegesack-Mitte nach einem Unfall in beiden Richtungen gesperrt. NDR Info weiterhin mit Alex Franz. Ihnen nochmals einen schönen guten Tag. Wir blicken nach Israel. Wenige Monate vor der Knesset-Wahl hat das Parlament jetzt ein neues Gesetz verabschiedet. Mit dem wird das Studium der Tora, also der wichtigsten heiligen Schrift im Judentum, als grundlegender Wert des Staates des jüdischen Volkes festgeschrieben. Laut Opposition und Kritikern soll damit verhindert werden, dass das oberste Gericht die Befreiung streng religiöser Männer von der Wehrpflicht als verfassungswidrig einstufen kann. Julio Segador berichtet.
17: Es war eine emotionale Mammutsitzung tief in der Nacht. In der israelischen Knesset ist nach heftigen Debatten das sogenannte Tora-Grundgesetz verabschiedet worden. Eine Neuregelung, die das Fundament des Staates verschieben könnte. Die Abgeordneten stimmten mehrheitlich dafür, das Studium religiöser Texte offiziell zu einem, Zitat, Grundwert des jüdischen Volkes und des Staates Israel zu erklären. Für den religiös-nationalen Abgeordneten Moshe Salomon ein historischer Moment der Besinnung auf die eigenen Wurzeln. Das Tora-Studium ist eines der Fundamente, auf denen das jüdische Volk seit Jahrtausenden aufgebaut ist. Die Tora hat uns und unser Erbe beschützt. Die Tora hat uns durch die verschiedenen Zeiten geführt, von den schwierigen Exilen der Vergangenheit über den Holocaust in Europa. Die Tora ist nicht nur ein Buch mit Gesetzen, sie ist unsere Identität, sie ist unsere Moral. Dort stehen unsere Werte. Doch hinter den pathetischen Worten über Identität und Moral verbirgt sich ein knallharter politischer Deal. Denn Israel besitzt bis heute keine geschriebene Verfassung. Stattdessen bestimmen sogenannte Grundgesetze den rechtlichen Rahmen des Landes. Indem das Tora-Studium nun in diesen Verfassungsrang aufrückt, bekommt es einen verfassungsrechtlich besonderen Status. Zwar wurde der Text in letzter Sekunde abgemildert, um eine direkte finanzielle Gleichstellung von Religionsschülern mit kämpfenden Soldaten zu verhindern, doch Rechtsexperten sind sich einig, der eigentliche Zweck des Gesetzes bleibt unberührt. Es soll den ultraorthodoxen Parteien eine juristische Handhabe bieten, um die Wehrpflicht junger Haredim dauerhaft und rechtssicher zu umgehen. Ein Privileg, das Israels oberstes Gericht zuvor gekippt hatte. Die Opposition reagierte im Plenarsaal mit blankem Entsetzen. Oppositionsführer Yair Lapid warf der Regierung von Ministerpräsident Netanyahu moralischen Bankrott vor. Das ist typisch für diese Koalition, dass sie die letzte Woche mit dem Blasphemiegesetz eröffnet. So beendet man also die Legislaturperiode, indem man den israelischen Soldaten ins Gesicht spuckt, mit einem Ausverkauf der israelischen Wirtschaft, dem Ausverkauf der israelischen Sicherheit, dem Ausverkauf der israelischen Einheit. Besonders tief greift der Riss, weil Israel sich in einer der schwersten Sicherheitskrisen seiner Geschichte befindet. Während Wehrpflichtige und Reservisten monatelang an den Fronten kämpfen, bleiben Zehntausende ultraorthodoxe Männer vom Dienst an der Waffe befreit. Dass dieses Gesetz unter dem Deckmantel des Judentums beschlossen wurde, empört auch säkulare Nationalisten zutiefst. Avigdor Liebermann von der Partei Israel Beitenu attackierte die religiösen Fraktionen scharf. Es gibt keinerlei Verbindung zwischen dem Judentum und der Achtung der Tora und des Gesetzes. Das ist nichts als Blasphemie. Es gibt keinerlei Gemeinsamkeiten zwischen dem Judentum und all dem, was in diesem Haus geschieht. Woher nehmen Sie die Überzeugung, dass es einem Juden verboten sei, Krieger zu sein? Das neue Grundgesetz ist ein massives Zugeständnis vom Premierminister Benjamin Netanyahu, der der Abstimmung selbst fernblieb, an seine ultraorthodoxen Koalitionspartner. Doch der Preis dafür ist hoch. Mit der Erhebung des Tora-Studiums in den Verfassungsrang vertieft die Regierung den Graben zwischen säkularen Steuerzahlern und streng religiösen Studenten mitten in einer existenziellen Sicherheitskrise des Landes.
16: Julio Segador berichtete.
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16: Niedrigwasser in der Donau. Im Fluss werden jetzt historische Tiefstwerte gemessen. Und auch der Wasserstand des Rheins bei Karlsruhe liegt nur knapp 20 Zentimeter höher als der bisher gemessene Tiefstand. Wenig Wasser also in den deutschen Flüssen. Darunter leiden Schifffahrt, Infrastruktur und die Natur. Jakob Sachs berichtet.
2: Rund 460 Kubikmeter Wasser pro Sekunde fließen heute Morgen an der Staustufe Iffelsheim den Rhein hinunter. 10 Tage zuvor war es noch knapp doppelt so viel. An dieser Stelle wird der Rhein aufgestaut. Eine Schleuse sorgt dafür, dass Schiffe den Höhenunterschied überwinden können. Eine Fischtreppe hilft den Flussbewohnern und im Kraftwerk wird Strom produziert. Für alle ist der Wasserstand zu niedrig. Der Kraftwerksbetreiber NBW gibt an, niedriger Wasserstand heißt weniger erzeugter Strom. Im Falle dieses Kraftwerks schon seit Mitte Mai diesen Jahres. Ein Zustand, der bisher erst später im Jahr eingetreten ist, stellt die für die Pegelstände im Land zuständige Landesanstalt für Umwelt fest.
18: Was wir dieses Jahr beobachten, ist, dass dieses Niedrigwasser besonders früh auftritt. Dass wir aktuell im Rhein zum Beispiel sehr niedrige Wasserstände haben, die zu dieser Jahreszeit da eigentlich so in unseren Daten noch nie aufgetreten ist.
2: Hydrologen wie Gabriel Fink zeichnen die Wasserstände auf und analysieren sie. Daraus resultieren für die Schifffahrt wichtige Prognosen. Je niedriger der Wasserstand, desto weniger können die Schiffe zuladen. Sonst könnten sie auf Grund laufen. Niedrigwasser macht sich aber nicht nur am Pegel bemerkbar, sondern auch in der Qualität des Wassers.
18: In solchen Niedrigwasserphasen beobachten wir ganz genau auch die Sauerstoffverhältnisse in den Fließgewässern. Da haben wir viele Messstationen, vor allem im Neckar. Und wenn da bestimmte Grenzwerte unterschritten werden, dann melden wir das. Und dann werden entsprechend auch Maßnahmen umgesetzt, zum Beispiel Belüftung ist so eine typische Maßnahme, die dann umgesetzt wird, damit wieder Sauerstoff in das Fließgewässer eingetragen wird.
2: Bei Sauerstoffmangel lässt man an den Staustufen Wasser die Staumauer hinunterströmen. Durch das Gefälle wird Sauerstoff eingetragen. Davon profitiert das gesamte Ökosystem. Extreme Temperaturen und Sauerstoffmangel macht den Lebewesen im Fluss zu schaffen.
3: Oh, ich habe sogar einen Fisch gefangen.
2: In der Körsch, einem Nebenfluss des Neckars in der Nähe von Esslingen, keschert Finn Zenker, Fachbeauftragter Fließgewässer des NABU Baden-Württembergs. Der Fluss hier ist in einem guten Zustand.
3: Wir haben schnell rauschende Bereiche und wir haben auch mal langsam fließende Bereiche. Das ist ja ziemlich zentral. Wir haben hier natürlich auch noch ein bisschen Uferverbau. Wir haben aber auch mal Unterspülungen, wo sich mein Fisch drunter verstecken kann.
2: Das sorgt für verschiedene Temperaturen und Pegelstände. Bäume am Ufer spenden zusätzlichen Schatten. Breite, begradigte Flüsse mit großer Wasseroberfläche heizen sich schneller auf und fallen bei Niedrigwasser auch schneller wieder trocken. Ein Problem, das immer häufiger wird, erklärt Zenker.
3: Die Niedrigwasserperiode, die wir haben, die ist auf jeden Fall auch trägt die Handschrift des Klimawandels. Die Extreme werden immer, immer häufiger und dadurch wird es immer mehr belastender für die Gewässer und deren Artengemeinschaften, die da drin vorkommen.
2: Es ist ein Konflikt. Begradigte Flüsse sind praktisch für Schifffahrt und Energiegewinnung, erhitzen sich aber deutlich schneller und der Wasserpegel schwankt stärker. Ein Problem, das die Körsch nicht hat. Für die aktuelle Hitzeperiode ist sie an dieser Stelle gut gewappnet.
16: Ein Bericht von Jakob Sachs. Und damit noch ein Blick an die Börse. Der DAX liegt praktisch unverändert bei 25.100 Punkten. Der Dow Jones notiert leicht im Plus. Beim US-Index geht es 0,2% nach oben auf 52.600 Zähler. Der Euro kostet einen US-Dollar 14,53 und das Barrel Rohöl der Sorte Brent ist derzeit für 85 US-Dollar 02 zu haben. Fast 12 Euro. So viel soll eine Packung Zigaretten in wenigen Jahren kosten. Laut einem Bericht will die Regierung die Tabaksteuer stärker erhöhen als geplant. Das soll der öffentlichen Gesundheit helfen und der Steuerkasse. Unser Thema gleich. Und zwar direkt nach unserem kurzen Überblick jetzt um 16:45.
1: Bundespräsident Steinmeier hat an die Opfer der Flutkatastrophe im Ahrtal vor 5 Jahren erinnert. In Bad Neuenahr-Ahrweiler legte er gemeinsam mit dem rheinland-pfälzischen Ministerpräsidenten Schnieder einen Kranz nieder. Zuvor nahm er an der Eröffnung einer Fotoausstellung teil. Sie zeigt Porträts von Menschen, die die Flut erlebt haben. Steinmeier würdigte die vielen tausend Menschen, die sich am Wiederaufbau beteiligt haben. Es habe ein beeindruckendes Maß an Solidarität gegeben. Das ukrainische Parlament hat den Rücktritt von Ministerpräsidentin Sviridenko angenommen. Die 40-Jährige war ein knappes Jahr im Amt und hat nun nach Medienberichten das Angebot, als Botschafterin nach Washington zu gehen. Präsident Zelensky hatte die Regierungsumbildung initiiert. Als neuer Ministerpräsident ist der Chef des staatlichen Energiekonzerns Kurecki im Gespräch. Ein wichtiger Schritt beim Bau der neuen Radar-Hochbrücke in Schleswig-Holstein ist erledigt. Im Rendsburger Kanalhafen wurde das 1250 Tonnen schwere Mittelstück der ersten Brückenhälfte über eine Rampe auf einen Schwimmponton verladen. In der übernächsten Nacht soll dieses Bauteil mit Hilfe von Schwerlastkränen rund 50 Meter angehoben und in die neu entstehende Autobahnbrücke eingesetzt werden. Ende des Jahres könnte diese Brückenhälfte dann für den Verkehr freigegeben werden. Die Radar-Hochbrücke über die Autobahn 7 war 1972 eingeweiht worden und muss altersbedingt erneuert werden. Das Wetter in Norddeutschland freundlich, überwiegend trocken, im südlichen Niedersachsen teils kräftige Gewitter, 22 bis 30 Grad. Das war der kurze Überblick. Weiter geht's mit Alex Franz.
16: Dankeschön. Gleich nach der Arbeit im Feierabend erstmal eine rauchen. Bis heute gehören Zigaretten für Millionen Menschen in Deutschland zum Alltag. Raucher und auch Menschen, die davon losgekommen sind, können die Sehnsucht nach der nächsten Zigarette sicherlich verstehen. Aber, und damit erfahren wir alle nichts Neues, Rauchen ist ziemlich ungesund und belästigt auch andere. Um abzuschrecken, ist Rauchen teuer und es soll in Zukunft auch noch teurer werden. Fast 12 Euro für eine Schachtel Zigaretten, so teuer könnte es bis zum Jahr 2030 werden. Nach Informationen des ARD-Hauptstadtstudios will die schwarz-rote Koalition die Tabaksteuer stärker erhöhen als bisher geplant. Vor allem SPD-Gesundheitspolitiker sagen, gut so. Doch es gibt auch kritische Stimmen, die hinter dem Schritt ausschließlich das Stopfen von Haushaltslöchern vermuten. Jakob Meyer.
4: Weit und breit keine einzige Raucherin, kein einziger Raucher rund um den Reichstag, wo die schwarz-rote Koalition bald wieder eine höhere Tabaksteuer beschließen will. Die Passantinnen und Passanten begrüßen die Maßnahme.
19: Ich persönlich finde es super, ich finde es sehr gut. Ich bin selber früher sehr schwerer Raucher gewesen und habe lange gebraucht, davon loszukommen. Rauche jetzt ganz gelegentlich noch einen und die darf auch ruhig viel kosten.
21: Das kann gar nicht teuer genug werden, das Rauchen.
22: Wo sonst soll man noch Geld generieren und gleichzeitig noch etwas Gutes damit tun? Ne?
23: Von mir aus gerne. Alles in die Gesundheit rein, weil da fehlt es an allen Ecken und Enden.
4: Tatsächlich ist erklärtes Ziel der schwarz-roten Koalition, durch eine höhere Tabaksteuer den Gesundheitsschutz zu stärken. Sie passt die vom Kabinett schon beschlossene Steigerung nochmal nach oben an. So soll es über einen Zeitraum von 4 Jahren regelmäßige und, wie es in einer Formulierungshilfe des Bundesfinanzministeriums heißt, sehr ambitionierte Steuererhöhungen geben. Für Zigaretten, Tabak, Zigarren, Pfeifentabak und E-Zigaretten. Nach Angaben der Tabakindustrie steigt damit der Preis für die 20er-Packung Zigaretten jedes Jahr um 40 Cent auf 9,10 Euro im kommenden Jahr und bis auf 11,80 Euro 2030. Die SPD-Bundestagsfraktion spricht von konsequenter Präventionspolitik. Der Bund will die geschätzten Mehreinnahmen von 4,4 Milliarden Euro im Jahr 2030 aber auch verwenden, um Haushaltslücken zu schließen. Kanzleramtsminister Thorsten Frey verweist auf finanzielle Zugeständnisse, die der Bund den Ländern gerade bei der Reform der gesetzlichen Krankenversicherung gemacht hat.
24: Tatsächlich ist es so, dass wir im Bereich der Gesundheit Ende der letzten Woche ja nochmal Veränderungen zugunsten der Krankenhäuser und der stationären Versorgung vorgenommen haben.
4: Die Einnahmen aus der Tabaksteuer fließen nur dem Bund zu und sind nicht zweckgebunden. Das ist praktisch für die jeweilige Bundesregierung. Begründungen für die Steuererhöhungen fielen mitunter sehr kreativ aus. Rauchen für die innere Sicherheit, fürs Mutterschaftsgeld, für niedrigere Energiekosten. Wenn der Staat mehr Geld braucht, denkt die Politik schnell an Raucherinnen und Raucher. Etwa nach den islamistischen Anschlägen in den USA 2001. Um das Antiterrorpaket zu finanzieren, erhöhte die rot-grüne Bundesregierung neben der Versicherungs- auch die Tabaksteuer. Dafür war Bundesfinanzminister Hans Eichel zuständig.
26: Das trifft niemanden wirklich hart, aber es sichert die notwendigen Einnahmen.
4: Eine höhere Tabaksteuer gegen den Terror und dazu eine Ökosteuer auf Kraftstoffe, um die Rente zu finanzieren, das empörte den Oppositionspolitiker Guido Westerwelle von der FDP.
27: Rauchen für die Sicherheit, Rasen für die Rente, das ist keine Finanzpolitik, das ist Gaga.
4: 2 Jahre später brauchte Bundesgesundheitsministerin Ulla Schmidt von der SPD ebenfalls Geld. Sie wollte durch eine höhere Tabaksteuer Raucherinnen und Raucher abschrecken.
28: Weil es ein Mittel ist der Prävention und wir können es nutzen, um es wirklich ins Gesundheitswesen zu stecken und damit die Beiträge zu entlassen.
4: Auch bei der jetzt geplanten Steuererhöhung sollen die Einnahmen teilweise in den Gesundheitsbereich fließen, um Lücken zu schließen, die sich durch die Reform der gesetzlichen Krankenversicherung auftun. Für den Gesundheitsschutz greifen andere Länder aber zu weitaus drastischeren Mitteln. In Großbritannien und Irland kostet eine Schachtel Zigaretten rund 20 Euro, in Norwegen 18 und in Australien sogar bis zu 24 Euro.
16: Jakob Meyer berichtete.
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16: Ja, in Australien sind nicht nur die Zigaretten teuer. Australien hat es auch vorgemacht, was Altersbeschränkungen für Social Media angeht. Und Europa könnte bald nachziehen. Scrollen und liken demnächst also womöglich erst ab 13 Jahren oder auch erst ab 16 Jahren. Aber warum eigentlich eine Beschränkung nur für Jugendliche? Müsste es nicht für alle Regeln geben? Müssten nicht auch Erwachsene lernen, mit Social Media umzugehen?
29: Quick Connect, wie halten Sie in Verbindung? Ich bin Gabi. Womit kann ich dir helfen?
30: Ich lasse das alberne Geduze jetzt mal durchgehen. Hauptsache, ich komme wieder rein.
29: Wo liegt denn das Problem?
30: Ja, was weiß ich? Ich komme plötzlich nicht mehr rein. WhatsApp, Facebook, Insta, TikTok, überall schwarzer Bildschirm.
29: Ah ja, Sie haben Probleme bei der Social-Media-Kommunikation?
30: Probleme? Da geht überhaupt nichts mehr.
29: Sind Sie jünger als 13 Jahre?
30: Hallo, klinge ich wie ein Schulkind? Ich bin Jahrgang 84.
29: Ihr Alter beträgt also 42 Jahre.
30: Naja, wenigstens rechnen klappt noch. Kann ich jetzt bitte endlich wieder ins Netz?
29: Ich habe deinen Anschluss überprüft. Du hast deine MKP noch nicht abgelegt.
30: MK was?
29: MKP, das ist die Medienkompetenzprüfung. Um sicherzustellen, dass du durch die Nutzung der sozialen Medien keinen Schaden nimmst, musst du zur Freischaltung deine Medienkompetenz nachweisen. Möchtest du die Prüfung auf unserer Online-Plattform ablegen oder bist du mit einer verbalen Sofortprüfung einverstanden?
30: Prüfung? Was? Jetzt? Oh, Ja.
29: Das war eine Frage mit oder. Da ist ja keine gültige Antwort.
30: Bin ich hier in der Deutschstunde oder bei der Telefonberatung?
29: Wenn du dir über den Status oder deine derzeitige Tätigkeit nicht sicher bist, ist eine gültige Prüfung nicht möglich.
30: Himmel, das war eine rhetorische Frage. Können wir jetzt bitte mit dem Quiz anfangen? Ich habe da ein paar richtig wichtige Chats am Laufen.
29: Nun gut, Aufgabe Nummer 1. Nenne mir mindestens 3 Influencer aus den Bereichen Mode, Lifestyle und Mental Health.
30: Was weiß denn ich? Dieser ganze Krempel geht mir am Arm vorbei.
29: Diese Antwort ist korrekt. Hättest du sofort 3 Namen nennen können, wärest du wahrscheinlich bereits stark abhängig oder gefährdet. Zweite Aufgabe. Erläutere mit wenigen Worten, was ein Algorithmus ist.
30: Das ist irgend so eine elektronische Rechenmasche, die versucht, mich möglichst lange am Bildschirm zu halten.
29: Das ist zwar nicht die exakte Definition, aber für diesen Zweck können wir das gelten lassen. Letzte Frage. Traust du dir zu, mit KI generierte Bilder, Audios oder Beiträge zu erkennen?
30: Ja, aber sowas von mich täuscht man nicht so leicht. Kann ich denn jetzt endlich wieder loslegen?
29: Leider nein. Vor Mitte des nächsten Monats wird das nichts mehr. Du hast bei der letzten Frage nämlich total versagt. Schließlich hast du nicht gemerkt, dass ich ein Chatbot bin.

Seit 2012 ist Adam Lambert die flamboyante Stimme von Queen. Doch der Zweitplatzierte von American Idol hat sich längst als Solokünstler etabliert. Sein sechstes Album, Adam, ist zugleich sein persönlichstes.

0: Nach Jahren zwischen Glam-Pop, Queen-Tourneen und Musical-Bühnen für Hair lebte er sogar einige Monate in Berlin, blickt Lambert nach innen.
1: I think in general this album is a snapshot of me right now and I feel more self-assured and confident than I've ever felt.
0: Adam ist eine Bestandsaufnahme, selbstbewusst, ehrlich und ohne Arroganz.
1: In a genuine way, not cocky, not arrogant. I'm really clear on sort of what I deserve in life. Yeah, I feel like I deserve some respect. So there you go.
0: Er fordert Respekt ein. Diese Haltung prägt auch den Opener Red City.
1: This song is sort of a love letter to my new home, New York City.
0: Adam Lamberts Liebesbrief an seine neue Heimat New York. Rau, laut und genau deshalb befreiend.
1: New York being gritty and sticky, it has some rats in there, but it's also full of guts and it's a place that I want to be because it makes me feel more free to be exactly who I am.
0: Zwischen Chaos und Freiheit findet der 44-Jährige zu sich selbst. Auch Eat You Alive lebt von diesem Spannungsfeld.
1: You know, I have a lot of love to give. Obviously, it's a bit more of a provocative way of expressing that.
0: Sein Anliegen, viel Liebe zu geben, drückt Adam Lambert hier auf provokative Weise aus. Industrial trifft auf Pop.
1: Nine Inch Nails. Really wanted to capture that sort of gritty, grimy, electronic meets rock production.
0: Dazu Einflüsse von Nine Inch Nails und Prince.

0: Selbst ein Augenzwinkern Richtung des deutschen Dance-Acts ATC und ihrem Hit Around the World fehlt nicht. Ein Dutzend Songs, so auch Don't Stop Driving, kreisen um Gegensätze, Stärke und Verletzlichkeit, Zweifel und Selbstbehauptung.
1: You've gone through something challenging, it's been a bit tricky, a struggle, but now it's time to sort of pick myself up. Music is gonna heal me, make me feel connected and okay again.
0: Adam will niemandem etwas beweisen. Es erzählt von einem Künstler, der Krisen nicht ausstellt, sondern verarbeitet und nach schwierigen Zeiten wieder bei sich angekommen ist. Und das ist die spannendste Geschichte, die Pop erzählen kann.
2: Thomas Steinberg über das neue Album von Adam Lambert, in das wir jetzt noch bis zu den Nachrichten reinhören. Danach dann hier die Themen des Tages mit Nina Zimmermann. Mein Name ist Alex Franz. Ihnen noch einen guten Tag. Ciao.

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1: Um 17 Uhr mit Benjamin Kirsch. Bundespräsident Steinmeier hat bei einem Besuch im Ahrtal an die Opfer der Flutkatastrophe vor 5 Jahren erinnert. Steinmeier sagte, viele Menschen seien in den Wassermassen umgekommen. Andere hätten über Nacht Hab und Gut verloren. Der Schmerz und das Leid seien bis heute nicht vergessen. Auch Bundeskanzler Merz wird zur zentralen Gedenkfeier am Abend im Ahrtal erwartet. Infolge der heftigen Regenfälle im Juli 2021 starben mehr als 180 Menschen. Bei einem Brand in der Brüsseler Innenstadt sind mehrere Tote geborgen worden. Nach Angaben der Staatsanwaltschaft wurden sie im Aufzug eines Hotels entdeckt. Aus Brüssel Sabrina Fritz.
2: Wie viele Menschen bei dem Brand insgesamt ums Leben gekommen sind, ist noch unklar. Das Feuer brach am Morgen im sogenannten Oxy-Gebäude aus, einem ehemaligen Verwaltungsgebäude in der Brüsseler Innenstadt. Es wird gerade für Luxuswohnungen, ein Hotel und ein Restaurant umgebaut. Rund 250 Arbeiter waren während des Unglücks in dem Gebäude, berichten belgische Medien. Einige von ihnen werden immer noch vermisst. Die Feuerwehr konnte den ersten Brand schnell löschen, aber die Flammen breiteten sich dann in den Luftschächten aus. Der Lift wurde zur Todesfalle. Zu einem weiteren Fahrstuhl versuchen sich die Rettungsmannschaften am Nachmittag einen Zugang zu verschaffen.
1: Die US-Luftwaffe hat erneut Ziele im Iran attackiert. Die Behörden dort berichten unter anderem von Attacken auf die Stadt Bushehr im Süden des Landes. Dort steht das einzig aktive Atomkraftwerk im Iran. Auch aus anderen Landesteilen werden Angriffe gemeldet, etwa aus der Stadt Abadan, wo die älteste Ölraffinerie der Golfregion stehen soll. Über Schäden oder Opfer gibt es bislang keine Informationen. Auf der von Russland kontrollierten Halbinsel Krim gibt es massive Probleme mit der Stromversorgung. Hintergrund sind nach Angaben der Behörden die jüngsten Angriffe der Ukraine. Aus Köln, Philipp Rayon.
3: 2 Stunden Strom, 6 Stunden keinen Strom. Das hat der Gouverneur von Sevastopol für die Hafenstadt heute angeordnet. Sevastopol ist die größte Stadt auf der von Russland völkerrechtswidrig besetzten Halbinsel Krim. Der Gouverneur rief die Bevölkerung über den Messenger-Dienst Telegram dazu auf, Strom zu sparen und auf Geräte mit starkem Verbrauch zu verzichten. Die stundenweisen Stromabschaltungen würden nach und nach verschiedene Stadtteile betreffen. Der Abschaltplan soll zunächst für heute gelten. Wie lange die Maßnahmen nötig sind, ließen die örtlichen Behörden aber offen.
1: Das Leben in Pflegeheimen wird für ältere Menschen immer teurer. Im bundesweiten Durchschnitt mussten Bewohner mehr als 3.360 Euro pro Monat aus eigener Tasche zuzahlen. Zahlen für Norddeutschland hat Inken Henkel aus der NDR Nachrichtenredaktion.
4: Die Kosten für einen Pflegeplatz sind in Mecklenburg-Vorpommern besonders stark gestiegen. Stand Anfang Juli lag die Eigenbeteiligung dort bei gut 3.000 Euro im Monat. Das sind über 10% mehr als ein Jahr vorher. Allerdings sind diese Kosten im Ländervergleich noch günstig. Am teuersten ist die Pflege in Bremen mit durchschnittlich fast 3.800 Euro Selbstbeteiligung. In Schleswig-Holstein kostet ein Heimplatz inzwischen knapp 3.150 Euro im Monat. Hamburg liegt mit einer Eigenbeteiligung von knapp 3.500 Euro etwas über dem Bundesschnitt. Die Zahlen hat der Verband der Ersatzkassen ermittelt. Die Abweichungen von Bundesland zu Bundesland sind unter anderem darauf zurückzuführen, dass die Pflegeheime unterschiedliche Personalschlüssel haben. Das soll angeglichen werden, aber das dauert.
1: Bei der Fußball-Weltmeisterschaft startet am Abend das erste Halbfinale. Ab 21 Uhr treffen in Dallas Frankreich und Spanien aufeinander. Aus dem ARD-WM-Team Felix Gerhardt.
5: Vize-Weltmeister gegen Europameister, die beste Offensive gegen die beste Defensive dieser WM. Und für viele Beobachter wird der heutige Sieger auch der Favorit fürs Finale sein. In New York soll es nach Informationen des Kicker heute ein Treffen zwischen der DFB-Spitze und Präsident Bernd Neuendorf und Red Bull-Geschäftsführer Oliver Minzlaff geben. Dabei sollen Ablösemodalitäten für Jürgen Klopp geklärt werden. Bereits am Samstag hatte der DFB verkündet, sich mit Klopp auf wesentliche Eckpunkte eines möglichen Vertrags als Bundestrainer geeinigt zu haben. Klopp ist aktuell noch als Head of Global Soccer beim Red Bull-Konzern tätig.
1: Das waren die Nachrichten.
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6: Auch heute Abend eine Unwetterwarnung für das südöstliche Niedersachsen mit der Warnung vor schweren Gewittern mit Sturmböen, heftigem Starkregen und Hagel. Sonst aber meist freundlich, die Temperaturen bei 21 bis 29 Grad. Morgen auch viel Sonne, später vereinzelt Schauer oder Gewitter. Die Temperaturen bleiben bei recht ähnlichen Werten, 22 bis 30 Grad morgen. NDR Info mit dem Verkehrsservice mit Stau und stockendem Verkehr ab einer Länge von 3 Kilometern. A1 Osnabrück Richtung Bremen zwischen Bremen-Brinkum und Arsten 3 Kilometer stockend. Und die A2 Berlin Richtung Hannover, ein Zeitfresser zwischen Braunschweig-Wartenbüttel und Hämlerwald. Da laufen Bergungsarbeiten und aktuell ist der Stau 10 Kilometer lang. A7 Hannover Richtung Flensburg zwischen Hamburg-Hausbruch und Elbtunnel 5 Kilometer stockend. Und die A270 Ilpol-Blumenthal ist in Höhe Bremen-Fegesack-Mitte nach einem Unfall in beiden Richtungen gesperrt. Kommen Sie gut an.
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7: 5 Jahre nach der verheerenden Hochwasserkatastrophe hier im Ahrtal sind wir gemeinsam hier, um zu erinnern. Zu erinnern an Menschen, die in den Fluten ihr Leben verloren haben, an Angehörige, an Menschen, die über Nacht Hab und Gut verloren haben.
6: Der Bundespräsident Frank-Walter Steinmeier heute. Er hat in Bad Neuenahr-Ahrweiler zum Gedenken an die Opfer der Flutkatastrophe im Sommer 2021 einen Kranz niedergelegt. 5 Jahre nach der Flut ist im Ahrtal vieles wieder aufgebaut. Aber für die Menschen, für die Angehörigen, für ihre Zuhause, ihr Vertrauen ist doch einiges verloren gegangen in dieser Nacht. 185 Menschen starben damals, Hunderte wurden vermisst. Das Leben nach der Flut, das Gedenken heute gleich ein großes Thema bei uns. Und wer ist der wahre Wächter der Meerenge, der Straße von Hormuz? Die USA und der Iran streiten inzwischen sogar um diesen Titel. Eigentlich grotesk, nur geht es bei diesem Streit eben um Raketen, um Kriegsschiffe und die Gefahr einer weiteren Eskalation. Der Krieg in Nahost und offenbar keine Exit-Option, auch darüber reden wir. Außerdem Frankreich gegen Spanien. Bestimmt ist mit dem Aus der Deutschen vielen die Lust im Großen und Ganzen an der WM vergangen. Aber das Halbfinale kann was. Aber wer hat die besseren Chancen? Heute ist Dienstag, der 14. Juli. Ich bin Nina Zimmermann. Guten Abend zu unseren Themen des Tages. Von der Waffenruhe ist im Grunde nichts mehr übrig. USA und Iran stehen praktisch wieder am Ausgangspunkt. Neue Angriffswellen, Gegenschläge und eben der Streit um die Straße von Hormuz. All das treibt die Eskalation weiter. US-Präsident Trump will die Meerenge militärisch sichern, aber gegen Bezahlung. 20% des jeweiligen Schifffrachtwertes stellt er sich da wohl vor. Darüber konnte ich mit dem Sicherheitsexperten Clemens Fischer sprechen. Er ist Professor für internationale Beziehungen und Geopolitik an der Universität zu Köln. Ich habe ihn gefragt, dürfen die USA, darf Trump das überhaupt? Ist das völkerrechtlich zulässig oder ja schlicht Wegelagerei?
8: Also so wie Sie schon sagen, das Völkerrecht verbietet das eindeutig, denn die einzigen, die hier Gebühren verlangen dürften und nicht einmal Maut, das wäre der Oman und das wäre der Iran, denn die Straße von Hormuz liegt in ihren Hoheitsgewässern. Gebühr heißt aber auch, dass man nicht mehr verlangen darf, als man im Endeffekt das Service anbietet, zum Beispiel sichere Navigation oder ähnliches. Das, was Trump macht, hätte man im alten Mittelalter in Europa genannt Raubrittertum, wo mit der Kette der Fluss gesperrt wurde. Nachdem es aber jetzt ein amerikanischer Präsident ist, könnte man noch viel, viel zynischeren Vergleich ziehen. Das ist Schutzgeld der Presse und der Mafia. Denn das, was Trump gemacht hat, ist im Endeffekt ein völkerrechtswidriger Angriff. Der Iran verteidigt sich, was ihm ja auch trotz allem zusteht, auch wenn es ein Mullah-Regime ist, das sicherlich verheerend ist. Und sperrt dann die Straße von Hormuz. Das heißt, die Sperre der Straße ist eigentlich eine Konsequenz des Angriffs der Amerikaner. Und jetzt zu sagen, dafür, dass wir die euch wieder frei machen, verlange ich dann eine Schutzgebühr in Höhe von 20%, bedeutet auch, dass eigentlich jeder Frachter den Amerikanern die Frachtpapiere vorlegen müsste, denn aufgrund der Frachtmenge und der Frachtgüte wird dann die Maut erhoben. Also hier geht Amerika eindeutig weit über das hinaus, was alles an Recht überhaupt zulässig wäre. Und nebenbei lässt er sich auch noch dafür bezahlen, den eigenen angerichteten Schaden von anderen finanzieren zu lassen.
6: Ja, nähern wir uns nochmal dem Großen Ganzen, ob da überhaupt noch ein strategisches Kalkül ist oder nur gefährlicher Wahnsinn. Trump hatte ja beim NATO-Gipfel in Ankara schon verkündet, er fühle sich dieser Waffenruhe, die man ausgehandelt habe, überhaupt nicht mehr verbunden. Warum haben die USA ihre Strategie überhaupt verändert und greifen wieder an?
8: Gut, da gibt's natürlich kann man hier spekulieren, aber eine der Möglichkeiten ist, und die halte ich für sehr valide, dass Trump auch aufgrund der Umfragen draufgekommen ist, dass dieser Deal, den er hier verkündet hat mit diesem Rahmenabkommen, das grundsätzlich gar nicht so schlecht wäre, aber natürlich nicht als großer Sieger dasteht. Er kommt innenpolitisch unter Druck, er kommt außenpolitisch unter Druck und der Iran macht es ihm auch nicht leicht, im Endeffekt zugeben zu müssen, dass diese Art des Angriffs zu nichts führt. Also schwenkt er um, droht wieder und zieht zurück. Auf der anderen Seite muss auch Trump wissen, dass die Angriffe aus der Luft alleine den Krieg nicht beenden werden.
9: Ja, spannender Punkt. Die Luftangriffe haben die US-Streitkräfte vorher schon geflogen, jetzt wieder. Was ist denn dann der nächste Schritt? Also man sucht ja irgendwie so eine Exit-Strategie. Wie nah sind vielleicht auch beide Seiten einfach an dem Punkt, an dem die Eskalation nicht kontrollierbar ist? Also Stichwort Boots on the ground, US-Bodentruppen im Iran. Halten Sie das für realistisch?
8: Also ausschließend davon in diesem Krieg gar nichts mehr. Aber eines ist auch sehr klar. Wir müssen Bodentruppen in dem Iran-Krieg müsste man vergleichen mit dem ehemaligen Irak-Krieg. Auch hier war die Bodentruppe dann im Einsatz. Das hieß aber damals gegen eine bei weitem schwächere Armee im Vergleich zur iranischen von 400.000 bis 500.000 Mann. Damals große Koalition der Willigen. Heute müsste Amerika es eigentlich alleine machen, bestenfalls mit Unterstützung der arabischen Staaten. Aber jetzt müssen wir auch das Wetter und das Klima mit einbeziehen. Das ginge nicht für Oktober, November aufgrund der Hitze- und Feuchtigkeitsentwicklung am Persischen Golf und der Hitze innerhalb des Landes. Das heißt, wenn man eine Bodenoffensive machen will, dann ist die Frage, wie man zu diesen Truppenmengen kommt. Denn da müsste Trump den Kongress anrufen und müsste das auch bewilligen lassen. Das Zweite ist, es dauert Wochen bis Monate in der Vorbereitung. Und dann, welches Ziel will man hier erreichen? Flächendeckend den Iran bekämpfen und erobern, wird auch den USA nicht möglich sein. Denn letztendlich müssen wir uns daran erinnern, warum muss der Krieg geführt werden? Sturz des Mullah-Regimes, technisch erreicht, indem die ersten zwei Reihen mehr oder weniger eliminiert wurden. Ende des Atomprogramms, das kann man vermutlich wirklich nur im Verhandlungsweg erreichen. Und Einschränken der Raketenkapazitäten. Und das wird auch durch einen Angriff am Boden nicht möglich sein.
9: Ich bleibe nochmal bei diesem Gedanken der Exit-Strategie, weil beide Seiten hatten sich ja eine Frist von 60 Tagen gesetzt, um ein endgültiges Abkommen auszuhandeln, eben mit der Atomfrage und der Straße von Hormuz. Davon sind jetzt 30 Tage rum, die Hälfte. Das ist doch im Grunde vom Tisch zu verhandeln, oder kommt man doch zusammen?
8: Nein, also da würde ich jetzt nach meiner doch 30-jährigen diplomatischen Erfahrung sagen, 60 Tage sind nicht 60 Tage, da kommt dann immer der dramatische Aufschlag von weiteren 30 Tagen dazu, so wie auch bei europäischen Gipfeln es noch ein Gipfel mit einer weiteren Nacht sein muss. Was wir hier erlebt haben, wäre eigentlich von Pakistan ganz gut vorbereitet. Ein Rahmenabkommen, das ja inhaltlich in vielen Bereichen bereits Blaupausen hatte, wie zum Beispiel das Iran-Abkommen aus der Obama-Zeit. Also man müsste nicht von Stretchhead wieder beginnen zu verhandeln. Und auch die 60 Tage plus eben dieser weiteren vielleicht 30 Tage Frist sind ja auch ganz gut berechnet für die Amerikaner. Das wäre ungefähr ein Abkommen, könnte abgeschlossen werden, 4 bis maximal 5 Wochen vor den Midterms. Das heißt, Trump hätte, wenn er unterschreibt und das Ganze als UNO-Resolution kommt, was eigentlich der Kernpunkt dieses Abkommens ist, wunderbare Bilder, in denen er behaupten könnte, einen weiteren Krieg beendet zu haben, als Friedensengel aufzutauchen, auch wenn es der Krieg oder er selber angefangen hat. Das heißt, technisch wäre das Rahmenabkommen, wie gut man, kann man immer darüber streiten, in der Lage gewesen, Trump in die Siegerposition zumindest innenpolitisch zu versetzen. Und auch der Iran weiß, dass er nicht auf Dauer sich gegen die Angriffe der Amerikaner wird erwehren können, denn die innenpolitische, wirtschaftliche Lage ist auch nicht mehr so rosig. Das heißt, das Einzige, was wir hoffen können, ist, dass beide Seiten wiedererkennen, dass sie im Gefechtsfeld diesen Krieg nicht mehr gewinnen können oder auf Dauer sich verteidigen können und sie dann wieder hinsetzen, um weiter zu verhandeln.
6: Sagt der Sicherheitsexperte Clemens Fischer. Er lehrt internationale Beziehungen und Geopolitik an der Universität Köln. Im Gespräch zur Lage in Nahost, die erneute Eskalation rund um die Straße von Hormuz, hier in unseren Themen des Tages. Die Wehrpflicht ist in Deutschland seit mittlerweile 15 Jahren ausgesetzt. Trotzdem beantragen gerade so viele Menschen wie lange nicht mehr als Kriegsdienstverweigerer anerkannt zu werden. Was treibt Menschen dazu, einen Dienst zu verweigern, zu dem sie derzeit gar nicht verpflichtet sind? Wie läuft eine solche Verweigerung ab? Wird sie auch abgelehnt? Und warum ziehen andere gerade ihre frühere Anerkennung wieder zurück? Über all das konnte ich mit unserer Hauptstadtkorrespondentin Katrin Aue sprechen. Ich habe sie gefragt, ja, fast 6.000 Anträge in einem halben Jahr, mehr als im gesamten vergangenen Jahr. Was steckt hinter dieser Entwicklung?
10: Ja, tatsächlich sind die Zahlen dieses Jahr regelrecht nach oben geschnellt. Gut 5.800 Anträge auf Kriegsdienstverweigerung, du hast es gesagt, im ersten halben Jahr. Im ganzen letzten Jahr waren es gut 3.800, also da sieht man wirklich einen sehr klaren Trend. Allerdings könnte man auch sagen, auf niedrigerem Niveau sind die Zahlen schon seit 2022 wieder nach oben gegangen. Das ist öffentlich gar nicht so wahrgenommen worden, aber mit Beginn der russischen Vollinvasion in der Ukraine haben interessanterweise schon deutlich mehr Menschen in Deutschland diesen Dienst an der Waffe verweigert. In den Jahren davor waren es immer so zwischen 100 und 200 pro Jahr und 2022 dann auf einmal gut 950. Ja, und jetzt sehen wir eben nochmal diesen deutlichen Sprung nach oben.
9: Wogegen sichern sich die Menschen denn ab, obwohl ja derzeit niemand zum Wehrdienst verpflichtet wird? Ist das die Sorge, dass der neue Wehrdienst, das neue Wehrdienstgesetz eben irgendwann nicht mehr freiwillig bleiben könnte?
10: Ganz genau, das ist eine der Begründungen. Die zuständige Behörde nennt aktuell zwei Motivationen der Kriegsdienstverweigerer. Einmal die derzeitigen weltpolitischen Entwicklungen. Damit ist wohl unter anderem der russische Angriffskrieg gegen die Ukraine gemeint, die mögliche Bedrohungslage hier in Deutschland. Und zweitens eben genau dieser neue Wehrdienst, der seit Anfang Januar gilt. Denn ja, der ist bislang freiwillig, aber es gibt ja schon immer mal Signale, dass falls sich nicht genügend Freiwillige melden oder auch wenn die Bedrohungslage noch mal deutlich offensichtlicher wird, dass die Wehrpflicht eben doch wieder gelten könnte. Und beides zusammen dürfte einige eben doch dazu bewegen, jetzt den offiziellen Weg zu gehen und vorsorglich den Kriegsdienst zu verweigern.
9: Das macht man in der Regel mit einem persönlichen Brief, in dem man eben auch nochmal die Gewissensfrage darstellt, warum man verweigert. Wie viele solcher Anträge werden eigentlich auch abgelehnt und woran scheitern die dann?
10: Abgelehnt wurden in der Vergangenheit nur relativ wenig Anträge. Ich habe mal die Zahlen gefunden für letztes Jahr. Da gab es zum Beispiel gut 3.800 Anträge und gut 2.800 wurden bewilligt, also ungefähr 1.000 sind gescheitert. Da könnten jetzt auch noch Anträge aus dem Vorjahr dabei gewesen sein, aber das gibt uns so eine Art Hausnummer. Ja, und wovon ist das abhängig? Laut Behörde gibt es häufig formale Gründe für eine Ablehnung, also Antrag nicht vollständig ausgefüllt, sowas in der Art. Manchmal fehlt auch die Musterung und in einigen Fällen, aber wohl eher wenigen, ist für die Bearbeiter auch die Begründung nicht so überzeugend. Man muss ja seine Gewissensgründe darlegen, hast du eben erwähnt, warum man den Dienst mit der Waffe ablehnt. Und das kann eben im schriftlichen Antrag mehr oder weniger überzeugend rüberkommen.
9: Und dann schauen wir bitte noch auf eine andere Entwicklung. Parallel ziehen Menschen nämlich ihre frühere Anerkennung als Kriegsdienstverweigerer wieder zurück. Was steckt da dahinter?
10: Ja, in der Tat. Da kursierten schon im Frühjahr mal Zahlen. Im vergangenen Jahr sollen gut 780 Personen ihre Verweigerung zurückgezogen haben, also signalisiert haben, ich wäre jetzt doch bereit für den Dienst an der Waffe. Und im ersten Quartal dieses Jahres schon allein gut 230 Personen. Das zeigt, auch hier gibt es sowas wie einen kleinen Trend. Über die Gründe kann ich nur mutmaßen, aber ich vergleiche das mal. Wir hören zunehmend ja auch von Leuten, die nie bei der Bundeswehr waren, die sich aber jetzt zum Reservedienst melden, also Reservistinnen, Reservisten werden wollen. Und da wird häufig das Stichwort Russland genannt oder insgesamt Bedrohung von außen und dass man Verantwortung übernehmen wolle, Deutschland zu schützen und diese Aufgabe eben nicht nur den ganz jungen Leuten überlassen will.
9: Soweit Informationen und Einschätzungen von unserer ARD-Hauptstadtkorrespondentin Katrin Aue. Aktuell gibt es wieder mehr Kriegsdienstverweigerungen. Überflutete Keller, zertrümmerte Autoscheiben und Hagelmassen, die mit Schneeschiebern und sogar Radladern beseitigt werden mussten. Heftige Gewitter haben gestern Abend und auch in der Nacht Teile Niedersachsen und Westmecklenburgs getroffen. Allein im Raum Hannover rückte die Feuerwehr rund 1000 Mal aus. Nach bisherigem Stand gibt es keine Schwerverletzten oder Opfer dieses Unwetters. Aber diese Unwetternacht hat viele Menschen auf jeden Fall völlig überrascht. Regina Will aus unserer Norddeutschland-Redaktion fasst die Folgen des Unwetters und die Erlebnisse in dieser Nacht zusammen.
11: Inzwischen hat sich das Wetter beruhigt. Zumindest über Westmecklenburg scheint die Sonne, der Spuk ist vorbei. Die Schäden im Land sind aber enorm, denn gestern kamen die tiefschwarzen Wolken mit golfballgroßen Hagelkörnern und Starkregen quasi aus dem Nichts. Die Menschen gerade im Gebiet um Hagenow, Zerrentin und Wittenburg erwischte es im wahrsten Sinne eiskalt und rasend schnell.
12: Wir hatten Angst, muss man wirklich sagen. Auch meine Tochter, die von drin dann immer geschrien hat, mich angerufen hat. Und das Ergebnis ist hier, die Einfahrten voll, die Keller voll. Also wir hatten wirklich Panik.
13: Und wir sind hier auch schon gut fast 2 Stunden jetzt am Hagel wegmachen und irgendwie an so einem Hof retten.
14: Ja, mir geht's richtig scheiße. Also ja, der Hagel hat uns voll überrascht hier, ne? Das ist so runtergekommen, dann durchs Kellerfenster unten rein. paar Fotoalben sind unten noch drin, wo Erinnerungen drin sind von den größeren Kindern und sowas alles. Ja, alles weg.
11: Keller, Scheunen, Straßen unter Wasser, eine dicke weiße Hagelschicht auf den Wiesen. Radlader, die Eisklumpen zusammenfahren und Schäden, die erst noch beziffert werden müssen. Landwirt Tim Schmüsert steht vor seinem Feld heute und schüttelt ungläubig den Kopf.
15: Der Mais sieht überhaupt nicht gut aus. Das kann teilweise vielleicht sogar Totalausfall werden. Das wird sich erst in den nächsten Tagen zeigen, wie sich das entwickelt, ob er das überlebt oder nicht. Ansonsten natürlich die Dächer, die Stalldächer haben Schaden genommen.
11: Hunderte Notrufe innerhalb von nur 3 Stunden. Feuerwehren, Polizei und Einsatzkräfte ackern an verstopften Gullis, schneiden Straßen, Häuser und Gleise frei und pumpen Wasser ab. Eine Druckerei der Schweriner Volkszeitung läuft voll. Die heutige Ausgabe kam erst einige Stunden später heraus. Betroffen war auch die Klinik in Hagenow. Ein Wasserschaden hat dort Röntgengeräte außer Gefecht gesetzt. Der Hagel glich kleinen Geschossen, das erzählt auch Helga Krone aus Heidenau im Norden Niedersachsens. In ihrer Region sind hunderte Autos, Dächer und Scheunen verbeult oder gar zerschlagen.
16: Solche dicken Eisklumpen sind über das Dach und über die Balkone gezischt. Es hat alles kaputt gemacht. Das regnet durchs Dach in die Wohnungen rein. Die Autos sind alle kaputt, Frontscheibe kaputt, Heckscheibe kaputt. Ich wohne jetzt 18 Jahre hier in Heidenau. Ich habe sowas noch nie erlebt.
11: Die Wasserschäden führten zu gefährlichen Situationen in Kellern, Unterführungen und Tiefgaragen. Die Feuerwehren waren allein im Raum Hannover mit mehr als 300 Kräften pausenlos im Einsatz. Bis zum frühen Morgen sind 2300 Notrufe eingegangen. Jill Eberhard und ihr Helfer standen am Mittag vor ihrem Laden in Hannover und sind noch immer fassungslos.
12: Ja, Hagelkörner, teilweise Tennisball groß. Ja, und das Wasser, sehen Sie ja, wie viel da runtergekommen ist. In Minuten stand ja alles voll, ne? So viel kannst du gar nicht rausschieben, was da runterkommt. Ne?
13: Es steht alles unter Wasser, das Lager ist unter Wasser. Gott sei Dank haben unsere Freunde und Nachbarn hier noch mitgeholfen mit dem Rausschieben.
11: Auch für die professionellen Einsatzkräfte in den Unwettergebieten gab es heute viel Lob. Ein Großteil der Verkehrswege ist geräumt. Auch am Flughafen Hannover-Langenhagen läuft der Betrieb inzwischen wieder. Für viele in der Unwetterregion heißt es aber weiter aufräumen und Schäden sichten. Und vielleicht auch kurz aufatmen, dass zumindest niemand schwer verletzt oder sogar Opfer des Unwetters geworden ist.
6: Eine Zusammenfassung von Regina Will. Auch aktuell besteht eine Unwetterwarnung für das südöstliche Niedersachsen mit schweren Gewittern, Sturmböen, Starkregen und Hagel. Also Unwetter, die erneut zeigen, wie schnell aus Starkregen eine gefährliche Lage werden kann. Im Grunde wie damals im Ahrtal. 5 Jahre nach der Flutkatastrophe kommt man heute im Ahrtal wieder zusammen. Zum Erinnern, zum Trauern und auch um Bilanz zu ziehen. 185 Menschen starben damals. Hunderte wurden in den Stunden und Tagen danach vermisst. Und so viele Existenzen wurden in dieser Flutnacht zerstört. Heute ist wieder vieles aufgebaut, manches ist aber bis heute nicht geheilt. Bundespräsident Steinmeier war am Vormittag in Altena. Am Abend wird in Ahrweiler weiter an die Opfer erinnert, bei einem Gottesdienst ab 19 Uhr. Und wir fragen, wie erlebt die Region diesen Tag? Darüber kann ich jetzt mit unserem Korrespondenten Fabian Janssen sprechen. Genau dort auf dem Marktplatz in Ahrweiler, wo die Gedenkveranstaltung auch gleich losgeht. Fabian, an diesem 5. Jahrestag heute, was prägt die Stimmung? Die Trauer oder der Stolz auf das, was seitdem vielleicht auch geschaffen wurde?
17: Beides, würde ich sagen. Es ist kommt ganz drauf an, mit wem man spricht. Es gibt die einen Menschen, die sind immer noch sehr geprägt von der Flutnacht, was sie erlebt haben, was sie auch psychisch mitgenommen hat und sie bis heute noch belastet. Und die trauern natürlich auch arg, genauso wie all die Menschen, die natürlich auch Angehörige und geliebte Menschen in der Nacht verloren haben. Und dann gibt es aber natürlich auch die Menschen, die jetzt nach 5 Jahren endlich ihren Wiederaufbau durch haben, ihr Haus, ihre Wohnung wieder aufbauen konnten und natürlich stolz darauf sind, dass sie durch diese Zeit durch sind und jetzt nach vorne schauen wollen. Und natürlich sind auch die in Gedenken heute mit dabei, was alles Schreckliches in der Nacht passiert ist. Also es kommt echt drauf an, mit wem man wo und an welchem Ort spricht.
6: Wir haben eingangs der Themen des Tages schon ganz kurz den Bundespräsidenten gehört. Der hat heute die Solidarität nach der Katastrophe gewürdigt. Was war so seine zentrale Botschaft?
17: Die zentrale Botschaft von ihm war, dass die Menschen im Ahrtal oder auch in der Region darüber hinaus, überall, wo ja auch viele Menschen ums Leben gekommen sind und was ihnen allen hier widerfahren ist, nicht vergessen sind, nicht in Deutschland vergessen sind, nicht von der Regierung vergessen werden, dass man zusammenhält und gleichzeitig auch, dass man stolz darauf sein kann und was im Wiederaufbau hier erreicht wurde und dass das nur so erreicht wurde, weil es gemeinsam passiert ist.
6: Der Bundespräsident, der Bundeskanzler, der Ministerpräsident von Rheinland-Pfalz und weitere Minister aus dem Kabinett dort, die kommen alle oder sind heute schon ans Ahrtal gekommen.
9: Kommt es eigentlich gut an, dass da heute so viel politische Prominenz anreist?
17: Ich würde auch wieder sagen, das kommt drauf an, mit wem man spricht. Aber ja, ich glaube, die Mehrheit der Menschen findet es gut, dass so viele Politiker, Politikerinnen hier hinkommen und natürlich Gesicht zeigen und damit auch der Region einfach eine Stimme geben und natürlich auch eine Öffentlichkeit schaffen. Weil ich glaube, das ist das, was für alle Menschen hier am allerwichtigsten ist, dass sie nicht vergessen werden. Nicht für die Zukunft, aber auch nicht aus der Vergangenheit heraus und für all das Leid, was sie hier ertragen mussten und für all die Menschen, die ihr Leben verloren haben. Von daher kommt das schon gut an, dass hier viele Menschen hinkommen. Und das zeigt ihnen ja auch, dass immer noch ja Unterstützung da ist. Und für viele, die auch noch mitten im Wiederaufbau stecken oder auch ein großer Teil der Region noch im Wiederaufbau steckt, dass es auch weiterhin Geld dafür gibt.
9: Was erwartet man sich sonst? Vielleicht auch eine Entschuldigung für die Versäumnisse in dieser Flutnacht?
17: Das ist eine große Frage. Es ist ja angekündigt vom Ministerpräsident Schnieder, dass es vielleicht eine Entschuldigung geben soll heute Abend im Namen der Landesregierung. Es gibt Menschen, die sagen, das ist eine gute Sache, mit dem wir im Vorfeld sprechen konnten, die da schon so ein bisschen drauf warten. Die sagen, es hätte ihrer Meinung nach aber früher passieren sollen. Sie hätten sich da schon von den alten Landesregierungen, auch von denen direkt, die damals nach der Flut sozusagen in der Regierung waren, erwartet. Und jetzt kommt es dann für sie zumindest irgendwann. Es gibt aber auch andere, die sagen, es ist jetzt 5 Jahre danach, er hatte doch überhaupt nichts damit zu tun oder die jetzige Regierung, was macht das für einen Sinn? Also es ist auch wieder sehr zwiegespalten. Aber im Großen und Ganzen, glaube ich, freuen sich am Ende viele Menschen darüber.
9: Sag mal, fühlen sich die Menschen eigentlich heute besser vor einer neuen Flut geschützt, jetzt 5 Jahre danach?
17: Aktueller Stand ist im Hochwasserschutz und im Wiederaufbau, dass wenn jetzt das Gleiche passieren würde, dass es ziemlich ähnlich schlimm werden würde, wie es gerade aussieht. Der Hochwasserschutz ist mitten im Wiederaufbau. Es werden viele Maßnahmen gemacht. Die A wird flacher gemacht an den Seitenrändern, dass sich das Wasser besser ausdehnen kann. Aber der große Schutz vor einer Wassermenge dieser Dimension kann am Ende eigentlich nur kommen, wenn es 17 bis 18 große Rückhaltebecken gibt, die noch komplett unklar sind, ob die jemals gebaut werden. Und solange die nicht da sind, wird es diesen richtigen Schutz nicht geben. Das heißt, ich würde sagen, viele Menschen machen hier einfach weiter in der Hoffnung, dass das alles kommt und dass sie irgendwann besser geschützt sind und versuchen, sich durch kleine Maßnahmen zu schützen. Kleine Mauern vor ihren Häusern zum Beispiel, dass zumindest bestimmte Wassermengen nicht dann ins Erdgeschoss oder in den Keller eindringen können. Also ja, ich denke, einige fühlen sich ein bisschen besser geschützt oder besser wahrgenommen, aber im Großen und Ganzen fehlt noch viel im Wiederaufbau, dass dieser Schutz wirklich da ist.
9: Dann vielen Dank für diese Eindrücke live aus Ahrweiler. Heute gedenkt man im Ahrtal der Flutkatastrophe vor 5 Jahren. Das ist ja auch das NDR-Info-Thema heute, auf das wir in unserem gleichnamigen Podcast auch schauen. Nach der Ahrtal-Flut, was lernen wir aus der Katastrophe? 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
9: Welches Team zieht als erstes ins WM-Finale ein? Heute Abend läuft das erste Halbfinale bei der Weltmeisterschaft und da treffen die mit Superstars gespickten Teams von Frankreich und Spanien aufeinander. Und dazu jetzt Thomas Kunze aus dem WM-Team, den ich in Atlanta, Georgia erreicht habe. Da wird ja morgen gespielt. Ich habe ihn gefragt, Frankreich gegen Spanien. Im Grunde ist das ja für viele auch das vorweggenommene Finale.
18: Ja, kann man so denken, aber ich sehe es anders, denn es gibt ja noch ein zweites Halbfinale mit Argentinien, England. Das klingt irgendwie auch schon nach Endspiel, aber man kann sich sicherlich darauf einigen zu sagen, die besten 4 Teams dieses Planeten versammeln sich im Halbfinalpool und dann geht's halt los mit Frankreich, Spanien, der Neuauflage des EM-Finals, wollen wir nicht vergessen.
9: Tiki-Taka 2.0 gegen TGV-Tempo, was glaubst du, was wird Frankreichs Idee sein?
18: Das sind erstmal zwei sehr, sehr schöne Bilder und die Franzosen werden 0, nichts ändern, weil sie gar keinen Grund dazu haben. Sie werden versuchen, ihr Tempo auf die Straße zu bringen. Sie werden versuchen, diese individuelle Abschlussqualität ins Spiel zu bringen. Kylian Mbappé hat gestern übrigens noch isoliert trainiert, hat ja von Diop diesen Tritt auf die Ferse bekommen im Viertelfinale gegen Marokko, wird aber spielen, ist ja selbstverständlich so. Und auf ihn wird es ankommen, genauso wie auf Ulisse und Dembélé. Und bei diesen drei Namen weiß man dann auch schon, was auf die Spanier zukommt. Frankreich wird offensiven Fußball spielen, diese Überfallangriffe spielen, ins Tempo kommen, auf den Außenpositionen. Das ist die große Stärke und gleichermaßen auch der Punkt, bei dem man Spanien wehtun kann.
9: Ja, die Spanier haben den Ball halt eben auch gerne. Auf was setzen die dann?
18: Auf genau das. Das ist ja dieser wirklich roboterartige Verwaltungsfußball, der ja alle bis zum geht nicht mehr nervt, weil man einfach nicht an die Kugel rankommt. Sie stehen so hoch mit den Außenverteidigern, dadurch ist im Mittelfeld immer einer anspielbereit und in der Schaltzentrale der absolute Top-Sechser dieses Turniers. Rodri, ehemaliger Weltfußballer, ein unglaublicher Fußballspieler, auf den es ankommen wird. Und wenn der einen richtig guten Tag erwischt, die guten Ideen hat, und sie mit diesem Ballvortrag die Franzosen tatsächlich dominieren können, dann haben auch die eine Chance, die Spanier. Und ich bin sehr, sehr gespannt nach dem gewonnenen Halbfinale bei der Euro und in der Nations League. Könnte sich Spanien auch in diesem Spiel so ein bisschen zum fußballerischen Kryptonit für Frankreich entwickeln.
9: Heißt aber auch, sobald ein Tor fällt, da geht die Post ab.
18: Ja, definitiv. Speziell in Dallas, auch in diesem Stadion. Das Dach ist drauf. Hoffentlich fliegt es nicht ab. Mal schauen. Stimmung wird sehr, sehr gut sein. Und es ist von diesen beiden Spielanlagen her wirklich ein Fußballspiel. Ich würde es jedem empfehlen, wach zu bleiben, sich das anzuschauen. Das ist der Fußball, der heute gespielt wird. Das, was nachgefragt wird, wenn man erfolgreich sein möchte zwischen diesen beiden Mannschaften. Das ist, wird ein gutes Beispiel werden.
9: Ist ja auch noch eine verhältnismäßig gefällige Zeit mit 21 ja, ne? Uhr. Dein Fazit, welches Team ist überlegen oder anders gefragt, auf wen tippst du?
18: Ja, ich habe es schon vorm Turnier gemacht und ich hoffe auch so ein bisschen, dass der Spektakelfußball gewinnt. Die Franzosen sind mein klarer Favorit. Hoffe auch irgendwie, dass Maike Ulisse, was man ja gar nicht glauben kann, der spielt auf dieser Zehnerposition bei den Franzosen, der hat noch kein Tor. Wie das passieren konnte, weiß ich auch nicht so genau. Vielleicht passiert das heute, das würde ich dem wünschen. Ich hätte gerne Frankreich im Endspiel, einfach weil das Sinn oder der Sinn dieses Spiels ja Tore schießen ist. Und das haben sie verstanden und inhaliert. Und deswegen hoffe ich, dass die weitergehen.
9: Sagt Thomas Kunze aus dem WM-Team. Heute 21 Uhr spielen Frankreich und Spanien im ersten WM-Halbfinale. Läuft bei den Kollegen im ZDF oder auch bei uns live. Die ARD-Reporter, die Radioreporter übernehmen mit diesem Spiel dann auch bei uns hier bei NDR Info ab 21 Uhr. Und damit enden auch die Themen des Tages. Heute an diesem 14. Juli.
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1: Um 17.31 Uhr mit Benjamin Kirsch. In Rheinland-Pfalz und Nordrhein-Westfalen ist mit mehreren Gedenkveranstaltungen an die Opfer der Flutkatastrophe vor 5 Jahren erinnert worden. Auch Bundespräsident Steinmeier war im damals besonders betroffenen Ahrtal vor Ort. Aus der NDR-Nachrichtenredaktion Jonas Valentin Weber.
19: Steinmeier sprach mit Betroffenen und besuchte eine Fotoausstellung mit Porträts von Menschen aus der Region. Die Bilder erinnerten nicht nur an einen Ort der Katastrophe, sondern auch an einen Ort, an dem es eine beeindruckende Solidarität gegeben habe, sagte er. Später rief Steinmeier im nordrhein-westfälischen Landtag dazu auf, mehr Vorkehrungen zu treffen, damit sich solch eine Katastrophe nicht wiederhole. Dazu gehöre auch, Deutschland grundsätzlich widerstandsfähiger zu machen gegen Hitze, Dürre und Extremwetter. Am Abend wird auch Kanzler Merz im Ahrtal zur zentralen Gedenkveranstaltung erwartet. Bei der Flutkatastrophe waren insgesamt 184 Menschen ums Leben gekommen.
1: Die US-Armee hat ihre Angriffe auf den Iran heute fortgesetzt. Die Revolutionsgarden reagierten mit Attacken auf amerikanische Ziele, unter anderem in Bahrain. Außerdem wurden nahe der Straße von Hormus erneut Tanker angegriffen. Kairo-Korrespondentin Nina Amin berichtet über die aktuelle Lage in der Golfregion.
20: Ja, die Lage ist sehr angespannt, weil das ist natürlich für die Golfregion jetzt wieder ein Déjà-vu. Das gab es alles schon zu Beginn des Krieges Ende Februar. Da gab es genau diese Vergeltungsschläge des Iran auf die Golfstaaten, auf die US-Militärbasen im Land. Und jetzt in den vergangenen Tagen gab es auch immer wieder diese Anschläge. Wir haben gehört aus Jordanien, dass dort Raketen aus dem Iran abgefangen wurden. In Katar ist sogar ein Mädchen verletzt worden durch herabfallende Trümmerteile. Und die Sorge wächst jetzt vor einer zunehmenden Eskalation der Lage. Und man hat einfach Angst, dass halt auch gerade die Straße von Hormuz, die jetzt faktisch schon wieder zu ist, weiter noch als Druckmittel benutzt wird, noch mehr als es schon jetzt ist.
1: Bei einem Brand in einem großen Gebäude in der Brüsseler Innenstadt sind mehrere Tote geborgen worden. Weitere Menschen wurden nach Angaben der Behörden verletzt. Genaue Zahlen gibt es noch nicht. Belgische Medien berichten, dass etwa 250 Arbeiter während des Unglücks in dem Gebäude waren, das derzeit in Luxuswohnungen und in ein Hotel umgebaut wird. Zwar konnte die Feuerwehr einen ersten Brand schnell löschen, dann breitete sich das Feuer allerdings über die Luftschächte aus und erreichte den Fahrstuhl. Dort wurden die Leichen entdeckt. Warum der Brand ausgebrochen war, ist noch unklar. Nach der Messerattacke an einem Gymnasium im bayerischen Schongau sehen Ermittler Hinweise auf ein extremistisches Motiv. Die Zentralstelle zur Bekämpfung von Extremismus und Terrorismus hat deshalb die Ermittlungen übernommen. Geprüft wird ein Schreiben, das dem 16-jährigen Angreifer zugeordnet wird. Aus München Christoph Müller.
2: Laut der deutschen Presseagentur ist das Schreiben von Beschimpfungen mehrerer Religionsgemeinschaften und Bevölkerungsgruppen durchsetzt. Beleidigt werden aber auch Menschen aus dem Umfeld des Verfassers, darunter Mitschüler und Lehrkräfte. Für die Autorenschaft des mutmaßlichen Täters sprechen biografische Angaben, etwa das Alter und Details zu Ärger in der Schule. Der 16-jährige Kroate sitzt in Untersuchungshaft. Ihm wird versuchter Mord in zwei Fällen vorgeworfen. Nach der Tat wurden das Messer, eine Pistole und Munition sichergestellt. Die Schusswaffe wurde bei einem Rucksack gefunden, den der 16-Jährige nach seiner Tat auf dem Schulhof deponiert hatte. Die Waffe hatte nach dem ersten Schuss versagt, worauf er mit dem Messer auf die beiden 13-Jährigen losging. Die schwerverletzten Mädchen sind außer Lebensgefahr.
1: In der Europäischen Union leben so viele Menschen wie noch nie. Laut EU-Demografiebericht sind es erstmals mehr als 450 Millionen. Vermutlich aber nicht auf Dauer. Aus Brüssel, Niklas Fortmann.
21: Laut dem Bericht wird erwartet, dass bis 2050 rund 5 Millionen Menschen weniger in der EU leben. Das trifft vor allem auch den Arbeitsmarkt, denn die EU-Bevölkerung wird immer älter. Während heute jeder Fünfte über 64 Jahre alt ist, soll es bis 2050 mehr als jeder Dritte sein. Aus Sicht der EU-Kommission ein Problem, das neben dem Arbeitsmarkt zum Beispiel auch Gesundheits- und Pflegesysteme und die öffentlichen Finanzen belasten könnte. Ziel der EU-Kommission sei es deshalb, mehr Menschen in Arbeit zu bekommen. Dazu gehören zum Beispiel auch mehr Frauen und junge Menschen. Außerdem soll es attraktiver werden, auch im Alter noch zu arbeiten. Und die EU will auf produktiveres Arbeiten mithilfe von KI setzen.
1: Die Verbraucherschutzorganisation Foodwatch hat ihren Negativpreis Goldener Windbeutel vergeben. Er geht an ein angebliches Gesundheitsgetränk mit hohem Kaufpreis vom Unternehmen Lavita. Sabine Schütze aus der ARD-Verbraucherredaktion erläutert, wie Foodwatch den Schmähpreis begründet.
22: 50 Euro für einen halben Liter Saft aus Konzentraten, nur weil hier reichlich Mikronährstoffe zusätzlich reingekippt worden sind. Das allein ist schon unglaublich. Auf der Flasche selbst steht groß das Versprechen, fit fürs Leben zu machen, was immer das heißen soll. Dieser Spruch versucht, ein konkretes rechtswidriges Gesundheitsversprechen zu umgehen, bleibt deshalb eben auch so nebulös. Dazu kommt, dass etliche Vitamine überdosiert sind. Das heißt, dass sie beispielsweise für Menschen problematisch werden können, die blutverdünnende Medikamente nehmen. Ein entsprechender Hinweis auf der Flasche fehlt natürlich.
1: Das waren die Nachrichten.
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6: Aktuell besteht auch heute Abend eine Unwetterwarnung, diesmal für das südöstliche Niedersachsen. Der Deutsche Wetterdienst warnt dort vor schweren Gewittern mit Sturmböen, heftigem Starkregen und Hagel. Und nach den Erfahrungen der vergangenen Nacht, des vergangenen Abends, sollte man das auf jeden Fall ernst nehmen. Sonst ist es aber meist freundlich, durchaus ein entspannter sommerlicher Abend bei 21 bis 29 Grad. In der Nacht oft klar bei 10 bis 18 Grad. Und morgen viel Sonne, später vereinzelt Schauer oder Gewitter bei 22 bis 30 Grad. 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Mit Stau und stockendem Verkehr ab einer Länge von 3 Kilometern. Auf der A1 Osnabrück Richtung Bremen zwischen Bremen, Brinkum und Arsten 3 Kilometer stockend. A2 Berlin Richtung Hannover zwischen Braunschweig, Watenbüttel und Hämelerwald. Mittlerweile 10 Kilometer Stau wegen Bergungsarbeiten. Und A7 Hannover Richtung Flensburg zwischen Hamburg-Hausbruch und Elbtunnel. Auch hier 5 Kilometer stockend. Gute Nerven, wenn es nicht rollt. Und sonst vor allem eine sichere Fahrt heute Abend. 17.37 Uhr haben wir es im Studio für Sie, Nina Zimmermann. Ein Gesetz, das Behörden zwingt, Auskunft zu geben, ohne dass man sagen muss, warum man sie will. Das ist im Grunde ganz knapp zusammengefasst. Das Informationsfreiheitsgesetz. Seit 20 Jahren. Es hat Skandale aufgedeckt in der Bundesrepublik, die sonst verborgen geblieben wären. Jetzt will die schwarz-rote Koalition es aber umbauen. Strengere Regeln sollen gelten. Vor allem wer fragen darf. Höhere Gebühren und geschwärzte Namen. Die Regierung nennt es eine Weiterentwicklung. Kritiker nennen es das Ende der Informationsfreiheit. Doris Renk erläutert anhand ganz konkreter Beispiele, welche Bedeutung das IFG, das Informationsfreiheitsgesetz, für die Kontrolle von Staat und Verwaltung hat.
23: Das IFG, das Informationsfreiheitsgesetz, gibt seit fast 20 Jahren allen Bürgerinnen und Bürgern, Unternehmen und Organisationen das Recht, Informationen von Bundesbehörden anzufordern und das ohne ein besonderes Interesse nachweisen zu müssen.
24: Das IFG ist im Grunde ein großes Versprechen. Ihr als Bürger dürft uns als Behörden, als Verwaltung bei unserer Arbeit über die Schulter blicken,
23: sagt Sven Becker, Investigativjournalist für den Spiegel. Er recherchiert zu Themen wie Lobbyismus und Korruption. Korruption und nutzt das IFG regelmäßig, so wie viele seiner Kollegen und Transparenzplattformen wie Frag den Staat, Abgeordnetenwatch oder Lobby Control. Immer wieder konnten so politische Missstände und Fehltritte aufgedeckt werden.
3: Die Maskenaffäre von Jens Spahn, die Verbindungen von Katharina Reiche zur Gaslobby, Fördermittelaffären der CDU oder Cum-Ex bei Scholz. Viel davon wurde nur bekannt, weil es das sogenannte Informationsfreiheitsgesetz gibt,
23: sagt Grünen-Vorsitzende Franziska Brandner. Schauen wir uns ein paar Beispiele genauer an. Die Mautaffäre um den damaligen Bundesverkehrsminister Andreas Scheuer etwa.
4: Das Gerechteste wäre mit der besten ökologischen Lenkungswirkung eine Pkw-Maut.
5: Für alle.
23: Unter anderem die Transparenzplattform Frag den Staat stellte auf Grundlage des IFG Anträge beim Bundesverkehrsministerium. Sie verlangte Einsicht in verschiedene Dokumente, insbesondere die Verträge mit den Betreiberfirmen. Diese Dokumente zeigten, dass Verkehrsminister Andreas Scheuer die Verträge bereits unterschrieben hatte, bevor der Europäische Gerichtshof entschieden hatte, ob die Pkw-Maut überhaupt rechtmäßig ist. Außerdem wurde bekannt, dass im Ministerium schon früh vor hohen Schadenersatzforderungen gewarnt worden war, falls die Maut vor Gericht scheitern sollte. Der Schadenersatz wurde dann tatsächlich fällig, nachdem die Maut für rechtswidrig erklärt wurde. 243 Millionen Euro plus später nochmal 27 Millionen musste der Bund den Betreiberfirmen zahlen. Ein weiteres Beispiel, die Maskenaffäre um den ehemaligen Gesundheitsminister Jens Spahn.
7: Es war Wild West und ja, in der damaligen Zeit haben wir nicht nach Vergaberecht Masken beschafft.
23: Erst durch hunderte IFG-Anträge, durch Medien- und Transparenzinitiativen musste das Gesundheitsministerium die Akten öffnen. Die Papiere enthüllten zum einen die geheimen Listen der Unionsabgeordneten, die für millionenschwere Maskendeals privat abkassiert hatten. Außerdem zeigten die Dokumente, dass Ex-Minister Spahn die Warnungen seiner eigenen Fachabteilung ignoriert hatte und das teure Geschenk von FFP2-Masken für alle über 60 anordnete. Und noch ein letztes Beispiel, die Lobby-Affäre um Philipp Amthor. Sehr geehrter Herr Minister, lieber Peter, so begann ein Brief auf Bundestagsbriefpapier, der das zentrale Dokument in diesem Fall ist. Darin warb der CDU-Politiker Philipp Amthor beim damaligen Bundeswirtschaftsminister Peter Altmaier für einen Termin mit dem Chef des KI-Startups Augustus Intelligence. Für seinen Einsatz wurde Amthor intern als geiler Typ gefeiert und erhielt bei dem Unternehmen Aktienoptionen und einen Direktorenposten.
8: Es ist ein Fehler, den ich öffentlich eingestanden habe und zu dem ich parteiintern Rede und Antwort gestanden habe,
23: sagte Amthor damals. Der Fehler hatte Konsequenzen. Der Bundestag verschärfte daraufhin die Transparenzpflichten für Aktienoptionen von Abgeordneten.
25: Noch einmal konkrete Beispiele, wie das Informationsfreiheitsgesetz in Deutschland auch zur Aufklärung beigetragen hat, von Doris Renk.
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25: Wie heißt es so schön? Geld regiert die Welt, und in der Schweiz hat es die Geschichte eines ganzen Landes mitgeprägt. Vom mittelalterlichen Geldverleih über das Bankgeheimnis bis hin zum spektakulären Zusammenbruch der Großbank Credit Suisse vor 3 Jahren. Die Ausstellung Bankenland Schweiz im Landesmuseum Zürich erzählt, wie das Land das wurde, was es heute ist. Einer der wichtigsten Finanzplätze der Welt. Aus Zürich berichtet uns Sandra Bigger.
26: So hört es sich an, wenn mit schweren Schlüsseln ein Bankschließfach geöffnet wird. Viele Deutsche kennen diese mystischen Kästchen aus Metall nur aus Filmen. In der Schweiz gehören sie für viele Menschen zum Alltag. Schätzungsweise 750.000 solcher Bankschließfächer gibt es im Land. Ob Geld, Schmuck, Dokumente, Liebesbriefe. Dass man das, was einem wichtig ist, der Bank anvertraut, sei in der Schweiz keine Ausnahme, sagt der Macher der Ausstellung Bankenland Schweiz, Christian Weiß.
27: Die Banken haben traditionell einen wichtigen Aspekt, wenn es um die Schweizer Mentalität geht, wie man sich selber sieht. Das hat auch mit Tradition zu tun, aber natürlich auch mit einer Diskretion, die damit verbunden wird.
26: Diskretion und Beständigkeit, das ist die eine Seite der Schweizer Bankenmedaille. Steuerhinterziehung, Korruption, Geldwäsche die andere. Vieles davon hat mit dem Schweizer Bankgeheimnis zu tun. Das wurde in den 1930er Jahren zum Gesetz erhoben. Bankangestellte durften Kundendaten fortan nicht mehr an Dritte weitergeben, sonst machten sie sich strafbar. Welche Gefühle das Wort Bankgeheimnis bei Ihnen auslöst, können Besucher der Ausstellung Bankenland Schweiz an umfunktionierten Geldautomaten eingeben. Das Gefühl Sicherheit rangiert bei den Besuchern an diesem Tag auf Platz 1, Scham auf dem letzten Platz. Kurator Christian Weiß.
27: Ich glaube, ein Teil ist natürlich auch der Ursprung der Frage an dieses Bankgeheimnis. Wenn man schaut, wie es entstanden ist, dann war es tatsächlich eigentlich auch zum Schutz vor Übergriffen auf die Banken. Ich glaube, man kann durchaus in alle Richtungen immer diskutieren. Es gibt nicht einfach ein richtig und falsch. Und das ist auch in der Schweiz durchaus der Fall gewesen, immer wieder. Man hat das Bankkundengeheimnis diskutiert. Nicht nur, wenn es Druck von außen oder Fragen von außen gab. Und es ist tatsächlich so, dass inzwischen das Bankkundengeheimnis ins Ausland eigentlich abgeschafft worden ist. Innerhalb der Schweiz gilt das Bankkundengeheimnis aber nach wie vor.
26: Die Zürcher Ausstellung erzählt anhand zahlreicher Exponate anschaulich die Geschichte des Bankenlandes Schweiz, erklärt, wie jüdische Geldverleiher, lombardische und südfranzösische Händler und städtische Wechselstuben den Grundstein für einen modernen Finanzplatz legten. Eindrücklich gezeigt wird auch, wie die Banken versuchten, Kinder früh an sich zu binden, durch Sparen in der Schule etwa oder durch Attraktionen wie Märchentelefontische in Schalterhallen. Dort konnten die Kleinen auf Plastikstühlen Platz nehmen und sich mittels Telefonhörer Märchen anhören.
10: Hänsel und Gretel, vor langer, langer Zeit.
26: Auch der Untergang der Credit Suisse vor 3 Jahren wird in der Ausstellung thematisiert. Die einstige Vorzeigebank hatte zuvor unter anderem wegen Missmanagements und dubioser Geschäfte jahrelang für Schlagzeilen gesorgt. Die Ausstellung Bankenland Schweiz ist ein kurzweiliger Ritt durch die Finanzgeschichte des Landes, ohne moralische Wertung, ohne Prognosen zur Zukunft der Banken in Zeiten zunehmender Digitalisierung. Kurator Christian Weiß möchte vor allem eines, bei den Besuchern Denkprozesse in Gang setzen.
27: Was ist die eigene Beziehung zu Geld und Banken? Wie sieht das bei mir aus? Ist das eine rein finanzielle Angelegenheit? Habe ich auch irgendwie andere Gedanken dazu, die bei mir mehr mit Sicherheit Zufriedenheit oder eben vielleicht auch eben dem Gegenteil zu tun haben? So ein generelles Nachdenken, Reflektieren über die Banken und man selbst, das wäre sicherlich so eines der Ziele.
25: Die Ausstellung Bankenland Schweiz ist noch bis zum 8. November im Landesmuseum Zürich zu sehen. Und noch ein Blick an die Börse. Der DAX liegt leicht im Plus. Es geht um 0,2% nach oben auf 25.150 Punkte. Der Dow Jones notiert praktisch unverändert bei 52.510 Zählern. Der Euro kostet 1 US-Dollar 14,42 und das Barrel Rohöl der Sorte Brent ist derzeit für 84 US-Dollar 22 zu haben. Er ist 67 Millionen Jahre alt, er ist Amerikaner und viele, viele Millionen Dollar wert. Der T-Rex Gus, das Skelett eines Tyrannosaurus Rexes, heute in New York beim berühmten Auktionshaus Sotheby's unter den Hammer gekommen. Seit Jahrzehnten werden solche Skelette zu Rekordpreisen versteigert. Die Funde landen seltener in Museen und öfter in Privatsammlungen von Milliardären. Diese spektakuläre Versteigerung, was Gas auch letztendlich jetzt gebracht hat, ist gleich ein Thema bei uns. In der Kultur in gut 5 Minuten, aber erst einmal für Sie kompakter Überblick.
1: Die Flutkatastrophe in Westdeutschland vor 5 Jahren ist nach Meinung von Bundespräsident Steinmeier auch eine Mahnung zum Handeln gewesen. In einer Gedenkstunde des Nordrhein-Westfälischen Landtags sagte Steinmeier, wir schuldeten den Menschen, die in jener Nacht alles verloren haben, den konsequenten Willen, dass wir auf solche Katastrophen besser vorbereitet sind. Das Staatsoberhaupt hatte zuvor das Ahrtal besucht, das besonders stark verwüstet worden ist. Infolge der heftigen Regenfälle im Juli 2021 starben mehr als 180 Menschen. Pflegebedürftige müssen für die Unterbringung in Heimen immer mehr dazuzahlen. Deshalb fordern Arbeitgeber und Verbände, von der Politik gegenzusteuern. Der Präsident der Diakonie Deutschland, Schuch, hält eine echte Pflegereform für notwendig. Der Präsident des Arbeitgeberverbandes Pflege, Greiner, plädiert dafür, die Vorgaben für Personalausstattung und Bauten aufzuweichen. Nach neuen Zahlen des Verbands der Ersatzkassen müssen Bewohner im Schnitt einen Eigenanteil von fast 3.400 Euro monatlich bezahlen. Der Waldbrand im Müritz-Nationalpark breitet sich weiter aus. Inzwischen sind nach Angaben des Landkreises Mecklenburgische Seenplatte 25 Hektar verbrannt oder brennen noch. Da ein stark munitionsbelasteter Truppenübungsplatz betroffen ist, kann die Feuerwehr nicht direkt an den Brand heran, sondern muss einen Sicherheitsabstand von 1000 Metern einhalten. Das Wetter in Norddeutschland, nachts meist klar, in Südniedersachsen noch einzelne Gewitter, Tiefstwerte 18 bis 10 Grad. Das war der kurze Überblick. Weiter geht's mit Nina Zimmermann.
25: Gleich 10 Minuten vor 6.
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25: Und gerade die Etappe am französischen Nationalfeiertag ist immer eine ganz besondere bei der Tour de France. Einen französischen Tagessieg gab es heute aber nicht, Mads Nicholson.
11: Ja, weil der Mann in Gelb auch an diesem 14. Juli in seiner eigenen Liga fuhr. Tadej Pogacar aus Slowenien hat seinen Vorsprung in der Gesamtwertung der Tour de France ausgebaut. Mit einem Soloritt über die letzten 15 Kilometer zum Tagessieg ins Ziel. Florian Lipowitz wurde starker Vierter. Zuerst aber zu Tadej Pogacar. Holger Gerska ist wie immer unser Reporter live in Frankreich. Holger, warum diese Soloshow im Zentralmassiv schon jetzt vor den nächsten großen Bergen? Einfach nur, weil er es kann?
12: Einfach nur, weil er es kann und weil er noch eine Rechnung zu begleichen hatte. Vor 2 Jahren hat er hier auf dem ähnlichen Kurs mit dem Zielstrich an derselben Stelle eine böse Niederlage kassiert gegen seinen Dauerrivalen, gegen Jonas Vingegaard. Und das wollte er tilgen aus der Bilanz. Und deswegen hat seine Mannschaft schon heute Mittag gesagt mit Nils Polit, der hat ja auch einen Deutschen, der als Helfer mit unterwegs ist, mit Nils Polit, haben sie angekündigt, Pogacar will gewinnen und dann kommt es auch in 99% der Fälle so. Im Ziel hat er gesagt, dass er tatsächlich auch das gelbe Trikot würdigen wollte. Er trägt es morgen zum 60. Mal und er hat auch wahrgenommen, dass es Buhrufe gab aus dem Feld. Das hat man so noch gar nicht gehört und diese Buhrufe haben ihm nochmal extra Power gegeben.
11: Ich habe schon angesprochen, Florian Lipowitz richtig gut dabei. Platz 4 heute im Zentralmassiv. Was bedeutet dieser Platz für seine restliche Tour?
12: Er ist ein Kandidat für die Podiumsplätze, denn es gab schon einige Erkenntnisse aus der heutigen Etappe. Florian Lipowitz war wieder deutlich stärker am Berg als sein Co-Kapitän Remco Evenepoel. Der Belgier kann aber super runterfahren, kam dann wieder zur Favoritengruppe hin und ist sogar noch Zweiter geworden. Aber es wird noch 4 Etappen geben, wo der Zielstrich auf dem Berg ist. Und das spricht für Florian Lipowitz. Dann haben wir die Schwäche von Jonas Vingegaard gesehen, der ganz am Ende gar nicht mehr folgen konnte und der um seinen zweiten Platz fürchten muss. Und der bisherige Dritte, Isaac Del Toro, ein Teamkollege von Tadej Pogacar, hat heute eine Minute verloren. Also mehr denn je ist der Kampf um Platz 2 und 3 offen. Und Florian Lipowitz macht eigentlich am Berg den stärksten Eindruck.
11: Holger Gerska live aus Frankreich. Also der Gesamtsieg bei dieser Tour de France, der führt nur über Tadej Pogacar. Aber Florian Lipowitz, der Deutsche, hat Chancen, vielleicht wieder aufs Podium zu fahren. Wie im vergangenen Jahr, damals wurde er ja Dritter. Der erste WM-Finalist wird gesucht. Er kommt aus Frankreich oder Spanien. Um 21 Uhr deutscher Zeit treffen die beiden Top-Nationen bei der Fußball-WM im Halbfinale aufeinander. Stefanie Bajic berichtet aus den USA.
13: Es ist ein schon fast traditionelles Duell, denn wenn sich Frankreich und Spanien gegenüberstehen, dann steht meist ein Halbfinale an. Das war so bei der Europameisterschaft 2024 und in der Nations League im vergangenen Sommer. Da gab es zwischen Les Bleus und La Furia Roja übrigens ein spektakuläres 5:4. Bei dieser WM präsentieren sich beide Mannschaften bislang extrem stark in der Defensive. Die Franzosen haben 2, die Spanier nur 1 Tor kassiert. In der Offensive glänzen sie. Alleine Kylian Mbappé hat für die Franzosen schon 8-mal getroffen bei diesem Turnier. Ist er am Ball, ist er kaum zu stoppen. Er sei fit und bereit, sagt sein Coach Didier Deschamps, nachdem Mbappé im Viertelfinale gegen Marokko noch ausgewechselt werden musste. Die Spanier ihrerseits setzen auf Ballbesitzfußball und hoffen auf Lamine Yamal. Der Flügelspieler und Shootingstar der EM24 ist am Tag vor dem Duell gerade 19 Jahre alt geworden. Sein Trainer Luis de la Fuente traut ihm die Rolle des Matchwinners zu, obwohl sich der junge Mann vom FC Barcelona bei dieser Fußball-Weltmeisterschaft eher schwer tut.
11: Frankreich gegen Spanien. Heute ab 21 Uhr live in der Foul-Reportage hier auf NDR Info. Die Kollegen vom ZDF übertragen im TV. Das frühe Aus der deutschen Mannschaft hat zum 3. Mal in Folge den Weg bei der WM für deutsche Schiedsrichter freigemacht. Keine Interessenskonflikte, sogar das Finale wäre problemlos möglich. Aber auch diesmal kehrt der deutsche Vertreter enttäuscht nach Hause. Felix Zweier ist aus den USA abgereist. Heißt, er spielt in den Planungen der FIFA keine Rolle mehr. Zweier durfte nur zwei Partien in der Vorrunde leiten. Einmal war er noch als vierter Offizieller im Einsatz. Die UEFA gab ihm vor 2 Jahren sogar ein Halbfinale bei der Fußball-Europameisterschaft. Bei der FIFA auf Weltebene hat der deutsche Schiedsrichter wie seine Vorgänger Siebert und Brüch deutlich weniger Rückhalt. Der Rostocker Bastian Dankert ist aber noch in den USA. Er darf sich Hoffnungen machen, im WM-Finale als Videoassistent zum Einsatz zu kommen. Dass Luka Vuškovic den Hamburger SV verlässt, war ja klar. Die Hamburger hatten keine Chance, den überragenden Leihspieler zu halten. Seit heute steht fest, wo in England Vuškovic in der kommenden Saison spielt. Bei Brighton Hove Albion, dem Team vom ehemaligen St. Pauli-Coach Fabian Hürzeler. Der Club zahlt rund 54 Millionen Euro an Tottenham Hotspur. Den Club, der die Transferrechte am jungen Kroaten Vuškovic gehalten hatte.
25: Dann vielen Dank für diesen Sportüberblick, Mats Nicholson.
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25: 67 Millionen Jahre alt und viele, viele Millionen Dollar wert. Das Tyrannosaurus Rex-Skelett Gus ist heute bei Sotheby's in New York versteigert worden. Es gehört zu den größten und vor allem vollständigsten T-Rex-Exemplaren, die je versteigert wurden. Und entsprechend groß waren die Erwartungen, Gus könnte einen Rekordpreis erzielen. Wie die Auktion gelaufen ist und wer sich so ein Skelett überhaupt kauft, darüber kann ich jetzt mit Martin Ganselmeier in New York sprechen. Martin, für wie viel ist Gus denn jetzt unter den Hammer gekommen?
9: Ja, das war ziemlich spannend. Das Startgebot lag ja bei 19 Millionen Dollar und das Auktionshaus hatte vorher gesagt, naja, wir hoffen doch, dass es dann am Ende 30 Millionen Dollar werden. Am Ende waren es sogar noch mehr.
14: Fair warning then, at 43 million.

0: bezahlt, der dann wissenschaftlich forschen kann.
1: Die Versteigerung hatte ja im Vorfeld schon für viel Aufmerksamkeit gesorgt. Du hast gesagt, weil die Rekordpreise da ja auch im Raum standen. Ein T-Rex-Skelett gibt es ja eben auch nicht alle Tage zu erwerben. Es gab auch kritische Stimmen, oder?
0: Ja, absolut. Die Kritik kommt vor allem von Wissenschaftlern und von Universitäten. Die befürchten nämlich, dass Dinosaurier-Skelette zu so einer Art Spielzeug für Reiche werden. Also wenn solch ein Fossil, wie gesagt, theoretisch könnte es ja in einer Milliardärsvilla verschwinden, dann hat natürlich die Wissenschaft das Nachsehen. Selbst wenn der Käufer das Skelett anschließend einem Museum schenkt, wie jetzt bei diesem Milliardär Ken Griffin, dann hätten die Wissenschaftler auch nicht ständig Zugang zu dem Objekt. Also das kritisieren die außerdem. Außerdem sagen sie, durch solche Auktionen werden die Preise natürlich immer weiter nach oben getrieben. Und von sich aus könnte so eine Forschungseinrichtung oder so ein Museum gar nicht mehr die Preise bezahlen.
1: Wie kommt denn ein T-Rex-Skelett überhaupt auf den Auktionsmarkt? Warum landet es nicht automatisch in einem Museum?
0: Ja, das ist spannend. Das ist wohl so auch nur in Amerika möglich. Wenn man in den USA auf seinem Grundstück buddelt und man findet ein Saurier-Skelett, dann gehört einem dieser Fund. Überall auf sonst auf der Welt ist das nicht der Fall. Also in Deutschland, wenn man da buddelt und findet irgendwas, ein Römerschatz oder ein Saurier-Skelett, dann gehört das dem Bundesland. Man muss das melden und das kommt dann von dort wahrscheinlich ins Museum. Und als Finder bekommt man allenfalls einen Finderlohn. In den USA ist das nicht so. Das heißt, es gibt finanzielle Anreize für private Fossilienjäger. Und so war es auch hier. Die sind in den nördlichen Präriestaaten unterwegs. Man weiß, dass da viele Saurier-Skelette unter der Erde liegen. Und dieser Saurier heißt übrigens Gus, weil das der Spitzname eines Farmers aus South Dakota war, auf dessen Acker immer wieder versteinerte Zähne und Knochen gefunden wurden. Und diese privaten Fossilienjäger haben dann da gebuddelt und haben diesen Gus, diesen T-Rex, der übrigens zu 60% aus Originalteilen besteht, also fast komplett erhalten ist, den haben die dort gefunden.
1: Ja, da musst du aber 12 Meter Länge auch ganz schön lang buddeln. Weiß man denn, was mit Gus passieren soll? Also wird sich wahrscheinlich die kommenden Tage mit dem Käufer auch klären, aber wird er in seinem neuen Zuhause Besuch empfangen können oder ja, verschwindet er eben auch in so einer Privatsammlung?
0: Ich glaube schon. Also die meisten, das muss man sagen, die meisten Saurier-Skelette, die sind anschließend in einem Naturkundemuseum gelandet. Und das Auktionshaus Sotheby's, die haben auch vorher schon sehr viele Naturkundemuseen kontaktiert und haben gesagt, guckt mal, habt ihr nicht reiche Milliardäre, die gerne mal euch irgendwas spenden würden? Und die haben versucht, so die Leute schon mal zusammenzubringen. Und für so einen Milliardär ist es ja auch etwas Tolles, wenn dann hinterher so ein Saurier im Museum steht und daneben ist ein Schild. Und dann haben sie auch das Gefühl, sie haben wohltätig etwas getan für die Allgemeinheit, dass sie diesen Saurier dem Museum gespendet haben.
1: Ja, vielen Dank für die spannende Geschichte. Unser Korrespondent Martin Ganselmeier in New York. Dort ist im berühmten Auktionshaus Sotheby's eins der größten und vollständigsten T-Rex-Skelette ever versteigert worden für einen Rekordpreis. In Paris hat sich die Koalition der Willigen mit dem ukrainischen Präsidenten Selenskyj getroffen und ein neues Bündnis gegründet. Es soll der Ukraine und Europa helfen, ballistische Raketen besser abzuwehren. Außerdem Trumps Pläne für die Straße von Hormuz und den Iran. Beides sind gleich Themen. In der neuen Folge von Streitkräfte und Strategien hören Sie bei uns um kurz nach 18:00.

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1: Um 18 Uhr mit Peter Eichenberg. Bei einem Besuch im Ahrtal in Rheinland-Pfalz hat Bundespräsident Steinmeier den Menschen seine Solidarität zugesichert. Auch 5 Jahre nach der Flutkatastrophe sei der Bund in der Verantwortung, den Wiederaufbau in den betroffenen Regionen zu unterstützen, sagte der Bundespräsident. Aus Bad Neuenahr-Ahrweiler Christian Giese-Kessler.
2: Er wolle mit seinem Besuch auch ein Zeichen setzen, dass die Bundesregierung die Menschen im Ahrtal nicht vergesse, so Steinmeier. Bei der Veranstaltung war auch der rheinland-pfälzische Ministerpräsident Gordon Schnieder zu Gast. Er betonte, dass das Ahrtal auch bei der neuen CDU-geführten Landesregierung einen hohen Stellenwert hat. Die Landrätin des Kreises Ahrweiler, Cornelia Weigand, nutzte den prominenten Besuch, um eine ihrer Kernforderungen der letzten Wochen erneut zu platzieren. Ihrer Ansicht nach muss der Bund den Wiederaufbaufonds auch für überregionale Projekte wie große Regenrückhaltebecken öffnen, denn nur so sei langfristig ein ausreichender Schutz vor einer neuen Flut realistisch.
1: Zwischen den USA und Iran gehen die

0: gegenseitigen Attacken weiter. Zuletzt hat die US-Luftwaffe erneut Ziele im Iran angegriffen. Vorher bombardierte der Iran Schiffe in der Straße von Hormuz sowie Ziele in Bahrain und Jordanien. Aus der NDR-Nachrichtenredaktion Nils Hansen.
1: Die USA fliegen mit unveränderter Härte Luftangriffe, etwa auf die Stadt Abadan, dort wo die älteste Ölraffinerie der Golfregion steht. Angegriffen wurde auch der Ort Bushehr. Dort steht das einzige Atomkraftwerk im Iran. Vorher waren auch in einer Hafenstadt Explosionen zu hören, die nahe der Straße von Hormuz liegt. Damit steht wieder die für den weltweiten Ölhandel wichtige Meerenge im Fokus. Die US-Armee will eigenen Angaben zufolge die iranischen Fähigkeiten für Angriffe auf die kommerzielle Schifffahrt schwächen. US-Präsident Trump hat angekündigt, um 22 Uhr deutscher Zeit mit einer Seeblockade gegen den Iran zu beginnen.
0: Vom Plan, eine Gebühr von Schiffen auf der Straße von Hormuz zu verlangen, ist Trump inzwischen wieder abgerückt. Das habe er nach Gesprächen mit den Führungsspitzen im Nahen Osten beschlossen, teilte der US-Präsident auf seiner Plattform Truth Social mit. Er werde die Abgabe mit Handels- und Investitionsabkommen ersetzen, die Golfstaaten mit den USA schließen würden. Mit der Schutzgebühr in Höhe von 20% des jeweiligen Frachtwerts von Schiffen sollten ursprünglich die Kosten für den Schutz der Meerenge gedeckt werden. Die Zahl der Kriegsdienstverweigerer in Deutschland ist deutlich gestiegen. In den ersten 6 Monaten dieses Jahres gingen bislang mehr als 5.800 Anträge beim Bundesamt für Familie und zivilgesellschaftliche Aufgaben ein. 2025 waren es noch knapp 3.900. Aus Berlin, Katrin Aue.
2: Die Behörde entscheidet über die Anträge. Ihrer Einschätzung nach sind 2 Entwicklungen für die höheren Zahlen verantwortlich. Erstens die aktuelle Weltpolitik. Damit dürfte unter anderem Russlands Krieg gegen die Ukraine gemeint sein. Und zweitens der neu eingeführte freiwillige Wehrdienst und die damit verbundene höhere Aufmerksamkeit für das Thema. Seit Anfang des Jahres verschickt die Bundeswehr Fragebögen an alle 18-Jährigen, um die Bereitschaft zum Wehrdienst abzufragen. Damit will die Bundeswehr die Zahl der Wehrdienstleistenden erhöhen und letztlich die Zahl der an der Waffe ausgebildeten Personen für den Ernstfall.
0: Bei der Fußball-Weltmeisterschaft findet am Abend das erste Halbfinale statt. Ab 21 Uhr treffen in Dallas Frankreich und Spanien aufeinander. Aus dem ARD-WM-Team Felix Gerhardt.
3: Es ist das Duell der besten Offensive gegen die beste Defensive. Frankreich setzt auf Umschaltspiel und hat im Turnier schon 16 Tore erzielt. Spanien überzeugte bislang mit geduldigem Ballbesitzfußball und hat in 6 Spielen erst ein einziges Gegentor kassiert. In New York soll es nach Kicker-Informationen heute ein Treffen zwischen der DFB-Spitze um Präsident Bernd Neuendorf und Red Bull-Geschäftsführer Oliver Minzlaff geben. Dabei sollen Ablösemodalitäten für Jürgen Klopp geklärt werden. Bereits am Samstag hatte der DFB verkündet, sich mit Klopp auf wesentliche Eckpunkte eines möglichen Vertrags als Bundestrainer geeinigt zu haben. Klopp ist aktuell als Head of Global Soccer beim Red Bull-Konzern tätig.
0: Radprofi Tadej Pogačar hat die 10. Etappe der Tour de France gewonnen. Der Titelverteidiger setzte sich zwischen Aurillac und Le Luron im Zentralmassiv durch. Zweiter wurde der Belgier Remco Evenepoel, dritter der Franzose Paul Sexas vor Florian Lipovic. Der Slowene Pogačar liegt in der Gesamtwertung nun mehr als 3 Minuten vor Verfolger Jonas Vingegaard. Das waren die Nachrichten.
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5: Aktuell begleitet uns eine Unwetterwarnung für das südöstliche Niedersachsen. Der Deutsche Wetterdienst warnt dort vor schweren Gewittern mit Sturmböen, heftigem Starkregen und Hagel. Das ist nördlich von Goslar, rund um Hildesheim zum Beispiel und auch südlich von Hannover aktuell der Fall. Sonst ist es aber freundlich. Teilweise ein blauer Himmel, sonnig bei 21 bis 29 Grad. In der Nacht dann oft klar und trocken, wenn die Gewitter und Schauer nachlassen, bei 10 bis 18 Grad. Und morgen am Mittwoch viel Sonne, später vereinzelt Schauer oder Gewitter, bei 22 bis 30 Grad. NDR Info mit dem Verkehrsservice, mit Stau und stockendem Verkehr ab einer Länge von 3 Kilometern. Da begegnet uns vor allem die A2 Berlin Richtung Hannover zwischen Braunschweig-Watenbüttel und Hämelerwald. Aktuell immer noch 10 Kilometer Stau, weil hier Bergungsarbeiten laufen. 6:05 ist es, im Studio für Sie Nina Zimmermann. Und bei uns geht es jetzt wie gewohnt am Dienstagnachmittag weiter mit der neuen Folge von Streitkräfte und Strategien. Mit einer Folge, die die Kollegen heute Nachmittag aufgezeichnet haben. Und natürlich geht es da nochmal um die Entwicklung in Nahost. Vor allem den Angriffen der USA auf den Iran und den Gegenschlägen und auch die Idee des US-Präsidenten, die Straße von Hormuz gegen Gebühr zu sichern, gegen Bezahlung. Aber wir haben es ja auch gehört, vor einer halben Stunde kam die Nachricht, dass Trump davon wohl abrückt. Die Kollegen nehmen sich dieser Idee trotzdem an.
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6: Wenn nicht heute, wann dann, haben wir uns gedacht, soll einmal Frankreich und seinem Staatspräsidenten Emmanuel Macron der Einstieg in unsere Sendung gebühren. Warum genau, das lösen wir gleich auf. Zunächst aber herzlich willkommen zu dieser Folge von Streitkräfte und Strategien, dem Podcast von NDR Info zum russischen Krieg gegen die Ukraine und zudem in Nahost. Ich bin Kai Küstner.
7: Und ich bin Astrid Korall.
6: Der 14. Juli. Nicht nur nehmen wir diesen Podcast genau am französischen Nationalfeiertag auf, also dem Jahrestag des Sturms auf die Bastille. Ein Jahrestag, der mit viel Pomp in Paris und übrigens auch mit Soldaten der Ukraine-Unterstützernationen begangen wird.
7: Macron machte auch eine ganze Reihe Ankündigungen, die aufhorchen ließen, unter anderem die, dass die für nach einem Kriegsende in der Ukraine gedachte europäische Schutztruppe bereits in den kommenden Monaten gemeinsame Manöver abhalten will.
8: Ils seront donc déployés dans les pays voisins de l'Ukraine pour valider nos plans de déploiement et démontrer que nous sommes prêts, déterminés et crédibles sur terre, dans les airs et en mer.
6: Diese Soldaten, so Macron wörtlich, würden in die Nachbarländer der Ukraine entsandt, um zu demonstrieren, dass wir bereit, entschlossen und glaubwürdig sind an Land, in der Luft und zu Wasser. Astrid, du wirst uns gleich in der aktuellen Lage berichten, dass sich nicht nur um diese multinationale Schutztruppe noch viele Fragen ranken. So sind ja die Ankündigungen der Bundesregierung dazu noch herzlich unkonkret. Mal abgesehen davon, dass wir von einem Waffenstillstand ja weit entfernt sind. In unserem Schwerpunkt heute lösen wir dann ein Versprechen an unsere Hörerinnen und Hörer ein, jenes nämlich, dass wir auch andere Kriege, Krisen und Konflikte auf diesem Erdball nicht vernachlässigen. Dazu gehört der Sahel mit Ländern wie Mali und Niger, wo bis vor kurzem noch Bundeswehrsoldaten stationiert waren und wo sich Putschregierungen heute von Russland helfen lassen. Und auch das hat in gewisser Weise wieder mit Frankreich als ehemaliger Kolonialmacht zu tun. Und das werden wir vertiefen mit dem Analysten Thomas Schiller, der jahrelang in Mali gelebt hat und der für die Zusammenarbeit mit Afrika und überhaupt global eine nachhaltige Strategie auch zur Sicherung unserer europäischen Handelswege vermisst. Vorher aber der Blick auf die aktuelle Lage im Nahen Osten und Astrid zunächst in der Ukraine.
7: An der Front gibt es, wenn überhaupt, nur wenig Bewegung, Kai. Der ukrainische Generalstab hat berichtet, dass die Schwerpunkte zuletzt in Kramatorsk, Slowjansk und der Umgebung von Kostjantinivka lagen. Die Stadt Kostjantinivka im Osten der Ukraine ist strategisch sehr wichtig und schon seit Monaten stark umkämpft. Russische Truppen sollen hier etwas vorgerückt sein, aber die Stadt nicht eingenommen haben. Noch nicht, muss man wohl sagen, denn es wird erwartet, dass sie in wenigen Wochen Russland in die Hände fallen könnte.
6: Wenig Veränderungen an der Frontlinie, sagst du, aber die Ukraine hat zuletzt ja vor allem Schlagzeilen mit Drohnenangriffen auf Verbindungen zur russisch besetzten Halbinsel Krim gemacht. Zunächst hat sie Brücken und Straßen ins Visier genommen und geht jetzt einen Schritt weiter.
7: Ganz genau. Der Plan der ukrainischen Armee, die Strategie ist offensichtlich nun, mit Drohnen Schiffe, insbesondere Tanker, anzugreifen. Vor allem im Asowschen Meer. Das ist ein Nebenmeer des Schwarzen Meeres, das, wenn man auf die Karte schaut, östlich der Krim liegt. Und seit dem 6. Juli sollen die Ukrainer nach eigenen Angaben mindestens 116 russische Schiffe getroffen haben, was sich allerdings unabhängig nicht überprüfen lässt. Aber neben Tankern zielt die Ukraine unter anderem auch auf Frachtschiffe und auf Schlepper. Mit letzterem will sie wohl verhindern, dass Russland beschädigte Tanker in die Häfen schleppen kann.
6: Das sieht alles nach einer wohl überlegten Taktik aus und was die Ukraine damit bezwecken will, glaube ich, liegt auf der Hand.
7: Ja, das Ziel ist es, die Versorgung der russischen Armee mit Treibstoff und Logistik, ihre militärischen Fähigkeiten auf der Krim zu stören. Die Menschen auf der Krim, die erleben bereits seit Wochen einen Benzinmangel, stehen Schlange an den Tankstellen. Wir haben diese Bilder gesehen. Und wenn die Ukraine nun nicht nur die Landverbindungen zur Halbinsel stört, sondern auch den Seeverkehr, dann erhöht sie damit natürlich nochmal den Druck auf Russland. Laut Berichten hat Moskau zeitweise und vorübergehend den Schiffsverkehr durch einen wichtigen Kanal gestoppt und die Straße von Kertsch zwischen dem Asowschen und dem Schwarzen Meer, die wurde auch zwischenzeitlich wohl gesperrt. Und das russische Verkehrsministerium hat am Dienstag mitgeteilt, dass es wegen dieser zunehmenden ukrainischen Angriffe möglicherweise Güter, die bisher mit Frachtschiffen über das Asowsche Meer transportiert wurden, dass diese Güter auf andere Verkehrsträger und Routen umgeleitet werden könnten. Die Taktik der Ukraine führt also dazu, dass man sich in Moskau gerade viele Gedanken machen muss, wie man Güter von A nach B bekommt.
6: Und auch mit Angriffen auf die Energieinfrastruktur trifft ja die Ukraine Russland empfindlich, weiterhin empfindlich, muss man, glaube ich, sagen.
7: Das ist ja eine Taktik der Ukraine, die sie schon seit mehreren Monaten anwendet, um der russischen Ölindustrie zu schaden und damit auch eine wichtige Finanzquelle des Kremls zu schmälern. In der Nacht zu Dienstag hat die Ukraine eine Raffinerie in der russischen Teilrepublik Baschkortostan in der Nähe des Uralgebirges angegriffen, 1400 Kilometer von der Front entfernt. Und der Krisenstab der südrussischen Region Krasnodar hat ebenfalls einen Angriff auf eine Raffinerie gemeldet. Auch diese Angriffe haben Folgen für Russland. Die Ölverarbeitung ist, so heißt es, auf den tiefsten Stand seit mehr als 20 Jahren gefallen.
6: Gleichzeitig aber machen sich ja in der Ukraine selbst die Probleme bei der Flugabwehr weiterhin deutlich bemerkbar, über die wir schon berichtet hatten.
7: Wir haben ja seit etlichen Wochen immer wieder Bilder von heftigen Einschlägen in verschiedenen ukrainischen Städten, auch in der Hauptstadt Kiew gesehen, ausgelöst nicht nur durch russische Drohnen, sondern durch russische Raketen. Am Wochenende sind mehrere Menschen bei solchen Angriffen gestorben und Ukraines Präsident Selenskyj, der hat erklärt, seine Armee habe die meisten Geschosse abgefangen, nur nicht die ballistischen, womit er seiner Forderung, seinem Wunsch nach mehr Unterstützung bei der Flugabwehr nochmal Nachdruck verleiht. Das ist ja ein Wunsch, der auch Richtung USA geht, nämlich nun auch schnell die Lizenz für die Herstellung von Patriot-Flugabwehrsystemen erteilt zu bekommen. US-Präsident Donald Trump, der hatte das ja beim NATO-Gipfel in Ankara in der vergangenen Woche versprochen. Aber in unserer Folge am vergangenen Freitag hattest du, Kai, ja schon die zahlreichen Fragen aufgeworfen, die rund um dieses Versprechen bestehen. Vor allem die nicht ganz unwesentliche, ob Trump tatsächlich zu seinem Wort steht. Doch selbst wenn er das täte, sagen viele Experten, dass den Ukrainern damit kurzfristig zumindest nicht geholfen wäre.
6: Das haben ja auch die Verbündeten der Ukraine erkannt und damit sind wir wieder in Paris. Dort hat sich eine neue Koalition zur Raketenabwehr gebildet. Was steckt genau dahinter?
7: Dahinter stecken 10 Länder, die Ukraine und 9 weitere, darunter Deutschland, Frankreich und auch Großbritannien. Und sie haben ein Bündnis geschlossen, rein defensiv, wie man mehrfach betont hat, das also nur zur Verteidigung Europas gedacht sein soll. Und dieses Bündnis hat das Ziel, ein System aufzubauen, um die Ukraine besser zu schützen, ballistische Raketen dort, aber nicht nur dort, sondern in ganz Europa abzuwehren. Wobei auch betont wird, dass bestehende Systeme nicht ersetzt werden sollen, sondern ergänzt werden sollen. Und zwar, indem die Verteidigungsindustrien der verschiedenen Länder stärker zusammenarbeiten sollen.
6: Wobei die Ukraine ja bereits an einem eigenen System namens Freya arbeitet. Freya übrigens ist in der altnordischen Mythologie die Göttin der Liebe, der Schönheit und des Frühlings. Ich habe jetzt mal nicht weiter recherchiert, ob dieser Zusammenhang bewusst hergestellt werden soll. Jedenfalls kann man sagen, Freya, das ist eine kostengünstige und leistungsfähige Alternative. Jedenfalls soll sie das sein zum US-amerikanischen Patriot-System.
7: Genau, und auch diese neue Initiative soll den Namen Freya tragen. Selenskyj hat dazu gesagt, die Flugabwehrrakete, die in der Ukraine hergestellt werde, die sei nur ein Teil des benötigten Systems. Freya sei ein gemeinsames Projekt, das im Interesse ganz Europas liege und an dem auch Firmen zum Beispiel aus Deutschland wie Diehl Defence oder MBDA beteiligt seien.
9: Gemeinsam können wir diese Rakete und dieses System in den nächsten 12 Monaten in großem Umfang bauen. Freya kann die bestehende Lücke schließen, bleibt erschwinglich und ermöglicht es Europa im Laufe der Zeit, sich mit einer neuen Raketenabwehrfähigkeit auszustatten und gleichzeitig denjenigen weltweit, die Schutz benötigen, ausreichende Raketenabwehrsysteme zur Verfügung zu stellen. Dies ist ein historischer Tag für uns alle. Davon bin ich überzeugt.
7: 12 Monate, nennt Selenskyj, das klingt sehr optimistisch. Einen konkreten, sehr detaillierten Zeitplan, den gibt es noch nicht oder zumindest kennen wir den noch nicht.
6: Jetzt hatte ich eingangs schon die von Frankreichs Staatspräsident Macron angekündigten Manöver dieser geplanten europäischen Schutztruppe für die Ukraine erwähnt, aber hatte auch Fragen aufgeworfen, die sich damit verbinden.
7: Es ist noch gar nicht klar, wer sich an diesen Manövern beteiligt, wann sie konkret stattfinden und wie der Beitrag Deutschlands aussieht. Das hat Bundeskanzler Merz auch in Paris offen gelassen. Er hat dort auch erneut an Russlands Präsident Putin appelliert.
10: Und unsere Botschaft an Russland lautet daher: Es wird Zeit, an den Verhandlungstisch zu kommen. Es wird Zeit, sich auf einen Waffenstillstand zu verständigen. Es wird Zeit, das unnötige Blutvergießen in der Ukraine zu beenden.
6: Es wird Zeit, aber in Sicht ist ja ein solcher Waffenstillstand noch nicht, womit wir bei der Lage im Nahen Osten wären.
7: Der Konflikt ist wieder voll entflammt. US-Präsident Trump hat dem Kongress jetzt auch offiziell mitgeteilt, dass die Kampfhandlungen gegen Iran am 7. Juli wieder aufgenommen wurden. Und weiterhin, Kai, gibt es die schon bekannten Widersprüche. Während Donald Trump behauptet hat, die Straße von Hormuz sei wieder für die Schifffahrt offen, hat die iranische Seite am Wochenende erklärt, nee, die Durchfahrt ist bis auf Weiteres verboten. Donald Trump hat nun angekündigt, dass die Seeblockade gegen Schiffe, die iranische Häfen ansteuern oder von diesen abfahren, wieder gelten soll. Und Trump geht sogar noch einen Schritt weiter. Er will nämlich die Straße von Hormuz kontrollieren und mitverdienen, eine Art Schutzgeld in Höhe von 20% des Frachtwertes kassieren für die sichere Durchfahrt durch diese Meerenge. Details, wie das alles laufen soll, blieb Trump schuldig. Und so manche sagen schon, mal gucken, ob er das dann überhaupt umsetzt oder ob es, wie so vieles, am Ende im Sand verläuft. Gegenwind bekommt Trump jedenfalls jetzt schon von der UN-Schifffahrtsorganisation. Die sagt, für eine solche Abgabe, wie Trump sie vorschwebt, gäbe es keine rechtliche Grundlage. Und auch Vertreter der Schifffahrtsbranche sind besorgt, ein solcher Schritt verstößt nach ihrer Einschätzung gegen Völkerrecht.
6: Und der Iran, wie reagiert der?
7: Erwartbar, ein Sprecher des iranischen Militärkommandos sagt in einer Videobotschaft, Teheran werde ein Eingreifen der USA in der strategisch wichtigen Meerenge unter keinen Umständen zulassen. Das verwundert jetzt nicht, wenn man bedenkt, wie bedeutend die Meerenge für den Iran ist als Druckmittel. Die Straße von Hormuz sei für das Land wichtiger als Dutzende Atombomben. So hat es der militärische Berater von Irans oberstem Führer Mojtaba Khamenei bezeichnet.
6: Danke, Astrid, für diesen ausführlichen Überblick. Und damit kommen wir zu unserem heutigen Schwerpunkt bei Streitkräfte und Strategien. Immer wieder erreichen uns Zuschriften. Wir mögen uns doch bitte neben der Ukraine und aktuell dem Iran und Nahost gerne auch mal anderen Krisen und Kriegsregionen widmen, womit alle, die das fordern, bei mir persönlich, der ich ja in Dakar in Westafrika lebe, offene Türen einrennen. Und oft kommt dann heraus, dass zum Beispiel der Sahel, eben wegen der russischen Söldner zum Beispiel in Mali, wiederum auch viel mit Moskau in Kiew und mit anderen Krisen, Konflikten, Kriegen zu tun haben, aber auch mit uns Europäern. Daher jetzt der Versuch, einen großen Bogen zu schlagen entlang dem sogenannten Krisengürtel in Afrika, von Mali, wo bis Ende 2023 noch in großem Stil die Bundeswehr vor Ort war, bis nach Djibouti in Ostafrika, wo zwei deutsche Marineschiffe auf einen möglichen Einsatz in der Straße von Hormuz warten. Das wollen wir nun genauer besprechen mit Thomas Schiller. Er ist Consultant und Analyst mit Schwerpunkt Afrika, hat jahrelang unter anderem in Mali gelebt. Und genau da will ich auch mal beginnen. Ich selbst war öfter in Mali, ist das Nachbarland des Senegal, wo ich derzeit gerade bin. Jetzt lässt sich Mali ja, Herr Schiller, seit dem Abzug der internationalen Truppen überhaupt nicht mit Afghanistan vergleichen, wo er im Eiltempo die Taliban das Land wieder in die Steinzeit zurückführten. Aber so richtig positiv entwickelt hat sich Mali ja jetzt auch nicht. Wie würden Sie die Lage im Moment dort beschreiben, in Ihrem ehemaligen Heimatland?
11: Also Mali, ja, also es entwickelt sich sicherlich nicht positiv. Das Problem ist aber, dass das schon seit längerem eine Entwicklung ist, die unter anderem zu einem Militärputsch, also eigentlich sogar zu zwei Coup d'État, zu zwei Putschen geführt hat. Also das heißt, so ungefähr diese schlechte Entwicklung in Mali ist auch schon der Fall gewesen, als die internationalen Streitkräfte, also sowohl die UN-Mission MINUSMA wie auch die Ausbildungsmission der Europäischen Union EUTM, wie aber auch die französische Antiterrormission Barkhane noch vor Ort waren. Das ist also keine neue Entwicklung. Jetzt momentan sieht es halt so aus, dass vor einiger Zeit eine Attacke sowohl der Separatisten wie auch der Islamisten gab, die bis nach Bamako zur Hauptstadt Malis durchgedrungen sind. Und dort ist unter anderem auch der malische Verteidigungsminister bei dieser Attacke umgekommen. Aber im Grunde genommen dieses Durchdringen der Aufständischen, das ist auch nichts Neues, dass das bis in den Süden des Landes geht. Das hat sich leider auch in den Nachbarländern, also nehmen wir Burkina Faso oder Niger, auch schon seit längerem so gezeigt. Deswegen, ja, die Lage ist nicht gut, die Lage ist schlecht, und das war sie aber schon seit längerem.
6: Jetzt stützt sich ja die Putschregierung in Mali schon seit längerem auf Russland, also auch auf russische Streitkräfte. Die waren ja schon im Land auch parallel zum deutschen, zum Bundeswehreinsatz und zum MINUSMA-Einsatz, also zum Einsatz der Vereinten Nationen. Das waren zunächst mal diese berüchtigten Wagner-Söldner. Die sind mittlerweile dem Verteidigungsministerium in Moskau unterstellt, nennen sich jetzt Afrika-Korps. Ist das Ganze jetzt, wenn Sie sagen, die Lage verschlechtert sich, ist das eine große russische Misserfolgsgeschichte auch in Mali und in der Region?
11: Ja und nein. Also auf der einen Seite ist es natürlich schon so, dass das auch international eine gewisse Blamage ist. Also Sie haben das ja mitbekommen, es geht ja nicht nur um Kidal, also das gefallen ist. Also die Stadt im Norden, also die bedeutendste Stadt im Norden Malis, verteidigt unter anderem auch von russischen Beratern im Rahmen des Afrika-Korps, sondern es gab ja auch noch andere Attacken gegen die russischen Soldaten, die dort vor Ort sind. Sie haben richtigerweise gesagt, das ist nicht mehr Wagner, das ist jetzt das Afrika-Korps. Und die waren auch sehr spektakulär. Das war schon vor dem Fall von Kidal der Fall. Ja, das ist auf der einen Seite natürlich nicht gut für die Russen. Auf der anderen Seite darf man nicht vergessen, dass vor kurzem, erst ein paar Tage her, die malische Armee zusammen mit Mitgliedern des russischen Afrikakorps einen größeren Versorgungskonvoi in eine Stadt, ein malisches Militärcamp, das nicht weit von Kidal entfernt ist, durchgebracht haben. Und wenn man dort Medienberichten glauben darf, ist es halt schon so, dass die Russen nach wie vor sehr investiert sind. Also auch zum Beispiel mit Luftstreitkräften, mit Drohnen, versuchen die malische Armee dort zu unterstützen. Und man darf auch nicht vergessen, dass Russland ganz generell in der Region Westafrika sehr aktiv ist. In Togo oder in Burkina Faso gibt es ja eine russische Präsenz, und also sozusagen die russische Präsenz bleibt halt bestehen. Darum geht's ja.
6: Aber Sie haben es ja trotzdem nicht geschafft, diese Länder, Sie haben Burkina Faso, Togo und auch Niger, da auch da waren ja mal deutsche Truppen, zu stabilisieren. Ne? Aber stört das am Ende Moskau gar nicht so richtig, weil es eh nur darum ging, die Europäer in der Region zu ärgern, und wenn sie da eines Tages wieder rausfliegen, dann fliegen sie eben wieder raus, oder wie würden Sie das formulieren?
11: Ich glaube, man muss das in einem größeren Kontext sehen. Also der Punkt ist halt einfach, dass Russland das sehr gut verkaufen kann als Unterstützung von Regierungen, die sich ja selber als anti-westlich positionieren. Und das hat natürlich vor allem einen Propagandaeffekt, nicht nur in der Region, sondern weit darüber hinaus. Und die Idee ist schlicht und einfach, dass Russland damit natürlich auch sagen kann oder zeigen kann, dass sie etwas machen, was westliche Staaten immer vermieden haben, wo westliche Staaten versagt haben und wo westliche Staaten als Ausbeuter, als kolonialistische Staaten dastehen. Und wir, die Russische Föderation, stehen halt auf der Seite dieser Regierungen. Das ist eine Strategie, die ja auch in den sozialen Medien sich zeigt. Das zeigt sich auch in den Besuchen. Also vor kurzem war der russische Außenminister Lavrov auch zum Beispiel in Niger. Das ist, wie gesagt, keine einfache militärische, operationelle Strategie. Das ist strategisch, das ist Geopolitik.
6: Und wo Sie von Geopolitik reden, was würden Sie den Europäern empfehlen? Wie sollen die sich verhalten? Die sind ja jetzt militärisch sozusagen rausgeflogen aus dieser gesamten Region. Was sollte man da tun? Weiter Diplomatie, Entwicklungshilfe oder auch auf kleiner Flamme militärisch weiter präsent sein zumindest?
11: Ja, nicht. Also der gesamte Westen ist da nicht weg. Also zum Beispiel die Amerikaner, also die Vereinigten Staaten von Amerika, haben nach wie vor auch durchaus Kooperationen auf der Basis der Militärs, also im militärischen Bereich mit diesen Staaten. Also Niger hat zum Beispiel vor kurzem auch wieder Material, also Unterstützung seitens der Vereinigten Staaten von Amerika bekommen. Italien ist als europäischer Staat immer noch in Niger präsent. Sagen wir mal so, der Westen, vor allem natürlich die Europäer, wir treten sehr getrennt auf. Wir haben keine geschlossene Botschaft, sondern wir treten sehr getrennt auf. Jeder macht so ein bisschen irgendwas und hat seinen eigenen Ansatz. Also was ich halt sagen würde, ist, was Sie gesagt haben, wie sollten wir da jetzt reagieren? Also sollen wir da jetzt den kompletten Bruch machen oder sollen wir die Zusammenarbeit suchen? Das ist ein sehr heikles diplomatisches Spiel. Also es geht vor allem darum, dass wir als Europäer halt zeigen, und zwar unabhängig von den Regierungen, die dort gerade vor Ort sind, dass wir die Zusammenarbeit mit den afrikanischen Staaten, und da geht es ja nicht nur um diese drei Staaten der sogenannten Allianz des États du Sahel, also der AES, also Mali, Burkina Faso, Niger, sondern dass wir auch darüber hinaus also zeigen, dass wir wirklich als Europäer an einer Kooperation, an einer Partnerschaft auch langfristig interessiert sind, dafür aber auch unsere Bedingungen setzen. Also es kann nicht sein, dass man sozusagen auch im Bereich, weil Sie das erwähnt haben, der Entwicklungszusammenarbeit immer so tut, als wäre da nichts passiert. Also wenn ein Staat mit der Russischen Föderation sehr offensiv zusammenarbeitet, sollte das auch nicht nur im Bereich der militärischen Kooperation, sondern auch im Bereich der Entwicklungszusammenarbeit durchaus Konsequenzen haben. Aber die Botschaft muss halt sein, dass wir dort nicht einfach sozusagen die Zelte abbrechen. Und das ist teilweise sehr häufig in Afrika so, dass die Europäer, gerade auch wir Deutsche übrigens, eher zu einer sehr punktuellen und zeitlich befristeten Zusammenarbeit neigen. Und diese strategische Partnerschaft, diese auch auf Kontinuität angelegte Partnerschaft, die fehlt so ein bisschen, ja. Also, und das wäre halt mein Plädoyer. Also, wie gesagt, also Bedingungen ja und durchaus auch Konsequenzen ziehen. Aber es muss halt auch in der Botschaft, auch im Ansatz deutlich werden, dass wir durchaus bereit sind und auch das wollen, eine intensive Partnerschaft mit Afrika, mit allen möglichen Ländern auf diesem Kontinent, für unser eigenes, aber auch für das afrikanische Interesse durchaus zu verfolgen. Und das, wie gesagt, also mir fehlt dieser Kontinuitätsaspekt. Also wie gesagt, man muss nicht alles mitmachen, aber die Kontinuität fehlt halt so ein bisschen.
6: Thomas Schiller war das, Analyst und Consultant mit dem Schwerpunkt Afrika. Vielen Dank für das Gespräch.
11: Vielen Dank, Herr Küstner.
7: Für heute war es das mit unserer Ausgabe von Streitkräfte und Strategien. Die nächste Folge gibt es am kommenden Freitag. Bis dahin freuen wir uns wie immer über Anregungen, Lob und Kritik. Alles bitte per Mail an streitkräfte@ndr.de. Und damit verabschieden sich Astrid Korall
6: und Kai Küstner.
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0: Um 18.30 Uhr mit Peter Eichenberg. In Rheinland-Pfalz und Nordrhein-Westfalen ist mit mehreren Gedenkveranstaltungen an die Opfer der Flutkatastrophe von vor 5 Jahren erinnert worden. Auch Bundespräsident Steinmeier war im damals besonders betroffenen Ahrtal vor Ort. Aus der NDR-Nachrichtenredaktion Jonas Valentin Weber.
12: Steinmeier sprach mit Betroffenen und besuchte eine Fotoausstellung mit Porträts von Menschen aus der Region. Die Bilder erinnerten nicht nur an einen Ort der Katastrophe, sondern auch an einen Ort, an dem es eine beeindruckende Solidarität gegeben habe, sagte er. Später rief Steinmeier im nordrhein-westfälischen Landtag dazu auf, mehr Vorkehrungen zu treffen, damit sich solch eine Katastrophe nicht wiederhole. Dazu gehöre auch, Deutschland grundsätzlich widerstandsfähiger zu machen gegen Hitze, Dürre und Extremwetter. Am Abend wird auch Kanzler Merz im Ahrtal zur zentralen Gedenkveranstaltung erwartet. Bei der Flutkatastrophe waren insgesamt 184 Menschen ums Leben gekommen.
0: Bei dem Brand eines großen Gebäudes in der Brüsseler Innenstadt sind 5 Tote geborgen worden. Sie wurden nach Angaben der Staatsanwaltschaft im Aufzug eines Hotels entdeckt. Aus Brüssel, Sabrina Fritz.
13: Das Feuer brach am Morgen im sogenannten Oxy-Gebäude aus, einem ehemaligen Verwaltungsgebäude in der Brüsseler Innenstadt. Es wird gerade für Luxuswohnungen, ein Hotel und ein Restaurant umgebaut. Rund 250 Arbeiter waren während des Unglücks in dem Gebäude, berichten belgische Medien. Einige von ihnen werden immer noch vermisst. Die Feuerwehr konnte den ersten Brand schnell löschen, aber die Flammen breiteten sich dann in den Luftschächten aus. Der Lift wurde zur Todesfalle. Zu einem weiteren Fahrstuhl versuchen sich die Rettungsmannschaften am Nachmittag einen Zugang zu verschaffen.
0: Auf der von Russland kontrollierten Halbinsel Krim gibt es massive Probleme mit der Stromversorgung. Hintergrund sind nach Angaben der Behörden die jüngsten Angriffe der Ukraine. Aus Köln, Philipp Rayon.
14: 2 Stunden Strom, 6 Stunden keinen Strom. Das hat der Gouverneur von Sevastopol für die Hafenstadt heute angeordnet. Sevastopol ist die größte Stadt auf der von Russland völkerrechtswidrig besetzten Halbinsel Krim. Der Gouverneur rief die Bevölkerung über den Messenger-Dienst Telegram dazu auf, Strom zu sparen und auf Geräte mit starkem Verbrauch zu verzichten. Die stundenweisen Stromabschaltungen würden nach und nach verschiedene Stadtteile betreffen. Der Abschaltplan soll zunächst für heute gelten. Wie lange die Maßnahmen nötig sind, ließen die örtlichen Behörden aber offen.
0: Nach der Messerattacke in einem Gymnasium im bayerischen Schongau sehen Ermittler Hinweise auf ein extremistisches Motiv. Die Zentralstelle zur Bekämpfung von Extremismus und Terrorismus hat deshalb die Ermittlungen übernommen. Geprüft wird ein Schreiben, das dem 16-jährigen Angreifer zugeordnet wird. Aus München Christoph Müller.
15: Laut der deutschen Presseagentur ist das Schreiben von Beschimpfungen mehrerer Religionsgemeinschaften und Bevölkerungsgruppen durchsetzt. Beleidigt werden aber auch Menschen aus dem Umfeld des Verfassers, darunter Mitschüler und Lehrkräfte. Für die Autorenschaft des mutmaßlichen Täters sprechen biografische Angaben, etwa das Alter und Details zu Ärger in der Schule. Der 16-jährige Kroate sitzt in Untersuchungshaft. Ihm wird versuchter Mord in 2 Fällen vorgeworfen. Nach der Tat wurden das Messer, eine Pistole und Munition sichergestellt. Die Schusswaffe wurde bei einem Rucksack gefunden, den der 16-jährige nach seiner Tat auf dem Schulhof deponiert hatte. Die Waffe hatte nach dem ersten Schuss versagt, worauf er mit dem Messer auf die beiden 13-Jährigen losging. Die schwer verletzten Mädchen sind außer Lebensgefahr.
0: Rheinmetall hat erstmals aus seinem Werk im niedersächsischen Unterlüß Artilleriemunition an die Ukraine geliefert. Die Lieferung umfasst Geschosse in einer niedrigen 5-stelligen Anzahl. Hinzu kommen noch Treibladungen aus anderen Standorten. Damit wurde nach Angaben von Rheinmetall die Hälfte des Auftrags ausgeliefert. Die restlichen Geschosse sollen bis zum Jahresende folgen. Das Werk Niedersachsen in Unterlüß war erst im vergangenen Jahr nach nur 15-monatiger Bauzeit fertiggestellt worden. 2 künftige Besatzungsmitglieder haben sich auf den Weg zur internationalen Raumstation ISS gemacht. Ein NASA-Astronaut und 2 russische Kosmonauten starteten am Nachmittag vom Weltraumbahnhof Baikonur in Kasachstan mit einer Soyuz-Kapsel. Sie sollen nach 3 Stunden an der etwa 400 Kilometer entfernten ISS andocken. Die Zusammenarbeit mit der Raumfahrt gilt als eine der letzten bestehenden Kooperationen zwischen den USA und Russland. Das waren die Nachrichten.
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5: Eine Unwetterwarnung auch heute Abend, vor allem für das südöstliche Niedersachsen. Da warnt der Deutsche Wetterdienst vor schweren Gewittern mit Sturmböen, heftigem Starkregen und Hagel. Und wenn wir einmal auf das Radar schauen, ist das dann vor allem gerade aktuell die Region Basinghausen und Hessisch Oldendorf zum Beispiel, also Raum Hannover, wo es wirklich gerade noch ungemütlich werden kann und dann auch rüber zum Brocken zum Beispiel. Sonst aber sonniges Wetter, teils blauer Himmel, ein sommerlicher Abend bei 21 bis 29 Grad. Morgen auch viel Sonne, später vereinzelt Schauer oder Gewitter bei 22 bis 30 Grad. NDR Info mit dem Verkehrsservice mit Stau und stockendem Verkehr ab einer Länge von 3 Kilometern. Und da ist natürlich aktuell die A2 dabei, Berlin Richtung Hannover. Zwischen Braunschweig, Watenbüttel und Hämelerwald. Da laufen Bergungsarbeiten, mit 10 Kilometern Stau müssen Sie rechnen. Und die A30 Rheine Richtung Amsterdam, die wird zwischen Rheine und Rheine-Nord wegen Bauarbeiten in knapp einer halben Stunde von 19 Uhr bis morgen früh um 5 gesperrt. Gute Fahrt wünsche ich.
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16: 5 Jahre nach der verheerenden Hochwasserkatastrophe hier im Ahrtal sind wir gemeinsam hier, um zu erinnern. Zu erinnern an Menschen, die in den Fluten ihr Leben verloren haben, an Angehörige, an Menschen, die über Nacht Hab und Gut verloren haben.
17: Der Bundespräsident Frank-Walter Steinmeier heute Mittag. Er hat heute in Bad Neuenahr-Ahrweiler zum Gedenken an die Opfer der Flutkatastrophe im Sommer 2021 einen Kranz niedergelegt. 5 Jahre nach der Flut ist im Ahrtal vieles wieder aufgebaut, aber für die Menschen, die Angehörige ihr Zuhause oder ihr Vertrauen verloren haben, ist diese Nacht bis heute nicht vorbei. 185 Menschen starben damals. Hunderte wurden in den Tagen, in den Stunden danach vermisst. Das Leben nach der Flut, das Gedenken heute, gleich ein großes Thema bei uns. Und wer ist er, der wahre Wächter der Meerenge der Straße von Hormuz? Die USA und der Iran streiten inzwischen sogar um diesen Titel. Eigentlich grotesk, nur geht es bei diesem Streit um Raketen, um Kriegsschiffe und die Gefahr einer weiteren Eskalation. Der Krieg in Nahost und offenbar keine Exit-Option, auch darüber reden wir gleich. Außerdem Frankreich gegen Spanien. Bestimmt ist nach dem Aus der Deutschen vielen auch so die große Lust bei der WM vergangen, aber dieses Halbfinale heute kann was. Also wer hat die besseren Chancen? Heute ist Dienstag, der 14. Juli. Ich bin Nina Zimmermann. Guten Abend zu unseren Themen des Tages. Von der Waffenruhe ist ja im Grunde jetzt nicht mehr viel übrig zwischen USA und Iran. Man steht wieder am Ausgangspunkt. Neue Angriffswellen, Gegenschläge und eben der Streit um die Straße von Hormuz treiben die Eskalation weiter. US-Präsident Trump will die Meerenge ja militärisch sichern. Gegen Bezahlung hieß es gestern, aber jetzt nur einen Tag nach der Ankündigung einer Maut für die sichere Durchfahrt von Schiffen durch die Straße von Hormuz rückt er zumindest von dieser Idee wieder ab. Nach, Zitat, äußerst produktiven Gesprächen mit nicht namentlich genannten Vertretern von Staaten im Nahen Osten wolle er stattdessen Investitionen von Golfstaaten in den USA vorantreiben, schrieb Trump auf seiner Plattform Truth Social. Über die erneute Eskalation habe ich mit dem Sicherheitsexperten Clemens Fischer sprechen können. Er ist Professor für internationale Beziehungen und Geopolitik an der Universität zu Köln. Ich habe ihn gefragt, Trump hatte ja beim NATO-Gipfel neulich in Ankara schon verkündet, er fühle sich an die Waffenruhe nicht mehr gebunden. Warum haben die USA ihre Strategie überhaupt verändert und greifen wieder an?
18: Gut, da gibt's natürlich kann man hier spekulieren, aber eine der Möglichkeiten ist, und die halte ich für sehr valide, dass Trump auch aufgrund der Umfragen draufgekommen ist, dass dieser Deal, den er hier verkündet hat mit diesem Rahmenabkommen, das grundsätzlich gar nicht so schlecht wäre, aber natürlich nicht als großer Sieger dasteht. Er kommt innenpolitisch unter Druck, er kommt außenpolitisch unter Druck und der Iran macht es ihm auch nicht leicht, im Endeffekt zugeben zu müssen, dass diese Art des Angriffs zu nichts führt. Also schwenkt er um, droht wieder und zieht zurück. Auf der anderen Seite muss auch Trump wissen, dass die Angriffe aus der Luft alleine den Krieg nicht beenden werden.
17: Ja, spannender Punkt. Die Luftangriffe haben die US-Streitkräfte vorher schon geflogen, jetzt wieder. Was ist denn dann der nächste Schritt? Also man sucht ja irgendwie so eine Exit-Strategie. Wie nah sind vielleicht auch beide Seiten einfach an dem Punkt, an dem die Eskalation nicht kontrollierbar ist? Also Stichwort Boots on the ground, US-Bodentruppen im Iran. Halten Sie das für realistisch?
18: Also ausschließend davon in diesem Krieg gar nichts mehr. Aber eines ist auch sehr klar. Wir müssen Bodentruppen in dem Iran-Krieg müsste man vergleichen mit dem ehemaligen Irak-Krieg. Auch hier war die Bodentruppe dann im Einsatz. Das hieß aber damals gegen eine bei weitem schwächere Armee im Vergleich zu iranischen von 400.000 bis 500.000 Mann. Damals große Koalition der Willigen. Heute müsste Amerika es eigentlich alleine machen, bestenfalls mit Unterstützung der arabischen Staaten. Aber jetzt müssen wir auch das Wetter und das Klima mit einbeziehen. Das ginge nicht für Oktober, November aufgrund der Hitze- und Feuchtigkeitsentwicklung am Persischen Golf und der Hitze innerhalb des Landes. Das heißt, wenn man eine Bodenoffensive machen will, dann ist die Frage, wie man zu diesen Truppenmengen kommt. Denn da müsste Trump den Kongress anrufen und müsste das auch bewilligen lassen. Das Zweite ist, es dauert Wochen bis Monate in der Vorbereitung. Und dann, welches Ziel will man hier erreichen? Flächendeckend den Iran bekämpfen und erobern, wird auch den USA nicht möglich sein. Denn letztendlich müssen wir uns daran erinnern, warum ist der Krieg geführt worden? Sturz des Mullah-Regimes, technisch erreicht, indem die ersten zwei Reihen mehr oder weniger eliminiert wurden. Ende des Atomprogramms, das kann man vermutlich wirklich nur im Verhandlungsweg erreichen und Einschränken der Raketenkapazitäten. Und das wird auch durch einen Angriff am Boden nicht möglich sein.
17: Ich bleibe nochmal bei diesem Gedanken der Exit-Strategie, weil beide Seiten hatten sich ja eine Frist von 60 Tagen gesetzt, um ein endgültiges Abkommen auszuhandeln, eben mit der Atomfrage und der Straße von Hormuz. Davon sind jetzt 30 Tage rum, die Hälfte. Das ist doch im Grunde vom Tisch zu verhandeln, oder kommt man doch zusammen?
18: Nein, also da würde ich jetzt nach meiner doch 30-jährigen diplomatischen Erfahrung sagen, 60 Tage sind nicht 60 Tage, da kommt dann immer der dramatische Aufschlag von weiteren 30 Tagen dazu, so wie auch bei europäischen Gipfeln es noch ein Gipfel mit einer weiteren Nacht sein muss. Was wir hier erlebt haben, wäre eigentlich von Pakistan ganz gut vorbereitet. Ein Rahmenabkommen, das ja inhaltlich in vielen Bereichen bereits Blaupausen hatte, wie zum Beispiel das Iran-Abkommen aus der Obama-Zeit. Also man müsste nicht von Scratch wieder beginnen zu verhandeln. Und auch die 60 Tage plus eben dieser weiteren vielleicht 30 Tage Frist sind ja auch ganz gut berechnet für die Amerikaner. Das wäre ungefähr ein Abkommen, könnte abgeschlossen werden, 4 bis maximal 5 Wochen vor den Midterms. Das heißt, Trump hätte, wenn er unterschreibt und das Ganze als UNO-Resolution kommt, was eigentlich der Kernpunkt dieses Abkommens ist, wunderbare Bilder, in denen er behaupten könnte, einen weiteren Krieg beendet zu haben, als Friedensengel aufzutauchen, auch wenn es der Krieg oder der selber angefangen hat. Das heißt, technisch wäre das Rahmenabkommen, wie gut man, kann man immer darüber streiten, in der Lage gewesen, Trump in die Siegerposition zumindest innenpolitisch zu versetzen. Und auch der Iran weiß, dass er nicht auf Dauer sich gegen die Angriffe der Amerikaner wird erwehren können, denn die innenpolitische, wirtschaftliche Lage ist auch nicht mehr so rosig. Das heißt, das Einzige, was wir hoffen können, ist, dass beide Seiten wiedererkennen, dass sie im Gefechtsfeld diesen Krieg nicht mehr gewinnen können oder auf Dauer sich verteidigen können und sie dann wieder hinsetzen, um weiter zu verhandeln.
17: Sagt der Sicherheitsexperte Clemens Fischer. Er lehrt internationale Beziehungen und Geopolitik an der Universität Köln. Im Gespräch zur Lage in Nahost über die erneute Eskalation zwischen den USA und Iran. Hier in den Themen des Tages. Die Wehrpflicht ist in Deutschland ja seit mittlerweile 15 Jahren ausgesetzt. Trotzdem beantragen gerade so viele Menschen wie lange nicht mehr als Kriegsdienstverweigerer anerkannt zu werden. Was treibt Menschen dazu, einen Dienst zu verweigern, zu dem sie derzeit ja gar nicht verpflichtet sind? Wie läuft so eine Verweigerung ab? Wird sie auch abgelehnt? Und warum ziehen andere gerade ihre frühere Anerkennung wieder zurück? Über all das konnte ich mit unserer Hauptstadtkorrespondentin Katrin Aue sprechen. Ich habe sie erstmal gefragt, fast 6000 Anträge jetzt in einem halben Jahr. Das sind mehr als im gesamten vergangenen Jahr. Was steckt denn hinter dieser Entwicklung?
19: Ja, tatsächlich sind die Zahlen dieses Jahr regelrecht nach oben geschnellt. Gut 5.800 Anträge auf Kriegsdienstverweigerung, du hast es gesagt, im ersten halben Jahr. Im ganzen letzten Jahr waren es gut 3.800, also da sieht man wirklich einen sehr klaren Trend. Allerdings könnte man auch sagen, auf niedrigerem Niveau sind die Zahlen schon seit 2022 wieder nach oben gegangen. Das ist öffentlich gar nicht so wahrgenommen worden, aber mit Beginn der russischen Vollinvasion in der Ukraine haben interessanterweise schon deutlich mehr Menschen in Deutschland diesen Dienst an der Waffe verweigert. In den Jahren davor waren es immer so zwischen 100 und 200 pro Jahr und 2022 dann auf einmal gut 950. Ja, und jetzt sehen wir eben nochmal diesen deutlichen Sprung nach oben.
17: Wogegen sichern sich die Menschen denn ab, obwohl ja derzeit niemand zum Wehrdienst verpflichtet wird? Ist das die Sorge, dass der neue Wehrdienst, das neue Wehrdienstgesetz eben irgendwann nicht mehr freiwillig bleiben könnte?
19: Ganz genau, das ist eine der Begründungen. Die zuständige Behörde nennt aktuell zwei Motivationen der Kriegsdienstverweigerer. Einmal die derzeitigen weltpolitischen Entwicklungen. Damit ist wohl unter anderem der russische Angriffskrieg gegen die Ukraine gemeint, die mögliche Bedrohungslage hier in Deutschland. Und zweitens eben genau dieser neue Wehrdienst, der seit Anfang Januar gilt. Denn ja, der ist bislang freiwillig, aber es gibt ja schon immer mal Signale, dass, falls sich nicht genügend Freiwillige melden oder auch wenn die Bedrohungslage noch mal deutlich offensichtlicher wird, dass die Wehrpflicht eben doch wieder gelten könnte. Und beides zusammen dürfte einige eben doch dazu bewegen, jetzt den offiziellen Weg zu gehen und vorsorglich den Kriegsdienst zu verweigern.
17: Das macht man in der Regel mit einem persönlichen Brief, in dem man eben auch nochmal die Gewissensfrage darstellt, warum man verweigert. Wie viele solcher Anträge werden eigentlich auch abgelehnt und woran scheitern die dann?
19: Abgelehnt wurden in der Vergangenheit nur relativ wenig Anträge. Ich habe mal die Zahlen gefunden für letztes Jahr. Da gab es zum Beispiel gut 3.800 Anträge und gut 2.800 wurden bewilligt, also ungefähr 1.000 sind gescheitert. Da könnten jetzt auch noch Anträge aus dem Vorjahr dabei gewesen sein, aber das gibt uns so eine Art Hausnummer. Ja, und wovon ist das abhängig? Laut Behörde gibt es häufig formale Gründe für eine Ablehnung, also Antrag nicht vollständig ausgefüllt, sowas in der Art. Manchmal fehlt auch die Musterung und in einigen Fällen, aber wohl eher wenigen, ist für die Bearbeiter auch die Begründung nicht so überzeugend. Man muss ja seine Gewissensgründe darlegen, hast du eben erwähnt, warum man den Dienst mit der Waffe ablehnt. Und das kann eben im schriftlichen Antrag mehr oder weniger überzeugend rüberkommen.
17: Und dann schauen wir bitte noch auf eine andere Entwicklung. Parallel ziehen Menschen nämlich ihre frühere Anerkennung als Kriegsdienstverweigerer wieder zurück. Was steckt da dahinter?
19: Ja, in der Tat. Da kursierten schon im Frühjahr mal Zahlen. Im vergangenen Jahr sollen gut 780 Personen ihre Verweigerung zurückgezogen haben, also signalisiert haben, ich wäre jetzt doch bereit für den Dienst an der Waffe. Und im ersten Quartal dieses Jahres schon allein gut 230 Personen. Das zeigt, auch hier gibt es sowas wie einen kleinen Trend. Über die Gründe kann ich nur mutmaßen, aber ich vergleiche das mal. Wir hören zunehmend ja auch von Leuten, die nie bei der Bundeswehr waren, die sich aber jetzt zum Reservedienst melden, also Reservistinnen, Reservisten werden wollen. Und da wird häufig das Stichwort Russland genannt oder insgesamt Bedrohung von außen und dass man Verantwortung übernehmen wolle, Deutschland zu schützen und diese Aufgabe eben nicht nur den ganz jungen Leuten überlassen will.
17: Soweit eine Einordnung aus dem ARD-Hauptstadtstudio von unserer Korrespondentin Katrin Aue. Aktuell gibt es wieder mehr Kriegsdienstverweigerungen. Überflutete Keller, zertrümmerte Autoscheiben und Hagelmassen, die mit einem Schneeschieber und teilweise mit Radladern beseitigt werden mussten. Heftige Gewitter haben gestern Abend und in der Nacht Teile Niedersachsen und Westmecklenburg getroffen. Allein im Raum Hannover rückte die Feuerwehr rund 1000 Mal aus. Nach bisherigem Stand gibt es keine Schwerverletzten oder Opfer des Unwetters. Aber diese Unwetternacht hat viele, viele Menschen wirklich überrascht. Regina Will aus der Norddeutschen Redaktion fasst die Folgen des Unwetters und die Erlebnisse dieser Nacht noch einmal zusammen.
20: Inzwischen hat sich das Wetter beruhigt. Zumindest über Westmecklenburg scheint die Sonne, der Spuk ist vorbei. Die Schäden im Land sind aber enorm, denn gestern kamen die tiefschwarzen Wolken mit golfballgroßen Hagelkörnern und Starkregen quasi aus dem Nichts. Die Menschen gerade im Gebiet um Hagenow, Zerrentin und Wittenburg erwischte es im wahrsten Sinne eiskalt und rasend schnell.
21: Wir hatten Angst, muss man wirklich sagen. Auch meine Tochter, die von drinnen dann immer geschrien hat, mich angerufen hat. Und das Ergebnis ist hier, die Einfahrten voll, die Keller voll. Also wir hatten wirklich Panik.
22: Und wir sind hier auch schon gut fast 2 Stunden jetzt am Hagel wegmachen und irgendwie an so einem Hof retten.
23: Ja, mir geht's richtig scheiße. Also ja, der Hagel hat uns voll überrascht hier, ne? Das ist so runtergekommen, dann durchs Kellerfenster unten rein. Ein paar Fotoalben sind unten noch drin, wo Erinnerungen drin sind von den größeren Kennern und sowas alles. Ja, alles weg.
20: Keller, Scheunen, Straßen unter Wasser, eine dicke weiße Hagelschicht auf den Wiesen. Radlader, die Eisklumpen zusammenfahren und Schäden, die erst noch beziffert werden müssen. Landwirt Tim Schmüsert steht vor seinem Feld heute und schüttelt ungläubig den Kopf.
24: Der Mais sieht überhaupt nicht gut aus. Das kann teilweise vielleicht sogar Totalausfall werden. Das wird sich erst in den nächsten Tagen zeigen, wie sich das entwickelt, ob er das überlebt oder nicht. Ansonsten natürlich die Dächer, die Stalldächer haben Schaden genommen.
20: Hunderte Notrufe innerhalb von nur 3 Stunden. Feuerwehren, Polizei und Einsatzkräfte ackern an verstopften Gullis, schneiden Straßen, Häuser und Gleise frei und pumpen Wasser ab. Eine Druckerei der Schweriner Volkszeitung läuft voll. Die heutige Ausgabe kam erst einige Stunden später heraus. Betroffen war auch die Klinik in Hagenow. Ein Wasserschaden hat dort Röntgengeräte außer Gefecht gesetzt. Der Hagel glich kleinen Geschossen, das erzählt auch Helga Krone aus Heidenau im Norden Niedersachsens. In ihrer Region sind hunderte Autos, Dächer und Scheunen verbeult oder gar zerschlagen.
25: Solche dicken Eisklumpen sind über das Dach und über die Balkone gezischt. Es hat alles kaputt gemacht. Das regnet durchs Dach, in die Wohnungen rein. Die Autos sind alle kaputt, Frontscheibe kaputt, Heckscheibe kaputt. Ich wohne jetzt 18 Jahre hier in Heidenau. Ich habe sowas noch nie erlebt.
20: Die Wasserschäden führten zu gefährlichen Situationen in Kellern, Unterführungen und Tiefgaragen. Die Feuerwehren waren allein im Raum Hannover mit mehr als 300 Kräften pausenlos im Einsatz. Bis zum frühen Morgen sind 2300 Notrufe eingegangen. Jill Eberhardt und ihr Helfer standen am Mittag vor ihrem Laden in Hannover und sind noch immer fassungslos.
26: Ja, Hagelkörner, teilweise Tennisball groß. Ja, und das Wasser, sehen Sie ja, wie viel da runtergekommen ist. In Minuten
1: stand ja alles voll, ne? So viel kannst du gar nicht rausschippen, was da runterkommt. Ne?
22: Es steht alles unter Wasser, das Lager ist unter Wasser. Gott sei Dank haben unsere Freunde und Nachbarn hier noch mitgeholfen mit dem Rausschieben.
20: Auch für die professionellen Einsatzkräfte in den Unwettergebieten gab es heute viel Lob. Ein Großteil der Verkehrswege ist geräumt. Auch am Flughafen Hannover-Langenhagen läuft der Betrieb inzwischen wieder. Für viele in der Unwetterregion heißt es aber weiter aufräumen und Schäden sichten. Und vielleicht auch kurz aufatmen, dass zumindest niemand schwer verletzt oder sogar Opfer des Unwetters geworden ist.
17: Soweit die Zusammenfassung der vergangenen Nacht von Regina Will. Auch aktuell besteht eine Unwetterwarnung für das südöstliche Niedersachsen mit schweren Gewittern, Sturmböen, Starkregen und Hagel. Ja, Unwetter, die auch immer wieder zeigen, wie schnell aus Starkregen zum Beispiel eine wirklich gefährliche Lage werden kann. Wie damals auch im Ahrtal. 5 Jahre nach der Flut kommt das Ahrtal heute wieder zusammen. Zum Erinnern, zum Trauern und auch um Bilanz zu ziehen. Vieles ist wieder aufgebaut. Manches ist bis heute aber nicht geheilt. Bundespräsident Steinmeier war am Vormittag in Altena. Am Abend wird jetzt in Ahrweiler in wenigen Minuten an die Opfer erinnert, bei einem Gottesdienst. Wie erlebt die Region diesen Tag? Darüber habe ich am frühen Abend mit unserem Korrespondenten Fabian Jansen gesprochen, der für uns eben in Ahrweiler ist, und gefragt, an diesem 5. Jahrestag heute, was prägt die Stimmung? Die Trauer oder vielleicht auch der Stolz auf das, was seitdem geschafft wurde?
2: Beides, würde ich sagen. Es ist ganz, kommt ganz drauf an, mit wem man spricht. Es gibt die einen Menschen, die sind immer noch sehr geprägt von der Flutnacht, was sie erlebt haben, was sie auch psychisch mitgenommen hat und sie bis heute noch belastet. Und die Trauer natürlich auch arg, genauso wie all die Menschen, die natürlich auch ja Angehörige und geliebte Menschen in der Nacht verloren haben. Und dann gibt es aber natürlich auch die Menschen, die jetzt nach 5 Jahren ja endlich ihren Wiederaufbau durch haben, ihr Haus, ihre Wohnung wieder aufbauen konnten und natürlich stolz darauf sind, dass sie durch diese Zeit durch sind und jetzt nach vorne schauen wollen. Und natürlich sind auch die in Gedenken heute mit dabei, was alles Schreckliches in der Nacht passiert ist. Also es kommt echt drauf an, mit wem man wo und an welchem Ort spricht.
17: Wir haben eingangs der Themen des Tages schon ganz kurz den Bundespräsidenten gehört. Der hat heute die Solidarität nach der Katastrophe gewürdigt. Was war so seine zentrale Botschaft?
2: Die zentrale Botschaft von ihm war, dass die Menschen im Ahrtal oder auch in der Region darüber hinaus, überall, wo ja auch viele Menschen ums Leben gekommen sind und was ihnen allen hier widerfahren ist, nicht vergessen sind, nicht in Deutschland vergessen sind, nicht von der Regierung vergessen werden, dass man zusammenhält und gleichzeitig auch, dass man stolz darauf sein kann und ja, was im Wiederaufbau hier erreicht wurde und dass das nur so erreicht wurde, weil es gemeinsam passiert ist.
17: Der Bundespräsident, der Bundeskanzler, der Ministerpräsident von Rheinland-Pfalz und weitere Minister aus dem Kabinett dort, die kommen alle oder sind heute schon ans Ahrtal gekommen. Kommt es eigentlich gut an, dass da heute so viel politische Prominenz anreist?
2: Ich würde auch wieder sagen, das kommt drauf an, mit wem man spricht. Aber ja, ich glaube, die Mehrheit der Menschen findet es gut, dass so viele Politiker, Politikerinnen hier hinkommen und natürlich Gesicht zeigen und damit auch der Region einfach eine Stimme geben und natürlich auch eine Öffentlichkeit schaffen, weil ich glaube, das ist das, was für alle Menschen hier am allerwichtigsten ist, dass sie nicht vergessen werden, nicht für die Zukunft, aber auch nicht aus der Vergangenheit heraus und für all das Leid, was sie hier ertragen mussten und für all die Menschen, die ihr Leben verloren haben. Von daher kommt das schon gut an, dass hier viele Menschen hinkommen und das zeigt ihnen ja auch, dass immer noch ja, Unterstützung da ist und für viele, die auch noch mitten im Wiederaufbau stecken oder auch ein großer Teil der Region noch im Wiederaufbau steckt, dass es auch weiterhin Geld dafür gibt.
17: Was erwartet man sich sonst? Vielleicht auch eine Entschuldigung für die Versäumnisse in dieser Flutnacht?
2: Das ist eine große Frage. Es ist ja angekündigt vom Ministerpräsident Schnieder, dass es vielleicht eine Entschuldigung geben soll heute Abend im Namen der Landesregierung. Es gibt Menschen, die sagen, das ist eine gute Sache, mit denen wir im Vorfeld sprechen konnten, die da schon so ein bisschen drauf warten. Die sagen, es hätte ihrer Meinung nach aber früher passieren sollen. Sie hätten sich da schon von den alten Landesregierungen, auch von denen direkt, die damals nach der Flut sozusagen in der Regierung waren, erwartet. Und jetzt kommt es dann für sie zumindest irgendwann. Es gibt aber auch andere, die sagen, es ist jetzt 5 Jahre danach, er hatte doch überhaupt nichts damit zu tun oder die jetzige Regierung, was macht das für einen Sinn? Also es ist auch wieder sehr zwiegespalten. Aber im Großen und Ganzen, glaube ich, freuen sich am Ende viele Menschen darüber.
17: Sag mal, fühlen sich die Menschen eigentlich heute besser vor einer neuen Flut geschützt, jetzt 5 Jahre danach?
2: aktueller Stand ist im Hochwasserschutz und im Wiederaufbau, dass wenn jetzt das Gleiche passieren würde, dass es ziemlich ähnlich schlimm werden würde, wie es gerade aussieht. Der Hochwasserschutz ist mitten im Wiederaufbau. Es werden viele Maßnahmen gemacht. Die A wird flacher gemacht an den Seitenrändern, dass sich das Wasser besser ausdehnen kann. Aber der große Schutz vor einer Wassermenge dieser Dimension kann am Ende eigentlich nur kommen, wenn es 17 bis 18 große Rückhaltebecken gibt, die noch komplett unklar sind, ob die jemals gebaut werden. Und solange die nicht da sind, wird es diesen richtigen Schutz nicht geben. Das heißt, ich würde sagen, viele Menschen machen hier einfach weiter in der Hoffnung, dass das alles kommt und dass sie irgendwann besser geschützt sind und versuchen, sich durch kleine Maßnahmen zu schützen. Kleine Mauern vor ihren Häusern zum Beispiel, dass zumindest bestimmte Wassermengen nicht dann ins Erdgeschoss oder in den Keller eindringen können. Also ja, ich denke, einige fühlen sich ein bisschen besser geschützt oder besser wahrgenommen, aber im Großen und Ganzen fehlt noch viel im Wiederaufbau, dass dieser Schutz wirklich da ist.
17: Fabian Jansen mit Eindrücken aus Ahrweiler, wo in wenigen Minuten der Gottesdienst auch dann beginnt. Heute gedenkt man im Ahrtal der Flutkatastrophe vor 5 Jahren. Das ist heute auch das NDR-Info-Thema, auf das wir in unserem gleichnamigen Podcast schauen. Nach der Ahrtalflut, was lernen wir aus der Katastrophe?

0: Planeten versammeln sich im Halbfinalpool und dann geht's halt los mit Frankreich, Spanien, der Neuauflage des EM-Finals, wollen wir nicht vergessen.
1: Tiki-Taka 2.0 gegen TGV-Tempo. Was glaubst du, was wird Frankreichs Idee sein?
0: Das sind erstmal zwei sehr, sehr schöne Bilder und die Franzosen werden 0, nichts ändern, weil sie gar keinen Grund dazu haben. Sie werden versuchen, ihr Tempo auf die Straße zu bringen. Sie werden versuchen, diese individuelle Abschlussqualität ins Spiel zu bringen. Kylian Mbappé hat gestern übrigens noch isoliert trainiert, hat ja von Diop diesen Tritt auf die Ferse bekommen im Viertelfinale gegen Marokko, wird aber spielen, ist ja selbstverständlich so. Und auf ihn wird es ankommen, genauso wie auf Ulisse und Dembélé. Und bei diesen drei Namen weiß man dann auch schon, was auf die Spanier zukommt. Frankreich wird offensiven Fußball spielen, diese Überfallangriffe spielen, ins Tempo kommen, auf den Außenpositionen. Das ist die große Stärke und gleichermaßen auch der Punkt, bei dem man Spanien wehtun kann.
1: Ja, die Spanier haben den Ball halt eben auch gerne. Auf was setzen die dann?
0: Auf genau das. Das ist ja dieser wirklich roboterartige Verwaltungsfußball, der ja alle bis zum geht nicht mehr nervt, weil man einfach nicht an die Kugel rankommt. Sie stehen so hoch mit den Außenverteidigern. Dadurch ist im Mittelfeld immer einer anspielbereit und in der Schaltzentrale der absolute Top-Sechser dieses Turniers. Rodri, ehemaliger Weltfußballer, ein unglaublicher Fußballspieler, auf den es ankommen wird. Und wenn der einen richtig guten Tag erwischt, die guten Ideen hat und sie mit diesem Ballvortrag die Franzosen tatsächlich dominieren können, dann haben auch die eine Chance, die Spanier. Und ich bin sehr, sehr gespannt nach dem gewonnenen Halbfinale bei der Euro und in der Nations League. Könnte sich Spanien auch in diesem Spiel so ein bisschen zum fußballerischen Kryptonit für Frankreich entwickeln.
1: Heißt aber auch, sobald ein Tor fällt, da geht die Post ab.
0: Ja, definitiv. Speziell in Dallas, auch in diesem Stadion. Das Dach ist drauf. Hoffentlich fliegt es nicht ab. Mal schauen. Stimmung wird sehr, sehr gut sein. Und es ist von diesen beiden Spielanlagen her wirklich ein Fußballspiel. Ich würde es jedem empfehlen, wach zu bleiben, sich das anzuschauen. Das ist der Fußball, der heute gespielt wird. Das, was nachgefragt wird, wenn man erfolgreich sein möchte zwischen diesen beiden Mannschaften. Das ist, wird ein gutes Beispiel werden.
1: Ist ja auch noch eine verhältnismäßig gefällige Zeit mit 21 Uhr. Dein Fazit, welches Team ist überlegen oder anders gefragt, auf wen tippst du?
0: Ja, ich habe es schon vorm Turnier gemacht und ich hoffe auch so ein bisschen, dass der Spektakelfußball gewinnt. Die Franzosen sind mein klarer Favorit. Hoffe auch irgendwie, dass Maike Ulisse, was man ja gar nicht glauben kann, der spielt auf dieser Zehnerposition bei den Franzosen, der hat noch kein Tor. Wie das passieren konnte, weiß ich auch nicht so genau. Vielleicht passiert das heute, das würde ich dem wünschen. Ich hätte gerne Frankreich im Endspiel, einfach weil das Sinn oder der Sinn dieses Spiels ja Tore schießen ist. Und das haben sie verstanden und inhaliert. Und deswegen hoffe ich, dass die weitergehen.
1: Sagt Thomas Kunze aus dem WM-Team. Heute 21 Uhr spielen Frankreich und Spanien im ersten WM-Halbfinale. Läuft bei den Kollegen im ZDF oder auch bei uns live. Die ARD-Reporter übernehmen dann mit diesem Spiel auch bei uns im Radio ab 21 Uhr. Und mit diesem Hinweis enden auch die Themen des Tages heute an diesem 14. Juli.
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3: Um 19 Uhr mit Peter Eichenberg. Am 5. Jahrestag der Flutkatastrophe im Westen Deutschlands hat Bundespräsident Steinmeier den Betroffenen und Angehörigen der 184 Toten erneut sein Beileid ausgesprochen. Neben Leid, Zerstörung und Verlust habe es aber auch Solidarität in ungeahntem Ausmaß gegeben. Die Menschen hätten nicht aufgegeben, sondern sich gegenseitig unterstützt. Das Staatsoberhaupt äußerte sich im Rahmen einer Gedenkstunde im Nordrhein-Westfälischen Landtag. Für die Zukunft forderte der Bundespräsident einen besseren Hochwasserschutz, etwa durch Warnsysteme und einen gestärkten Katastrophenschutz. Zugleich dürfe der Klimaschutz in unserem Industrieland nicht aus den Augen verloren werden, so Steinmeier. Die USA und der Iran greifen sich weiter gegenseitig an. Zuletzt hat die US-Luftwaffe erneut Ziele im Iran attackiert. Vorher bombardierte der Iran Schiffe in der Straße von Hormuz sowie Ziele in Bahrain und Jordanien. Unterdessen ist US-Präsident Trump von dem Plan, eine Gebühr von Schiffen auf der Straße von Hormuz zu verlangen, wieder abgerückt. Er werde die Abgabe mit Handels- und Investitionsabkommen verrechnen, die Golfstaaten mit den USA schließen würden. Mit der Schutzgebühr in Höhe von 20% des jeweiligen Frachtwerts von Schiffen sollten ursprünglich die Kosten für den Schutz der Straße von Hormuz gedeckt werden, so der US-Präsident. Bei der Fußballweltmeisterschaft

0: Weltmeisterschaft findet am Abend das erste Halbfinale statt. Ab 21 Uhr treffen in Dallas Frankreich und Spanien aufeinander. Aus dem ARD-WM-Team Felix Gerhardt.
1: Es ist das Duell der besten Offensive gegen die beste Defensive. Frankreich setzt auf Umschaltspiel und hat im Turnier schon 16 Tore erzielt. Spanien überzeugte bislang mit geduldigem Ballbesitzfußball und hat in 6 Spielen erst ein einziges Gegentor kassiert. In New York soll es nach Kicker-Informationen heute ein Treffen zwischen der DFB-Spitze um Präsident Bernd Neuendorf und Red Bull-Geschäftsführer Oliver Minzlaff geben. Dabei sollen Ablösemodalitäten für Jürgen Klopp geklärt werden. Bereits am Samstag hatte der DFB verkündet, sich mit Klopp auf wesentliche Eckpunkte eines möglichen Vertrags als Bundestrainer geeinigt zu haben. Klopp ist aktuell als Head of Global Soccer beim Red Bull-Konzern tätig.
0: Radprofi Tadej Pogačar hat die 10. Etappe der Tour de France gewonnen. Der Titelverteidiger setzte sich zwischen Aurillac und Le Luron im Zentralmassiv durch. Der Slowene liegt in der Gesamtwertung nun mehr als 3 Minuten vor Verfolger Jonas Vingegaard. Das waren die Nachrichten.
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3: Und da begleitet uns noch die Unwetterwarnung für den südöstlichen Landesteilen Niedersachsens mit schweren Gewittern, Sturmböen, heftigen Starkregen und Hagel. Davor wird vom Deutschen Wetterdienst gewarnt. Sehr lokal, weil sonst ist es wirklich ein schöner Sommerabend. Meist freundlich, sonnig, die Temperaturen 21 bis 29 Grad. In der Nacht oft klar, in Südniedersachsen vereinzelt eben noch Schauer oder Gewitter bei 10 bis 18 Grad. Und morgen am Mittwoch viel Sonne, später vereinzelt Schauer oder Gewitter, 22 bis 30 Grad, die Spitzenwerte, die wir auch morgen erreichen. NDR Info mit dem Verkehrsservice mit Stau und stockendem Verkehr ab 3 Kilometern. Auf der A2 Berlin Richtung Hannover zwischen Braunschweig-Watenbüttel und Hämeler Wald Bergungsarbeiten und 10 Kilometer Stau. Und der Hinweis für die A30 Rheine Richtung Amsterdam, die ist zwischen Rheine und Rheine-Nord wegen Bauarbeiten seit wenigen Minuten gesperrt, dauert wahrscheinlich bis morgen früh um 5. Kommen Sie gut und sicher an Ihr Ziel. 7:03 ist es. Im Studio für Sie Nina Zimmermann. Es gibt für viele Menschen 2 Entscheidungen im Leben, die wirklich Grundlegendes verändern. Die Entscheidung, mit dem Rauchen anzufangen und die wieder aufzuhören. Kaum eine Sucht prägt das Leben so vieler Menschen wie eben dieser ständige Drang nach der nächsten Zigarette. In Deutschland raucht immerhin etwa jeder 5. Grob 13 Millionen Menschen. Und auch der hohe Preis soll vom Rauchen abschrecken. Und Zigaretten sollen ja künftig noch teurer werden. Fast 12 Euro könnte eine Schachtel bis zum Ende des Jahrzehnts bis 2030. Fast 12 Euro könnte eine Schachtel bis zum Ende des Jahrzehnts bis 2030 kosten. Die schwarz-rote Koalition plant nämlich offenbar, die Tabaksteuer stärker anzuheben als bislang geplant. Vor allem SPD-Gesundheitspolitiker sagen, ja, gut so. Aber es gibt auch kritische Stimmen, die hinter diesem Schritt ausschließlich das Stopfen von Haushaltslöchern vermuten. Jakob Meyer berichtet.
4: Weit und breit keine einzige Raucherin, kein einziger Raucher rund um den Reichstag, wo die schwarz-rote Koalition bald wieder eine höhere Tabaksteuer beschließen will. Die Passantinnen und Passanten begrüßen die Maßnahme.
5: Ich persönlich finde es super, ich finde es sehr gut. Ich bin selber früher sehr schwerer Raucher gewesen und habe lange gebraucht, davon loszukommen. Rauche jetzt ganz gelegentlich noch einen und die darf auch ruhig viel kosten.
6: Das kann gar nicht teuer genug werden, das Rauchen.
7: Wo sonst soll man noch Geld generieren und gleichzeitig noch etwas Gutes damit tun? Ne?
8: Von mir aus gerne. Alles in die Gesundheit rein, weil da fehlt es an allen Ecken und Enden.
4: Tatsächlich ist erklärtes Ziel der schwarz-roten Koalition, durch eine höhere Tabaksteuer den Gesundheitsschutz zu stärken. Sie passt die vom Kabinett schon beschlossene Steigerung nochmal nach oben an. So soll es über einen Zeitraum von 4 Jahren regelmäßige und, wie es in einer Formulierungshilfe des Bundesfinanzministeriums heißt, sehr ambitionierte Steuererhöhungen geben. Für Zigaretten, Tabak, Zigarren, Pfeifentabak und E-Zigaretten. Nach Angaben der Tabakindustrie steigt damit der Preis für die 20er-Packung Zigaretten jedes Jahr um 40 Cent auf 9,10 Euro im kommenden Jahr und bis auf 11,80 Euro 2030. Die SPD-Bundestagsfraktion spricht von konsequenter Präventionspolitik. Der Bund will die geschätzten Mehreinnahmen von 4,4 Milliarden Euro im Jahr 2030 aber auch verwenden, um Haushaltslücken zu schließen. Kanzleramtsminister Thorsten Frey verweist auf finanzielle Zugeständnisse, die der Bund den Ländern gerade bei der Reform der gesetzlichen Krankenversicherung gemacht hat.
9: Tatsächlich ist es so, dass wir im Bereich der Gesundheit Ende der letzten Woche ja nochmal Veränderungen zugunsten der Krankenhäuser und der stationären Versorgung vorgenommen haben.
4: Die Einnahmen aus der Tabaksteuer fließen nur dem Bund zu und sind nicht zweckgebunden. Das ist praktisch für die jeweilige Bundesregierung. Begründungen für die Steuererhöhungen fielen mitunter sehr kreativ.

0: tief aus. Rauchen für die innere Sicherheit, fürs Mutterschaftsgeld, für niedrigere Energiekosten. Wenn der Staat mehr Geld braucht, denkt die Politik schnell an Raucherinnen und Raucher. Etwa nach den islamistischen Anschlägen in den USA 2001. Um das Antiterrorpaket zu finanzieren, erhöhte die rot-grüne Bundesregierung neben der Versicherungs- auch die Tabaksteuer. Dafür war Bundesfinanzminister Hans Eichel zuständig.
1: Das trifft niemanden wirklich hart. Aber es sichert die notwendigen Einnahmen.
0: Eine höhere Tabaksteuer gegen den Terror und dazu eine Ökosteuer auf Kraftstoffe, um die Rente zu finanzieren. Das empörte den Oppositionspolitiker Guido Westerwelle von der FDP.
2: Rauchen für die Sicherheit, Rasen für die Rente. Das ist keine Finanzpolitik, das ist Gaga.
0: 2 Jahre später brauchte Bundesgesundheitsministerin Ulla Schmidt von der SPD ebenfalls Geld. Sie wollte durch eine höhere Tabaksteuer Raucherinnen und Raucher abschrecken.
3: Weil es ein Mittel ist der Prävention und wir können es nutzen, um es wirklich ins Gesundheitswesen zu stecken und damit die Beiträge zu entlasten.
0: Auch bei der jetzt geplanten Steuererhöhung sollen die Einnahmen teilweise in den Gesundheitsbereich fließen, um Lücken zu schließen, die sich durch die Reform der gesetzlichen Krankenversicherung auftun. Für den Gesundheitsschutz greifen andere Länder aber zu weitaus drastischeren Mitteln. In Großbritannien und Irland kostet eine Schachtel Zigaretten rund 20 Euro, in Norwegen 18 und in Australien sogar bis zu 24 Euro.
4: Und in Deutschland kann bis 2030 die Entwicklung auch zu den 12 Euro gehen. Zumindest sehen das wohl offenbar die Pläne der schwarz-roten Koalition vor. 7:08 gleich.
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4: In Kiel in Schleswig-Holstein ist heute früh ein ganzes Hochhaus abgeriegelt worden. Denn die Bewohnerinnen und Bewohner vor allem sollten eine DNA-Probe abgeben. Im Kieler Stadtteil Mettenhof war nach Angaben der Polizei rund 100 Beamte im sogenannten Weißen Riesen im Einsatz. Der Grund: im Juni war ein Pflasterstein von dem Hochhaus auf ein Polizeiauto geworfen worden. Eine Beamtin wurde verletzt. Samir Schorki zu der heutigen Polizeiaktion.
6: Sie wollten möglichst viele Bewohner des Hochhauses, das als Weißer Riese bekannt ist, antreffen. Darum rückte die Polizei mit mehr als 100 Einsatzkräften an. Denn auf dem Stein, der damals in das Auto einschlug, wurden laut den Beamten DNA-Spuren gesichert. Und die sollen mit denen der Anwohner abgeglichen werden. Stefanie Lage, Pressesprecherin der Polizeidirektion Kiel dazu.
7: Das ist ein Angriff auf den Staat. Wenn man unsere Einsatzkräfte angreift, da gehen wir auch mit voller Wucht gegen an. Und das ist ein Baustein, den wir jetzt hier haben, um die Ermittlungen abzuschließen.
6: Hanna Borgwardt von der Staatsanwaltschaft rechtfertigt den Großeinsatz mit mehr als 100 Beamten.
8: Das Gericht hat eine eigenständige Prüfung unseres Antrags vorgenommen und ist der Ansicht der Staatsanwaltschaft gefolgt, dass bei einem derartig schwerwiegenden Vorwurf es verhältnismäßig ist, eine derart umfangreiche Maßnahme durchzuführen.
6: Und die ist nötig aufgrund des Vergehens.
8: Wir haben einen versuchten Mord im Raum stehen. Da versuchen wir alles, was geht, um dieses Delikt aufzuklären.
6: Die Anwohner des Hochhauses haben dazu beigetragen, denn nach Angaben der Polizei waren etwa 80% freiwillig dazu bereit, den anonymisierten DNA-Test zu machen. Diese werden ausgewertet und mit denen auf dem Stein abgeglichen. Gibt es keinen Treffer, werden die Proben vernichtet.
4: Wir berichten heute ja auch über Mecklenburg-Vorpommern im Westen mit den großen Unwettern, Hagel und Regen und im Müritz-Nationalpark südlich von Waren ein Waldbrand. Seit gestern lodern dort die Flammen. Zara Roth war im Ort Speck bei der Pressekonferenz ganz in der Nähe des Feuers und sie berichtet über den aktuellen Stand und die Frage, ob die Feuerwehr den Brand inzwischen unter Kontrolle hat.
9: Es gibt verschiedene Einsatzorte. In Granzin ist es unter Kontrolle, da haben sie es im Griff. Jetzt liegt der Fokus ein bisschen auf Speck. Das ist der Ort, in dem wir hier sind. Und hier heißt es von der Einsatzleitung, sind sie weit davon weg, Entwarnung zu geben. Es sind insgesamt im Müritz-Nationalpark 200 Feuerwehrleute im Einsatz. Der Boden brennt, aber nicht die Baumwipfel. Und das ist ein gutes Zeichen, denn so kann das Feuer nicht so schnell überspringen. Die evakuierten Orte, da gab es ja gestern Abend dann schon wieder Entwarnung, die sind inzwischen wieder zu Hause, aber gerade noch mal erkundigt, das kann sich auch jederzeit ändern. Es kann wieder eine Evakuierung aus Vorsicht geben, auch hier im Ort Speck. Ich habe mit den Menschen gesprochen, die sind relativ gelassen, muss man sagen. Also der eine Gastwirt hier im Ort hat gemeint, er hätte schon mal vorsorglich bei seiner Versicherung angerufen und geguckt, ob da auch Waldbrand abgedeckt ist. Einige Radurlauber, die dann doch noch hier vorbeikamen, die wussten gar nichts von einem Brand, weil man darf ja hier auch gar nicht mehr langfahren, auch mit dem Rad nicht mehr heute.
4: Eindrücke von Sarah Roth. Südlich von Waren gibt es seit gestern einen Waldbrand. Hamburg bekommt eine Citypromenade. Vom Jungfernstieg bis zur Speicherstadt wird diese sogenannte Domachse ausgebaut. Vorhandene Straßen und Plätze werden dafür umgestaltet. Reinhard Postelt kennt die Pläne genauer.
10: Seit Jahren will der Senat die Fußwege von der alten City in die neue Hafen City attraktiver machen. Endlich liegt ein Leitbild vor. Verkehrssenator Agnes Tjax.
11: Wir wollen eine Neuordnung der Gehwege und das soll eine richtige Promenade sein. Wir wollen die Nebenflächen aufräumen, dass da viel mehr Platz fürs Flanieren, fürs sich aufhalten entsteht.
10: Der Bussteig an der Petrikirche wird verlegt und die Fläche dem Domplatz zugeschlagen. Der wird zum Park mit Bäumen ausgebaut, erklärt Oberbaudirektor Franz Josef Höhing.
12: Das ist jetzt keine kleine grüne Restfläche, sondern ein nennenswert großer neuer grüner Stadtraum, der natürlich auch Kinderspielmöglichkeiten aufnehmen kann.
10: Der alte Fischmarkt verliert zwei Fahrspuren zugunsten breiter Fuß- und Radwege. Nur das größte Hindernis zwischen alter und neuer City wird nicht angefasst. Die mächtige Willy-Brandt-Straße bleibt, wie sie ist.
4: Sommerferien und jetzt auch Sonne. An den warmen Tagen wollen sich aktuell viele im Freibad oder auch an den See in der Region abkühlen. Aber das ist nicht überall ohne Bedenken möglich. Stichwort Blaualgen. Sven Janninger hat einen Überblick über niedersächsische Badestellen und berichtet, wo nicht gebadet werden sollte.
13: Am Blendersee im Kreis Verden, da gibt's seit Ende Juni ein Badeverbot wegen Blaualgen. Die gute Nachricht, das ist aktuell das einzige Badeverbot. Aber andernorts wird zumindest vor Blaualgen gewarnt, zum Beispiel am Sandersee im Kreis Friesland. Da gilt laut Landkreis gerade die erste Warnstufe. Heißt also, vorsorglich sollte man ein paar Hinweise berücksichtigen. Überall, wo deutlich Schlieren oder Ansammlungen von Blaualgen zu sehen sind, sollte man nicht baden. Das gilt auch für Badestellen am Zwischenahner Meer. Außerdem rät das Umweltressort davon ab, im Stadtwaldsee in Bremen zu baden. Überall, wo gewarnt wird, gilt auch kein Wasser schlucken und Kinder besonders beaufsichtigen. Wird einem nach dem Baden zum Beispiel übel oder die Haut ist gereizt, dann sollte man zum Arzt gehen. Wer sich über die Wasserqualität des nächsten Sees informieren will, wird online im sogenannten Badegewässeratlas Niedersachsen fündig. Da sind auch immer aktuelle Warnungen und Badeverbote zusammengestellt.
4: Die aktuellen Berichte aus Norddeutschland finden Sie auch online bei uns auf ndr.de. Zum Beispiel aktuell auch aus dem Studio Lüneburg eine Stellwerkstörung im Bahnhof Uelzen. Führt nämlich aktuell zu erheblichen Einschränkungen im Bahnverkehr vom Metronom. Betroffen ist die Strecke zwischen Hamburg und Hannover und auch die Hamburg und Bremen. Weitere Informationen finden Sie online bei uns. Ja, es ist das NDR-Info-Thema heute. 5 Jahre nach der Ahrtal-Flut. Was hat sich geändert? Was haben wir gelernt? Was geschah damals und was hat man inzwischen wieder aufgebaut? Dazu empfehlen wir Ihnen ja auch den Podcast, das NDR-Info-Thema, und schauen gleich nochmal auf das Gedenken. Heute an vielen Orten in Rheinland-Pfalz und Nordrhein-Westfalen. Das machen wir nach dem Sport und erstmal kompakt der Überblick.
14: Die Flutkatastrophe in Westdeutschland vor 5 Jahren ist nach Meinung von Bundespräsident Steinmeier auch eine Mahnung zum Handeln gewesen. In einer Gedenkstunde des Nordrhein-Westfälischen Landtags sagte Steinmeier, wir schuldeten den Menschen, die in jener Nacht alles verloren haben, den konsequenten Willen, dass wir auf solche Katastrophen besser vorbereitet sind. Das Staatsoberhaupt hatte zuvor das Ahrtal besucht, das besonders stark verwüstet worden ist. Infolge der heftigen Regenfälle im Juli 2021 starben mehr als 180 Menschen. Pflegebedürftige müssen für die Unterbringung in Heimen immer mehr dazuzahlen. Deshalb fordern Arbeitgeber und Verbände von der Politik gegenzusteuern. Der Präsident der Diakonie Deutschland Schuch hält eine echte Pflegereform für notwendig. Der Präsident des Arbeitgeberverbands Pflege Greiner plädiert dafür, die Vorgaben für Personalausstattung und Bauten aufzuweichen. Nach neuen Zahlen des Verbandes der Ersatzkassen müssen Bewohner im Schnitt einen Eigenanteil von fast 3.400 Euro monatlich bezahlen. Angesichts ukrainischer Angriffe gibt es auf der von Russland annektierten Halbinsel Krim erneut Probleme mit der Energieversorgung. Nach Angaben der Behörden wird in der Großstadt Sewastopol der Strom für mehrere Stunden abgeschaltet. Auch sollen die Einwohner darauf verzichten, Geräte mit hohem Stromverbrauch zu nutzen. Aufgrund der Energieengpässe gilt auf der Krim seit rund 2,5 Wochen bereits ein Ausnahmezustand. Außerdem wird Treibstoff rationiert. Das Wetter in Deutschland nachts meist klar, in Südniedersachsen noch einzelne Schauer oder Gewitter, Tiefstwerte 18 bis 10 Grad. Das war der kurze Überblick und nun weiter mit Nina Zimmermann.
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4: Und da schauen wir nach Frankreich. Da stand heute die 10. Etappe des Radklassikers, der Tour de France, auf dem Programm. Und ja, ein Mann lässt da alle im Schatten stehen, Finn Hornberg.
15: Tadej Pogacar dominiert die Tour de France.
4: Du müsstest ein anderes Mikrofon wählen, glaube ich, dann hört man dich besser.
16: Hört man mich mit dem hier?
4: Aber so schön.
16: Ah, das ist doch schon viel besser. Tadej Pogacar dominiert die Tour de France. Der Slowene gewinnt auch die Etappe von Aurillac nach Le Lorient, kommt nach fast 4 Stunden als Erster ins Ziel und fährt auf den letzten 15 Kilometern sogar alleine vorne weg. Neben Pogacar beeindruckt aber auch ein Deutscher. Florian Lipowitz beendet die Etappe auf dem 4. Rang. Steffen Gahr mit der Analyse.
17: Sowas nennt man Sieg nach Ansage.
18: Er hat hier noch was gut zu machen von vor 2 Jahren. Dort wurde er geschlagen von Vingegaard im Sprint.
17: Er ist Tadej Pogacar. Und Nils Politz erinnerte vor dem Start dieser Etappe an das, was vor 2 Jahren hier in Le Lioran passierte.
19: Das wird fast eine Finish-Entscheidung mit dem Zielfoto. Vingegaard ist immer noch vorn. Jonas Vingegaard ist immer noch vorn und gewinnt die Etappe.
17: Diese Niederlage wollte Pogacar wieder gut machen. Und Nils Politz sollte ihm dabei helfen.
18: Wir werden versuchen, oder alles dran setzen, dass wir heute die Etappe gewinnen und dann schauen wir mal, was dabei rauskommt.
17: Und wenn sich Tadej Pogacar was vornimmt, dann wird es auch was. Entscheidend die Attacke am vorletzten Berg des Tages.
19: Und jetzt kommt der große Moment, da Tadej Pogacar angreift. 15,5 Kilometer vor dem Ziel. Keiner kann folgen. Keiner schafft es ans Hinterrad heran. Wieder ist Tadej Pogacar mit einem Antritt seine Rivalen los, macht sich auf den Weg in Richtung Richard Carapaz.
17: Und noch vor dem Gipfel des vorletzten Anstiegs schnappte Pogacar sich den Ecuadorianer. Und dann raste der Slowene mit dem gelben Trikot und dem schwarzen Fahrrad alleine den Berg runter und wieder hoch zur Skistation von Le Lioran und zum Tagessieg. Es war ein unglaublicher Tag. Das Team hat super gearbeitet. Wir haben uns diese Etappe schon vor langer Zeit angestrichen. Meine Beine waren im Finale wie damals, komplett zerstört. Aber ich habe es genossen. Ich wusste bis 1 Kilometer vor dem Ziel nicht, ob ich gewinne. Ich habe einfach versucht, das gelbe Trikot zu ehren. Richtig stark war auch Florian Lipowitz, der Laichinger, immer bei den Favoriten dabei. Am Ende wurde er hinter seinem Co-Kapitän Remco Evenepoel und dem Franzosen Paul Sexas Tagesvierter.
20: Ja, wenn Pogacar losfährt, hatten wir heute, glaube ich, nicht die Beine, um zu folgen. Und dann haben wir natürlich hinten versucht, wieder die Lücke zu schließen. Aber Pogacar war einfach zu stark heute. Und dann, ja, bei mir hat es nicht ganz gereicht mit dem Podium heute, aber... Ja, ich glaube, wir können heute super happy sein.
17: In der Gesamtwertung ist Lipowitz jetzt 6. Rückstand aufs Podium weiter gut 30 Sekunden. Ganz vorne aber thront der Mann, der alle überragt und der gewinnt, wenn er gewinnen will. Tadej Pogacar, mehr als 3,5 Minuten hat er nun Vorsprung in der Gesamtwertung. Toursieg Nummer 5 steht bevor.
16: In gut 1,5 Stunden beginnt das erste WM-Halbfinale. Frankreich spielt gegen Spanien. Der Vize-Weltmeister trifft auf den Europameister. Kylian Mbappé, Lamine Yamal, Ousmane Dembélé, Michael Olise. Die Liste der Stars ist lang. Ein Halbfinale, das durchaus Finalcharakter hat. Unser ARD-Kommentator Tom Bartels, wer ist denn dem Finale näher?
21: Frankreich, Spanien, das ist für mich, Frankreich ist der WM-Favorit gewesen für mich schon vorm Turnier und das hat sich komplett bestätigt, sind in allen Mannschaftsteilen super. Vorne haben sie Unterschiedsspieler, die andere nicht haben und zwar in einer Masse, die man sich nur wünschen kann. Die hatte auch Deutschland bei diesem Turnier nicht, deswegen Frankreich mein Turnierfavorit. Spanien ist sicherlich ein Team, was sie sehr ärgern kann. Technisch am besten ausgebildet, aber ob sich Spanien mit dem Spielstil durchsetzen kann gegen Frankreich, das wage ich zu bezweifeln. Mein Favorit bleibt Frankreich.
16: Der DFB möchte Jürgen Klopp als neuen Bundestrainer engagieren. Die Nachricht ist nicht neu. Heute folgt ein entscheidender Schritt in den Verhandlungen. Luca Benincasa mit den Einzelheiten.
22: Der Deutsche Fußballbund trifft sich nach Sportschau-Informationen heute in München mit Verantwortlichen des österreichischen Konzerns Red Bull. Dabei geht es um die Personalie Jürgen Klopp, der noch bis 2029 als Head of Global Soccer bei Red Bull unter Vertrag steht. Der DFB will Klopp als neuen Bundestrainer und ist sich mit dem 59-Jährigen nach eigenen Angaben in wesentlichen Eckpunkten einig. Nun geht es um Details der Vertragsauflösung bei Red Bull und womöglich um die Frage, ob Klopp und der Konzern künftig in anderer Form weiter zusammenarbeiten. Medien hatten über eine Funktion als Markenbotschafter oder Berater spekuliert.
16: Am Wochenende soll sich Jürgen Klopp mit RB-Boss Steffen Minzlaff in den USA treffen für weitere Verhandlungen.
4: Vielen Dank für diesen Sportüberblick, Finn Hornberg. Fünf Jahre nach der Flutkatastrophe wird heute an vielen Orten in Rheinland-Pfalz und Nordrhein-Westfalen innegehalten und an die Menschen erinnert, die damals ihr Leben verloren haben. Mehr als 180 Menschen starben durch die Wassermassen in dieser Flutnacht. Allein im besonders schwer getroffenen Ahrtal waren es 135. Dort nehmen ja heute auch Bundespräsident Frank-Walter Steinmeier und der Bundeskanzler Friedrich Merz an Gedenkveranstaltungen teil. Zum Beispiel läuft gerade ein Gedenkgottesdienst und der Kanzler spricht auch gerade. Steinmeier war am Vormittag zunächst in Altena und eröffnete dort eine Fotoausstellung zur Flutkatastrophe. Christian Giese-Kessler berichtet.
1: Es sind Worte wie diese, mit denen Bundespräsident Frank-Walter Steinmeier auch heute in Altena den Nerv der Ahrtalerinnen und Ahrtaler trifft.
2: Ich weiß natürlich, ein solcher Jahrestag ist kein einfacher Tag. Man möchte nach vorne schauen, aber gleichzeitig spürt man den Schmerz noch. Und deshalb waren die Gespräche, die wir heute mit den Betroffenen der damaligen Flut haben konnten, waren so unendlich wichtig.
1: Es ist nicht der erste Besuch des Bundespräsidenten im Ahrtal. Er war direkt nach der Flutkatastrophe vor Ort und seitdem häufiger hier. Wie immer hat er sich auch dieses Mal viel Zeit genommen, um mit den Gästen bei der Ausstellungseröffnung ins Gespräch zu kommen.
3: Also ich finde es halt schon wichtig, weil manchmal hat man das Gefühl, dass die Politik einen vergessen hat. Das ist halt schon ein Zeichen, dass der Bundespräsident hier ankommt.
23: Also es war natürlich schön, dass wir unsere Geschichte erzählen durften, auch vor dem Bundespräsidenten. Sehr oft erzählt, aber es war natürlich schön, dass einem zugehört wird.
24: Weil der Wiederaufbau ist noch lange nicht vorbei. Dauert noch mindestens 5 Jahre und so lange brauchen wir auch noch starke Unterstützung von Land und Bund.
1: Auch der immer noch neue rheinland-pfälzische Ministerpräsident Gordon Schnieder war bei der Eröffnung der Fotoausstellung dabei. In seiner Rede bezog er sich auch konkret auf die Ausstellung, die eine Reihe von Porträtaufnahmen von Flutbetroffenen zeigt.
25: Sie richtet den Blick nicht zuerst auf die Zerstörung, sondern auf die Menschen, auf ihre Gesichter, auf ihre Stimmen, auf ihre Geschichten. Sie erzählt von Verlust und Trauer, von Mut und Zusammenhalt, von Menschen, die geblieben sind, die sich Schritt für Schritt ein neues Leben aufgebaut haben.
1: Einer der Porträtierten ist Marian Fiedler. Wie bei allen Bildern steht unter seinem Foto erstmal seine Erinnerung aus der Flutnacht.
26: Die Tür ist aufgebrochen, hat mich in den Rücken geschlagen mit der Türklinke, also mich einmal durch den halben Keller geschleift. Wir sind dann auch einmal bis unters Dach, haben da schon Messer bereitgelegt, um die Isolierung aufzuschneiden. Das hatte uns der Mann am Notruf zum Beispiel gesagt.
1: Aber dann darunter eben auch, wie er damit umgeht und wie er nach vorne schaut.
26: Ich bin nicht sauer auf die A. Ja. Ich gehe auch in der A wieder baden. Ich habe da überhaupt kein Problem mit. Das ist passiert. Ja, das ist so. Die Narben bleiben. Ich finde es wichtig, halt, dass es in Erinnerung bleibt.
1: Den Blick nach vorne richtet bei der Eröffnung der Fotoausstellung auch Landrätin Cornelia Weigand. Und mit dem Bundespräsidenten als Zuhörer wiederholte sie eine ihrer zentralen Forderungen der letzten Wochen.
27: Deshalb meine herzliche Bitte an den Bund, helfen Sie, die notwendige Hochwasservorsorge, den notwendigen überörtlichen Schutz zu finanzieren. Ich appelliere an Sie, öffnen Sie den Aufbauhilfefonds für wirksamen Hochwasserschutz in Form von Hochwasserrückhaltebecken, damit der Mut, die Kraft und die Hoffnung der Menschen ein sicheres Fundament bekommen.
1: Dieser Punkt wird sicherlich auch heute Abend Thema sein. Dann ist Bundeskanzler Merz zu Gast im Ahrtal. Er wird bei einer Gedenkveranstaltung in Ahrweiler zum ersten Mal als Bundeskanzler eine Rede halten.
4: Die Bilder von vor 5 Jahren haben sich alle sicher fest in den Kopf eingeprägt, vor allem diese verheerende Flutkatastrophe. Mit Starkregen kam es ja von der Nacht vom 14. auf 15. Juli zu einer richtigen Sturzflut. Die Infrastruktur einer ganzen Region wurde zerstört, zehntausende Häuser beschädigt, Schulen verwüstet, Brücken zerstört, Straßen überspült. Und es wurde viel geholfen. Das vertiefen wir jetzt noch einmal mit Jesko Jachens vom Technischen Hilfswerk in Preetz in Schleswig-Holstein, weil er war vor 5 Jahren im Ahrtal im Einsatz und er schildert zunächst einmal im Gespräch mit Alex Franz heute Nachmittag, wie er die Tage nach der Katastrophe wahrgenommen hat.
28: Ich kann mich tatsächlich noch sehr gut daran erinnern, wie wir seinerzeit als Teil des Schleswig-Holstein-Kontingentes, also 700 Einsatzkräfte aus Schleswig-Holstein, die ins Ahrtal entsandt wurden, dort angekommen sind, und zwar am Dienstag nach der Katastrophe. Das war, ich meine, 5 Tage, nachdem das Ganze passiert ist, sind wir dort angekommen. Und als wir dann direkt reinkamen an unserem ersten Einsatz- und Arbeitstag nach Bad Neuenahr-Ahrweiler, bot sich uns ein Bild, was wir so nicht erwartet hatten. Es war eine großflächige Zerstörung. Es war trockenes, sonniges, bestes Sommerwetter eigentlich und von den Wassermassen nichts mehr zu sehen, nur der Schlamm, der zurückgeblieben war. Und auf den Straßen hatte der sich schon in eine Mondlandschaft von feinem Staub verwandelt. Und neben den Straßen, also der Stadtteil, in dem wir waren, alle Autos, die sich dort befunden haben, waren zerstört von den Wassermassen. Mhm. Alle Einfamilienhäuser letzten Endes zerstört, weil bis in das erste Obergeschoss die Schlammlawine da durch die Häuser gegangen ist. Alle Mehrfamilienhäuser, Erdgeschoss, erstes Obergeschoss nicht mehr bewohnbar und alles zerstört. Alle Keller voller Schlamm noch.
0: Sie waren und sind ehrenamtlicher Helfer beim THW. Wie konnten Sie denn ganz persönlich damals helfen vor Ort? Was konnten Sie tun?
28: Also wir haben dort in Ahrweiler zahlreiche Aufräummaßnahmen durchgeführt, Schlamm aus Kellern hinaus befördert, mit großen Geräten, Krähen und Radladern, die wir vom technischen Hilfswerk halt mit hatten. Das war unser Arbeitsgerät. Haben wir da teileingestürzte Häuser und Schutt beräumt, die erwähnten zahlreichen zerstörten Fahrzeuge wegtransportiert auf die zentralen Ablagestätten, wo man diesen ganzen Schrott einfach gesammelt hat. Teilweise auch einfach links und rechts den Menschen, die da noch zugegen waren und an ihren Häusern schon die ganzen Tage gearbeitet haben, unterstützt und den Schrott auf unsere LKWs geladen und zu den Sammelstellen gebracht. Das war unsere Aufgabe für eine Woche.
0: So ein historisches Ereignis, das vergisst man natürlich nicht. Und heute am Jahrestag, nehme ich an, sind die Erinnerungen auch nochmal besonders präsent. Aber wie sehr verfolgen Sie die Ereignisse von damals auch noch im Alltag?
28: Das hat mich und auch die Kameraden mit Sicherheit jedes Jahr begleitet, dass man sich erinnert an das, was wir damals erlebt haben. Es war schon einschneidend, aber auch in den Medien zu verfolgen, wie der Wiederaufbau langsam funktioniert oder auch nicht funktioniert, hat ja sicherlich nicht alles bestens geklappt, wie die Beteiligten oder Betroffenen sich das gewünscht hätten. Aber ich muss auch ehrlich sagen, ich selbst war danach privat noch nicht wieder im Ahrtal, weil da so zwei Meinungen in meiner Brust schlagen. Zum einen könnte ich mir vorstellen, ja, als Tourist bringe ich da nochmal Geld in die örtliche Wirtschaft und das müsste eigentlich helfen. Mhm. Und auf der anderen Seite weiß ich, würde dann genau da, wo ich im Einsatz war, sehen und erzählen, oh, Mensch, damals sah es so aus und hier war das ganz schlimm und da ist es jetzt besser oder vielleicht auch immer noch so. Und dann würde ich mir wie so der typische Katastrophentourist vorkommen. Und genau das möchte ich auch nicht.
0: Es war ja nach der Katastrophe immer wieder zu hören, auch von mangelhaften Warnketten und unzureichender Kommunikation. Gerade auch mit Ihrem Background durch das THW. Wie schätzen Sie das ein? Was lief schief damals?
28: Also ich weiß ja und habe da mit Sicherheit auch ein paar mehr und tiefere Informationen als die Normalbevölkerung, dass es schon ein sehr ungewöhnliches Starkregenereignis, was da passiert ist, war. Und insofern kann ich so ein bisschen nachvollziehen, da hat keiner mit gerechnet. Es war ja auch dort noch ein lauer Sommerabend und punktuell brach dann die Katastrophe los. Im Nachhinein ist man immer schlauer. Hätte man rechtzeitiger gewarnt, hätte man vieles verhindern können. Und was ich in den Jahren danach auch immer wieder mitnehme, ist Wetterwarnung, also diese ganzen Extremwetterwarnungen vor Sturm, Regen, Gewitter, die wir auch in diesen Tagen jüngst hatten, wo oftmals gar nichts passiert, zum Glück auch. Aber es wurde trotzdem gewarnt. Und das ist so dieser Zwiespalt. Warnt man zu spät, zu wenig, nicht intensiv genug und es passiert was, dann ist alles ganz schlimm. Aber warnt man und es passiert nicht, dann ist auch alles ganz schlimm.
4: Eindrücke von Jesko Jachens vom THW in Preetz, der selbst im Ahrtal vor 5 Jahren im Einsatz war. Und wir waren in der Tat aktuell auch eine amtliche Gefahrenmitteilung für Mecklenburg-Vorpommern. Durch die Ausbreitung des Waldbrandes dort werden die Einwohner des Ortes Granzin gebeten, sich auf eine Evakuierung vorzubereiten und das betroffene Gebiet unverzüglich zu verlassen. Bitte informieren Sie auch Nachbarn und achten Sie auf Durchsagen von Polizei und Feuerwehr.
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14: Um 19.31 Uhr mit Peter Eichenberg. Im Rheinland-Pfalz und Nordrhein-Westfalen ist mit vielen Gedenkveranstaltungen an die Opfer der Flutkatastrophe von vor 5 Jahren erinnert worden. Auch Bundespräsident Steinmeier war im damals besonders betroffenen Ahrtal vor Ort. Aus der NDR-Nachrichtenredaktion Jonas Valentin Weber.
6: Steinmeier sprach mit Betroffenen und besuchte eine Fotoausstellung mit Porträts von Menschen aus der Region. Die Bilder erinnerten nicht nur an einen Ort der Katastrophe, sondern auch an einen Ort, an dem es eine beeindruckende Solidarität gegeben habe, sagte er. Später rief Steinmeier im nordrhein-westfälischen Landtag dazu auf, mehr Vorkehrungen zu treffen, damit sich solch eine Katastrophe nicht wiederhole. Dazu gehöre auch, Deutschland grundsätzlich widerstandsfähiger zu machen gegen Hitze, Dürre und Extremwetter. Bei der Flutkatastrophe waren insgesamt 184 Menschen ums Leben gekommen.
14: US-Präsident Trump will nun doch auf eine Gebühr für Schiffspassagen durch die Straße von Hormuz verzichten. Das teilte er auf seiner Internetplattform mit. Nach sehr produktiven Gesprächen mit den Führungen der Golfstaaten habe er beschlossen, die Abgabe durch Handels- und Investitionsabkommen zu ersetzen. Aus Washington, Nina Barth.
7: Mit wem Trump gesprochen hat und ob die Golfstaaten tatsächlich schon Zusagen gemacht haben, teilte er nicht mit. Erst gestern hatte Trump erklärt, dass die US-Blockade iranischer Häfen wieder aufgenommen werde. Kein Schiff, das den Iran ansteuern oder von dort ablegen wolle, dürfe die Straße von Hormuz mehr passieren. Allen anderen Schiffen sei die Durchfahrt gestattet. Dafür würden die USA aber eine Gebühr von 20% des Frachtwertes erheben. Der US-Präsident hat in der Vergangenheit immer wieder Ankündigungen gemacht, die dann aber doch nicht umgesetzt wurden.
14: Im Juni sind in der Ukraine offenbar mehr Zivilisten bei russischen Angriffen getötet worden als in jedem anderen Monat seit April 2022. Laut UN-Daten wurden fast 300 Zivilisten getötet und fast 2000 verletzt. Unterdessen meldeten auch die russischen Behörden mehr zivile Opfer. Demnach wurden in den ersten 6 Monaten des Jahres 250 Zivilisten in Russland durch ukrainische Angriffe getötet. Das seien rund 120% mehr als im Vorjahreszeitraum. In den USA ist das Skelett des Dinosauriers T-Rex Gus für eine Rekordsumme versteigert worden. Fachleute schätzen das Alter der Knochen auf etwa 67 Millionen Jahre. Aus New York, Giselle Uka.
8: Das letzte Gebot für T-Rex Gus kam von einem Bieter am Telefon. Für 43 Millionen US-Dollar ist das Skelett unter den Hammer gekommen. Inklusive Gebühren vom Auktionshaus Sotheby's kommt eine Rekordsumme von etwas mehr als 50 Millionen Dollar zusammen. Noch nie wurde ein Dino-Fossil für so viel Geld verkauft. Wer für den neuen Rekord verantwortlich ist, bleibt zunächst unbekannt. Die Gebote sind anonym eingegangen. Das zusammengesetzte Skelett von Gus gehört zu den größten und vollständigsten T-Rex-Fossilien, die je gefunden wurden.
14: Das waren die Nachrichten.
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4: Ein schöner Sommerabend, im Grunde bei 21 bis 29 Grad, aber eben auch eine Unwetterwarnung für das südöstliche Niedersachsen. Aktuell vor allem noch in der Region Stadthagen und in der Nähe von Hannover noch mit starkem Regen, Hagel, Sturmböen. Also auch sehr ungemütlich heute Abend wieder. Sonst morgen die Aussichten, erst viel Sonne, später dann vereinzelt Schauer bei maximal 30 Grad. NDR Info mit dem Verkehrsservice mit der Gefahrenmitteilung für Mecklenburg-Vorpommern. Durch die Ausbreitung eines Waldbrandes werden Einwohner des Ortes Granzin gebeten, sich auf eine Evakuierung vorzubereiten und das betroffene Gebiet unverzüglich zu verlassen. Bitte informieren Sie auch Nachbarn und achten Sie auf Durchsagen von Polizei und Feuerwehr. Und eine Staumeldung haben wir auf der A2 Berlin Richtung Hannover zwischen Braunschweig, Wartenbüttel und Hämelerwald. Da laufen Bergungsarbeiten. Mit 10 Kilometern Stau müssen Sie rechnen.
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4: Vor rund 6 Monaten haben die Vereinigten Staaten Venezuelas Langzeitmachthaber Nicolas Maduro und seine Frau ja außer Landes gebracht. Dann wurden Sanktionen gelockert, Gefangene freigelassen, Proteste waren wieder möglich. Und für einen Moment sah es so aus, als könne das Land politisch und wirtschaftlich neu anfangen. Und dann kam das Erdbeben am 24. Juni, das schwerste seit Jahrzehnten. 4.500 Menschen starben und Zehntausende verloren ihr Zuhause. Die Katastrophe legt auch offen, wie schwach der Staat noch immer ist, meint unsere Korrespondentin Jenny Barke. Und sie schildert, was sie in diesem Land erlebt hat.
9: Rettungskräfte stehen auf einem Trümmerhaufen. Sie ziehen eine erschöpfte Frau unter dem Geröll hervor. Sie lebt. Wie heißen sie? Diomaris Mata. Die junge Frau wird von Helfern weggetragen. Dann bittet ein Mann mit einem Megafon um Ruhe, damit man unter dem zusammengefallenen Gebäude mögliche Hilferufe hören kann. Driscoll Rojas ist einer der Helfer und im Dauereinsatz.
10: Das ist ein 6-stöckiges Gebäude, das eingestürzt ist. Wir haben hier eine Person herausholen können. Da drüben sind noch mehr.
9: In nur 39 Sekunden haben 2 Erdbeben das zunichte gemacht, woran Venezuela seit Monaten geglaubt hat. Die Hoffnung auf einen Neuanfang. Mit einer unglaublichen Wucht, die den Menschen den Boden unter den Füßen weggezogen hat, beginnt es kurz nach 18 Uhr zu beben. Erst mit der Stärke 7,2, dann gleich danach mit 7,5. Augenblicklich stürzen mehrstöckige Hochhäuser zusammen, aufgewirbelter grauer Staub trübt die Sicht. Mittwochabend, 24. Juni, ein Nationalfeiertag in dem südamerikanischen Land. Viele Venezolaner verbrachten ihn am Strand, sagt Anja Dagatz, Leiterin des Büros der Friedrich-Ebert-Stiftung in Caracas.
11: Alle Menschen sind auf einmal wie Dominosteine umgefallen, weil sie keinen Boden mehr unter den Füßen hatten. Und dann brach schon auch Angst und Panik aus. Ne? Und diese Leute sind auf die Busse gestürmt und wollten zurück nach Caracas. Oder man hatte auch Angst vor Tsunami.
9: Vermutlich sind mehr als 58.000 Gebäude beschädigt oder zerstört, wie die US-Raumfahrtbehörde NASA nach einer vorläufigen Auswertung von Satellitendaten mitteilt. Zehntausende Menschen sind nun obdachlos. Die Solidarität in der Bevölkerung ist groß. Eigenständig koordinieren sie die Hilfen. Die Diaspora, etwa 8 Millionen Venezolaner, die in den vergangenen Jahren ins Ausland geflohen sind, haben Plattformen aufgesetzt, auf denen man Vermisste melden kann oder psychologische Hilfe bekommt. Selbst im Ausland lebende Bauingenieure beraten per Videocall, ob die Statik der Gebäude noch sicher ist. Alles Aufgaben, an denen die Regierung gerade scheitert. Das Erdbeben werde für die Regierung zum Stresstest, sagt Phil Ganzen von der Crisis Group Venezuela.
12: Diese Katastrophe legt die mangelnde Leistungsfähigkeit offen, die Improvisation und Korruption. Ein Staat, der vorgegeben hat, alles im Griff zu haben, dabei mangelt es an allem, vor allem an Führung und Koordination.
9: Dabei hatte Interimspräsidentin Delcy Rodríguez die vergangenen Monate beweisen wollen, wie offen sich ihr Land zeigt. Nachdem die USA den Langzeitmachthaber Nicolás Maduro vor einem halben Jahr festgenommen und außer Landes gebracht haben, hat sie eine politische und wirtschaftliche Kehrtwende hingelegt. Unter anderem hat sie Maduro-treue Minister entmachtet, eigene Vertraute eingesetzt. Den mächtigen Verteidigungsminister degradierte sie zum Landwirtschaftsminister. Unter dem Druck des US-Präsidenten Donald Trump. Im Frühjahr würdigte sie die Zusammenarbeit.
13: El presidente Trump.
15: Präsident Trump hat gesagt, er sei ein Freund und Partner Venezuelas und ich begrüße diese Sichtweise, denn Venezuela war niemals ein Feind der Vereinigten Staaten. Ich hoffe, dass die Sanktionen gegen Venezuela endlich aufgehoben werden.
9: Venezuela Anfang Juni, knapp 3 Wochen vor der verheerenden Katastrophe. Verhalten optimistisch zeigten sich viele in der Bevölkerung, manch einer gar euphorisch. Horacio Velutini zum Beispiel. Die Zukunft seines Landes zeigt der venezolanische Geschäftsmann von seinem Bürofenster aus, Richtung Süden, über den Dächern von Caracas.
17: Dieses Gebäude, das du dort siehst, das heißt Sky Park. Das hat 26.000 Quadratmeter verkaufsfähige Fläche.
9: Das Gebäude steht auch nach dem Erdbeben noch. Velutini ist Chef der Investmentfirma Invanca. Er habe Venezuela nie den Rücken gekehrt und immer an sein Land geglaubt, betont er. In seinem Büro hat er auf einem Whiteboard die jüngste Geschichte des Landes digital aufgezeichnet. Die Wirtschaftskrise und Hyperinflation 2017, die politischen Proteste 2024. Die Gefangennahme von Machthaber Maduro fehlt ihm noch. Er zeigt auf 2026.
17: Hier, an diesem Punkt ist für mich das Ende einer Ära und der Beginn von etwas Neuem. Wie sagt ihr Deutschen? Zeitenwende.
9: Der 3. Januar 2026. Eine Zeitenwende für Venezuela. Horacio hat vor dem Erdbeben Venezuela die nun Best Business Option in Latin America genannt. Noch ist nicht abzuschätzen, welche Zeitenwende der Tag der Erdbeben jetzt für das Land bringt. Im internationalen Fokus hat die vergangenen 6 Monate vor allem der Ölsektor gestanden. Etwa 100 Milliarden US-Dollar müsste man laut US-Analysten investieren, um die maroden Förderanlagen zu reparieren. Bisher tröpfelte das Kapital jedoch nur ins Land. Anfang des Jahres sah Venezuelas Regierung Investitionen von 1,4 Milliarden US-Dollar für 2026 voraus. 70 mal so viele Investitionen bräuchte es also noch. Und das Geld fließe nicht direkt in Form von US-Dollar in die Wirtschaft, gibt der venezolanische Wirtschaftswissenschaftler Osvaldo Feliz Sola zu bedenken.
2: 20 Jahre hat der Erdölsektor praktisch keinerlei Investitionen erhalten. Nun gibt es einen Fonds, den das Weiße Haus eingerichtet hat und der die Gelder verwaltet. Fast das gesamte Geld fließt nun gezielt in den Wiederaufbau der venezolanischen Erdölindustrie. Also in Pumpen, Ventile, Rohrleitungen, Ausrüstung, um die Erdölproduktion zu steigern.
9: Der Wirtschaftswissenschaftler warnt, der Ölmarkt werde künftig immer kleiner, die Preise werden sinken. Venezuela müsse schnell neue Wirtschaftszweige etablieren, zum Beispiel bei den erneuerbaren Energien. Egal ob mit Öl oder anderen Investitionen, bis sich das Wachstum in der breiten Bevölkerung widerspiegelt, wird es dauern. Es sei ein langwieriger Prozess. Elias Ferrer ist Berater in Venezuela für ausländische Investoren. Er hofft, dass diese bald wieder zum Aufschwung in Venezuela beitragen. Doch damit sich das Land von den Erdbeben erholen kann, sei es seiner Meinung nach wichtig, dass jetzt in der Not die USA Gelder freigebe, die im Ölsektor erwirtschaftet und von den USA verwaltet werden.
2: Was Trump hier tun kann, ist, Venezuela kein Geld zu schenken, sondern das Geld freizugeben, das bereits Venezuela gehört, das aber von den USA aus den Ölverkäufen einbehalten wird. Das wäre viel mehr, als ein einzelnes Land an Finanzhilfen bereitstellen kann.
9: Und Venezuela selbst habe auch Mittel.
2: Allein bei der Bank of England liegen etwas mehr als 30, knapp 32 Tonnen Gold. Eigentlich verfügt Venezuela über viel Geld auf ausländischen Konten, Milliarden von Dollar.
9: Wenn man Venezuela Zugriff auf all diese Gelder gewähre, sei das viel mehr, als die USA als Hilfsgelder zur Verfügung stellen könnte, sagt er. Auch Elias Ferrer war vor den Erdbeben noch in Aufbruchsstimmung. Er hat Brasilianern, US-Amerikanern und Europäern Venezuela gezeigt, denjenigen, die sich besonders für Investitionen im Bereich Öl, Gas, Finanzprodukte und Immobilien interessieren, meinte er Anfang Juni. Es gebe viel Optimismus, sagte er, und viel Interesse von außerhalb zu investieren. Doch nach Jahren der Isolation gäbe es Verständigungsprobleme beim Aufeinandertreffen zweier Welten, so Ferrer.
2: Die Treffen mit den Funktionären sind meiner Meinung nach noch nicht so gut verlaufen. Die wissen nicht, welche Art der Präsentation Investoren vor allem aus der westlichen Welt wollen. Die wollen Zahlen, Transparenz, Sicherheiten und keine langen Reden, dass sie der Regierung einfach vertrauen sollen.
9: Die Bevölkerung traut der Regierung zu großen Teilen nicht. Das zeigt sich jetzt schonungslos in der Katastrophe. In der am schwersten von den Erdbeben betroffenen Region La Guaira entlädt sich die Wut. Dort, wo nun das Militär patrouilliert, schreit wütend ein Venezolaner mit Warnweste auf einen der Soldaten ein.
3: Ihr könnt doch nicht einfach seit heute Mittag sagen, dass ich hier nicht durchkomme. Hier gibt es mehr Waffen als Schaufeln.
9: Wenige Tage nach den Beben militarisiert das Regime die verwüstete Küstenregion. Offiziell, um das Chaos zu vermeiden. Viele Freiwillige müssen sich seitdem registrieren, um Spenden, Lebensmittel und ihre Arbeitskraft anzubieten. Doch die Registrierungsstellen oftmals geschlossen. In La Guaira vielerorts Soldaten, die untätig neben den Trümmerbergen stehen. Das vergangene halbe Jahr war in Venezuela eine neue Offenheit zu spüren. Viele haben angstbefreiter und kritisch über das Regime gesprochen, über Versäumnisse und ihren Wunsch nach freien Wahlen. Aussagen, die bis vor wenigen Monaten undenkbar gewesen wären, gar gefährlich. Langzeitmachthaber Maduro und sein Machtapparat gingen unerbittlich gegen Regimekritiker vor. Sie wurden bedroht, verfolgt, eingesperrt. Nun sitzt er selbst in New York im Gefängnis. Doch im Stadtbild von Caracas ist Maduro überall noch überlebensgroß zu sehen. Oft mit seiner Ehefrau Celia Flores, ebenfalls Politikerin, die gemeinsam mit Maduro am 3. Januar vom US-Militär festgenommen wurde. Los Queremos de Vuelta steht auf den Plakaten an den großen Stadtautobahnen, an zentralen Plätzen, auf Hausmauern. Wir wollen sie zurück. Doch hört man sich in Caracas um, findet sich niemand mehr, der ihn vermisst.
13: Obviamente estamos mejor porque ya no está.
9: Es geht uns besser ohne ihn. Es hat mich sehr glücklich gemacht, als sie Maduro festgenommen haben. Laut Foro Penal, einer venezolanischen Menschenrechtsorganisation, saßen zu Jahresbeginn mehr als 860 politische Gefangene in Haft. Im Februar verkündete Delcy Rodriguez ein Amnestiegesetz. Unter Druck der USA sollten alle politischen Gefangenen freigelassen werden. Doch die Freude ist von kurzer Dauer. Ende April hat ihre Regierung das Gesetz wieder ausgesetzt. Die Begründung, es habe seine Funktion erfüllt. Das sehen viele Venezolaner anders. Etwas außerhalb von Caracas, im Gefängnis von El Rodeo, sitzen weiter politische Gefangene. Seit Monaten campen hier Angehörige aus Sorge, dass die Inhaftierten sonst vergessen werden. Unter ihnen auch Adriana Baduel. Sie wartet auf die Freilassung ihres Bruders. Aufgelöst kommt sie von einem Haftbesuch zurück.
16: Wie spät ist es jetzt? Stell dir das mal vor. Sie haben mich kaum 15 Minuten zu ihm gelassen. Die Besuche finden hinter Glasscheibe statt. Die Bedingungen sind entsetzlich. Er sitzt in einer Zelle. Das Bett ist aus Beton. Dazu eine Latrine. Heute war er sehr niedergeschlagen, frustriert über die herabwürdigende Haft.
9: Adriana ist damit aufgewachsen, dass ihre Liebsten im Gefängnis sind. Ihr Vater war General unter Hugo Chavez. 2009 wurde er festgenommen. Nie hatte er einen Prozess bekommen, nie medizinische Hilfe. Laut Regime starb er an einem Herzinfarkt 2021 in Haft in den Armen ihres Bruders. Adolfo, heißt er, habe brutale Folter ertragen müssen, so Adriana. Er sei aufgehängt und fast erstickt worden, ihm seien Stromschläge verabreicht worden. Zwei weitere Brüder, inzwischen freigelassen, verbrachten ebenfalls 18 Jahre in Haft.
16: Ich glaube, in meiner Situation gibt es nur zwei Möglichkeiten. Entweder man holt das Beste oder das Schlechteste aus sich heraus. Wir sind eine tiefgläubige Familie und auf spiritueller Ebene haben wir Vertrauen darauf, dass all dies irgendwann ein Ende hat. Ich habe keine Kinder. Das hat mein Leben geprägt. Ich habe mich ganz der Fürsorge meiner Familie gewidmet.
9: Eine ältere Frau sitzt in dem Camp auf einem Plastikstuhl, strickt eine Decke in den Farben Venezuelas, gelb, blau, rot. Wie viele hier trägt sie ein weißes Shirt mit der Forderung, die Gefangenen freizulassen. Noch immer sind laut Foro Penal fast 400 politische Gefangene inhaftiert. Die Angehörigen vor dem Gefängnis El Rodeo sind enttäuscht, dass sich so wenig bewegt. Jetzt, nach den Erdbeben, könnte es sogar wieder Rückschritte geben, befürchtet Phil Ganzen von der Crisis Group.
18: Es wird sicherlich weiter Proteste geben, aber die Regierung hat in der Vergangenheit immer mit Gewalt, mit Unterdrückung reagiert. Deshalb glaube ich, dass die Regierung voraussichtlich erstmal wieder repressiver wird.
9: Viele in Venezuela wünschen sich nichts sehnlicher als einen Regierungswechsel. Die Wut auf die Regierung wächst. Aktuell leben 70% der Bevölkerung in Armut. Zum Vergleich, der Mindestlohn mit Bonuszahlungen aktuell bei 240 US-Dollar monatlich. Ein Stück Butter, 200 Gramm, kostet im Supermarkt gerade 9 US-Dollar. Die Inflation ist wieder gestiegen. Die einheimische Währung, der Bolívar, verliert ständig an Wert. Um das Chaos mit den vielen Papierscheinen zu vermeiden, funktioniert der Alltag in der Hauptstadt fast nur noch mit Dollar. Kartenzahlung gibt's deshalb auch im kleinsten Lädchen. Andreina Diaz ist Mutter von drei kleinen Söhnen, alleinerziehend. Nachdem ihr Partner Venezuela verlassen hat, meldete er sich nicht mehr. Ihr Leben ein täglicher Kampf, um mit ihrer Familie über die Runden zu kommen. Als staatlich angestellte Lehrerin verdient sie im Monat nur 2 US-Dollar. Hinzu kommen etwa 260 US-Dollar Boni im Monat. Das reicht trotzdem nicht. Der venezolanische Lehrerverband schätzt, dass eine fünfköpfige Familie etwa das Dreifache, mindestens 770 US-Dollar, bräuchte.
19: Früher hatten wir noch eine vom Staat finanzierte Krankenversicherung. Die gibt es nicht mehr. Und bisher konnte ich meine Söhne auf eine Privatschule schicken. Aber alles wird teurer. Die Schule, der Nahverkehr, alles. Ich muss sie jetzt auf eine öffentliche Schule schicken.
9: Die öffentlichen Schulen öffnen wegen des Lehrermangels nur noch 3 Tage wöchentlich. Wegen der Krise ist das öffentliche Schulsystem zusammengebrochen. Ein Teufelskreis, vor allem für die Mütter. Wenn die Schulen geschlossen sind, bleiben die Kinder zu Hause, die Frauen können nicht arbeiten. Andreina will Abhilfe schaffen, für sich und für die anderen Familien. Sie lebt in Petare, eines der größten Armenviertel Südamerikas, am Rande von Caracas. Dicht an dicht drängen sich die roten Backsteinhäuser an einem steilen Hang. Fährt man die engen Serpentinstraßen hoch, kleine Verkaufsstände und Wandmalereien säumen den Weg, erreicht man ihren Wohnort. Sie lebt im Haus ihrer Mutter, nebenan ihre Schwester. Vom Erdbeben ist sie weitgehend verschont geblieben. Das Haus weist nur kleine Schäden auf. Unten ein Kiosk, in der ersten Etage Küche und Wohnbereich. Stolz zeigt sie die oberste Etage, eine von einem Wellblechdach geschützte Terrasse. Spielzeug, bunte Tische, Kuscheltiere, vieles davon gespendet.
19: Hier haben wir einen Bereich für die Kleinen aus der Krippe geschaffen, Babys im Alter bis zu 9 Monaten. Meine Schwester hat mir im Haus gegenüber ebenfalls die Terrasse zur Verfügung gestellt. Dort unterrichten wir Kindergarten und Vorschulkinder.
9: Neben ihrer verkürzten Tätigkeit als Lehrerin arbeitet Andreina jetzt selbstständig. Sie hat ihre eigene Bildungseinrichtung gegründet, eigene Erzieherinnen eingestellt. Möglich ist dieses inoffizielle Angebot allerdings nur bis zur 1. Klasse. 12 US-Dollar nimmt sie pro Kind und Woche, so kommt sie über die Runden. Viele Kinder wachsen in dem Viertel in Armut auf, die Familienverhältnisse sind oft prekär. Sie versucht, Kinder vor Misshandlungen zu schützen und Eltern bei Problemen zu beraten. Andreina ist in Petare nicht nur Lehrerin, sondern auch Sozialarbeiterin und Psychologin. Sie packt die Dinge an. Vor den Erdbeben zeigte sie sich optimistisch, aber weiß schon da, Venezuela braucht Zeit, bis es bergauf geht.
19: Die anderen mögen noch da sein, aber der Kopf ist weg. Und nach werden auch die anderen fallen. Wir sehen jetzt, dass der Dollar steigt und damit steigt alles. Aber ich würde sagen, wir müssen jetzt Geduld haben. Wenn wir schon 25 Jahre auf Veränderung gewartet haben, was kostet es noch ein bisschen länger zu warten? Schritt für Schritt mit der Hilfe Gottes.
9: Eigentlich sieht Venezuelas Verfassung auch vor, dass bei Abwesenheit des Präsidenten innerhalb von 180 Tagen Neuwahlen ausgerufen werden. Doch ein demokratischer Wandel ist nicht abzusehen, sagt Anaïs Plaza. Sie ist sozialdemokratische Abgeordnete in der Nationalversammlung, eine der wenigen Oppositionsparteien.
19: Ich will Wahlen. Aber unter welchen Bedingungen? Mit derselben Wahlbehörde, die bereits vor 2 Jahren die Wahl gefälscht hat? Mit einem Wählerverzeichnis, das nicht bereinigt ist? Mit 6 bis 8 Millionen Venezolanern im Ausland, die sich da nicht registrieren und damit nicht wählen können? Und dazu kommt ein Wahlsystem, das die Politik seit Jahren kriminalisiert. Alle Parteien außer uns befinden sich in einem Gerichtsverfahren.
9: Für Phil Ganzen von der Crisis Group ist klar, dass Delcy Rodriguez und der Kreis um sie herum ihre Macht nicht abgeben werden, solange es sich vermeiden lasse.
1: Doch ich denke, sie und ihr Team sind klug genug zu verstehen, dass sie diesen Tag nicht für immer herauszögern können, dass es irgendwann Wahlen geben muss. Deswegen gibt es für sie 2 Optionen. Entweder gestalten sie die Umstände so, dass die Opposition verliert oder nicht in der Lage ist, nach einem Wahlsieg die Macht zu übernehmen. Oder im besten Fall gewinnen sie, weil sie populär genug sind. Dafür müsste sich die wirtschaftliche Lage verbessern.
9: Das ist nach den 2 Erdbeben nicht abzusehen. Nach UN-Schätzungen liegen allein die direkten Sachschäden bei rund 4,6 Milliarden US-Dollar. Einberechnet wird dabei der gesamte Wiederaufbau von Strom- und Wassernetz, Gebäuden, Straßen und Brücken. Ökonomen gehen davon aus, dass die gesamtwirtschaftlichen Kosten noch deutlich höher ausfallen werden, wegen Produktionsausfällen, den sinkenden Tourismuszahlen, der unterbrochenen Ölförderung. Ersten Schätzungen zufolge könnte die Katastrophe 7% der Wirtschaftsleistungen pro Jahr kosten. Interimspräsidentin Delcy Rodríguez wollte die Krise für sich politisch nutzen. Doch in der Katastrophe wächst stattdessen die Wut auf sie. Die Menschen fühlen sich alleingelassen. Bei einem Besuch in einem besonders verwüsteten Viertel in Caracas wird sie ausgebuht. Raus, raus, rufen sie.
0: Sie machen aus der Tragödie eine politische Kampagne. Unsere Kinder helfen seit 3 Tagen als Freiwillige. Und ihr

0: Nicolás Maduro mitzuverantworten. Die US-Regierung hält eine jetzige Rückkehr für einen schlechten Zeitpunkt, ebenso wie Phil Gunson, der kritisiert:
1: Sie hat das Leid des Volkes immer als eine Art Vorteil betrachtet, als Mittel, um den Regierungswechsel zu beschleunigen. Und dass der nötige ist, daran besteht kein Zweifel. Aber ich glaube, es ist nicht der richtige Zeitpunkt, die Wut der Menschen auszunutzen.
0: In einigen Teilen der Bevölkerung ist sie dennoch sehr beliebt. Robert Rocker, der an der Universität von Caracas Kommunikationswissenschaften studiert, hält sie für die einzige politische Figur, die die Massen hinter sich vereinen könne.
2: Maria Corina Machado ist die einzige, die ihrem politischen Diskurs über die Jahre treu geblieben ist. Und ich habe das Gefühl, wir haben sonst niemanden, den wir unterstützen können. Sie ist die einzige Hoffnung, die wir haben. Wenn die USA daran interessiert sind, dass sich die Lage wirklich verbessert, ist sie eine gute Option.
0: Rocker ist an der Universität sehr aktiv, kämpft für freie Wahlen. In den vergangenen 6 Monaten habe es einige Verbesserungen gegeben, sagt er. Viele Studierende hätten sich seiner Gruppe angeschlossen, hätten weniger Angst, sich kritisch zu äußern. Es gebe keine Bedrohungen mehr. Es wird sich zeigen, ob das mit möglichen neuen Repressionen der Interimsregierung so bleibt. Doch noch protestieren die Menschen. Ein Mittwoch Anfang Juni. Gewerkschaften und Studierendenbewegungen rufen zu landesweiten Protesten auf. Unter anderem fordern sie die Freilassung der noch immer inhaftierten politischen Gefangenen und die erhofften freien Wahlen, sagt Gewerkschaftsführer Carlos Salazar mit radikalen Worten.
3: Die Regierung wird auf dem Müllhaufen der Geschichte enden. Wir protestieren für bessere Gehälter, dafür, dass Rentner und Pensionäre, Lehrer und Professoren besser leben können. Wir protestieren für ein besseres Gesundheitswesen und Straßennetz, für Wasser und Elektrizität. Wir werden nicht weiter für die Krise bezahlen, die Delcy Rodriguez und ihr Bruder gemeinsam mit den anderen in ihrer Regierung verursacht haben. Auf in den Kampf.
4: Aus der Reihe Hintergrund war das. Venezuela 6 Monate nach Maduros Festnahme. Und wir haben gehört, in der Katastrophe werden die Menschen zunehmend wütender auf die Zustände bei sich im Land. Ein Feature von Jenny Barke aus dem ARD-Studio Mexiko.

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1: 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Heute im Studio Julia Nihari-Kazen.
2: Guten Abend, ich begrüße Sie zur Tagesschau. Es waren gewaltige Regenmassen, die sich vor 5 Jahren über Rheinland-Pfalz und Nordrhein-Westfalen ergossen. Bis zu 150 Liter pro Quadratmeter innerhalb von 24 Stunden, mehr als doppelt so viel wie sonst im ganzen Monat. Eine der schlimmsten Flutkatastrophen in Deutschland. Mehr als 180 Menschen kamen in beiden Bundesländern ums Leben. Tausende verloren ihr gesamtes Hab und Gut. Betroffen war besonders das Ahrtal. Insgesamt verursachte das Hochwasser Schäden in Höhe von rund 30 Milliarden Euro. Vielerorts ist der Wiederaufbau bis heute nicht abgeschlossen.
3: Sie erlebten die Flutkatastrophe. Porträts der Freilichtausstellung We Are Strong, wir sind stark. Einer der Porträtierten, Eberhard Schimanski, er verlor in der Flut seine Frau.
4: Ich konnte meine Frau nicht halten. Die Ahr riss sie mit Gewalt aus meinen Händen.
3: Eine von 135 Toten allein hier im Ahrtal. Die Nacht vom 14. auf den 15. Juli 2021. Die Wassermassen beschädigen oder zerstören 9000 Häuser. Mehr als 60 Brücken stürzen ein. Einsatzkräfte kommen nicht zu den Eingeschlossenen. Rettungshubschraubern fehlen die Seilwinden. Der Katastrophenschutz hat versagt. Von den politisch Verantwortlichen keine Entschuldigung. Bis heute zur Gedenkfeier am 5. Jahrestag der Katastrophe.
5: Es ist das Versprechen und die Zusage des Staates, seine Bürgerinnen und Bürger zu schützen. Dieses Versprechen wurde nicht eingehalten. Der Staat hat in dieser Frage und in dieser Nacht versagt.

0: Dafür bitte ich als Ministerpräsident um Entschuldigung.
1: Mit Investitionen in Vorsorgemaßnahmen zur Klimaanpassung habe der Staat auf die Flutkatastrophe reagiert, erklärte der Bundeskanzler.
2: Kein Mensch, keine Stadt, keine Region darf und soll in unserem Land allein bleiben mit der Furcht vor Katastrophen und Naturgewalten.
1: Auch in Nordrhein-Westfalen starben 49 Menschen. Sich auf solche extreme Wetterereignisse besser vorzubereiten, fordert auch der Bundespräsident bei einer Gedenkveranstaltung im Düsseldorfer Landtag.
3: Wir schulden den Menschen, die in jener Nacht alles verloren haben, den ernsthaften, konsequenten Willen, dafür zu sorgen, dass wir auf solche Katastrophen besser vorbereitet sind.
1: Seine Bitte um Entschuldigung, für viele Betroffene ein wichtiges Zeichen. Aber viele wünschen sich eine juristische Aufarbeitung, wie sie sagen. Die gab es bis heute nicht.
4: Für viele Familien ist es weiterhin wichtig, die Folgen der Flutkatastrophe zu verarbeiten. Der Mahlzirkus in Schleiden in der Eifel soll ein Anlaufpunkt dafür sein. Eines von vielen wichtigen ehrenamtlichen Angeboten. Auch Eowyn kommt mit ihrer Mutter hierher, zum Spielen und um sich abzulenken. Auch wenn das immer noch nicht so leicht ist.
5: Ich habe ein Zuhause, das kaputt ist.
6: Wir haben immer noch Rohbau, haben immer noch Streit mit der Versicherung. Bevor man das verarbeiten kann, was überhaupt passiert ist, muss es ja erst vorbei sein. Und für mich ist es ja immer noch nicht vorbei.
4: Hier erinnert noch immer das riesige Erdloch an damals in Erftstadt-Blessheim. Diese Bilder gingen damals um die Welt. Das Loch verschlingt Häuser, Autos, Straßenzüge. Heute ist das Areal gesichert, aber noch nicht geschlossen. Familie Kaster hat trotzdem genau dort wieder aufgebaut. Es ist und bleibt ihre Heimat. Doch ihr neues Zuhause hat keinen Keller und eine Schottwand bei Bedarf. Auf seinem Handy kann Patrick Kaster die Pegelstände in der Nähe scannen.
7: Klar, wenn es mal über mehrere Tage stärker regnet, dann schaut man sich den Pegel schon anders an als vorher. Das ist so ein bisschen geblieben.
4: 80% der beschädigten privaten Gebäude sind in NRW wieder aufgebaut. Doch auf kommunaler Ebene läuft es zum Teil immer noch zäh. Straßen wie hier in Kall sind zwar größtenteils wieder hergerichtet, aber viele Bürgermeister der über 180 betroffenen NRW-Kommunen klagen.
8: Da, wo ein Mitarbeiter vorher 3 Projekte im Jahr stemmen musste, sind es jetzt 10. Und das ist ganz logisch, dass das nicht in dem Tempo geht, wie wir uns das alle wünschen würden. Also mehr und belastbares Geld für Personal über einen längeren Zeitraum würde den Prozess ganz klar beschleunigen.
4: Nun hat die Landesregierung für 2027 zusätzliche 15 Millionen Euro bereitgestellt. Der Wiederaufbau wird trotzdem in vielen Regionen wohl noch bis in die 2030er Jahre dauern.
9: Damit zu Michael Eiden in Bad Neuenahr-Ahrweiler. Das war damals ein Extremereignis, das sich wiederholen könnte. Wie hat sich der Hochwasserschutz an der Ahr inzwischen denn verbessert?
10: Es wird gerade an ganz vielen Stellen an der Ahr gearbeitet. Erstes Ziel ist, das Flussbett breiter zu machen, also der Ahr mehr Raum zu geben im Falle eines Hochwassers. Zudem werden Prallwände aufgebaut, um in einer Flussbiegung den Fluss zu lenken, so zum Beispiel hier wenige hundert Meter entfernt, um die Altstadt von Ahrweiler zu schützen. Und die Brücken werden anders gebaut, ohne Zwischenpfeiler, damit mehr Wasser durchfließen kann und Sperrgut sich nicht verkeilen kann. Die reinen Gewässerwiederherstellungsmaßnahmen sind in 25 Teilprojekte eingeteilt. 5 davon sind erst abgeschlossen. Und diese Projekte sind auch nur dafür da, um ein sogenanntes Jahrhunderthochwasser abwehren zu können. Sprich ein Hochwasser, das statistisch alle 100 Jahre vorkommt. Für so etwas, wie es in der Flutnacht 2021 stattgefunden hat, bräuchte es ganz andere Maßnahmen. Zum Beispiel mindestens 17 große Regenrückhaltebecken am Oberlauf der Ahr. Da spricht man von Kosten zwischen 1,7 und 2 Milliarden Euro. Die Finanzierung ist da völlig ungeklärt. Die Landrätin vom Landkreis Ahrweiler fordert den Bund auf, die Wiederaufbauhilfefonds auch für solche überörtlichen, überregionalen Maßnahmen freizugeben. Bisher ist das nicht der Fall.
9: Vielen Dank, Michael Eiden in Bad Neuenahr-Ahrweiler. Einen Platz im Pflegeheim zu finden, das kann schwierig sein. Diesen dann auch noch zu bezahlen, ist für viele eine noch größere Herausforderung. Der monatliche Eigenanteil im ersten Jahr liegt mittlerweile bei durchschnittlich 3.364 Euro. Das ergab eine Auswertung des Verbandes der Ersatzkassen. Das sind 256 Euro mehr als im Vorjahreszeitraum. Hauptursache sind laut VDEK gestiegene Ausgaben fürs Personal, aber auch höhere Investitionskosten, die Einrichtungen weiterreichen dürfen. Beim Eigenanteil gäbe es zudem große Unterschiede zwischen den Bundesländern. Und nun ins Ausland. Jedes Jahr am 14. Juli begeht Frankreich seinen Nationalfeiertag in Erinnerung an den Sturm auf die Bastille, das damalige Staatsgefängnis im Jahr 1789. Das Ereignis gilt als Beginn der Französischen Revolution. Auch heute feiert das Land mit einer großen Parade auf dem Prachtboulevard Champs-Élysées in Paris. Doch der 14. Juli ist auch Gedenktag für den Anschlag von Nizza vor 10 Jahren.
11: Am Himmel über Paris sind nur die französischen Nationalfarben zu sehen, von Düsenjets gezeichnet, wie jedes Jahr am 14. Juli. Doch unten auf den Champs-Élysées wehen die Fahnen vieler Länder. Frankreichs Präsident Macron hat die Truppen der Koalition der Willigen, also der Ukraine-Unterstützer, zur Parade eingeladen. Auch ukrainische Soldaten, die beim Aufmarsch lauten Applaus erhalten, vom Publikum und vom eigenen Präsidenten Selenskyj. Für die 21 Bundeswehrsoldaten, die in diesem internationalen Block mitmarschieren, ist es eine besondere Ehre.
12: Dass wir einfach ein starkes Zeichen senden, auch für Europa, und dass wir zusammenstehen.
11: Am frühen Abend in Nizza. Hier steht der Nationalfeiertag ganz im Zeichen des Gedenkens an die Opfer des Terroranschlags vor 10 Jahren. Präsident Macron ist aus Paris gekommen. Am Abend des 14. Juli 2016, ein islamistischer Terrorist rast mit diesem LKW in die Menge der Feiernden. Er tötet 86 Menschen. 86 leere Stühle erinnern heute an die Opfer. Ihre Namen werden verlesen, viele Angehörige sind dabei. Am Ende ist der schönste Sieg, den wir denen schenken können, die wir verloren haben, das Leben in vollen Zügen weiterzuleben. Präsident Macron versprach den Angehörigen: Niemand von uns hat vergessen und wird je vergessen, was hier in Nizza am 14. Juli 2016 geschehen ist. Auf der Promenade, wo der Anschlag stattfand, erinnert heute eine Engelskulptur daran. Der 14. Juli in Frankreich ist diesmal beides, ein Feiertag und ein Gedenktag.
9: Im Konflikt um die Straße von Hormuz kündigte US-Präsident Trump gestern an, die USA würden Gebühren kassieren für die Durchfahrt von Schiffen. Heute nun macht er einen Rückzieher und schlägt stattdessen ein Handels- und Investitionsabkommen mit den Golfstaaten vor. Währenddessen gab es weiter Angriffe. Die USA attackierten Ziele in Iran und Teheran Schiffe und Einrichtungen in den Golfstaaten, die mit den USA verbündet sind.
13: Heute am frühen Morgen Rauchwolken über Manama, der Hauptstadt von Bahrain. Behörden melden, dass die Luftverteidigungssysteme des Königreichs iranische Raketen abgefangen hätten. Diese Bilder, veröffentlicht vom iranischen Staatsfernsehen, sollen den Abschuss der Raketen zeigen. Ihr Ziel: wieder US-Militärbasen in der Region. Eine Luftwaffenbasis in Jordanien und ein Hauptstützpunkt der US-Marine in Bahrain. In der Straße von Hormuz herrscht weiter Unsicherheit. Viele Kapitäne wagen nicht die Durchfahrt. In der Nacht und am Mittag griff Iran auch wieder Handelsschiffe an. Auf Angriffe folgen Gegenangriffe. Zuvor hatten die USA in der dritten Nacht in Folge Ziele an der iranischen Küste bombardiert. Für Unklarheit sorgt US-Präsident Trump. Nachdem er zunächst erneut eine Seeblockade angekündigt hatte, wollte er Handelsschiffen eine sichere Durchfahrt in der Straße von Hormuz gewähren. Gegen Schutzgeld in Höhe von 20% des Frachtwerts. Keine 24 Stunden später, Rolle rückwärts. Er habe entschieden, die 20% Gebühr durch Handels- und Investitionsabkommen zu ersetzen, nachdem verschiedene Herrscher am Golf auf ihn zugekommen sein sollen. Die Golfstaaten werden enorme Summen in die USA investieren. Und das ist für mich sehr zufriedenstellend. Ich denke sogar, das ist viel besser. Offizielle Reaktionen der Golfstaaten auf diese Kehrtwende der USA blieben bislang aus.
14: Ich denke, die Golfstaaten haben inzwischen aus Erfahrung gelernt, dass es keinen Grund gibt, auf Äußerungen aus Washington sofort und direkt zu reagieren. Entscheidend ist vielmehr, wie die Golfstaaten ihre Beziehungen zu Teheran künftig gestalten werden oder ob sie sich auf eine mögliche weitere Eskalation und Ausweitung der Feindseligkeiten einstellen müssen. Die Straße von Hormus, eine wichtige Lebensader für die Golfstaaten und ihre Ölexporte. Eine sichere Durchfahrt gibt es hier, aber weiterhin nicht.
9: Nach dem Messerangriff an einem Gymnasium im oberbayerischen Schongau gibt es Hinweise auf ein extremistisches Motiv. Den Ermittlern liegt ein Schreiben vor, in dem mehrere Religionsgemeinschaften beschimpft werden. Ob es vom Verdächtigen stammt, ist unklar. Der ehemalige Schüler soll bei dem Angriff am vergangenen Mittwoch zwei 13-jährige Mädchen mit einem Messer auf dem Schulgelände schwer verletzt haben. Der 16-Jährige sitzt in Untersuchungshaft. Ihm wird versuchter Mord vorgeworfen. Und nun zum Sport. Für einige ist es das vorgezogene Finale dieser Fußball-Weltmeisterschaft. Heute Abend treffen in Dallas im ersten Halbfinale die Mannschaften von Frankreich und Spanien aufeinander. Beide Teams gehen selbstbewusst ins Spiel. Frankreich überzeugte mit Top-Torjäger Mbappé, vor allem in der Offensive. Ja, und Spanien zeigte seine Stärken defensiv und hofft heute Abend auf einen entscheidenden Moment von Nachwuchstalent Yamal.
15: Auch so kann man sich auf ein Spiel einstimmen. Das spanische Team feiert Geburtstag, den von Lamine Yamal. Seit gestern ist der Superstar 19 Jahre alt, der Wunsch erwartbar.
16: Wir gewinnen gegen Frankreich, bleiben bis zum 19. Juli und holen den Pokal.
15: Europameister Spanien gegen Vize-Weltmeister Frankreich. Für viele das Duell der beiden besten Mannschaften des Turniers. Superstars im Rudel. Vor allem Kylian Mbappé drückt der WM seinen Stempel auf. 8 Tore bisher, keiner traf häufiger. Frankreich hat auch dank ihm mit 16 Treffern die beste Offensive der WM. Auch Spanien trifft, überzeugt aber mehr noch durch Spielkontrolle und disziplinierte Abwehrarbeit. Auch deshalb schiebt Frankreichs Trainer die Favoritenrolle dem Gegner zu.
17: Spanien verteidigt super. Sie haben nur ein Gegentor kassiert. Aber auch offensiv sind sie stark. Es wird ein spektakuläres Spiel.
15: Der Spektakelbeauftragte der Spanier ist er. Aber Lamine Yamal bisher noch nicht überragend. Erst ein Tor. Zur Topform fehlt noch ein kleines bisschen.
16: Ich bin der Meinung, Lamine hat bei dieser WM noch ein, zwei große Spiele vor sich. Ich bin mir sicher, die werden wir sehen.
15: Spanien gegen Frankreich. Wahrscheinlich werden die Superstars entscheidend sein.
9: Ein Farmer fand vor einigen Jahren auf seinem Acker im US-Bundesstaat South Dakota das Skelett eines Tyrannosaurus Rex. Zu 80% vollständig. Der Saurier, der nach seinem Finder Gus genannt wird, lebte vor rund 67 Millionen Jahren. Das Skelett, fast 4 Meter hoch und 12 Meter lang, wurde heute vom Auktionshaus Sotheby's in New York versteigert. Der Zuschlag lag am Ende bei 50,1 Millionen Dollar. Immerhin inklusive Gebühren. Nach sommerlichen Tagen und Hitze sind gestern Abend Gewitter und Starkregen und Hagel über weite Teile von Norddeutschland gezogen. Zentimeterdicke Hagelkörner haben Schäden an Dächern und Autos verursacht. Enorme Regenmengen überfluteten Straßen und Tiefgaragen. Einsatzkräfte der Feuerwehr und Polizei waren im Dauereinsatz. Für die kommenden Tage erwartet der Deutsche Wetterdienst weitere Unwetter. Und damit zu unserer Wettervorhersage für morgen, Mittwoch, den 15. Juli.
18: Ein Höhentief und feuchte Luft sorgen im Süden und in der Mitte für Unwettergefahr. Aktuell warnt der Deutsche Wetterdienst vor schweren Gewittern mit Starkregen, Hagel und Sturmböen. Sie lassen in der zweiten Nachthälfte nach. Im Norden und Nordwesten bleibt es trocken. Dort morgen viel Sonnenschein, sonst auch dichtere Wolken und regional Schauer und Gewitter. Im Süden sind am Nachmittag wieder Unwetter möglich. Heute Nacht Tiefstwerte von 20 Grad in der Pfalz bis 9 Grad in Vorpommern. Morgen werden 21 Grad im Erzgebirge bis 32 Grad an Saar und Mosel erreicht. Am Donnerstag oft sonnig, später mehr Wolken und vor allem im Süden und Nordosten einzelne Schauer oder Gewitter. Die gibt's am Freitag verbreitet und am Samstag noch im Osten und Südosten. Insgesamt wird es etwas kühler.
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20: Mit Ulrike Heckmann, guten Abend. Es ist das Thema des Tages. An vielen Orten in Rheinland-Pfalz und Nordrhein-Westfalen wurde heute der Opfer der verheerenden Flutkatastrophe vor genau 5 Jahren gedacht. Das Tiefdruckgebiet Bern sorgte damals vor allem in Rheinland-Pfalz und Nordrhein-Westfalen für Sturzfluten und massive Überschwemmungen. Ganze Ortschaften wurden von den plötzlichen Wassermassen verwüstet. Allein im besonders schwer betroffenen Ahrtal kamen 135 Menschen ums Leben. Zahlreiche Menschen waren von den Fluten eingeschlossen. Bis heute ist das Gesprächsstoff.
21: Wir haben das später erst gemerkt, wo das Wasser halt bei denen in der Wohnung war. Da haben die halt gerufen, Hilfe, Hilfe, ich ertrinke in meiner Wohnung. Die eine Frau war 89, der eine Herr war 93. Also ja, die Frau hat eine halbe Stunde lang gerufen und der Herr 3,5, 3, 4 Stunden. Da war der Todeskampf zu Ende.
22: Ich habe für mich immer nur gedacht, was ist hier passiert? Wie im Krieg?
23: Also ich erinnere mich noch, dass wir, als wir auf das Auto geklettert sind, die ganze Zeit neben uns ein älterer Herr war. Und als wir uns auch auf das Auto gerettet hatten und auf dem Dach waren, haben wir ihn auch noch gefragt, ob er mitkommt, ob wir ihm helfen können. Er musste sich ja auch irgendwie in Sicherheit bringen. Wir konnten uns so gerade da drauf retten. Und er war ja einfach auch schon alt und er hatte auch nicht mehr die Kraft, sich auf das Auto. Die Strömung war so stark.
24: Und auf einmal kippt unser Fernsehen um. Meine Frau war am Zittern. Der Hund hat auch gezittert, er hatte die Gefahr erkannt. Ich konnte nicht aus dem Fenster springen, ging nicht, weil das Wasser war zu aggressiv. Ich kann zwar gut schwimmen, aber ich glaube, ich hätte nicht überlebt.
25: Schlimmste ist, wenn es regnet. Da denke ich, es wird doch nicht wiederkommen.
20: Stimmen aus dem Ahrtal. Die Flut hat viele Häuser schwer beschädigt, Brücken und Bahnlinien zerstört und die Spuren, die sind bis heute zu sehen. Die zentrale Gedenkveranstaltung, zu der auch Bundeskanzler Merz erwartet wurde, fand am Abend in Bad Neuenahr-Ahrweiler statt. Den Auftakt machte am Vormittag Bundespräsident Steinmeier. Er war zu Besuch in Altenahr. Christian Giesekessler.
26: Es sind Worte wie diese, mit denen Bundespräsident Frank-Walter Steinmeier auch heute in Altenahr den Nerv der Ahrtalerinnen und Ahrtaler trifft.
27: Ich weiß natürlich, ein solcher Jahrestag ist kein einfacher Tag. Man möchte nach vorne schauen, aber gleichzeitig spürt man den Schmerz noch. Und deshalb waren die Gespräche, die wir heute mit den Betroffenen der damaligen Flut haben konnten, waren sie unendlich wichtig.
26: Es ist nicht der erste Besuch des Bundespräsidenten im Ahrtal. Er war direkt nach der Flutkatastrophe vor Ort und seitdem häufiger hier. Wie immer hat er sich auch dieses Mal viel Zeit genommen, um mit den Gästen bei der Ausstellungseröffnung ins Gespräch zu kommen.
28: Also ich finde es halt schon wichtig, weil manchmal hat man das Gefühl, dass die Politik einen vergessen hat. Das ist halt schon ein Zeichen, dass der Bundespräsident hier ankommt.
29: Also es war natürlich schön, dass wir unsere Geschichte erzählen durften, auch von dem Bundespräsidenten. Sehr oft erzählt, aber es war natürlich schön, dass einem zugehört wird.
30: Weil der Wiederaufbau ist noch lange nicht vorbei. Dauert noch mindestens 5 Jahre und so lange brauchen wir auch noch starke Unterstützung von Land und Bund.
26: Auch der immer noch neue rheinland-pfälzische Ministerpräsident Gordon Schnieder war bei der Eröffnung der Fotoausstellung dabei. In seiner Rede bezog er sich auch konkret auf die Ausstellung, die eine Reihe von Porträtaufnahmen von Flutbetroffenen zeigt.
31: Sie richtet den Blick nicht zuerst auf die Zerstörung, sondern auf die Menschen, auf ihre Gesichter, auf ihre Stimmen, auf ihre Geschichten. Sie erzählt von Verlust und Trauer, von Mut und Zusammenhalt, von Menschen, die geblieben sind, die sich Schritt für Schritt ein neues Leben aufgebaut haben.
26: Einer der Porträtierten ist Marian Fiedler. Wie bei allen Bildern steht unter seinem Foto erstmal seine Erinnerung aus der Flutnacht.
32: Die Tür ist aufgebrochen, hat mich in den Rücken geschlagen mit der Türklinke, also mich einmal durch den halben Keller geschleift. Wir sind dann auch einmal bis unters Dach, haben da schon Messer bereitgelegt, um die Isolierung aufzuschneiden. Das hatte uns der Mann am Notruf zum Beispiel gesagt.
26: Aber dann darunter eben auch, wie er damit umgeht und wie er nach vorne schaut.
32: Ich bin nicht sauer auf die Ahr. Ja. Ich gehe auch in der Ahr wieder baden. Ich habe da überhaupt kein Problem mit. Das ist passiert. Ja, das ist so. Die Narben bleiben. Ich finde es wichtig, halt, dass es in Erinnerung bleibt.
26: Den Blick nach vorne richtet bei der Eröffnung der Fotoausstellung auch Landrätin Cornelia Weigand. Und mit dem Bundespräsidenten als Zuhörer wiederholte sie eine ihrer zentralen Forderungen der letzten Wochen.
33: Deshalb meine herzliche Bitte an den Bund, helfen Sie, die notwendige Hochwasservorsorge, den notwendigen überörtlichen Schutz zu finanzieren. Ich appelliere an Sie, öffnen Sie den Aufbauhilfefonds für wirksamen Hochwasserschutz in Form von Hochwasserrückhaltebecken, damit der Mut, die Kraft und die Hoffnung der Menschen ein sicheres Fundament bekommen.
20: Die Katastrophe habe Einfluss genommen auf zahlreiche Maßnahmen und Gesetze, um Deutschland besser auf Naturkatastrophen vorzubereiten, versicherte am Abend Bundeskanzler Merz bei der zentralen Gedenkveranstaltung in Ahrweiler. Doch was hat sich bisher wirklich getan? Tobias Zacher ist der Frage in Nordrhein-Westfalen nachgegangen, wo es im Landtag heute auch eine Gedenkveranstaltung gab.
0: Auch 5 Jahre danach ist in Schleiden in der Eifel die Katastrophe präsent. Einige Schäden sind weiter sichtbar und die Menschen im Ort haben die Bilder vom damals noch im Kopf. Wie Janina Boden. Die Kosmetikerin hat ihr Geschäft wenige Meter vom Fluss Olef entfernt.
1: Die ganze Straße war zerstört, also es war ja alles kaputt. Nicht nur mein Laden war weg, sondern die ganze Zeile an Gebäuden war wie leer gepustet. Ausgeräumt, wie eine Geisterstadt.
0: Ihren Laden hat sie sich wieder aufgebaut. Doch was, wenn das Wasser wiederkommt? Wären die Menschen und ihr Geschäft besser geschützt? Dafür zuständig ist Eduard Zubix, der Projektleiter für den Hochwasserschutz in Schleiden. Neue Schutzmauern oder Rückhaltebecken kann er noch nicht vermelden.
2: Gebaut wurde stand jetzt noch nichts, weil solche Maßnahmen in solch einer Größenordnung es einer ordentlichen Planungsphase bedarf.
0: Käme morgen noch einmal der gleiche Starkregen vom Himmel, die Verwüstungen in Schleiden wären vergleichbar.
2: Ich möchte nicht lügen, es wäre die bittere Wahrheit, das wäre so.
0: Landesweit sind 500 Millionen Euro in besseren Hochwasserschutz geflossen. Nötig wären laut Wasserwirtschaftsexperten wohl 20 Milliarden, verteilt auf 20 Jahre. Denn die Hälfte der Deiche in NRW ist sanierungsbedürftig. Das heißt zwar nicht, dass sie beim nächsten Hochwasser nachgeben, aber den allgemein anerkannten Regeln der Technik entsprechen sie nicht mehr. Oliver Krischer, der Umweltminister von den Grünen, betont, das packe die Landesregierung an.
3: Über 600 Projekte des technischen Hochwasserschutzes sind in den letzten 5 Jahren realisiert worden oder sind gerade dabei, realisiert zu werden.
0: Es gibt inzwischen auch mehr Pegelmessstellen im Land. Doch ein modellbasiertes Hochwasservorhersagesystem, das frühere Warnungen möglich macht, gibt es bislang nur an der Ruhr. Bis Ende des kommenden Jahres soll es dann in allen Landesteilen eingeführt sein. Nach der Katastrophe hatte 1/3 der Betroffenen gesagt, dass sie gar nicht gewarnt wurden. Damit das nicht wieder passiert, haben die Kommunen hunderte zusätzliche Sirenen aufgestellt. Und der Bund hat die Warnung per Cell-Broadcast eingeführt, bei der jedes Handy in einem Gefahrenbereich eine Warnung mit lautem Piepton anzeigt. Es gibt auch im Katastrophenfall eine zentrale Expertengruppe, die zusammenkommt und alles landesweit koordiniert, erklärt Herbert Reul, der Innenminister von der CDU.
4: Das heißt, in dieser Landesstelle ist im Ministerium die zentrale Leit- und Lenkstelle für Katastrophen in Zukunft. Und das ist neu, dass das Land diese Verantwortung übernimmt.
0: Es gibt auch mehr gemeinsame Übungen der verschiedenen Einsatzkräfte. Die SPD, die im Landtag in der Opposition sitzt, vermisst aber Übungen für die Bevölkerung, sagt Julia Kahle-Hausmann.
5: Wissen Sie, wo Sie aus Ihrem Haus raus zu welchem Sammelpunkt gehen sollten? Warum wissen wir das nicht? Warum ist das in den Städten teilweise zwar als Broschüre vorhanden, aber nicht in der Bevölkerung verankert?
0: Bislang finden solche Übungen nur punktuell statt. Zum Beispiel wieder im September beim Katastrophenschutztag in Eschweiler.
20: Zweiter Bericht von Tobias Zacher.
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20: Gleich in Dallas wird der erste WM-Finalist gesucht und schon jetzt steht fest, er kommt aus Europa, Mads Nicholson.
16: Ja, die Serie hält. Zuletzt gab es 1950 ein WM-Finale ohne europäische Beteiligung. Frankreich gegen Spanien. Das ist ein Halbfinale, das natürlich klingt wie ein Endspiel. Zwei Mannschaften mit ganz viel individueller Qualität. Fußballfans freuen sich auf einen großen WM-Abend. Hier gibt's die Vollreportage live und in voller Länge gleich im ARD-Infoabend mit Jens-Jörg Rieck und Stefan Dibadzic live aus den USA. Die Erwartungen sind also groß, aber oft folgt der Vorfreude dann ein taktisches Spiel, in dem keiner einen Fehler machen will und lange kaum etwas passiert. Die Frage nach Dallas, wie groß ist denn die Gefahr, dass wir heute so ein Spiel erleben?
6: Naja, wenn man es allein aus der defensiven Sicht sich schnappt, da spielt Frankreich mit 2 Gegentoren in diesem Turnier gegen Spanien. 1 Gegentor haben die La Furia Roja bislang nur kassiert. Wenn man danach geht, sagt man, okay, da könnte nicht viel passieren. Allerdings sind sie beide sehr sicher am Ball. Tiki-Taka bei den Spaniern, kaum ein Fehlpass bei den Franzosen. Nach Ball gewinnen, Explosivität vorne, und ich glaube, die werden sich nicht verstecken. Und ich glaube, das wird hier kein abwartendes Spiel, sondern das wird ein Spektakel.
7: Ja, hoffen wir es. Es ist ja bisher die WM der Superstars. Kylian Mbappé, der Franzose, natürlich auch ganz vorn mit dabei bei diesem Turnier. Er war ein bisschen angeschlagen. Welchen Eindruck hat er so gemacht jetzt beim Aufwärmen? Und er spielt von Beginn an, gehen wir von aus, oder?
8: Ja, er hat das Publikum angeheizt. Das kann nicht schaden hier unter dem überdachten Stadion in Dallas vor den Toren der Stadt. Das ist ja 35 Kilometer vom Zentrum entfernt, das Ganze. Im Moment, Mats, ist es noch ein bisschen mau hier von der Stimmung. Ganz ehrlich, wir haben so ungefähr halbe auf den Rängen. Aber als Mbappé kam, wurde es lauter. In der Tat, 8 Tore hat er gemacht, 3 Vorlagen. Er ist der Topscorer bei den Franzosen. Ist ein Mann, der in 2 Endspielen schon getroffen hat. Einmal dreimal. Und er will in sein drittes. Viel spricht für Frankreich.
7: Und gleich geht's los um 21 Uhr, also die Vollreportage hier im ARD-Infoabend. Solange, wie es eben dauert, heute Abend zwischen Frankreich und Spanien, natürlich auch ein Duell mit ganz hoher Verlängerungswahrscheinlichkeit. Möglicherweise geht's ja sogar ins Elfmeterschießen. In der Sportschau-App gibt's die Vollreportage natürlich auch, und die Kollegen des ZDF übertragen dieses Halbfinale im TV. Bei der Tour de France hat gerade erst die 2. von 3 Wochen begonnen, und trotzdem ist spätestens seit heute klar, dass der große Favorit so gut wie unschlagbar ist. Der Slowene Tadej Pogacar hat am französischen Nationalfeiertag die Etappe im Zentralmassiv gewonnen. Mit einer echten Ansage in Richtung seiner Konkurrenten. Steffen Gahr berichtet aus Frankreich.
9: Er wollte was gut machen und er machte was gut. Vor 2 Jahren hatte Tadej Pogacar in Le Lioran gegen Jonas Vingegaard eine schwere Niederlage einstecken müssen. Jetzt schlug der Slowene zurück. Und wie? Gut 15 Kilometer vor dem Ziel, am vorletzten Anstieg des Tages, attackierte der Mann im gelben Trikot. Noch vor dem Gipfel holte Pogacar den letzten Ausreißer ein und dann raste er alleine Richtung Ziel. In der Skistation von Le Lioran fuhr Pogacar souverän als Solist über die Ziellinie. 30 Sekunden vor Red Bull Co-Kapitän Remco Evenepoel. Florian Lipowitz wurde Tagesvierter. In der Gesamtwertung verbesserte sich der Leichinger damit auf Platz 6. Bis zum Podium sind es weiter nur gut 30 Sekunden. Tadej Pogacar aber überragt alle. Mehr als 3,5 Minuten beträgt sein Vorsprung jetzt in der Gesamtwertung. Der Slowene ist auf dem Weg zum 5. Toursieg kaum mehr aufzuhalten.
7: Ja, hoffen wir, dass er nicht durch einen Sturz noch aufzuhalten ist und wenn dann überhaupt noch sportlich besiegt wird. Aber danach sieht es nicht aus. Tadej Pogacar also auf dem Weg zum Favoritensieg bei der Tour. Morgen dürfen erstmal wieder die Sprinter auf eine der ganz wenigen Massenankünfte bei dieser Tour hoffen und damit auf einen Etappensieg. Knapp 160 Kilometer stehen an. Fast ausschließlich über flaches Terrain. Lediglich 2 Bergwertungen der 4. Kategorie warten auf die Fahrer.
20: Soweit das Aktuelle vom Sport.
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10: Um 20.30 Uhr mit Peter Eichenberg. Kanzler Merz hat bei einer Gedenkfeier in Bad Neuenahr-Ahrweiler an die Opfer der Flutkatastrophe vor 5 Jahren erinnert. Er dankte den Menschen in der Region und vielen Helfern im Ahrtal für ihren Einsatz.
11: Heute ist ein Tag auch von Heldinnen und Helden. Viele Menschen haben in der Flutnacht, haben in den Folgetagen Unglaubliches geleistet. Sie haben geholfen, wo die Not am größten war, bisweilen unter Einsatz des eigenen Lebens. In den Folgewochen haben sich Zehntausende ehrenamtliche Helferinnen und Helfer aus der ganzen Bundesrepublik Deutschland mit ihrer Hände Arbeit der Zerstörung hier im Ahrtal entgegengestellt. Die Katastrophe, die hier geschehen ist, hat das Beste unserer Gesellschaft hervorgebracht. Bedingungslose Hilfsbereitschaft.
10: Bundeskanzler Merz. US-Präsident Trump ist von der geplanten Gebühr für Schiffspassagen durch die Straße von Hormuz abgerückt. Trump setzt stattdessen nach eigenen Worten auf ein finanzielles Engagement der Golfstaaten. Der US-Präsident erklärte weiter, er habe beschlossen, die Abgabe von 20% durch Handels- und Investitionsabkommen zu ersetzen. Zuvor hatten die US-Streitkräfte die 3. Nacht in Folge Angriffe geflogen. Der Iran beschoss als Vergeltung Verbündete der USA in der Region. Im Juni sind in der Ukraine offenbar mehr Zivilisten bei russischen Angriffen getötet worden als in jedem anderen Monat seit April 2022. Laut UN-Daten wurden fast 300 Zivilisten getötet und fast 2000 verletzt. Unterdessen meldeten auch die russischen Behörden mehr zivile Opfer. Demnach wurden in den ersten 6 Monaten des Jahres 250 Zivilisten in Russland durch ukrainische Angriffe getötet. In den USA ist das Skelett des Dinosauriers T-Rex Gus für eine Rekordsumme versteigert worden. Fachleute schätzen das Alter der Knochen auf etwa 67 Millionen Jahre. Aus New York, Giselle Ucar.
12: Das letzte Gebot für T-Rex Gus kam von einem Bieter am Telefon. Für 43 Millionen US-Dollar ist das Skelett unter den Hammer gekommen. Inklusive Gebühren vom Auktionshaus Sotheby's kommt eine Rekordsumme von etwas mehr als 50 Millionen Dollar zusammen. Noch nie wurde ein Dino-Fossil für so viel Geld verkauft. Wer für den neuen Rekord verantwortlich ist, bleibt zunächst unbekannt. Die Gebote sind anonym eingegangen. Das zusammengesetzte Skelett von Gus gehört zu den größten und vollständigsten T-Rex-Fossilien, die je gefunden wurden.
10: Das Wetter in Deutschland, nachts überwiegend trocken, 21 bis 10 Grad. Morgen meist freundlich, im Süden Wolken, Schauer und teilweise kräftige Gewitter, 23 bis 33 Grad. Am Donnerstag viel Sonne, Richtung Westen einzelne Schauer oder Gewitter, 24 bis 34 Grad. Am Freitag teilweise kräftige Schauer und Gewitter, 23 bis 30 Grad. Das waren die Nachrichten.
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20: Mit Ulrike Heckmann. Auch im Süden Frankreichs gab es heute ein Gedenken. Vor 10 Jahren raste in Nizza am späten Abend ein Lastwagen durch eine Menschenmenge an der Uferpromenade. 86 Menschen starben damals, rund 450 wurden offiziellen Angaben zufolge verletzt. Der Attentäter, der den Wagen steuerte, wurde kurze Zeit später von der Polizei erschossen. Unsere Korrespondentin Caroline Diller hat mit Menschen in Nizza über den Tag vor 10 Jahren gesprochen.
13: Caroline Villani hält eine weiße Rose in der Hand. Zum ersten Mal seit 10 Jahren ist sie auf die Promenade des Anglais zurückgekehrt. Für ihre Familie, sagt sie.
14: Alors, c'est très difficile pour moi d'être là, parce que c'est la première fois que je reviens au bout de 10 ans. Pour les 10 ans, j'ai tenu à venir pour ma famille.
13: Caroline hat am Abend des 14. Juli 2016 4 Angehörige verloren, darunter ihren damals 16-jährigen Sohn. Ihre Porträts sind auf das T-Shirt gedruckt, das sie trägt. Auch 10 Jahre später hat sie den Eindruck, dass die Angehörigen der Opfer von Nizza gegenüber denen des Bataclan weniger Aufmerksamkeit bekommen.
15: Irgendwie sind wir doch allen egal. Es ist Sommer, das Wetter ist schön, alle sind im Urlaub. Aber an diesem Tag, am Nationalfeiertag, wurde doch die Nation als Ganzes getroffen. Wir dürfen die Opfer, die noch immer leiden, nicht vergessen. Das ist sehr wichtig. Ich finde, es hat nicht genug Medieninteresse gegeben. Wie immer sind wir die Vergessenen dieses Attentats.
14: Comme d'habitude, on est les oubliés de l'attentat.
13: Nicht alle teilen dieses Gefühl. Doch viele suchen 10 Jahre nach dem Attentat noch immer Antworten auf ihre Fragen. Amateurvideos haben das Attentat festgehalten. Um 22.34 Uhr raste ein weißer Lastwagen auf die Promenade des Anglais und überfuhr auf einer Strecke von etwa 2 Kilometern gezielt Menschen, die dort das Feuerwerk zum Nationalfeiertag geschaut hatten. 86 Menschen starben, rund 450 wurden verletzt. Der Attentäter Mohamed Lawach Boulel wurde noch am Abend von der Polizei erschossen. Der Tunesier hatte eine dauerhafte Aufenthaltserlaubnis in Frankreich, war den Behörden wegen Vorwürfen häuslicher Gewalt bekannt, aber nicht als islamistischer Gefährder. Hinweise auf seine Radikalisierung seien erst kurz vor dem Attentat aufgetaucht, hatte Staatsanwalt François Molins damals erklärt.
17: Un autre témoignage fait cependant état de ce que depuis 8 jours Mohamed Lawach Boulel s'était laissé pousser la barbe.
18: Laut weiteren Zeugenaussagen hat sich der Attentäter seit einer Woche einen Bart wachsen lassen und erklärt, ich zitiere den Zeugen, dass dieser Bart eine religiöse Bedeutung trage. Die Auswertung seines Computers hat ergeben, dass er zwischen dem 1. und 13. Juli quasi täglich im Internet nach Koransuren gesucht hat, ebenso nach religiösen Gesängen, die von dschihadistischen Terrororganisationen und insbesondere von Daesh als Propagandawerkzeuge genutzt werden.
17: Djihadistes et notamment Daesh utilise comme outil de propagande.
13: Trotz der beiden Prozesse gegen die Handlanger bleiben für viele der Opfer und deren Angehörige noch immer viele Fragen offen. Vor allem, ob die Sicherheitsmaßnahmen am Abend des 14. Juli ausreichend waren. Dazu läuft aktuell ein eigenes Gerichtsverfahren. Caroline Villani will auch 10 Jahre später an die Opfer erinnern. Für sie war es wichtig, bei dem Gedenkmarsch dabei zu sein, denn nur sie sei übrig, um ihre Familie zu vertreten.
15: Es ist gut, dass es diesen Marsch gibt. Okay, es gibt immer solche Gedenkmärsche, aber wir haben keine Wahl. Wir müssen die Erinnerung an all die Toten und die Opfer aufrechterhalten.
13: Dabei will sich Caroline nicht als Opfer sehen, nicht darüber definiert werden, was ihr am 14. Juli 2016 widerfahren ist. Der Schmerz aber bleibe ein Leben lang, sagt sie.
14: La douleur, bah, elle y sera à vie, hein, ça y a pas de souci. Les images, la douleur, voilà.
20: Aus Nizza, Caroline Diller.
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20: Niedrigwasser. In der Donau zum Beispiel wurden jetzt historische Tiefstwerte gemessen und auch der Wasserstand des Rheins bei Karlsruhe liegt nur knapp 20 Zentimeter höher als der bisher gemessene Tiefstand. Wenig Wasser in deutschen Flüssen, darunter leiden Schifffahrt, Infrastruktur und auch die Natur. Jakob Sachs berichtet.
1: Rund 460 Kubikmeter Wasser pro Sekunde fließen heute Morgen an der Staustufe Iffezheim den Rhein hinunter. 10 Tage zuvor war es noch knapp doppelt so viel. An dieser Stelle wird der Rhein aufgestaut. Eine Schleuse sorgt dafür, dass Schiffe den Höhenunterschied überwinden können. Eine Fischtreppe hilft den Flussbewohnern und im Kraftwerk wird Strom produziert. Für alle ist der Wasserstand zu niedrig. Der Kraftwerksbetreiber NBW gibt an, niedriger Wasserstand heißt weniger erzeugter Strom. Im Falle dieses Kraftwerks schon seit Mitte Mai diesen Jahres. Ein Zustand, der bisher erst später im Jahr eingetreten ist, stellt die für die Pegelstände im Land zuständige Landesanstalt für Umwelt fest.
21: Was wir dieses Jahr beobachten, ist, dass dieses Niedrigwasser besonders früh auftritt. Dass wir aktuell im Rhein zum Beispiel sehr niedrige Wasserstände haben, die zu dieser Jahreszeit da eigentlich so in unseren Daten noch nie aufgetreten ist.
1: Hydrologen wie Gabriel Fink zeichnen die Wasserstände auf und analysieren sie. Daraus resultieren für die Schifffahrt wichtige Prognosen. Je niedriger der Wasserstand, desto weniger können die Schiffe zuladen. Sonst könnten sie auf Grund laufen. Niedrigwasser macht sich aber nicht nur am Pegel bemerkbar, sondern auch in der Qualität des Wassers.
21: In solchen Niedrigwasserphasen beobachten wir ganz genau auch die Sauerstoffverhältnisse in den Fließgewässern. Da haben wir viele Messstationen, vor allem im Neckar. Und wenn da bestimmte Grenzwerte unterschritten werden, dann melden wir das. Und dann werden entsprechend auch Maßnahmen umgesetzt, zum Beispiel Belüftung ist so eine typische Maßnahme, die dann umgesetzt wird, damit wieder Sauerstoff in das Fließgewässer eingetragen wird.
1: Bei Sauerstoffmangel lässt man an den Staustufen Wasser die Staumauer hinunterströmen. Durch das Gefälle wird Sauerstoff eingetragen. Davon profitiert das gesamte Ökosystem. Extreme Temperaturen und Sauerstoffmangel macht den Lebewesen im Fluss zu schaffen.
22: Oh, ich habe sogar einen Fisch gefangen.
1: In der Körsch, einem Nebenfluss des Neckars in der Nähe von Esslingen, keschert Finn Zenker, Fachbeauftragter Fließgewässer des NABU Baden-Württembergs. Der Fluss hier ist in einem guten Zustand.
22: Wir haben schnell rauschende Bereiche und wir haben auch mal langsam fließende Bereiche. Das ist ja ziemlich zentral. Wir haben hier natürlich auch noch ein bisschen Uferverbau. Wir haben aber auch mal Unterspülungen, wo sich mein Fisch drunter verstecken kann.
1: Das sorgt für verschiedene Temperaturen und Pegelstände. Bäume am Ufer spenden zusätzlichen Schatten. Breite, begradigte Flüsse mit großer Wasseroberfläche heizen sich schneller auf und fallen bei Niedrigwasser auch schneller wieder trocken. Ein Problem, das immer häufiger wird, erklärt Zenker.
22: Die Niedrigwasserperiode, die wir haben, die ist auf jeden Fall auch trägt die Handschrift des Klimawandels. Die Extreme werden immer, immer häufiger und dadurch wird es immer mehr belastender für die Gewässer und deren Artengemeinschaften, die da drin vorkommen.
1: Es ist ein Konflikt. Begradigte Flüsse sind praktisch für Schifffahrt und Energiegewinnung, erhitzen sich aber deutlich schneller und der Wasserpegel schwankt stärker. Ein Problem, das die Körsch nicht hat. Für die aktuelle Hitzeperiode ist sie an dieser Stelle gut gewappnet.
20: Die Landesregierungen von Berlin und Brandenburg haben eine gemeinsame Innovationsstrategie vorgestellt. Von der sollen auch junge Tech-Startups profitieren, wie jene zum Beispiel, die sich im Science Park in Golm bei Potsdam angesiedelt haben. Genau dorthin hatten die Wirtschaftsressorts beider Länder daher heute auch eingeladen. RBB-Reporterin Annette Kufner war dabei.
2: Die Hauptstadtregion soll florieren und dazu auch noch auf die gesellschaftlichen Herausforderungen unserer Zeit reagieren. Das ist die Essenz des Papiers, das die Wirtschaftsressorts beider Länder jetzt vorgestellt haben. Gemeinsam wolle man die Strategie auf neue Füße stellen, so Berlins Wirtschaftssenatorin Franziska Giffey von der SPD.
3: Wir haben uns vor allen Dingen darauf konzentriert, stärker themenorientiert, stärker orientiert an sowohl wirtschaftspolitischen als auch gesellschaftspolitischen Themen und auch die aktuellen Herausforderungen, die wir sehen in puncto Resilienz und Souveränität, die eine ganz neue Rolle bekommen haben, auch durch die geopolitische Lage damit auch anzugehen.
2: Konkret sollen verstärkt Innovationen gefördert werden, die zentrale Probleme adressieren, den Klimawandel zum Beispiel, Digitalisierung und den demografischen Wandel, aber auch den Bereich Krisenresilienz und Sicherheit. Gemeinsam wolle man so zum globalen Innovationsstandort Nummer 1 werden. Brandenburgs Wirtschaftsministerin Martina Clement von der CSU.
4: Wir wollen gemeinsam Zukunft gestalten. Wir wollen, dass in unserer Region durch Innovation Zukunft gestaltet wird. Und wir wollen eben auch gemeinsam ganz vorne sein. Spätestens 2035, sage ich jetzt an der Stelle mal.
2: Was sich durch die Strategie konkret verändert, da bleibt das Papier allerdings schwammig. Die Ziele sind allgemein formuliert, die direkten Folgen für bestehende Start-ups unklar. Benjamin Hese vom Start-up-Verband Brandenburg hofft, dass das Ganze kein Papiertiger ist. Und dass die Landesregierungen auch die konkreten Probleme angehen, die sieht er woanders.
23: Ganz klar Bürokratie reduzieren. Und das nicht nur mit ein bisschen, sondern mit dem Vorschlaghammer. Und vor allem, dass die Fachkräfte hier schnell nach Brandenburg kommen können. Das sind die wichtigsten Punkte für mich. Glaubt der eine oder andere, dass die Prozesse gut sind, die sind katastrophal.
2: Für Benjamin Hese ist also auch on the ground noch eine Menge zu tun.
20: Die Europäer werden weniger und älter. Das geht aus dem neuen Demografiebericht hervor, den die EU-Kommission gerade vorgestellt hat. Dem Trend nach hat die europäische Bevölkerung gerade ihren Höchststand erreicht. Aus Brüssel, Niklas Fortmann.
24: So viele Menschen wie noch nie leben in der EU. Über 450 Millionen. Das steht im neuen EU-Demografiebericht, der heute vorgestellt wurde. Der Trend geht aber nach unten. Laut dem Bericht wird erwartet, dass bis 2050 rund 5 Millionen Menschen weniger in der EU leben. Das trifft vor allem auch den Arbeitsmarkt, denn die EU-Bevölkerung wird immer älter. Während heute jeder Fünfte über 64 Jahre alt ist, soll es bis 2050 mehr als jeder Dritte sein. Aus Sicht der EU-Kommission ein Problem, das neben dem Arbeitsmarkt zum Beispiel auch Gesundheits- und Pflegesysteme und die öffentlichen Finanzen belasten könnte. Ziel der EU-Kommission sei es deshalb, mehr Menschen in Arbeit zu bekommen. Dazu gehören zum Beispiel auch mehr Frauen und junge Menschen. Außerdem soll es attraktiver werden, auch im Alter noch zu arbeiten, und die EU will auf produktiveres Arbeiten mithilfe von KI setzen.
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20: Um 20.44 Uhr. Die Entscheidung, in ein Pflegeheim zu ziehen, die fällt meist aus mehreren Gründen schwer. Aus emotionalen, zum Beispiel, weil man sich von seinem alten Zuhause verabschieden muss. Immer mehr aber auch aus finanziellen, denn einen Platz in einem Pflegeheim muss man sich erst einmal leisten können. Die Kosten für Pflegeheimbewohnerinnen und Bewohner sind zuletzt deutlich gestiegen. Birte Sönnigsen berichtet.
25: Im Schnitt sind es rund 3.350 Euro, die Pflegebedürftige im ersten Jahr im Pflegeheim selbst zahlen müssen. Das sind nochmal rund 250 Euro mehr als im vergangenen Jahr. Wie viel jemand zahlen muss, das hängt eben unter anderem vom Pflegegrad ab und wie lange jemand im Pflegeheim ist und auch in welchem Bundesland er lebt. In allen Bundesländern ist es teurer geworden, aber es gibt große regionale Unterschiede. Am meisten müssen die Menschen in Bremen bezahlen. Hier sind es im Schnitt mehr als 3.700 Euro. Am wenigsten ist es in Sachsen-Anhalt. Der Unterschied zwischen dem teuersten und dem günstigsten Bundesland, der liegt bei rund 800 Euro im Monat, die Pflegebedürftige eben mehr oder weniger zahlen müssen. Das hat verschiedene Ursachen. Das liegt zum einen an den sogenannten Investitionskosten. Also wenn ein Pflegeheim umgebaut, renoviert wird, an diesen Kosten müssen sich die Bundesländer beteiligen. Die machen das aber in ganz unterschiedlichem Umfang. Und je nachdem landet dann eben auch mehr oder weniger von diesen, ich sag mal, Umbaukosten auf den Rechnungen der Pflegebedürftigen. Ein anderer Punkt ist das Personal. Es gibt zwar inzwischen Empfehlungen und Vorgaben, wie viele Pflegekräfte es pro Pflegeheimbewohner geben soll. Aber bis da Standards umgesetzt sind, das dauert. Das kann also noch variieren. Grundsätzlich lässt sich sagen, mehr Personal ist natürlich gut für die Pflegebedürftigen. Aber das kostet natürlich auch eine Menge Geld. In den Pflegeeinrichtungen machen die Löhne einen Großteil der Kosten aus. Fachleute sprechen davon teilweise 70-80% der Kosten. Hinzu kommt, dass vieles teurer geworden ist. Zum Beispiel auch Lebensmittel oder Energiekosten. Das trifft natürlich auch Pflegeheime und damit am Ende auch die Pflegebedürftigen. Die Bundesregierung arbeitet gerade an einer Pflegereform, denn die Pflegekassen haben genauso wie die Krankenkassen finanzielle Probleme. Die Bundesgesundheitsministerin Nina Wagen, die hat einen Vorschlag gemacht, auf den hat sich die Bundesregierung aber noch nicht einigen können. Der Vorschlag von Nina Wagen, der zielt darauf ab, dass die Beiträge für die Pflegeversicherung nicht immer weiter steigen. Er würde aber auch dazu führen, dass die Kosten fürs Pflegeheim, die die Bewohner selbst zahlen müssen, noch weiter steigen. Geplant ist nämlich, dass Zuschüsse der Pflegeversicherung für Pflegebedürftige im Heim erst später als bisher gezahlt werden sollen. Schon jetzt ist es aber so, dass viele die Kosten fürs Heim nicht mehr selbst zahlen können. Dann springen die Sozialämter ein. Schon jetzt ist es so, dass rund 40% der Bewohner auf die sogenannte Hilfe zur Pflege angewiesen sind.
20: In Deutschland raucht etwa jeder Fünfte, also rund 13 Millionen Menschen. Und die müssen nach den Plänen der Bundesregierung dafür künftig noch tiefer in die Tasche greifen. Denn die schwarz-rote Koalition plant, die Tabaksteuer stärker anzuheben als bislang vorgesehen. Fast 12 Euro könnte eine Schachtel bis zum Ende des Jahrzehnts, also bis 2030, kosten. Vor allem SPD-Gesundheitspolitiker sagen, gut so. Aber es gibt auch kritische Stimmen, die hinter dem Schritt ausschließlich das Stopfen von Haushaltslöchern vermuten. Jakob Meyer.
0: Weit und breit keine einzige Raucherin, kein einziger Raucher rund um den Reichstag, wo die schwarz-rote Koalition bald wieder eine höhere Tabaksteuer beschließen will. Die Passantinnen und Passanten begrüßen die Maßnahme.
5: Ich persönlich finde es super, ich finde es sehr gut. Ich bin selber früher sehr schwerer Raucher gewesen und habe lange gebraucht, davon loszukommen. Rauche jetzt ganz gelegentlich noch einen und die darf auch ruhig viel kosten.
6: Das kann gar nicht teuer genug werden, das Rauchen.
8: Wo sonst soll man noch Geld generieren? Und gleichzeitig noch etwas Gutes damit tun. Ne?
9: Von mir aus gerne. Alles in die Gesundheit rein, weil da fehlt es an allen Ecken und Enden.
0: Tatsächlich ist erklärtes Ziel der schwarz-roten Koalition, durch eine höhere Tabaksteuer den Gesundheitsschutz zu stärken. Sie passt die vom Kabinett schon beschlossene Steigerung nochmal nach oben an. So soll es über einen Zeitraum von 4 Jahren regelmäßige und, wie es in einer Formulierungshilfe des Bundesfinanzministeriums heißt, sehr ambitionierte Steuererhöhungen geben. Für Zigaretten, Tabak, Zigarren, Pfeifentabak und E-Zigaretten. Nach Angaben der Tabakindustrie steigt damit der Preis für die 20er-Packung Zigaretten jedes Jahr um 40 Cent auf 9,10 Euro im kommenden Jahr und bis auf 11,80 Euro 2030. Die SPD-Bundestagsfraktion spricht von konsequenter Präventionspolitik. Der Bund will die geschätzten Mehreinnahmen von 4,4 Milliarden Euro im Jahr 2030 aber auch verwenden, um Haushaltslücken zu schließen. Kanzleramtsminister Thorsten Frey verweist auf finanzielle Zugeständnisse, die der Bund den Ländern gerade bei der Reform der gesetzlichen Krankenversicherung gemacht hat.
16: Tatsächlich ist es so, dass wir im Bereich der Gesundheit Ende der letzten Woche ja nochmal Veränderungen zugunsten der Krankenhäuser und der stationären Versorgung vorgenommen haben.
0: Die Einnahmen aus der Tabaksteuer fließen nur dem Bund zu und sind nicht zweckgebunden. Das ist praktisch für die jeweilige Bundesregierung. Begründungen für die Steuererhöhungen fielen mitunter sehr kreativ aus. Rauchen für die innere Sicherheit, fürs Mutterschaftsgeld, für niedrigere Energiekosten. Wenn der Staat mehr Geld braucht, denkt die Politik schnell an Raucherinnen und Raucher. Etwa nach den islamistischen Anschlägen in den USA 2001. Um das Antiterrorpaket zu finanzieren, erhöhte die rot-grüne Bundesregierung neben der Versicherungs- auch die Tabaksteuer. Dafür war Bundesfinanzminister Hans Eichel zuständig.
26: Das trifft niemanden wirklich hart, aber es sichert die notwendigen Einnahmen.
0: Eine höhere Tabaksteuer gegen den Terror und dazu eine Ökosteuer auf Kraftstoffe, um die Rente zu finanzieren, das empörte den Oppositionspolitiker Guido Westerwelle von der FDP.
27: Rauchen für die Sicherheit, Rasen für die Rente, das ist keine Finanzpolitik, das ist Gaggert.
0: 2 Jahre später brauchte Bundesgesundheitsministerin Ulla Schmidt von der SPD ebenfalls Geld. Sie wollte durch eine höhere Tabaksteuer Raucherinnen und Raucher abschrecken.
28: Weil es ein Mittel ist der Prävention und wir können es nutzen,
7: um es wirklich ins Gesundheitswesen zu stecken und damit die Beiträge zu entlasten.
0: Auch bei der jetzt geplanten Steuererhöhung sollen die Einnahmen teilweise in den Gesundheitsbereich fließen, um Lücken zu schließen, die sich durch die Reform der gesetzlichen Krankenversicherung auftun. Für den Gesundheitsschutz greifen andere Länder aber zu weitaus drastischeren Mitteln. In Großbritannien und Irland kostet eine Schachtel Zigaretten rund 20 Euro, in Norwegen 18 und in Australien sogar bis zu 24 Euro.
20: Jakob Meyer berichtete. Spektakuläre Auktion bei Sotheby's in New York. Für 43 Millionen US-Dollar ist das Skelett eines T-Rex versteigert worden. Das letzte Gebot kam von einem anonymen Bieter am Telefon. Inklusive Gebühren vom Auktionshaus kommt eine Rekordsumme von etwas mehr als 50 Millionen Dollar zusammen. Martin Ganselmeier erzählt aus New York mehr.
10: Er ist fast 12 Meter lang und 3,5 Meter groß. Allein sein riesiger Schädel mit den Furchteinflößen Zähnen ist 1,5 Meter lang. Und wie bei Saurierfunden üblich, hat der T-Rex den Namen seines Finders bekommen. Der Farmer Richard Licking aus South Dakota, Spitzname Gus.
11: Gus ist einer der größten und vollständigsten T-Rex-Skelette, die je gefunden wurden. 5 Jahre dauerte die Ausgrabung in South Dakota. Die USA sind das einzige Land, wo man ein Saurier-Skelett verkaufen kann, wenn man es auf seinem Grundstück findet.
10: Erklärt Cassandra Hatton, die Naturkunde-Expertin beim Auktionshaus Sotheby's. Dagegen gehören in fast allen anderen Ländern der Welt wichtige Grabungsfunde dem Staat und nicht dem Grundstück. Besitzer. Deshalb gibt es in den USA professionelle Fossiliensammler und vergleichsweise viele Funde. Vor allem Skelette von Dinosauriern wurden in den vergangenen Jahren für immer höhere Preise versteigert. Der Markt dafür ist in den vergangenen Jahren immer lukrativer geworden, sagt Cassandra Hatton von Sotheby's. Meist sind es reiche Mäzene, die ihren Kauf anschließend einem Museum schenken oder als Dauerleihgabe zur Verfügung stellen. Die Gefahr, dass ein T-Rex Skelett in einem privaten Wohnzimmer verschwindet, sei eher gering. Ohne die reichen Käufer und ohne professionelle Fossiliensammler gäbe es viel weniger Funde, sagt Hatton.
12: To excavate it is very, very expensive and it takes a very long time.
11: Die Ausgrabungen sind sehr teuer und dauern sehr lang. Nur private Ausgrabungsteams können das finanzieren, indem sie ihre Funde verkaufen können.
12: To go dig them up, they have to be able to sell them.
10: Private Fossiliensammler graben in den USA doppelt so viele Fossilien aus wie Wissenschaftler oder öffentliche Einrichtungen. Unter Paläontologen und an Universitäten gibt es dennoch Kritik an Fossilienjägern und Skelettauktionen. Am Ende habe die Wissenschaft das Nachsehen, wenn Saurierfunde zu Spielzeugen für Reiche werden und gleich im Museum landen statt im Labor der Wissenschaft. Unbestritten ist dagegen, dass Dinosaurier alle faszinieren. Kinder, Fossilienjäger, Milliardäre und Museumsbesucher.
11: Das war eine mächtige Gruppe von Lebewesen, die unseren Planeten einst beherrschte. Und jetzt sind sie weg, obwohl sie so stark waren und riesige Zähne hatten. Das könnte auch der Menschheit passieren und das macht uns unsere Vergänglichkeit bewusst.
12: Ich denke, es ist ein echter Reminder unserer Mortalität.
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20: Seit über einem Jahrzehnt begeistert Adam Lambert live als Frontmann von Queen. Mit seinem neuen Album Adam rückt nun wieder der Solokünstler in den Mittelpunkt. Persönlicher, direkter und so selbstbewusst wie nie. Thomas Steinberg stellt das neue Album vor.
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Seit 2012 ist Adam Lambert die flamboyante Stimme von Queen. Doch der Zweitplatzierte von American Idol hat sich längst als Solokünstler etabliert. Sein sechstes Album, Adam, ist zugleich sein persönlichstes.

0: Nach Jahren zwischen Glam-Pop, Queen-Tourneen und Musical-Bühnen, für Hair lebte er sogar einige Monate in Berlin, blickt Lambert nach innen.
1: I think in general this album is a snapshot of me right now and I feel more self-assured and confident than I've ever felt.
0: Adam ist eine Bestandsaufnahme, selbstbewusst, ehrlich und ohne Arroganz.
1: In a genuine way, not cocky, not arrogant. I'm really clear on sort of what I deserve in life. Yeah, I feel like I deserve some respect. So there you go.
0: Er fordert Respekt ein. Diese Haltung prägt auch den Opener Red City.
1: This song is sort of a love letter to my new home, New York City.
0: Adam Lamberts Liebesbrief an seine neue Heimat New York. Rau, laut und genau deshalb befreiend.
1: New York being gritty and sticky, it has some rats in there, but it's also full of guts and it's a place that I want to be because it makes me feel more free to be exactly who I am.
0: Zwischen Chaos und Freiheit findet der 44-Jährige zu sich selbst. Auch Eat You Alive lebt von diesem Spannungsfeld.
1: You know, I have a lot of love to give. Obviously, it's a bit more of a provocative way of expressing that.
0: Sein Anliegen, viel Liebe zu geben, drückt Adam Lambert hier auf provokative Weise aus. Industrial trifft auf Pop.
1: Nine Inch Nails. Really wanted to capture that sort of gritty, grimy, electronic meets rock production.
0: Dazu Einflüsse von Nine Inch Nails und Prince.

Selbst ein Augenzwinkern Richtung des deutschen Dance-Acts ATC und ihrem Hit Around the World fehlt nicht. Ein Dutzend Songs, so auch Don't Stop Driving, kreisen um Gegensätze, Stärke und

0: Thomas Steinberg über das neue Album von Adam Lambert, das heißt kurz Adam.
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0: In Frankreich ist heute der 14. Juli, also Nationalfeiertag, und das dürfte für die französische Nationalelf eine zusätzliche Motivation sein, bei der WM heute Abend Angstgegner Spanien zu bezwingen und den Einzug ins WM-Finale klarzumachen. Die beiden letzten Spiele gegen Spanien haben viele in Frankreich noch schlechte Erinnerungen. Bei der EM vor 2 Jahren hat Frankreich im Halbfinale gegen Spanien verloren und ein Jahr später bei der Nations League dann gleich wieder. Diesmal da soll die Revanche her. Frankreich hat sich schon den Ruf eines Titelfavoriten erspielt, auch wenn der französische Trainer Deschamps tief stapelt, vorsichtshalber sozusagen. Er sieht offenbar die Spanier als Favoriten, sagt er. Wir werden es sehen und hören. Hier im ARD-Infoabend sind Sie jetzt beim ganzen Spiel live dabei. Anpfiff in Dallas um 21 Uhr. Unsere WM-Reporter sind Stefanie Batschik und Jens-Jörg Rieck.
2: Da sind wir beim Spiel Spanien gegen Frankreich, Halbfinale WM, und ihr hört das. Ich rede ein bisschen gedämpfter, das hat damit zu tun, dass es jetzt hier eine Schweigeminute gibt. Vor 10 Jahren hat es in Nizza einen furchtbaren Terroranschlag gegeben. Ein Mann ist mit einem LKW da über die Promenade gefahren, hat sehr viele Menschen dabei umgebracht, und heute wird diesen Opfern hier gedenkt. Mäuschenstill ist es im Stadion gewesen. Also sind diese Momente, finde ich, die dann auch nochmal für Gänsehaut sorgen. Und auch ganz wichtig, gegen das Vergessen immer für das Erinnern und für das Leben. Und damit gehen wir rüber zum Sportlichen. Denn ich bin nicht alleine. JJ Rieck ist an meiner Seite. JJ, Halbfinal-Countdown. Frankreich-Spanien. Wer läuft?
3: Ja, ich liebe das Runterzählen. Wir zählen mit. Mit den 70.000 sind bei der 4, bei der 3, der 2. 1, 0. Und ab geht's! Rein ins Spiel, die Franzosen am Nationalfeiertag, an dem Tag, an dem der Sturm auf die Bastille damals erfolgte und die Revolution startete, in ihren Landesfarben, natürlich in Blau die Trikots, Weiß die Hosen, Rot die Stutzen, 2 neue auf der Wiese mit Barcola für Doué und hinten oder im Mittelfeld auf der defensiven 6, Tchouaméni für Koné, hatte sich angedeutet, Koné. Er ist raus, weil Tchouaméni 2 Spieler ausgesetzt hat. Auf der anderen Seite die Spanier, die gerade den Ball haben, mit Oyarzabal im Mittelfeld wieder zurückgespielt in die Zentrale zu Laporte. In Weiß und so einem dunkelroten Hosenton sind bei Cucurella immer leicht auszumachen. An der Mähne erster langer Ball rüber auf die andere Seite. Und damit aufgesammelt das Grün da auf der anderen von Mike Maignan, ganz im Grün spielend. Hier unter dem geschlossenen Dach in Texas, in Arlington, ein bisschen außerhalb von der City, so ungefähr eine halbe Stunde mit dem Bus oder mit dem Auto raus mit den 70.000, die im Moment erstmal relativ leise sind.
2: Das sind sie tatsächlich. Wir haben vorher nach der Stimmung gefragt und da geht auf jeden Fall ein bisschen mehr. Viel passiert gerade von Adrien Rabiot, dem defensiven Mittelfeldspieler der Franzosen. Deswegen Ballbesitz Frankreich, Einwurf Frankreich, das Ganze in der eigenen Hälfte. Und guck dir das mal an, JJ. Die gehen direkt ins Gegenpressing, die Franzosen. Das ist ja auch ihr Spiel. Sie wollen den Ball erobern und dann schnell in die Spitze spielen auf die explosiven Kylian Mbappé, Olysee, Barcola, Dembélé. Ich finde immer, das hört sich an wie so ein wundertolles Wunschkonzert. Und genau so beginnen die hier, die Spanier mit ein bisschen mehr Ballbesitz und die Franzosen im Angriff.
3: Kommen über die rechte Seite, treiben den Ball ein Stückchen nach vorne, aber sofort unterbrochen von der Hintermannschaft der Spanier. Kleiner Stockfehler jetzt beim Kapitän der La Roja und jetzt ein Stückchen nach vorne gespielt in dem Versuch, über Fabian Ruiz das Ganze wieder zu eröffnen. Geht weiter mit einem Ball zurück in die Zentrale zum eigenen Keeper. 0:0 in Texas. Aber es ist ja logischerweise hier in der Anfangsphase noch nichts passiert beim Duell des Weltmeisters gegen den Europameister des Weltmeisters von 2018 gegen den aktuellen Europameister. Beide Mannschaften in der fast erwarteten Formation. Auf der Seite der Franzosen ist Barcola und Tchouaméni hineingekommen für Doué und Koné. Auf der anderen Seite die Spanier absolut unverändert. Hier in der Anfangsphase noch nichts passiert. Ball drüben beim großen Regisseur, bei den Spaniern mit den blond gefärbten Haaren. In diesem Fall ist es also Dani Olmo, der ehemalige Leipziger, der lange Zeit in Kroatien gespielt hat und

0: dann den Schritt über Leipzig mittlerweile wieder zu den ganz Großen vollzogen hat und bei Barcelona unterwegs ist, gerade erst die Meisterschaft gefeiert hat und da auf der Wiese stand, anders als ein Lamine Jamal, der in den entscheidenden Spielen der Mannschaft gefehlt hat. Er wird gleich gesucht. Verhaltener Start im Duell der Giganten. Erster Versuch eines Antrittes aus der Zentrale vom Mann mit der Nummer 19. Das ist Lamine Jamal. Die Franzosen starten jetzt mit Mbappé auf der linken Seite. Er ist wieder mit dabei, nachdem er im letzten Spiel gefehlt hat. Zwei Veränderungen in der Mannschaft von Didier Deschamps. Es ist Bakula zurück vom PSG. Es ist Tchouaméni zurück vom Real. So könnten wir die ganzen Mannschaftsteile durchgehen. Es sind die absoluten Hochkaräter des europäischen Fußballs, die sich hier gegenüberstehen, die Spanier, unverändert. Und weiter geht's mit dem Geburtstagskind von gestern. Ist weit zurückgelaufen, hat sich den Ball geholt, startet jetzt über die Mittellinie, Ball raus auf die linke Seite.
1: Wo nicht nur Cucurella, der Linksverteidiger, ganz oft aufrückt, sondern auch Alex Baena, der heute wieder den Vorzug bekommen hat vor dem wieder genesenen Nico Williams. Aber man hat den Eindruck, der spanische Trainer Luis de Fuente, er wechselt halt eben nicht so gerne und deswegen schickt er auch dieselbe Startelf wie im letzten Spiel gegen Belgien auf den Platz. Es ist Rodri jetzt, Höhe des Mittelkreises, legt den nach links. Das ist Emerick Laporte, der Innenverteidiger. Auch diese Innenverteidigung, Kubasi und Laporte, extrem eingespielt. Und dann ist es wieder einmal Rabiot in der eigenen Hälfte, der dann Ball erobert. Gefällt mir richtig gut. Der Sechser in dieser Anfangsphase, der 31-Jährige, wird ja häufig bei den Franzosen ein bisschen unterschätzt, weil er eben so unaufgeregt spielt. Aber man sieht ihn mal links, mal rechts. Ist der Erste, der da anläuft im Mittelfeld, versucht irgendwie alles dicht zu halten. JJ, und was ich auch interessant finde, guck mal, wo sich Dani Olmo bewegt. Der lässt sich immer wieder fallen, schiebt an, verteidigt die Bälle wirklich wie jetzt aus dem Mittelkreis heraus.
0: Der Zehner bei den Spaniern hat sich den Ball geholt, schiebt ihn an seinen Sandfüßen entlang von rechts nach links und dann zurück in die zentrale Neuaufbau über den Mann, der auch für Frankreich hätte spielen können. Laporte, mittlerweile bei Athletic Bilbao gelandet. Großer, großer Abwehrspieler, allerdings nicht der allerschnellste. Das könnte ein Problemfeld für die Spanier in diesem Duell werden. Blick auf die Uhr, 5 Minuten sind rum. Angenehme 20, 23 Grad hier unter dem geschlossenen Dach. Der Ball ist bei den Spaniern in der Hälfte der Franzosen, die jetzt mit Dembélé, dem Weltfußballer, starten. Auf den Kapitän, auf Mbappé. Schneller Antritt und der Ball raus auf die linke Seite. Digne, der Linksverteidiger, startet dann weiter zu Bakula. Wir starten den Angriff über die linke Seite. Durchgesetzt in der Mitte ist Mbappé und Dembélé, aber der Ball kommt nicht durch. Denn ein ganz, ganz junger Mann, Pau Cubarsí, 19 Jahre jung, aus dem eigenen Nachwuchs von Barcelona, ist dazwischen gewesen, gibt also die Chance für Frankreich mit einem Standard. Bei dieser WM noch nicht das ganz große Thema, muss man sagen, anders als bei den letzten Sportfesten, hier zu einer Möglichkeit zu kommen, und rausgelaufen in dem Fall für die Franzosen Olise,
1: der jetzt beim Eckball steht und beide Arme hebt. Mal gucken, ob es eine kurze Variante wird oder eine lange. Natürlich stehen die Großgewachsenen in der Mitte. Ball fliegt jetzt rein, gut geklärt von den Spaniern. Nachschusschance aus der Distanz. Rabiot, der kann das, trifft den Ball mit links, allerdings nicht richtig, rutscht ihm über den Schlappen rüber. Und was ich interessant finde, ist tatsächlich jedes Mal, wenn die Spanier, die ja über den Ballbesitz kommen, versuchen vorne jemanden zu finden, hinter der letzten Kette, machen die Franzosen es extrem eng und machen es richtig clever, weil sie die Räume nämlich zustellen. Da kommt kein Pass durch. Und die Spanier, das wissen wir ja, die lieben das natürlich, dann über den eigenen Ballbesitz zu kommen. Langer Ball jetzt von Laporte Richtung Mittelkreis gespielt. Das ist euer Sabal. Das ist der beste Torschütze bei den Spaniern, der da so ein bisschen entgegenkommt. Versucht per Kopf die Kugel runterzuholen. Gelingt ihm nicht. Die Franzosen haben die Kugel jetzt in ihren Reihen bei Mike Maignan, bei dem Torhüter. Mit links spielt er den Ball nach vorne auf Bakula, der ihm da so ein bisschen entgegenkommt. Und dann merkt man aber auch, JJ, wir haben uns ja gefragt vorher, gibt es diese klaren Spielzüge nach vorne? Ich finde, so in den ersten 7 gespielten Minuten beim Stand von 0-0, eben gerade hatten wir mal einen, aber so wirklich viel ist es noch nicht. Es ist sehr kontrolliert, gerade im Mittelfeld.
0: Ja, wir wollen nicht zu streng sein. 7 Minuten rum, 0-0, aber mir geht es genauso wie dir, Steffi. Ich habe auch so das Gefühl, dass man immer ganz flach atmet, weil man denkt, jeden Augenblick kann es hier explodieren. Und wir reden hier von Spanien, ihr Lieben, gegen Frankreich. Die Franzosen, das teuerste Team der Welt derzeit, sozusagen die Harlem Globetrotters des Fußballs, mit Zauberkunststücken. Alles in den Füßen drin, aber noch nicht ausgepackt in dieser Phase. Spanien hat den Ball, kommt aus der eigenen Hälfte mit Kovacsi, den Mann von Barca. Steckpass in die Zentrale und dann ein bisschen beiseite geräumt. Das Geburtstagskind von gestern gegen Lamine Jamal. Weiter die Spieleröffnung in die Zentrale. Jetzt könnte Ulisse starten. Der Mann mit dem Zöpfchen wollte durchstecken auf Mbappé. Pass blieb aber hängen, wie deutlich zu hören, sodass die Spanier jetzt ihrerseits eröffnen können. Sind mit Dani Olmo schon drin in der Hälfte der Franzosen. Noch einmal auf den Ball getreten, rausgeschoben zu Jamal. Gestern Geburtstag gehabt und bei der Pressekonferenz gewesen, haben wir uns gewundert, dass sie den da überhaupt hingeschickt haben, den Mann, der, jetzt gibt es den ersten guten Freistoß aus einer sehr, sehr klasse zentralen Position fast heraus, sind glaube ich 17 Meter und der kleine Mann aus Salvador ist zur Stelle, der 35-jährige Chemielaborant, absolut richtig, die Entscheidung auch diese, denn Rabiot stempelt in diesem Fall und es gibt nach dem Foul an Olmo den Freistoß aus sehr guter Position, logischerweise nicht im 16er, sondern an der Grenze außerhalb, vielleicht 17 Meter, gibt auch die erste gelbe Karte jetzt für Rabiot, der gestern noch gelobt wurde, beidfüßig, stark im Kopfball, Allrounder, lange, lange Jahre ja in Juve gespielt, mittlerweile ist er bei Mailand unterwegs, ein Riese da hinten mit seinem Zöpfchen, der 1,91 große Verteidiger mit der ersten Verwarnung und der ersten Topchance, Steffi Baczek mit mir jetzt hier dabei und die hat Steffi für die Spanier, die sich noch vorbereiten auf diese Möglichkeit.
1: Ich wollte gerade sagen, gucken wir mal, was das für eine Möglichkeit wird, sie waren alle dabei, also Olmo hat seinen Senf dazu gegeben und ich meine, dass der ein Zauberfüßchen hat, das wissen wir, Cucurella hat auch noch mal den ein oder anderen Tipp dahin geworfen und jetzt schaue ich mal, wer da steht, ich sehe Lamine Yamal, ich sehe Oya Sabal und ich sehe, ich glaube, ja, Alex Baena. Also die drei werden das jetzt unter sich ausklamausern. Und die sind ja wirklich also richtig am Erklären und gucken und machen. Und ich weiß jetzt auch gar nicht, Alex Baena hat sich jetzt nochmal den Schiedsrichter geschnappt. Nee, ist Oya Sabal und sagt, hier, du hast vergessen, das Freistoßspray unten auf den Boden zu springen. Wie kann man sich denn darüber beschweren? Der sieht doch die Mauer und sagt, ist alles okay. Vielleicht sagt er sich, die Mauer steht ein bisschen zu nah dran. Keine Ahnung, aber... Was macht der Schiedsrichter jetzt? Der
0: kriegt sein Spray.
1: Der hat das nicht dabei gehabt.
0: Genau.
1: Weißt du, das kann ich ja unseren Zuhörern mal erzählen. Ich bin hier heute angereist ohne Kopfhörer und musste einmal fragen, ob die Ersatzkopfhörer für mich haben. Also nichts als Liebe für diesen Schiedsrichter. Mein Gott, manchmal weiß man nicht, wo der Kopf ist. Aber ja, WM-Halbfinale ist vielleicht nicht der beste Zeitpunkt. Aber ich kann entwarnen. Er hat sein Freistoßspray, er hat es angewendet. Euer Sabal hat aufgepasst, kriegt auf jeden Fall ein Fleischsternchen und JJ Rieck bekommt jetzt den Freistoß.
0: Freistoß kommt für die Spanier in die Mauer hineingeschlagen, ohne dass das was draus werden konnte. Aber nochmal der Ball herüber von Lamine Jamal und wie hat er den rübergespielt? Mit dem Außenriss reingeschnippelt das ganze Ding. Fabian Ruiz von der linken Seite versucht es sozusagen dann mit dem Pendant vom anderen Spielfeld, aber ist gescheitert, ist hängen geblieben, gab Einwurf und deswegen sind die Spanier wieder da, die sich auch sehr gefreut haben, dass Rodri, der bei Manchester City seit langen Jahren unterwegs ist, seit 2019, glaube ich, langsam seine Form wieder gefunden hat, hat ja auch ein paar Probleme gehabt, der Fußballer des Turniers 2024. Eröffnender Ball über die rechte Seite sollte kommen in Richtung Lamine Jamal. Schnell nochmal zu dem Gedanken zurück. 19 ist er gestern geworden. Man glaubt nicht, dass man so jung sein kann. 17 ist er geworden beim Finale in Berlin, als er Europameister wurde, mit 16 ins Turnier gegangen. Angriff läuft über Rabiot. Die Franzosen starten wieder, sind drin in der Hälfte. Der Spanier mittlerweile alle Feldspieler in der Hälfte, vor Mann in Gelb, vor Unai Simon, dem Schlussmann der Franzosen, der es zweimal hinter sich greifen musste bei den Spaniern. Ja, wie gesagt, erst dieses eine Gegentor überhaupt. Die Franzosen starten Angriff und brechen ihn wieder ab. In diesem Fall ist es Upamecano, einer von vielen Franzosen, die entweder aktuell bei der deutschen Bundesliga unter Vertrag stehen bei den Bayern oder gestanden haben. Da haben wir noch einige auf der Bank wie Thuram und andere mehr. Ball geht auf die rechte Seite raus. Gut gespielt. In diesem Fall ein bisschen weggerumpelt im Zweikampf in diesem von Laporte, der da hingegangen ist und bewiesen hat, dass er auch sprinten kann. Und das Duell für sich entscheidet das Ganze aus meiner Sicht aber korrekt. Bleibt hier bei 0:0. 10 Minuten durch. Wir warten auf die erste wirklich gute Chance. Seid ihr gerade dazugekommen? Nichts verpasst. Gab einen Freistoß aus sehr guter Position für die Spanier, wo sie wenig draus gemacht haben. Jetzt der Mann mit der Löwenmähne, den wir alle seit der Europameisterschaft in Deutschland sehr gut kennen. Cucurella auf der linken Seite, mittlerweile ja bei Real seit diesem Sommer nach dem Wechsel. Er ist der Einzige von den Königlichen auf spanischer Seite. War auch ein Thema in der spanischen Presse vorher, dass der große Club hier in dieser Nationalmannschaft Spanien so wenig präsent ist. Achtung, Fehler, Steffen, Mensch.
1: Ja, also muss man ein bisschen aufpassen, weil die Franzosen nach wie vor, wie ich finde, das stark machen im Mittelfeld. Sie sind immer da, immer einen Schritt schneller bei den Angriffen der Spanier. Und finde aber auch, dass auf der anderen Seite bei La Furia Roja die Körperlichkeit wirklich gut da ist. Schauen wir uns das Ganze jetzt mal an. Das ist nämlich ganz oft Tchouaméni, der defensive Mittelfeldspieler, der sich zwischen die Innenverteidiger fallen lässt. Von da einen langen Ball spielt, in dem Fall jetzt raus auf den Linksverteidiger. Der nimmt Barcola mit auf der linken Seite in die Mitte gespielt. Kylian Mbappé ist das. Der ist eigentlich, wenn der am Ball ist, ganz schwer zu stoppen. Ganz feiner Pass mit rechts rüber. Aber da, wo der hingekommen ist, da stand eben Ousmane Dembélé nicht, ist nicht gestartet, war ein kleines Missverständnis. Aber ich habe als Vorbereitung auf dieses Spiel, JJ, mir Trainingseindrücke angeschaut. Und da ist, ja, sehr gut, oder? Da ist Kylian Mbappé und den können sie auch im eigenen Team, können die den einfach nicht stoppen. Der kurft dann da rum, schießt dann sein Tor und er ist ja so explosiv dabei, das ist absoluter Wahnsinn. Jetzt sind die Franzosen in der Hälfte der Spanier. Olise bleibt da hängen an seinem Gegenspieler, an Fabian, der weiter in die Mitte auf Dani Olmo und dann ist es euer Sabal, der so ein bisschen dagegen kommt. Und was mir da sehr gut gefällt, JJ, guck mal, wie schnell die Franzosen wieder hinterm Ball sind, sich formieren, gucken, dass da irgendwie keine Schnittstelle ist, dass die Spanier nicht durchkommen. Und das macht es ihnen verdammt schwierig, weil sie stehen gar nicht so tief, die Franzosen. Sie stehen relativ hoch, so ein paar Meter weg, 10, 15 Meter weg von der Mittellinie. Und das heißt, Frankreich muss da versuchen, irgendwie durchzukommen.
0: Ja, du spürst all den Respekt, den beide Teams füreinander haben. Sie stellen die Räume gut zu, sind mehr oder weniger in erster Linie mit der Sabotage der Bemühungen der anderen Seite am meisten beschäftigt. Wenig kreative Züge nach vorne oder wirklich gute Bälle ins letzte Drittel als Steckbälle. Jetzt vielleicht der Versuch wieder über Lamine Jamal, der immer wichtiger geworden ist in diesem Turnier. Er erst einmal getroffen hat, gab einen Foul im Mittelfeld. Jetzt und sofort die Entschuldigung in diesem Fall nach diesem Tritt dagegen Rodri. Und es wird Freistoß geben nochmal für die Spanier in der Hälfte der Franzosen, ungefähr in der, in der Mitte des Spielfelds. Auch der war natürlich sehr, sehr, eigentlich hätte der gelb geben müssen. Ich habe ihn gerade jetzt nochmal auf der großen Leinwand hier sehen können, weil er ihn mit der offenen Sohle gegen den Knöchel stempelt. Also in dem Fall sogar Glück, dass das ohne weitere Sanktionen blieb und nur bei dem Freistoß. Spanien kümmert sich erstmal nicht drum. Rodri kann zum Glück weiterspielen. Alle Spanier in der Hälfte drin von Frankreich.
1: Cucurella auf der linken Seite natürlich auch mit aufgerückt, der ganz oft auch in der Vergangenheit das Spiel immer mit breit gemacht hat. Laporte schiebt den Ball dann rechts neben sich auf Fabian und der schickt Baena auf dem linken Flügel. Das ist Koundé, der hat den neben sich. Buena versucht zu flanken, Fuß dazwischen und jetzt könnten die Franzosen kontern. Und dann kommt der lange Ball auf Mbappé. Was macht er draus? Gegen seinen Gegenspieler, gegen Pau Kubasi ist fast vorbei und dann müssen sie ihn zu dritt stoppen. Können sie nicht. Da ist immer noch Mbappé, der ist rechts im 16er und dann bekommt er Unterstützung von Dembélé und dann bekommt er Unterstützung nochmal auf der anderen Seite von Olise. Und dann gibt es den nächsten Eckball für die Franzosen. Aber guck dir das an, JJ. Ich hab's gesagt. Ein langer Ball und dann brauchen die drei Spanier, um Kylian Mbappé irgendwie da zu killen aus dieser Szene und ihn da rauszuholen. Also, da brauchst du Konzentration bis zum Äußersten. Ecke jetzt kurz ausgeführt, das ist Dembélé, der ist da an dem 16er Knick auf der linken Seite, flankt in die Mitte, aber euer Sabal ist da, kann erstmal klären und dann ist auch Olmo hinten irgendwo als Aushilfsverteidiger am Start und dieser Konter, JJ, der verläuft, weil der ist unsauber gespielt von Olmo. Ball ist bei den Franzosen, Einwurf in der Hälfte der Spanier.
0: Ja, aber vorher der Angriff, den wir gerade gesehen haben, den Steffi geschildert hat, das war ein Fünf-Sterne-Angriff. Alles mit einem Kontakt von hinten rausgespielt, in einem Tempo, dass viele Leute nicht einmal in ihrem Leben gerannt sind. Über die 100 Meter übrigens, hier ist auch Noah Lyles dabei, der 100 Meter Olympiasieger, heute auf der Tribüne, aber ein bisschen gezuckt, als er stand, former Olympic Runner und Athlete, also zurückgetreten ist er meines Wissens noch nicht. Er wird sehen, dass die Franzosen, wenn sie denn sprinten, nahe an die Staffelbesetzung der USA herankommen mit ihrer Geschwindigkeit. Jetzt sind sie mit Dembélé drüben auf der linken Seite, der zieht den Ball unter der Sohle durch, klasse gespielt von Dembélé, Ball gut reingebracht, aber über alle hinweg auf die andere Seite, muss dann nochmal von Bakula im 16er behauptet werden, das kann er und stupst ihn dann raus zur Linie. Die Franzosen wieder draußen aus dem 16er mit rein, aber immer noch in der Mitte und da wartet auf der rechten Seite Koundé, der Außenverteidiger, auch er mit einem Zopf, Ball kommt aber dann ins Seitenaus, halten wir mal kurz fest, 16 Minuten sind durch, Franzosen wirken einen Tick spritziger, Tore haben wir keine gesehen, aber das, was an Glanz an Extraklasse hier schon zu erleben war im Stadion in Texas. Das ist impeccable, ausgezeichnet französisch.
1: Magnifik, könnte man jetzt auch sagen. Und wenig magnifik ist dieser Fehlpass jetzt gerade von Olise im Mittelfeld. Können die Spanier allerdings wenig draus machen. Und ich teile deine Meinung komplett. Ich finde, Frankreich ist voll da, ist voll im Fokus, ist stark gegen den Ball. Und man hat es auch gemerkt, als die hier rausgekommen sind vorhin. Kylian Mbappé, der Kapitän, hat sich umgedreht zu seinen Mitspielern, hat gesagt, komm, jetzt aber. Und wir haben gesagt, mein Gott, der ist ja vorher schon komplett angezündet. Und jetzt müssen sie aufmerksam sein, denn jetzt kommen die Spanier über die linke Seite, über Cucurella. Der hat da unter anderem Rabiot gegen sich, muss dann erstmal abbremsen und seinen Innenverteidiger Laporte mitnehmen, den Spanier mit französischen Wurzeln, der ja durchaus auch hätte für Frankreich auflaufen können. Und dann ist es ein kluger Pass eigentlich von Fabian auf Cucurella, aber Upamecano vom FC Bayern München, der ja wirklich immer wieder dadurch glänzt, dass er ein klasse Timing bei diesem Stellungsspiel hat, sieht, dass dieser lange Ball kommt, macht einen Schritt raus, verteidigt den und zwar so, dass da kein Eckball bei rumkommt, sondern dass die Franzosen im Ballbesitz sind. Das Ganze beim Stand von 0:0, 19 Minuten rum und JJ, nur zur Sicherheit, dass ich irgendwas verpasst haben könnte oder so. Wir hatten hier noch keinen Schuss aufs Tor so wirklich, ne?
0: Nee, keinen wirklich guten Abschluss. Bei Upamecano gehe ich mit, hat nochmal bei den Bayern nach seiner Zeit bei RB, kam erst 2021 zum Rekordmeister, nochmal ein Riesenschuss Schritt gemacht. Das war auch gerade in der Szene sehr schön zu sehen. Upamecano mit dem Ball herüber auf den teuersten Abwehrspieler der Welt. Das ist Saliba. 100 Millionen hat er als Preisschild umhängen, trägt die jetzt mit über die Wiese da drüben auf der linken Seite, da die Franzosen angreifen. Ball bleibt aber hängen bei diesem Versuch von Barcola, der wie immer ein richtiges Meer aus Zöpfchen hat. Das sind bestimmt 20 Zöpfchen, die er da geflochten hat in so 10, 15 Zentimeter Länge. Aber das können wir alles in Ruhe erzählen, weil Spanien den Ball noch aus der eigenen Hälfte jetzt erst einmal nach vorn trägt über die Innenverteidigung. Wer meldet sich? Cucurella ganz fleißig in diesem Turnier, ja auch wieder einer der besten Vorbereiter, hat reichlich Flanken hereinprasseln lassen von seiner linken Seite. Ist eine echte Größe geworden in dieser spanischen Nationalmannschaft. Die ist mittlerweile genau über diesen Cucurella mit seiner Löwenmähne unterwegs. Der flankt den Ball in die Mitte. Sehr gute Flanke. Oyarzabal ist aber unter dem Ball hindurchgerutscht. Aber jetzt kommt noch Lamine Jamal. Der springt in die Szene rein. Und es gibt Strafstoß in Texas. 19 Minuten sind durch bei dieser Attacke von Lamine Jamal. Der kam von hinten. Sein Gegenspieler konnte ihn nicht sehen. Wird wohl ein Foul gewesen sein. Wir warten noch auf diese Situation. Dinje steht da und zuckt so ein bisschen die Schultern und sagt, ich soll der Übeltäter gewesen sein. Ich habe es gar nicht gesehen. Ich springe nach dem Ball und treffe dann mit dem Fuß im 16er. Mein Gegenspieler faul im 16er, ist Elfmeter.
1: Das Krasse ist, er sieht ihn nicht. Ne? Dinje steht im 16-Meter-Raum, ist mit dem Rücken zu Lamine Jamal und in der Drehung die Augen auf den Ball nach oben gerichtet, dreht er sich, will ihn wegschlagen. Lamine Jamal ist schneller und er trifft ihn. Ich weiß, für so ein Foulspiel, JJ, hat es in der Vergangenheit auch in der Fußball-Bundesliga durchaus schon Strafstoß gegeben. Ich finde es trotzdem krass, immer wieder dann, wenn du das Gefühl hast, hat der den jetzt eigentlich wahrgenommen, dass der von hinten kam, ja oder nein? Du hast dich sehr schnell festgelegt und hast gesagt, für mich ist das ein Strafstoß, aber nur damit ihr das ein bisschen besser einordnen könnt. Also Dinje komplett mit den Augen beim Ball hat Lamine Jamal, ich weiß nicht, ob er den wahrgenommen hat. Sei es drum, es sieht ganz krass danach aus, als wenn der Schiedsrichter Evan Barton aus El Salvador diesen Strafstoß jetzt auch geben wird. Aber da ist jetzt gerade Kylian Mbappé im Gespräch. Die Kapitäne dürfen sich ja austauschen mit dem Schiedsrichter. Und jetzt schiebt er gerade der kleine Mann, der ist ja, ich habe das Gefühl, der ist ja der kleinste hier auf dem Platz, dieser Schiedsrichter, aber der wirklich eine sehr, sehr große Ausstrahlung hat am Ende, schiebt jetzt gerade die Spieler alle raus, sagt, jetzt belagert mich doch nicht. Also wenn hier einer mit mir reden kann, dann ist es der Kapitän und Mbappé ist auch schon da und jetzt holt er sich auch nur Mbappé ran und erklärt ihm das, glaube ich, nochmal, weil der natürlich Redebedarf hat und sich sagt, okay, sehe ich jetzt ein bisschen anders, aber JJ, ich glaube, das Ding hat Bestand und ich sehe auch schon, dass Oyarzabal, der ja schon viermal getroffen hat in diesem Turnier, sich die Kugel geschnappt hat und dass Mike Maignan schon, bevor er hinten auf der Linie angekommen ist, der französische Keeper, dass er schon zurückgeht und sich breit macht.
0: Die Regeln, ich bleib dabei, geben es definitiv her. Dinje tut mir total leid, er hat ihn überhaupt nicht kommen sehen, den Lamine Jamal, jetzt gibt es die Chance vom Punkt. 21. Minute hier in Texas, 21.21 Uhr in Deutschland. Oyarzabal zwinkert noch mal kurz mit den Augen, atmet durch, in grün auf der Linie. Da steht Mike Maignan. Oyarzabal so ein bisschen nach rechts versetzt. Jetzt läuft er an, schießt mit links ins Tor! Ole, ole, der Auftakt ist gemacht. Spanien legt vor, führt durch den Treffer von Oyarzabal vom Punkt. Souverän verwandelt das Ding oben halb hoch rechts aus Sicht des Schützen hineingedonnert mit dem linken Fuß. Keine Chance für den Elfmeterkiller Mike Magnon. 17 Elfer hat er in seiner Profikarriere schon gehalten, aber da war nichts zu machen. Sehr cool geschossen von ihm, Mike Magnon geschlagen. Spanien liegt vor im Duell der Giganten.
1: Und das feiern sie natürlich bei Oyarzabal, weil er die Ruhe hat. Und schau dir das mal an. Wir sehen es in der Wiederholung. Er guckt sich die Ecke noch aus und sagt sich, ist mir egal, ich schieße den genau dahin. Der Stürmer von Real Sociedad, der auch heute natürlich wieder in der Startelf steht und einmal mehr bewiesen hat, dass er eiskalt sein kann. Und da haben wir es mal wieder. Halbfinale Frankreich-Spanien. Wer hat die letzten zwei Duelle gewonnen, die jetzt am nächsten dran sind an diesem Spiel? Letztes Jahr Nations League Halbfinale in Stuttgart. Am Ende Sieger Spanien. Davor bei der Europameisterschaft in Deutschland im Halbfinale Sieger Spanien. Und was macht Luis de la Fuente? Der freut sich, der umarmt die anderen. Und hier gerade über dem Bildschirm war ein kleiner Frankreich-Fan zu sehen. Tränen in den Augen, die kullerten runter, links und rechts. Und ich sag, einmal kurz durchatmen. Wir haben ja noch ganz schön viel zu spielen, aber das Ganze jetzt beim Stand von 1:0 für Spanien.
0: Ich freue mich auf die Antwort der Franzosen. Ich hoffe, jetzt kommt was von ihnen und das Duell bleibt offen, bleibt spannend hier in diesem ersten Halbfinale. Wir sind in Spiel Nummer 101 dieses XXL-Turniers angekommen. Die Franzosen und die Spanier gehen jetzt zur Pause raus. Frankreich mit dem besten Kader dieser gesamten Weltmeisterschaft. Ich darf an ein kleines Duell, da die Mannschaften sich jetzt versammeln und die Wasserflaschen suchen, erinnern, was im März dieses Jahres stattgefunden hat. Da hat Frankreich Brasilien mit 2:1 geschlagen und danach in derselben Woche die Kolumbianer ebenfalls geschlagen. Und das mit zwei unterschiedlichen Mannschaften. Die können mit einer A- und einer B-Mannschaft hier spielen, übrigens beim Sieg gegen die Brasilianer. Eine halbe Stunde in Unterzahl. Upamecano hatte damals rot gesehen. Das nur zur Klasse Frankreichs und zu meiner Hoffnung, dass wir weiterhin mit Steffi hier ein richtig gutes Fußballspiel haben werden. Denn da ist noch alles drin für Frankreich. Blick zur Uhr. Klar, wir sind in diesem berühmten kleinen ersten Viertel durch jetzt, dass es seit diesen Weltmeisterschaften gibt. Durch diesen Hydration Break, durch die Trinkpause.
1: Ich habe auch einen Hydration Break gemacht.
0: Ja, das mache ich auch gleich, während du jetzt erzählst. Während auch die Rasensprenger hier natürlich an sind. Übrigens auch ein cooles Gefühl. Wir sind natürlich gestern bei der PK gewesen, waren hier im Stadion, roch so ein bisschen alles nach nassen Rasen, während die Cheerleaderin der Dallas Cowboys ihr Bestes geben und Steffi übernimmt und ich trinke.
1: Ja, gönn dir auf jeden Fall. Also wir haben hier natürlich die ganzen Rasensprenger jetzt angemacht. Und ich glaube, es war unser ARD-Experte Bastian Schweinsteiger, der mal zu dieser Thematik gesagt hat, damit nimmst du Einfluss auf das Spiel. Du wässerst den ganzen Rasen und guckst dann, dass du den natürlich noch mal ein bisschen schneller machst, was diesem Spiel definitiv gut tun dürfte. Und ja, Hydration Break. Lass uns mal kurz drüber reden. Wir sind in Dallas, das Dach ist zu. Wir haben hier, glaube ich, gefühlte 18 Grad. Du brauchst keine Trinkpause, um Gottes Willen. Aber die FIFA hat es geschafft, dieses Spiel am Ende zu vierteln. Und warum? Um die Sponsoren irgendwie glücklich zu machen, um ein bisschen zu verdienen. Ich sage dir ganz ehrlich, ich werde nicht warm damit. Ich hätte es hier auch nicht gebraucht. Aber Fakt ist auch, dass es häufig genug bei dieser WM vorgekommen ist, dass es das Ganze noch ein bisschen angekurbelt hat und Spannung reingebracht hat. Und jetzt möchte ich einmal sagen, ich bin heute sehr oft in verschiedenen Gesprächen innerhalb der ARD gefragt worden, was denkst du denn, Steffi? Wird das ein Spektakel oder wird das eher so ein Duell auf Augenhöhe, was sehr knauserig ist und so? Und dann habe ich gesagt, natürlich ein Spektakel, JJ, du lachst schon so ein bisschen. Und am Ende des Tages ist es halt sehr taktisch geprägt bislang. Frankreich macht das, wie ich finde, gut. Spanien hat halt die eine Möglichkeit gehabt vom Punkt und das dann auch gleich eiskalt ausgenutzt. Es ist ein Duell auf Augenhöhe. Auch mir gefallen die Franzosen insgesamt ein bisschen besser und ich bin gespannt, was jetzt nach diesem Hydration Break passieren wird.
0: Ja, das Verrückte bei diesem insgesamt sehr guten Turnier, das darf man auch mal an dieser Stelle schon sagen, gab ja viele Vorbehalte gegen diese XXL-WM. Das Verrückte an diesem Turnier ist eben auch die Tatsache, dass man Frankreich als großen Favoriten immer sehr gern zugeschaut hat und vorher wusste, wie es ausgeht. Scheinbar wusste, wie es ausgeht und so ist es auch ausgegangen. Waren ja Gruppensieger, sind dann mühelos durch die K.O.-Phase durchspaziert, ohne Verlängerung. Und jetzt liegen sie hinten und das ist für jeden, der dieses Spiel liebt, natürlich eine Konstellation, auf die man sich nur freuen kann. Wie kann die Antwort aussehen von dieser Mannschaft, die so sehr in sich ruht, die so viel Qualität hat? Jetzt hat sie sich den Ball geholt mit Mbappé. Erster Haken ist vorbei. Hat er schon ein bisschen von seiner Klasse auffunkeln lassen. Dann weiterverteilt von Digne da drüben auf die rechte Seite über Rabiot raus, zurück zu Tchouaméni. Der steckt durch, aber der Ball hat zu wenig Tempo. Deswegen können die Spanier dazwischen gehen und wollen ihrerseits Oyarzabal den Torschützen. Wenn ihr gerade reinkommt, jawohl, ihr hört richtig. Es steht 1-0 für Spanien, für den Europameister. Es sind 28 Minuten durch. Spanien führt nach einem berechtigten Elfmeter. Foul von Digne an Lamine Jamal. Elfmeter verwandelt vom besten Torschützen der Spanier von Oyarzabal, der jetzt sein Konto auf 5 aufgestockt hat. Da versucht da drüben, geht daneben oder geht mit einem Foul weiter. Und der Referee, guter Mann, wirklich sehr guter Schiedsrichter, hatten wir auch schon bei der letzten Weltmeisterschaft mit dabei gehabt. Beim Auftaktspiel der Deutschen damals ist sofort wieder da. Auch dieser Tritt von Kubasi war drüber und deswegen gibt es Freistoß.
1: Nee, den gibt es eben nicht.
0: Gibt keinen Freistoß, gibt es einen Einwurf für die Franzosen auf der linken Seite. Hier für die jetzt aufrückenden Spieler, unter anderem für Olise, der sich den Ball geholt hat.
1: Für mich wäre es ein Freistoß gewesen, bin ich mal ganz ehrlich.
0: Hat er auch gedacht.
1: Genau, ich bin da voll bei dir. Also Mbappé muss ja sowieso sehr einstecken bei diesem Turnier. Und jetzt müssen wir mal gucken, was macht William Saliba da? Der Innenverteidiger, der Linke von den Franzosen, hat sich ohne Fremdeinwirkung anscheinend verletzt, setzt sich gerade hin, so, ja, was sind das, 8-9 Meter von der Mittellinie entfernt. Bin ich mal gespannt, ob es da gleich nochmal eine Auflösung gibt. Didier Deschamps guckt auch so ein bisschen angestrengter in seiner Coaching-Zone. Der hat ja auch eine schwere Zeit gehabt bei diesem Turnier. Seine Mama ist gestorben während dieser Fußball-Weltmeisterschaft. Zwischenzeitlich ist er abgereist, ist wieder zurückgekommen und lässt sich nichts anmerken, obwohl das eine furchtbare Situation sein muss. Das kann man sich eigentlich gar nicht vorstellen. Und jetzt gucke ich nochmal nach, ob wir hier irgendwas sehen. Nee, wir sehen jetzt eben nicht, wie sich Saliba verletzt hat, aber hier über die Leinwände und über die TV-Fernseher wird auch nochmal gezeigt, wie Digne, ja, Lamine Yamal getroffen hat, die Entstehung dieses Strafstoßes und das Tor von Oyarzabal. Und jetzt gucke ich mal runter, geht's weiter für Saliba oder nicht? Oder wenn wir hier schon den frühen Wechsel zum sehr frühen Zeitpunkt in dieser Partie haben? Also er geht, JJ, er geht ein bisschen unrund, er wird rausbegleitet und da ist aber auch noch keiner bereit, um eingewechselt zu werden, wenn ich das jetzt richtig sehe. Also werden die Franzosen jetzt erstmal zu 10 weitermachen. Aber doch, guck mal, jetzt kommt der vierte Offizielle unten an der Seitenlinie und hat das Täfelchen schon in der Hand. Und dann schauen wir jetzt gleich mal, wer dafür neu in die Partie kommt. Also Saliba wird rausgehen, es geht nicht mehr weiter. Wir haben es nicht gesehen, es war ohne Fremdeinwirkung, dass er sich da verletzt hat. Und das ist natürlich bitter. Und dann kommt ein alter Bekannter aus der Fußball-Bundesliga, Maxence Lacroix. Ein Einsatz bei diesem Turnier, bei dieser Fußball-Weltmeisterschaft. Der ehemalige Wolfsburger, der ja da auch, und ich habe ihn mehrmals gesehen beim VfL, Licht und Schatten hatte in seiner Performance, auch immer mal gerne für eine rote Karte gut war. Aber der natürlich auch damals schon ein tolles Talent gewesen ist in jungen Jahren. Und der ersetzt jetzt eben auf der Innenverteidigerposition Saliba. Da haben wir auf jeden Fall noch mal eine kleine Unterbrechungspause. JJ, rechnen wir obendrauf auf unseren Hydration Break. Das gibt eine saftige Nachspielzeit in dieser ersten Hälfte. Das Ganze beim Stand von 1-0 für Spanien nach 31 gespielten Minuten.
0: Ja, hat mich aber trotzdem so ein bisschen gewundert, dass sie zu dieser Variante greifen. Hätte ja auch mit Konaté eine andere Möglichkeit gegeben, da in der Defensive für die Franzosen. Gibt das nächste Foul. Und der Schiedsrichter macht genau das Richtige. Ich hatte ihn beim Spiel Kolumbien gegen die Schweiz, hat auch schon einen überragenden Job gemacht. Kukurea war jetzt hier in dieser Szene auch wieder so ein bisschen drüber, weil es ging gar nicht um diesen Sprung, sondern dass er am Ende seinen Ellbogen mit links dann auch nochmal reindonnert in Olise. Und das war eindeutig eine Tätigkeit, die Blödsinn ist und die da nichts zu suchen hat. Und deswegen war die gelbe Karte auch absolut berechtigt in einer ansonsten, das darf man auch sagen, fairen Partie. Dieser Strafstoß tut jedem Fußballer weh, weil das natürlich eine Szene war, wo Digne nichts sieht. Und dann gibt es eben hier diesen Elfmeter, der zum 1-0 geführt hat in der 22. Und jetzt gab es gerade die zweite Gelbe. Jetzt kommt der Ball von der rechten Seite von Dembélé hinein. Lange Flugbahn, lange unterwegs, direkt in die Arme von Unai Simon, der ihn da herunternehmen kann. Und der Mann von Athletic Bilbao Der Riese, fast 1,90, über 1,90 groß, hat ihn mittlerweile raus auf die rechte Seite gegeben. Startversuch da in diesem Fall für die Spanier mit Pau Kovasi, der mutig nach vorn gelaufen ist und dann so ein bisschen dachte, oh je, eigentlich bin ich ja Innenverteidiger, jetzt bin ich schon so weit vorne, wo sind denn eigentlich die anderen, verdammt?
1: Und da ging einfach das Ding mal machen,
0: Ja, sehr gern, aber da ging das Ding natürlich verloren.
1: Ja, und ganz interessant, als du gerade Unai Simon gesagt hast, ist mir aufgefallen, der musste noch gar nichts halten. Also das ist die Erklärung dafür, warum Spanien bislang erst ein Tor kassiert hat in diesem Wettbewerb. Es ist insgesamt wirklich stark, was sie verteidigen. Und sie sind jetzt im Ballbesitz mit Dani Olmo, links rausgelegt auf Baena. Der wird da direkt angelaufen von Koundé, vom Rechtsverteidiger der Franzosen, der da hoch aufgerückt ist. Aber die Spanier machen das clever, machen das mit ihrem ruhigen Ballbesitz über Rodri. Das Ganze schon in der Hälfte der Franzosen. Und dann ist es, glaube ich, nochmal Baena, der sich da so leicht festläuft. Und es sind sehr viele Spieler in Blau und in Weiß und mit roten Stutzen, die sich da entgegenstellen, die das wirklich auch perfektioniert haben. Ich finde es faszinierend, weil oft die Frage gestellt wurde, wann haben die denn diese defensive Stabilität gelernt? Und das haben sie eben perfektioniert über die letzten Jahre, aber jetzt müssen sie aufpassen, weil Olmo kommt über die linke Seite, Cucurella ist auch da, will den flach in die Mitte bringen, bleibt da erstmal hängen, Olmo setzt dann nochmal nach und das macht Upamecano so klasse. Guck dir das mal rein, Körper reingestellt, guck dir meinen Rücken an, guck dir meinen Po an, das ist alles, was du vor mir siehst, Olmo. Und dann verteidigt er das Ding halt eben und macht das richtig schlau. Aber die Spanier bekommen einen Einwurf, schnell auch ausgeführt, müssen allerdings wieder hinten rumspielen über Laporte. Emerick Laporte, den 32-jährigen, sehr erfahrenen Innenverteidiger, verteilt die Kugel weiter, dann wieder zu Olmo. Der zieht in die Mitte und zieht ab mit rechts. Rutscht ihm sehr weit über den Spann. Der segelt und segelt und wäre fast verhungert, wenn du nicht eine Scheibe Brot hinterhergeschmissen hättest, glaube ich, bei dem Schuss jetzt hier gerade. Aber so wirklich aufs Tor geht der natürlich nicht. 33 Minuten rum. JJ, 1:0 für Spanien.
0: Ja, wir haben hier Riesenleinwände. Da sehen wir die Gesichter natürlich auch immer ganz groß. 1014 Quadratmeter, falls ja gerade jemand sagt, er hat zu Hause einen großen Fernseher. Die hier sind noch größer. 1014 Quadratmeter, das ist eine unglaubliche Fläche. Und da haben wir das wütende Gesicht auch von Upamecano. Steffi hat es gerade geschildert, gesehen. Und sie haben ja nochmal gesagt, wir sind deswegen auch so eine super Truppe, weil wir so böse sind. Wir sind die bösen Jungs. Hört sich ein bisschen martialisch an, aber das war an dem Blick zu sehen von Upamecano. Langer Ball jetzt drüben auf die andere Seite. Und dann muss in diesem Fall Mike Maignan raus. Aber natürlich haben wir immer mit einem Auge auf den Innenrichter oben auf der anderen Seite gesehen und haben gesehen, es ist abseits. Deswegen geht's weiter beim Spielstand von 0:1. Wer dazukommt an diesem Abend beim 101. Spiel dieser Weltmeisterschaften beim ersten Halbfinale. Es steht 0:1. Frankreich liegt zurück nach einem Elfmetertor von Oyarzabal. Wir sind in der 34. Minute. Wenig Spektakel im 16er und an den Strafräumen. Aber ich habe es vorhin mal gesagt in der Anfangsviertelstunde, ich atme immer schon ganz flach, weil ich vermute, jeden Moment bricht hier der Orkan los. Und so wurde ja auch die Mannschaft Frankreichs geschildert vom Trainer Paraguays, der gesagt hat, es ist wie ein Gewitter. Ständig kommen die Blitze. Wir warten auf einen Blitz auf der linken Seite mit Bakula, aber der kommt an den Ball nicht ran, sodass die Spanier im Mittelfeld jetzt mit einem langen Schlag auf die linke Seite zu Baena wollen. Der wird von Condé ein bisschen beiseite geräumt und deswegen rollt sich der Mann von Atletico Madrid auf dem Rasen. Ballbesitz aber für Frankreich, die Blauen. Sie kommen, Steffi.
1: Ja, also will ich noch mal ganz kurz drauf eingehen, weil Baena hat sich da im ersten Moment sehr beschwert, weil er gesagt hat, wenn ich nicht gefoult werde, bin ich im Grunde genommen durch. Da ist noch ein Spieler in der Mitte, der kommt vielleicht an mich ran und deswegen hat er mal kurz aufbegehrt. Auf der anderen Seite keine Reaktion des Schiedsrichters und Baena hat dann auch abgewunken und hat sich sofort wieder eingefügt, ist jetzt auch sofort wieder im Verteidigungsmodus und das finde ich gut. Genauso muss das nämlich angehen, gar nicht lang lamentieren, sondern einfach weitermachen. Maxence Lacroix, der mittlerweile in der Partie ist, der eingewechselt wurde durch die Verletzung von Saliba, spielt den Ball jetzt rüber auf Upamecano und dann versuchen sie durch die Mitte durchzukommen. Da hat sich Dembélé so ein bisschen fallen lassen, spielt den links raus auf Barcola, der geht ins 1 gegen 1 gegen Pedro Porro. Barcola, wer ist denn mit dabei? Dini, wer mit dabei? Pedro Porro kann ihn nicht verteidigen. Barcola schießt mit rechts, aber auch weit vorbei. Und da fällt mir auf, also anscheinend war es vorher, glaube ich, schon eine leichte Abseitsposition, bin ich mir nicht ganz sicher. Aber JJ, sie versuchen es, wenn dann, aus der Distanz. Und das spricht auch für beide Teams. Die machen die in den 16-Meter-Raum relativ dicht. Du hast keine Abschlüsse. aus kurzer Distanz, nicht mal ein Kopfball oder irgendwo, wo du mal einen Ball einen Fuß reinhalten musst, sondern wenn überhaupt, dann Abschlüsse aus der Distanz, und die sind bislang alle nicht gut. Und jetzt kommen die Spanier über Cucurella, über die linke Seite und über Baena, der so ein bisschen in die Mitte zieht, könnte den jetzt wieder rauslegen auf Cucurella, und er nimmt schon die Hände an den Kopf, weil er sagt, Mensch, du hast mich doch gar nicht gesehen. Sei doch mal aufmerksam in der Mitte. Fabian legt den nochmal rechts rüber auf Dani Olmo, und der versucht da durch drei durchzugehen. Keine gute Idee, aber die Spanier kommen und sie schießen. Pedro Porro, das ist ja so ein leicht verkappter Spielmacher bei den Spurs, Tottenham. Da wissen sie das. Dass das einer ist, dem kannst du den Ball geben und der kann auch aus der Distanz mal schießen. Und Thema Distanzschüsse, JJ, die hören mir zu. Das ist das Einzige, was sie hier machen. Das Ganze beim Stand von 1:0 für Spanien gegen Frankreich in diesem WM-Halbfinale.
0: Und das ist auch ein Markenzeichen der Weltmeisterschaft 2026. Wir haben unglaublich viele lange Bälle gesehen. Jetzt sehen wir einen schlechten Ball von Mike Maignan, der die Spanier wieder ins Spiel holt. Fehler vom Torwart. Was macht Spanien draus? Mit Olmo, mit dem Haken auf Lamine Yamal in die Mitte und knapp vorbei! Am Ende ist es Fabian Ruiz, der die Hände vors nass geschwitzte Gesicht schlägt. Es war fantastisch gespielt. Es war ein großartiger Spielzug der Franzosen mit der Hacke von Olmo auf Lamine Yamal und dann mit dem linken Außenriss von Fabian Ruiz um Zentimeter am Tor vorbei. Was für eine Szene für die Spanier. Klasse gespielt. Das ist es, was ich meine. Es blitzt dann so auf, dass man sagt, dafür gehe ich gerne ins Stadion. Das ist ein Unterschied zu irgendwelchen Rumpelfußballern. Das ist Weltklasse.
1: Entsteht aber auch dadurch, dass Maignan da unter Druck gesetzt wird schon von Oyarzabal. Und wir nehmen jetzt die Ecke mit. Die fliegt nämlich jetzt rein, geklärt von Maxence Lacroix, aber allerdings wie so eine leichte Bogenlampe. Die landet wieder bei den Spaniern, dieses Mal auf der linken Seite. Das ist Fabian, der kann jetzt flanken, flankt viel zu lang. Und da muss Alex Baena laufen, schafft er, bringt dann nochmal Lamine Yamal ins Spiel. Und der jetzt gegen zwei, er kann ja dribbeln, versucht da durchzukommen in der Mitte, versucht da rechts vorbeizuziehen an Digne. Aber dann wird der Winkel zu spitz, um den wirklich gefährlich aufs Tor zu bringen. Und da muss ich echt mal eine Lanze brechen. Also hat mir, also diese Chance gerade, du hast es ja geschildert, JJ, das war von vorne bis hinten durchdacht und gut, weil die eben vorne reagiert haben, weil sie nachgerückt sind. Und dann hast du die Klasse von Lamine Yamal, über die ja so viel gesprochen worden ist, auch auf der Pressekonferenz vor diesem Spiel. Dieser 19-Jährige, der so unter Druck gesetzt wird, weil die alle sagen, hey, der performt nicht mehr so wie noch bei der EM24. Aber hallo, der ist 19. Und sein Trainer hat ihm mit auf den Weg gegeben, geh da raus, genieß das einfach, nimm das mit und dann zeigst du allen, was du drauf hast. Und die Spanier, sie führen weiter mit 1:0, JJ. Und es ist wieder Dani Olmo und der versucht wieder, durch drei durchzugehen.
0: Ja, wir halten aber auch unbedingt fest, dass das für Spanien am Nationalfeiertag die Party ein bisschen vermiesen kann. Wir haben über diese Auswechslung gesprochen nach einer halben Stunde in der 30. Minute. Das kann ein großes Problem werden. Dieses Ausrufezeichen gebe ich mit auf den Weg. Saliba, der ein überragendes Turnier gespielt hat. Ich habe von den 100 Millionen Mark wert gesprochen. Des Innenverteidigers ist draußen. Für ihn, für mich erstaunlich, kam am Ende für den Mann von Arsenal eben Lacroix und nicht Konaté, der bei Real keinen so schlechten Job macht. Vielleicht hat er nicht das Vertrauen von Didier Deschamps gehabt, dass es jetzt wieder eine Abseitssituation gibt, in diesem Fall für die Franzosen, die durchgestartet waren. Blick zur Uhr, 40 Minuten sind durch, es steht 0:1. Spanien führt, Frankreich muss kommen und es fehlen im Moment die klaren Antworten von der Equipe Tricolore, die jetzt auf der rechten Seite mit Dembélé einen langen Ball hinterherläuft, aber den wird er nie im Leben erreichen. Unai Simon eröffnet sehr gut, Koundé ist dazwischen, hätte ihn fast in die Mitte zu seinem Kapitän, zu Mbappé bringen können, der ja auf dem Weg ist, oder seine Mission ist es, zum dritten Mal in Folge in einem Endspiel zu stehen. Dazu muss er das Ding jetzt hier vielleicht erstmal drehen. Er hat den Ball am 16er raus aus dem 16er gelaufen und dann ist sofort die Fahne da, stand im Abseits. Er, der Spieler, der in den zwei letzten WM-Finals getroffen hat, einmal waren die Franzosen erfolgreich, 2018, einmal 2022 haben sie verloren, da hat er sogar drei Tore gemacht. Was für eine Quote und was für ein Hinweis darauf, dass er ein Spieler ist, der in den ganz, ganz großen Spielen trifft. Wir sind noch nicht im Finale. Das ist erst am 19. Juli. Heute ist Dienstag. Heute ist der 14. und Frankreich braucht eine Antwort.
1: Ja, und Frankreich ist so ein bisschen angepisst, wenn ich das so sagen darf hier auf der Leitung. Aber Kylian Mbappé hat es gerade schon gezeigt, weil es gab ja zum Wiederholten mal eine Abseitsposition. Und es war so dermaßen knapp, dass wir uns ja gar nicht sicher gewesen sind, war das Abseits oder nicht. War jetzt schon das zweite oder dritte Mal. Achten wir mal so ein bisschen drauf. Laporte, der Innenverteidiger, der Spanier, der hat jetzt die Kugel spielt ihn weiter auf Ruiz und dann laufen die Franzosen im Mittelfeld an. Das machen sie gut. Und dann ist die Frage, wie befreit sich Spanien? Genau aus dieser Situation. Manchmal ist es dann Baena, der so ein bisschen entgegenkommt, der sagt, okay, ich bin auch eine Anspielstation. Rodri hin und wieder, Fabian auch immer wieder, der natürlich als Spieler da im Mittelfeld versucht, Zügel irgendwie anzuziehen. Ich finde ja der auffälligste tatsächlich Dani Olmo bislang, der immer wieder versucht, da mehrere Spieler zu binden. Aber dieser lange Ball nach vorne Richtung 16er, der ist weg. Der ist bei Mike Maignan und der spielt Upamecano, seinen Innenverteidiger, an der nochmal zurück. Und Maignan mit links verunglückt ihm so ein bisschen, nimmt aber den Je mit und dann spielen sie das toll über die Seite. Und dann ist Mbappé fast da und da ist Unai Simon. Oder war es doch Manuel Neuer? Keine Ahnung. Der spielt wie der junge Manuel Neuer damals bei Schalke 04, ist draußen, klärt den. Und wir müssen aufmerksam sein, JJ, weil der Einwurf schnell ausgeführt auf Mbappé. Und schnell ist hier das Stichwort, denn der ist im Grunde genommen Speedy Gonzalez im Kostüm von Kylian Mbappé. Anders kann man das gar nicht sagen. Das war klasse gespielt über die linke Seite und wahnsinnig gut aufgepasst von Unai Simon.
0: Ja, es ist immer wieder dieser eigenartige Rhythmus eines großen Spiels. Es ist so eine Phase, wo alle, auch die 70.000, lauern und dann bricht es aus. Jetzt gibt es einen Standard für die Franzosen mit Olise von der linken Seite. Ball kommt da rein, segelt aber über alle hinweg, ist beim Rechtsverteidiger bei Kunde gelandet, der nochmal in die Mitte hinein, Kopfball und dann müsste Unai Simon hoch, schlecht abgewehrt. Kinder, was war denn das für eine Abwehr? Irgendwie so ein Baggerversuch wie beim Völkerball oder weiß ich was. Auf jeden Fall war es nicht gut. Er hatte seinen Mitspieler vor sich, geht jetzt auch nochmal hin, während wir den größten Sprinter aller Zeiten sehen. Usain Bolt in Berlin damals lief er den Weltrekord, der immer noch gültig ist. Spät sitzt da ganz entspannt auf der Tribüne und es sind viele, viele da, das darf ich an dieser Stelle sagen, da das Spiel noch unterbrochen ist. Nicht nur aus der Abteilung Leibesübung, auch viele große Schauspieler. Wir haben Javier Bardem da, Skyfall, habt ihr sicher gesehen, No Country for Old Men, noch besser in diesem Fall, einer der ganz, ganz großen Stars, Penelope Cruz, seine Frau haben wir nicht ausgemacht, Timothée Chalamet ist mit dabei, gerade im Biopic zu sehen von Bob Dylan, aber der Ball läuft nicht über Bob Dylan, sondern über die Franzosen, gibt den nächsten guten Freistoß nach diesem Foul an Dembélé und das ist, Jeffy, wieder eine sehr gute Position und ich finde auch total cool, wie unser Chemielaborant aus El Salvador sich von diesen ganzen Multimillionären gar nichts sagen lässt. Sie reden da auf den einen, der läuft da vor den her und sagt, ja Jungs, das ist mir sowas von scheißegal. Ich habe entschieden und so wird's gemacht.
1: Das ist unfassbar. Also der ist ja wirklich so eben gerade, hat den Freistoß angezeigt und gegeben und dann sind sie wie ein Pulk hinter ihm her und guck mal, die rücken da auch gerade alle wieder ab. Also er hat seine Entscheidung anscheinend revidiert, hat er da ein Foulspiel an Dembélé gesehen und Didier Deschamps, der hat sich auch schon den vierten Offiziellen hier rangewunken und hat gesagt, so, hier, pass auf, ich habe auch noch ein bisschen Redebedarf, wir gucken uns das Ganze hier nochmal an. Boah, für mich wäre es ein Freistoß gewesen. Ich habe keine Ahnung, warum er den jetzt zurückgenommen hat. Fabian fault da Dembélé, aber wir gucken runter. Spiel läuft nämlich weiter. Klasse, den Ball verteilt von Lamine Yamal auf die linke Seite rüber auf Cucurella. Der versucht, den flach zu spielen statt hoch. Und er landet dann in den Beinen von Rabiot. Der versucht, das Spiel seinerseits schnell zu machen. Legt den rechts rauf auf Olise, der sich weit hat fallen lassen. Und dann ist es klasse nach hinten gearbeitet. Von Baena, vom linken Flügelspieler, der ja heute wieder einmal für Nico Williams startet, der mit Verletzungen zu kämpfen hatte bei der EM24. Noch einer der großen Helden im spanischen Spiel beim Europameister. Aber Nico Williams ist dann halt eben einer für die zweite Hälfte. Es steht 1-0 für Spanien gegen Frankreich. Die letzten regulären 10 Sekunden dieser ersten Hälfte laufen, JJ, und wir kriegen mit Sicherheit einiges obendrauf.
0: Ja, und wir wundern uns, wo bleibt die Antwort der bisher überragenden Mannschaft in diesem Turnier aus? Was ist mit Frankreich, verdammt? Was kommt von ihnen an wirklich klasse Ideen? Es kommen erst mal 6 Minuten. Wir freuen uns natürlich über alles, was wir mehr kriegen, weil wir solchen Fußball gern sehen. Aber es ist nicht der Fußball, wenn ihr reinhört, jetzt hier am Abend um kurz vor 10. Es ist nicht der Fußball, mit dem die Franzosen als Gruppenerster durch die Vorrunde spaziert sind und mühelos Schweden, Paraguay und auch Marokko, das war ein sehr einseitiges Duell, in den K.O.-Spielen geschlagen haben. Denn es steht 1-0 für die La Roja, für die Selección nach dem Treffer von Mikel Oyarzabal. Auch ein Stürmer, der oft unterschätzt wird. Die Spanier kommen schon wieder, sind gut drin in dieser Partie, haben mindestens genauso viele Chancen in diesem chancenarmen Spiel, jetzt über Olise, noch ohne eigenes Tor, aber mit 5 Vorlagen, Top-Vorbereiter, Ball herüber, mit dem Außenriss gespielt zu Dembélé und dann, wenn die Weltstars des Fußballs ein bisschen die Arme heben und sagen, ja, was nun, Was nu? Ja, dann ist es schiefgegangen und so war das gerade. Und deswegen haben die Spanier jetzt den Ball fast bei ihrem kahlköpfigen Trainer, bei De La Fuente, der gestern auch eine überragende Pressekonferenz gehalten hat, über Gott und die Welt gesprochen hat, über seine Liebe zu Luis César. Und, das hätte meine Mutter sehr gefreut, die verstorbene Julio Iglesias ist sein Lieblingssänger. Mit dieser Wahnsinnsinformation geht's in die Schlussphase. 2 Minuten sind rum der Verlängerung, der Nachspielzeit.
1: Der Nachspielzeit dieser ersten Hälfte. Und ich sag mal, wie hat der Sohn von Julio Iglesias, Enrique Iglesias, einst gesungen? I can be your hero, baby. Und ich glaube, der Hero der ersten Hälfte, das ist ganz klar, Mikel Oyarzabal, der Torschütze zum 1:0, der vom Punkt getroffen hat, der das klasse gemacht hat. Und die Franzosen kommen jetzt über Kone, über den Rechtsverteidiger. Der hat da Platz und bringt den Ball in die Mitte. Und dann kommt Mbappé nicht mehr dran. Aber das war eine gute Variante. Ball ist auf der anderen Seite. Die Franzosen lassen nicht locker. Barcola schnürt da seinen Gegenspieler ein. In der Mitte ist Dembélé, lässt ihn nochmal klatschen. Und dann dauert es einen Tick zu lang. Also die Spanier haben sich da jetzt formiert. 5 auf einer Linie. Denier hinterläuft, aber Flanke in die Mitte kommt jetzt. Und dann wird der Ball eben nicht aufs Tor gebracht, dann ist es am Ende ein Foulspiel von Koundé an seinem Gegenspieler, an Cucurella mit seiner wilden Mähne. Ja, fliegt da so ein bisschen durch die Gegend. Und ich muss es insgesamt sagen, also diese rechte Angriffsseite der Franzosen mit Koundé und ganz oft auch mit Olise gefällt mir nicht so gut. Also ich bin ein großer Fan von Michael Olise beim FC Bayern München. Wirklich, ich verehre den. Ich finde den unfassbar gut. Dem gelingt heute nicht so viel. Da sind viele Bälle weg. Du nickst auch schon, JJ.
0: Ja, aber und du wirst auf der Welt auch keinen finden, der den da schlecht findet.
1: Ja, genau. Aber das nach wie vor hier großer Fan von Olise. Aber heute gelingt ihm halt eben insgesamt wenig. Und ich finde, auf der anderen Seite Cucurella verteidigt und eben auch Baena. Der macht wahnsinnig viele Wege nach hinten. Auf dieser linken Seite ist da einfach ein Element. Und das ist wichtig. Und jetzt müssen wir aufpassen, weil das ist Lamine Yamal. Der hat da schon seinen Gegenspieler umkurvt. Linie bei diesem langen Schlag nach vorne. Höhe des 16 Meter Raums und Dinier hat aber aufgepasst und jetzt können die Franzosen ihrerseits kontern.
0: Ja, und Rabiot war in dieser Szene drin, der hatte ja schon gelb gesehen und hatte jetzt auch noch 1-2 Kontakte. Also ich habe so 2 Dinge. Ich hatte ja ein erstes Ausrufezeichen über diesen Wechsel Lacroix, für den eigentlich unersetzt war, Saliba gesetzt. Jetzt kommt hier ein Fehlpass, deswegen müssen wir runter zu Tchouaméni, der sich den Ball geholt hat, nachdem Unai Simon, beide Torhüter, mit einigen Wellen dabei, wo man sagt, hey, was ist das denn für ein Ding gewesen da gerade? Auch dieser Ball, also in die Füße der in blau-weiß-rot spielenden Franzosen. Die sind beim Innenverteidiger bei Lacroix, geht raus über die Linie. Das war der, der den Elfmeter verschuldet hat. Wunderbar, dann beiseite gestupst der Ball von Barcola mit dem rechten Außenriss. Alles drin in der Hälfte vor dem Tor des in gelb spielenden Schlussmannes bei La Rocha. Schöner Haken von Olise, von Koundé, der will in diesem Fall starten. Gibt das Foul. Unser Referee ist dazwischen, hab hier gerade noch mal diese Szene gesehen, die eine, die wir mit dem Freistoß oder dem ausbleibenden Freistoß bemängelt haben. Da gab es wirklich keinen Kontakt, also auch da gehen die Bonuspunkte an den kleinen Schiedsrichter aus El Salvador. Es kommen die Franzosen mit Dembélé, der kann den Ball nicht festmachen. Und Spanien, die ja lange nicht mehr den Tiki-Taka-Fußball spielen des Jahrgangs 2010, als sie zum ersten und einzigen Mal Weltmeister wurden, machen das trotzdem richtig gut. Sie stellen die Franzosen vor dicke Probleme. Habe ich die Geschichte mit Rabiot zu Ende erzählt? Das könnte das nächste sein. Es ist nämlich der Fall, dass nach dieser gelben Karte und einigen wüsten Attacken von Rabiot unter Umständen dieser eigentlich auch unersetzbare wie Saliba als nächster bei den Franzosen unter Umständen hier sogar runter muss. Das wäre das nächste Problem. Noch steht es nur 0:1. All das kann man reparieren. Wir haben noch ein paar Sekunden in der ersten Halbzeit. Da wird es vielleicht nicht passieren, aber vielleicht in der zweiten.
1: Und da haben wir wieder eine Klärungsaktion von Cucurella auf der linken Seite gegen Olise, der sich da entgegenstellt, der kleine Linksverteidiger. Und der beschwert sich jetzt, weil es gibt den Einwurf für Frankreich. Und er sagt, Mensch, so ist das doch gar nicht gewesen. Ich war hier nicht als Letzter am Ball, aber ich bleibe bei dem, was du sagst. Evan Barton aus El Salvador, der ist wirklich, der ist eiskalt. Der lässt das alles an sich abperlen. Es ist völlig egal, was da kommt. Und sagt jetzt, spielt einfach weiter. Und das machen die Franzosen auch. Lacroix weit aufgerückt. Der Innenverteidiger spielt den links raus auf Barcola hinten. Und hinterläuft Dinier, spielt ihn aber in die Mitte auf Mbappé. Der bleibt hängen an seinem Gegenspieler. Einmal, zweimal Rodri als Verteidiger. Jetzt klatschen sie sich ab da hinten im 16-Meter-Raum, weil sie es eben gut machen. Immer dann, wenn sie nach hinten arbeiten, dann sind sie da. Timing stimmt bislang bei La Furia Roja. Also es ist ein furioses Abwehrverhalten. Und auch das spricht sehr für diesen Erfolg bei dieser Fußball-Weltmeisterschaft. Spanien führt weiter mit 1:0 gegen Frankreich. Wir haben die letzten 5 Sekunden in der Nachspielzeit der ersten Hälfte. Vielleicht nochmal eine Flanke von der rechten Seite. Ulisse ist das, legt nochmal ab auf Dembélé. Der geht Richtung 16er und dann war da noch ein Spanier dran. Nee, war kein Spanier mehr dran, gibt den Ballbesitz für die Spanier und ich glaube, das wird JJ gewesen sein in dieser ersten Hälfte.
0: Ja, aber wir haben eine gute Nachricht. Es steht 0:1, aber für alle Fans von der L'Equipe, von den Blauen, sie müssen nicht in Panik verfallen. 11 der 16 Tore haben sie in der zweiten Halbzeit erzielt und die wird auch in diesem Halbfinale überraschenderweise jetzt gleich kommen. Bleibt dran, das dürft ihr nicht verpassen.
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3: Aus Dallas. Wir sind mitten in der Pause und bevor es gleich weitergeht, schauen wir kurz woanders hin. In die Suche des DFB nach einem neuen Bundestrainer kommt nämlich so langsam Bewegung. Es gab Gespräche am Rande der WM mit Jürgen Klopp und dessen Berater. Sportreporter Julius Richter weiß mehr.
4: Der Deutsche Fußballbund DFB hat sich nach Sportschau-Informationen heute in München mit Verantwortlichen des österreichischen Konzerns Red Bull getroffen. Dabei ging es um die Personalie Jürgen Klopp, der noch bis 2029 als Head of Global Soccer bei Red Bull unter Vertrag steht. Der DFB will Klopp als neuen Bundestrainer und ist sich mit dem 59-Jährigen nach eigenen Angaben in wesentlichen Eckpunkten einig. Nun geht es um Details der Vertragsauflösung bei Red Bull und womöglich um die Frage, ob Klopp und der Konzern künftig in anderer Form weiter zusammenarbeiten. Medien hatten über eine Funktion als Markenbotschafter oder Berater spekuliert.
3: Tja, und während wir bei uns in Deutschland gerade froh sind, überhaupt bald wieder einen Bundestrainer zu haben, sind sie bei den anderen längst viel weiter. Frankreich, England, Argentinien, Norwegen, die haben nämlich einfach mal die ganz großen Namen im Kader. Messi, Mbappé, Kane, Haaland. Und ehrlich, als Fußballfans ist das gerade einfach nur ein Fest. Diese Ausnahmekönner liefern genau dann ab, wenn es am meisten zählt. Bei der WM auf der größten Bühne überhaupt. Besser hätte Hollywood sich dieses Drehbuch für eine WM in den USA auch nicht ausdenken können. Sportreporterin Anne van Eickels mit mehr dazu.
5: Es gibt wohl kaum ein Land auf der Welt, in dem die Faszination für Stars so tief in der Kultur verankert ist wie in den USA. Große Sportevents und Hollywood-Blockbuster prägen die Identität der Nation. Stars sind Identifikationsfiguren und Projektionsflächen für den American Way of Life. Und so läuft diese WM einfach perfekt. Denn wenn sich die Amerikaner jemals in ganz großem Stil für Soccer interessieren sollen, dann wohl mit einem Turnier, bei dem die Stars liefern, im Land der Stars.
6: Messi, Messi,
7: Messi!
5: Erling Haaland, Kylian Mbappé, Harry Kane und natürlich Lionel Messi sind die Gesichter dieser Weltmeisterschaft. Sie sind die Stars ihrer Mannschaft und bedienen mit ihren Toren die Heldensehnsucht der amerikanischen und natürlich auch der eigenen Nation.
8: Ich bin unglaublich stolz. Es berührt mich sehr, wenn ich daran denke, wie wir unser Land vereint haben. All die positive Stimmung hier, aber auch zu Hause, das ist einfach fantastisch.
5: Erling Haaland war bis zum WM-Aus gegen England an mehr als jedem zweiten Tor beteiligt, genauso wie Messi, Kane und Mbappé. Englands Trainer Thomas Tuchel verglich die bisherigen Hauptdarsteller dieser Weltmeisterschaft mit Haien, die da sind und treffen, wenn sie Blut riechen.
9: They're all sharks. They're all sharks. If they smell blood, they come and score.
5: Die Tore, am besten spektakulär, sind die Währung, die im Land der Stars zählt. Und es scheint, als rückten die Torjäger bei dieser WM in den Mittelpunkt ihrer Mannschaft. Vielleicht auch, weil viele Abwehrreihen nicht unbedingt eingespielt erschienen. Trainer Thomas Tuchel schnitt daher das Spiel der Engländer im Laufe des Turniers immer mehr auf Harry Kane zu. Der Stürmer ließ sich zuletzt weniger ins Mittelfeld fallen und nutzte die tiefen Bälle von Jude Bellingham, der mit 6 Treffern der bisher torgefährlichste Mittelfeldspieler des Turniers ist und Kane immer wieder brillant in Szene setzte.
10: Er verdient alles. Das, was er dem Team als Kapitän gibt, wie er uns führt, das ist unglaublich. Seine Qualität spricht für ihn. Er ist der Beste.
5: Ohne die Mitspieler sind auch die Einzelkönner nichts. Bei den Franzosen füttern Weltfußballer Ousmane Dembélé und Michael Olise vom FC Bayern ihren Superstar Kylian Mbappé.
11: Michael hat in jedem Spiel die Möglichkeiten und die Qualität, etwas zu kreieren. Und wir sind sehr froh, ihn bei uns zu haben.
5: Kylian Mbappé misst sich an der Spitze der Torjägerliste mit Lionel Messi. Messi. Beide haben 8 Tore und können erst im Finale direkt aufeinandertreffen. Es wäre der Showdown, den selbst ein Hollywood-Regisseur nicht besser inszenieren könnte im Land der Stars.
3: Ja, und für einen unserer Superstars ist der Traum leider schon ausgeträumt, Erling Haaland. Aber für Norwegen bleibt es trotzdem eine unvergessliche Reise, ein echtes Sommermärchen. Das kleine Land, das liegt seinen Wikingern zu Füßen, die am Samstag denkbar knapp gegen England rausgeflogen sind. Gestern gab es in Oslo den ganz großen Empfang für Haaland und seine Jungs. Und das war auch nochmal eine richtig, richtig große Party. ARD-Korrespondent Christian Stichler, der war mittendrin und hat sich's angeschaut.
6: Der hier am gestrigen Abend auf die Trommel schlägt, ist nicht irgendwer. Es ist Kronprinz Haakon. Auf den Stufen vor dem Schloss in Oslo die gesamte Mannschaft rund um Superstar Erling Haaland. Vor ihnen mehr als 150.000 Menschen in Rot-Weiß-Blau. So etwas hat Norwegen seit Jahrzehnten nicht erlebt. Ich bin wirklich stolz. Es war einfach toll, unglaublich, sagt diese Frau der englischen Nachrichtenagentur Reuters. Und ein anderer Norweger fügt hinzu: Ich wollte hier sein, weil es einfach so schön ist, all die anderen zu sehen. Nach Empfang und Rudern vor dem Schloss folgte eine mehrstündige Fahrt der Mannschaft in einem offenen Doppeldeckerbus durch die Straßen von Norwegens Hauptstadt. Auch das ging bis in die frühen Morgenstunden. Nationalspieler Martin Ødegaard brachte es auf den Punkt: Niemand hätte sich vorstellen können, dass wir hier so empfangen werden, sagte er. Mit dieser WM haben die Norweger Geschichte geschrieben, vor allem in ihrem eigenen Land.
3: Ja, wenn morgen Abend die englische Nationalmannschaft im Halbfinale der Weltmeisterschaft auf Argentinien trifft, dann ist das nicht irgendeine Paarung, bei der es zufällig um eine

0: argentinische Kapitän Ratin, der übrigens vor ein paar Tagen sehr betagt gestorben ist, weil dieser hünenhafte Mann sich also weigerte, den Platz zu verlassen, nachdem ihn der sehr kleine deutsche Schiedsrichter Kreitlein das so entschieden hatte. 10 Minuten lang ging's hin und her und dann sorgten am Ende 2 Polizisten dafür, dass es weitergehen konnte. Ein unfassbar brutales Spiel. Der englische Trainer verbot nach dem Schlusspfiff seinen Leuten, mit den Argentiniern das Trikot zu tauschen, obwohl das Spiel mit 1-0 gewonnen wurde. Und der Schiedsrichterbeobachter Ken Aston, ein Engländer, grübelte dann, so hat er es zumindest später erzählt, auf der Fahrt nach Hause, wie man das künftig mit den Platzverweisen machen kann und muss auf dem Platz. Dann musste er wohl vor einer roten Ampel halten und die Erleuchtung traf ihn ja wie ein Blitz aus heiterem Himmel. Gelb bedeutet aufpassen und rot bedeutet hier ist Stopp.
1: Ja, und ziemlich viel Rot haben die Engländer ja dann 20 Jahre später bei der WM in Mexiko gesehen. Wieder war es ein Viertelfinale, dieses Mal aber mit dem besseren Ende für die Argentinier und mit 2 Toren für die Ewigkeit. Kann man das so sagen?
0: Ja, das muss man so sagen. Diego Maradona und sein größtes Schurkenstück und nur ein paar Minuten später mit einem Akt der Vollkommenheit. 2 Tore kurz nach der Pause, das erste klar mit der Hand erzielt. Das zweite nach einem unglaublichen Sololauf über den halben Platz des Aztekenstadions von Mexico City. Und das alles nur ein paar Jahre nach dem Falklandkrieg, in dem mehr als 1000 argentinische Soldaten durch englische Streitkräfte ihr Leben verloren hatten. Diego Maradona hat nach diesem Spiel übrigens überhaupt gar kein schlechtes Gewissen gehabt. Ich fühle mich, als hätte ich den Engländern die Brieftasche geklaut, hat er gesagt. Und als ein Reporter dann von ihm wissen wollte, wie er das 1-0 denn nun erzielt hatte, da antwortete der große Diego, ich hatte die Augen geschlossen und es war ein bisschen Gottes Hand und ein bisschen Diegos Kopf. Und daraus wurde dann die Hand Gottes. Bis heute das Synonym schlechthin für erfolgreiche Gaunerei auf dem Fußballplatz.
1: Ja, und dann 12 Jahre später schießt ein Engländer ein Tor gegen Argentinien, das fast so schön war wie das von Maradona in Mexiko. Und am Ende feiern doch wieder die Südamerikaner. Was war da los im Juni 1998 in Saint-Étienne?
0: Ja, es war das Achtelfinale und es war ein wirklich wildes Fußballspiel. Zur Pause stand es schon 2-2. Der damals noch sehr junge Michael Owen war der Mann des Abends, hat einen Elfer rausgeholt und dann auch noch nach einem wahnsinnigen Tempo-Dribbling fast von der Mittellinie die zwischenzeitliche Führung für England erzielt. Und viele dachten damals, dieser Abend bedeutet Owens Durchbruch zum Superstar. Es kam dann doch ganz anders, denn ein anderer Fast-Superstar machte nach der Pause keine super Sachen, sondern leistete sich eine Tätlichkeit. David Beckham wurde zu Recht vom Platz geschickt. England rettete sich trotzdem ins Elfmeterschießen, das dann aber verloren ging. Und ziemlich verloren war Beckham danach auch in seiner Heimat. Es begann eine wirklich einzigartige Hasskampagne gegen Beckham. Mit Schmähgesängen, niederträchtigen Plakaten, auf denen stand zum Beispiel der Spruch 10 Helden und ein Depp oder Morddrohung, die hat es auch gegeben. Beckham hat viele Jahre später gesagt, dass ihn die Nachwehen dieses WM-Spiels gegen Argentinien in eine wirklich tiefe Verzweiflung geführt haben. Zum Glück hat er da dann von selbst auch wieder rausgefunden.
1: Ja, vielen Dank, Burkhard Hupe, für die historischen Hintergründe. Wir sind ja mittendrin im ersten Halbfinale zwischen Frankreich und Spanien. Der Sieger trifft dann am Sonntag im Finale auf England oder Argentinien. Die beiden duellieren sich ja morgen Abend um 21 Uhr unserer Zeit im zweiten Halbfinale. Und ganz ehrlich, das lohnt sich, da schon mal reinzuschauen, denn auf dem Papier ist das richtig geiler Fußball. Schauen wir uns das mit Sportreporter Philipp Hofmeister mal genauer an, der sich jetzt etwas intensiver den Argentiniern widmet.
2: Das kann doch nichts werden. Nicht noch einmal, hieß es vor dem WM-Start über den Titelverteidiger. Zu alt, zu langsam, zu wenig innovativ, diese Argentinier. Und trotzdem sind sie da, immer noch, schon wieder, unter den besten 4 der Welt. Zur großen Freude der argentinischen Reporter und gegen alle Zweifler, Skeptiker und Widerstände warten Lionel Messi und die Argentinier auf England. Endlich.
3: Ich wollte schon immer gegen die großen Nationalmannschaften spielen. Gegen England ist es bisher nie dazu gekommen. Deshalb wird dieses WM-Halbfinale etwas ganz Besonderes.
2: Eine besondere Geschichte ist auch die dieser argentinischen Mannschaft bei diesem WM-Turnier. In jedem Spiel der K.O.-Runde tat sich der Titelverteidiger schwer. Selbst gegen den krassen Außenseiter Kapverden musste Argentinien in die Verlängerung. Doch immer fanden sie einen Weg. Durch Leidenschaft und durch Lionel.
4: Jetzt mal ein schöner langer Ball auf Messi. Da ist Messi! Tor!
2: Im Achtelfinale gegen Ägypten drehte Argentinien selbst einen 0:2 Rückstand gut

0: 10 Minuten vor Ende noch in einen Sieg. Das Team von Trainer Lionel Scaloni wandelt in diesen WM-Tagen auf einem extrem schmalen Grat.
1: Wir hatten Glück, das ist die Wahrheit. Es gibt Dinge, die wir verbessern müssen, aber am Ende ist es wichtig, dass wir gewonnen haben. Außerdem hat die Mannschaft Historisches geschafft. Ein weiteres Halbfinale, fantastisch.
0: Doch ob das gegen dieses England nochmal gut geht, es wird viel taktische Cleverness brauchen. Und natürlich erneut die besonderen, die genialen Messi-Momente. Die sind fest eingeplant, erklärt Mittelfeldantreiber Alexis McAllister.
2: Wir versuchen die Mannschaft so um ihn zu bauen, dass er sich wohlfühlt. Er ist derjenige, der die Magie kreiert.
0: Mit dem Rücken zur Wand und mit der großen Dosis Messi-Magie sind diese Argentinier bislang am besten gewesen. Sollte das auch gegen England funktionieren, dann werden die argentinischen Reporter wohl bis Sonntag einfach so weitermachen.
3: Und genau so einen langen Atem haben auch Steffi Batschik und Jens-Jörg Krieg. Ihr beiden, Frankreich braucht eine Antwort, hast du gesagt, JJ. Wie muss die jetzt aussehen im Durchgang 2, um das Ding hier nicht komplett aus den Händen zu geben?
4: Ja, JJ zeigt gerade, ich soll jetzt mal antworten. Also die
5: ja. Sag immer, er sagt Ladies first. Sag immer, Steffi, er sagt immer Ladies first. Immer die Frauen an.
4: Nein, du. Er ist ein Gentleman. Okay. Also Manu Kone wird jetzt kommen in dieser zweiten Hälfte. Da gibt es hier einen Wechsel. Wir haben so ein bisschen auch darüber gesprochen, gerade fürs defensive Mittelfeld. Und JJ und ich haben uns unterhalten, haben gesagt, Tchouaméni, der war ja noch nicht so ganz fit. Jetzt ist er eigentlich für dieses Spiel fit gewesen, hat nicht so die Akzente gesetzt. Rabiot, der stark angefangen hat, hat eben nicht stark weitergemacht. Und wenn ich so runtergucke, entdecke ich Rabiot da unten auch nicht mehr. Ich glaube, dass der geht. Genau, ich höre gerade aus der Regie, der ist auch raus und wird jetzt hier auch gleich angezeigt. Finde ich nachvollziehbar, diesen Wechsel. Und nur mal ganz kurz so, damit ihr euch so ein bisschen reinversetzen könnt in das, was wir hier haben. Also ich weiß nicht, was man sich denkt in den USA, was so die Halbzeitpausenbeschallung betrifft. Denn die Apple Watch meiner Kollegin hat gerade gesagt, laute Umgebung, der Lautstärkepegel hat 90 Dezibel erreicht. Nach ungefähr 30 Minuten kann dieser Pegel zu temporärem Hörverlust führen. Also so sind wir hier drauf. Solange wir aber noch was hören und vor allen Dingen sehen wir vielleicht, dass die Franzosen eine Antwort liefern werden, dann mit Kone im Mittelfeld.
3: Also ja. Alle Eltern können diesen Lautstärkepegel nachempfinden, Steffi, ne? Du kennst
4: ich kann
3: das.
4: Ich kann das als Mama natürlich du nachempfinden, kannst aber den Pegel erreicht selbst mein Sohn nicht.
3: JJ, du wolltest was sagen, sorry.
5: Ja, ich bin natürlich für all jene, die gesagt haben, hey, das Duell der Giganten, davon haben wir ja auch gesprochen, Spanien gegen Frankreich, Frankreich gegen Spanien, Europameister, Ex-Weltmeister, da ist so viel drin, so viele Stars. Natürlich ist es nicht das gewesen in der ersten Halbzeit, gerade von den Franzosen nicht. Ich will jetzt nicht sagen, das Spiel hat eine Strahlkraft wie ein Haufen Steine, aber es war natürlich wahnsinnig wenig gute Chancen da. Wir haben nicht mal eine Handvoll zusammen und das ist für 45 Minuten sehr wenig. Die Spanier haben einen Plan, bei den Franzosen fehlt mir das im Moment noch.
3: Also, mal gucken, ob sie im zweiten Durchgang einen Plan finden. Jetzt gebe ich ab zu euch, Steffi Batschik und Jens-Jörg Krieg. Ich bin Julia Klan. Wir hören uns später wieder. Tschüss, bis gleich.
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4: Wir wären soweit. Und der Schiedsrichter Ivan Bartos aus El Salvador auch. Der hat die Partie nämlich gerade wieder angepfiffen. Also es gibt den einen Wechsel auf Seiten der Franzosen. Manu Kone ist neu drin für Adrien Rabiot, der stark begonnen hat und dann aber auch stark nachgelassen hat. Und da bin ich mal ganz gespannt, gerade im defensiven Mittelfeld der ehemalige Gladbacher, was der vielleicht noch für Impulse setzen kann. Jetzt wird allerdings erstmal gerade Digne vorne, hinten angelaufen von Lamine Yamal, der da mit in die erste Pressinglinie reinrückt. Und dann ist es Maxence Lacroix, der Innenverteidiger der Franzosen, der seinen Torwart mitnimmt, Mike Magnon. Und dann versuchen sie es aufzubauen. Die Les Bleus über Digne, der sich da das ein oder andere Mal der linke Verteidiger vorne mit eingeschaltet hat. Aber auch da, JJ, guck dir das mal wieder an. Die ersten, die vorne stören, das sind Oya Sabal, der Torschütze zum 1:0 und auch Dani Olmo, der, wie ich finde, wirklich ein starkes Spiel bis hierhin macht. Der Spieler vom FC Barcelona und der jetzt auch gerade wieder guckt, dass er Maxence Lacroix da so ein bisschen unter Druck setzt und der Lacroix weiß gar nicht wohin. Läuft Richtung Auslinie, Richtung Seitenauslinie. Olmo kriegt den Fuß dazwischen, gibt den Einwurf für Frankreich, aber das sind die kleinen Momente, die natürlich nerven.
5: Ja, ich habe über die zwei Probleme Frankreichs in der ersten Halbzeit gesprochen. Es gab diese Verletzung von Saliba, eine Bank bei diesem Turnier, eigentlich unersetzbar. Er musste runter, für ihn kam Lacroix, das ist eine Schwächung für die L'Equipe. Und dann habe ich gesagt, Rabiot, der hat ein Problem, oder die Franzosen haben gleich ein Problem, denn er hat in der 8. Minute mit einem formvollendeten Foul zu Recht, aber sehr zu Recht die gelbe Karte gesehen. Erster Stempel, tanzte dann am Rand der roten Karte, der gelb-roten, in dieser ersten Halbzeit rum. Und Deschamps ist ein Fuchs, der hat das genau gesehen und hat deswegen ihn heruntergenommen. Die Leistung war es nicht, sondern unter anderem eben auch der Tatbestand.
4: Findest du?
5: Ja, ich finde schon,
4: dass er auch abgebaut hat. Also ich gebe dir recht mit der gelben Karte, ich finde, dass er auch abgebaut hat.
5: Okay, dann halten wir das so fest. 47 Minuten sind rum und wir starten über Lacroix bei den Franzosen mit Condé und Tchouaméni. Geht's weiter jetzt aus der eigenen Hälfte heraus. Der versucht dann nach vorn zu spielen. Im Moment aber kein Raumgewinn. Und auch dieser Ball von Digne, schlecht gespielt. Einfach kein Selbstvertrauen in dieser Situation drin. Das, was sie eigentlich haben, die Chuzpe, um auch die großen Situationen zu lösen. Wie ein Rabiot bei vielen Stationen seiner Karriere. Das zeigen sie im Moment zu wenig.
4: Aber jetzt kommt vielleicht Olise, der da von Cucurella verfolgt wird. Und das hat er stark gemacht. Der Linksverteidiger, der Spanier, hat genau gesehen, dass Olise das macht, was er bei den Bayern gerne macht, nämlich einfach mal mit Tempo in die Mitte zu ziehen, hat den Laufweg aufgenommen und dann eben klasse verteidigt, bekommt den Ball jetzt gerade von seinem Torhüter, von Unai Simon zurück und dann versuchen sie es kurz zu spielen. Dani Olmo kommt 10 Meter von der Mittellinie entfernt in der eigenen Hälfte ein bisschen entgegen, lässt ihn kurz prallen, dann sind die Franzosen aber doch da und die Spanier können nicht aufbauen. Der Ball im Aus allerdings, deswegen Einwurf für La Furia Roja. Cucurella wirft den nach vorne, hat gesehen, dass Olmo da eine Chance gehabt hätte, auf links zu starten, aber Upamecano, der, wie ich finde, bislang einen guten Eindruck hinterlässt. Der Verteidiger des FC Bayern München war da, hat ja generell so ein starkes Stellungsspiel auch und ein sehr, sehr gutes Timing, gerade bei solchen Aktionen. Ball gerade im Mittelfeld, ich kann das alles erzählen, weil in der ungefährlichen Zone allerdings hat es jetzt gerade ein Foulspiel gegeben, eben an Upamecano, der aktiv nach vorne verteidigt hat, da von seinem Gegenspieler, von Fabian getroffen wird, hohes Bein und deswegen, ja, gibt es den Freistoß für Frankreich, allerdings in der ungefährlichen Zone. Und guck dir das an, Lamine Yamal, der läuft schon wieder den Digne an. Digne kann sich dieses Mal allerdings durchsetzen, aber in der zweiten Station. Da ist dann endgültig Schluss bei Rodri und das machen sie hier mit Teamwork. Und sie können jetzt umschalten über Lamine Yamal.
5: Lamine Yamal stupst den Ball ein Stückchen in die Mitte hinein, geht weiter mit Ballbesitz also für Frankreich. Und der Verlagerung oder dem Versuch auf die linke Seite herüber zu wandern, über Kubaxi nochmal zurück, über den jüngsten neben Lamine Yamal, einen ebenfalls erst 19-jährigen Spieler. Klasse gemacht gerade von Lamine Yamal, der hatte mal all die Klasse aufblitzen lassen. Er, der schon mit 15 als Profi in der spanischen Liga unterwegs war. Achtung, der Ball sollte da drüben auf Bakula gehen, aber wieder nichts draus geworden, weil die Spanier die Räume gut zustellen oder wie jetzt wie Fabian Ruiz sich auch behaupten in diesen Situationen. Klasse gelöst von den Spaniern. Im Moment geht diese Führung Spaniens absolut in Ordnung. Wir warten weiter auf die ganz großen Momente für die L'Equipe und die fehlen. Jetzt gab es einen Crash da im Mittelfeld, gibt Freistoß also für die Spanier und den Hinweis, sich ein bisschen da wegzuhalten. Manu Kone, der gerade reingekommen ist in dieses Spiel auf Seiten der Franzosen, der Mann von der AS Rom, der zwischen 21 und 24 war es, glaube ich, bei den Gladbachern gespielt hat, steht jetzt mit dabei. Szene also für die Spanier und die Uhr tickt für Spanien in einem Spiel, das den ganz großen Ansprüchen in Sachen Spektakel, Torchancen und Weltklasse-Fußball vor allen Dingen auf Seiten Frankreichs im Moment noch nicht genügt.
4: Wir erinnern uns da beide an das legendäre 5:4 Nations League Halbfinale in Stuttgart vergangenes Jahr. JJ, da waren wir beide begeistert bis zum Get-No und vielleicht begeistert uns Lamine Yamal, denn der ist jetzt im 16-Meter-Raum, bekommt den Ball, der Winkel ist spitz und er schließt ab mit rechts und dann ist Mike Maignan da und die Fahne ist auch noch oben gewesen, also bei dem Pass. Aber das ist interessant, weil eben diese Steckbälle, die haben sie halt auch im Repertoire. In dem Fall kam der dann gerade von Pedro Porro, der das ja auch bei den Spurs gerne mal macht, dass er damit anschiebt und dass er so einen guten Ball spielen kann, das wissen sie natürlich in England. Und Lamine Yamal, der mausert sich so langsam. Sein Trainer, Luis de la Fuente, hat ja gesagt, ich habe ihm gesagt, er soll einfach Spaß haben, er soll einfach da sein und er soll einfach am Start sein und sich nicht so sehr unter Druck setzen. Und ich finde, er wirkt ein bisschen gelöster, auch wenn es nicht so ist wie vor 2 Jahren bei dieser Europameisterschaft. Aber er hat seine kleinen Momente und er hat ja auch den Strafstoß rausgeholt. Die Spanier jetzt über die Zentrale, über Dani Olmo und über rechts über Lamine Yamal, der den Ball ganz entspannt in die Mitte verteilt. Und dann guckt ihr das mal an. Also die können den Ball auch laufen lassen. Da ist keiner dran und keiner da, der mal dazwischen geht. Der ist jetzt einfach locker flockig auf die andere Seite rübergekommen. Kukurea rückt jetzt auf, kann noch die zwei, drei Schritte gehen. Dann ist es Alex Baena, mit dem er da zusammenspielt auf dem linken Flügel. Der zieht jetzt in die Mitte, legt nochmal in die Zentrale ab auf Euer Sabal. Der hat den auf dem linken Fuß, läuft zwei, drei Schritte, zieht ab und schießt den übers Tor. Und ich habe nicht mitgezählt, JJ, wie viele Ballkontakte das waren bis nach vorne. Das fing ja auf der rechten Seite irgendwo an, einmal hintenrum bis nach vorne gespielt und kein Franzose kommt irgendwie an den Ball. Bis zu dem Abschluss, der kommt dann wieder so außerhalb des 16ers von Euer Sabal. Finde ja gut, dass er mal abzieht, aber da musst du doch irgendwo sagen, hier kommt die Schranke, da geht's doch nicht mehr weiter.
7: Ja, muy bien, sehr gut gemacht von den Spaniern. Euer Sabal, das sollten die Franzosen wissen, werden sie wissen, hat einen sehr guten Distanzschuss. Ist ja der Mann, der auch bei den letzten großen Turnieren für Spanien erfolgreich war. Ich habe darüber gesprochen, einer, der immer so ein bisschen unter dem Radar ist. Real Sociedad San Sebastian liegt vielleicht daran, dass er da oben im Norden von Frankreich in dieser Ecke spielt. Seit mehr als 10 Jahren ist er in dem Verein. Und auf die Frage angesprochen, ob Spanien bei diesem Turnier eine gute Rolle spielen kann, wenn sie doch gar keinen Weltklasse-Stürmer da vorn drin haben im Format eines Mbappé oder Kané, sagte eben De La Fuente, unterschätzt mir diesen Euer Sabal nicht. Er ist übrigens der einzige Torschütze dieses Halbfinales, 22. Minute. Ihr seid, wenn er jetzt gerade reinkommt, dabei, wie Frankreich sich abmüht. Spanien hat hier den besseren Punch mit Lamine Jamal, bringt den Ball noch, trotz des Angriffes von Bakula, wollte ich sagen, aber der hat ihn am Ende dann doch weggeräumt, vorbei. Und jetzt muss da drüben Mike Maignan, der magische Mike, runter, bringt den Ball jetzt wieder in die Mitte hinein, aber auch nur mit einem unkontrollierten Schlag, Gelegenheit da drüben für den Mann mit der größten Mähne auf dem Platz. Und das ist eindeutig Cucurella. Das ist sein Erbe seiner Mama, die schon früh gesagt hat, wenn ich die ganzen Kinder da auf dem Platz sehe, weiß ich nie genau, welches meins ist. Und deswegen hat sie gesagt, dann lassen wir die Haare wachsen. Das war eine weise Entscheidung, auch für alle Fußballreporter, die wie wir 120 Meter vom Spielfeld entfernt sitzen.
4: Das hast du schön gesagt, JJ. Aber du hast es auch gerade ein bisschen angesprochen. Kleiner Mann, sehr großes Selbstbewusstsein. Also hat sich wahnsinnig Wahnsinn gemacht. Ja, wird jetzt ja bei Real Madrid in Zukunft spielen, wechselt den Verein und spielt, wie ich finde, ein wahnsinnig tolles Turnier. Jetzt ist Olise mal in der Zentrale unterwegs, im Mittelkreis, spielt den Ball links raus auf Linie, den Linksverteidiger, der mit aufgerückt ist, alle in der Hälfte. Der Spanier jetzt unterwegs, Bakula, und dann kommt Olise nochmal, bietet sich da an, jetzt spielt sie es mal kurz, klein, klein, da ist Mbappé und da ist wieder ein Fuß dazwischen und jetzt müssen sie den Druck ein bisschen aufrechterhalten. Die Franzosen, ganz, ganz wichtig, dass sie das jetzt gerade tun, aber die Spanier haben sich gut formiert, stehen da im eigenen 16er und dann kommt wieder der letzte Pass, so ungenau, von Dembélé dieses Mal. Und ich weiß nicht, ob ihr die Reaktion gerade hier so ein bisschen mit einfangen konntet, es war so ein Raunen hier im Stadion in Dallas, weil die Fans haben natürlich ganz feine Antennen. Die haben sehr viel Geld hier bezahlt für dieses Spiel und die wissen natürlich, was hier los ist und dass das eben nicht läuft.
7: Ich habe gerade einen extra Jubel für Javier Bardem im Trikot der Spanier, der hier gefeiert wurde. Weiter, Steffi, sorry, aber
4: danke, den wollte ich... JJ, das ist wunderbar. Hau mal ruhig rein von der Seite. Alles, alles gut. Die Spanier führen mit 1:0, 55. Minute gegen die Franzosen, die jetzt über die rechte Seite versuchen, da das Spiel schnell zu machen. In dem Fall über Koundé und der lässt sich den Ball wieder klauen. Und dann ist es schlampig ausgespielt, dieses Mal von Baena, den ich ja schon das ein oder andere Mal gelobt habe. Und jetzt machen die Franzosen das schnell. Über die linke Seite, über Bakula, der legt den Ball vorbei und dann ist Unai Simon da und der greift beherzt zu. Mit seinen großen Pranken einmal nach vorne und sagt dann so, hier ist Stopp. So eine Szene hatten wir ja auch schon in der ersten Hälfte, wo er gesehen hat, so okay, da kommt Mbappé wie eine Naturgewalt entgegengestürmt. Und dann ist ein bester Manuel Neuer, Manier entgegengekommen, genau. Und hat sich da dazwischen geschmissen und kann ihr alles erzählen, weil es gerade im Mittelfeld in der ungefährlichen Zone, also Unai Simon, viel hat er nicht zu tun, aber wenn, dann ist er da.
7: 55 Minuten sind rum. Hier spielt die Nummer 1 der Welt. Hier spielt Frankreich gegen die Nummer 3, gegen Spanien. Aber die Nummer 3 führt in diesem Duell der Großmächte des europäischen Fußballs. Der Europameister aus Berlin oder bei der Europameisterschaft in Berlin am Ende erfolgreich. Die Spanier, sie, Lila Rocha, hat hier die besseren Ideen in diesem Spiel. Von den Franzosen fehlt noch der ganz große Funke. Klasse gemacht von Euer Sabal, den Ball da an seinem Gegner, an Lacroix, vorbeigelegt. Jetzt in die Zentrale über Rodri, der mit dem Ball rüber auf die linke Seite. Fabian Ruiz sehr weit vorn für so einen Sechser. Mit diesem Ball links raus. Ja, Kinder, was war die Idee? Er schlägt auch die Hände vors Gesicht. Es ist auf jeden Fall nicht so, Wir sind ja immer Freunde menschlichen Unvermögens, aber den Ball hat er halt mal daneben gesetzt. Und jetzt kommt Tempo, jetzt kommt Due hier auf die Seite von Barcola. Das war auch gestern eine der Fragen, wen lässt er spielen? Beide, ja, bei PSG lässt er Barcola oder Due spielen. Beide mit so viel Geschwindigkeit ausgestattet. Bei Due ist es der vielleicht noch ein bisschen bessere linke Fuß. Das tauchte gestern in den Diskussionen auch auf. Vielleicht eine Möglichkeit, diesem Spiel noch eine Wende zu geben. Frankreich braucht eine Antwort.
3: Frankreich braucht eine Antwort und Jules Condé arbeitet wieder fleißig mit nach vorne, versucht da über die rechte Seite sich irgendwie durchzusetzen. Und das ist aber einfach das Hoheitsgebiet von Cucurella. Denn der ist da, wenn er gebraucht wird, der macht da den Raum irgendwie eng und guckt, dass er da niemanden durchlässt. Was für eine Präsenz. Ich bin großer Cucurella-Fan, das mag der ein oder andere deutsche Fan nicht, oder nach diesem Handspiel da im Viertelfinale bei der EM im eigenen Land. Aber der hat sich echt gemacht als Fußballer. Tipp top. Der Ball ist jetzt gerade bei den Spaniern, bei Emerick Laporte, dem Innenverteidiger. Der sieht, dass Olmo in der Mitte, in der Zentrale Platz hat, weil keiner ihn angreift. Olmo spielt den Ball, ach, ein bisschen zu kurz. Nochmal raus auf Baena. Der zieht in die Mitte, zieht ab, mit rechts geblockt von Koundé. Aber die Spanier weiter im Ballbesitz. Der Steckpass war es als sicher, ja, so eine kleine Flanke rüber auf Lamine Yamal. Und dann schnüren sie die Franzosen tatsächlich ein. Aber auch da, JJ, muss ich ja sagen, so sehr mir das gefällt, es ist nicht so gut insgesamt. Und jetzt gibt's aber das Tor! Pedro Porro! Und wer war der Vorlagengeber? Dani Olmo! Der belohnt sich hier für einen unfassbar starken Auftritt in diesem Stadion in Dallas. Knick, knack und Frankreich ist erledigt. Was Spanien hier zeigt und wie eiskalt das im Spiel nach vorne ist, ist unfassbar. Pedro Porro bei den Spurs, bei Tottenham, da wissen sie das, dass der Mann nochmal mit nach vorne geht. Das war klasse ausgespielt. Eigentlich gar nicht mehr gefährlich und dann haben sie es gefährlich und dann haben sie es schnell gemacht. Einmal abgelegt von Dani Olmo im 16-Meter-Raum. Pedro Porro 2:0 für Spanien gegen Frankreich.
7: Es gibt ja im Leben oft so einen besten Zeitpunkt für die eine oder andere Sache. Aber Pedro Porro hat hier bei dieser Weltmeisterschaft mit dem Toreschießen angefangen, hat überhaupt erst einmal getroffen beim 3:0 gegen die Österreicher. Heute macht er sein zweites Tor für die Spanier. Ein ganz wichtiger Zeitpunkt, ein klasse gespielter Angriff, in dem auch zu sehen war, dass die Spanier hier mehr Resilienz haben. Da gab es natürlich schon einen harten Kontakt von Upamecano gegen Dani Olmo. Aber er bringt den Ball noch zum Mann, der mit dem rechten Oberschenkel tätowiert den Ball dann vorbeischiebt am Schlussmann. Klasse gelöst. Natürlich dieser berühmte Spreitschritt vom Torwart. Hat nicht geholfen. Spanien 2:0. Oje, oje. L'Equipe, die Blauen in großer Not.
3: Ja, und das Schöne ist, das hat man hier auch gerade noch mal gesehen und deswegen hat es mich auch so ein bisschen überrascht. Pedro Porro hat nämlich den Weg nach vorne gemacht, der hat das Ding selber eingeleitet. So, und jetzt wollte Olise gerade mal vielleicht eine gefährliche Situation von Kylian Mbappé einleiten. Hat er gesehen, der hätte durchlaufen können, aber sie passen auf die Spanier und sie versuchen dann im Gegenzug das zu machen, was Frankreich eigentlich so gut gemacht hat bei dieser Fußball-Weltmeisterschaft. Nach Balleroberung schnell nach vorne umzuschalten, gerade allerdings unsauber. Und Dani Olmo ist wieder da im Mittelfeld. Also, was für ein Leader. Guck mal, wie der da direkt gegen seinen Gegenspieler gegenwirkt. Maxence Lacroix wirkt so ein bisschen überfordert. Du hast es ja auch schon das eine oder andere Mal gesagt. Der versucht so Vorstöße, indem er dann wirklich mal Richtung Mittelfeld reinläuft und dann aber immer wieder abbremsen muss, weil da nicht viel geht. Ball jetzt beim Rechtsverteidiger bei Jules Condé von den Franzosen. Der wird da leicht gefoult, allerdings läuft die Partie weiter. Dann Olise. Und ich bleib dabei. Es ist nicht das Spiel des Maicon Olise. Viele Bälle sind weg. Das funktioniert heute einfach nicht. Es wird bitter sein aus seiner Sicht, sich im Nachhinein das anzuschauen und zu denken, warum gerade heute im WM-Halbfinale, hätte einen anderen Tag einfach erwischen müssen, aber der Spieler des FC Bayern ist heute nicht auf seinem Peak. Das Ganze beim Stand von 2:0 für Frankreich. Wir sind in der 61. Minute.
7: Das geht sehr in Ordnung und Lamine Yamal startet zum nächsten Überfall. Ist schon drin im 16er vorbei. Schuss! Adios, España, aber die Fahne spielt natürlich immer eine entscheidende Rolle. Und der Reporter muss natürlich erstmal Gas geben. Fahne war da, deswegen 2:0. Aber wir halten fest, es ist kein sehr viel besserer Zwischenstand
5: für die Blauen, die hier nicht an das herankommen, was in dieser Mannschaft eigentlich drinsteckt. Da steckt so viel drin in diesem Kader. Und am Ende ist es so wenig, was sie heute zeigen. Die Spanier mit mehr Spielwitz, mit den besseren Ideen, mit den besseren Abschlüssen. Dani Olmo, klasse vorbereitet. Der Mann, der fünf Jahre, glaube ich, zwischen 20 und 2024 bei den Leipzigern war. Hier mit dieser Vorbereitung super auf Pedro Porro, der mit seinem zweiten Tor für die Selección. Sie sind besser in jeder Beziehung. Der Spielstand, nochmal ganz deutlich gesagt, hier um 10:30 deutscher Zeit oder hier an diesem Nachmittag in Texas um 3:30 zur Kaffeekuchenzeit. Spanien ist besser, führt verdient. Frankreich kommt nicht dahin, wo es eigentlich oft war im Lauf der Weltgeschichte des Fußballs. Sie können ihre Mittel gegen eine klasse eingestellte spanische Mannschaft nicht abrufen.
4: Und das Halbfinaltrauma von Les Bleus, es geht weiter. Das dritte Halbfinale hintereinander. Jedes Jahr 24, 25, 26 Halbfinale. Immer wieder das Aus gegen Spanien. Es sieht ganz, ganz hart danach aus. Und die Spanier, hier gerade gibt's die Pfiffe, weil Lamine Yamal, der stand natürlich bei der Szene, die du geschildert hast, bei dem Tor, war im Abseits. Das ist auch in Ordnung. Es war hauchzart, aber man sieht auch einfach an der Reaktion, wie viele Fans die hier haben. Ganz viele Trikots von Lamine Yamal auch draußen vorm Stadion, haben wir gesehen, als wir angekommen sind. Und die Spanier kommen schon wieder über Dani Olmo und über die linke Seite, wo auch wirklich viel Alarm ist, mit Baena, der das gut macht. Ich würde auch, glaube ich, mal sagen, der ist irgendwann auch mal platt. Da kommt dann wahrscheinlich irgendwann Nico Williams. Da freue ich mich auch drauf, dass der noch seine Einsatzzeit bekommen wird. Und Lamine Yamal, der nähert sich natürlich seinem Tor. Ich finde, er wirkt viel befreiter, als er sonst gespielt hat. Pedro Porro, der Rechtsverteidiger, der muss jetzt gerade noch mal im Ballbesitz abdrehen, hinten rumspielen über Pau Cubarsí und dann über Fabian, der sich da mit hat fallen lassen, zusammen mit Rodri. Und dann ist Laporte, der linke Innenverteidiger, da. Und jetzt spielt sie so ein bisschen mit dem Feuer, weil die Franzosen weit aufgerückt waren. Aber auch da, guck mal, die Situation, Frankreich macht zu wenig draus. Dieses Explosive, dieses wir holen uns den Ball und schieben den irgendwo in die gefährliche Zone nach vorne, passiert heute nicht. Es ist nicht da. Les Bleus funktioniert nicht. Les Bleus ist blass. Les Bleus ist farblos. Da ist nichts. Das reicht nicht für ein WM-Halbfinale. Mal gucken, was das noch gibt. Es gibt jetzt auf jeden Fall den Angriff für die Spanier.
5: Ja, mehr als eine Stunde ist durch. Höchste Zeit für eine absolute Gewinnwarnung. Spanien zaubert, die gerade bei diesem Hackentrick von Lamine Yamal hier auf der rechten Seite mit seinen blond gefärbten Spitzen. Gestern war der Friseur noch mal da, auch bei seinem kleinen Bruder, eines seiner Idole, logischerweise. Die beiden sind unzertrennlich. Hier gestern auch Thema bei der Pressekonferenz. Ansonsten gab es zum 19. Geburtstag für alle jene, die das wissen wollen, Kuchen. Und das war es dann auch. Und ansonsten soll es für den Mann mit der Nummer 19 am 19. Juli als Geschenk natürlich das Finale geben. Es spricht viel dafür, dass sich die Spanier auf den Weg nach New York machen. Vielleicht jetzt Mbappé mit etwas, was dagegen spricht. Drin im 16er, bringt den Ball dann auf den kurzen Pfosten mit all seiner Klasse. Das war zumindest mal so ein Moment für die Blauen hier in einem Spiel, in dem von ihnen noch zu wenig kam. Halte noch mal fest, gehe ich nicht ganz bei Steffi mit. Die zwei Auswechslungen haben ihm wehgetan. Saliba hinten und Rabiot, der wegen Gelb-Rot Gefahr runter musste. Zwei unersetzlich. Aber Achtung, der Ball kommt von der linken Seite. Sollte kommen, muss man sagen, von denen hier. Der Versuch ist ja geblockt worden. Und deswegen gibt es eine Ecke. Und das, Steffi, ist jetzt vielleicht eine gute Chance. Vielleicht ein Standard. Und dann zünden wir die Schlussphase hier nochmal an. Denn wir sind schon in der letzten halben Stunde und halten fest, Frankreich, die klare Nummer 1 auf tausenden Wettzetteln, kann ausscheiden.
4: Ja, und jetzt gibt es den Eckball reingebracht von Michael Olise. Und dann ist es wieder zu ungefährlich. Tchouaméni, von dem man insgesamt auch sehr wenig gesehen hat, von dem sie sich viel versprochen haben, der ja seine Probleme hatte und in den letzten Spielen eben nicht spielen konnte, verletzungsbedingt, der kann da eben aus dieser Szene auch nichts machen. Und insgesamt gefällt mir Spanien einfach verdammt gut. Und um das nochmal zu ergänzen, vor dieser Ecke gerade Pedro Porro, der Torschütze zum 2:0. Zweimal richtig gut verteidigt, unter anderem gegen Mbappé. Also der ist komplett on fire. Der hat auch gerade wieder den Ball, der Rechtsverteidiger. Der Spanier, Lamine Yamal, kommt da. Es ist eng auf der rechten Seite, kommt ihm entgegen. Dann auch noch Oyarzabal. Dann haben sie es ein bisschen zu ungenau gespielt, sodass die Franzosen im Ballbesitz kommen können. Aufbauen über den Torhüter, über Magnon und dann über Maxence Lacroix, der, wie ich finde, auch so ein bisschen wirklich derjenige ist, der da aufpassen muss, weil er sehr, sehr, sehr unsicher wirkt mit Ball am Fuß. Wenn er denn angelaufen wird, bekommt die Kugel jetzt wieder. Und da sind schon gleich wieder drei Spanier drumherum, JJ. Und es geht mir so wie dir. Du sagst auch immer, ne? Man atmet dann einfach flach. Das Herz rutscht so ein bisschen in die Hose. Man kann das gar nicht festhalten. Und jetzt ist da Tchouaméni mal in Höhe des Mittelkreises. Jetzt hat er mal ein bisschen Platz. Jetzt legt er den Ball mal rechts raus. Auf Koundé. Dann ist da Dembélé, der ja auch einer ist, der so stark in den Dribblings ist. Und der spielt in die Mitte auf Mbappé. Nochmal abklatschen lassen. Wird es jetzt den Abschluss geben? Nee, gibt es erstmal nicht. Dann Doué nochmal weitergespielt. Digne, der kriegt den nicht. Und wer ist da und haut dazwischen? Pedro Porro. Merkt euch diesen Namen. Guter Mann. Macht ein klasse Spiel. Gefällt mir gut. Das Ganze beim Stand von 2:0 in der 67. Minute.
7: Frankreich muss ins Risiko gehen. Es steht 0:2 aus ihrer Sicht. Es muss mehr kommen, damit es weitergeht für die große Reise, für die Mannschaft von Didier Deschamps. Dembélé hat den Ball, verteilt ihn in die Mitte auf Mbappé. Der schießt. Abgefälscht. Das Ganze gute Szene. Es ist vor allen Dingen der Kapitän der Franzosen, der hier seine Szenen hat. Deschamps mit dieser Mannschaft in 14 Jahren, solange ist der General, war er selbst großer Spieler, Meister, Champions-League-Sieger mit Olympique Marseille, unter anderem in Italien gespielt, in England gespielt, in jeder Mannschaft der entscheidende Mann. Achtung, die Franzosen haben den Ball mit Digne, schnüren jetzt die Spanier so ein bisschen ein, könnte von der linken Seite vorne Ulisse reinkommen, der läuft langsam an, stupst den Ball weiter zu Doué, der könnte mit rechts schießen, hat aber links den stärkeren Fuß, schießt mit rechts, bleibt dann aber hängen in der Abwehr. Gute Szene jetzt für die Franzosen und der Trick, der da kommen soll auf Ulisse, ist gerade noch angekommen, deswegen die Flanke jetzt von Digne in die Mitte, in die Arme von Unai Simon. Und zurück zum Gedanken, 14 Jahre Didier Deschamps, dreimal im Endspiel gewesen, WM 18, WM 22 und natürlich EM 2016. Jetzt könnte dieser letzte Schritt hier an diesem 14. Juli, ausgerechnet am Nationalfeiertag Frankreichs, scheitern. Sie kommen, sind drin im 16er. Gute Szene, aber am Ende auch hier wieder abseits gewesen. Und deswegen der Angriff von Mbappé weggepfiffen, auch wenn du der entscheidende Spieler dieser Mannschaft bist und im Moment auf dem Wege bist, den goldenen Schuh hier zu gewinnen. Es könnte ihm vielleicht ein Spiel fehlen, nämlich das letzte dieser Weltmeisterschaften in diesem epischen Duell zwischen Mbappé und Messi. Wir reden von den beiden besten Torschützen. Der andere hat ja erst morgen Nachmittag seine Schicht dann in Atlanta.
4: Ja, und eben dieser Mbappé versucht verzweifelt, finde ich, JJ, das Spiel an sich zu reißen, ist mal rechts, mal in der Mitte, mal links zu finden, kann aber auch nicht verhindern, was er jetzt gerade sieht, dass die Spanier nämlich im Ballbesitz sind. Fabian, der Dreh- und Angelpunkt da zusammen mit Rodri im Mittelfeld und dann wird links vorne beinahe gefaulter von Koundé. Es gibt keinen Freistoß, also ich finde auch die Linie, die der Schiedsrichter Evan Barton aus El Salvador hier hat, total okay. Der lässt solche kleinen Sachen einfach mal laufen und sagt sich da, okay, das ist eine normale Härte, da reagiere ich einfach gar nicht. Am Ende gibt das nächste Foulspiel und dieses Mal hat Koundé ein bisschen härter zugelangt. Das ist also langsam so ein kleines Privatduell gegen Alex Baena. Das Ganze auf Höhe der Mittellinie und dieses Mal, ja, es ist okay, aber Baena sieht das auch, ne? Kleiner Frechdachs, guckt und sieht von hinten, dass Koundé angelaufen kommt, schiebt den Körper so ein bisschen rein und dann wird er da umgerannt. Und allerdings muss der Schiedsrichter sich lange nicht mehr damit beschäftigen, weil es gibt jetzt den allseits beliebten, und Achtung, Ironie, Hydration Break, auch hier in der zweiten Hälfte. Nochmal zur Erinnerung für euch, hier in Dallas. Schönes Stadion, über 70.000 passen hier rein. Kann man das Dach zumachen? Wir haben hier knackige, heiße 18 Grad. Und wir haben eine Trinkpause. Und das nur, weil die FIFA sich gedacht hat, wunderbar, nehmen wir unsere Sponsoren mit rein, verkaufen wir einfach mal ein bisschen Werbung mehr und vierteln deshalb ein Fußballspiel. Bitte nicht nachmachen, liebe Kinder, liebe Erwachsene, brauchen wir nicht.
7: Wird ja bei der dann im August zum Glück wieder beginnenden Bundesliga immer schön verfolgen in der Sportschau. Bitte bei uns auf diversen Ausspielwegen wird es ja da definitiv nicht geben. Das ist bereits klar. Was anderes wird es wahrscheinlich geben. Die Erweiterung dieses Turnierformats, bin mir ziemlich sicher, dass das am Ende durchgeht und wir dann statt 48 64 Teams haben und dann stolze, wie viel sind es, 128 Spiele. 306 sind es in der Bundesliga-Saison, das dann in 6 Wochen auf einen Riesenrutsch. Damit wird man auch dieses Kuddelmuddel um den Gruppendritten vermeiden. Also diese Änderung wahrscheinlich dann spätestens 2030. Wir sind aber noch nicht 2030. Wir sind bei der besten Mannschaft des Kontinents, der Welt. Wir sind bei den Franzosen und die sind hier mit einem Riesenproblem unterwegs. Denn es bleiben ihnen nur noch 20 Minuten und das Riesenproblem resultiert auch daraus, dass sie gegen Spanien spielen. Ein Team, was nun wirklich verteidigen kann, was man unter anderem daran ablesen kann, dass sie überhaupt erst ein Gegentor kassiert haben. zwei personelle Änderungen, die ihn wehtaten. Drei insgesamt jetzt schon auf dem Platz bei der Mannschaft von Didier Deschamps. Er hat noch zwei Möglichkeiten. Spanien hat noch gar nicht gewechselt, ist gut drin in diesem Spiel und führt. Ausrufezeichen, Ausrufezeichen, Ausrufezeichen. Hoch verdient. Das 2:0 geht komplett in Ordnung. Mikel Oyarzabal, erste Halbzeit. Pedro Porro, zweite Halbzeit. Die sechs Künstlerinnen von den Dallas Cowboys sind wieder da. Viel anzuziehen haben sie nicht mitbekommen, aber sie sind zumindest in den Farben ihres Clubs hier auf der Bühne in Weiß und Blau.
3: Also es wird sehr viel auf Unterhaltung gesetzt, das hört ihr gerade bei JJ schon raus. Es ist ein bisschen gewöhnungsbedürftig tatsächlich, aber so stellt man sich in den USA eben diese Fußball-Weltmeisterschaft vor. Und um vielleicht nochmal ein bisschen auf die Statistik zu gehen, das sind die ersten beiden Gegentore, die Frankreich in diesem Turnier in der K.O.-Phase gefressen hat. Die anderen beiden kommen tatsächlich aus der Gruppenphase und auch das kann man einfach mal positiv erwähnen aus Sicht der Spanier, die das wirklich insgesamt gut machen. JJ, du hast über Wechsel gesprochen und guck mal nach unten, da machen sich die nächsten beiden bereit auf Seiten der Franzosen und das ist wirklich sehr, sehr, sehr spannend, weil der Spieler mit der Nummer 24, Ryan Cherki, eben gerade schon völlig entnervt die Flasche weggeworfen hat, noch bevor der den Platz betreten hat hier und jetzt gucken wir mal, wer geht. Ja, Digne und Olise. Ich möchte jetzt nicht so auf Michael Olise rumhacken. Ich bin großer Fan von dem Mann. Es war einfach nicht sein Tag heute. Es ist ihm sehr, sehr wenig
7: gelungen. Irgendwie ist es schon so gewesen.
3: Es ist schon so. Es tut mir sehr leid. Es ist so gewesen. Ich kann es nicht schöner reden. Also Ryan Cherki kommt und Theo Hernandez. Auf der einen Seite Hernandez eben für Digne und auf der anderen Seite Cherki für Olise. Und dann gibt es ein bisschen neue Power. Und ja, es wird auch wieder bessere Zeiten geben für den Spieler des FC Bayern München. Die Fans des FCB, des Rekordmeisters aus München, wissen das natürlich. Aber Frankreich muss jetzt auf jeden Fall was unternehmen. Ball ist wieder im Spiel und freigegeben, JJ.
7: Das wird Michael Olise gern hören von Steffi Batschuk. Das ist wieder bessere Zeit. Das werden wir nachher, wenn wir runtergehen, ihm das sagen. Jetzt aber schlechte Nachrichten für Michael Olise und Digne, die beide runter sind. Denn die gucken jetzt von draußen zu. Fünf Wechsel. Frankreich also schon all in. Cherki, mein geschätzter Kollege für Hofmeister, den immer als Baller verortet. Einer, der wirklich alles kann beim angesprochenen Spiel. Wir haben vorhin darüber gesprochen, diesen Sensations 5:4 in Stuttgart hat er auch eine Traumbude gemacht. Fußballer, der alles kann. Große Freude, den jetzt hier gleich erleben zu dürfen. Aber vielleicht klappt das ja gar nicht in dieser Mannschaft, die im Moment so unter ihrer eigentlichen Reiseflughöhe bleibt und gar nicht an diese Möglichkeiten und Chancen herankommt, an diese Klasse da Spanien, das immer wieder stört und unterbindet. Und da vorne auch in der Spitze diesen Ball wunderbar von Oyarzabal festgemacht. Der hatte nun schon diesen gar nicht so klein geratenen Upamecano im Hacken. Aber trotzdem behauptet er sich, und das ist sinnbildlich für dieses Spiel, sie gewinnen halt auch die wichtigen Zweikämpfe. Jetzt, da bei den Spaniern zum ersten Mal gewechselt wird, ein Stürmer wird reinkommen mit Ferran Torres und die Mannschaft unterstützen. Es wird jetzt auch mehr Räume geben, weil sicherlich nicht ein Leistungsdefizit bei Oyarzabal. Der hat einen super Job gemacht, geht jetzt runter und in die letzten Minuten, in die letzte gute Viertelstunde kommt jetzt Ferran Torres.
3: Ja, und Oyarzabal bekommt auch noch mal ein bisschen Applaus von der spanischen Kurve. Es ist ja alles, würde ich sagen, insgesamt im Stadion sehr verteilt. Die sitzen ja alle nebeneinander. Also da gibt es nicht diesen einen Block, aber diesen einen kleinen spanischen Block und der hat applaudiert und dann auch ein bisschen lauter für Mikel Oyarzabal, den Torschützen, zum zwischenzeitlichen 1:0. Der Ball ist bei den Franzosen, bei Tchouaméni in der eigenen Hälfte.
7: Achtung, Timothée Chalamet wird eingeblendet, deswegen der Jubel, keine Szene auf dem Feld.
3: Dankeschön. JJ, ich finde das so toll, dass
7: ich
3: du guck das...
7: Ich gucke nur nach oben, ich gucke gar nicht runter.
3: Das ist für mich ist das Teamwork at its best, ungefähr so wie Spanien das jetzt heute auch hier macht auf dem Platz in Dallas. Also ich wurde auch gefragt zwischenzeitlich, kann Spanien eigentlich mit Rückschlägen umgehen? Ich glaube, Spanien braucht die Rückschläge gar nicht. Spanien spielt das einfach so runter und das ist auch was Wunderbares. Doué, der ist über den linken Flügel unterwegs, versucht da Mbappé zu finden im 16-Meter-Raum. Das Ganze schon unter Bedrängnis, dieser Pass, einmal dieser Heber in den 16-Meter-Raum und dann auch Mbappé, der da von Laporte verfolgt worden ist. Also ich habe eine einzige Szene, JJ, in Erinnerung in der ersten Hälfte, wo Mbappé vielleicht mal so ein bisschen Platz hatte, um hätte durchlaufen können.
4: Und viel mehr war da nicht. Ja. Das waren Abschlüsse, die waren aus so spitzem Winkel, dass sie nicht mal im Ansatz hätten gefährlich werden können. Mbappé, den haben sie heute komplett aus dem Spiel rausgenommen. Und auch das ist eine Zauberleistung. Das musst du erst mal hinkriegen in diesem Turnier.
7: Gab eine gute Chance, 67. Minute, die einzige, die beste der Franzosen. Das war eben jener, du hast gerade über die erste Halbzeit gesprochen, ja. In der zweiten hat er die gehabt.
4: Ja.
7: Das war die beste Szene für Frankreich. Und das, liebe Freunde des Fußballs, das ist zu wenig. 70.176, ich habe mal schnell die Zahl übersetzt, die hier auf diesem Monsterbildschirm erscheint, ist dabei. Die Leute freuen sich, dass sie dabei sind. Die Leute, wenn sie ihr Herz an Frankreich gegeben haben, werden sagen, das ist zu wenig. Jetzt der Mbappé auf dem Rasen liegt, nachdem Lamine Jamal im Duell der Großen und Größten des Fußballs ihm da so ein bisschen die Parade reingerauscht ist, gibt's also hier, und auch das ist ein Zeichen, Lamine Jamal mit diesem Zweikampf da, weit in der eigenen Hälfte, weit hinten, also es waren bestimmt nur noch 20, 25 Meter zur Grundauslinie, und das ist jetzt nicht unbedingt sein Arbeitsgebiet, hat sich da auch ein bisschen verknackst, und wir machen mit Steffi weiter, es gibt einen Freistoß für Dembélé, gute Position, aber Cherki hat auch noch eine Idee und flüstert ihm was ins Ohr mit einer Hand vor den Mund gehalten. Das ist erlaubt, weil es ist ein Mitspieler. Wir erinnern uns, der Schiedsrichter aus El Salvador hat dafür die erste Rote gezeigt. Jetzt du.
4: Und Cherki, der läuft an, der bringt den Ball aber nicht rein. Dafür Dembélé mit Schnitt vors Tor gebracht. In der Mitte Maxence Lacroix, der allerdings auch gut bearbeitet wird da von seinem Gegenspieler, in dem Fall von Rodri. Und eben jener Rodri, der hat was Spannendes gesagt. Du guck mal auf die Wechsel, die da unten jetzt gleich passieren, weil Rodri hat nämlich Folgendes gesagt. Lamine Jamal, der muss ein bisschen mehr bei sich sein und vor allen Dingen ein bisschen nacharbeiten, was das Defensivverhalten betrifft. Ich glaube, er hat seinem Kapitän wirklich sehr gut zugehört an dieser Stelle. Und jetzt geht einer der Besten, wie ich finde, der das 2:0 mit vorbereitet hat, Dani Olmo und Fabian, der verlässt auch den Platz. Sehr viel Input, sehr viel gearbeitet im defensiven Mittelfeld. Petri und Mikel Merino kommen auf den Platz. Und bei Mikel Merino, da muss ich sagen, da bin ich wirklich, und ich bin nicht die Einzige, großer Fan. Das ist der Joker vom Dienst. Zweimal hat er schon getroffen nach seiner Einwechslung bei dieser Fußball-Weltmeisterschaft. Sein Torjubel rund um die Eckfahne, der ist natürlich allen bekannt. Also die Schlussoffensive wird gezündet von den Spaniern, das Ganze beim Stand von 2:0, JJ.
7: Ja, auch eine Riesentiefe im Kader mit Pedri, natürlich einer der ganz großen Weltfußballer, der jetzt drauf ist, alles positionsgetreu, Chance für die Spanier drin im 16er, Kopfball! Und das war eine sehr, sehr gute erste Gelegenheit von Ferran Torres. Große Chance, Mikel Merino, Steffi hat es gerade angesprochen, 3 wichtige Tore im Turnier gemacht, 2-mal bei Weltmeisterschaften, 1-mal bei Europameisterschaften, 1-mal ja unter anderem gegen die deutsche Mannschaft, 2 WM-Tore bei der WM 26, hier auch schon als Joker. Das ist natürlich eine Serie, die sich sehen lassen kann. Wir sind längst drin in der Schlussviertelstunde, haben gar nicht geläutet hier für dieses letzte Viertelstündchen. Spanien hat den Laden nach wie vor im Griff, es bleiben Frankreich, es bleiben der großen Nation, der Nummer 1 des Weltfußballs, gerade mal 12 Minuten plus die Nachspielzeit. Jetzt haben sie da vorne geschlafen, Mikel Merino in dem Fall und Pedri, aber sie kriegen den Ball nochmal zurück. Und der Größte bei den Spaniern, die haben ja nicht so viele Riesen da hinten drin für diese Fälle. Rodri mit 1,91, der ist da zur Stelle gewesen, hat diesen Kopfball vorher herausgebracht und auch diese Szene im Mittelfeld erstmal gelöst. Es geht weiter mit Cherki, aber erst einmal im Ball zurück in die eigene Defensivreihe.
4: Ja, zu Maxence Lacroix, der jetzt da der Letzte ist, der hinten so 10 Meter von der Mittellinie entfernt den Ball verteilt, nochmal links rauslegt, dann ist es Doué, der sucht da seinen Mitspieler Hernandez mit der scharfen Hereingabe in den 5-Meter-Raum. Da war keiner. Keiner in Blau, Weiß, Rot. Da war im Grunde genommen nur Unai Simon. Und jetzt wird es ein bisschen laut, weil wer hier eingeblendet wird? David Beckham und Victoria Beckham. Es ist allerdings nur David Beckham im Vordergrund zu sehen. Selbst seine Frau applaudiert ihm. Er ist ja wirklich fast wie so ein Heiliger. Ne? Das war ja auch schon zuletzt so beim Spiel der Engländer gegen Norwegen. Da hat er wie der Royal, hat er von oben einmal runtergewunken. Ich glaube, der macht eine komplette USA-Reise mit seiner Familie und nimmt alles mit.
7: Hier in den USA ja auch entscheidend Franchise-Geber für Miami Heat. Der Club des gar nicht so unbekannten Messi.
4: Ganz
7: also
4: genau.
7: Der ist hier auch mit dem Geld ordentlich investiert. Insofern macht Sinn, dass er hier als wirklich, ich glaube, da bin ich bei Steffi, mehr kann man jemand nicht im Fernsehen sehen als Beckham.
4: Als David Beckham.
7: Der ist hier ununterbrochen in jedem Spot aller möglichen Arten zu sehen und wirkt für alles. Also das klingelt ordentlich in der Kasse. Das können wir sagen, da der Ball im Seitenaus ist. Es sind noch 10 Minuten, nur noch 10 Minuten. Frankreich braucht irgendetwas, ein Tor möglichst natürlich, um hier wieder ins Spiel zu kommen. Im Moment läuft alles gegen sie. Spanien ist besser, hat den Laden im Griff, hat die besseren Ideen und wirkt noch so, als ob sie sich überhaupt nicht aus der Ruhe bringen lassen.
4: Ja, und die Spanier, das muss man vielleicht an der Stelle auch nochmal sagen, wir haben die Einwechslung so lapidar abgearbeitet. Wie gut bist du, wenn du beim Stand von 2-0 Pedri einfach von der Bank bringen kannst? Also das spricht ja schon für sich und die Franzosen, die verzweifeln langsam so ein bisschen. Die Fans, die schütteln hier um uns herum die Köpfe. Da ist eine große Enttäuschung, da ist eine Fassungslosigkeit. Didier Deschamps, geht das jetzt hier so zu Ende? Seine Amtszeit nach 14 Jahren, der wird aufhören mit dem Aus im Halbfinale. Noch ist nicht vorbei, da kommt der lange Ball auf Mbappé. Unai Simon ist draußen. Doué nimmt sich den zweiten Ball, legt den nochmal zurück und da ist wieder Unai Simon. Der ist im richtigen Moment da. Aber was macht denn der Doué? Der spielt ihn so halb hoch, er wartet und wartet. Mein Gott, schlänzt den doch da irgendwo hinten rein. Das machst du doch auch oft genug im Training. Aber Unai Simon, heute einmal mehr. Ein bisschen wie Manuel Neuer, ich habe es ja schon ein paar Mal gesagt, der macht immer wieder seine Wege nach draußen und da hat er wirklich ein sehr, sehr gutes Timing. Und Doué, der hat jetzt die nächste Chance über die linke Seite, JJ.
7: Es war sehr gut von ihm, dass er da raus ist, sonst wären sie durch gewesen. Und Doués Versuch jetzt über links bleibt hängen. Es ist jetzt dieser erwartete Belagerungszustand der Franzosen geworden, die mit allen Feldspielern vor dem Tor von Unai Simon sind. Rüber zu Tchouaméni, der könnte schießen, schiebt den Ball aber raus auf die rechte Seite. Angriff läuft weiter mit Kondé in die Mitte hinein, rauscht an allen vorbei. Gesäbelt am Ball, in diesem Fall von Laporte. Und zum Glück für die in weiß und dunkelrot spielenden Spanier nichts draus geworden. Unai Simon ist unten und wird jetzt am Fuß getroffen, natürlich unbeabsichtigt in dieser Situation, im Gesicht getroffen. Sofort die Entschuldigung natürlich da von Ryan Cherki, der hingelaufen ist und sagt, sorry, ich wollte an den Ball ran und rauscht da hinein. Natürlich eine Szene, die kein Mensch braucht, aber die passiert. Und manchmal sind ja in diesen Situationen, wir erinnern uns an Musiala bei der Club-WM, auch ähnliche Dinge passiert. Jetzt gibt's diese Situation nochmal, trifft ihn da mit dem Ball im Gesicht, haben wir gerade nochmal in der verlangsamten Bildfolge gesehen, sah jetzt nicht so schlimm aus, aber das ist aus über 120 Metern Entfernung auch immer schwer zu sagen. Was sich aber definitiv sagen lässt, dass es wahrscheinlich so sein wird, dass die Träume Frankreichs zerfallen wie eine Brausetablette. Jetzt da Nico Williams auch noch reinkommt, der hatte auch eine lange, lange Leistenverletzungsgeschichte. Das war ja, ihr erinnert euch an die Europameisterschaft, die beste Flügelzange dieses sehr, sehr schönen Turniers bei uns in Deutschland gewesen. Jetzt kommen also die Wechsel bei den Spaniern. Unter anderem kommt auch Marcos Llorente, ein Verteidiger, hinein und eben schon angesprochen dort vorn die Veränderung auf der anderen Seite. Pedro Porro geht herunter, alles im Prinzip absolut positionsgetreu. Der Mann von Tottenham, der einen ewig langen Vertrag hat, auch kein so großer, ist 1,73. Wir haben überlegt, hier stand in den Unterlagen, dass der Schiedsrichter 1,80 ist. Und haben gedacht, mein Gott, ist er so viel kleiner als alle anderen. Das kann nicht sein, aber Porro ist ungefähr ein Stückchen größer. Er geht jetzt runter, auch einen guten Job gemacht. Zweites Tor in diesem Turnier für ihn, Llorente. Und Baena, der Angreifer, raus. Und für ihn, Williams, auf die linke Seite. All das sind Wechsel 1:1. Aber all das ist noch kein Wechsel auf eine glückliche Zukunft von Frankreich. Die brauchen ein Tor. Blick zur Uhr. 7 Minuten Spielstand. 0:2 für die Weltmacht des Fußballs, die sich wahrscheinlich verabschiedet.
4: Ja, Frankreich bekommt jetzt einen Freistoß in der eigenen Hälfte. Mikel Merino, der Eingewechselte, der hat da gefoult, alles nicht weiter wild. Und es ist so, wenn die Franzosen wie jetzt gerade den Ball da hinten so ein bisschen zirkulieren lassen, über Upamecano und über Condé, dass die Spanier auch da direkt wieder Druck machen. Guck mal, im Mittelfeld direkt einen Fuß dazwischen haben, in dem Fall von Mikel Merino, der das klasse macht, der sich auch mal so ein bisschen fallen lässt. Vorne der Eingewechselte Ferran Torres ist der Erste, der anläuft. Und das Mittelfeld, das halten sie extrem dicht. Und dann kommt auch hier, wie hier gerade, Cucurella manchmal entgegen und dann hat Spanien immer den Fuß irgendwo am Ball und kann den dann blocken und Frankreich kommt nicht rein ins Spiel. Und das war jetzt gerade mal gut gemacht von Maxence Lacroix, dem Innenverteidiger, gegen Lamine Yamal, hat den da aussteigen lassen. Lamine Yamal rutscht da vorbei, hat versucht, ihm den Ball wegzugrätschen vom Fuß, aber wirklich weit sind sie auch nicht gekommen. Nicht mal über die Mittellinie. Jetzt vielleicht auf die rechte Seite einmal rübergelegt. Die Franzosen, da ist Nico Williams, der Spanier, in seiner ersten Verteidigungsaktion. Hat sich auch natürlich viel anderes vorgestellt bei diesem Turnier. Hat eine ganz schwere Saison schon hinter sich. Diese Leistenprobleme, die ziehen sich wie ein schwarzer Faden, wirklich wie ein roter Faden durch dieses Turnier bei ihm. Und was sich auch durchzieht, ist, dass die Spanier weiter stark verteidigen in Person des Kapitäns, in Person von Rodri. Dieses Mal hat er rechts hinten ausgeholfen, hat allerdings so ein bisschen zu sehr gezogen und gezerrt. Deswegen gibt es einen Freistoß für Frankreich und den wird es gleich reingeben von Dembélé.
7: Blick zu, immer wieder jetzt logischerweise. 5 Minuten nur noch schlecht hereingegeben, der Ball. In aller Ruhe, mit so viel Zeit, so eine miese Hereingabe von der linken Seite von Weltfußballer. Klar, kann passieren, aber sollte jetzt natürlich in dieser Phase möglichst nicht passieren. Sie brauchen ein schnelles Tor. Cherki versucht das mit so einem kurzen Schnicks zu lösen, in diesem Fall gegen Pedri. Bringt den Ball dann in die Spitze, aber der ist zu ungenau. Sodass Unai Simon, der hier einen Riesenjob macht, da hinten bei den Spaniern zur Stelle ist. Und andere große Spanier sind hier diese ganzen... Oh. Helden des Jahres 2010, die ganz gleich vier Weltmeister vom einzigen Weltmeisterjahrgang und saß sozusagen rechts neben Puyol, die ganze Truppe inklusive Torwart Iker Casillas da oben versammelt. Großartiges Bild im Moment, wieder Spielunterbrechung, weil wir müssen runter auf den Rasen, weil es da eine Attacke mit dem Ellbogen auch nicht so, ja, gar nicht so gut, gelbe Karte, und die hat er sich ernster verdient, weil da merkst du auch den Frust. Es ist eine Bilanz von ihm, die natürlich traumhaft ist. 20 WM-Spiele, 20 WM-Tore. Es spricht viel dafür, dass im 21., wenn ich jetzt schnell ein Tor fällt, kein weiteres Spiel dazukommen wird. Und es nach 21 Spielen hier nach dieser, die Leute pfeifen zwar, aber wenn sie die großen Bildschirme gesehen hätten, gucken wahrscheinlich jetzt dann doch nach unten, dann hätten sie gesehen, dass die Attacke mit dem Ellbogen da war. Absolut korrekt. Schiedsrichter macht das sehr gut, aber die Franzosen, Steffi, wir bleiben dabei, sie machen es leider nicht gut.
4: Nein, Tränen in den Augen jetzt schon, ja, bei den Fans, die hier eingeblendet werden, bei den Fans, die um uns herum sitzen. Absolute Fassungslosigkeit, denen fehlen die Worte, das haben sie nicht erwartet. Die Franzosen, der große Favorit in diesem Turnier, und Spanien macht das so dermaßen cool. Einwurf jetzt für Le Bleu in der eigenen Hälfte von Doué, und dann sind die Spanier wieder da, Mikel Merino zusammen da mit seinem Mitspieler, mit Pedri, der aufgepasst hat, wollen da vorne Nico Williams schicken und dann können die Franzosen das gerade noch so verteidigen, aber mir fehlen auch einfach die gefährlichen Situationen. Vielleicht ja jetzt der Mann mit der 24, Cherki, du hast ihn so gelobt, bislang nach seiner Einwechslung auch noch nicht gesehen. Seitenverlagerung, rüber auf links, das ist Doué und der bleibt da hängen an Lamine Yamal und es gibt den Freistoß und Lamine Yamal beschwert sich. Ich fand, der stand da einfach nur. Müssen wir uns jetzt gleich nochmal in der Wiederholung anschauen. Also, das war so ein bisschen so, komm, ich verteidige dich. Ich bin da einfach, ja doch, nein doch, komm da. Also, ich möchte jetzt Lamine Yamal auch nicht auf so einen Sockel draufheben. Hat er nicht gut gemacht. Er stand da an der 16-Meter-Kante. Doué wollte vorbei. Er hat ihn unten am Fuß getroffen. Der Freistoß geht in Ordnung. Und der Freistoß, JJ, Mbappé steht da, Cherki steht da. Ich weiß gar nicht, so einer schlechten Position heraus.
7: Ja, fast an dieser weißen Kreidelinie des 16ers, vielleicht 20, 30 Zentimeter dazwischen, gerade hier auf den Leinwänden, das nass geschwitzte Gesicht von Mbappé. Torschützenkönig der letzten Weltmeisterschaften, läuft jetzt an mit rechts, bringt den Ball aufs Tor, aber drüber. Und die Zeit tickt runter und du siehst auch das zusammengekniffene Gesicht des großen, großen Fußballstars, der natürlich nicht nur in dieser Nationalmannschaft Wahnsinniges geleistet hat. 105. Spiel heute, 64 Tore, er war 8-mal in Folge in seinen Ligen, also in Frankreich und in Spanien, Torschützenkönig in der La Liga und in der Ligue 1. Und hier will diese eine Bude nicht fallen, die das Spiel vielleicht nochmal heiß macht. Aber Achtung, die Spanier sind da über Lamine Yamal, der nach dem starken Auftritt gegen Belgien im Achtelfinale hier heute wieder ein sehr, sehr überzeugendes Spiel macht. Ja, hätte ich auch nichts gegeben in diesem Fall. Er wird da ein bisschen gehalten. Weiter geht's. Das wäre jetzt einer zu viel für mich, weil er den wollte jetzt auch unbedingt haben, diesen Strafstoß da. War im 16er drin, gab ein kurzes Greifen nach ihm von Cherki. Aber am Ende ist das, glaube ich, absolut okay, dass da nichts passiert ist. Und es weitergeht mit Ballbesitz für die Franzosen. Ich blicke zur Uhr. Haltet euch fest, 22.51 Uhr zu Hause. Theo Hernandez in diesem Zweikampf gerade gegen Lamine Yamal mit dem Foul, was aber zu Recht nicht sanktioniert wurde. Es läuft die letzte Minute. Es läuft die letzte Minute der offiziellen Spielzeit. Frankreich vor dem Aus. Sie kommen.
4: Ja, sie kommen über die Zentrale. Sie kommen über den Mann mit der Nummer 6, über Kroné, der ja eingewechselt wurde zur Pause für Rabiot und der da auch wieder hängen bleibt, wie alle anderen auch. Lacroix, der Innenverteidiger, jetzt auch mit aufgerückt. Die letzten 20 Sekunden dieser regulären Spielzeit, zweite Hälfte laufen. Da ist Cherki in der Zentrale, steckt den durch auf Mbappé und Kukurea ist da. Und jetzt kommt Unai Simon und schubst den weg. Die Emotionen sind so groß, er schubst den weg. Vor lauter Freude, weil er den verteidigt hat. Und die Franzosen, die haben die Ecke jetzt schnell ausgeführt. Dembélé und dann rausgeköpft aus der 16-Meter-Zone. Und jetzt schnüren sie, JJ, jetzt schnüren sie den Gegner da ein. Das ist Mbappé, der hat sich da fallen lassen. Auf die rechte Seite, Kukurea verteidigt den und wieder rausgeköpft. Fällt hier noch das Tor, fällt hier noch der Anschluss? Wird es hier nochmal so richtig, richtig spannend? Wir rutschen rein in die Nachspielzeit. Hernandez ist das. Nochmal in die Mitte, abgelegt auf Cherki. Nochmal links raus auf den Mann mit der Nummer 6, auf Kone. Und die Flanke, die rutscht da vorbei. Und jetzt sagt sich Unai Simon, das ist der Moment, wo ich Kukurea nochmal richtig herze. Und jetzt gucken wir hier auf die Anzeigetafel und sehen, 7 Minuten bekommen wir oben drauf. Eine gute halbe Minute davon ist schon rum. Was geht für Frankreich? Kommt der Vize-Weltmeister nochmal oder nicht?
7: Nach all dem, was wir gesehen haben in den regulären 90 Minuten, fehlt mir im Moment der Glaube, dass dem Weltmeister von 98 und 2018, dem Europameister von 84 und 2000 hier noch die Wende gelingt. Es gab gerade dieses Auffunkeln all der Klasse, aber es gab es zu selten. Nochmal zurück zu Lamine Jamal, gestern 19 Jahre alt geworden, mit 16 Nationalspieler schon gewesen. Er heute nach dem schon deutlich gesteigerten oder der deutlichen Steigerung hier im bisherigen Turnierverlauf gegen die Belgier. Heute mit einem ganz starken Auftritt. Und Lamine Jamal, der war ja der erste Torschütze im Finale von Berlin. Der Mann mit dieser Zwiebelfrisur da drüben, der hat jetzt den Ball auf der linken Seite, geht weiter mit Ballbesitz für die Spanier in der Hälfte Frankreichs. Und immer wieder mein Blick nach oben. 1 Minute 29, 1 Minute 30, 33, 34. Die Uhr tickt und sie tickt gegen die Blauen. Das große Team, das als ganz großer Turnierfavorit, die teuerste Mannschaft mit einem Marktwert von 1,5 Milliarden hier bei diesem XXL-Turnier unterwegs und so souverän bisher, hat heute nicht die Lösung gefunden. Jetzt nochmal durchgeatmet und Schwung genommen mit Tchouaméni. Fällt Ihnen noch was ein? Gibt es noch ein letztes großes Aufbäumen der Mannschaft von Didier Deschamps, der seit 14 Jahren hier auf dem Weg ist, seinen letzten ganz großen Triumph vielleicht zu verpassen?
4: Mbappé rechts auf dem Flügel von 2 Spaniern verfolgt, unter anderem von dem überragenden Kukurea, der einfach überall ist. Also Mbappé müsste der traurigste Mensch heute auf diesem Feld da unten sein, sich das anzuschauen. Und die Spanier nehmen jetzt ein bisschen, JJ, das Tempo unten raus. Ball ist jetzt bei Rechtsverteidiger Llorente. Und dann spielen sie den Ball ab und dann gibt es das Foulspiel von Kone an seinen Gegenspieler, an Rodri. Und deswegen Ballbesitz für Spanien. Und all das nimmt natürlich Zeit von der Uhr. Und geht so tatsächlich eine große Ära heute zu Ende. Didier Deschamps. 1998 ist er Weltmeister geworden als Spieler, 2018 als Trainer. Er wäre, wenn es denn dieses Mal geklappt hätte, erst der zweite Trainer überhaupt, dem das zweimal mit dem WM-Titel gelungen wäre. Und klar ist, er wird aufhören nach 14 Jahren. Und es wird ein bitterer Abschied, wenn das hier am Ende so ausgeht, wie es jetzt hier gerade steht, nämlich 2:0 für Spanien. Wir sind in der dritten Minute der Nachspielzeit dieser zweiten Hälfte und in der Mitte ist Rodri unterwegs. Der spielt den Ball jetzt rüber zu Pedri. Zu Pau Cubarsí. Und dann lassen die Spanier die Kugel zirkulieren. Rechts rüber zu Lamine Jamal, der da wirklich echt zu tun hat. Gegen den sehr hart ackernden Hernandez, wie ich finde, der von seiner Statur her und von der Art wirklich da mit einer Körperlichkeit einherkommt, wo Lamine Jamal keine Chance wirklich hat. Jetzt gibt's hier so hin und wieder den ein oder zwei kleinen Schubser, auch dieses Mal wieder von Hernandez, aber sie befreien sich. Das ist Nico Williams über die linke Seite, anscheinend nicht im Abseits. Spielt dagegen, Upamecano, Kanada vorbei, Nico Williams. Ball jetzt in die Mitte gespielt, schießt ans Außennetz. Fahne war aber oben, war eben doch Abseits, war mir gerade nicht so ganz sicher. Aber auch das, JJ, auch das bringt natürlich Zeit für die Spanier.
7: Die Spanier machen ihr bestes Spiel in diesem Turnier zum wichtigsten Zeitpunkt. Nur zur Erinnerung für euch, sie sind mit einem 0:0 gegen Kap Verde gestartet, haben in der K.O.-Phase gegen Portugal nur dank Michael Merino mit diesem Tor in der 90. plus 1 gewonnen, haben spät gegen die Belgier in der 88. gewonnen, aber jetzt Frankreich mit der Gelegenheit zum Schuss und direkt in die Arme von Unai Simon von Dembélé. Das war gar keine schlechte Gelegenheit, aber sie lassen sie liegen, die Franzosen. Und Spanien
5: spielt das mit einer großen Selbstverständlichkeit runter. Egal, wer morgen das Ding hier in Atlanta rockt, ob die Argentinier oder die Engländer, gegen diese Spanier, ich hab's gesagt, die gerade so in ihrer Prime sind, wie das die jüngeren Menschen sagen würden, hier mit dem besten Turnierspiel gegen das starke französische Team, wird das definitiv am 19. Juli ganz, ganz schwer. Und dann kann die 19 für den 19-Jährigen mit der 19 auf dem Trikot für Lamal hier die ganz große Krönung bringen. Das Problem für Frankreich, und das wird jetzt mit Olé, Olé, hört ihr das im Hintergrund? Es wird für jeder Ballkontakt jetzt gefeiert. Die Franzosen, ihr hört richtig, kommen gar nicht an den Ball mehr.
4: Irre, absolut irre. Pau Cubarsí, der Innenverteidiger, zurück zu Unai Simon. Der schlägt ihn jetzt nochmal lang mit dem linken Fuß ab Richtung Mittelkreis. Da kommen die Franzosen an den Ball. Und wer schnappt sich den in der Mitte wieder? Wer denn? Kuckuck, Kukurea. Der ist schon wieder da. Der ist so auffällig. Ich feiere den einfach. Und jetzt verteilt er den Ball nach rechts außen unter Bedrängnis zu Lamine Yamal, der so ein bisschen versucht, das Tempo da rauszunehmen gegen seinen Gegenspieler, gegen Doué. Gar nicht erst versucht, da vorbeizukommen. Und Doué hat aber die Fußspitze dann noch hingekriegt, deswegen gibt es den Einwurf für die Spanier und natürlich spielen die das jetzt langsam. Kann ja keiner erwarten, dass sie jetzt hier noch das Ding ankurbeln und machen und tun und sie bekommen nochmal die Chance. Über Lamine Yamal, der zieht in die Mitte, wer kommt mit, wer kommt unterstützen? Lamine Yamal wird da von zwei Spielern beackert, unter anderem von Kone, der holt sich die Kugel und macht das auf faire Art und Weise und leitet jetzt den Gegenangriff ein über Doué. Was macht der raus? Der verteilt den Ball nochmal, Seitenverlagerung auf rechts, das ist das Duell, Dembélé gegen Cucurella. Was macht Dembélé? Der ist doch so dribbelstark. Dembélé in die Mitte, Schusschance. Aber auch die Position, von der er da abzieht, nicht so wirklich gut. Unai Simon ohne Probleme, Nachschussmöglichkeit, weil sie den Ball behalten. Die Franzosen kommt vielleicht. Das ist Mbappé, Schlenzer drüber. Schlenzer.

0: Gracias, adios, Frankreich. Tschüss aus De La Fuente mit einem nächsten Meisterstück. Die letzten drei großen Spiele zwischen Spanien und Frankreich gingen an die Franzosen. Es ist für viele, die dieses Spiel nicht gesehen haben, wahrscheinlich eine Überraschung. Aber um 22.59 Uhr deutscher Zeit, hier an diesem Nachmittag, kurz vor vier, verabschiedet sich der größte Turnierfavorit. Und das zu Recht, das sehr zu Recht. Denn nach den Toren von Oyarzabal und Pedro Porro gewinnen die Spanier hochverdient, so eindeutig wie das Viertelfinale der Franzosen gegen Marokko war. So eindeutig, so bitter ist das für die Franzosen am Nationalfeiertag. Aber wir müssen so sagen, so eindeutig war die Sache hier in Texas. Spanien schlägt Frankreich. Das verdient. Wir haben den ersten Teilnehmer des Finales in New York. Es sind die Spanier.
1: 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Das war die zweite Halbzeit.
2: Ja, was für ein Statement von Spanien. 2:0 gewinnt La Roja. Und ehrlich gesagt, es war absolut verdient. Frankreich, das bislang so überragende Team des Turniers, ungeschlagen in der K.O.-Phase ohne Gegentore. Diese Serie ist jetzt auf jeden Fall Geschichte und zwar ziemlich schonungslos. Spanien zeigt einmal mehr, dass sie auch die großen K.O.-Spiele gewinnen können. Für Frankreich bleibt trotzdem ein starkes Turnier, aber eben ohne das große Happy End. Die Reise endet jetzt im Halbfinale. Bitte nach so einer überzeugenden Vorstellung bis hierhin. Und wir gehen jetzt natürlich rein in die Analyse mit Steffi Batschek und Jens-Jörg Krieg. Ihr beiden, wie erklärt ihr euch das, dass Spanien ausgerechnet heute gegen den großen Angstgegner Frankreich so leicht spielt, nachdem sie sich durch das ganze Turnier eher durchkämpfen mussten? War dieser steinige Weg am Ende vielleicht doch sogar der Erfolgsschlüssel?
3: Na, so ganz Angstgegner ist es ja nicht. Ne? Also die letzten beiden Halbfinals hat ja Spanien gewonnen, sowohl bei der EM als auch bei der Nations League. Ich glaube, das gerät halt so ein bisschen in Vergessenheit, weil die Franzosen einfach so ein Feuerwerk abgefackelt haben bei dieser Weltmeisterschaft bislang. Und sie haben einfach einen verdammt guten Matchplan gehabt. Und fragt mich mal bitte, wann haben diese Spanier gelernt, nicht nur wunderbar nach vorne zu spielen und es schön aussehen zu lassen, sondern auch unfassbar leidenschaftlich zu verteidigen. Also dieses Mittelfeld, was ja so hochkarätig besetzt ist mit Fabian, mit Rodri, mit Olmo, der ein Wahnsinnsspiel gemacht hat, mit Cucurella auf der linken Verteidigerseite. Die haben alles weggearbeitet, was nur irgendwie ging. Sie haben Frankreich kaum in eine adäquate Schussposition kommen lassen und waren dann eben vorne eiskalt bei den eigenen Chancen. Denn allzu viel hat es ja gar nicht gegeben in diesem Spiel. Und ich glaube, genauso machst du das. Und wir sehen hier gerade über die Leinwand Luis de la Fuente, der ja auch mal Jugendtrainer war bei den Spaniern und der gesagt hat, da sind Spieler, die habe ich vor 12 Jahren trainiert. Und heute sind die hier im WM-Halbfinale in Dallas. Und das macht mich verdammt stolz.
0: Da hat er mit Michael Marino übrigens damals 2:0 im Halbfinale gewonnen. Damals bei einer Nachwuchsveranstaltung der Europameisterschaft. Also es ist wirklich diese Reise. Und nochmal ganz kurz der Hinweis. Es ist die beste Turnierleistung der Spanier in diesem Turnier gewesen. Kein schlechter Zeitpunkt, so ein Halbfinale gegen die Nummer 1 der Welt.
2: Definitiv nicht. Aber denkt ihr, reicht dieses Selbstvertrauen, mir jetzt auch den ganz großen Wurf zu schaffen, entweder gegen Argentinien oder England dann im Finale?
0: Ich würde sagen,
3: Ich fange einfach mal an, weil ich einfach mal reinschmeißen möchte und ich finde, das ist so ein bisschen sinnbildlich, der Mann des Spiels heute. Pedro Porro, der Rechtsverteidiger, der da wirklich alles weggeräumt hat hinten auf seiner Seite und der das 2:0 erzielt hat. Und ich glaube, wenn du es schaffst, Le Bleu aus dem Turnier rauszuschmeißen. Also wie groß kann denn dein Selbstbewusstsein noch anwachsen für dieses Finale in New York? Jetzt ist alles möglich. Der Europameister muss keine Angst haben vor England, auch nicht vor Argentinien, auch wenn die nochmal einen anderen Spielstil haben am Ende. Aber Selbstbewusstsein, ne. Also daran mangelt La Furia Roja, bin mir sicher auf jeden Fall.
2: Ja, und alles ist möglich, gibt's dann bei uns am Sonntag, natürlich hier bei Sportschau Live. Vielen, vielen Dank, Steffi Batschek und Jens-Jörg Krieg. Ihr habt jetzt Feierabend und damit verabschieden wir uns von diesem ersten Halbfinalabend dieser Weltmeisterschaft. Aber die WM, die schläft natürlich nicht. Schon morgen Abend, da geht's weiter. Um 21 Uhr deutscher Zeit steht das zweite und letzte Halbfinale an, wenn Titelverteidiger Argentinien auf England trifft, der amtierende Weltmeister gegen den EM-Finalisten von 2024. Und wir sind natürlich wieder mit dabei. 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Ich bin Julia Kleine, kommt gut durch die Nacht und dann bis morgen bei Sportschau Live, wenn es heißt Argentinien gegen England.
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2: Und die kommt aus dem Studio von NDR Info in Hamburg. Ich bin Max Seib. Guten Abend. Wir beginnen nach dieser Fußballübertragung mit einem ganz anderen Thema. An vielen Orten in Rheinland-Pfalz und Nordrhein-Westfalen wurde heute innegehalten. Innegehalten exakt 5 Jahre nach einer der schwersten Naturkatastrophen der deutschen Geschichte. Bei der verheerenden Flut in den beiden Bundesländern starben damals 185 Menschen. Alleine im besonders schwer betroffenen Ahrtal waren es 135 Tote. Dort im Ahrtal gab es am Abend eine große Gedenkveranstaltung, bei der sich zum ersten Mal nach 5 Jahren ein Politiker für die Versäumnisse, für den fehlenden Schutz damals entschuldigt hat. Gordon Schnieder, der neue CDU-Ministerpräsident von Rheinland-Pfalz.
3: Es ist das Versprechen und die Zusage des Staates, seine Bürgerinnen und Bürger zu schützen. Dieses Versprechen wurde nicht eingehalten. Der Staat hat in dieser Frage und in dieser Nacht versagt. Dafür bitte ich als Ministerpräsident um Entschuldigung.
2: 5 Jahre lang haben die Menschen im Ahrtal auf diese Entschuldigung aus der Politik gewartet. Für Schnieder gab es Applaus. Für den Bundeskanzler, für Friedrich Merz, bei seiner Ankunft hingegen Buhrufe. Später während seiner Rede am Abend bei der Gedenkveranstaltung war es dann still. Merz gedachte der Opfer, ebenso wie am Tag bereits Bundespräsident Steinmeier. Der war bei der Eröffnung einer Fotoausstellung zur Flutkatastrophe in Altena. Christian Giese-Kessler.
4: Es sind Worte wie diese, mit denen Bundespräsident Frank-Walter Steinmeier auch heute in Altena den Nerv der Ahrtalerinnen und Ahrtaler trifft.
5: Ich weiß natürlich, ein solcher Jahrestag ist kein einfacher Tag. Man möchte nach vorne schauen, aber gleichzeitig spürt man den Schmerz noch. Und deshalb waren die Gespräche, die wir heute mit den Betroffenen der damaligen Flut haben konnten, waren so unendlich wichtig.
4: Es ist nicht der erste Besuch des Bundespräsidenten im Ahrtal. Er war direkt nach der Flutkatastrophe vor Ort und seitdem häufiger hier. Wie immer hat er sich auch dieses Mal viel Zeit genommen, um mit den Gästen bei der Ausstellungseröffnung ins Gespräch zu kommen.
6: Also ich finde es halt schon wichtig, weil manchmal hat man das Gefühl, dass die Politik einen vergessen hat. Das ist halt schon ein Zeichen, dass der Bundespräsident hier ankommt.
7: Also es war natürlich schön, dass wir unsere Geschichte erzählen durften, auch vor dem Bundespräsidenten. Sehr oft erzählt, aber es war natürlich schön, dass einem zugehört wird.
8: Weil der Wiederaufbau ist noch lange nicht vorbei. Dauert noch mindestens 5 Jahre und so lange brauchen wir auch noch starke Unterstützung von Land und Bund.
4: Auch der immer noch neue rheinland-pfälzische Ministerpräsident Gordon Schnieder war bei der Eröffnung der Fotoausstellung dabei. In seiner Rede bezog er sich auch konkret auf die Ausstellung, die eine Reihe von Porträtaufnahmen von Flutbetroffenen zeigt.
3: Sie richtet den Blick nicht zuerst auf die Zerstörung, sondern auf die Menschen, auf ihre Gesichter, auf ihre Stimmen, auf ihre Geschichten. Sie erzählt von Verlust und Trauer, von Mut und Zusammenhalt, von Menschen, die geblieben sind, die sich Schritt für Schritt ein neues Leben aufgebaut haben.
4: Einer der Porträtierten ist Marian Fiedler. Wie bei allen Bildern steht unter seinem Foto erstmal seine Erinnerung aus der Flutnacht.
9: Die Tür ist aufgebrochen, hat mich in den Rücken geschlagen mit der Türklinke, also mich einmal durch den halben Keller geschleift. Wir sind dann auch einmal bis unters Dach, haben da schon Messer bereitgelegt, um die Isolierung aufzuschneiden. Das hatte uns der Mann am Notruf zum Beispiel gesagt.
4: Aber dann darunter eben auch, wie er damit umgeht und wie er nach vorne schaut.
9: Ich bin nicht sauer auf die A. Ja. Ich gehe auch in der A wieder baden. Ich habe da überhaupt kein Problem mit. Das ist passiert. Ja, das ist so. Die Narben bleiben. Ich finde es wichtig, halt, dass es in Erinnerung bleibt.
2: Also das, was wir da hören, ist, dass das, was die Menschen in den betroffenen Gebieten damals erlebt haben, das sitzt noch immer tief. 17.000 Menschen, das mal als eine Größenordnung, haben damals alles verloren, mussten komplett von vorne anfangen. Und diese traumatische Nacht und die Folgen zu verarbeiten, damit kämpfen viele noch heute. Cornelia Weigand ist 1 Jahr nach der Katastrophe parteilose Landrätin des Landkreises Ahrweiler geworden. Und mein WDR-Kollege Andreas Bursche hat sie gefragt, wie schnell ihr Landkreis heilt.
10: Ich glaube, es ist schon viel geschafft, aber wir haben noch zugleich einiges vor uns. Ganz viele der Menschen sind tatsächlich zurück in ihren Häusern. Die Betriebe sind geöffnet. Wir haben wieder Tourismus. Die Ahrtalbahn im letzten Dezember, die wieder gestartet hat, elektrisch, ist ein großes Highlight für uns. Und zugleich laufen jetzt die ganz großen Infrastrukturprojekte an, die einfach ein wenig mehr Zeit für die Planung brauchen, was auch sinnvoll ist, damit wir es eben zukunftsgerichtet und besser wieder aufbauen können.
11: In der Flutnacht selber vor 5 Jahren, da waren Sie Bürgermeisterin der Verbandsgemeinde Altena. Haben Sie so ein Bild, was sich eingebrannt hat in der Nacht?
10: glaube, es ist nicht wirklich ein Bild, aber es ist im Ganzen natürlich etwas, was ich nicht vergessen kann. Wir sind ohne wirklich auch nur ansatzweise sinnvolle Prognosen für das, was da gekommen ist, in diese Nacht gegangen. Die komplette Kommunikation ist zusammengebrochen. Wir wussten aus unseren einzelnen Dörfern überall, sind die Wassermassen so groß, dass Menschen auf den Häusern sitzen, dass vor Ort kein Schutz, keine Hilfe mehr möglich ist. Und wir wussten auch, dass von außerhalb keine Hubschrauber kommen. Und am nächsten Morgen konnten wir dann, hat das Wasser langsam diese extremsten Zerstörungen freigegeben und damit die große Angst, dass wir auch viele Menschen verloren haben müssen in dieser fürchterlichen Nacht.
2: Und an dieser Stelle müssen wir einmal kurz unterbrechen, und zwar wegen einer Falschfahrermeldung. Achtung auf der B4 Erlangen-Nürnberg. Zwischen der A3 Erlangen-Tennelohe und Buch kommt Ihnen ein Falschfahrer entgegen. Fahren Sie äußerst rechts und überholen Sie nicht. Ich wiederhole nochmal, auf der B4 Erlangen-Nürnberg zwischen der A3 Erlangen-Tennelohe und Buch ist ein Falschfahrer unterwegs. Vorsicht in beiden Richtungen. Und jetzt geht's weiter mit dem Gespräch mit der Landrätin Cornelia Weiland.
11: Wann haben Sie realisiert, dass das nicht einfach nur ein Unwetter ist?
10: Im Laufe des Abends, wo die Prognosen fast wie, ja, ich weiß es nicht, wie Zufall rauf und runter gesetzt worden sind, wo aber das Wasser unaufhörlich in sehr, sehr hoher Geschwindigkeit immer höher gestiegen ist, viel höher, als das die Region auch in vielen Generationen erlebt hat. Und wir ja selber gemerkt haben, wie jegliche Kommunikation zusammengebrochen ist, wie innerhalb von kürzester Zeit keine Fahrzeuge mehr fahren konnten, wir niemanden mehr erreichen konnten. Es deutete sich an, dass das eine Situation wird, die alles verändern wird.
11: Sie selber sind ja parteilos, wenn Sie jetzt so auf die letzten 5 Jahre schauen und wie es vorangeht. Wie empfinden Sie das Miteinander, das Zusammenarbeiten, das Konstruktive am Ende auch in der regionalen Politik?
10: Es gibt viele Menschen, die an einem guten, an einem widerstandsfähigen, an einem Klimawandel angepassten Aufbau mitarbeiten wollen, die an Schutz mitarbeiten wollen. Aber manchmal merkt man, dass Politik auch andere Motive hat. Und es ist immer die Hoffnung, dass wir uns trotzdem mit der Sache wieder zusammenfinden und für die Menschen zusammen die besten Lösungen entwickeln, die möglich sind.
11: Wenn ich jetzt aber zwischen den Zeilen höre, kommt auch ein bisschen Unzufriedenheit durch. Kann das sein?
10: Ich glaube, das hat ein bisschen was damit zu tun. Wir haben damals gefordert, dass wir gerne einen Sonderbeauftragten auf der Bundesebene hätten, um in dieser extremen Zerstörung die Zukunft aus einem Guss denken zu dürfen. Also wirklich mit einem großen Plan von oben. Und das ist nicht passiert. Und insofern ringen wir um viele verschiedene große und kleine Projekte, die sinnvoll sind, aber wo es halt geht, für jedes Projekt neu die Voraussetzungen zu schaffen, die Lösungen zu schaffen. Und das kostet extrem viel Geld. Das kostet vor allen Dingen auch sehr viel Zeit und bringt sehr viele Abstimmungsbedarfe. Aber wir wissen andersrum, es lohnt sich. Und deshalb gehen wir zusammen diesen Weg. Und der ist einfach nicht immer einfach. Aber das ist wie sonst auch bei großen Sachen im Leben.
11: Also es geht, aber es könnte besser laufen, höre ich raus. Das große übergeordnete Thema ist ja oder muss ja sein, glaube ich, würden viele sagen, sowas darf nie wieder passieren. Wir müssen vorbereitet sein. Wenn wir zum Beispiel das Bauland in Überflutungsgebieten anschauen, die Art, wie auch konstruiert wurde, neue Häuser, die Sensibilisierung bei dem Thema, würden Sie sagen, sowas wird in Zukunft nicht wieder passieren, wenn das fertig ist?
10: Es gibt, glaube ich, zwei Aspekte. Die Natur werden wir so schnell nicht ändern. Das heißt, den Klimawandel bremsen. Damit umgehen zu können, das ist die andere Frage. Und ich glaube schon, dass wir einen besseren Stand haben. Die Menschen, Sie haben es gesagt, haben wieder aufgebaut, mussten in Teilen auch dort wieder aufbauen, wo sie herkommen. Sonst wären sie nicht unterstützt worden finanziell. Es gab Ausnahmen, aber die waren sehr restriktiert. Die Menschen haben zum Beispiel auch Stelzen aufgebaut, haben druckdichte Fenster eingebaut. Die Orte, die Brücken, die Straßen werden in Teilen anders konstruiert. Und was wir vor allen Dingen versuchen, ist auch der A, viel, viel mehr Raum zu geben über die sogenannte Gewässerwiederherstellung, damit auch ein 100-jähriges Hochwasser zukünftig, so ist unser Ziel, schadlos durch die Ortschaften fließen kann. Allerdings wissen wir, das wird an vielen Stellen gelingen, aber eben nicht dort, wo das Tal sehr eng ist. Hier braucht es mehr Schutz, hier braucht es auch Rückhaltebecken.
2: Sagt die Landrätin des Landkreises Ahrweiler Cornelia Weigand 5 Jahre nach der Flutkatastrophe im Ahrtal.
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0: Der Blick auf die Uhr, es ist jetzt 23.15 Uhr.
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0: Rauchen kann tödlich sein. Das steht sehr prominent auf Zigarettenpackungen, oft garniert mit eindrücklichen Bildern. Und das zeigen auch Zahlen. Rund 170.000 Menschen in Deutschland sterben jährlich an den Folgen von Tabakkonsum. Dass Rauchen also gefährlich ist, das ist nichts Neues, ebenso wie auch der Konsum von Alkohol. Und doch können oder wollen viele Menschen sich bei Zigaretten und Drinks nicht einschränken. Ändert sich das, wenn sie teurer werden, Tabak und Alkohol? Das plant die Bundesregierung mit der Erhöhung der Tabak- und Spirituosensteuer. Doch wie sehen Experten das? Jessica Braut verschafft uns einen Überblick.
2: Wie viel ist man bereit für Alkohol zu zahlen? Eine günstige 0,7 Liter Flasche Wodka kostet derzeit um die 6 Euro. Mit der geplanten Steuererhöhung zum 1. Januar könnten daraus über 7 Euro werden. Bis 2030 soll der Preis für eine Packung Zigaretten auf fast 12 Euro steigen. Konsumenten müssen künftig also mehr ausgeben. Doch hält das tatsächlich vom Konsum ab? Grundsätzlich ja, sagt Erik Bodendieck, Präsident der Sächsischen Landesärztekammer.
3: Wir haben natürlich aus dem europäischen Ausland, also wenn wir nach Skandinavien gucken, deutliche Hinweise, dass es zu einer Reduktion des Genusses eben gesundheitsschädigender Genussmittel, egal ob es Alkohol ist oder ob es Tabak ist, dann kommt, wenn die Steuern in einem notwendigen Maß erhöht worden sind.
2: Auch wissenschaftliche Studien und die Weltgesundheitsorganisation sehen hohe Preise für Tabak und Alkohol als wirksames Mittel, den Konsum zu senken. Am Beispiel des Tabakkonsums erklärt das Professorin Steffi Riedel-Heller, Leiterin des Instituts für Sozialmedizin, Arbeitsmedizin und Public Health der Universität Leipzig.
4: Steuererhöhungen erschweren vor allem Jugendlichen den Einstieg ins Rauchen und erhöhen auch die Wahrscheinlichkeit für einen Rauchstopp und führen letztlich auch dazu, dass viele Raucherinnen und Raucher Konsum reduzieren, also vielleicht in der Woche eine Schachtel weniger rauchen. Und langfristig summiert sich das.
2: Bei den großen Tabaksteuererhöhungen Anfang der 2000er Jahre reduzierten 11% der Raucher ihren Konsum. Knapp 5% hörten sogar ganz auf. Ähnliche Effekte lassen sich auch bei steigenden Alkoholpreisen beobachten. Dennoch ist der Arzt Bodendieck mit den Plänen der Bundesregierung nicht voll zufrieden. Denn hinter Konsum steckt oft Sucht.
3: Ich kann ja nicht einfach nur die Steuern erhöhen und mich dann freuen am Ende und sagen, okay, jetzt saufen die weniger oder rauchen weniger, sondern ich muss dann entsprechend die Menschen auch, es ist eine Krankheit und es bleibt eine Krankheit, entsprechend behandeln.
2: Ähnlich sieht es Verena Bentele, Präsidentin des Sozialverbands VDK. Gerade finanzschwache Menschen leben statistisch betrachtet oft ungesünder, rauchen häufiger und trinken mehr Alkohol. Bentele sieht in der Steuererhöhung eine Chance, etwas daran zu ändern. Allerdings dürften die Menschen nicht allein durch höhere Preise belastet werden.
5: Begleitet werden muss der Weg aber dann mit Präventions- und Begleitangeboten, gerade unter anderem in Vierteln, wo viele Menschen leben, die eben vielleicht nicht so eine gute Teilhabe an der Bildung haben können, die wenig Geld haben, dass gerade für die eben Präventionsangebote, Bildungsangebote und Beratungsangebote verstärkt werden.
2: Die zusätzlichen Einnahmen werden jedoch vor allem gebraucht, um, Stand jetzt, Haushaltslöcher zu stopfen, weniger für Präventions- und Beratungsangebote.
0: Und wir schauen jetzt auf ein anderes umstrittenes Gesetzesvorhaben der Bundesregierung. Es ist ein sperriges Wort, aber ein wichtiges Instrument in unserer Demokratie, das Informationsfreiheitsgesetz. Es ermöglicht Journalisten und Organisationen, Einblicke in staatliches Handeln zu bekommen, hilft damit also auch, zum Beispiel Missstände aufzudecken. Doch die Bundesregierung will daran an dieses Informationsfreiheitsgesetz. Sie möchte das Gesetz deutlich einschränken und verschärfen. Dabei sind zahlreiche Missstände, Skandale und Fehler von Politik und Verwaltung erst genau dadurch ans Licht gekommen. Doris Renk erläutert anhand konkreter Beispiele, welche Bedeutung das IFG für die Kontrolle von Staat und Verwaltung hat.
6: Das IFG, das Informationsfreiheitsgesetz, gibt seit fast 20 Jahren allen Bürgerinnen und Bürgern, Unternehmen und Organisationen das Recht, Informationen von Bundesbehörden anzufordern und das ohne ein besonderes Interesse nachweisen zu müssen.
7: Das IFG ist im Grunde ein großes Versprechen. Ihr als Bürger dürft uns als Behörden, als Verwaltung bei unserer Arbeit über die Schulter blicken,
6: sagt Sven Becker, Investigativjournalist für den Spiegel. Er recherchiert zu Themen wie Lobbyismus und Korruption. Korruption und nutzt das IFG regelmäßig, so wie viele seiner Kollegen und Transparenzplattformen wie Frag den Staat, Abgeordnetenwatch oder Lobby Control. Immer wieder konnten so politische Missstände und Fehltritte aufgedeckt werden.
8: Die Maskenaffäre von Jens Spahn, die Verbindungen von Katharina Reiche zur Gaslobby, Fördermittelaffären der CDU oder Cum-Ex bei Scholz. Viel davon wurde nur bekannt, weil es das sogenannte Informationsfreiheitsgesetz gibt,
6: sagt Grünen-Vorsitzende Franziska Brandner. Schauen wir uns ein paar Beispiele genauer an. Die Mautaffäre um den damaligen Bundesverkehrsminister Andreas Scheuer etwa.
9: Das Gerechteste wäre mit der besten ökologischen Lenkungswirkung eine Pkw-Maut.
10: Für alle.
6: Unter anderem die Transparenzplattform Frag den Staat stellte auf Grundlage des IFG Anträge beim Bundesverkehrsministerium. Sie verlangte Einsicht in verschiedene Dokumente, insbesondere die Verträge mit den Betreiberfirmen. Diese Dokumente zeigten, dass Verkehrsminister Andreas Scheuer die Verträge bereits unterschrieben hatte, bevor der Europäische Gerichtshof entschieden hatte, ob die Pkw-Maut überhaupt rechtmäßig ist. Außerdem wurde bekannt, dass im Ministerium schon früh vor hohen Schadenersatzforderungen gewarnt worden war, falls die Maut vor Gericht scheitern sollte. Der Schadenersatz wurde dann tatsächlich fällig, nachdem die Maut für rechtswidrig erklärt wurde. 243 Millionen Euro plus später nochmal 27 Millionen musste der Bund den Betreiberfirmen zahlen. Ein weiteres Beispiel, die Maskenaffäre um den ehemaligen Gesundheitsminister Jens Spahn.
11: Es war Wild West und ja, in der damaligen Zeit haben wir nicht nach Vergaberecht Masken beschafft.
6: Erst durch hunderte IFG-Anträge, durch Medien- und Transparenzinitiativen musste das Gesundheitsministerium die Akten öffnen. Die Papiere enthüllten zum einen die geheimen Listen der Unionsabgeordneten, die für millionenschwere Maskendeals privat abkassiert hatten. Außerdem zeigten die Dokumente, dass Ex-Minister Spahn die Warnungen seiner eigenen Fachabteilung ignoriert hatte und das teure Geschenk von FFP2-Masken für alle über 60 anordnete.
0: Also viele prominente Missstände, die durch das Informationsfreiheitsgesetz aufgedeckt werden konnten. Die Bundesregierung will das in Zukunft schwerer machen. Ein Beitrag von Doris Renk. Entwarnung auf der B4 Erlangen-Nürnberg. Da ist kein Falschfahrer mehr unterwegs zwischen der A3 Erlangen-Tennenlohe und Buch. In Zeiten, in denen es in unserer Gesellschaft immer rauer zugeht, sind es solche Geschichten und Projekte, die Mut machen. Menschen, die unvermittelt in Not geraten sind, schnell und unkompliziert helfen, das hat sich der Verein Ensox Hilft im fränkischen Gunzenhausen vorgenommen. Dabei ist es völlig egal, ob die Menschen in einer wirtschaftlichen oder in einer sozialen Not sind. Der Verein versucht einfach zu unterstützen. In einem ehemaligen Supermarkt in Gunzenhausen haben die Verantwortlichen einen Ort der Begegnung geschaffen. Vera Held war für uns vor Ort.
12: Etwa 50 Menschen jeden Alters stehen vor einem ehemaligen Supermarkt in Gunzenhausen. Sie warten darauf, dass die Türen des Vereins Ensox Hilft aufgehen. Heute hat das Kleidercafé geöffnet. Insgesamt hat Ensox rund 300 Menschen dort als Kunden registriert. Die Organisation und alles, was bei Ensox anfällt, koordiniert Lisa Feuchtmeier mit zwei Mitarbeitern.
13: Wir haben einen kleinen Laden, in dem können bedürftige Menschen umsonst Sachspenden abholen, die man fürs tägliche Leben braucht. Und die Menschen, die was bringen und die Menschen, die was abholen, die begegnen sich quasi im Café. Dass man sich an den Tischen dann trifft und einfach keine Grenzen spürt. Ob jetzt der eine reich ist, der andere arm, ist völlig egal.
12: An einem der Tische hat die 73-jährige Angelika Laue Platz genommen. Sie kommt zweimal die Woche zu Ensox, zum Kleider- und zum Plaudercafé. Denn bei Ensox geht es nicht nur um wirtschaftliche, sondern auch um soziale Nöte. Angelika Laue ist daheim alleine, erzählt sie. Hier hat sie Ansprache und bei Problemen bekommt sie Hilfe.
14: Ich fühle mich hier wohl wie zu Hause. Es ist eine ganz tolle Familie. Ist es für mich. Wenn man Sorgen und Probleme hat, dass man sie lösen kann, kriegt man Anstoß dazu. Ja, und da bin ich sehr glücklich drüber.
12: Hinter dem Tresen des kleinen Cafés stehen Ingrid Froschhammer und Rabia Wahid. Sie verteilen Kaffee, Saft und Kuchenspenden einer Bäckerei aus Gunzenhausen an die Kaffeebesucherinnen und Besucher ehrenamtlich. Rabia und Ingrid helfen aus unterschiedlichen Gründen.
15: Weil neu in Deutschland gekommen, ich gerne spreche Deutsch. Mit Hilfe hier, sprechen es bis zum Lernen.
16: Mir macht es Freude, Es ist eine gute Gruppe, wir sind sehr gut und wir kommen gut miteinander aus und wir haben viel Spaß miteinander.
12: Insgesamt unterstützen den spendenfinanzierten Verein ENSOX etwa 45 ehrenamtliche Helferinnen und Helfer, zum Beispiel bei der Kleiderannahme, im Laden oder auch in den kleinen Werkstätten. Dort werden Fundfahrräder oder Möbel wieder flott gemacht. Letztere werden im Gute-Taten-Laden verkauft, genauso wie Schürzen, Blusen, Taschenetascheren aus Kaffeeservisen oder Ringe aus Silberbesteck. Bei ENSOX geht es um mehr als um Kleider- oder Möbelspenden. Der Verein hilft bei Bedarf bei der Jobsuche, macht Werbung für das Ehrenamt und versucht, Menschen an die richtigen Stellen zu vermitteln. Lisa Feuchtmeier von ENSOX.
13: Wir wollen schon versuchen, den Leuten einfach zu helfen, dass sie ein besseres Leben einfach haben. Dass sie sich besser fühlen, dass es ihnen besser geht.
12: Für alle, die im Leben nicht so viel Glück hatten, will ENSOX hilft, die Welt ein kleines Stück besser machen.
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17: Mit Mads Nicholson. Der erste WM-Finalist steht fest. Und er kommt aus Spanien. Spanien hat das Duell gegen Frankreich im Halbfinale der WM in den USA gewonnen. Mit 2:0. Jens-Jörg Rieck berichtet aus Dallas.
18: Spanien steht im Finale in New York und das hochverdient, denn die Franzosen sind in diesem Halbfinale nie an ihr eigentliches Leistungsvermögen herangekommen. Die Mannschaft von De La Fuente beherrschte die erste und die zweite Halbzeit, hatte die besseren Abschlüsse und hatte in jeder Hälfte einen Torschützen. Mikel Oyarzabal mit dem 1:0 der Führung in der 22. Minute vorausgegangen. Ein Foul von Digne an Lamine Jamal, der heute sehr, sehr stark spielt. In der zweiten Halbzeit dann das 0:2, fast schon das Aus. Pedro Porro nach einem schönen Angriff, der inszeniert wurde von Dani Olmo. Die Spanier in fast allen Mannschaftsteilen besser, setzten sich sehr souverän und hochverdient durch und spielen das Finale von New York.
17: Im Finale geht's dann am Sonntag gegen England oder Argentinien. Das zweite Halbfinale wird ebenfalls um 21 Uhr deutscher Zeit angepfiffen in Atlanta. 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Kommentiert von Tom Bartels.
19: Das andere Spiel ist aus meiner Sicht wirklich total offen. England hat eigentlich die bessere Gruppe. Argentinien spielt mit Weltmeistern von 2022 durchgehend, hat aber immer noch den Hunger. Vielleicht ist der ein oder andere Spieler 2-3 Jahre zu alt, als dass er auf dem gleichen Level spielen kann. Ich glaube trotzdem noch, dass Argentinien sich durchsetzen kann gegen England, weil die mich zuletzt auch nicht 100% überzeugt haben.
17: Sollte aber England diese Partie gewinnen, würde es im WM-Finale dieselbe Paarung wie im EM-Finale vor 2 Jahren geben. Spanien gegen England, damals mit dem besseren Ende in Deutschland für die Spanier. Die Funktionäre des Deutschen Fußballbundes haben offensichtlich einen großen Schritt in Sachen Trainersuche gemacht. Wie die deutsche Presseagentur berichtet, hat sich der DFB mit Red Bull geeinigt. In München haben sich Vertreter beider Seiten getroffen, um über einen Wechsel von Jürgen Klopp zu verhandeln. Details zur Einigung sind nicht bekannt geworden. Vor einer offiziellen Verkündung des neuen Bundestrainerjobs für Jürgen Klopp müssten nur noch die DFB-Gremien zustimmen. Bei der Tour de France hat gerade erst die 2. von 3 Wochen begonnen. Und trotzdem ist spätestens seit dieser 10. Etappe klar, dass der große Favorit im Grunde unschlagbar ist. Der Slowene Tadej Pogacar hat am französischen Nationalfeiertag die Etappe im Zentralmassiv gewonnen. Mit einer echten Ansage in Richtung seiner Konkurrenten. Steffen Gahr berichtet aus Frankreich.
20: Er wollte was gut machen und er machte was gut. Vor 2 Jahren hatte Tadej Pogacar in Le Lioran gegen Jonas Vingegaard eine schwere Niederlage einstecken müssen. Jetzt schlug der Slowene zurück. Und wie? Gut 15 Kilometer vor dem Ziel, am vorletzten Anstieg des Tages, attackierte der Mann im gelben Trikot. Noch vor dem Gipfel holte Pogacar den letzten Ausreißer ein und dann raste er alleine Richtung Ziel. In der Skistation von Le Lioran fuhr Pogacar souverän als Solist über die Ziellinie. 30 Sekunden vor Red Bull Co-Kapitän Remco Evenepoel. Florian Lipowitz wurde Tagesvierter. In der Gesamtwertung verbesserte sich der Leichinger damit auf Platz 6. Bis zum Podium sind es weiter nur gut 30 Sekunden. Tadej Pogacar aber überragt alle. Mehr als 3,5 Minuten beträgt sein Vorsprung jetzt in der Gesamtwertung. Der Slowene ist auf dem Weg zum 5. Toursieg kaum mehr aufzuhalten.
17: Auf der 11. Etappe dürfen wieder die Sprinter auf eine der wenigen Massenankünfte hoffen. Knapp 160 Kilometer stehen an, fast ausschließlich über flaches Terrain.
0: Soweit der Sport in dieser Stunde mit Mads Nicholson.

0: Rund 800.000 Menschen in Deutschland leben in Alten- und Pflegeheimen und es dürften immer mehr werden, die einen Platz brauchen. Doch diese Plätze, die werden immer teurer. Woran das liegt und was das für Betroffene bedeutet, gleich unser Thema. Jetzt aber erst einmal das Wichtigste im Überblick in den Nachrichten.
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2: Um 23.30 Uhr mit Katja Kindermann. Kanzler Merz hat bei einer Gedenkfeier in Bad Neuenahr-Ahrweiler an die Opfer der Flutkatastrophe vor 5 Jahren erinnert. Er dankte den Menschen in der Region und vielen Helfern im Ahrtal für ihren Einsatz.
3: Heute ist ein Tag auch von Heldinnen und Helden. Viele Menschen haben in der Flutnacht, haben in den Folgetagen Unglaubliches geleistet. Sie haben geholfen, wo die Not am größten war, bisweilen unter Einsatz des eigenen Lebens. In den Folgewochen haben sich Zehntausende ehrenamtliche Helferinnen und Helfer aus der ganzen Bundesrepublik Deutschland mit ihrer Hände Arbeit der Zerstörung hier im Ahrtal entgegengestellt. Die Katastrophe, die hier geschehen ist, hat das Beste unserer Gesellschaft hervorgebracht. Bedingungslose Hilfsbereitschaft.
2: Bundeskanzler Merz. Zuvor hatte Bundespräsident Steinmeier Kränze zum Gedenken an die Hochwasseropfer niedergelegt und im rheinland-pfälzischen Altenahr mit Betroffenen gesprochen. Das US-Militär hat erneut den Iran angegriffen. Das zuständige Regionalkommando nannte als Ziel, die Möglichkeiten Teherans weiter zu schwächen, die Handelsschifffahrt in der Straße von Hormus zu attackieren. Aus der Nachrichtenredaktion Katrin Kahlke.
4: Zudem sollte die Seeblockade gegen iranische Häfen und Küstengebiete wieder beginnen, hieß es von Seiten des US-Militärs weiter. Präsident Trump hatte die Waffenruhe mit dem Iran vergangene Woche für beendet erklärt. Zugleich verlangte der US-Präsident, allen anderen Ländern solle ein fairer und offener Zugang durch die Meerenge möglich sein. Die USA hatten während des Iran-Kriegs bereits von Mitte April an eine solche Seeblockade durchgesetzt, diese im Zuge des Rahmenabkommens mit Teheran aber Mitte Juni zunächst aufgehoben.
2: US-Präsident Trump hat nach einem verlorenen Zivilprozess wegen sexueller Nötigung und Verleumdung knapp 5,6 Millionen Dollar an eine Autorin gezahlt. Die Summe setzt sich aus der ursprünglichen Schadenersatzsumme von 5 Millionen Dollar aus dem Jahr 2023 und Zinsen zusammen. Der oberste Gerichtshof hatte zuvor einen Einspruch Trumps gegen das Urteil abgewiesen. Spanien hat bei der Fußball-Weltmeisterschaft das Finale erreicht. Das Team setzte sich im ersten Halbfinale gegen Frankreich mit 2:0 durch. Die Treffer erzielten Mikel Oyarzabal in der 22. Minute per Foul-Elfmeter. Pedro Porro traf in der 58. Minute. Der Finalgegner der Spanier wird morgen zwischen England und Argentinien ermittelt. Und das Wetter in Deutschland. Nachts überwiegend trocken, 21 bis 10 Grad. Morgen meist freundlich, im Süden Wolken, Schauer und teilweise kräftige Gewitter, 23 bis 33 Grad. Am Donnerstag viel Sonne, Richtung Westen einzelne Schauer und Gewitter, 24 bis 34 Grad. Und am Freitag teilweise kräftige Schauer und Gewitter, 23 bis 30 Grad. Das waren die Nachrichten.
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0: Und wir starten mit einer Entwarnung auf der B4 Erlangen-Nürnberg. Da ist kein Falschfahrer mehr unterwegs zwischen der A3 Erlangen-Tennenlohe und Buch. Dann der Blick auf die A2 Berlin Richtung Hannover zwischen Braunschweig, Wartenbüttel und Hämeler Wald. 3 Kilometer Stau wegen Bergungsarbeiten. Die A3 Linz Richtung Passau ist zwischen dem Grenzübergang Suben und Rastplatz Rottal Ost wegen Bergungsarbeiten aktuell gesperrt. Dadurch hier 4 Kilometer Stau. Die A3 Passau Richtung Linz ist zwischen Passau Süd und Pocking nach einem Unfall aktuell gesperrt. Dann der Blick auf die A4 Aachen Richtung Köln. Die ist zwischen Kreuz Köln West und Köln Eiffeltor bis Donnerstag gesperrt. Da wird aktuell eine Schrankenanlage aufgebaut. Dann die A5 Darmstadt Richtung Frankfurt. Die ist zwischen Frankfurter Kreuz und Frankfurt Main Flughafen Nord wegen Bauarbeiten noch bis ca. 5 Uhr gesperrt. Eine Umleitung ist hier eingerichtet. Die A40, Ruhrschnellweg Essen Richtung Dortmund, die ist zwischen Dreieck Bochum West und Bochum Hamme wegen Bauarbeiten gesperrt. Die Umleitung führt Richtung Recklinghausen über die A448 und die A43. Dann die A71 Suhl Richtung Schweinfurt. Die ist zwischen Meiningen Süd und Renswertshausen wegen Bauarbeiten noch bis 6 Uhr gesperrt. Die A73 Bamberg Richtung Suhl. Die ist zwischen Eisfeld Nord und Schleusingen wegen Wartungsarbeiten noch bis 7 Uhr gesperrt. Eine Umleitung ist hier eingerichtet. Und zum Schluss noch der Blick auf die A96 Lindau Richtung München. Der Kohlbergtunnel, der ist gesperrt. Auch hier ist eine Umleitung eingerichtet. Soweit der Blick auf die Straßen. Ihnen weiterhin eine gute Fahrt.
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0: Mit Max Seiber Mikrofon, guten Abend. Es ist eine schwere Entscheidung für die Betroffenen ebenso wie für die Angehörigen. Es geht um die Entscheidung, in ein Pflegeheim zu ziehen. Da gibt es natürlich den emotionalen Aspekt, dass man sich verabschieden muss vom alten Zuhause, in dem man möglicherweise Jahrzehnte gelebt hat. Es gibt aber auch die finanzielle Dimension, denn ein Platz in einem Pflegeheim, der wird immer teurer, Birte Sönnigsen berichtet.
5: Im Schnitt sind es rund 3.350 Euro, die Pflegebedürftige im ersten Jahr im Pflegeheim selbst zahlen müssen. Das sind nochmal rund 250 Euro mehr als im vergangenen Jahr. Wie viel jemand zahlen muss, das hängt eben unter anderem vom Pflegegrad ab und wie lange jemand im Pflegeheim ist und auch in welchem Bundesland er lebt. In allen Bundesländern ist es teurer geworden, aber es gibt große regionale Unterschiede. Am meisten müssen die Menschen in Bremen bezahlen. Hier sind es im Schnitt mehr als 3.700 Euro. Am wenigsten ist es in Sachsen-Anhalt. Der Unterschied zwischen dem teuersten und dem günstigsten Bundesland, der liegt bei rund 800 Euro im Monat, die Pflegebedürftige eben mehr oder weniger zahlen müssen. Das hat verschiedene Ursachen. Das liegt zum einen an den sogenannten Investitionskosten. Also wenn ein Pflegeheim umgebaut, renoviert wird, an diesen Kosten müssen sich die Bundesländer beteiligen. Die machen das aber in ganz unterschiedlichem Umfang. Und je nachdem landet dann eben auch mehr oder weniger von diesen, ich sag mal, Umbaukosten auf den Rechnungen der Pflegebedürftigen. Ein anderer Punkt ist das Personal. Es gibt zwar inzwischen Empfehlungen und Vorgaben, wie viele Pflegekräfte es pro Pflegeheimbewohner geben soll. Aber bis da Standards umgesetzt sind, das dauert, das kann also noch variieren. Grundsätzlich lässt sich sagen, mehr Personal ist natürlich gut für die Pflegebedürftigen, aber das kostet natürlich auch eine Menge Geld. In den Pflegeeinrichtungen machen die Löhne einen Großteil der Kosten aus. Fachleute sprechen da von teilweise 70-80% der Kosten. Hinzu kommt, dass vieles teurer geworden ist, zum Beispiel auch Lebensmittel- oder Energiekosten. Das trifft natürlich auch Pflegeheime und damit am Ende auch die Pflegebedürftigen. Die Bundesregierung arbeitet gerade an einer Pflegereform, denn die Pflegekassen haben genauso wie die Krankenkassen finanzielle Probleme. Die Bundesgesundheitsministerin Nina Wagen, die hat einen Vorschlag gemacht, auf den hat sich die Bundesregierung aber noch nicht einigen können. Der Vorschlag von Nina Wagen, der zielt darauf ab, dass die Beiträge für die Pflegeversicherung nicht immer weiter steigen. Er würde aber auch dazu führen, dass die Kosten fürs Pflegeheim, die die Bewohner selbst zahlen müssen, noch weiter steigen. Geplant ist nämlich, dass Zuschüsse der Pflegeversicherung für Pflegebedürftige im Heim erst später als bisher gezahlt werden sollen. Schon jetzt ist es aber so, dass viele die Kosten fürs Heim nicht mehr selbst zahlen können. Dann springen die Sozialämter ein. Schon jetzt ist es so, dass rund 40% der Bewohner auf die sogenannte Hilfe zur Pflege angewiesen sind.
0: Pflege im Heim wird immer teurer. Ein Beitrag war das von Birte Sönnigsen.
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0: Andere EU-Länder wie Frankreich und Italien schlagen schon länger Alarm. Die Bundesregierung hingegen, die hat bisher auf die Bremse gedrückt. Es geht um die Frage, wie umgehen mit China. Studien zeigen, dass Zehntausende Industriearbeitsplätze in Deutschland verloren gegangen sind durch die Konkurrenz aus der Volksrepublik. Denn die kommunistische Regierung in Peking, die unterstützt ihre Unternehmen finanziell stark, sorgt damit auch für gute und günstige Produkte, die eben aus China seit Monaten den deutschen und europäischen Markt fluten. Und die Bundesregierung, die hat bisher zugeschaut, um die Geschäfte von großen deutschen Firmen in der Volksrepublik nicht zu gefährden. Nun aber ein Kurswechsel. Ruth Kirchner berichtet.
6: Ein unscheinbarer Besprechungsraum im Reichstag. An der Wand ein Gemälde mit dem Titel Panik. Der Name des Bildes passt irgendwie zu dem, was Anton Hofreiter von den Grünen und Johannes Volkmann von der CDU in ungewöhnlicher Einmütigkeit vortragen und später in Interviews wiederholen.
7: Die Situation ist dramatisch. Deutschland verliert 10.000 Arbeitsplätze pro Monat und ein erheblicher Teil darauf ist aus unfairen Wettbewerb aus China zurückzuführen.
6: Der CDU-Politiker Volkmann beschäftigt sich seit Jahren mit China, warnt vor Abhängigkeiten und staatlich subventionierten Überkapazitäten, mit denen chinesische Unternehmen Unternehmen Konkurrenten aus dem Markt drängen, gerade in für Deutschland wichtigen Bereichen wie der Automobilindustrie und beim Maschinenbau. Mit Hofreiter verbindet ihn die Sorge um den Industriestandort Deutschland. Der Grüne sagt, ohne Gegenmaßnahmen droht eine Deindustrialisierung mit dramatischen Folgen.
8: Es wird am Ende dazu führen, dass der Eindruck da ist, dass die chinesische Diktatur den Systemwettbewerb gegen die freiheitliche Demokratie gewonnen hat. Das heißt, wenn wir uns nicht wehren, verlieren wir Wohlstand und Freiheit.
6: Die Warnungen vor dem sogenannten China-Schock werden seit Monaten lauter. Die Krise bei Volkswagen, in der gesamten Automobilindustrie, die schwächelnde deutsche Wirtschaft. Die Probleme sind nicht nur hausgemacht und lassen sich allein durch innenpolitische Reformen nicht lösen, sagen Volkmann und Hofreiter. Diese Erkenntnis hat sich auch in der Bundesregierung durchgesetzt. Kanzler Friedrich Merz betonte zuletzt:
3: Wir stellen uns dem internationalen Wettbewerb, aber wir wehren uns auch gegen unfaire Handelspraktiken. Und das ist eine Aufgabe, die wir gemeinsam mit der Europäischen Union auch angehen.
6: Bei ihrem Koalitionsausschuss Anfang des Monats hat die Koalitionsspitze erstmals ausbuchstabiert, welche Maßnahmen Deutschland auf EU-Ebene mittragen könnte. Zum Beispiel höhere Ausgleichszölle, Klauseln, die EU-Anbietern bei bestimmten öffentlichen Förderprogrammen den Vorrang geben. In Einzelfällen könnten sogar Investoren aus dem außereuropäischen Ausland verpflichtet werden, technologisches Wissen an ihre EU-Partner weiterzugeben. CDU-Außenpolitiker Volkmann spricht von einem guten Signal.
7: Das ist ein wichtiger und richtiger Schritt, der zeigt, dass Deutschland eine Schubumkehr einleitet in der China-Politik. Auf dieses Signal müssen jetzt vor allem auf europäischer Ebene konkrete Maßnahmen folgen.
6: Und auch Oppositionspolitiker Hofreiter sieht positive Ansätze.
8: Es geht langsam in die richtige Richtung, aber es passiert alles viel zu langsam. Wir haben auch das Problem, dass die Bundesregierung viel zu lange auf europäischer Ebene gebremst hat.
6: Lange hat die Bundesregierung vor allem auf gute Zusammenarbeit mit China gesetzt, auf den großen Absatzmarkt, auf China als Produktionsstandort.
0: 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Umgestürzte Bäume, geflutete Tiefgaragen, zentimetergroße Hagelkörner, die runterkommen. Schwere Unwetter haben in der vergangenen Nacht in Teilen Norddeutschlands für Schäden in Millionenhöhe gesorgt. Zum Beispiel im niedersächsischen Heidenau. Dort gab es Löcher in Dächern und zerstörte Autoscheiben. Über den Tag danach berichtet Kai Rake.
9: Baufahrzeuge stehen im Ort, Dächer werden repariert und mit großen Plastikplanen abgedeckt. Das große Aufräumen nach dem extremen Hagel von gestern ist in vollem Gange. Auch bei Melanie Burmeister, die den Hagelschauer so erlebt hat.
10: Es war, als wenn Krieg ausgebrochen ist, wirklich. Es knallte nur noch überall und dann kam das Wasser rein und man wusste gar nicht, wo man zuerst hingucken sollte. Ja, dadurch, dass das Dach kaputt gegangen ist, und dann ist es ins Treppenhaus bei den Hotelgästen, alles rein. Auto habe ich einen Totalschaden hinten stehen. Also ich war wirklich schockiert noch Stunden danach.
9: Ein paar hundert Meter weiter kann man noch mehr Hagelschäden sehen. Bei einem Autohaus wurden rund 85 draußen stehende Autos beschädigt. Die riesigen Hagelkörner haben Windschutzscheiben zerspringen lassen. Einige Motorhauben und Karosserien sehen so aus, als hätte sich jemand mit einem Hammer an ihnen ausgetobt. Ein Mitarbeiter des Autohauses sagte achselzuckend: Wie sollen wir diese Wagen noch als neuwertig verkaufen? Ausbeulen? Und auch viele Hausbesitzer in Heidenau telefonieren jetzt mit ihren Versicherungen, so wie Ulrike und Peter Port.
11: Unser Dach ist ein Sieb. Ja, und die Mieter müssen wir jetzt irgendwie unterbringen.
12: Wie wir gestern zu Hause waren, waren wir auf der Terrasse. Auch hier kommen auch so ein paar kleine Flocken runter. Ne? Und dann war alles ganz gut. Und eine halbe Stunde später riefen hier die Mieter von uns an und haben gesagt, bei uns steht alles unter Wasser. Die ganzen Lampen, alles kaputt. Das lief dann an den Lampen. Ganzen Teppichboden, alles mussten wir rausreißen.
11: Und ich muss ganz großen Dank an die Sportler vom Tosteder Verein, die Handballer, die Frauen sind hergekommen mit ihren Partnern und haben uns geholfen, bis in die Nacht hinein. Das muss man auch mal sagen.
9: Unterdessen klingeln bei Dachdeckern und Zimmereibetrieben in der Region die Telefone ohne Pause. Auch Florian Stein ist jetzt mit seinen Kollegen vor Ort, um zu helfen. Sowas wie hier, sagt er, hat er noch nicht gesehen.
13: Wir haben sehr gut zu tun, ganz genau, ja. Ja, erstmal, wenn man nach Heidenau reinfährt, natürlich die ganzen zerstörten Wiesen und die ganze Ernte, die hin ist. Und dann sieht man schon die ersten Autos am Straßenrand, die komplett zerstört sind. Und dann auch die ganzen Dächer, die komplett halt hin sind, ne? Sowas habe ich noch nie gesehen. Also das ist das erste Mal, dass ich sowas gesehen habe. Wir hatten uns heute schon mit den Kollegen unterhalten. Das kennt man aus anderen Ländern, aber nicht aus Deutschland.
9: Der massive Hagelschauer in Heidenau hat gestern Abend nur wenige Minuten gedauert. Aber diese Naturgewalt hat gereicht, um Millionenschäden anzurichten.
0: Ein Beitrag von Kai Rake.
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0: Wie kann man in dieser wirtschaftlich angespannten Lage gute Voraussetzungen schaffen für Firmen und gerade auch für Start-ups? Mit dieser Frage beschäftigen sich viele politische Akteure in Deutschland, so auch die Landesregierungen von Berlin und Brandenburg. Die haben sich jetzt etwas Neues ausgedacht, eine gemeinsame Innovationsstrategie. Profitieren sollen davon auch junge Tech-Startups, wie jene, die sich im Science Park in Golm bei Potsdam angesiedelt haben. Hier haben die Wirtschaftsressorts der beiden Länder ihren gemeinsamen Plan vorgestellt und erklärt, wie man noch leistungsfähiger werden will. Annette Kufner war für uns mit dabei.
14: Die Hauptstadtregion soll florieren und dazu auch noch auf die gesellschaftlichen Herausforderungen unserer Zeit reagieren. Das ist die Essenz des Papiers, das die Wirtschaftsressorts beider Länder jetzt vorgestellt haben. Gemeinsam wolle man die Strategie auf neue Füße stellen, so Berlins Wirtschaftssenatorin Franziska Giffey von der SPD.
15: Wir haben uns vor allen Dingen darauf konzentriert, stärker themenorientiert, stärker orientiert an sowohl wirtschaftspolitischen als auch gesellschaftspolitischen Themen und auch die aktuellen Herausforderungen, die wir sehen in puncto Resilienz und Souveränität, die eine ganz neue Rolle bekommen haben, auch durch die geopolitische Lage damit auch anzugehen.
14: Konkret sollen verstärkt Innovationen gefördert werden, die zentrale Probleme adressieren, den Klimawandel zum Beispiel, Digitalisierung und den demografischen Wandel, aber auch den Bereich Krisenresilienz und Sicherheit. Gemeinsam wolle man so zum globalen Innovationsstandort Nummer 1 werden. Brandenburgs Wirtschaftsministerin Martina Clement von der CSU.
16: Wir wollen gemeinsam Zukunft gestalten. Wir wollen, dass in unserer Region durch Innovation Zukunft gestaltet wird. Und wir wollen eben auch gemeinsam ganz vorne sein. Spätestens 2035, sage ich jetzt an der Stelle mal.
14: Was sich durch die Strategie konkret verändert, da bleibt das Papier allerdings schwammig. Die Ziele sind allgemein formuliert, die direkten Folgen für bestehende Start-ups unklar. Benjamin Hese vom Start-up-Verband Brandenburg hofft, dass das Ganze kein Papiertiger ist. Und dass die Landesregierungen auch die konkreten Probleme angehen, die sieht er woanders.
17: Ganz klar Bürokratie reduzieren. Und das nicht nur mit ein bisschen, sondern mit dem Vorschlaghammer. Und vor allem, dass die Fachkräfte hier schnell nach Brandenburg kommen können. Das sind die wichtigsten Punkte für mich. Glaubt der eine oder andere, dass die Prozesse gut sind, die sind katastrophal.
14: Für Benjamin Hese ist also auch on the ground noch eine Menge zu tun.
0: Und wir schauen jetzt auf die Inseln. Es ist eines der bekanntesten Wahrzeichen von London, der Big Ben, die berühmte Glocke im Uhrenturm und direkt daneben der Westminster Palace. Dabei ist der Westminster Palace nicht einfach nur ein Touristen-Hotspot, sondern auch das Machtzentrum Großbritanniens, denn beide Kammern des britischen Parlaments befinden sich eben dort. Ein besonderer, ein historischer Ort also, der aber mittlerweile in einem ähnlichen Zustand ist wie die letzten britischen Regierungen. Oder deutlicher formuliert, ein Sanierungsfall mit abbröckelnder Fassade, teils kaputter Heizung und einer Mäuseplage. Jetzt liegen Vorschläge auf dem Tisch, wie der Westminster Palace wieder in Schuss gebracht werden könnte. Aus London, Christoph Preußel.
18: Der Palace of Westminster ist ein traditionsreicher Ort. Jeder Stein erzählt eine Geschichte. Hier tagt das Parlament und hier trägt der König das Regierungsprogramm vor, zuletzt im Mai dieses Jahres.
19: My government will respond to this world with strength and aim to create a country that is fair for all.
18: Es ist ein bedeutender Moment der britischen Demokratie, eingebettet in den goldenen Glanz der Monarchie. Charles III. Trägt Krone, er sitzt auf einem Thron, mehr Prunk geht fast nicht. Doch in diesem Gebäude liegen Prunk und Verfall nah beieinander. Der Palace of Westminster ist zwischen 1840 und 1870 erbaut worden. Damals gab es noch nicht einmal elektrisches Licht, was viel aussagt über den technischen Stand dieser Immobilie. Das Gebäude hat 1100 Räume. Die Parlamentsverwaltung gibt jede Woche 1,7 Millionen Euro für Reparaturen aus. Anschaulich wird das im Kellergeschoss. Andy Piper vom Renovierungsteam führt durch das sogenannte U-Boot, einen langen Gang, in dem zahlreiche Leitungen und Rohre verbaut sind. Hier sehen wir, wie komplex das Ganze ist. Wir haben hier Wasserdampf, Gas, Hochspannungsleitungen. Wir haben hier Hochdruckwasserleitungen zur Feuerbekämpfung. Das ist wirklich ein Gestrüpp. Alle paar Jahre sind neue Leitungen und Kabel dazugekommen. Die uralten Heizungsrohre mussten durch neue ersetzt werden. Es kamen Leitungen für die Brandbekämpfung dazu, Strippen für die Telekommunikation, Internet. Mittlerweile wird der Platz knapp, sagt Andy Piper. Bei einer Renovierung müssten alle alten Leitungen rausgenommen werden, bevor neue verlegt werden. In einigen Bereichen des Parlamentsgebäudes ist im Winter auch schon die Heizung ausgefallen. Es gibt auch schon Probleme mit der Abwasserentsorgung. Auch die Mäuse lieben das historische Gemäuer. Manchmal zeigen sie sich sogar beim Interview, wie im Büro von Kemi Badenoch, als die Oppositionsführerin dem Fernsehsender ITV ein Interview gab. In 19 Fällen stürzten Steine von der Fassade herab. Verletzt wurde zum Glück niemand. Längst ist klar, es muss gehandelt werden. Ein Parlamentsausschuss hat gemeinsam mit Experten Optionen für eine mögliche Renovierung erarbeitet. Die Abgeordnete der Liberaldemokraten Mary Goldman drängt auf eine Entscheidung. Das ist schwierig für die Abgeordneten. Viele haben ein Problem damit, weil es Milliarden kostet. Aber da gibt es keine Option, bei der keine Kosten entstehen. Die Renovierung aufzuschieben, würde alles nur noch viel teurer machen.
20: Christoph Preußel über den renovierungsbedürftigen Westminster Palace, das britische Parlament.
21: Kultur.
20: Es ist 67 Millionen Jahre alt und möglicherweise viele, viele Millionen Dollar wert. Das Tyrannosaurus Rex Skelett Gus, das ist heute in New York versteigert worden und es gehört zu den größten und vollständigsten T-Rex-Exemplaren, die je versteigert wurden. Entsprechend groß waren die Erwartungen, Gus könnte einen neuen Rekordpreis erzielen. Meine Kollegin Nina Zimmermann hat mit unserem New York-Korrespondenten Martin Ganselmeier genau darüber gesprochen und ihn zunächst gefragt, für wie viel Gas denn nun unter den Hammer gekommen ist.
22: Ja, das war ziemlich spannend. Das Startgebot lag ja bei 19 Millionen Dollar und das Auktionshaus hatte vorher gesagt, naja, wir hoffen doch, dass es dann am Ende 30 Millionen Dollar werden. Am Ende waren es sogar noch mehr.
23: Fair warning then at 43 million. Sold 43 million dollars.
22: Ja, da hat man den Hammer gehört, 43 Millionen Dollar. Dazu kommen nochmal Gebühren, also insgesamt 50,1 Millionen Dollar. Das ist ein neuer Rekord für ein Dinosaurier-Skelett bei einer Auktion.
24: Weiß man denn, wer die Käuferin oder der Käufer ist? Weil Gas ist ja fast 4 Meter hoch und etwa 12 Meter lang. Also wenn man nicht raus in den Garten stellt, dann ein bisschen Platz müssen die Käufer auf jeden Fall haben.
22: Ja, im Wohnzimmer auch mit dem Abstauben und so ist das ziemlich schwierig. Wir wissen es noch nicht, wer der Käufer ist. Das ist aber normal bei solchen Auktionen. Die Käufer können selbst entscheiden, wann sie das öffentlich machen. Also vor 2 Jahren, da ist schon mal das Stegosaurus-Skelett Apex verkauft worden. 45 Millionen Dollar damals. Das war der neue Rekord damals. Wie gesagt, jetzt heute haben wir einen neuen Rekord erzielt. Damals kam dann einen Tag später raus, dass es der New Yorker Tech-Milliardär Ken Griffin war, der den Stegosaurus ersteigert hatte. Der hat das anschließend dann dem Naturkundemuseum hier in New York für 4 Jahre zumindest schon mal als Leihgabe zur Verfügung gestellt und hat sogar einen Paläontologen für 4 Jahre bezahlt, der dann wissenschaftlich forschen kann.
24: Die Versteigerung hatte ja im Vorfeld schon für viel Aufmerksamkeit gesorgt, du hast gesagt, weil die Rekordpreise da ja auch im Raum standen. Ein T-Rex-Skelett gibt es ja eben auch nicht alle Tage zu erwerben. Es gab auch kritische Stimmen, oder?
22: Ja, absolut. Die Kritik kommt vor allem von Wissenschaftlern und von Universitäten. Die befürchten nämlich, dass Dinosaurier-Skelette zu so einer Art Spielzeug für Reiche werden. Also theoretisch könnte es ja in einer Milliardärsvilla verschwinden. Dann hat natürlich die Wissenschaft das Nachsehen. Selbst wenn der Käufer das Skelett anschließend einem Museum schenkt, wie jetzt bei diesem Milliardär Ken Griffin, dann hätten die Wissenschaftler auch nicht ständig Zugang zu dem Objekt. Also das kritisieren die. Außerdem sagen sie, durch solche Auktionen werden die Preise natürlich immer weiter nach oben getrieben. Und von sich aus könnte so eine Forschungseinrichtung oder so ein Museum gar nicht mehr die Preise bezahlen.
24: Wie kommt denn ein T-Rex-Skelett überhaupt auf den Auktionsmarkt? Warum landet es nicht automatisch in einem Museum?
22: Ja, das ist spannend. Das ist wohl so auch nur in Amerika möglich. Wenn man in den USA auf seinem Grundstück buddelt und man findet ein Saurier-Skelett, dann gehört einem dieser Fund. überall auf sonst auf der Welt ist das nicht der Fall. Also in Deutschland, wenn man da buddelt und findet irgendwas, ein Römerschatz oder ein Saurierskelett, dann gehört das dem Bundesland. Man muss das melden und das kommt dann von dort wahrscheinlich ins Museum und als Finder bekommt man allenfalls einen Finderlohn. In den USA ist das nicht so. Das heißt, es gibt finanzielle Anreize für private Fossilienjäger und so war es auch hier. Die sind in den nördlichen Präriestaaten unterwegs. Man weiß, dass da viele Saurierskelette unter der Erde liegen. Und dieser Saurier heißt übrigens Gus, weil das der Spitzname eines Farmers aus South Dakota war, auf dessen Acker immer wieder versteinerte Zähne und Knochen gefunden wurden. Und diese privaten Fossilienjäger haben dann da gebuddelt und haben diesen T-Rex, der übrigens zu 60% aus Originalteilen besteht, also fast komplett erhalten ist, den haben die dort gefunden.
24: Weiß man denn, was mit Gus passieren soll? Also wird sich wahrscheinlich die kommenden Tage mit dem Käufer auch klären oder ja, verschwindet er eben auch in so einer Privatsammlung?
22: Also die meisten Saurier-Skelette, die sind anschließend in einem Naturkundemuseum gelandet. Und das Auktionshaus Sotheby's, die haben auch vorher schon sehr viele Naturkundemuseen kontaktiert und haben gesagt, guckt mal, habt ihr nicht reiche Milliardäre, die gerne mal euch irgendwas spenden würden? Und die haben versucht, so die Leute schon mal zusammenzubringen. Und für so einen Milliardär ist es ja auch etwas Tolles, wenn dann hinterher so ein Saurier im Museum steht und daneben ist ein Schild. Und dann haben sie auch das Gefühl, sie haben wohltätig etwas getan für die Allgemeinheit, dass sie diesen Saurier dem Museum gespendet haben.
20: Martin Ganselmeier über die Rekordauktion des Tyrannosaurus Rex-Skeletts Gus in New York. Der neue Besitzer, der muss insgesamt mehr als 50 Millionen Dollar zahlen. Achtung in beiden Richtungen auf der A3 Köln-Frankfurt zwischen Kreuz Bonn-Siegburg und Siebengebirge werden Gegenstände auf die Fahrbahn geworfen. Hier also bitte vorsichtig fahren zwischen dem Kreuz Bonn-Siegburg und Siebengebirge auf der A3 Köln-Frankfurt.
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20: 5 Jahre ist die Flutkatastrophe im Westen Deutschlands her. Besonders betroffen war damals ja das Ahrtal in Rheinland-Pfalz. Starkregen hatte die Ahr in einen reißenden Strom verwandelt, teilweise mit Wasserständen von mehr als 7 Metern. Die Schäden waren verheerend. Insgesamt kamen bei dem Hochwasser in Deutschland nach offiziellen Angaben mehr als 180 Menschen ums Leben. Heike Liesmann vom Hessischen Rundfunk mahnt in ihrem Kommentar in den ARD-Tagesthemen, so ein Extremwetterereignis wird wieder passieren.
2: Welche Regionen dann betroffen sein werden, wir wissen es nicht. Das Recht auf ein Dach über dem Kopf, das Recht auf Leben, das Recht auf Gesundheit. Der Klimawandel setzt fundamentale Menschenrechte außer Kraft. Das sagt die Klimaforscherin und Physikerin Friederike Otto. Und sie hat recht. Die Menschen im Ahrtal haben es heute vor genau 5 Jahren bitter erfahren. Die Menschen in Valencia vor 2 Jahren ebenso. Mit jedem Zehntel Grad fortschreitender Erderwärmung wird es mehr Wasser in der Luft geben und vermutlich auch mehr Tote bei solchen Sturzfluten. Was können wir tun? Menschen früher und besser zu warnen, ist eine große Lehre aus der Ahrtal-Katastrophe. Extremwetter verhindern können Frühwarnsysteme aber nicht. Katastrophenpläne, Versickerungsflächen, Entsiegelung, Hochwasserschutz. Das ist alles wichtig und gut. Aber Klimaanpassung allein wird uns nicht reichen. Nur konsequenter Klimaschutz verhindert eine weitere Aufheizung der Erde. Dass die Politik uns gerade ermutigt, einfach weiter Gas, Öl und Kohle zu verbrennen, ist im Grunde Selbstmord.
20: Die Meinung von Heike Liesmann vom Hessischen Rundfunk. Die Taz aus Berlin geht bei der Frage nach den Konsequenzen aus der Flutkatastrophe mit der Bundesregierung hart ins Gericht.
3: Die Anti-Klimapolitik von Schwarz-Rot ist auch vor diesem Hintergrund ein Hohn. Das Abwürgen des klimafreundlichen Heizungsaustauschs, geplante Hürden für die Energiewende, das angekündigte Stopfen von Haushaltslöchern mit Geld aus dem Klima- und Transformationsfonds des Bundes. Die Regierung von Bundeskanzler Friedrich Merz von der CDU sieht es nicht als Priorität, derartiges Unglück in Zukunft abzuwenden.
20: Der Wiederaufbau alleine, der reiche nicht aus, kommentiert die Süddeutsche Zeitung, denn die nächste Flut, die werde sicher kommen.
3: Es braucht schlüssige Konzepte, um eine neue Flutkatastrophe zu verhindern. Etwa Flächen, auf denen Wasser versickern kann. Wälder, die Wasser besser aufhalten. Mindestens 17 Regenrückhaltebecken wären nötig, um ein Hochwasser wie das vor 5 Jahren zu verhindern. Gebaut ist davon noch keines. Dass die meisten Häuser, wenn auch mit Auflagen, an denselben Stellen wieder aufgebaut wurden, besorgt Experten ebenfalls. Ihr Fazit: Wenn heute wieder eine Flut wie 2021 käme, wären die Auswirkungen ähnlich.
20: Die Pforzheimer Zeitung kritisiert ebenfalls, dass längst nicht alle notwendigen Maßnahmen ergriffen worden seien.
3: Vieles ist gelungen seit der großen Katastrophe, manches besser als erwartet. Aber das dringend benötigte Rückhaltebecken oder andere präventive Maßnahmen nicht aus diesen Mitteln finanziert werden dürfen, wirkt angesichts wachsender Risiken durch Extremwetter weltfremd. Erinnern heißt deshalb mehr als Kränze niederzulegen und Danke

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1: Um 0 Uhr mit Katja Kindermann. Spanien steht im Finale der Fußball-Weltmeisterschaft. Das Team setzte sich im ersten Halbfinale gegen Frankreich mit 2:0 durch. Aus dem ARD-WM-Team Hendrik Lückhoff.
2: Die Spanier hatten das Spiel über weite Strecken im Griff und ließen die sonst so starke Offensive von Top-Favorit Frankreich kaum zur Entfaltung kommen. Oyarzabal traf im ersten Durchgang per Elfmeter. Pedro Porro sorgte in der zweiten Hälfte für den 2:0 Endstand. Es ist das zweite WM-Finale für Spanien. Da geht's entweder gegen England oder Argentinien. Frankreich hat noch die Chance auf Platz 3. Unterdessen rückt ein Engagement von Jürgen Klopp als deutscher Bundestrainer näher. Der Deutsche Fußballbund hat erstmals mit Klopps aktuellem Arbeitgeber gesprochen. Dem Red Bull-Konzern. Ergebnisse wurden nach dem Treffen in München nicht öffentlich.
1: 5 Jahre nach der Flutkatastrophe im Ahrtal ist der Opfer gedacht worden. Beim zentralen Gedenkakt in Bad Neuenahr-Ahrweiler sagt der Kanzler Merz, Deutschland müsse sich besser auf die Folgen des Klimawandels vorbereiten. Und er erinnerte an die Verwundbarkeit des Menschen angesichts von Naturkatastrophen.
3: Sie hier im Ahrtal teilen miteinander Erfahrungen, die unvorstellbar sind. Für die meisten Menschen in unserem Land. Und ich kann auch selbst nur versuchen nachzuempfinden, wie sich das Leben derjenigen verändert, die erleben mussten, was innerhalb weniger Stunden das eigene Zuhause buchstäblich unter den eigenen Füßen davongerissen wird. Die Bilder der Zerstörung, sie erinnern uns daran, wie verletzlich, wie verwundbar wir Menschen sind.
1: Bundeskanzler Merz. Das US-Militär hat nach eigenen Angaben eine neue Angriffswelle auf den Iran gestartet. Das teilte das zuständige Regionalkommando mit. Demnach begann der Angriff um 21 Uhr unserer Zeit. Ziel sei es, die Möglichkeiten des Irans weiter zu schwächen, Attacken auf die Handelsschifffahrt in der Straße von Hormuz auszuüben. US-Präsident Trump hatte die Waffenruhe mit Teheran vergangene Woche für beendet erklärt. Zudem solle die Blockade iranischer Seehäfen wieder beginnen, so Trump. Das russische Militär hat offenbar 3 weitere zivile Frachter im Schwarzen Meer angegriffen. Der Militärgouverneur des Gebiets Odessa erklärte, bei der Attacke sei ein Kapitän ums Leben gekommen, zudem seien 3 Besatzungsmitglieder verletzt. Die Schiffe fuhren demnach unter den Flaggen Tansanias und Liberias. Laut russischen Angaben hatten die Frachter Güter für das ukrainische Militär an Bord. Das waren die Nachrichten. Das Wetter in Deutschland. Meist trocken, im Süden letzte Schauer und Gewitter. Tiefstwerte 21 bis 10 Grad. Tagsüber oft freundlich, im Süden Wolken, Schauer und teilweise kräftige Gewitter. Höchstwerte 23 Grad auf den Nordseeinseln bis 33 Grad in Hessen. Am Donnerstag viel Sonne, Richtung Westen einzelne Schauer und Gewitter, 24 bis 34 Grad. Die Zeit, es ist jetzt 0:03 Uhr.
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4: Und da starten wir mit einer Falschfahrermeldung. Achtung in beiden Richtungen auf der A3 Köln-Frankfurt zwischen dem Kreuz Bonn-Siegburg und Siebengebirge. Es ist keine Falschfahrermeldung, es werden Gegenstände auf die Fahrbahn geworfen. Deswegen hier bitte vorsichtig, also kein Falschfahrer, aber Gegenstände, die auf die Fahrbahn geworfen werden. In beiden Richtungen A3 Köln-Frankfurt zwischen dem Kreuz Bonn-Siegburg und Siebengebirge. Dann eine amtliche Unwetterwarnung für Bayern, und zwar in den Landkreisen Freising, Dachau, Erding, Ebersberg, Fürstenfeldbruck, Mühldorf am Inn sowie in der Stadt München kommt es aufgrund eines Gewitters aus westlicher Richtung zu starkem Regen von bis zu 30 Litern pro Quadratmeter, Hagel- und Windböen mit Windgeschwindigkeiten von bis zu 80 Stundenkilometern. Vermeiden Sie in diesen Bereichen bitte oder in diesen Landkreisen den Aufenthalt im Freien. Dann der Blick auf die Straßen. Die A2 Berlin Richtung Hannover, die ist zwischen Braunschweig, Watenbüttel und Hämelerwald. Aktuell gibt es da 3 Kilometer Stau wegen Bergungsarbeiten. Die A3 Linz Richtung Passau ist zwischen Grenzübergang Suben und Rastplatz Rottal Ost wegen Bergungsarbeiten gesperrt. Dadurch aktuell hier 4 Kilometer Stau. Die A3 Passau Richtung Linz ist zwischen Passau Süd und Pocking nach einem Unfall aktuell gesperrt. Die A4 Aachen Richtung Köln, die ist zwischen Kreuz Köln West und Köln Eiffeltor bis Donnerstag noch gesperrt. Hier wird eine Schrankenanlage aufgebaut. Die A5 Darmstadt

0: Richtung Frankfurt ist zwischen Frankfurter Kreuz und Frankfurt am Main Flughafen Nord wegen Bauarbeiten noch bis ca. 5 Uhr in der Früh gesperrt. Eine Umleitung ist hier eingerichtet. Der Blick auf die A14 Leipzig Richtung Nossen, die ist zwischen Leipzig-Ost und Kleinpösener wegen Bergungsarbeiten aktuell gesperrt. Die A40 Ruhrschnellweg Essen Richtung Dortmund, die ist zwischen Dreieck Bochum-West und Bochum-Hamme wegen Bauarbeiten gesperrt. Die Umleitung, die hier eingerichtet ist, die führt über Richtung Recklinghausen über die A448 und die A43. Dann die A71 Suhl Richtung Schweinfurt, die ist zwischen Meiningen Süd und Rentwertshausen wegen Bauarbeiten noch bis 6 Uhr in der Früh gesperrt. Die A73 Bamberg Richtung Suhl ist zwischen Eisfeld Nord und Schleusingen wegen Wartungsarbeiten bis 7 Uhr in der Früh gesperrt. Eine Umleitung ist hier eingerichtet. Und zum Schluss noch der Blick auf die A96 Lindau Richtung München. Der Kohlbergtunnel ist gesperrt. Eine Umleitung auch hier eingerichtet. Das war's. Soweit der Blick auf die Straßen. Ihnen weiterhin eine gute Fahrt durch diese Nacht.
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0: Und die kommt vom Norddeutschen Rundfunk aus Hamburg. Ich bin Max Seib. Hallo. Es war nur eine kurze Freude, ein kurzes Durchatmen im Nahen Osten. Mittlerweile greifen die USA wieder Ziele im Iran an. Auch heute Nacht wieder. Teheran seinerseits attackiert US-Stützpunkte in den Golfstaaten. Und die Straße von Hormus, die für die Weltwirtschaft ja so wichtige Meerenge, die wird seit heute Nacht erneut blockiert. So zumindest das Ansinnen der USA und die Ankündigung. Viel zu besprechen also für uns. Und das kann ich jetzt live mit unserer Korrespondentin in Washington, Karen Münster. Seit 22 Uhr deutscher Zeit soll diese US-Seeblockade in Kraft sein. Wie sieht's da genau aus? Was weißt du?
2: Das US-Regionalkommando CENTCOM, das hat ziemlich pünktlich ein Statement dazu veröffentlicht. Demnach sei die Seeblockade aktiv und es würden aktuell mehr als 20 Kriegsschiffe der US-Marine sowie hunderte von Militärflugzeugen im Nahen Osten operieren. Die Schiffe, die werden so daran gehindert, dass sie iranische Häfen oder Küstengebiete ansteuern oder von dort wegfahren können. Und die amerikanischen Streitkräfte, die haben auch nochmal betont, man sei kampf- und einsatzbereit.
0: Diese Waffenruhe, das muss man ja ganz klar sagen, wenn man grundsätzlich auf den Konflikt schaut, die ist passé. Die USA, die haben ihre Angriffe auf den Iran wieder intensiviert. Dazu jetzt diese Seeblockade. Wie begründet Donald Trump, der US-Präsident, diese neue Eskalation?
2: Also es geht US-Präsident Donald Trump dabei ganz klar um die Macht über die Straße von Hormus. Offiziell sind diese Angriffe in den vergangenen Tagen ja dazu gedacht gewesen, den Iran einzuschränken. Man will also verhindern, dass Iran weiter Handelsschiffe in der Straße von Hormus angreift. So heißt es zum Beispiel immer wieder vom US-amerikanischen Regionalkommando CENTCOM. Zur ganzen Wahrheit gehört aber auch, es geht dabei natürlich auch darum, weiter Druck auf den Iran auszuüben. Denn wenn keine Schiffe mehr iranische Häfen ansteuern oder von dort auslaufen können, dann hat das natürlich auch negative wirtschaftliche Folgen.
0: Eigentlich, wenn wir da nochmal gerade drauf schauen, wollte der US-Präsident neben der Seeblockade ja auch eine Gebühr einführen für alle Schiffe, die eben durch die Straße von Hormus fahren. Man kann das Ganze vielleicht auch Schutzgeld nennen. Aber es gibt ja in den USA einen inzwischen immer wieder geprägten Begriff. Taco Tuesday, das steht in diesem Fall für Trump always chickens out. Also Trump macht immer wieder einen Rückzieher und das kurioserweise oft an Tuesday, so an Dienstagen. So auch dieses Mal, denn der US-Präsident hat ja jetzt erklärt, diese Idee, dieser Vorschlag der Gebühr oder dieses Schutzgelds, der wird wieder einkassiert. Warum?
2: Dass Donald Trump etwas ankündigt und dann seine Worte nicht in die Tat umsetzt, das passiert immer wieder. Das haben wir zum Beispiel auch bei Zöllen gesehen. Die hat er reihenweise angekündigt, aber längst nicht alle umgesetzt. Und diesmal wirkt es fast so, als hätte Trump sich da am Montag ja wieder was überlegt, aber sich mit niemandem abgesprochen. Denn Details zur Umsetzung dieser Schutzgeldforderung, die hat es nicht gegeben. Stattdessen hat Donald Trump am Dienstag von Telefonaten mit Staaten im Nahen Osten berichtet. Mit denen habe er sich stattdessen auf Handels- und auf Investitionsabkommen geeinigt, dass diese Gespräche tatsächlich stattgefunden haben. Dafür gibt es aber keine Belege. Also, das wirkt alles ein bisschen undurchdacht und deswegen kann man durchaus vermuten, dass Trump da jetzt vielleicht auch vor seinen Beratern etwas in Erklärungsnot geraten ist, auch sein Gesicht wahren musste und eben deswegen wieder zurückgerudert ist.
0: Er ist ja auch innenpolitisch ein Stück weit ein Getriebener. Im November stehen die Zwischenwahlen an, die Midterms. Noch haben seine Republikaner in beiden Kammern die Mehrheit, die könnten sie aber verlieren. Wie ist denn aktuell die Stimmung in den USA? Also, dass die Ölpreise durch diese Eskalation jetzt wieder steigen, das dürfte den Menschen ja sicher nicht gefallen.
2: Nee, ganz und gar nicht. Denn die Benzinpreise, die haben hier in den USA für viele Menschen eine gewisse Symbolkraft. Also daran messen viele US-Amerikaner, wie es insgesamt eigentlich um die Wirtschaft steht. Und aktuell sind Sommerferien hier in den USA. Das heißt, gefühlt das ganze Land ist auf der Straße unterwegs. Und da macht es eben für viele Menschen einen Unterschied, ob man dann für die Gallone Benzin $2,98 zahlt, wie vor Beginn des Kriegs, oder eben wie jetzt um die $3,85. Das sind Kostensteigerungen, die Menschen hier in ihrem Alltag spüren. Und das macht Donald Trump natürlich nicht unbedingt beliebter. Deswegen kann man schon sagen, Trump, der steckt jetzt gewissermaßen in einer Zwickmühle. Einerseits will er im Konflikt mit dem Iran nicht klein beigeben und andererseits steht er aber innenpolitisch immer weiter unter Druck.
0: Und jetzt natürlich die Frage aller Fragen, wie kann Trump aus dieser Nummer, aus diesem von ihm angezettelten Krieg rauskommen, ohne sein Gesicht zu verlieren?
2: Ja, das ist eine sehr gute und auch nicht ganz einfach zu beantwortende Frage. Geht es nach US-amerikanischen Militärexperten, hat Donald Trump jetzt drei Optionen. Die erste wäre eine Wiederaufnahme des Kriegs. Dafür plädierte zum Beispiel auch zuletzt die israelische Regierung. In den USA wäre das aber eher unpopulär. Die zweite Option wäre ein Rückzug des Militärs. Aber auch das hätte für die USA ziemliche Nachteile, denn Iran bekäme alleinige Kontrolle über die Straße von Hormus und ginge gestärkt aus diesem Konflikt hervor. Und deswegen sagen Experten hier, dass die dritte Option eigentlich am wahrscheinlichsten ist, nämlich dass die Angriffe und Gegenangriffe in der nächsten Zeit weitergehen. Zwischendurch könnte es immer wieder Vermittlungsgespräche geben, etwa durch die Golfstaaten. Aber man kann schon sagen, dass aktuell eine Strategie fehlt, wie Donald Trump langfristig aus dieser Situation wieder rauskommt. Und deswegen rechnen eben viele Experten hier in den USA damit, dass es eben auch in den kommenden Tagen, wenn nicht sogar Wochen, immer wieder zu Angriffen und Gegenangriffen zwischen den USA und Iran kommt.
0: Also dürfte es erstmal so weitergehen. Karin Münster war das, live aus Washington. Vielen Dank für die aktuellen Informationen. Wie geht es nun also weiter? Diese Frage, die wollen wir noch mal ein bisschen beleuchten im Konflikt zwischen den USA und dem Iran. Und genau darüber hat meine Kollegin Nina Zimmermann mit dem Sicherheitsexperten Clemens Fischer gesprochen. Er ist Professor für internationale Beziehungen und Geopolitik an der Universität zu Köln. Und sie hat ihn zunächst gefragt, warum die USA nach der Waffenruhe denn ihre Strategie jetzt verändert haben und wieder angreifen.
3: Gut, da gibt's natürlich kann man hier spekulieren, aber eine der Möglichkeiten ist, und die halte ich für sehr valide, dass Trump auch aufgrund der Umfragen draufgekommen ist, dass dieser Deal, den er hier verkündet hat mit diesem Rahmenabkommen, das grundsätzlich gar nicht so schlecht wäre, aber natürlich nicht als großer Sieger dasteht. Er kommt innenpolitisch unter Druck, er kommt außenpolitisch unter Druck und der Iran macht es ihm auch nicht leicht, im Endeffekt zugeben zu müssen, dass diese Art des Angriffs zu nichts führt. Also schwenkt er um, droht wieder und zieht zurück. Auf der anderen Seite muss auch Trump wissen, dass die Angriffe aus der Luft alleine den Krieg nicht beenden werden.
4: Ja, spannender Punkt. Die Luftangriffe haben die US-Streitkräfte vorher schon geflogen, jetzt wieder. Was ist denn dann der nächste Schritt? Also man sucht ja irgendwie so eine Exit-Strategie. Wie nah sind vielleicht auch beide Seiten einfach an dem Punkt, an dem die Eskalation nicht kontrollierbar ist? Also Stichwort Boots on the Ground, US-Bodentruppen im Iran. Halten Sie das für realistisch?
3: Also ausschließend davon in diesem Krieg gar nichts mehr. Aber eines ist auch sehr klar. Wir müssen Bodentruppen in dem Iran-Krieg müsste man vergleichen mit dem ehemaligen Irak-Krieg. Auch hier war die Bodentruppe dann im Einsatz. Das hieß aber damals gegen eine bei weitem schwächere Armee im Vergleich zu iranischen von 400.000 bis 500.000 Mann. Damals große Koalition der Willigen. Heute müsste Amerika es eigentlich alleine machen, bestenfalls mit Unterstützung der arabischen Staaten. Aber jetzt müssen wir auch das Wetter und das Klima mit einbeziehen. Das ginge nicht für Oktober, November aufgrund der Hitze- und Feuchtigkeitsentwicklung am Persischen Golf und der Hitze innerhalb des Landes. Das heißt, wenn man eine Bodenoffensive machen will, dann ist die Frage, wie man zu diesen Truppenmengen kommt. Denn da müsste Trump den Kongress anrufen und müsste das auch bewilligen lassen. Das Zweite ist, es dauert Wochen bis Monate in der Vorbereitung. Und dann, welches Ziel will man hier erreichen? Flächendeckend den Iran bekämpfen und erobern, wird auch den USA nicht möglich sein. Denn letztendlich müssen wir uns daran erinnern, warum muss der Krieg geführt werden? Sturz des Mullah-Regimes, technisch erreicht, indem die ersten zwei Reihen mehr oder weniger eliminiert wurden. Ende des Atomprogramms, das kann man vermutlich wirklich nur im Verhandlungsweg erreichen. Und Einschränken der Raketenkapazitäten. Und das wird auch durch einen Angriff am Boden nicht möglich sein.
4: Ich bleibe nochmal bei diesem Gedanken der Exit-Strategie, weil beide Seiten hatten sich ja eine Frist von 60 Tagen gesetzt, um ein endgültiges Abkommen auszuhandeln, eben mit der Atomfrage und der Straße von Hormuz. Davon sind jetzt 30 Tage rum, die Hälfte. Das ist doch im Grunde vom Tisch zu verhandeln, oder kommt man doch zusammen?
3: Nein, also da würde ich jetzt nach meiner doch 30-jährigen diplomatischen Erfahrung sagen, 60 Tage sind nicht 60 Tage, da kommt dann immer der dramatische Aufschlag von weiteren 30 Tagen dazu, so wie auch bei europäischen Gipfeln es noch ein Gipfel mit einer weiteren Nacht sein muss. Was wir hier erlebt haben, wäre eigentlich von Pakistan ganz gut vorbereitet. Ein Rahmenabkommen, das ja inhaltlich in vielen Bereichen bereits Blaupausen hatte, wie zum Beispiel das Iran-Abkommen aus der Obama-Zeit. Also man müsste nicht von Stretchhead wieder beginnen zu verhandeln. Und auch die 60 Tage plus eben dieser weiteren vielleicht 30 Tage Frist sind ja auch ganz gut berechnet für die Amerikaner. Das wäre ungefähr ein Abkommen, könnte abgeschlossen werden, 4 bis maximal 5 Wochen vor den Midterms. Das heißt, Trump hätte, wenn er unterschreibt und das Ganze als UNO-Resolution kommt, was eigentlich der Kernpunkt dieses Abkommens ist, wunderbare Bilder, in denen er behaupten könnte, einen weiteren Krieg beendet zu haben, als Friedensengel aufzutauchen, auch wenn es der Krieg war, den er selber angefangen hat. Das heißt, technisch wäre das Rahmenabkommen, wie gut man, kann man immer darüber streiten, in der Lage gewesen, Trump in die Siegerposition zumindest innenpolitisch zu versetzen. Und auch der Iran weiß, dass er nicht auf Dauer sich gegen die Angriffe der Amerikaner wird erwehren können, denn die innenpolitische, wirtschaftliche Lage ist auch nicht mehr so rosig. Das heißt, das Einzige, was wir hoffen können, ist, dass beide Seiten wiedererkennen, dass sie im Gefechtsfeld diesen Krieg nicht mehr gewinnen können oder auf Dauer sich verteidigen können und sie dann wieder hinsetzen, um weiter zu verhandeln.
0: Sagt der Sicherheitsexperte Clemens Fischer. Er lehrt internationale Beziehungen und Geopolitik an der Universität Köln.
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0: Rund 2 Monate sind es noch, dann wird in Sachsen-Anhalt gewählt und es könnte eine Wahl werden mit Konsequenzen. Denn laut Umfragen hat die AfD dort die Chance, alleine eine Regierung zu stellen. Das würde bedeuten, sie könnte in Sachsen-Anhalt zum Beispiel beim Thema Bildung und Schulen vieles verändern. Und genau das hat die dort als gesichert rechtsextremistisch eingestufte Partei, vom Verfassungsschutz dort eingestuft, auch vor. Was aber genau und wie stark kann sich das System Schule in Deutschland gegen solche politischen Eingriffe wehren? Das sagt uns Anja Braun aus der ARD-Wissenschaftsredaktion.
5: Bildung und damit der Bereich Schule und Hochschule gehört zu den wenigen Feldern, in denen die einzelnen Bundesländer relativ selbstständig schalten und walten können. Das will die AfD nutzen und dabei schon in den Schulen eine Art Kulturkampf führen. So propagierte der AfD-Mann Hans-Thomas Tillschneider schon bei der Vorstellung des AfD-Wahlprogrammes im April in Magdeburg.
6: Wir werden dafür sorgen, dass die Schulen unsere Kinder zu mündigen, mutigen, klugen, selbstbewussten und freigeistigen Bürgern heranbilden und nicht mehr versuchen, sie zu gehirngewaschenen und kompetenzlosen, feigen Gesinnungssoldaten des Regenbogenimperiums umzuerziehen.
5: Nach einem möglichen Wahlsieg der AfD soll an den Schulen deshalb die bundesdeutsche Flagge gehisst werden und das gemeinsame Singen der Nationalhymne soll als fester Bestandteil von Feierlichkeiten im Umfeld der Schule etabliert werden. Neben diesen eher symbolischen Aktionen ist die angebliche Befreiung der Schülerinnen und Schüler der Dreh- und Angelpunkt in der Argumentation der AfD. Rita Nicolai forscht seit 2 Jahren an der Universität Augsburg an den schulpolitischen Vorstellungen der Alternative für Deutschland im Bund und in den Bundesländern und erklärt:
7: Schulpolitik ist für Parteien deshalb interessant, weil sie dadurch Allianzen schmieden können mit Eltern, aber auch mit vielen anderen Personen. Jeder hat ja irgendwie entweder Kinder oder als Großeltern oder über Freunde oder war selber in der Schule gewesen. Das heißt, Schule ist immer auch so ein emotionales Thema, weil Kinder will man ja auch schützen.
5: Über schulpolitische Themen und den Schutz von Kindern und Heranwachsenden können viele Menschen erreicht und mobilisiert werden. In dem 100-Tage-Programm kündigte der AfD-Spitzenkandidat außerdem an, Sonderklassen für Kinder von Asylbewerbern einzurichten. Und nicht nur das. Die AfD möchte am liebsten die ganze Inklusion, also den gemeinsamen Unterricht für behinderte und nicht behinderte Kinder, abschaffen.
7: Sie verwendet hierbei Begriffe des Störens oder auch etwa, dass ein Leistungsabfall hier auch stattfinden würde.
5: Forscherin Nicolai erklärt, dass das durchaus auf Landesebene durch eine Veränderung des Schulgesetzes durchsetzbar ist, sollte die AfD in Sachsen-Anhalt die Mehrheit im Parlament bekommen, auch wenn es eigentlich gegen EU-Richtlinien verstößt.
7: Wenn die AfD eine Alleinregierung stellen sollte, wird sie das versuchen umzusetzen. Sie da auch ganz klipp und klar, das in ihrem Wahlprogramm auch so stehen hat, dass sie sich gegen eine Beschulung von Kindern mit sonderpädagogischem Förderbedarf an den Regelschulen ausspricht.
5: Am liebsten wäre der AfD auch, wenn sie die Schulpflicht aufweichen könnte, zugunsten von Homeschooling, also dem Unterricht zu Hause. Das ist allerdings nicht so einfach umsetzbar. Denn in Sachsen-Anhalt ist die allgemeine Schulpflicht auch in der Landesverfassung verankert. Änderungen sind nur mit einer Zweidrittelmehrheit im Parlament möglich. Viel einfacher wäre es für die AfD stattdessen, nach einem möglichen Wahlsieg die Lehrmaterialien auszutauschen. Hier könnte sie ihre Vorstellungen direkt umsetzen, ohne das Parlament zu beschäftigen. Ganz einfach über Verordnungen. Und das gilt übrigens auch für Unterrichtsinhalte an Schulen und Lehrplanveränderungen.
7: Diese müssen nicht in das Parlament als schulgesetzliche Veränderungen rein. Das heißt, die AfD könnte da relativ schnell und zügig Veränderungen vornehmen.
5: Aus dem Unterricht sollen dann zum Beispiel Themen wie Sexualerziehung und Demokratieerziehung rausgekürzt werden. Im Fach Geschichte soll die Nazizeit weniger thematisiert werden, dafür aber mehr Heimatorientierung und Soldatenehrung. Während also innerhalb eines Bundeslandes der Schulunterricht durchaus auf die Linie der AfD umgekrempelt werden könnte, sind die bundesweiten Auswirkungen noch nicht so gut zu erfassen. Um die mögliche Blockade durch ein AfD-geführtes Kultusministerium bei einstimmigen Beschlüssen zu entschärfen, hat die Kultusministerkonferenz, also das gemeinsame Gremium der Kultusminister, nun eine Hintertür geschaffen. Unter bestimmten Bedingungen darf in Zukunft von diesem Einstimmigkeitsprinzip aller Länder abgewichen werden. Ein AfD-geführtes Kultusministerium könnte trotzdem bundesweit auf die Bildungspolitik einwirken, warnt Bildungsforscherin Rita Nicolai.
7: Diskussionen, die die AfD aufwirft, wie etwa Fragen von Sexualerziehung, politische Bildung, Frage der politischen Neutralität, da hat die AfD es ja schon auch in den letzten Jahren geschafft, dass es zu so einer Verunsicherung gekommen ist.
5: Ein AfD-geführtes Bildungsministerium in Sachsen-Anhalt könnte das noch befeuern und noch viel stärker bundesweit Meinung machen und Debatten aufwerfen. Und die Verunsicherung unter Lehrkräften, aber auch unter Eltern und Schülerinnen und Schülern könnte dadurch sicherlich noch deutlich gesteigert werden.
0: Anja Braun über die Pläne der AfD in Sachsen-Anhalt, welche drastischen Schritte die Partei im Fall einer Alleinregierung im Bildungssystem plant. 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Es sind Bilder, die auch 5 Jahre danach noch erschüttern. Schlammlawinen, die ganze Ortschaften verwüsten, Autos, die einfach so weggespült werden und vor allem Menschen, die verzweifelt versuchen, sich auf die Dächer ihrer Häuser zu retten und die dann doch am Ende alles verloren haben. Die Hochwasserkatastrophe im Ahrtal, sie ist jetzt 5 Jahre her. Der Biologe Wolfgang Büchs ist Gastprofessor an der Universität Hildesheim und forscht schon seit den 80er Jahren zur Region. Und mein Kollege Alex Franz hat ihn gefragt, welche Maßnahmen denn in den vergangenen 5 Jahren im Ahrtal getroffen wurden, um eine solch verheerende Flut künftig zu verhindern.
8: Ja, also zum einen wurde ein Landesamt für Katastrophenschutz in Koblenz gegründet und damit natürlich auch ein Lagezentrum, was also rund um die Uhr professionell besetzt ist, sodass also mal die Warnsituation wahrscheinlich sich sehr viel verbessert. Man hat im Tal also die Brücken deutlich erweitert, also den Durchfluss erweitert, dass es also weniger Verklausungen gibt, also dass sich dort Treibgut ablagert und die Brücken verstopft. Man hat also sehr viel im Forstbereich getan. Der Forst ist eigentlich der Bereich, der sich am besten sozusagen auf die Situation umstellt, indem Wälder, Nadelforste, die ja, wir wissen das aus dem Harz, sterben, weil sie nicht mehr klimaangepasst sind, umwandelt durch sukzessives Einbringen von jungen Buchen und viele andere Maßnahmen.
9: Können Sie uns noch mal ein paar Beispiele nennen von Maßnahmen, die Sie für besonders gelungen halten?
8: Die Errichtung von Brücken mit weiten Bögen oder zum Beispiel in Bad Neuenahr hat man sehr viele Hubbrücken errichtet, die im Flutfall hochgehoben werden können. Ansonsten muss man natürlich sagen, dass vieles noch so beschaffen ist, durch die intensiven Baumtätigkeiten, dass also auch wieder in der Aue alles auch wieder aufgebaut wird, also im Überschwemmungsbereich. Mhm. Das liegt auch daran, dass eben Bestandsschutz besteht, sodass also wieder eine sehr große Versiegelung zum Teil auch zunimmt, weil man vieles größer und schöner bauen wollte als vorher, dass die Versiegelung zugenommen hat und somit die Situation sich eigentlich ungünstiger darstellt als vor der Flut 2021.
9: Das heißt, eine Flut wie vor 5 Jahren würde heute also auch ähnlich verheerend ausfallen?
8: Sie würde Mindestens was die Sachschäden betrifft, wahrscheinlich in ähnlicher Höhe Schäden verursachen. Was den Verlust an Menschenleben betrifft, da können wir die Hoffnung haben, dass durch den verbesserten Katastrophenschutz und andere Maßnahmen halt hier eine deutlich bessere Situation sich ergeben würde.
9: Viele der Häuser, die damals zerstört worden sind, die sind inzwischen wieder aufgebaut. Aber wie geht es denn der Natur jetzt nach den 5 Jahren? Hat die sich auch wieder erholt?
8: Ja, also für die Natur ist das eigentlich überhaupt kein Problem, ein solches Hochwasser. Das gehört ja im Prinzip zur natürlichen Dynamik von Flüssen. Durch solche Hochwasser sind die ganzen Tallandschaften entstanden. Und die Natur, also die Organismen, die in den Gewässern leben, die sind an diese Katastrophen angepasst. Das heißt, da gibt es dann Einbrüche in die Population, die allerdings sich dann relativ schnell wieder erholen.
9: Sie haben jetzt anlässlich dieses Jahrestags ja auch ein ausführliches Statement mit Ihren Auffassungen zur Lage im Ahrtal verfasst. Und dort schreiben Sie unter anderem, dass der Einfluss der Wissenschaft auf die Entscheidungen vor Ort als eher gering einzuschätzen ist. Also hört die Politik zu wenig auf Experten?
8: Ja, das könnte also mehr sein. Also es gibt natürlich offizielle Programme und Forschungsprogramme, die also dann natürlich in einer Weise eingebunden werden, aber eben nicht unmittelbar an den Entscheidungsprozessen beteiligt sind, zum Beispiel im Unterschied zu nordrhein-westfälischen Bereichen, wo das anders geregelt ist. Also hier könnte man doch eine engere Verbindung schaffen und auch neue Ideen zulassen. Also man hat immer so den Eindruck, wenn also Dinge vorgebracht werden, die nicht so ganz ins Konzept passen, dass das dann auch ganz gerne irgendwo hinten angestellt wird.
0: Einschätzungen zur Ahrtalflut und wie man nun sich besser rüsten kann für mögliche weitere Unwetter. Das war Wolfgang Büchs, Gastprofessor an der Universität Hildesheim und Experte für die Region.
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10: Mit Finn Hornberg. Der erste WM-Finalist steht fest. Spanien schlägt Frankreich im Halbfinale mit 2:0. Unsere ARD-Reporterin Stefanie Batschik war live im Stadion. Warum waren die Spanier besser als die Franzosen?
11: Sie haben einfach einen verdammt guten Matchplan gehabt. Und fragt mich mal bitte, wann haben diese Spanier gelernt, nicht nur wunderbar nach vorne zu spielen und es schön aussehen zu lassen, sondern auch unfassbar leidenschaftlich zu verteidigen. Also dieses Mittelfeld, was ja so hochkarätig besetzt ist mit Fabian, mit Rodri, mit Olmo, der ein Wahnsinnsspiel gemacht hat, mit Cucurella auf der linken Verteidigerseite. Die haben alles weggearbeitet, was nur irgendwie ging. Sie haben Frankreich kaum in eine adäquate Schussposition kommen lassen und waren dann eben vorne eiskalt bei den eigenen Chancen. Denn allzu viel hat es ja gar nicht gegeben in diesem Spiel. Und ich glaube, genauso machst du das. Und wir sehen hier gerade über die Leinwand Luis de la Fuente, der ja auch mal Jugendtrainer war bei den Spaniern und der gesagt hat, da sind Spieler, die habe ich vor 12 Jahren trainiert. Und heute sind die hier im WM-Halbfinale in Dallas. Und das macht mich verdammt stolz.
10: Wer Spaniens Gegner wird, entscheidet sich im zweiten Halbfinale heute Abend um 21 Uhr. Dann trifft England auf Argentinien. 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Der DFB möchte Jürgen Klopp als neuen Bundestrainer engagieren. Die Nachricht ist nicht neu. Nun folgt aber ein entscheidender Schritt in den Verhandlungen mit Klopps derzeitigem Arbeitgeber Red Bull. Demnach seien sich der DFB und der österreichische Konzern einig. Einzelheiten des Treffens sind bislang noch nicht bekannt. Ob zum Beispiel eine Ablöse fällig wird, steht nicht fest. Einer Klopp-Verpflichtung stehen aber demnach nur noch die DFB-Funktionäre im Weg. Die müssen dem Vertrag zustimmen. Tadej Pogacar fährt in seiner eigenen Liga. Der Slowene gewinnt auch die 10. Etappe der Tour de France. Steffen Gahr berichtet.
12: Sowas nennt man Sieg nach Ansage.
13: Er hat hier noch was gut zu machen von vor 2 Jahren. Dort wurde er geschlagen von Vingegaard im Sprint.
12: Er ist Tadej Pogacar. Und Nils Polit erinnerte vor dem Start dieser Etappe an das, was vor 2 Jahren hier in Lilioran passierte. Und wenn sich Tadej Pogacar was vornimmt, dann wird es auch was. Entscheidend die Attacke am vorletzten Berg des Tages.
14: Und jetzt kommt der große Moment, da Tadej Pogacar angreift. 15,5 Kilometer vor dem Ziel. Keiner kann folgen. Keiner schafft es ans Hinterrad. Heran. Wieder ist Tadej Pogacar mit einem Antritt seine Rivalen los, macht sich auf den Weg in Richtung Richard Carapaz.
12: Und noch vor dem Gipfel des vorletzten Anstiegs schnappte Pogacar sich den Ecuadorianer. Und dann raste der Slowene mit dem gelben Trikot und dem schwarzen Fahrrad alleine den Berg runter und wieder hoch zur Skistation von Lilioran und zum Tagessieg.
15: Today was incredible day. The team did super good job.
12: Das war ein unglaublicher Tag. Das Team hat super gearbeitet. Wir haben uns diese Etappe schon vor langer Zeit angestrichen. Meine Beine waren im Finale wie damals, komplett zerstört. Aber ich habe es genossen. Ich wusste bis einen Kilometer vor dem Ziel nicht, ob ich gewinne. Ich habe einfach versucht, das gelbe Trikot zu ehren. Richtig stark war auch Florian Lipowitz, der Laichinger immer bei den Favoriten dabei. Am Ende wurde er hinter seinem Co-Kapitän Remco Evenepoel und dem Franzosen Paul Sexas Tagesvierter.
16: Ja, wenn Pogacar losfährt, hatten wir heute, glaube ich, nicht die Beine, um zu folgen. Und dann haben wir natürlich hinten versucht, wieder die Lücke zu schließen. Aber Pogacar war einfach zu stark heute. Und dann, ja, bei mir hat es nicht ganz gereicht mit dem Podium heute. Aber ja, ich glaube, wir können heute super happy sein.
12: In der Gesamtwertung ist Lipowitz jetzt Sechster. Rückstand aufs Podium weiter gut 30 Sekunden. Ganz vorne aber thront der Mann, der alle überragt. Und der gewinnt, wenn er gewinnen will. Tadej Pogacar, mehr als 3,5 Minuten hat er nun Vorsprung in der Gesamtwertung. Toursieg Nummer 5 steht bevor.
10: Die 11. Etappe ist etwas für die Sprinter. 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
0: Soweit der Sport in dieser Stunde mit Finn Hornberg.
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4: Um 0.30 Uhr mit Katja Kindermann. Bundeskanzler Merz hat auf der zentralen Gedenkveranstaltung zum 5. Jahrestag der Flutkatastrophe im Ahrtal an die Opfer erinnert. Die Bilder der schrecklichen Flut zeigten, wie verwundbar und verletzlich die Menschen seien, sagte Merz. Aus Mainz Thomas Nettelmann.
17: Der Bundeskanzler dankte den vielen Helfern. Sie hätten Unglaubliches geleistet, auch unter Einsatz ihres Lebens. Es habe eine bedingungslose Hilfsbereitschaft gegeben. Der rheinland-pfälzische Ministerpräsident Schnieder hatte in seiner Rede die Bürger im Ahrtal um Entschuldigung gebeten. Der Staat habe versagt, sagte Schnieder. Es sei das Versprechen und die Zusage des Staates, seine Bürgerinnen und Bürger zu schützen. Dieses Versprechen wurde nach den Worten Schnieders nicht eingehalten. Bei der Flut waren allein in Rheinland-Pfalz 136 Menschen ums Leben gekommen. 49 Todesopfer gab es in Nordrhein-Westfalen.
4: Das US-Militär hat erneut den Iran angegriffen. Das zuständige Regionalkommando nannte als Ziel, die Möglichkeiten Teherans weiter zu schwächen, die Handelsschifffahrt in der Straße von Hormus zu attackieren. Aus der Nachrichtenredaktion Katrin Kahlke.
18: Zudem sollte die Seeblockade gegen iranische Häfen und Küstengebiete wieder beginnen, hieß es von Seiten des US-Militärs weiter. Präsident Trump hatte die Waffenruhe mit dem Iran vergangene Woche für beendet erklärt. Zugleich verlangte der US-Präsident, allen anderen Ländern solle ein fairer und offener Zugang durch die Meerenge möglich sein. Die USA hatten während des Iran-Kriegs bereits von Mitte April an eine solche Seeblockade durchgesetzt, diese im Zuge des Rahmenabkommens mit Teheran aber Mitte Juni zunächst aufgehoben.
4: In Würzburg gibt es nach Angaben der Polizei eine Bedrohungslage. Dort soll ein Mann mit einer Waffe auf ein Haus geschossen haben. Der Bereich in den Stadtteilen Dürbach-Au und Unterdürbach sei weiträumig abgesperrt. Die Menschen sollten die Stadtteile unbedingt meiden und auch keine Anhalter mit dem Auto mitnehmen. Verletzte und Tote gibt es bis jetzt aber nicht, betont die Polizei. Sie sucht mit einem Großaufgebot nach dem verdächtigen Mann. Er soll eine schwarze Jacke mit Kapuze und eine weiße Hose tragen. Spanien hat bei der Fußballweltmeisterschaft das Finale erreicht. Das Team setzte sich im ersten Halbfinale gegen Frankreich mit 2:0 durch. Der Finalgegner der Spanier wird heute Abend zwischen England und Argentinien ermittelt. Das Finale findet dann am Sonntagabend statt. Und das Wetter in Deutschland. Meist trocken, im Süden letzte Schauer und Gewitter, Tiefstwerte 21 bis 10 Grad. Tagsüber oft freundlich, im Süden Wolken, Schauer und teilweise kräftige Gewitter. Höchstwerte 23 Grad auf den Nordseeinseln bis 33 Grad in Hessen. Am Donnerstag viel Sonne, Richtung Westen einzelne Schauer und Gewitter, 24 bis 34 Grad. Und am Freitag teilweise kräftige Schauer und Gewitter. Die Temperaturen liegen dann bei 23 bis 30 Grad. Das waren die Nachrichten.
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0: Wir schauen auf die Straßen, beginnen mit der A2 Berlin Richtung Hannover. Die ist zwischen Braunschweig, Wartenbüttel und Hämeler Wald. Da gibt es aktuell 3 Kilometer Stau wegen Bergungsarbeiten. Der Blick auf die A3 Linz Richtung Passau. Zwischen dem Grenzübergang Suben und Rastplatz Rottal Ost ist die Strecke wegen Bergungsarbeiten gesperrt. Dadurch aktuell 4 Kilometer Stau. Die A3 Passau Richtung Linz ist zwischen Passau Süd und Pocking nach einem Unfall aktuell gesperrt. Und dann noch der Blick auf die A96 Lindau Richtung München. Der Kohlbergtunnel ist gesperrt, eine Umleitung ist hier eingerichtet. Soweit der Blick auf die Straßen. Ihnen weiterhin eine gute Fahrt. Kommen Sie gut an.
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0: Heute mit Max Seib. Schön, dass Sie dabei sind. Fast 12 Euro. So viel könnte eine Packung Zigaretten in Deutschland in wenigen Jahren kosten. Das ist zumindest der Plan der Bundesregierung. Die will die Tabaksteuer stärker erhöhen als bisher geplant. Und Schwarz-Rot sieht das als Win-Win. Denn es komme Geld in die Klammen Bundeskassen und außerdem sei es gut für die Gesundheit der Menschen und damit auch das Gesundheitssystem. Aus Berlin berichtet Jakob Mayer.
19: Weit und breit keine einzige Raucherin, kein einziger Raucher rund um den Reichstag, wo die schwarz-rote Koalition bald wieder eine höhere Tabaksteuer beschließen will. Die Passantinnen und Passanten begrüßen die Maßnahme.
20: Ich persönlich finde es super, ich finde es sehr gut. Ich bin selber früher sehr schwerer Raucher gewesen und habe lange gebraucht, davon loszukommen. Rauche jetzt ganz gelegentlich noch einen und die darf auch ruhig viel kosten.
21: Das kann gar nicht teuer genug werden, das Rauchen.
22: Wo sonst soll man noch Geld generieren und gleichzeitig noch etwas Gutes damit tun? Ne?
23: Von mir aus gerne. Alles in die Gesundheit rein, weil da fehlt es an allen Ecken und Enden.
19: Tatsächlich ist erklärtes Ziel der schwarz-roten Koalition, durch eine höhere Tabaksteuer den Gesundheitsschutz zu stärken. Sie passt die vom Kabinett schon beschlossene Steigerung nochmal nach oben an. So soll es über einen Zeitraum von 4 Jahren regelmäßige und, wie es in einer Formulierungshilfe des Bundesfinanzministeriums heißt, sehr ambitionierte Steuererhöhungen geben. Für Zigaretten, Tabak, Zigarren, Pfeifentabak und E-Zigaretten. Nach Angaben der Tabakindustrie steigt damit der Preis für die 20er-Packung Zigaretten jedes Jahr um 40 Cent auf 9,10 Euro im kommenden Jahr und bis auf 11,80 Euro 2030. Die SPD-Bundestagsfraktion spricht von konsequenter Präventionspolitik. Der Bund will die geschätzten Mehreinnahmen von 4,4 Milliarden Euro im Jahr 2030 aber auch verwenden, um Haushaltslücken zu schließen. Kanzleramtsminister Thorsten Frey verweist auf finanzielle Zugeständnisse, die der Bund den Ländern gerade bei der Reform der gesetzlichen Krankenversicherung gemacht hat.
24: Tatsächlich ist es so, dass wir im Bereich der Gesundheit Ende der letzten Woche ja nochmal Veränderungen zugunsten der Krankenhäuser und der stationären Versorgung vorgenommen haben.
19: Die Einnahmen aus der Tabaksteuer fließen nur dem Bund zu und sind nicht zweckgebunden. Das ist praktisch für die jeweilige Bundesregierung. Begründungen für die Steuererhöhungen fielen mitunter sehr kreativ aus. Rauchen für die innere Sicherheit, fürs Mutterschaftsgeld, für niedrigere Energiekosten. Wenn der Staat mehr Geld braucht, denkt die Politik schnell an Raucherinnen und Raucher. Bei der jetzt geplanten Steuererhöhung sollen die Einnahmen teilweise in den Gesundheitsbereich fließen, um Lücken zu schließen, die sich durch die Reform der gesetzlichen Krankenversicherung auftun. Für den Gesundheitsschutz greifen andere Länder aber zu weitaus drastischeren Mitteln. In Großbritannien und Irland kostet eine Schachtel Zigaretten rund 20 Euro, in Norwegen 18 und in Australien sogar bis zu 24 Euro.
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0: Es ist heiß in Deutschland, tagsüber deutlich über 30 Grad an einigen Orten und das nicht zum ersten Mal in diesem Sommer. Diese Hitzeperioden, die haben Auswirkungen nicht nur auf uns Menschen, sondern auch auf die Wasserstände in Deutschland. In der Donau zum Beispiel wurden jetzt historische Tiefstwerte gemessen und auch der Wasserstand des Rheins bei Karlsruhe liegt nicht mehr weit entfernt vom bisher dort gemessenen Tiefststand. Wenig Wasser also in den deutschen Strömen, darunter leiden Schifffahrt, Infrastruktur und auch die Natur. Jakob Sachs berichtet.
25: Rund 460 Kubikmeter Wasser pro Sekunde fließen heute Morgen an der Staustufe Iffezheim den Rhein hinunter. 10 Tage zuvor war es noch knapp doppelt so viel. An dieser Stelle wird der Rhein aufgestaut, eine Schleuse sorgt dafür, dass Schiffe den Höhenunterschied überwinden können. Eine Fischtreppe hilft den Flussbewohnern und im Kraftwerk wird Strom produziert. Für alle ist der Wasserstand zu niedrig. Der Kraftwerksbetreiber NBW gibt an, niedriger Wasserstand heißt weniger erzeugter Strom. Im Falle dieses Kraftwerks schon seit Mitte Mai diesen Jahres. Ein Zustand, der bisher erst später im Jahr eingetreten ist, stellt die für die Pegelstände im Land zuständige Landesanstalt für Umwelt fest.
26: Was wir dieses Jahr beobachten, ist, dass dieses Niedrigwasser besonders früh auftritt. Dass wir aktuell im Rhein zum Beispiel sehr niedrige Wasserstände haben, die zu dieser Jahreszeit da eigentlich so in unseren Daten noch nie aufgetreten ist.
25: Hydrologen wie Gabriel Fink zeichnen die Wasserstände auf und analysieren sie. Daraus resultieren für die Schifffahrt wichtige Prognosen. Je niedriger der Wasserstand, desto weniger können die Schiffe zuladen. Sonst könnten sie auf Grund laufen. Niedrigwasser macht sich aber nicht nur am Pegel bemerkbar, sondern auch in der Qualität des Wassers.
26: In solchen Niedrigwasserphasen beobachten wir ganz genau auch die Sauerstoffverhältnisse in den Fließgewässern. Da haben wir viele Messstationen, vor allem im Neckar. Und wenn da bestimmte Grenzwerte unterschritten werden, dann melden wir das. Und dann werden entsprechend auch Maßnahmen umgesetzt, zum Beispiel Belüftung ist so eine typische Maßnahme, die dann umgesetzt wird, damit wieder Sauerstoff in das Fließgewässer eingetragen wird.
25: Bei Sauerstoffmangel lässt man an den Staustufen Wasser die Staumauer hinunterströmen. Durch das Gefälle wird Sauerstoff eingetragen. Davon profitiert das gesamte Ökosystem. Extreme Temperaturen und Sauerstoffmangel macht den Lebewesen im Fluss zu schaffen.
2: Oh, ich habe sogar einen Fisch gefangen.
25: In der Körsch, einem Nebenfluss des Neckars in der Nähe von Esslingen, keschert Finn Zenker, Fachbeauftragter Fließgewässer des NABU Baden-Württembergs. Der Fluss hier ist in einem guten Zustand.
2: Wir haben schnell rauschende Bereiche und wir haben auch mal langsam fließende Bereiche. Das ist ja ziemlich zentral. Wir haben hier natürlich auch noch ein bisschen Uferverbau. Wir haben aber auch mal Unterspülungen, wo sich mein Fisch drunter verstecken kann.
25: Das sorgt für verschiedene Temperaturen und Pegelstände. Bäume am Ufer spenden zusätzlichen Schatten. Breite, begradigte Flüsse mit großer Wasseroberfläche heizen sich schneller auf und fallen bei Niedrigwasser auch schneller wieder trocken. Ein Problem, das immer häufiger wird, erklärt Zenker.
2: Die Niedrigwasserperiode, die wir haben, die ist auf jeden Fall auch trägt die Handschrift des Klimawandels. Die Extreme werden immer, immer häufiger und dadurch wird es immer mehr belastender für die Gewässer und deren Artengemeinschaften, die da drin vorkommen.
25: Es ist ein Konflikt. Begradigte Flüsse sind praktisch für Schifffahrt und Energiegewinnung, erhitzen sich aber deutlich schneller und der Wasserpegel schwankt stärker. Ein Problem, das die Körsch nicht hat. Für die aktuelle Hitzeperiode ist sie an dieser Stelle gut gewappnet.
3: 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Und wir schauen jetzt in die Hauptstadt. Am Montag lagen große Teile der Berliner Justiz lahm. An Landgerichten, Amtsgerichten und auch am Kammergericht konnten Richter nicht arbeiten, genau wie große Teile des weiteren Personals. Einige wurden sogar nach Hause geschickt. Nach jetziger Erkenntnis war die Ursache des Ganzen eine IT-Störung nach einem Software-Update. Jetzt laufen die Systeme offenbar wieder, ebenso wie auch die Aufarbeitung. Der generelle Frust über die Justiz-IT ist allerdings groß, hat Nela Richter erfahren.
5: Große Gefühle nach dem großen IT-Ausfall bei Stefan Schifferdecker vom Berliner Richterbund.
6: Wir sind wirklich wütend, denn seit Monaten leidet die Justiz unter starken IT-Ausfällen. Immer mal wieder können wir stundenweise nicht arbeiten, teilweise müssen die Mitarbeiter nach Hause gehen. Der Totalausfall, das war nur die Spitze des Eisberges.
5: Die Justiz stehe unter großem Druck in Berlin wegen der vielen Verfahren und Fallzahlen, sagt Stefan Schifferdecker.
6: Wir wollen unseren Job gut machen, wir wollen für die Stadt da sein. Und wenn man aber den halben Tag rumsitzt und wartet, dass man sich anmeldet oder sein Urteil speichern kann, dann ist es ein Zustand, den wir nicht länger aushalten wollen.
5: Genau das war der Fall.
7: Es ist für uns auch der Anspruch an uns selbst und an das, was wir zur Verfügung stellen, dass sowas nicht passiert.
5: Sagt Dirk Feuerberg, Staatssekretär in der Justizverwaltung.
7: Es kann nicht sein, dass einen ganzen Sitzungstag lang die Computer nicht laufen und niemand arbeiten kann.
5: Der landeseigene IT-Dienstleister, das sogenannte ITDZ, machte heute ein Software-Update als Ursache aus. Schon in den vergangenen Tagen habe es einzelne vorübergehende Einschränkungen gegeben. Die Anmeldeprobleme seien dann mit der Rücknahme des Updates behoben worden, heißt es in einer Stellungnahme vom ITDZ. Zitat:
8: Seit heute Morgen sind Anmeldungen an den Arbeitsplatzrechnern der Gerichtsbarkeit wieder möglich. In einigen Fällen kommt es aufgrund einer vorübergehenden höheren Systemauslastung jedoch noch zu Performance-Einschränkungen.
5: Sind Gerichtsverhandlungen ausgefallen? Was ist liegen geblieben? Für eine Bilanz sei es noch zu früh, sagt Dirk Feuerberg, Justizstaatssekretär. Das Beheben der Störung war das Wichtigste.
7: Es gab mehrere Videokonferenzen, auch mit Frau Dr. Borelli, der Vorständin des ITDZ. Und ich war froh, dass wir erstmal vorläufig Entwarnung melden konnten. Wir haben uns für die nächste Woche verabredet, auch mit den Mitarbeitern auf Arbeitsebene beider Häuser und auch des Kammergerichts, was dafür mit zuständig ist, um dann eine nähere Aufklärung zu betreiben.
5: Das betreffe nicht nur den Totalausfall, sondern auch vorangegangene Performance-Probleme bei der Justiz-IT. Stefan Schifferdecker vom Berliner Richterbund fordert unter anderem Notfallkonzepte, sodass alle bei IT-Ausfällen weiterarbeiten können.
6: Wir haben den Eindruck, dass die Berliner Politik sich zwar bemüht, aber auch nicht bereit ist, genug Geld in die Hand zu nehmen, damit die IT-Justiz ordentlich funktioniert.
5: Die angesprochene Justizverwaltung wünscht sich ebenfalls mehr Geld. Aber das ist schwierig in Berlin.
7: Das heißt, dass wir uns auch wünschen würden, gerade auch im IT-Bereich besser ausgestattet zu sein. Aber einen ähnlichen Wunsch wird wahrscheinlich jeder Verantwortliche für sein Ressort anmelden.
5: Ursache: der Berliner Justiz-IT-Panne offenbar gefunden. Die Aufarbeitung hat gerade begonnen. Die Justizsenatorin macht Druck wegen der, Zitat, ITDZ-Störfälle. Die Justiz müsse jederzeit arbeitsfähig sein. Sie fordert eine umfassende Aufklärung.
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3: Rechte Politiker in Europa haben erneut EU-Gelder veruntreut. Dieser Vorwurf steht im Raum und erneut deswegen, weil Marine Le Pen und ihre rechtsnationale Partei, der Rassemblement National aus Frankreich, in der Vergangenheit genau dafür bereits verurteilt worden sind, also dass sie EU-Gelder veruntreut haben. Nun gibt es neue Berichte, neue Vorwürfe. Dieses Mal geht es um die gesamte Rechtsaußenfraktion Patrioten für Europa und eine Summe von mehr als 277.000 Euro. Die Gruppe, die kommt dieses Mal allerdings glimpflich davon und das dank der konservativen EVP-Fraktion, zu der unter anderem auch die CDU gehört. Jean-Marie Macron berichtet.
9: Marine Le Pen und ihr Rassemblement National bedienten sich jahrelang aus EU-Steuergeldern und finanzierten damit Parteiaktivitäten. Nun hat die Verwaltung des EU-Parlaments einen 116 Seiten langen Bericht veröffentlicht, der sich nur auf die zweite Hälfte des Jahres 2024 bezieht. Und schon wieder stellt die Verwaltung fest, dass die rechte Patriotenfraktion, zu der der französische Rassemblement National, die ungarische Fidesz und die österreichische FPÖ gehören, Gelder nicht vorschriftsmäßig ausgegeben hat. Es geht um rund 277.000 Euro.
11: Deshalb hat die Parlamentsverwaltung Gelder zurückgehalten und gleichzeitig verlangt, dass alle möglicherweise bei gleichen Dienstleistern verwendeten Mitteln von den Patrioten zurückgezahlt werden müssen,
9: sagt der Vorsitzende des Haushaltskontrollausschusses Andreas Schwab, CDU-Europaabgeordneter aus Baden-Württemberg. Abgeordnete der Patrioten spendeten etwa für Rugby- und Fußballvereine, obwohl Steuergelder für Fraktionen im EU-Parlament dafür nicht vorgesehen sind. Viele Aufträge für Kommunikations- und Social-Media-Dienstleistungen seien häufig an dieselben Firmen vergeben worden, die nicht unbedingt die billigsten waren. Interviewanfragen der ARD ließ die Fraktion unbeantwortet. Im Haushaltskontrollausschuss stimmten die Abgeordneten nun über das weitere Vorgehen ab. Und diese Abstimmung sorgt für Empörung.
12: Damit lassen wir uns doch völlig an der Nase herumführen,
9: sagt der Grünen-Abgeordnete Daniel Freund kurz nach der Abstimmung, die mit gerade einmal 16-14 Stimmen ausging.
12: Das ist doch nicht so, dass das jetzt einfach ein Versehen war, sondern seit Jahren wird strukturell europäisches Geld missbraucht, geklaut, um damit Familienmitglieder zu finanzieren, um damit Parteifreunde zu finanzieren und einfach Geld nicht nach den Regeln des Europäischen Parlaments auszugeben.
9: So Freund weiter, denn die knappe Mehrheit stimmte für einen Brief des Ausschussvorsitzenden Andreas Schwab an die Parlamentspräsidentin, in dem steht, dass der Regelverstoß zwar bedauerlich sei, die Patriotenfraktion jedoch die notwendigen Konsequenzen gezogen hätte. Sie haben zum Beispiel eine Rückstellung gebildet. Diejenigen, die für Schwabs Brief stimmten, kommen aus seiner Europäischen Volkspartei, aber auch aus den drei Rechtsaußenfraktionen, den Patrioten, EKR und ESN, zu der die AfD gehört. Thomas Pellerin-Carlin, französischer Sozialdemokrat.
13: Et pourquoi?
14: Und warum? Um mutmaßliche Fälle der Veruntreuung öffentlicher Gelder der Bürger der Europäischen Union durch eine Fraktion zu vertuschen, die immer und immer wieder gegen das Gesetz verstößt.
9: Sozialdemokraten, Grüne, Linke und Liberale sehen in dieser Abstimmung einen erneuten Dammbruch der Konservativen. Die würden nicht nur Gesetze, wie zuletzt die sogenannte Rückkehrverordnung, zusammen mit Rechtsaußen abstimmen, sondern rechte Fraktionen nun auch noch decken. Und das auch mit Hilfe einer Stimme eines AfD-Abgeordneten. Der Ausschussvorsitzende Andreas Schwab entgegnet:
11: Gleichzeitig muss allerdings festgehalten werden, dass hier keine politische Bewertung der Arbeit der Patriotenfraktion vorgenommen wird, sondern schlicht auf Basis des Rechtsstaatsprinzips administrative Regeln umgesetzt werden. Politische Erwägungen im Zusammenhang mit den Patrioten müssen an anderer Stelle geklärt werden.
9: Eines ist nach dieser Abstimmung klar. Die Europäische Volkspartei rund um Manfred Weber wird sich weiteren Angriffen erwehren müssen. Die Kritik von links, die EVP mache mit Rechtsaußen gemeinsame Sache, wird so schnell nicht abreißen.
3: Die rechte Patriotenfraktion hat EU-Gelder veruntreut, ein Beitrag von Jean-Marie Macron. Und wir schauen jetzt in die USA und auf eine spektakuläre Dinosaurierversteigerung in Sotheby's oder bei Sotheby's in New York. Für 43 Millionen US-Dollar ist das Skelett eines T-Rex unter den Hammer gekommen. Durchgesetzt hat sich dabei am Ende ein anonymer Bieter am Telefon. Weil er auch noch Gebühren des Auktionshauses zahlen muss, kommt am Ende eine Rekordsumme von etwas mehr als 50 Millionen Dollar zusammen. Aus New York berichtet Martin Ganselmeier.
15: Er ist fast 12 Meter lang und 3,5 Meter groß.
4: groß. Allein sein riesiger Schädel mit den furchteinflößenden Zähnen ist 1,5 Meter lang. Und wie bei Saurierfunden üblich, hat der T-Rex den Namen seines Finders bekommen. Der Farmer Richard Licking aus South Dakota, Spitzname Gus.
10: Gus ist einer der größten und vollständigsten T-Rex-Skelette, die je gefunden wurden. 5 Jahre dauerte die Ausgrabung in South Dakota. Die USA sind das einzige Land, wo man ein Saurier-Skelett verkaufen kann, wenn man es auf seinem Grundstück findet.
4: Erklärt Cassandra Hatton, die Naturkunde-Expertin beim Auktionshaus Sotheby's. Dagegen gehören in fast allen anderen Ländern der Welt wichtige Grabungsfunde dem Staat und nicht dem Grundstück. Besitzer. Deshalb gibt es in den USA professionelle Fossiliensammler und vergleichsweise viele Funde. Vor allem Skelette von Dinosauriern wurden in den vergangenen Jahren für immer höhere Preise versteigert. Der Markt dafür ist in den vergangenen Jahren immer lukrativer geworden, sagt Cassandra Hatton von Sotheby's. Meist sind es reiche Mäzene, die ihren Kauf anschließend einem Museum schenken oder als Dauerleihgabe zur Verfügung stellen. Die Gefahr, dass ein T-Rex Skelett in einem privaten Wohnzimmer verschwindet, sei eher gering. Ohne die reichen Käufer und ohne professionelle Fossiliensammler gäbe es viel weniger Funde, sagt Hatton.
13: To excavate it is very, very expensive and it takes a very long time.
10: Die Ausgrabungen sind sehr teuer und dauern sehr lang. Nur private Ausgrabungsteams können das finanzieren, indem sie ihre Funde verkaufen können.
13: To go dig them up, they have to be able to sell them.
4: Private Fossiliensammler graben in den USA doppelt so viele Fossilien aus wie Wissenschaftler oder öffentliche Einrichtungen. Unter Paläontologen und an Universitäten gibt es dennoch Kritik an Fossilienjägern und Skelettauktionen. Am Ende habe die Wissenschaft das Nachsehen, wenn Saurierfunde zu Spielzeugen für Reiche werden und gleich im Museum landen statt im Labor der Wissenschaft. Unbestritten ist dagegen, dass Dinosaurier alle faszinieren. Kinder, Fossilienjäger, Milliardäre und Museumsbesucher.
10: Das war eine mächtige Gruppe von Lebewesen, die unseren Planeten einst beherrschte. Und jetzt sind sie weg, obwohl sie so stark waren und riesige Zähne hatten. Das könnte auch der Menschheit passieren und das macht uns unsere Vergänglichkeit bewusst.
13: Ich denke, es ist ein realer Reminder unserer Mortalität.
0: Das T-Rex-Skelett Gus ist in New York versteigert worden und der neue Besitzer, der muss mehr als 50 Millionen Dollar zahlen. Aus der kostenfreien Beobachterperspektive hat uns das unser Korrespondent Martin Ganselmeier geschildert.
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0: 5 Jahre ist die Flutkatastrophe im Westen Deutschlands her. Besonders betroffen war damals das Ahrtal in Rheinland-Pfalz. Starkregen hatte die Ahr in einen reißenden Strom verwandelt, stellenweise mit Wasserständen von mehr als 7 Metern. Die Schäden waren verheerend. Insgesamt kamen bei dem Hochwasser in Deutschland nach offiziellen Angaben mehr als 180 Menschen ums Leben. Heike Liesmann vom Hessischen Rundfunk mahnt in ihrem Kommentar in den ARD-Tagesthemen, so ein Extremwetterereignis wird wieder passieren.
15: Welche Regionen dann betroffen sein werden, wir wissen es nicht. Das Recht auf ein Dach über dem Kopf, das Recht auf Leben, das Recht auf Gesundheit. Der Klimawandel setzt fundamentale Menschenrechte außer Kraft. Das sagt die Klimaforscherin und Physikerin Friederike Otto. Und sie hat recht. Die Menschen im Ahrtal haben es heute vor genau 5 Jahren bitter erfahren. Die Menschen in Valencia vor 2 Jahren ebenso. Mit jedem Zehntel Grad fortschreitender Erderwärmung wird es mehr Wasser in der Luft geben und vermutlich auch mehr Tote bei solchen Sturzfluten. Was können wir tun? Menschen früher und besser zu warnen, ist eine große Lehre aus der Ahrtal-Katastrophe. Extremwetter verhindern können Frühwarnsysteme aber nicht. Katastrophenpläne, Versickerungsflächen, Entsiegelung, Hochwasserschutz. Das ist alles wichtig und gut. Aber Klimaanpassung allein wird uns nicht reichen. Nur konsequenter Klimaschutz verhindert eine weitere Aufheizung der Erde. Dass die Politik uns gerade ermutigt, einfach weiter Gas, Öl und Kohle zu verbrennen, ist im Grunde Selbstmord.
0: Die Meinung von Heike Liesmann vom Hessischen Rundfunk.
3: Die Taz aus Berlin geht bei der Frage nach den Konsequenzen aus der Flutkatastrophe mit der Bundesregierung hart ins Gericht.
16: Die Anti-Klimapolitik von Schwarz-Rot ist auch vor diesem Hintergrund ein Hohn. Das Abwürgen des klimafreundlichen Heizungsaustauschs, geplante Hürden für die Energiewende, das angekündigte Stopfen von Haushaltslöchern mit Geld aus dem Klima- und Transformationsfonds des Bundes. Die Regierung von Bundeskanzler Friedrich Merz von der CDU sieht es nicht als Priorität, derartiges Unglück in Zukunft abzuwenden.
3: Der Wiederaufbau alleine reiche nicht aus, kommentiert die Süddeutsche Zeitung, denn die nächste Flut, die werde sicher kommen.
16: Es braucht schlüssige Konzepte, um eine neue Flutkatastrophe zu verhindern. Etwa Flächen, auf denen Wasser versickern kann. Wälder, die Wasser besser aufhalten. Mindestens 17 Regenrückhaltebecken wären nötig, um ein Hochwasser wie das vor 5 Jahren zu verhindern. Gebaut ist davon noch keines. Dass die meisten Häuser, wenn auch mit Auflagen, an denselben Stellen wieder aufgebaut wurden, besorgt Experten ebenfalls. Ihr Fazit: Wenn heute wieder eine Flut wie 2021 käme, wären die Auswirkungen ähnlich.
3: Die Pforzheimer Zeitung kritisiert ebenfalls, dass längst nicht alle notwendigen Maßnahmen ergriffen worden seien.
16: Vieles ist gelungen seit der großen Katastrophe, manches besser als erwartet. Aber dass dringend benötigte Rückhaltebecken oder andere präventive Maßnahmen nicht aus diesen Mitteln finanziert werden dürfen, wirkt angesichts wachsender Risiken durch Extremwetter weltfremd. Erinnern heißt deshalb mehr als Kränze niederzulegen und Dankesworte zu sprechen. Es heißt auch, alles zu tun, damit sich ein solcher Horror nicht wiederholen kann.
3: Die Solidarität mit den betroffenen Menschen und was daraus an Stärke erwachsen ist, daran erinnert der schleswig-holsteinische Zeitungsverlag SHZ.
16: Die Rheinland-Pfälzer haben gezeigt, was Wille und Kraft vermögen können. Ohne die Welle der Hilfsbereitschaft von Menschen aus der Region und dem ganzen Land wäre das nicht möglich gewesen. Ein Blick auf die betroffenen Orte führt vor Augen, was Zusammenhalt und Gemeinschaft bewegen können. Das ist ein unfassbar starkes Zeichen in diesen Zeiten.
3: Das waren die Standpunkte, zusammengestellt von Volko Damm. Und in gut 10 Minuten, da knapp 10 Minuten kurz nach 1, schauen wir nochmal ausführlich auf die heutige oder auf die gestrige Gedenkveranstaltung, wo Kanzler Merz ausgebuht wurde und sich erstmals nach 5 Jahren ein Politiker für die Versäumnisse damals entschuldigt hat. Jetzt aber ein anderes Thema.
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3: Seit über einem Jahrzehnt begeistert Adam Lambert als Frontmann von Queen live. Mit seinem neuen Album Adam rückt er nun selbst wieder als Solokünstler in den Mittelpunkt. Persönlicher, direkter und so selbstbewusst wie nie. Thomas Steinberg stellt uns seine neue Platte vor.
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Seit 2012 ist Adam Lambert die flamboyante Stimme von Queen. Doch der Zweitplatzierte von American Idol hat sich längst als Solokünstler etabliert. Sein sechstes Album, Adam, ist zugleich sein persönlichstes.

0: Nach Jahren zwischen Glam-Pop, Queen-Tourneen und Musical-Bühnen, für Hair lebte er sogar einige Monate in Berlin, blickt Lambert nach innen.
1: I think in general this album is a snapshot of me right now and I feel more self-assured and confident than I've ever felt.
0: Adam ist eine Bestandsaufnahme, selbstbewusst, ehrlich und ohne Arroganz.
1: In a genuine way, not cocky, not arrogant. I'm really clear on sort of what I deserve in life. Yeah, I feel like I deserve some respect. So there you go.
0: Er fordert Respekt ein. Diese Haltung prägt auch den Opener Red City.
1: This song is sort of a love letter to my new home, New York City.
0: Adam Lamberts Liebesbrief an seine neue Heimat New York. Rau, laut und genau deshalb befreiend.
1: New York being gritty and sticky, it has some rats in there, but it's also full of guts and it's a place that I want to be because it makes me feel more free to be exactly who I am.
0: Zwischen Chaos und Freiheit findet der 44-Jährige zu sich selbst. Auch Eat You Alive lebt von diesem Spannungsfeld.
1: No, I have a lot of love to give. Obviously, it's a bit more of a provocative way of expressing that.
0: Sein Anliegen, viel Liebe zu geben, drückt Adam Lambert hier auf provokative Weise aus. Industrial trifft auf Pop.
1: Nine Inch Nails. Really wanted to capture that sort of gritty, grimy, electronic meets rock production.
0: Dazu Einflüsse von Nine Inch Nails und Prince.

0: Selbst ein Augenzwinkern Richtung des deutschen Dance-Acts ATC und ihrem Hit Around the World fehlt nicht. Ein Dutzend Songs, so auch Don't Stop Driving, kreisen um Gegensätze, Stärke und Verletzlichkeit, Zweifel und Selbstbehauptung.
1: You've gone through something challenging. It's been a bit tricky, a struggle. But now it's time to sort of pick myself up. Music is gonna heal me, make me feel connected and okay again.
0: Adam will niemandem etwas beweisen. Es erzählt von einem Künstler, der Krisen nicht ausstellt, sondern verarbeitet und nach schwierigen Zeiten wieder bei sich angekommen.

0: setzte sich im ersten Halbfinale gegen Frankreich mit 2:0 durch. Aus dem ARD-WM-Team Hendrik Lückhoff.
1: Die Spanier hatten das Spiel über weite Strecken im Griff und ließen die sonst so starke Offensive von Top-Favorit Frankreich kaum zur Entfaltung kommen. Oyarzabal traf im ersten Durchgang per Elfmeter, Pedro Porro sorgte in der zweiten Hälfte für den 2:0 Endstand. Es ist das zweite WM-Finale für Spanien. Da geht's entweder gegen England oder Argentinien. Frankreich hat noch die Chance auf Platz 3. Unterdessen rückt ein Engagement von Jürgen Klopp als deutscher Bundestrainer näher. Der Deutsche Fußballbund hat erstmals mit Klopps aktuellem Arbeitgeber gesprochen, dem Red Bull-Konzern. Ergebnisse wurden nach dem Treffen in München nicht öffentlich.
0: Das US-Militär hat nach eigenen Angaben eine neue Angriffswelle auf den Iran gestartet. Das teilte das zuständige Regionalkommando mit. Demnach begann der Angriff gegen 21 Uhr unserer Zeit. Ziel sei es, die Möglichkeiten des Irans weiter zu schwächen, Attacken auf die Handelsschifffahrt in der Straße von Hormus auszuüben. US-Präsident Trump hatte die Waffenruhe mit Teheran vergangene Woche für beendet erklärt. Zudem solle die Blockade iranischer Seehäfen wieder beginnen, so Trump. Der rheinland-pfälzische Ministerpräsident Schnieder hat sich für staatliches Versagen bei der Flutkatastrophe im Ahrtal vor 5 Jahren entschuldigt. An der Gedenkveranstaltung auf dem Marktplatz in Ahrweiler nahm auch Bundeskanzler Merz teil. Aus Bad Neuenahr, Ahrweiler, Lea Vasiliadis.
2: Während seiner Rede sagte Ministerpräsident Gordon Schnieder, der Staat habe sein Versprechen, die Menschen zu schützen, damals nicht eingehalten. Dafür bat er die Betroffenen im Ahrtal um Entschuldigung. Auch für Bundeskanzler Friedrich Merz sei es ein Auftrag, die Menschen im Land zu schützen. Kein Mensch, keine Stadt, keine Region solle in diesem Land allein bleiben mit der Furcht vor Katastrophen und Naturgewalten, so der Kanzler. Die Flutkatastrophe vor 5 Jahren hat nicht nur das Ahrtal hart getroffen. Insgesamt sind in Rheinland-Pfalz und Nordrhein-Westfalen mehr als 180 Menschen gestorben.
0: Das vom Bund geplante Abschiebeterminal am Münchner Flughafen hat eine entscheidende Hürde genommen. Der Aufsichtsrat der Flughafengesellschaft machte per Mehrheitsentscheidung den Weg für das Projekt frei. Zugleich wurde betont, dass das Gebäude ausschließlich von der Bundespolizei genutzt werden solle. Mit dem eigenen Abschiebeterminal will der Bund die Zahl der Abschiebungen deutlich erhöhen. Flüchtlings- und andere Organisationen sind strikt gegen das Vorhaben. Das waren die Nachrichten. Das Wetter in Deutschland. Meist trocken, im Süden letzte Schauer und Gewitter. Tiefstwerte 21 bis 10 Grad. Tagsüber oft freundlich, im Süden Wolken, Schauer und teilweise kräftige Gewitter. Höchstwerte 23 Grad auf den Nordseeinseln bis 33 Grad in Hessen. Am Donnerstag viel Sonne, Richtung Westen einzelne Schauer und Gewitter, 24 bis 34 Grad. Es ist jetzt 1:03 Uhr.
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4: Der Blick auf die Straßen, beginnend mit der A2 Berlin Richtung Hannover zwischen Braunschweig, Wartenbüttel und Hämelerwald. 3 Kilometer Stau aktuell wegen Bergungsarbeiten. Die A3 Linz Richtung Passau ist zwischen Grenzübergang Suben und Passau Süd wegen Bergungsarbeiten gesperrt. Dadurch staut es sich dort in diesem Bereich. Die A3 Passau Richtung Linz ist zwischen Passau Süd und Pocking nach einem Unfall aktuell gesperrt. Dann die A4 Aachen Richtung Köln, die ist zwischen Kreuz Köln West und Köln Eiffeltor bis Donnerstag noch gesperrt. Dort wird eine Schrankenanlage aufgebaut. Die A5 Darmstadt Richtung Frankfurt ist zwischen Frankfurter Kreuz und Frankfurt am Main Flughafen Nord wegen Bauarbeiten bis ca. 5 Uhr früh gesperrt. Eine Umleitung ist hier eingerichtet. Die A40 Ruhrschnellweg Essen Richtung Dortmund ist zwischen Dreieck Bochum West und Bochum Hamme wegen Bauarbeiten gesperrt. Hier gibt es eine Umleitung, die führt Richtung Recklinghausen über die A448 und die A43. Die A71 Suhl Richtung Schweinfurt ist zwischen Meiningen Süd und Rentwertshausen wegen Bauarbeiten noch bis 6 Uhr in der Früh gesperrt. Die A73 Bamberg Richtung Suhl zwischen Eisfeld Nord und Schleusingen, die ist wegen Wartungsarbeiten in diesem Bereich bis 7 Uhr in der Früh gesperrt. Eine Umleitung ist hier eingerichtet. Die A96 Lindau Richtung München, der Kohlbergtunnel ist gesperrt aktuell. Auch hier ist eine Umleitung eingerichtet. Und zum Schluss noch eine amtliche Unwetterwarnung, die gerade reingekommen ist für den Südwesten Bayerns in den Landkreisen Weilheim-Schongau. Ostallgäu, Kreis Landsberg am Lech kommt es aufgrund von Gewittern zu orkanartigen Böen mit Windgeschwindigkeiten von bis zu 110 Stundenkilometern. Außerdem gibt es starken Regen, da bis zu 30 Liter pro Quadratmeter und Hagel in einer Größe von bis zu 3 Zentimetern. Also vermeiden Sie bitte den Aufenthalt im Freien und wenn möglich lassen Sie Fenster und Türen geschlossen. Soweit der Blick auf die Straßen und aufs Wetter. Und

0: jetzt weiter mit dem Programm. Kommen Sie weiter gut durch diese Nacht. 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
0: Und die kommt aus dem Studio von NDR Info in Hamburg. Ich bin Max Seib. Schön, dass Sie dabei sind. An vielen Orten in Rheinland-Pfalz und Nordrhein-Westfalen wurde gestern innegehalten. Innegehalten exakt 5 Jahre nach einer der schwersten Naturkatastrophen der deutschen Geschichte. Bei der verheerenden Flut in den beiden Bundesländern starben damals 185 Menschen. Alleine im besonders schwer betroffenen Ahrtal waren es 135 Tote. Dort im Ahrtal gab es am Abend eine große Gedenkveranstaltung. Und bei der hat sich zum ersten Mal ein Politiker für die Versäumnisse, für den fehlenden Schutz der Bevölkerung damals entschuldigt. Gordon Schnieder, der neue CDU-Ministerpräsident von Rheinland-Pfalz.
2: Es ist das Versprechen und die Zusage des Staates, seine Bürgerinnen und Bürger zu schützen. Dieses Versprechen wurde nicht eingehalten. Der Staat hat in dieser Frage und in dieser Nacht versagt. Dafür bitte ich als Ministerpräsident um Entschuldigung.
0: 5 Jahre lang haben die Menschen im Ahrtal auf diese Entschuldigung aus der Politik gewartet. Für Schnieder gab es Applaus. Für den Bundeskanzler, für Friedrich Merz, bei seiner Ankunft hingegen Buhrufe. Später, während seiner Rede am Abend bei der Gedenkveranstaltung, war es dann still. Merz gedachte der Opfer und lobte die Reaktion der Menschen vor Ort.
3: Die Katastrophe, die hier geschehen ist, hat das Beste ihrer Region, hat das Beste unserer Gesellschaft hervorgebracht. Bedingungslose Hilfsbereitschaft.
0: Vor Merz war tagsüber auch der Bundespräsident im Ahrtal, Frank-Walter Steinmeier, der besuchte die Eröffnung einer Fotoausstellung zur Flutkatastrophe in Altena. Mehr von Christian Giese-Kessler.
4: Es sind Worte wie diese, mit denen Bundespräsident Frank-Walter Steinmeier auch heute in Altena den Nerv der Ahrtalerinnen und Ahrtaler trifft.
5: Ich weiß natürlich, ein solcher Jahrestag ist kein einfacher Tag. Man möchte nach vorne schauen, aber gleichzeitig spürt man den Schmerz noch. Und deshalb waren die Gespräche, die wir heute mit den Betroffenen der damaligen Flut haben konnten, waren so unendlich wichtig.
4: Es ist nicht der erste Besuch des Bundespräsidenten im Ahrtal. Er war direkt nach der Flutkatastrophe vor Ort und seitdem häufiger hier. Wie immer hat er sich auch dieses Mal viel Zeit genommen, um mit den Gästen bei der Ausstellungseröffnung ins Gespräch zu kommen.
6: Also ich finde es halt schon wichtig, weil manchmal hat man das Gefühl, dass die Politik einen vergessen hat. Das ist halt schon ein Zeichen, dass der Bundespräsident hier ankommt.
7: Also es war natürlich schön, dass wir unsere Geschichte erzählen durften, auch vor dem Bundespräsidenten. Sehr oft erzählt, aber es war natürlich schön, dass einem zugehört wird.
8: Weil der Wiederaufbau ist noch lange nicht vorbei. Dauert noch mindestens 5 Jahre und so lange brauchen wir auch noch starke Unterstützung von Land und Bund.
4: Auch der immer noch neue rheinland-pfälzische Ministerpräsident Gordon Schnieder war bei der Eröffnung der Fotoausstellung dabei. In seiner Rede bezog er sich auch konkret auf die Ausstellung, die eine Reihe von Porträtaufnahmen von Flutbetroffenen zeigt.
2: Sie richtet den Blick nicht zuerst auf die Zerstörung, sondern auf die Menschen, auf ihre Gesichter, auf ihre Stimmen, auf ihre Geschichten. Sie erzählt von Verlust und Trauer, von Mut und Zusammenhalt, von Menschen, die geblieben sind, die sich Schritt für Schritt ein neues Leben aufgebaut haben.
4: Einer der Porträtierten ist Marian Fiedler. Wie bei allen Bildern steht unter seinem Foto erstmal seine Erinnerung aus der Flutnacht.
9: Die Tür ist aufgebrochen, hat mich in den Rücken geschlagen mit der Türklinke, also mich einmal durch den halben Keller geschleift. Wir sind dann auch einmal bis unters Dach, haben da schon Messer bereitgelegt, um die Isolierung aufzuschneiden. Das hatte uns der Mann am Notruf zum Beispiel gesagt.
4: Aber dann darunter eben auch, wie er damit umgeht und wie er nach vorne schaut.
9: Ich bin nicht sauer auf die Ahr. Ja. Ich gehe auch in der Ahr wieder baden. Ich habe da überhaupt kein Problem mit. Das ist passiert. Ja, das ist so. Die Narben bleiben. Ich finde es wichtig, halt, dass es in Erinnerung bleibt.
0: Also, was wir da hören, das, was die Menschen in den betroffenen Gebieten damals erlebt haben, das sitzt noch immer tief. 17.000 Menschen, das mal als eine Größenordnung, haben damals alles verloren, mussten komplett von vorne anfangen. Und diese traumatische Nacht und die Folgen zu verarbeiten, damit kämpfen viele von ihnen noch heute. Cornelia Weigand ist 1 Jahr nach der Katastrophe die parteilose Landrätin des Landkreises Ahrweiler geworden. Und mein WDR-Kollege Andreas Bursche hat sie gefragt, wie schnell ihr Landkreis denn heilt.
10: Ich glaube, es ist schon viel geschafft, aber wir haben noch zugleich einiges vor uns. Ganz viele der Menschen sind tatsächlich zurück in ihren Häusern. Die Betriebe sind geöffnet. Wir haben wieder Tourismus. Die Ahrtalbahn im letzten Dezember, die wieder gestartet hat, elektrisch, ist ein großes Highlight für uns. Und zugleich laufen jetzt die ganz großen Infrastrukturprojekte an, die einfach ein wenig mehr Zeit für die Planung brauchen, was auch sinnvoll ist, damit wir es eben zukunftsgerichtet und besser wieder aufbauen können.
11: In der Flutnacht selber vor 5 Jahren, da waren Sie Bürgermeisterin der Verbandsgemeinde Altena. Haben Sie so ein Bild, was sich eingebrannt hat in der Nacht?
10: Ich glaube, es ist nicht wirklich ein Bild, aber es ist im Ganzen natürlich etwas, was ich nicht vergessen kann. Wir sind ohne wirklich auch nur ansatzweise sinnvolle Prognosen für das, was da gekommen ist, in diese Nacht gegangen. Die komplette Kommunikation ist zusammengebrochen. Wir wussten aus unseren einzelnen Dörfern überall, sind die Wassermassen so groß, dass Menschen auf den Häusern sitzen, dass vor Ort kein Schutz, keine Hilfe mehr möglich ist. Und wir wussten auch, dass von außerhalb keine Hubschrauber kommen. Und am nächsten Morgen hat das Wasser langsam diese extremsten Zerstörungen freigegeben und damit die große Angst, dass wir auch viele Menschen verloren haben müssen in dieser fürchterlichen Nacht.
11: Wann haben Sie realisiert, dass das nicht einfach nur ein Unwetter ist?
10: Im Laufe des Abends, wo die Prognosen fast wie, ja, ich weiß es nicht, wie Zufall rauf und runter gesetzt worden sind, wo aber das Wasser unaufhörlich in sehr, sehr hoher Geschwindigkeit immer höher gestiegen ist, viel höher, als das die Region auch in vielen Generationen erlebt hat. Und wir ja selber gemerkt haben, wie jegliche Kommunikation zusammengebrochen ist, wie innerhalb von kürzester Zeit keine Fahrzeuge mehr fahren konnten, wir niemanden mehr erreichen konnten. Es deutete sich an, dass das eine Situation wird, die alles verändern wird.
11: Sie selber sind ja parteilos. Wenn Sie jetzt so auf die letzten 5 Jahre schauen und wie es vorangeht, wie empfinden Sie das Miteinander, das Zusammenarbeiten, das Konstruktive am Ende auch in der regionalen Politik?
10: Es gibt viele Menschen, die an einem guten, an einem widerstandsfähigen, an einem Klimawandel angepassten Aufbau mitarbeiten wollen, die an Schutz mitarbeiten wollen. Aber manchmal merkt man, dass Politik auch andere Motive hat. Und es ist immer die Hoffnung, dass wir uns trotzdem mit der Sache wieder zusammenfinden und für die Menschen zusammen die besten Lösungen entwickeln, die möglich sind.
11: Wenn ich jetzt aber zwischen den Zeilen höre, kommt auch ein bisschen Unzufriedenheit durch. Kann das sein?
10: Ich glaube, das hat ein bisschen was damit zu tun. Wir haben damals gefordert, dass wir gerne einen Sonderbeauftragten auf der Bundesebene hätten, um in dieser extremen Zerstörung die Zukunft aus einem Guss denken zu dürfen. Also wirklich mit einem großen Plan von oben. Und das ist nicht passiert. Und insofern ringen wir um viele verschiedene große und kleine Projekte, die sinnvoll sind, aber wo es halt geht, für jedes Projekt neu die Voraussetzungen zu schaffen, die Lösungen zu schaffen. Und das kostet extrem viel Geld. Das kostet vor allen Dingen auch sehr viel Zeit und bringt sehr viele Abstimmungsbedarfe. Aber wir wissen andersrum, es lohnt sich. Und deshalb gehen wir zusammen diesen Weg. Und der ist einfach nicht immer einfach. Aber das ist wie sonst auch bei großen Sachen im Leben.
11: Also es geht, aber es könnte besser laufen, höre ich raus. Das große übergeordnete Thema ist ja oder muss ja sein, glaube ich, würden viele sagen, sowas darf nie wieder passieren. Wir müssen vorbereitet sein. Wenn wir zum Beispiel das Bauland in Überflutungsgebieten anschauen, die Art, wie auch konstruiert wurde, neue Häuser, die Sensibilisierung bei dem Thema, würden Sie sagen, sowas wird in Zukunft nicht wieder passieren, wenn das fertig ist?
10: Es gibt, glaube ich, zwei Aspekte. Die Natur werden wir so schnell nicht ändern. Das heißt, den Klimawandel bremsen. Damit umgehen zu können, das ist die andere Frage. Und ich glaube schon, dass wir einen besseren Stand haben. Die Menschen, Sie haben es gesagt, haben wieder aufgebaut, mussten in Teilen auch dort wieder aufbauen, wo sie herkommen. Sonst wären sie nicht unterstützt worden finanziell. Es gab Ausnahmen, aber die waren sehr restriktiert. Die Menschen haben zum Beispiel auch Stelzen aufgebaut, haben druckdichte Fenster eingebaut. Die Orte, die Brücken, die Straßen werden in Teilen anders konstruiert. Und was wir vor allen Dingen versuchen, ist auch der A, viel, viel mehr Raum zu geben über die sogenannte Gewässerwiederherstellung, damit auch ein 100-jähriges Hochwasser zukünftig, so ist unser Ziel, schadlos durch die Ortschaften fließen kann. Allerdings wissen wir, das wird an vielen Stellen gelingen, aber eben nicht dort, wo das Tal sehr eng ist. Hier braucht es mehr Schutz, hier braucht es auch Rückhaltebecken.
0: sagt die Landrätin des Landkreises Ahrweiler Cornelia Weigand 5 Jahre nach der Flutkatastrophe im Ahrtal.
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0: Und wir machen jetzt weiter mit einem ganz anderen Thema. Rauchen kann tödlich sein. Das steht sehr prominent auf Zigarettenpackungen, oft noch garniert mit eindrücklichen Fotos. Und das zeigen auch Zahlen. Rund 170.000 Menschen in Deutschland sterben jährlich an den Folgen von Tabakkonsum. Dass Rauchen also gefährlich ist, das ist nichts Neues, ebenso wie auch der Konsum von Alkohol. Und doch können oder wollen viele Menschen sich bei Zigaretten und Drinks nicht weiter einschränken. Ändert sich das, wenn sie teurer werden, Tabak und Alkohol? Das plant zumindest die Bundesregierung mit der Erhöhung der Tabak- und Spirituosensteuer. Doch wie sehen Experten dieses Vorhaben? Jessica Brautsch verschafft uns da einen Überblick.
12: Wie viel ist man bereit für Alkohol zu zahlen? Eine günstige 0,7 Liter Flasche Wodka kostet derzeit um die 6 Euro. Mit der geplanten Steuererhöhung zum 1. Januar könnten daraus über 7 Euro werden. Bis 2030 soll der Preis für eine Packung Zigaretten auf fast 12 Euro steigen. Konsumenten müssen künftig also mehr ausgeben. Doch hält das tatsächlich vom Konsum ab? Grundsätzlich ja, sagt Erik Bodendieck, Präsident der Sächsischen Landesärztekammer.
13: Wir haben natürlich aus dem europäischen Ausland, also wenn wir nach Skandinavien gucken, deutliche Hinweise, dass es zu einer Reduktion des Genusses eben gesundheitsschädigender Genussmittel, egal ob es Alkohol ist oder ob es Tabak ist, dann kommt, wenn die Steuern in einem notwendigen Maß erhöht worden sind.
12: Auch wissenschaftliche Studien und die Weltgesundheitsorganisation sehen hohe Preise für Tabak und Alkohol als wirksames Mittel, den Konsum zu senken. Am Beispiel des Tabakkonsums erklärt das Professorin Steffi Riedel-Heller, Leiterin des Instituts für Sozialmedizin, Arbeitsmedizin und Public Health der Universität Leipzig.
14: Steuererhöhungen erschweren vor allem Jugendlichen den Einstieg ins Rauchen und erhöhen auch die Wahrscheinlichkeit für einen Rauchstopp und führen letztlich auch dazu, dass viele Raucherinnen und Raucher Konsum reduzieren, also vielleicht in der Woche eine Schachtel weniger rauchen. Und langfristig summiert sich das.
12: Bei den großen Tabaksteuererhöhungen Anfang der 2000er Jahre reduzierten 11% der Raucher ihren Konsum. Knapp 5% hörten sogar ganz auf. Ähnliche Effekte lassen sich auch bei steigenden Alkoholpreisen beobachten. Dennoch ist der Arzt Bodendieck mit den Plänen der Bundesregierung nicht voll zufrieden. Denn hinter Konsum steckt oft Sucht.
13: Ich kann ja nicht einfach nur die Steuern erhöhen und mich dann freuen am Ende und sagen, okay, jetzt saufen die weniger oder rauchen weniger, sondern ich muss dann entsprechend die Menschen auch, es ist eine Krankheit und es bleibt eine Krankheit, entsprechend behandeln.
12: Ähnlich sieht es Verena Bentele, Präsidentin des Sozialverbands VDK. Gerade finanzschwache Menschen leben statistisch betrachtet oft ungesünder, rauchen häufiger und trinken mehr Alkohol. Bentele sieht in der Steuererhöhung eine Chance, etwas daran zu ändern. Allerdings dürften die Menschen nicht allein durch höhere Preise belastet werden.
15: Begleitet werden muss der Weg aber dann mit Präventions- und Begleitangeboten, gerade unter anderem in Vierteln, wo viele Menschen leben, die eben vielleicht nicht so eine gute Teilhabe an der Bildung haben können, die wenig Geld haben, dass gerade für die eben Präventionsangebote, Bildungsangebote und Beratungsangebote verstärkt werden.
12: Die zusätzlichen Einnahmen werden jedoch vor allem gebraucht, um, Stand jetzt, Haushaltslöcher zu stopfen. Weniger für Präventions- und Beratungsangebote.
0: Ein Beitrag von Jessica Brautsch. Und wir schauen jetzt auf ein anderes kontroverses Gesetzesvorhaben der Bundesregierung. Es ist ein sperriges Wort, aber ein wichtiges Instrument in unserer Demokratie, das Informationsfreiheitsgesetz. Es ermöglicht Journalisten und Organisationen, Einblicke in staatliches Handeln zu bekommen, hilft damit also auch, Missstände aufzudecken. Doch die Bundesregierung, die will daran an dieses Informationsfreiheitsgesetz. Sie möchte dieses Gesetz deutlich verschärfen. Dabei sind zahlreiche Missstände, Skandale und Fehler von Politik und Verwaltung erst durch dieses Gesetz ans Licht gekommen, wie Doris Renk uns anhand von einigen sehr bekannten und konkreten Beispielen zeigt.
16: Das IFG, das Informationsfreiheitsgesetz, gibt seit fast 20 Jahren allen Bürgerinnen und Bürgern, Unternehmen und Organisationen das Recht, Informationen von Bundesbehörden anzufordern und das ohne ein besonderes Interesse nachweisen zu müssen.
17: Das IFG ist im Grunde ein großes Versprechen. Ihr als Bürger dürft uns als Behörden, als Verwaltung bei unserer Arbeit über die Schulter blicken,
16: sagt Sven Becker, Investigativjournalist für den Spiegel. Er recherchiert zu Themen wie Lobbyismus und Korruption. Position und nutzt das IFG regelmäßig, so wie viele seiner Kollegen und Transparenzplattformen wie Frag den Staat, Abgeordnetenwatch oder Lobby Control. Immer wieder konnten so politische Missstände und Fehltritte aufgedeckt werden.
18: Die Maskenaffäre von Jens Spahn, die Verbindungen von Katharina Reiche zur Gaslobby, Fördermittelaffären der CDU oder Cum-Ex bei Scholz. Viel davon wurde nur bekannt, weil es das sogenannte Informationsfreiheitsgesetz gibt,
16: sagt Grünen-Vorsitzende Franziska Brandner. Schauen wir uns ein paar Beispiele genauer an. Die Mautaffäre um den damaligen Bundesverkehrsminister Andreas Scheuer etwa.
19: Das Gerechteste wäre mit der besten ökologischen Lenkungswirkung eine Pkw-Maut.
20: Für alle.
16: Unter anderem die Transparenzplattform Frag den Staat stellte auf Grundlage des IFG Anträge beim Bundesverkehrsministerium. Sie verlangte Einsicht in verschiedene Dokumente, insbesondere die Verträge mit den Betreiberfirmen. Diese Dokumente zeigten, dass Verkehrsminister Andreas Scheuer die Verträge bereits unterschrieben hatte, bevor der Europäische Gerichtshof entschieden hatte, ob die Pkw-Maut überhaupt rechtmäßig ist. Außerdem wurde bekannt, dass im Ministerium schon früh vor hohen Schadenersatzforderungen gewarnt worden war, falls die Maut vor Gericht scheitern sollte. Der Schadenersatz wurde dann tatsächlich fällig, nachdem die Maut für rechtswidrig erklärt wurde. 243 Millionen Euro plus später nochmal 27 Millionen musste der Bund den Betreiberfirmen zahlen. Ein weiteres Beispiel, die Maskenaffäre um den ehemaligen Gesundheitsminister Jens Spahn.
21: Es war Wild West und ja, in der damaligen Zeit haben wir nicht nach Vergaberecht Masken beschafft.
16: Erst durch hunderte IFG-Anträge, durch Medien- und Transparenzinitiativen musste das Gesundheitsministerium die Akten öffnen. Die Papiere enthüllten zum einen die geheimen Listen der Unionsabgeordneten, die für millionenschwere Maskendeals privat abkassiert hatten. Außerdem zeigten die Dokumente, dass Ex-Minister Spahn die Warnungen seiner eigenen Fachabteilung ignoriert hatte und das teure Geschenk von FFP2-Masken für alle über 60 anordnete.
0: Also viele prominente Fälle, die durch das Informationsfreiheitsgesetz aufgedeckt wurden. Die Bundesregierung will das in Zukunft schwerer machen, ein Beitrag von Doris Renk. Und jetzt eine Verkehrsmeldung. Achtung Falschfahrer auf der A45 Dortmund-Hagen zwischen Kreuz Dortmund-West und Westhofener Kreuz. Kommt Ihnen ein Falschfahrer entgegen, fahren Sie bitte äußerst rechts und überholen Sie nicht. An dieser Stelle nochmal die A45 Dortmund-Hagen. Da kommt Ihnen zwischen Kreuz Dortmund-West und Westhofener Kreuz ein Falschfahrer entgegen. Vorsicht bitte in beiden Richtungen.
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0: Heute vor 50 Jahren wurde im Landkreis Hildesheim eine echte Hollywood-Größe geboren. Diane Heidkrüger, Sie kennen sie wahrscheinlich eher unter dem Namen Diane Kruger. Oliver Rustemeyer zeichnet ihn nach, den Weg Krügers aus der niedersächsischen Provinz bis nach Hollywood.
22: Ich dachte immer, um Schauspieler zu sein, muss man in einer künstlichen Familie geboren sein, in einer Großstadt leben, man wird entdeckt. Ich weiß nicht, wie man Schauspieler wird. Ich komme aus Algermissen, also...
23: Algermissen? Landkreis Hildesheim, Niedersachsen. Keine 10.000 Einwohner in den 80er Jahren. Das nächste Kino, 25 Kilometer entfernt. Hollywood, unerreichbar. Diane Heidkrüger, ballettbegeisterte Tochter eines Computerspezialisten und einer Bankangestellten, schafft es nach London. Mit 11 Jahren in den Sommerferien zur Royal Ballet School. Doch ihr Traum von der Prima Ballerina platzt. Auf jeden Fall will sie weiter etwas Künstlerisches machen.
24: Der größte Gefallen, den meine Mama mir gemacht hat, mit 15 hat sie mir gesagt, du darfst mit der Schule aufhören, ich vertraue dir, du kannst weggehen, um Model zu werden.
23: Mit 15 gewinnt Heidkrüger einen Modelwettbewerb und zieht nach Paris, arbeitet für Chanel und Dior auf dem Laufsteg und seziert die Titelseiten von Vogue und Cosmopolitan. In Frankreich erhält sie erste Filmangebote. Dann holt Regisseur Wolfgang Petersen sie nach Hollywood. Sie spielt die schönste Frau der Antike, Helena, im Historienfilm Troja von 2004 an der Seite von Brad Pitt und Orlando Bloom.
25: Spiel nicht mit mir.
26: Wenn du mitkommst, sind wir nirgends sicher. Die Götter werden uns verfluchen.
23: Aus Diane Heidkrüger wird in Hollywood Diane Kruger.
25: Ich habe fast 5 Jahre in Amerika gelebt und es ging mir einfach auf die Nerven, jedes Mal meinen Namen zu buchstabieren. Jetzt sage ich einfach nur, it's like Freddy, Freddy Krueger.
23: In Quentin Tarantinos Nazi-Farce Inglourious Basterds spricht sie, passend zur Rolle, Englisch mit betont deutschem Akzent.
25: The British officer blew his German act and the Gestapo major saw it.
2: I can see that the Nazis being there must look odd.
23: Anders als ihre Landsleute Marlene Dietrich, Elke Sommer oder Udo Kier, die auch in Hollywood Karriere machten, erhält Diane Kruger erst lange nach ihrem weltweiten Durchbruch Rollenangebote aus der Heimat. Für den Streifen Amrum muss sie Friesisch lernen.
2: Was will du?
3: Wieder für dich arbeiten.
2: Hau auf!
23: Bei den Filmfestspielen von Cannes hat sie auch schon gewonnen.
4: Diane Kruger.
23: Und als erste Deutsche die Auftaktzeremonie moderiert.
5: Ça fait 60 ans déjà que nous avons rendez-vous chaque année au mois de mai avec le cinéma du monde.
6: Ich entschuldige mich gleich vornab für mein Deutsch. Ich spreche selten Deutsch und manchmal fehlen mir so die Worte. Nicht mit Absicht.
7: Wissen Sie, ich bin sehr introvertiert. Ich hätte viele Sachen in diesem Film von einer Standfrau machen lassen hätte können. Das war kein Deutsch jetzt, oder?
23: Ach, egal. Am 15. Juli 1976 kam Diane Kruger als Diane Heidkrüger in Algermissen, Landkreis Hildesheim, zur Welt. Heute vor 50 Jahren.
0: Der Stichtag von Oliver Rustemeier.
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8: Mit Mads Nicholson. Der erste WM-Finalist steht fest. Und er kommt aus Spanien. Spanien hat das Duell gegen Frankreich im Halbfinale der WM in den USA gewonnen. Mit 2-0. Jens-Jörg Rieck berichtet aus Dallas.
27: Spanien steht im Finale in New York und das hochverdient, denn die Franzosen sind in diesem Halbfinale nie an ihr eigentliches Leistungsvermögen herangekommen. Die Mannschaft von De La Fuente beherrschte die erste und die zweite Halbzeit, hatte die besseren Abschlüsse und hatte in jeder Hälfte einen Torschützen. Mikel Oyarzabal mit dem 1-0 der Führung in der 22. Minute vorausgegangen. Ein Foul von Digne an Lamine Jamal, der heute sehr, sehr stark spielt. In der zweiten Halbzeit dann das 0-2, fast schon das Aus. Pedro Porro nach einem schönen Angriff, der inszeniert wurde von Dani Olmo. Die Spanier in fast allen Mannschaftsteilen besser, setzten sich sehr souverän und hochverdient durch und spielen das Finale von New York.
8: Im Finale geht's dann am Sonntag gegen England oder Argentinien. Das zweite Halbfinale wird ebenfalls um 21 Uhr deutscher Zeit angepfiffen in Atlanta. 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Kommentiert von Tom Bartels.
28: Das andere Spiel ist aus meiner Sicht wirklich total offen. England hat eigentlich die bessere Gruppe. Argentinien spielt mit Weltmeistern von 2022 durchgehend, hat aber immer noch den Hunger. Vielleicht ist der ein oder andere Spieler 2-3 Jahre zu alt, als dass er auf dem gleichen Level spielen kann. Ich glaube trotzdem noch, dass Argentinien sich durchsetzen kann gegen England, weil die mich zuletzt auch nicht 100% überzeugt haben.
8: Sollte aber England diese Partie gewinnen, würde es im WM-Finale dieselbe Paarung wie im EM-Finale vor 2 Jahren geben. Spanien gegen England, damals mit dem besseren Ende in Deutschland für die Spanier. Die Funktionäre des Deutschen Fußballbundes haben offensichtlich einen großen Schritt in Sachen Trainersuche gemacht. Wie die Deutsche Presseagentur berichtet, hat sich der DFB mit Red Bull geeinigt. In München haben sich Vertreter beider Seiten getroffen, um über einen Wechsel von Jürgen Klopp zu verhandeln. Details zur Einigung sind nicht bekannt geworden. Vor einer offiziellen Verkündung des neuen Bundestrainerjobs für Jürgen Klopp müssten nur noch die DFB-Gremien zustimmen. Bei der Tour de France hat gerade erst die 2. von 3 Wochen begonnen. Und trotzdem ist spätestens seit dieser 10. Etappe klar, dass der große Favorit im Grunde unschlagbar ist. Der Slowene Tadej Pogacar hat am französischen Nationalfeiertag die Etappe im Zentralmassiv gewonnen. Mit einer echten Ansage in Richtung seiner Konkurrenten. Steffen Gahr berichtet aus Frankreich.
29: Er wollte was gut machen und er machte was gut. Vor 2 Jahren hatte Tadej Pogacar in Le Lioran gegen Jonas Vingegaard eine schwere Niederlage einstecken müssen. Jetzt schlug der Slowene zurück. Und wie? Gut 15 Kilometer vor dem Ziel, am vorletzten Anstieg des Tages, attackierte der Mann im gelben Trikot. Noch vor dem Gipfel holte Pogacar den letzten Ausreißer ein und dann raste er alleine Richtung Ziel. In der Skistation von Le Lioran fuhr Pogacar souverän als Solist über die Ziellinie. 30 Sekunden vor Red Bull Co-Kapitän Remco Evenepoel. Florian Lipowitz wurde Tagesvierter. In der Gesamtwertung verbesserte sich der Leichinger damit auf Platz 6. Bis zum Podium sind es weiter nur gut 30 Sekunden. Tadej Pogacar aber überragt alle. Mehr als 3,5 Minuten beträgt sein Vorsprung jetzt in der Gesamtwertung. Der Slowene ist auf dem Weg zum 5. Toursieg kaum mehr aufzuhalten.
8: Auf der 11. Etappe dürfen wieder die Sprinter auf eine der wenigen Massenankünfte hoffen. Knapp 160 Kilometer stehen an, fast ausschließlich über flaches Terrain.
0: Das war der Sport in dieser Stunde mit Mads Nicholson und jetzt alles Wichtige, was sonst passiert ist, im Überblick.
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3: Um 1.30 Uhr mit Katja Kindermann. Bundeskanzler Merz hat auf der zentralen Gedenkveranstaltung zum 5. Jahrestag der Flutkatastrophe im Ahrtal an die Opfer erinnert. Die Bilder der schrecklichen Flut zeigten, wie verwundbar und verletzlich die Menschen seien, sagte Merz. Aus Mainz Thomas Nettelmann.
4: Der Bundeskanzler dankte den vielen Helfern. Sie hätten Unglaubliches geleistet, auch unter Einsatz ihres Lebens. Es habe eine bedingungslose Hilfsbereitschaft gegeben. Der rheinland-pfälzische Ministerpräsident Schnieder hatte in seiner Rede die Bürger im Ahrtal um Entschuldigung gebeten. Der Staat habe versagt, sagte Schnieder. Es sei das Versprechen und die Zusage des Staates, seine Bürgerinnen und Bürger zu schützen. Dieses Versprechen wurde nach den Worten Schnieders nicht eingehalten. Bei der Flut waren allein in Rheinland-Pfalz 136 Menschen ums Leben gekommen. 49 Todesopfer gab es in Nordrhein-Westfalen.
3: Das US-Militär hat erneut den Iran angegriffen. Das zuständige Regionalkommando nannte als Ziel, die Möglichkeiten Teherans weiter zu schwächen, die Handelsschifffahrt in der Straße von Hormus zu attackieren. Aus der Nachrichtenredaktion Katrin Kahlke.
9: Zudem sollte die Seeblockade gegen iranische Häfen und Küstengebiete wieder beginnen, hieß es von Seiten des US-Militärs weiter. Präsident Trump hatte die Waffenruhe mit dem Iran vergangene Woche für beendet erklärt. Zugleich verlangte der US-Präsident, allen anderen Ländern solle ein fairer und offener Zugang durch die Meerenge möglich sein. Die USA hatten während des Iran-Kriegs bereits von Mitte April an eine solche Seeblockade durchgesetzt, diese im Zuge des Rahmenabkommens mit Teheran aber Mitte Juni zunächst aufgehoben.
3: In Würzburg gibt es nach Angaben der Polizei eine Bedrohungslage. Dort soll ein Mann mit einer Waffe auf ein Haus geschossen haben. Der Bereich in den Stadtteilen Dürbach-Au und Unterdürbach sei weiträumig abgesperrt. Die Menschen sollten die Stadtteile unbedingt meiden und auch keine Anhalter mit dem Auto mitnehmen. Verletzte und Tote gibt es bis jetzt aber nicht, betont die Polizei. Sie sucht mit einem Großaufgebot nach dem verdächtigen Mann. Er soll eine schwarze Jacke mit Kapuze und eine weiße Hose tragen. Spanien hat bei der Fußball-Weltmeisterschaft das Finale erreicht. Das Team setzte sich im ersten Halbfinale gegen Frankreich mit 2:0 durch. Der Finalgegner der Spanier wird heute Abend zwischen England und Argentinien ermittelt. Das Finale findet dann am Sonntagabend statt. Und das Wetter in Deutschland. Meist trocken, im Süden letzte Schauer und Gewitter. Tiefstwerte 21 bis 10 Grad. Tagsüber oft freundlich, im Süden Wolken, Schauer und teilweise kräftige Gewitter. Höchstwerte 23 Grad auf den Nordseeinseln bis 33 Grad in Hessen. Am Donnerstag viel Sonne, Richtung Westen einzelne Schauer und Gewitter, 24 bis 34 Grad. Und am Freitag teilweise kräftige Schauer und Gewitter, 23 bis 30 Grad. Das waren die Nachrichten.
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10: Und zunächst mal eine Entwarnung auf der A45 Dortmund-Hagen. Kein Falschfahrer mehr unterwegs zwischen dem Kreuz Dortmund-West und Westhofener Kreuz. Dann der Blick auf die Straßen. Die A2 Berlin Richtung Hannover zwischen Braunschweig, Wartenbüttel und Hämeler Wald. Aktuell 2 Kilometer Stau wegen Bergungsarbeiten. Die A3 Linz Richtung Passau ist zwischen Grenzübergang Suben und Passau Süd wegen Bergungsarbeiten gesperrt. Dadurch staut es sich hier. Die A3 Passau Richtung Linz ist zwischen Passau Süd und Pocking nach einem Unfall gesperrt. Und eine Meldung haben wir noch von der A96 Lindau Richtung München. Der Kohlbergtunnel ist gesperrt. Eine Umleitung ist hier eingerichtet. Das war es. Ihnen weiterhin eine gute Fahrt durch diese Nacht.
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10: Mit Max Seib. Schön, dass Sie dabei sind. Es ist eine schwere Entscheidung für die Betroffenen ebenso wie für ihre Angehörigen. Es geht um die Entscheidung, in ein Pflegeheim zu ziehen. Da gibt es natürlich den emotionalen Aspekt, dass man sich verabschieden muss vom alten Zuhause, in dem man möglicherweise Jahrzehnte gelebt hat. Es gibt aber auch die finanzielle Dimension, denn ein Platz in einem Pflegeheim, der wird immer teurer. Birte Sönnigsen berichtet.
11: Im Schnitt sind es rund 3.350 Euro, die Pflegebedürftige im ersten Jahr im Pflegeheim selbst zahlen müssen. Das sind nochmal rund 250 Euro mehr als im vergangenen Jahr. Wie viel jemand zahlen muss, das hängt eben unter anderem vom Pflegegrad ab und wie lange jemand im Pflegeheim ist und auch in welchem Bundesland er lebt. In allen Bundesländern ist es teurer geworden, aber es gibt große regionale Unterschiede. Am meisten müssen die Menschen in Bremen bezahlen. Hier sind jetzt im Schnitt mehr als 3.700 Euro. Am wenigsten ist es in Sachsen-Anhalt. Der Unterschied zwischen dem teuersten und dem günstigsten Bundesland, der liegt bei rund 800 Euro im Monat, die Pflegebedürftige eben mehr oder weniger zahlen müssen. Das hat verschiedene Ursachen. Das liegt zum einen an den sogenannten Investitionskosten. Also wenn ein Pflegeheim umgebaut, renoviert wird, an diesen Kosten müssen sich die Bundesländer beteiligen. Die machen das aber in ganz unterschiedlichem Umfang. Und je nachdem landet dann eben auch mehr oder weniger von diesen, ich sag mal, Umbaukosten auf den Rechnungen der Pflegebedürftigen. Ein anderer Punkt ist das Personal. Es gibt zwar inzwischen Empfehlungen und Vorgaben, wie viele Pflegekräfte es pro Pflegeheimbewohner geben soll. Aber bis da Standards umgesetzt sind, das dauert, das kann also noch variieren. Grundsätzlich lässt sich sagen, mehr Personal ist natürlich gut für die Pflegebedürftigen, aber das kostet natürlich auch eine Menge Geld. In den Pflegeeinrichtungen machen die Löhne einen Großteil der Kosten aus. Fachleute sprechen da von teilweise 70-80% der Kosten. Hinzu kommt, dass vieles teurer geworden ist, zum Beispiel auch Lebensmittel- oder Energiekosten. Das trifft natürlich auch Pflegeheime und damit am Ende auch die Pflegebedürftigen. Die Bundesregierung arbeitet gerade an einer Pflegereform, denn die Pflegekassen haben genauso wie die Krankenkassen finanzielle Probleme. Die Bundesgesundheitsministerin Nina Wagen, die hat einen Vorschlag gemacht, auf den hat sich die Bundesregierung aber noch nicht einigen können. Der Vorschlag von Nina Wagen, der zielt darauf ab, dass die Beiträge für die Pflegeversicherung nicht immer weiter steigen. Er würde aber auch dazu führen, dass die Kosten fürs Pflegeheim, die die Bewohner selbst zahlen müssen, noch weiter steigen. Geplant ist nämlich, dass Zuschüsse der Pflegeversicherung für Pflegebedürftige im Heim erst später als bisher gezahlt werden sollen. Schon jetzt ist es aber so, dass viele die Kosten fürs Heim nicht mehr selbst zahlen können. Dann springen die Sozialämter ein. Schon jetzt ist es so, dass rund 40% der Bewohner auf die sogenannte Hilfe zur Pflege angewiesen sind.
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10: Exportweltmeister. Diesen Titel hatte Deutschland in den 2000er Jahren ja noch inne. Mittlerweile ist die größte Exportnation der Welt aber eindeutig China. Und es scheint sich in der Volksrepublik etwas zu verändern. Der Yuan, die eigene Währung, hat ihren Wert zuletzt deutlich gesteigert. Das kommt überraschend, denn der billige Yuan hatte jahrelang dafür gesorgt, dass chinesische Produkte auf dem Weltmarkt besonders günstig waren. Sehr zum Ärger unter anderem der Bundesregierung. Alfred Schmidt berichtet.
12: Bundeskanzler Friedrich Merz kritisiert sehr deutlich, dass Chinas Währung, der Yuan, unterbewertet ist und dadurch auch die deutsche Wirtschaft leidet. Denn ein schwacher Yuan macht Chinas Produkte im Ausland billiger als die deutschen. Merz prangert an, dass die chinesische Währung künstlich um 20-30% niedriger bewertet wird, als die tatsächlichen Wirtschaftsdaten Chinas das nahelegen würden, um chinesischen Produkten damit unfaire Handelsvorteile zu verschaffen. Beim EU-Gipfel in Brüssel im Juni fordert Merz konkrete Verhandlungen mit der kommunistischen Führung in Peking, um wettbewerbsverzerrende Bedingungen, wie er sagt, zu korrigieren. Dazu gehören auch Subventionen, die dafür sorgen, dass die chinesische Konkurrenz preisgünstiger produzieren kann.
13: Und wenn das Ganze begleitet wird mit einer Währung, die nicht frei konvertierbar ist, die auch am Kapitalmarkt letztendlich nicht teilnimmt, weil der Kapitalmarkt für sich abgeschottet ist, dann sind das Wettbewerbsverzerrungen, die wir nicht einfach hinnehmen wollen. Darüber muss man auch dann offen sprechen.
12: Was Finanzmarktexperten allerdings auch feststellen, die chinesische Währung hat gegenüber dem Euro neuerdings spürbar aufgewertet, plus 8% innerhalb eines Jahres. Volker Hellmeier, Chefvolkswirt der Netfonds AG, sieht darin einen Beweis dafür, dass China immer weniger Anlass hat, seine Währung künstlich niedrig zu halten.
14: China hat das Interesse, und das wird auch in den 5-Jahresplänen immer wieder deutlich, sich stärker binnenwirtschaftlich aufzustellen, also mehr die Wachstumskräfte der Binnenwirtschaft zu forcieren. Der Aufstieg Chinas lief über die Exportmärkte und da war eine niedrig bewertete Währung hilfreich. Und man sieht offenbar nicht mehr die Notwendigkeit, diese Subvention quasi des Devisenmarktes in Anspruch zu nehmen, weil man eben jetzt auch eine große Stärke hat.
12: Der Yuan ist also zuletzt etwas stärker geworden. Aus Sicht von Finanzmarktbeobachtern ist er allerdings immer noch unterbewertet. Eine Studie des Arbeitgebernahen Instituts der deutschen Wirtschaft, IW Köln, kommt zu dem Ergebnis, dass die deutsche Wirtschaft deutlich stärker wachsen würde, wenn der Yuan fair bewertet wäre. Wirtschaftswissenschaftler wie Jürgen Mattes vom IW Köln fordern daher Ausgleichszölle auf chinesische Produkte, um die Nachteile für deutsche Unternehmen auszubalancieren.
15: Ausgleichszölle sind deshalb ein probates Mittel, weil sie wieder einen fairen Wettbewerb, ein sogenanntes Level Playing Field herstellen sollen, indem sie die unfairen Teile sozusagen der chinesischen Niedrigpreise herausnehmen sollen, die entstehen, diese unfairen Teile durch Subventionen und durch eine unterbewertete Währung. Das soll ausgeglichen werden. Und da, wo China tatsächlich aus fairen Gründen uns intensiven Wettbewerb macht und billiger anbieten kann, mit dem müssen wir klarkommen. Ausgleichszölle haben also die Intention, wieder fairen Wettbewerb zu schaffen.
12: Die Wahrscheinlichkeit ist allerdings gering, dass Peking das ohne Gegenmaßnahmen akzeptieren würde. Denn der Export bleibt die wichtigste Säule der chinesischen Wirtschaft und Exporte laufen nun mal besser, wenn die Währung Produkte im Ausland billiger macht, und zwar weltweit.
0: Ein Beitrag von Alfred Schmidt. 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Umgestürzte Bäume, geflutete Tiefgaragen, zentimetergroße Hagelkörner, die runterkommen. Schwere Unwetter haben in der vergangenen Nacht in Teilen Norddeutschlands für Schäden in Millionenhöhe gesorgt. Zum Beispiel im niedersächsischen Heidenau. Dort gab es Löcher in Dächern und zerstörte Autoscheiben. Über den Tag danach berichtet Kai Rake.
16: Baufahrzeuge stehen im Ort, Dächer werden repariert und mit großen Plastikplanen abgedeckt. Das große Aufräumen nach dem extremen Hagel von gestern ist in vollem Gange. Auch bei Melanie Burmeister, die den Hagelschauer so erlebt hat.
17: Es war, als wenn Krieg ausgebrochen ist. Wirklich. Es knallte nur noch überall und dann kam das Wasser rein und man wusste gar nicht, wo man zuerst hingucken sollte. Ja, dadurch, dass das Dach kaputt gegangen ist, und dann ist es ins Treppenhaus bei den Hotelgästen, alles rein. Auto habe ich einen Totalschaden hinten stehen. Also ich war wirklich schockiert noch Stunden danach.
16: Ein paar hundert Meter weiter kann man noch mehr Hagelschäden sehen. Bei einem Autohaus wurden rund 85 draußen stehende Autos beschädigt. Die riesigen Hagelkörner haben Windschutzscheiben zerspringen lassen. Einige Motorhauben und Karosserien sehen so aus, als hätte sich jemand mit einem Hammer an ihnen ausgetobt. Ein Mitarbeiter des Autohauses sagte achselzuckend: Wie sollen wir diese Wagen noch als neuwertig verkaufen? Ausbeulen? Und auch viele Hausbesitzer in Heidenau telefonieren jetzt mit ihren Versicherungen, so wie Ulrike und Peter Port.
18: Unser Dach ist ein Sieb. Ja, und die Mieter müssen wir jetzt irgendwie unterbringen.
19: Wie wir gestern zu Hause waren, waren wir auf der Terrasse. Auch hier kommen auch so ein paar kleine Flocken runter. Ne? Und dann war alles ganz gut. Und eine halbe Stunde später riefen hier die Mieter von uns an und haben gesagt, bei uns steht alles unter Wasser. Die ganzen Lampen, alles kaputt. Das lief dann an den Lampen, ganzen Teppichboden, alles mussten wir rausreißen.
18: Und ich muss ganz großen Dank an die Sportler vom Tosteder Verein, die Handballer, die Frauen sind hergekommen mit ihren Partnern und haben uns geholfen, bis in die Nacht hinein. Das muss man auch mal sagen.
16: Unterdessen klingeln bei Dachdeckern und Zimmereibetrieben in der Region die Telefone ohne Pause. Auch Florian Stein ist jetzt mit seinen Kollegen vor Ort, um zu helfen. Sowas wie hier, sagt er, hat er noch nicht gesehen.
20: Wir haben sehr gut zu tun, ganz genau, ja. Ja, erstmal, wenn man nach Heidenau reinfährt, natürlich die ganzen zerstörten Wiesen und die ganze Ernte, die hin ist. Und dann sieht man schon die ersten Autos am Straßenrand, die komplett zerstört sind. Und dann auch die ganzen Dächer, die komplett halt hin sind. Ne? Sowas habe ich noch nie gesehen. Also das ist das erste Mal, dass ich sowas gesehen habe. Wir hatten uns heute schon mit den Kollegen unterhalten. Das kennt man aus anderen Ländern, aber nicht aus Deutschland.
16: Der massive Hagelschauer in Heidenau hat gestern Abend nur wenige Minuten gedauert. Aber diese Naturgewalt hat gereicht, um Millionenschäden anzurichten.
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0: Und da blicken wir jetzt nach Israel. Wenige Monate vor der nächsten Wahl hat das Parlament ein umstrittenes neues Gesetz dort verabschiedet. Der zentrale Punkt dabei, das Studium der Tora, also der wichtigsten heiligen Schrift im Judentum, wird festgelegt als grundlegender Wert des Staates und des jüdischen Volkes. Da steckt ein konkretes Vorhaben, ein konkretes Ansinnen dahinter. Da sind sich Opposition und Kritiker einig. Sie sagen, dass damit streng religiöse Männer auch weiterhin von der Wehrpflicht befreit werden sollen. Das oberste Gericht hatte dies zuvor gekippt. Julio Segador berichtet.
21: Es war eine emotionale Mammutsitzung tief in der Nacht. In der israelischen Knesset ist nach heftigen Debatten das sogenannte Tora-Grundgesetz verabschiedet worden. Eine Neuregelung, die das Fundament des Staates verschieben könnte. Die Abgeordneten stimmten mehrheitlich dafür, das Studium religiöser Texte offiziell zu einem, Zitat, Grundwert des jüdischen Volkes und des Staates Israel zu erklären. Für den religiös-nationalen Abgeordneten Moshe Salomon ein historischer Moment der Besinnung auf die eigenen Wurzeln. Das Tora-Studium ist eines der Fundamente, auf denen das jüdische Volk seit Jahrtausenden aufgebaut ist. Die Tora hat uns und unser Erbe beschützt. Die Tora hat uns durch die verschiedenen Zeiten geführt, von den schwierigen Exilen der Vergangenheit über den Holocaust in Europa. Die Tora ist nicht nur ein Buch mit Gesetzen, sie ist unsere Identität, sie ist unsere Moral. Dort stehen unsere Werte. Doch hinter den pathetischen Worten über Identität und Moral verbirgt sich ein knallharter politischer Deal. Denn Israel besitzt bis heute keine geschriebene Verfassung. Stattdessen bestimmen sogenannte Grundgesetze den rechtlichen Rahmen des Landes. Indem das Tora-Studium nun in diesen Verfassungsrang aufrückt, bekommt es einen verfassungsrechtlich besonderen Status. Zwar wurde der Text in letzter Sekunde abgemildert, um eine direkte finanzielle Gleichstellung von Religionsschülern mit kämpfenden Soldaten zu verhindern, doch Rechtsexperten sind sich einig, der eigentliche Zweck des Gesetzes bleibt unberührt. Es soll den ultraorthodoxen Parteien eine juristische Handhabe bieten, um die Wehrpflicht junger Haredim dauerhaft und rechtssicher zu umgehen. Ein Privileg, das Israels oberstes Gericht zuvor gekippt hatte. Die Opposition reagierte im Plenarsaal mit blankem Entsetzen. Oppositionsführer Yair Lapid warf der Regierung von Ministerpräsident Netanyahu moralischen Bankrott vor. Das ist typisch für diese Koalition, dass sie die letzte Woche mit dem Blasphemiegesetz eröffnet. So beendet man also die Legislaturperiode, indem man den israelischen Soldaten ins Gesicht spuckt. Mit einem Ausverkauf der israelischen Wirtschaft, dem Ausverkauf der israelischen Sicherheit, dem Ausverkauf der israelischen Einheit. Besonders tief greift der Riss, weil Israel sich in einer der schwersten Sicherheitskrisen seiner Geschichte befindet. Während Wehrpflichtige und Reservisten monatelang an den Fronten kämpfen, bleiben Zehntausende ultraorthodoxe Männer vom Dienst an der Waffe befreit. Dass dieses Gesetz unter dem Deckmantel des Judentums beschlossen wurde, empört auch säkulare Nationalisten zutiefst. Avigdor Lieberman von der Partei Israel Beitenu attackierte die religiösen Fraktionen scharf. Es gibt keinerlei Verbindung zwischen dem Judentum und der Achtung der Tora und des Gesetzes. Das ist nichts als Blasphemie. Es gibt keinerlei Gemeinsamkeiten zwischen dem Judentum und all dem, was in diesem Haus geschieht. Woher nehmen Sie die Überzeugung, dass es einem Juden verboten sei, Krieger zu sein? Das neue Grundgesetz ist ein massives Zugeständnis vom Premierminister Benjamin Netanyahu, der der Abstimmung selbst fernblieb, an seine ultraorthodoxen Koalitionspartner. Doch der Preis dafür ist hoch. Mit der Erhebung des Tora-Studiums in den Verfassungsrang vertieft die Regierung den Graben zwischen säkularen Steuerzahlern und streng religiösen Studenten mitten in einer existenziellen Sicherheitskrise des Landes.
2: Ein Beitrag von Julio Segador. Und von Israel schauen wir jetzt nach Großbritannien und auf eines der bekanntesten Wahrzeichen von London, Big Ben, die berühmte Glocke im Uhrenturm, und direkt daneben der Westminster Palace. Dabei ist der Westminster Palace nicht nur ein Touristenspot, sondern auch das Machtzentrum Großbritanniens, denn beide Kammern des britischen Parlaments befinden sich eben dort. Ein besonderer, ein historischer Ort also, der aber mittlerweile in einem ähnlichen Zustand ist wie die letzten britischen Regierungen, deutlicher formuliert ein Sanierungsfall mit abbröckelnder Fassade, teils kaputter Heizung und einer Mäuseplage. Jetzt liegen Vorschläge auf dem Tisch, wie der Westminster Palace wieder in Schuss gebracht werden könnte. Aus London, Christoph Prössl.
5: Der Palace of Westminster ist ein traditionsreicher Ort. Jeder Stein erzählt eine Geschichte. Hier tagt das Parlament und hier trägt der König das Regierungsprogramm vor, zuletzt im Mai dieses Jahres.
6: My government will respond to this world with strength and aim to create a country that is fair for all.
5: Es ist ein bedeutender Moment der britischen Demokratie, eingebettet in den goldenen Glanz der Monarchie. Charles III. Trägt Krone, er sitzt auf einem Thron, mehr Prunk geht fast nicht. Doch in diesem Gebäude liegen Prunk und Verfall nah beieinander. Der Palace of Westminster ist zwischen 1840 und 1870 erbaut worden. Damals gab es noch nicht einmal elektrisches Licht, was viel aussagt über den technischen Stand dieser Immobilie. Das Gebäude hat 1100 Räume. Die Parlamentsverwaltung gibt jede Woche 1,7 Millionen Euro für Reparaturen aus. Anschaulich wird das im Kellergeschoss. Andy Piper vom Renovierungsteam führt durch das sogenannte U-Boot, einen langen Gang, in dem zahlreiche Leitungen und Rohre verbaut sind. Hier sehen wir, wie komplex das Ganze ist. Wir haben hier Wasserdampf, Gas, Hochspannungsleitungen. Wir haben hier Hochdruckwasserleitungen zur Feuerbekämpfung. Das ist wirklich ein Gestrüpp. Alle paar Jahre sind neue Leitungen und Kabel dazugekommen. Die uralten Heizungsrohre mussten durch neue ersetzt werden. Es kamen Leitungen für die Brandbekämpfung dazu, Strippen für die Telekommunikation, Internet. Mittlerweile wird der Platz knapp, sagt Andy Piper. Bei einer Renovierung müssten alle alten Leitungen rausgenommen werden, bevor neue verlegt werden. In einigen Bereichen des Parlamentsgebäudes ist im Winter auch schon die Heizung ausgefallen. Es gibt auch schon Probleme mit der Abwasserentsorgung. Auch die Mäuse lieben das historische Gemäuer. Manchmal zeigen sie sich sogar beim Interview, wie im Büro von Kemi Badenoch, als die Oppositionsführerin dem Fernsehsender ITV ein Interview gab. In 19 Fällen stürzten Steine von der Fassade herab. Verletzt wurde zum Glück niemand. Längst ist klar, es muss gehandelt werden. Ein Parlamentsausschuss hat gemeinsam mit Experten Optionen für eine mögliche Renovierung erarbeitet. Die Abgeordnete der Liberaldemokraten Mary Goldman drängt auf eine Entscheidung. Das ist schwierig für die Abgeordneten. Viele haben ein Problem damit, weil es Milliarden kostet. Aber da gibt es keine Option, bei der keine Kosten entstehen. Die Renovierung aufzuschieben, würde alles nur noch viel teurer machen.
2: Christoph Preußel über den renovierungsbedürftigen Westminster Palace in London.
1: Kultur.
2: Es ist ein beeindruckendes Pensum. Seit mehr als 50 Jahren veröffentlicht der Autor Gerhard Köpf nahezu jedes Jahr ein neues Buch und hat für diese Werke auch schon etliche Auszeichnungen bekommen. Jetzt ist sein neuester Roman mit dem Titel Notenblätter eines Hotelpianisten herausgekommen. Annemarie Stoltenberg hat das Buch gelesen.
7: Der Text verströmt einen ganz eigenen Sound, schon mit der Nennung des musikalischen Repertoires. Das sind Namen wie Gershwin, Cole Porter, Duke Ellington oder Glenn Miller. Gerhard Köpf gelingt eine Mischung aus Heiterkeit und Melancholie, Zartheit und drastischen Ereignissen, Liebeleien und abgrundtiefer Einsamkeit. Der Lebensbericht eines Barpianisten, der selbst immer im Hintergrund bleibt, ist auch ein Ritt durch die Zeitläufe des 20. Jahrhunderts. Es beginnt in den 20er Jahren, als der Ich-Erzähler in einem bayerischen Kloster von Nonnen großgezogen wird und dann in einem etwas holperigen Lebenslauf startet, nach Paris geht und während des Krieges in amerikanische Gefangenschaft gerät. Wie Erinnerungen es so an sich haben, spulen sie sich nicht chronologisch ab, sondern in Sprüngen. Später wird er das Ambiente eines Barpianisten in Luxushotels genießen.
8: So betritt man das Grand Hotel Herzog Max und fühlt sich sogleich somewhere over the rainbow. Das Hotel ist die passende Umgebung für einen Barpianisten. Geschmackvoll, kostbar und üppig in der Ausstattung. Unübertrefflich im Klang, ein autarker Planet. Viele unermüdliche Hände müssen ebenso diskret wie geschmeidig ineinander greifen, bis diese Komplexität nach außen hin geräuschlos arbeitet und der Gast sich rundum wohlfühlen kann.
7: Ob die Gäste sich tatsächlich wohlfühlen, hängt eben auch vom Pianisten ab. Durch Zufall lernt der Ich-Erzähler einen berühmten Barpianisten kennen. Jimmy Schott bittet ihn, im Paris der Nachkriegszeit, nachdem er aus amerikanischer Gefangenschaft zurückgekehrt ist, die Urlaubsvertretung in Harry's New York Bar zu übernehmen, wo die intellektuellen Stars von Paris einkehren. Hemingway, Fitzgerald, der Herzog von Windsor, die Rothschilds, Rita Hayworth oder Sidney Bechet. Einen so exquisiten Zuhörerkreis bietet ihm nun sein großes Vorbild, sein Lehrmeister.
8: Jimmy Schott hat mir erklärt, was einen guten Barpianisten ausmacht. Musik sei ein Instrument der Macht. Wir müssen Wolkenschieber sein und die dunklen Wolken der Gäste vertreiben, die sich in einem Gemütstief befinden. Für einen Barpianisten jedoch sei es verhältnismäßig einfach, weil die Musik ein großes Potenzial zum Glücklichsein beinhalte. Nur ein mit sich im Reinen befindlicher Barpianist könne seine Zuhörer und sich selbst glücklich machen, weswegen er, Jimmy, stets darauf geachtet habe, seine innere Balance nicht zu verlieren, auch wenn gelegentlich die Lebensdornen in die Schutzhülle gestochen hätten, die er um sich aufgebaut habe.
7: Der Clou dieser Musikerbiografie ist, dass der Held keine Noten lesen kann, sondern über ein erstaunliches Repertoiregedächtnis und Gespür für Improvisationen und Übergänge verfügt. Mit Gerhard Köpfs Roman bereisen wir einige der legendären Grand Hotels Europas und stellen wehmütig fest, wie reich Kultur früher war. Köpf erinnert auch an den unvergessenen Gregor von Rizzori, dieser sprühend bizarre Erzähler von maghrebinischen Geschichten, den man zur ersten Mannschaft des Nordwestdeutschen Rundfunks zählen darf. Schwarz-weiße Tasten sind auf dem Umschlag dieses auch handwerklich wunderbar ausgestatteten Buches mit einem ebenholzfarbenen Lesebändchen.
2: Annemarie Stoltenberg über das neue Buch von Gerhard Köpf, Notenblätter eines Hotelpianisten.
1: Standpunkte.
2: 5 Jahre ist die Flutkatastrophe im Westen Deutschlands her. Besonders betroffen war damals das Ahrtal in Rheinland-Pfalz. Starkregen hatte die Ahr in einen reißenden Strom verwandelt, stellenweise mit Wasserständen von mehr als 7 Metern. Die Schäden, die waren damals verheerend. Insgesamt kamen bei dem Hochwasser in Deutschland nach offiziellen Angaben mehr als 180 Menschen ums Leben. Heike Liesmann vom Hessischen Rundfunk mahnt in ihrem Kommentar in den ARD-Tagesthemen, so ein Extremwetterereignis wird wieder passieren.
4: Welche Regionen dann betroffen sein werden, wir wissen es nicht. Das Recht auf ein Dach über dem Kopf, das Recht auf Leben, das Recht auf Gesundheit. Der Klimawandel setzt fundamentale Menschenrechte außer Kraft. Das sagt die Klimaforscherin und Physikerin Friederike Otto. Und sie hat recht. Die Menschen im Ahrtal haben es heute vor genau 5 Jahren bitter erfahren. Die Menschen in Valencia vor 2 Jahren ebenso. Mit jedem Zehntel Grad fortschreitender Erderwärmung wird es mehr Wasser in der Luft geben und vermutlich auch mehr Tote bei solchen Sturzfluten. Was können wir tun? Menschen früher und besser zu warnen, ist eine große Lehre aus der Ahrtal-Katastrophe. Extremwetter verhindern können Frühwarnsysteme aber nicht. Katastrophenpläne, Versickerungsflächen, Entsiegelung, Hochwasserschutz. Das ist alles wichtig und gut. Aber Klimaanpassung allein wird uns nicht reichen. Nur konsequenter Klimaschutz verhindert eine weitere Aufheizung der Erde. Dass die Politik uns gerade ermutigt, einfach weiter Gas, Öl und Kohle zu verbrennen, ist im Grunde Selbstmord.
2: Die Meinung von Heike Liesmann vom Hessischen Rundfunk. Die Taz aus Berlin geht bei der Frage nach den Konsequenzen aus der Flutkatastrophe mit der Bundesregierung hart ins Gericht.
9: Die Anti-Klimapolitik von Schwarz-Rot ist auch vor diesem Hintergrund ein Hohn. Das Abwürgen des klimafreundlichen Heizungsaustauschs, geplante Hürden für die Energiewende, das angekündigte Stopfen von Haushaltslöchern mit Geld aus dem Klima- und Transformationsfonds des Bundes. Die Regierung von Bundeskanzler Friedrich Merz von der CDU sieht es nicht als Priorität, derartiges Unglück in Zukunft abzuwenden.
2: Der Wiederaufbau allein reiche nicht aus, kommentiert die Süddeutsche Zeitung, denn die nächste Flut, die werde sicher kommen.
9: Es braucht schlüssige Konzepte, um eine neue Flutkatastrophe zu verhindern. Etwa Flächen, auf denen Wasser versickern kann. Wälder, die Wasser besser aufhalten. Mindestens 17 Regenrückhaltebecken wären nötig, um ein Hochwasser wie das vor 5 Jahren zu verhindern. Gebaut ist davon noch keines. Dass die meisten Häuser, wenn auch mit Auflagen, an denselben Stellen wieder aufgebaut wurden, besorgt Experten ebenfalls. Ihr Fazit: Wenn heute wieder eine Flut wie 2021 käme, wären die Auswirkungen ähnlich.
2: Die Pforzheimer Zeitung kritisiert ebenfalls, dass längst nicht alle notwendigen Maßnahmen ergriffen worden seien.
9: Vieles ist gelungen seit der großen Katastrophe, manches besser als erwartet. aber das dringend benötigte Rückhaltebecken oder andere präventive Maßnahmen nicht aus diesen Mitteln finanziert werden dürfen, wirkt angesichts wachsender Risiken durch Extremwetter weltfremd. Erinnern heißt deshalb mehr als Kränze niederzulegen und Dankesworte zu sprechen. Es heißt auch, alles zu tun, damit sich ein solcher Horror nicht wiederholen kann.
2: Die Solidarität mit den betroffenen Menschen und was daraus an Stärke erwachsen ist, daran erinnert der Schleswig-Holsteinische Zeitungsverlag SHZ.
9: Die Rheinland-Pfälzer haben gezeigt, was Wille und Kraft vermögen können. Ohne die Welle der Hilfsbereitschaft von Menschen aus der Region und dem ganzen Land wäre das nicht möglich gewesen. Ein Blick auf die betroffenen Orte führt vor Augen, was Zusammenhalt und Gemeinschaft bewegen können. Das ist ein unfassbar starkes Zeichen in diesen Zeiten.
2: Das waren die Standpunkte, zusammengestellt von Volko Damm. Und das war auch der erste Teil der ARD-Infonacht heute. Ich bin Max Seib, sag an dieser Stelle schon einmal vielen Dank fürs Zuhören. Hier übernimmt jetzt mein Kollege Sven Hasenclever und bringt Sie weiter bestens informiert durch diese Nacht. Gleich nach den Nachrichten blickt er auf die Eskalation zwischen dem Iran und den USA mit Einschätzungen unserer US-Korrespondentin. Jetzt aber erst einmal das Wichtigste im Überblick.
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3: Um 2 Uhr mit Katja Kindermann. Spanien steht im Finale der Fußball-Weltmeisterschaft. Das Team